Danke schön. Am Saxophon Rainer Halter. An der Posaune Günter Bormann. Am Schlagzeug Paul Hochstetter. Und am Klavier und Komponist Brad Meldau.

Am Saxophon Dennis Gable. An der Posaune Felix Fromm. An der Gitarre Martin Scales. Und noch einmal am Klavier Brad Meldau.

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0: Ihr Lieben, herzlich willkommen zu einer neuen Folge vom Camping Check, die Sendung von Campern für Camper und alle, die einfach das Draußensein lieben und es lieben, auf dem Meer zu sein. Wir sind hier an der Ostsee. Wir, das bin ich, Friso und...
1: Luki ist auch dabei, Leute, wie auf Hawaii. Guckt euch das an, Hammer.
0: Wir sind auf der Ostsee tatsächlich. Es geht in dieser Folge um Traumplätze am Meer und am Schloss. Und jetzt fangen wir an hier auf dem Huffcamp. Das ist ein wirklich sehr, sehr cooler Campingplatz. Der Christoph hat den mit seiner Familie übernommen. Christoph ist selber Camper, hat hier alles auf links gedreht, hat zum Beispiel dieses tolle Gefährt hier gebastelt. Einfach zwei Subs, Liegestühle und hat sogar einen Motor. Da kann man hier richtig Gas geben.
1: Oh.
0: Kann man sich hier ausleihen. Ja, wir fahren dann weiter tatsächlich, nachdem wir uns diesen Platz hier mit euch angeguckt haben, nach Brandenburg zum Schloss Sieggrön. Ein Pärchen hat das gekauft und einfach mal irgendwie drumherum einen Campingplatz gebaut. Ja, die beiden kommen aus Niedersachsen und haben ihren Job an den Nagel gehängt und sind jetzt sozusagen Campingplatzbetreiber geworden. Den gucken wir uns an, ganz neuer Platz. Und jetzt haben wir zwar ganz gute Laune und wir sind auch wirklich gut gelaunt. Wir sind gestern Abend erst angekommen, sehr, sehr spät, weil eine Person fehlt. Person, ein Fahrzeug, die Pamela. Da ist ein bisschen was passiert auf der Hinfahrt, deswegen ist sie nicht dabei. Was genau passiert ist, erzähle ich euch später. Aber jetzt gehen wir erstmal den Platz entdecken, Luki, oder?
1: Auf jeden Fall.
0: Das ist schon schick hier. Oh, da wird noch gekocht. Moin!
2: Moin, hallo!
0: Moin, der Friso vom Camping Check.
2: Lukas, grüß dich.
0: Grüß dich. Hi. Ach, da ist ja, oh, da ist ja noch jemand. Hi! Sorry, dass du so reinplatzen. Ja, grüß dich.
3: Gut. Hi, na,
0: Friso?
3: Alles,
2: grüß dich.
0: Wer bist
3: alles
0: du?
3: Gut? Lydia.
0: Lydia! Und wer bist du?
4: Pepe.
0: Pepe! Grüß dich, hallo! Schlag ein. Wohnst du hier? Nee?
4: Zu Hause.
0: Du wohnst zu Hause. Aber jetzt gerade seid ihr mit dem Camper unterwegs, ne? Und macht das Spaß?
4: Ja.
0: Warst du schon im Wasser?
4: Mhm.
0: Ja?
4: Ja, mit Papa aber.
0: Mit Papa? Richtigen Familienurlaub hier, oder?
5: Ja, genau, der erste dieses Jahr.
0: Mhm. Tatsächlich?
5: Ja, der erste Campingurlaub dieses Jahr, genau.
0: Seid ihr schon lange Camper?
5: Ich sag mal, peu à peu geworden, ne? Mit dem Dachzelt angefangen, dann ein kleiner Bus und jetzt schon eine Nummer größer.
0: Mhm. Sehr sympathisch, sehr sympathisch. Ja. Gezeltet hast du auch schon mal?
5: Ja, aber wenn es danach geht, dann auf jeden Fall waren die Erfahrungen nicht die besten.
0: Warum?
5: Nee, das ist so Kindheitserinnerung an Zelt, die waren nicht ganz so...
0: So, und da haben wir es nämlich, Leute.
5: Genau.
0: Das ist nämlich tatsächlich so. Viele Leute denken nämlich, nee, Camping ist nichts für mich, weil sie wirklich blöde Erfahrungen in der Kindheit gemacht haben.
5: Ja,
0: dabei ist es doch so schön, oder?
5: Würde ich so unterschreiben, auf jeden Fall.
0: Genau. Was gibt es heute bei euch? Nee, ihr macht Spargel.
5: Genau, wir machen Spargel, dazu ein bisschen Kartoffeln, Quark. Das ganz einfache Essen halt.
0: Da sind wir leider zu früh gekommen, Lukas.
2: Ja, ich glaube auch. Ja.
0: Dürfen wir mal reinkommen?
3: Ja, wenn ihr euch die Mühle angucken wollt.
0: Das ist ja gemütlich bei euch.
3: Mühlig und gemütlich.
0: Wo schläfst du? Du schläfst da oben?
4: Ja.
0: Was gehört für dich zum Campingglück?
6: Eigentlich einfach schon draußen zu sein. Das ist schon das Hauptaugenmerk, ne? Dass man direkt raus kann, der Kleine kann spielen, wir können ein bisschen rumpuzzeln. Und man ist sofort im Urlaub, man ist sofort entspannt.
4: Das stimmt. Eine
0: oh, was hast du, Pepe?
4: Bildkamera hab ich auch.
0: Ja. Du hast auch eine Bildkamera, ja. Guck mal, du kannst
1: mal keine Zeit haben, kannst
0: ja,
1: du mit dem
0: kannst super mit mir Camping-Check-Filme ja drehen eigentlich, oder? Denke ich nämlich auch.
2: Naja, also Nachfolger ist gefunden, Leute.
1: Aber Friso, guck dir das mal an. Die haben ihre eigene Couch mitgebracht.
0: Und oh, das ist ja hier natürlich... Pepe, kannst du mir die Couch mal zeigen?
3: Zeig mal, wie man
4: ja, die muss man aufpumpen. Da musste man dann auf einen Knopf drücken und dann geht das... Dann kommt da so eine Luft rein.
0: Das ist eine automatisch... Bläst sich selbst auf?
4: Ja.
0: Boah, das ist ja...
3: Bring mal raus, geh mal rein.
0: Das ist ja... Oh. Jetzt weiß ich, was mir fehlt, Leute. Das ist es.
5: Tür auf, Urlaub.
2: Mir fehlt ein bisschen Sonnencreme gerade noch. Ansonsten, ja.
5: Soll ich dich eincremen?
0: Du kriegst einen roten Kopf hier. Ja, ihr Lieben, ganz viel Spaß. Ne? Guten Appetit euch und bleibt
1: gut,
0: so nett, wie ihr seid.
1: Tschüss, ade.
5: Danke für euren Besuch. Viel Spaß euch noch.
0: Ciao.
1: Danke,
0: gut.
1: Ciao, ciao.
0: Tschüss. Moin.
5: Moin.
0: Alter Schwede. Mal, was ist eine Schnauze, Luki? Die Bonnie steht hier. Moin!
3: Moin!
0: Hallo!
2: Moin!
0: Grüßt euch, hallo!
3: Redi ruhig!
0: Der Friso, der okay, Big Check, moin!
3: Katja.
0: Wer ist das?
1: Lukas, grüß dich!
7: Das ist die Frieda!
0: Hallo, Frieda!
3: Hi.
0: Der Lukas!
1: Hallo, Servus!
0: Hallo,
1: Frieda.
0: Ja!
1: Ja!
0: Grüß dich.
8: Ich muss erstmal Bier wegstellen. Ich bin Dirk. Hi.
0: Dirk,
1: hey,
0: nein,
1: gute,
0: Dirk,
1: Lukas, grüß dich.
0: Du heißt wie mein Schwager, mein Onkel. Guck.
8: Ja, siehst du, ich, ja, ja, ich bin dann Onkel.
0: Ja. Ihr seid schon so ein bisschen Metal-Leute hier, ne? Rock?
3: Ja, definitiv. Ja?
7: Was wir waren auch schon, als du damals in Wacken warst, ja, dieses Matschwacken, waren ja wir auch da mit unserem alten Camper.
0: Ja, hier Leute, die Folge, die war wirklich sehr krass. Übrigens auch eine Folge, wo die Pamela nicht dabei war. Aber ja, das stimmt, war eine andere Geschichte. Ja.
7: Stimmt.
0: Könnt ihr in der Mediathek sehen, die Folge. Aber jetzt mal, dürfen wir, wenn ihr die Sendung kennt, dürfen wir rein.
8: Natürlich dürft ihr rein.
0: Nach euch.
2: Ja.
9: Herzlich willkommen.
2: Okay.
9: Oh.
2: Wow.
0: In dem
1: geht das an hier?
0: Das ist ja toll. Was ist das für ein Teil?
8: Das ist ein Leica.
0: Ja.
8: Ein Leica-Wohnmobil.
0: Ja, so als, wär, als hätte man das schon 10.000 Mal
8: nein,
0: gesehen.
8: Das wurde nur dreimal gebaut, das Auto.
0: Echt jetzt?
8: Echt jetzt.
1: Dreimal?
8: Dreimal.
1: Und einer, ihr habt eins davon?
8: Einer ging nach England, einer nach Holland und einer fährt in Deutschland. Das sind wir.
1: Wahnsinn.
0: Wie alt ist das Teil?
8: 31 Jahre.
7: 31.
0: 31 Jahre?
7: Ja.
0: Warum Bonnie?
7: Warum Bonnie? Keine Ahnung. Wir haben ganz
8: weil,
7: lange
8: weil
7: nach
8: es nicht Kleid ist.
0: Was?
8: Weil es nicht Kleid ist. Ein Fahrzeug ist immer weiblich. Und ja, deshalb ist Bonnie.
0: Ja, Pamela. Ist so, ja. Es geht auch in dieser Folge ein bisschen um Campingglück. Was ist euer schönster Moment gewesen?
8: Ich glaube, der schönste Moment ist immer, wenn man einsteigt und losfährt.
0: Das ist es, oder?
7: Ja.
0: Oder? Das ist genau
7: das, ist, ja,
0: das, ist das was ich immer sage. Genau, du ja steigst ein und dann?
7: Fährst du los und dann ist alles gut.
0: Ja.
7: Dann ist einfach alles ja gut. Raus. Das ist, es gibt für uns nichts Schöneres, wie mit dem Wohnmobil loszufahren und draußen zu sein. Vor allen Dingen, du hast immer nette Leute um dich rum und das macht einfach ganz viel Spaß.
0: Ich gehe mal
7: beim Runtergehen.
0: Ja.
7: Das ist tief.
0: Oh, guck mal, hast du gewartet, ne? Extra.
7: Ja.
0: Ihr Lieben, vielen, vielen Dank. Das war sehr, sehr, sehr, sehr schön mit euch.
7: Ja, danke euch, dass ihr vorbeigekommen seid.
0: Passt auf euch auf und ja passt mir auf Bonnie auf. Und das Hündchen.
7: Und Frieda.
0: Mach's gut.
7: Habt noch viel Spaß.
0: Nö. Ihr Lieben, ich hab's euch am Anfang schon erzählt. Die Pamela, mein 32 Jahre altes Wohnmobilmädchen, ist nicht dabei. Also sie war mit dabei. Wir sind von Frankfurt hier hoch, sind fast bis nach Wismar gekommen. Also das ist eine halbe Stunde von hier. Da haben wir schöne Rapsfelder gesehen. Da haben wir gedacht, komm, da machen wir ein paar Fahraufnahmen mit der Drohne. Das haben wir auch noch gemacht. Und da habe ich schon gemerkt, irgendwas stimmte nicht. Dann hat was geklappert. Und dann habe ich festgestellt, da geht gar nichts mehr.
2: Und dann bleibt die Pamela liegen. Das gibt's ja nicht, du.
0: Oh Mann. Oh, scheiße, Luki. Was machen wir jetzt? Ich weiß, dass ich einen Keilriemen verloren habe. Und das hier unten ist ein Teil, das ist auch locker. Das dürfte nicht locker sein. Das sieht echt nicht gut aus.
2: Ich weiß.
0: Zum Glück haben wir es gemerkt, sonst wäre die jetzt komplett Fratze. Das sieht

0: Das Teil hier ist locker.
1: Ich weiß nicht, ob es die Servopumpe ist.
0: Also auf jeden Fall hängt ein Schlauch oben dran. Und hier, da gehört eigentlich auch ein Keilriemen rein. Und der muss eigentlich hier mit fluchten. Das hängt komplett neben und hängt hier auf der Antriebsachse. Und hier vorne ist schon alles hier voller Öl.
2: Ist die Pamela Friso?
0: Ja, Mann.
2: Scheiße.
0: Scheiße ist das.
2: Ach, Leute.
0: Sie ist auf dem Weg wieder nach Frankfurt, nach Babenhausen, in meine Werkstatt zu Markus.

0: da fährt sie hin,
1: Luki.
0: Ich hab sie da mal gedrückt.
1: Das ist ein bisschen blöd, weil ihr wisst ganz genau, Pamela gehört einfach zum Campingcheck dazu. Ja, aber ich habe Glück gehabt. Der Luki hat ja immer so eine Unterkunft, die er testet.
2: Und, ich habe ihm mein Gästezimmer natürlich gegeben, Leute. Ja. Klarer Fall. Und er hat gut geschlafen.
1: Ja, weil wir sind ja gestern Abend schon ganz spät gekommen. Wir haben noch nicht viel vom Platz gesehen, außer jetzt mit euch. Und, aber dieses Glamping-Zelt, was er hat, das zeigen wir euch mal.
2: Das zeigen wir euch jetzt mal. Und das ist mega, Leute. Irre. Fett.
1: Unsere mickrige Unterkunft. Mal ganz ehrlich, habt ihr schon mal so ein großes Zelt gesehen? Ich nicht.
2: Mit Gästebereich für Herrn Richter. Klar, hat er von mir zur Verfügung gekriegt. Geil.
1: Hier.
2: Echt, war cool.
1: Guck mal, schönes Sofa. Danke, dass ich bei dir wohnen darf, Luki.
2: Na, Friso, jederzeit. Du
1: Esstisch,
2: doch immer.
1: Küche komplett. Es kostet für 2 Leute 120 Euro die Nacht. Bis zu 6 Leute, dann kostet es allerdings auch schon 200.
2: So, ich zeige euch mal kurz, wo ich genächtigt habe hier. Hinter der Schiebetür.
1: Ja.
2: Warte mal, die Lampe war hier. So,
1: Lukis
2: schönes,
1: Raum.
2: Großes Doppelbett. Ja.
1: Ja.
2: Und da oben können die Kinder hin.
1: Warum
2: kannst du
1: mal
2: hochklettern.
1: Ich hatte auch erst überlegt, da hochzugehen, weil ich mag das ja hier so.
2: Ja,
1: weil
2: du siehst,
1: wir haben noch ein Badezimmer. Das ist ja, alles drin. Dusche gibt es draußen. Da gibt es wirklich eine schöne Dusche. Überhaupt die ganzen Toiletten und so sind sehr in Ordnung hier. Kann man echt nichts sagen. Die Waschhäuser. Und mein Reich ist hier. Warum habe ich eigentlich das Kleinste gekriegt?
2: Der Gäste, das Gästebereich. Gäste ja. Kriegen immer ein kleines Zimmer.
1: Ich schlafe oben wie früher.
2: Guck mal hier, schön.
1: Ja.
2: Ganz muckelig, ich habe nichts gehört von ihm. Er hat ganz wirklich brav geschlafen.
1: Ja. Ja, hier werden wir heute Nacht auch wieder pennen. Das ist schon eine schöne Sache hier, oder? Es ist auch ehrlich gesagt das erste Mal, Luki, dass wir auch mal hier zusammen die Nacht verbringen, ne?
2: Ja, es war eigentlich...
1: Du hast ja nicht gestört und nicht geschnarcht, das war in Ordnung.
2: Friso, ich habe nicht gestört, du hast nicht gestört, das ist mein Haus hier.
1: Ach, herrlich.
2: Wahnsinn, der Kerl, den muss man gerne haben.

0: mal die Anfahrt.
1: Moin, Christoph. Da ist er. Leute,
2: Tag, hallo.
1: Der Chef hier.
3: Grüß dich, Lukas. Gute, mein Lieber.
1: Ja. Das ist ja mal eine nette Begrüßung.
4: Christoph, ne?
1: Hi. Ja, genau, hi. Ja, du bist der Chef hier.
4: Ja, wird so gesagt, ne?
1: Du, Lukas hat ja schon mal hier das Zelt bekommen, das Glamping-Zelt.
4: Ja.
1: Ich habe gestern auch schon drin geschlafen, weil Pamela ist kaputt.
4: Ach Gott. Ja. Hierher passiert?
1: Ja, leider, liegen geblieben.
4: Ah,
1: ja.
4: Ärgerlich.
1: Ja.
4: Hast du gut geschlafen? Weil ansonsten hätte ich natürlich noch eine Alternative, wenn ihr getrennt schlafen wollt.
1: Nein,
4: weiß ich jetzt aber
2: nicht. Bleiben wir immer im Gästebereich. Er ist immer im Gästebereich, hat er
4: also
2: geschlafen.
5: Das ist normalerweise okay. Was wäre das denn?
4: Ja, na, das wäre noch unser Sternkugelzelt, wo du halt direkt im Bett liegen kannst und nach oben gucken kannst. Das kannst du hier halt nicht.
5: Luki, wärst du böse?
3: Lass ich mal, bin nein, ich bin überhaupt nicht böse.
4: Ich wollte gerade sagen, ich wäre jetzt
3: Quatsch,
4: böse.
3: Ich wäre nicht böse.
4: Das Angebot wenigstens nicht mal
3: hätte ich eventuell sogar mehr in der Ruhe.
1: Sag mal, wie lange hast du den Platz jetzt?
4: Also summa summarum 5 Jahre, zur Corona-Zeit haben wir umgebaut, sagen wir mal so.
1: Und wie bist du dazu gekommen?
4: Ich war hier schon seitdem ich Kleinkind war, Dauercamper drauf.
1: Ja.
4: Dann habe ich selber eine Familie gekriegt. Wir wurden Dauercamper auf diesem Platz hier, weil ich das noch im Visier hatte. Und dann habe ich mitgekriegt, Mensch, der ist zur Ausschreibung freigegeben. Schnapsidee, Spinnerei, fangen wir mal an. Nie dran geglaubt, Zuschlag.
1: Das
4: mega. Was soll ich sagen? Guck mal.
1: Oh.
4: Das ist unser kleines Domizil.
2: Sehr gut.
4: Ne?
1: Oh.
4: Halb Glas ist falsch gesagt, aber halb offen, halb zu. Sehr gerne gebucht, gerade für Radfahrer und all sowas.
1: Was kostet das die Nacht?
4: Das kostet 75 Euro die Nacht.
1: Ne? Also
4: und
1: ich
4: da ist
1: auch
4: aber
1: so
4: alles,
1: nicht gesehen.
4: Alles mit drin. Nee, ist ja auch eigentlich auch ein Saunazelt. Und wir haben es umfunktioniert.
1: Ach Quatsch,

0: Du baust hier eh ziemlich viel selbst rum, ne? Hm? Ja, woher kommt das? Was machst du beruflich eigentlich oder hast du beruflich gemacht?
1: Meine Eltern haben, glaube ich, nicht so richtig aufgepasst in jungen Jahren auf mich und deswegen bin ich ein Flusenkopf. Aha. Eigentlich bin ich Abbrecher und eigentlich gelernter Koch. Aber,
0: Abbrecher, also Abbruchunternehmen.
1: Ja, ja, genau.
0: Ne? Also, und hier baust du endlich mal was auf.
1: Ja, nein, wer abbrechen kann, lernt ja auch, wie es aufgebaut wird. Ne? Also das geht so einher, sag ich mal. Ne? Nein, ich hatte früher auch Sanierung. Insofern glaube ich, wir machen hier zwar garantiert nicht alles richtig, aber wir bemühen uns halt, ne? Wie in der Bewerbung. Er war stets bemüht und läuft. Hält ja noch, hält schon 2 Jahre. Ne? Also insofern.
0: Christoph, ich würde es ausprobieren. Mhm. Lukas, du bist wieder alleine? Gerne.
2: Ach je, Leute. Kaum hat man ihn mal bei sich, ist
1: ja
2: er wieder weg.
1: Ja, aber denk dran, ist ein Zelt, nicht, dass du laut weinst. Ne?
2: Nein, auf keinen Fall.
0: Christoph, hau rein. Dankeschön.
1: Danke. Danke.
2: Schön, mach's gut. Danke.
1: Mach's
2: schön.
1: Gut.
0: Bist du eher Team Ostsee oder Team Nordsee?
3: Also okay. Im Moment für so ganz eindeutig Team Ostsee. Ja, ich meine,
0: ich
3: das
0: bin
3: ist
0: da auch ein bisschen Ostsee.
3: Selbsterklärung. Ja?
0: Da haut das Meer auch nicht immer ab.
3: Nee, und vor allen Dingen wird es auch nicht so schnell tief.
0: Ich habe sogar mal Rettungsschwimmer gemacht, Leute. Das kann ich jedem nur empfehlen. Rettungsschwimmer machen ist eine coole Sache und du kannst wirklich Leben retten und das macht wirklich Spaß.
3: Ja, da bin ich ja bei dir in besten Händen.
0: Bist du? Guck mal hier, da kommst du überall mit durch hier. Toll. Hallo. Dürfen wir euch mal kurz stören? Grüß dich, der Friso vom Campingcheck. Johanna, hi.
4: Hallo.
0: Der Lukas.
4: Grüß dich, hallo.
0: Hi.
4: Grüß dich, hi.
0: Moin, hi. Das ist ja ein cooles hallo, Teil. Schöne Farbe, sag mal. Dürfen wir da mal reingucken?
4: Ja, klar.
0: Ja? Was ist für euch so das Campingglück? Was bedeutet dir das?
5: Freiheit. Freiheit, sich einfach ins Auto setzen zu können, gar nicht unbedingt so ein Ziel vor Augen zu haben, einfach zu sagen, hey, komm, wir packen unser kleines Täschlein und los geht's.
6: Wir haben einen Bekannten getroffen im Havelland. Dann hat er gesagt, komm, bleib ein paar Tage. Dann sind wir dort 2 Tage geblieben, waren mit ihm auf Jagd. Morgens, aller Herrgott früh raus. Und ja, dann mein Wunsch war, einen Wolf zu treffen. Tatsächlich hat uns ein Wolf angeschaut. Und dann haben wir dann auch.
0: Ihr habt einen Wolf getroffen?
6: Ja, ja, ja. Der hat uns angeschaut. Und das war schon eine interessante Begegnung, ja.
0: Krass. Was ist dein schönstes Campingerlebnis?
5: Also ich finde persönlich die Natur einfach so hautnah mitzuerleben. Also dass man wirklich, so wie Christoph schon sagt, morgens früh direkt raus kann. Man macht hier auf, die Vögel zwitschern, man geht ans Wasser. Wir sind abends spazieren gegangen und dachten so, hä, was bewegt sich da im Wasser? Dann war es die kleine Robbe, die da saß vorne.
0: Die kleine Robbe?
5: Ja, also war wirklich so Sachen, dass man wirklich so ja, in der Natur ist. In der Natur und mit der Natur.
1: Das ist ja ein super Foto.
0: Wow. Vielen Dank, dass wir mal bei euch reingucken durften. Echt. Und sehr sympathisch,
5: sehr danke
0: ihr
5: sehr.
0: Beiden Naturvögel. Danke. Sehr cool hier.
6: Danke, dass wir euch getroffen haben. War auch sehr interessant, ja, tatsächlich.
0: Ich danke super. Euch, du. Danke. Richtig cool.
1: Danke. Schöne Zeit, danke.
6: Ja, nee, tschüss.
1: Ebenso.

0: Sag mal, Luki, wann hast du denn eigentlich das erste Mal gekämpft? Hä?
1: Du, ich glaube, das war beim Pfadfinder als Kind.
0: Ja. Echt?
2: Ja.
1: Die kleine da wurde ich infiziert, ja.
0: Bei mir war es ein Jugendlager.
1: Und in der Jurte.
0: Ja. Bei mir war es ein Jugendlager.
1: Echt?
0: Von der Kirche damals.
1: Bei mir war es ähnliches.
0: Meine Schwester war Betreuerin.
1: Ach komm.
0: Und vorher natürlich im
1: Hat
0: Geld.
1: Hat die dich betreut wahrscheinlich?
0: Ja, ja, ich brauche immer ein bisschen Betreuung, glaube ich. Oh.
1: Oh. Oh, hier wird gebaut. Bob, der Baumeister.
0: Moin, hallo.
3: Hallo.
1: Servus.
0: Der Friso, Lukas vom Campingcheck.
1: Grüßt euch. Dürfen wir mal Hallo sagen?
0: Ja. Wer bist du?
3: Roberto.
0: Roberto, schön, dich kennenzulernen. Entschuldigung, hallo, Roberto, der Lukas, eigentlich ist die Frau. Hallo, du bist?
4: Ich bin Annegret.
0: Annegret.
4: Annegret.
0: Schön.
5: Hi.
0: Hi, du?
5: Ich bin Moritz.
0: Moritz. Hallo. Und wer bist du?
5: Da.
0: Du bist da,
1: ja? Bist du, ja.
0: Friedrich. Und wer bist du? Du kannst das doch sicher schon sagen, oder?
5: Hermine.
0: Hermine? Das ist aber ein ganz toller Name. Und du hast auch noch so eine schöne Brille. Oh, was baut ihr denn da gerade? Ein Turm? Warte, ich helfe dir. Moment. So. So. Was habt ihr denn hier für einen tollen Camper, sag mal? Der sieht ja richtig schön aus. Moritz, kannst du mal zeigen? Ja. Sonst müssen wir mal die Erwachsenen mir den zeigen. Jetzt denke ich mir mal, das kann ja auch mal jemand anders machen eigentlich. Schuhe aus, warte. Boah.
5: Ja.
0: Habt ihr das selber gebaut?
5: Ja.
0: Der ist ja toll. Was ist deine Lieblingsstelle hier?
5: Also entweder vorne beim Fahren oder hier, wenn das Bett ausgebaut ist, beim Schlafen.
0: Das kann man

0: mit den Kleinen unterwegs ist.
1: Okay,
0: ist
1: das, oh, da kommt schon einer angekrabbelt.
2: Friedrich!
1: Ja, super.
2: Hier.
1: Der Max.
2: Das ist der Campingnachwuchs. Und was ist das für ein Fahrzeug?
0: Das ist ein alter Feuerwehranhänger. Den haben wir umgebaut und noch mit dazu gekauft. All die Weile, wo wir den Bus gekauft haben vor 5 Jahren, waren wir zu dritt.
2: Ja.
0: Und dann kam Nummer 4 und Nummer 5 dazu. Und da wurde der Platz ein bisschen knapp.
2: Familienplanung im Camper.
0: Familienplanung im Camper, richtig.
2: Was habt ihr da alles drin?
3: Von Kochutensilien und Sandspielzeug, Gaskocher, alles, was man so braucht.
2: Darf man reingucken?
3: Klar.
2: Ah, was haben wir hier?
0: Einen klassischen Gasgrill zum Kochen mit Pizzastein. Moritz, der ist Pizzabäcker.
2: Du bist ja. Pizzabäcker?
4: Ja.
2: Du machst immer die Pizza hier?
4: Ja.
2: Und was ist deine Lieblingspizza?
4: Pepperoni und Salami.
5: Sehr gut.
2: Ja. Absolut bei dir. Wir wünschen euch ganz viel Spaß. Ne? Passt auf euch auf.
0: Danke gleichfalls.
2: Ja. Moritz, viel Spaß beim Pizzabacken.
4: Tschüss.
2: Hau rein, ciao.
5: Ciao.
2: Hat sich ein bisschen zugezogen hier, ne?
5: Boah, das wird schon wieder, oder?
2: Ist am Meer einfach so. Du heißt es mal so, mal so.
5: Wechselhaft. Immer wieder wechselhaft.
2: Wir Camper sind alle gut vorbereitet.
5: Oh, hier ist ein spezielles Zelt. Was ist das hier? Mini-Zelt.
2: Hä? Oh, oh, das ist ein Geschäft.
5: Hallo, hallo.
2: Hallo.
5: Grüße euch.
2: Was macht, ist das euer Laden hier?
6: Ja, so eine Art.
5: Wer seid ihr denn? Wie heißt ihr denn?
6: Ich bin Carla.
7: Ich bin Hanna.
8: Ich bin Paula.
5: Hallo!
2: Und das ist eure Geschäftsidee hier, Steine.
7: Ja.
2: Und wie macht ihr die Steine?
7: Also das sind so Steinmalstifte und wenn es halt regnet und die draußen liegen, dann geht halt auch nicht die Farbe ab, weil das halt wasserfest ist.
5: Ich bin schon am Aussuchen. Ich würde gerne auf jeden Fall... Hast du Geld für mich dabei, Friso?
2: Ja, ich nehme den mit dem Wohnwagen drauf. Den finde ich schön.
5: Mal Glück gehabt, dass wir uns unterscheiden. Ich nehme den... So, Leute, wisst ihr, für wen der ist? Der ist für meine Eltern, die lieben nämlich Leuchttürme.
2: Ja, das ist schön. Was bekommt ihr denn dann?
6: Dann 4 Euro.
2: Hier 5.
6: Dankeschön.
7: Danke.
2: Und was macht ihr dann mit dem Geld?
6: Alles Mögliche. Spardose, Eis, je nachdem, worauf man Lust hat, genau.
2: Dann wünschen wir euch noch ganz viel Spaß und vielen Dank für die schönen Steine.
6: Gerne.
5: Mega, danke euch.
2: Ja. Da hast du bei deinen Eltern noch ein Steinebrett jetzt.
5: Das will ich hoffen. Doch.
2: Dankeschön.
5: Macht's gut, ihr Lieben. Tschüss.
2: Tschüss. Das ist ja toll.
5: So, wollen wir mal gucken, wo er ist. Im Linienbus soll es was zu essen geben. Er hat gesagt, er bestellt mal was Leckeres. Das sieht doch schon mal hier schön aus. Guck mal hier mit Außensitzgelegenheit am Linienbus. Hallo, moin, moin. Friso, so, da bist du ja.
9: Das ist jetzt einmal, wie bestellt, Pommes Spezial mit Matjes.
5: Oh, Leute.
9: Nordische Spezialität.
5: Oh.
9: Dazu 2 Smoothies und 2 Backfischbrötchen.
5: Er kann sich was einfallen
2: lassen. Rudi, du bist ein Schatz. Rudi, Dankeschön.
5: Dankeschön.
9: Ich wünsche euch ganz viel Appetit.
2: Ist das nicht cool hier? Früher durfte man im Linienbus immer nicht essen. Jetzt schon.
5: Heutzutage kann man sogar surfen drin.
2: Hat Christoph auch gebastelt. Gibt es ja seit einem Jahr.
5: Guck mal hier.
2: So.
5: Oh, da habt ihr. Hast du aber was?
2: Euch.
5: Hast du aber was Leckeres?
2: So, hier? Davon habe ich noch nie was gehört. Pommes mit Matjes. Das klingt erstmal ein bisschen eklig, aber tatsächlich ist ja so, dass man das sonst auch mit Kartoffelsalat isst oder mit Pellkartoffeln. Deswegen.
5: Mit Zwiebel. Zwiebel ist immer ganz wichtig. Auch meine Frau isst immer alles mit Zwiebel. Das muss immer dabei sein. Ja?
2: Und du doch auch.
5: Ich auch.
2: Jetzt schiebst du es auf deine Frau.
5: Mhm.
2: Geheimtipp, mega. Da geht so unter. Es wird so langsam ein bisschen kühler. Ne? So Leute, jetzt gehen wir ins Huff-Spa. Der Christoph hat nämlich eine eigene Sauna gebaut, und zwar aus einem alten Wohnwagen. Guck mal, der ist über 25 Jahre alt.
5: Cooler Witz endlich hier, ich fasse es nicht.
2: Ist das cool?
5: Schöne
2: das,
5: Farbe.
2: Oh, da kommt schon warm raus.
5: Zeig mal.
2: Geh mal rein, Luki.
5: Okay. Oh ja, ich liebe ja Saunen. Leute, oh, hier.
2: Oh,
5: hier
2: fühlt
5: mich wohl. Guck mal hier.
2: Das ist sowas, ne?
5: Aber, komm, wir blicken doch mal raus.
2: Ja, macht's gut.
5: Guck mal hier.
2: Tschüss.

0: So, jetzt haben wir dem Friso mal einen Schlüssel besorgt hier für sein Nachtlager. Da ist er ja.
1: Na?
0: Na, Friso, guck mal, was ich für dich habe hier. Bitte schön.
1: Oh, danke schön.
0: Einmal schönen Schlüssel.
1: So, Schlafsack habe ich hier immer dabei.
0: Auch, guck mal hier.
1: Schnell duschen.
0: Da hast du noch mal.
1: Da sind wirklich schöne Waschhäuser hier.
0: Echt jetzt. So, jetzt bist du gespannt hier, ha?
1: Ja. Was mein Sternendomizil, meine kleine Sternwarte.
0: Ich bin ja gespannt.
1: Können wir Licht anmachen?
0: Auf jeden Fall.

0: Guck mal hier.
1: Guck mal. Hier geht's auch.
0: Ach, so, Luki. Ganz gemütlich, hä? Ja?
1: Und dann werde ich nämlich heute Nacht in meinen Schlafsack gehüllt.
2: Oh, eigentlich ist ja jetzt schon Nacht, ne?
0: Ja, naja, also da hast du was zu gucken hier, du.
1: Ja.
0: Vergesst nicht, die Augen auch irgendwann mal zuzumachen, bitte, ja?
1: Tschüss.

0: So, guck dir das an hier, die gelben Rapsfelder, mega. Sag mal, Friso, ganz kurz mal.
1: Ja.
0: Wie war es denn bei dir im Sternguckerzelt? Hast du Sterne gesehen?
1: Ja.
0: Okay.
1: Das war wirklich sehr gemütlich, echt sehr bequem und noch kuschelig.
0: Und kalt war es auch nicht?
1: Nö.
0: Ja, ich habe noch ein bisschen getanzt in meinem großen Zelt. Ja. Ein kleines Tänzchen, Freudentänzchen, dass ich das für mich allein hatte. Ja, war schön, super.
1: So, ihr Lieben, und jetzt fahren wir von Mecklenburg-Vorpommern runter nach Brandenburg, ja, zu Svenja und Wolfgang. Die wollten einen Campingplatz gründen, tatsächlich haben ihre alten Jobs an den Nagel gehängt und haben sich ein Gelände gesucht und da stand wohl zufällig auch noch ein Schloss drauf. Also das wollten sie gar nicht. Jetzt ist es ein Schloss-Campingplatz,
0: Wahnsinn.
1: Schloss Siegröhn. Hier ist es, guck mal.
0: Schloss-Einfahrt.
1: Leute, ich habe bei der Svenja schon mal angerufen, habe gesagt, dass ich ein Problem habe mit der Pamela. Und ich hoffe, ich kann jetzt überhaupt irgendwo schlafen. Du.
0: Zur Not hast du immer ein Gästezimmer bei mir, klar. Aber ja, wir schauen mal, vielleicht hat sie was. Ja. Leute, jetzt müssen wir mal hier rausgucken. Aber da ist es, wie so ein Schlösschen. Oh. Ein Schlösschen mit Camping. Ich fasse es nicht.
1: Das ist cool, oder? Das Schloss hätte ich, glaube ich, auch genommen. Also
0: das Türschloss hättest du genommen, Freund. Mehr nicht. Das Türschloss.
1: Oh.
0: Wen haben wir da?
1: Hallo, Svenja?
2: Hallo, ja, hallo.
1: Grüß dich, hallo.
0: Servus, grüß dich, hallo.
1: Luki? Ja, wir kommen mal raus.
2: Ja.
1: Was ist das schön hier?
3: Schön, servus, grüß dich, hallo, hallo.
1: Das ist dein Schloss.
2: Unser.
3: Ja.
1: Das ist die Schlossherrin hier.
2: Naja, ja.
1: Wie seid ihr denn auf die Idee gekommen? Ich habe gerade schon erzählt, ihr habt eure Jobs an den Nagel gehängt.
2: Ja. Zufall und Gelegenheit. Ich weiß nicht, wie soll man so sagen? Wir sind Camper.
1: Ja, sehr angenehm, und, das sind schon mal die Besten hier, ne?
2: Und irgendwann haben wir, das war eigentlich Spaß, ne? Aber irgendwann haben wir gesagt, na, so einen Campingplatz können wir doch auch noch machen.
1: Ja.
2: Und so hat sich das irgendwie, das war der Grundstein, so hat sich das irgendwie alles entwickelt. Also eigentlich ist, ja, aus Spaß, wie das manchmal so ist, ist dann ernst geworden. Wir haben nach Grundstücken geguckt, haben überall geguckt und sind zufällig dann hier, über eine Kleinanzeige, ja, aber ganz zufällig dann hier auf dieses Gebäude und Grundstück gestoßen und so nahm dann alles seinen Lauf.
1: Ey, das sieht fantastisch aus.
2: Fühlte sich immer richtig an.
1: Und jetzt ist es ein Hotel?
2: Es ist ein Hotel, ein Restaurant mit Kaffee, Frühstückscafé. Wir haben einen Wellnessbereich im Keller mit einer schönen Sauna. Ja, genau. Und ja, ganz oben unterm Dach wohnen wir.
1: Ach, ganz oben, da?
2: Ja.
1: Jetzt erstmal Luki, da habe ich ein Zimmer für gebucht. Hast du da was?
2: Ja, für Luki tatsächlich. Also wir würden dir die Hochzeitssuite anbieten. Das ist das einzige Zimmer, das
1: Nein,
2: jetzt frei ist.
1: Doch. Das glaube ich nicht.
0: Leute, ihr habt es gehört, die Hochzeitssuite. Ich bin ja verheiratet.
2: Die ist erste Etage Turmeck.
1: Oh,
0: ja. Ein Turmzimmer.
1: Ich habe dir gerade ja schon am Telefon gesagt, die Pamela ist liegen
2: geblieben. Ja. Schade.
1: Ich bräuchte halt auch noch eine Unterkunft. Dieses Hotel ist voll. Hast du irgendwas?
2: Genau, das ist voll, aber adäquat für Camper haben wir natürlich. Ich würde mich freuen, wenn du unseren Wohnwagen nutzen würdest für die Zeit. Das ist unser Wohnwagen, der jetzt hier auf dem Platz zur Vermietung steht. Also wer mal ausprobieren möchte, ist so ein Caravan überhaupt was für mich? Passt das so mit Platz und Vorstellungen? Der kann den auch bei uns mal mieten und ausprobieren.
1: Wie lange habt ihr jetzt eröffnet?
2: Unsere erste Campingsaison, erste volle Campingsaison.
1: Ancampen am Schloss. Vielen Dank erstmal für den sehr netten Empfang.
2: Ja, sehr gerne.
1: Und wir gehen uns mal den Campingplatz angucken, Luki, oder? Ach, da sind sie. Guck mal. Svenja hatte am Telefon schon erzählt, dass sie Biorasenmäher haben. Also das Gehege wird immer versetzt. Und hast du mitten auf dem Platz hier.
0: Guck mal, der guckt über den Zaun hier.
1: Hallo.
0: Hallo. Möck.
1: Hallo. Friso und Lukas vom Campingcheck.
0: Grüß euch.
1: Dürfen wir mal bei euch reingucken? Hallo.
0: Möck. Das ist der.
1: Was ist denn dieses Möck?
0: Das ist der internationale Ruf des Alpakas. Möck.
1: Das klappt überhaupt nicht. Jetzt hauen sie ab hier.
0: Du.
1: Ihr seid aber ganz hübsche.
0: Guck mal, jetzt sind sie langsam, werden sie zutraulich. Möck. Oh, Friso.
1: Oh. Das ist ja mal ein Schätzchen. Moin. Hallo. Friso und Lukas vom Campingcheck. Grüß dich.
4: Ich bin Harald.
1: Harald.
0: Der Lukas, grüß dich.
1: Was ist das für einer? Der kommt mir sehr bekannt vor.
4: Ein Dübener Ei. Oh.
1: Der wurde hier in der ehemaligen DDR gebaut, richtig?
4: Ja, in der Düben.
1: Wie lange hast du den schon?
4: Der ist von 1985.
1: Oh. Das ist ja. Ach, guck mal an hier, Luki. Du.
4: Da gibt es eine tolle Geschichte darüber. Der Erfinder ist der Max Würdig. Er war nicht verheiratet.
1: Ja.
4: Und konnte er nie in einem Hotel wohnen.
1: Ach so, mit seiner Freundin
4: ja,
1: dann?
4: Ja, mit seiner Freundin.
1: Ah, okay.
4: Ja, und da hat er sich dann, er hat selbst Wagenbau gemacht, hat er den entwickelt.
1: Stimmt, früher durfte man nicht einchecken.
4: Ja, genau.
1: Da gibt es sogar Campingplätze, wo das nicht ging.
4: Ja.
1: Also da muss es verheiratet sein. Und
4: dann hat er sich
1: seine kleine Liebeslaube gebaut.
4: Ja, das Liebeslaube nennt man das, aber auch Jungfrauenfalle.
1: Nicht echt jetzt, ja? Also schön, dass wir da mal reingucken durften.
4: Ich stehe auf Platz 17 heute.
1: Alles klar.
4: Darf die Alpakas hüten.
0: Sehr gut.
1: Pass auf dich auf.
0: Danke, mein Lieber. Alles Gute.
1: Alles Liebe. Ja.
0: Guck dir den alten Baumbestand an hier, Friso. Das ist doch Wahnsinn.
1: Das ist toll, ne? 400 Jahre alt sind die teilweise, haben sie gesagt.
0: Schön gerade laufen, Friso. Wir sind hier im Schloss.
1: Ja. Neue Waschhäuser sind ja auch immer schön. Also eigentlich muss ein Waschhaus immer hauptsächlich sauber sein. Alter ist mir eigentlich egal. So, einmal um die Ecke.
0: Oh, picobello hier alles, du. Guck mal.
1: So, ja, ist ja auch neu, ne? Gucken, duschen. Oh, das ist schick.
0: Ja, da hat einer was vergessen, würde ich sagen.
1: Ja. Das fällt mir auch immer.
0: Hast du nachher doppelt.
1: Ich muss das immer dreimal checken, ob ich wirklich mein Duschgel mitgenommen habe. Guck mal, hier Licht.
0: Oh, guck mal,
1: aber warmweiß sehen wir wahrscheinlich besser aus, Luki. Guck mal.
0: Aber jetzt, du, stopp mal, eben siehst du super aus. Guck mal da, herrlich.
1: Ich muss vielleicht mal den Spiegel mitnehmen.
0: Und der andere Knopf?
1: Ach hier, das ist eine Heizung. Das ist, wenn der beschlagen ist.
0: Oh, weißt du was? Wenn du aus der Dusche kommst, bleibst du einfach stehen, kannst du trocknen.
1: Ja, genau.
0: Der trockene Friso.
1: Das wäre super, echt. So, wieder aus. Weiter geht's.
0: Zack, Schönheit dahin. Möck, möck, möck, guck mal hier, Friso, hier ist noch einer.
1: Der haut wieder vor dir ab.
0: Wahnsinn. Wir haben es nicht cool, so mit oder? Mir.
1: Das ist schon ein schickes Teil.
5: Friso, hallo. Grüße dich. Hi,
1: Moin.
5: Ich bin der Wolfgang.
1: Wolfgang, ach hier. Das ist der Mann von der Svenja.
5: Korrekt.
1: Die haben wir gerade schon kennengelernt.
5: Grüß dich, hi.
1: Das ist ein besonderer Pool.
5: Das ist ein Bio-Holzpool. Bio deswegen, weil es Trinkwasserqualität hat.
1: Das ist Trinkwasserqualität?
5: Das ist Trinkwasser, genau.
1: Moment, warte mal, der ist ja wirklich aus Holz.
5: Ja, genau. Der besteht vollständig aus Holz.
1: Schimmelt das nicht?
5: Das schimmelt nicht. Fragt mal die Menschen in Venedig, wie das so funktioniert, auf Holzhäusern zu bauen.
1: Stimmt, ja, das konserviert irgendwie, ne?
5: Genau, das hält auch 30 Jahre, wurde mir gesagt. Ich hoffe das mal.
1: Das wäre eine blöde Investition. Ist der beheizt?
5: Der ist beheizt. Wir machen den so im Sommer in der Saison auf 27 Grad.
1: Oh, jetzt sind wir doch frisch hier.
5: Ja, wir haben die Heizung gerade jetzt angestellt. Das dauert noch einen Tag.
1: Wollte aber eigentlich auch gucken, ob das wirklich Trinkwasserqualität hat. Oh. Ja, also mit Bier wäre es besser, aber das ist schön. Also mit dem Holz, das ist ja irre. Das ist toll. Ja, Wolfgang, danke schön schon mal. Also ich drücke dir auf jeden Fall die Daumen mit dem neuen Platz, echt.
5: Ja, vielen Dank. Ja.

0: Was hat er denn da wieder? Oh, Friso.
1: Ja, der Schlossherr Wolfgang hat gehört, dass wir immer ganz gerne so verrückte Fahrzeuge fahren.
0: Ah, ja, gerade du.
1: Das ist ein Elektrorasenmäher.
0: Nein.
1: Hä? Guck mal hier, wie wendig
0: der ist. Vorsichtig.
1: Oh. Komm, spring auf.
0: Oh, Leute, er hat wieder was gefunden. Ja, unser Spielkind, Friso, vorsichtig. Vorsichtig, so. Bitte, ich steig auf.
1: Ja, Achtung. Halt dich gut fest, Luki.
0: Ja, ich hab dich.
1: So, komm.
0: Langsam fahren.
1: Ja, hast ein bisschen Angst,
0: okay.
1: Ne?
0: Ja, so ein bisschen schon.
1: Ja, ich bin ein guter Rasenmäher-Treckerfahrer.
0: Du bist der Schlossgärtner.
2: Stell den Campingwagen nicht dahin.

0: Und jetzt, ihr Lieben, jetzt kommen wir zu einer ganz besonderen Geschichte. Und zwar, ihr wisst ja, ihr könnt mich jederzeit erreichen auf Insta oder Facebook unter Friso Richter. Und einer hat sich gemeldet, der Stefan Thomsen. Und der hat mir ein Foto gezeigt von etwas, was er selbst gebaut hat. Da habe ich gesagt, hä? Das müssen wir in der Sendung haben. Und da vorne ist er.
1: Ich bin gespannt.
0: Howdy, Partner!

0: Ich komme angeritten mit meinem neuen Ross. Moin. Grüß dich, mein Lieber.
1: Ja, moin, servus. Gut.
0: Der Luke, grüß
1: Lukas,
0: dich.
1: Grüß dich.
0: Das ist ja total abgefahren. Ein Wohnwagen auf dem Sattelschlepper, oder?
2: Richtig.
0: Warum?
2: Es kam über Nacht in einem Traum und ich wollte schon immer mal eine Sattelzugmaschine haben.
0: Können wir da mal reingucken?
2: Ja.
0: Bist du LKW-Fahrer oder was machst du beruflich?
2: Also hauptberuflich bin ich bei der Feuerwehr.
0: Ah, hier unsere Helden, ja.
2: Und nebenberuflich bin ich leidenschaftlicher LKW-Fahrer, ja, tatsächlich.
0: Okay, das heißt, das hier ist deiner?
2: Das ist meiner, ja.
0: Oh, guck mal hier.
2: Aber jetzt nicht gewerblich, sondern das ist reines Freizeitfahrzeug.
0: Ja.
2: Und ja, bei einer Firma bin ich dann hier angestellt.
0: Ach, guck mal, wie, da ist ja richtig Platz drin hier.
2: Ja.
0: Sag mal, sind das hier so... Ah, die hatte ich in der Grundschule, die Bänke, du.
2: Genau, das sind Wunderstühle, die habe ich abgesägt. Und dann hier, ja, kann man sich hier schön reinsetzen. Und
0: das ist ja geil hier mit der Aufdeckung. Ach, guck mal hier.
1: Was hier, Wasserhahn.
2: Das ist meine Spüle, jawohl.
0: Ach, mit Trichter, Moment, jetzt mit dem Trichter und das hast du ja geil gemacht.
2: Ja, das ist ja einfach so Lösung, ne?
0: Ja, das ist ja cool. Papi, mach dir mal ein Mikro dran,
2: ja.
0: Dann hören wir dich besser.
2: Okay.
0: Was ist denn hier vorne? Ach, so, da hast du hier schön Toilette, kannst schön rauswinken, ne? So, jetzt eine Frage, lass mal bitte rausgehen,
2: ja.
0: Weil eine Sache habe ich komplett nicht verstanden.
2: Okay.
0: Damit kannst du ja nicht irgendwo hinfahren, der ist ja schief drauf.
2: Genau.
0: Ja.
2: Den habe ich auf dem Königszapfen montiert und den kann ich quasi um 360 Grad drehen, je nachdem, wo der Wind herkommt, die Sonne oder das Publikum.
0: Ach, hier unten, das ist das, wo normalerweise der Sattelauflieger eingehängt wird.
2: Genau, da liegt der Sattelauflieger drauf mit seinem Königszapfen und dann ist er ja verriegelt.
0: Ja, dreh mal, zeig mal.
2: Ja. Und dann drehe ich ihn quasi in Fahrtrichtung.
0: Ich werde verrückt.
2: Oder die Sonne kommt von der anderen Seite.
0: Warum?
2: Ach. Fand ich cool.
0: So, Leute, das ist es doch, oder? Warum? Fand ich cool. Weil man es kann. Ja. Ihr Lieben, solche verrückten Camper immer melden. Gerne auch per Mail an campingcheck@hr.de. Wirklich cool. Also, mein Lieber, pass auf dich auf.
2: Ja,
0: sehr, cool. Sehr cool.
2: Vielen Dank.
0: Danke, dass du vorbeigekommen bist.
2: Ja.
0: Irre. So, ihr Lieben, ich bin gerade dabei, so ein bisschen einzuziehen. Da ist sie, meine Ersatz-Pamela für heute Nacht. Ja, ungefähr so lang wie die Pamela, aber natürlich, da da kein Motor dran ist, ist da ja viel mehr Platz. Das ist schon auch so eine schöne Sitzecke. Das kenne ich ja von mir schon. Aber hier ist auch noch so ein geiles Fenster. Das ist so richtig Cabrio-Feeling. Ja. Dann habe ich hier noch so eine kleine, ja, wie so eine Bar, oder? Kann man schon sagen. Eine Küche. Kann man sogar zu zweit nebeneinander kochen. Das geht natürlich alles in der Pamela nicht, ne? Und da ist mein Schlafgemach. Das, was wirklich cool ist, ich habe ja schon ein paar Klamotten eingeräumt hier. Und hier hinten ist noch eine Matratze. Die kann man dann, wenn man ein bisschen kuscheln will, hier hinlegen. Also das finde ich wirklich cool, ja. Ja, das, ich glaube, da werde ich wirklich schön schlafen heute Nacht. So, jetzt wollen wir ehrlich gesagt mal gucken, wo Luki ist, weil ich habe jetzt auch schon länger nichts mehr von ihm gehört. Das ist ja mal... Oh, so Schlösser haben doch was, oder? Wir sind jetzt hier im ersten Stock. Hier sind die ganzen Hotelzimmer. Ich glaube nämlich, dass unser Luki schon sein Zimmer bezogen hat. Die Zimmer gibt es hier ab 180 Euro. Luki?
3: Komm mit herein!
0: Komm herein. Oha. Alles klar, das ist ja mal ein Zimmerchen hier.
3: Oh. Wieso?
0: So,
3: bist du los?
0: Ja, was hast du denn da für ein Zimmer?
3: Das einstehende Badewanne im Hochzeits.
0: Das ist nicht dein fucking Ernst, Lukas. Was machst du denn da? Wir
3: Sorry.
0: Wollen drehen.
3: Ich musste rein. Ich musste kurz rein, Leute. Wann hat man schon mal eine freistehende Badewanne im Zimmer stehen? Das ist mega.
0: So.
3: Nimm nicht mal den Ausblick da, guck mal aus dem Fenster.
0: Oh, das ist aber sehr herrschaftlich hier, du.
3: Naja.
0: Ah.
3: So, sieht's aus.
0: Hast du Hunger?
3: Ja.
0: Ich gehe schon mal runter ins Restaurant, ja? Ich guck mal, ob es da was für uns
3: Bestell
0: gibt.
3: Bestell mal was Leckeres.
0: Du kannst ja so langsam mal raus.
3: Ja, ich trock nämlich mal ab. Ich fasse es nicht.
0: Herr Nova, kommen Sie einrichten. Da hinten. Das ist aber schön, dass Sie den Weg zu mir gefunden haben heute Abend. Hier bei uns im Schloss. Bitte nehmen Sie doch Platz.
1: Also, hast du schon was bestellt oder hat uns jemand...
0: Nee, pass auf, der Chefkoch war gerade hier und der hat gesagt, ja, ich habe einfach gesagt, überrasch uns mal.
2: Oh, das ist übrigens Knut, Lukas.
4: Herzlich willkommen, meine Herren.
5: Servus.
4: Schloss Sigrön, welch große Freude, Sie heute bekochen zu dürfen.
5: Hey, gut, hallo.
4: Oh, einmal eine Lammkeule aus der Pfalz in Pernod-Soße für Sie.
2: In Pernod-Soße?
4: Ich werde Pernod-Soße. Und für den Chef hier ein wunderbares Steak gebraten. Heute für dich überbacken mit Datteln und Gorgonzola. Passend zum Schloss und zum Camping. Steaks passen immer gut zum Camping.
2: Bist du Camper?
4: Seit 1968 bin ich Camper.
2: Sehr sympathisch. Ich bin gespannt. Du sollst es drauf haben, habe ich gehört.
4: Um Gottes Willen, wir kochen hier nur mit Wasser.
5: Und, der Herr Richter, wie sieht's aus?
4: Die Süße der Dattel, der Blauschimmelkäse, die Madeira-Soße, die Champignons und dieses wunderbare, zarte, butterige Püree ist wirklich eine Gaumenfreude.
2: Genau so, Leute. Also Knut, es ist uns eine große Freude, ehrlich gesagt, hier essen zu dürfen.
5: Herzlichen Dank.
2: Vielen, vielen Dank.
4: Es ist schön, dass ihr uns hier gefunden habt. Es ist der Mittelpunkt der Welt, die Prignitz. Und diesen kleinen geheimen Ort zu finden, das findet nicht jeder. Es ist euer Glückstag. Ja,
2: du hast recht.
4: Lasst es euch gut gehen, lasst es euch schmecken und schön, dass ihr den Weg gefunden habt.
2: Tschüss. Tschüss. Oh, guck mal, das sind sie. Das sind echte Zirkuswagen. Vom Zirkus in Leipzig.
5: Wahnsinn.
2: Da haben wir Zirkushelden drin gewohnt.
5: Nicht schlecht.
2: Clowns wie wir, Luki. Die sind jetzt noch nicht fertig, also innen noch nicht, aber das soll 150 Euro kosten nachher.
5: Das ist eine ganze kleine Gruppe hier.
2: Genauso viel wie übrigens mein Wohnwagen, den ich gemietet habe.
5: Schön.
2: Luki, hast du schon gesehen, ich habe neue Schuhe.
5: Oh Leute, Pamela-Schuh, ich fasse es nicht.
2: Sie ist in Gedanken dabei.
5: Ja, wenn die das wüsste, ja, dass du hier mit Pamela-Schuhen
2: rumläufst. Das weiß sie.
5: Weiß sie das? Hast du ihr die Schuhe gezeigt?
2: Oh, hauaha.
5: Das ist,
2: was ist denn das für ein geiles Teil? Hier. Friso, Lukas vom Campingcheck, grüß dich.
6: Florian, hallo.
2: Florian, grüß dich. Ist das deiner? Hallo.
6: Das ist meiner, ja.
2: Das ist ja so ein bisschen prollig.
6: Ja, schon speziell, sagen wir mal so.
2: Ja, und man muss schon so einen kleinen Hauer haben.
6: Man muss einen richtigen Hauer haben und nicht auf weiße Ware stehen.
2: Ja, ja, okay.
5: Weiß ist er nicht, nee.
6: Nee, weiß ist er nicht.
2: Dürfen wir da mal reingucken?
6: Ihr könnt da gerne reingucken.
2: Echt jetzt?
6: Ich mach das so mal hier zu.
2: Ja. Uff.
5: Oh.
2: Ja. Was ist denn das hier jetzt überhaupt?
6: Das ist jetzt so ein flexibler Raum, da können Autos drin stehen,
2: Motorräder,
6: ja, Rennräder.
5: Die Garage E-Bikes. Eigentlich. Ne?
6: Genau.
2: Da könnte ich mit meinem Shopper-Schild reinrollern.
6: Ja.
2: Das wäre ja cool.
6: Und ihr könnt die halt darüber bequem hier hochheben und reinfahren.
2: Ach, oh, das ist der Mückenschutz da oben.
6: Das ist der Mückenschutz, ja. Weil wir haben ja eine große Öffnung.
2: Und hier schick Terrasse. Meine Garage zu Hause sieht noch nicht mal so schön aus.
6: Wir kommen jetzt ja von hinten sozusagen ins Fahrzeug rein. Normal wäre der Eingang in der Mitte. Hinten durchs Badezimmer.
2: Ja.
6: Ihr könnt mal hier dahinter schauen, da ist dann die Dusche.
2: Oh, Luki!
5: Was?
2: Da ist sie, die Metal-Schüssel!
5: Nein.
2: Das
5: ist genau deins, würde ich sagen.
2: Damit müssen wir zum Wacken. Ich sag's dir. Eine schwarze Toilettenschüssel. Und guck mal hier. Das ist ja.
5: Oh, da klemmst du dich auch nicht fest in der Dusche, du. Hast du Platz?
2: Sehr, sehr schick, du.
6: Da ist die Frau des Hauses.
2: Hallo, grüß dich, Friso, hi.
7: Tine, hallo.
2: Tine, hi.
5: Servus, hallo. Lukas, gute.
2: Ja, hallo. Ihr habt's ja schick, sag mal.
7: Ja,
2: guck mal, da
7: kommt sogar
2: zu viert hier in der Küche stehen. Ja, da kann man sich mit wohlfühlen, ne?
7: Ja, ich denke auch, ja. Man hat auch mehr Platz, ne, als sonst.
2: Was ist das?
7: Schlafzimmer?
2: Ach, nein, ihr habt ein Hubdach. Das ist ja wie bei Pamela, nur elektrisch. Ach, und hier kann man dann mit vier Leuten schön fahren.
6: Da könnte man mit vier Leuten fahren, genau.
5: Ja. Ja, wo fahren wir hin, Friso?
2: Weiß ich nicht.
7: Nee, ich muss schon vorne Platz nehmen.
2: Wo wart ihr denn damit schon? Also was ist eure weiteste Strecke?
7: Wir sind gerade aus Kühlungsborn gekommen.
2: Ah, und von der Ostsee oben. Wir auch.
6: Ja.
7: Ich habe extra dafür vor 2 Jahren den LKW-Führerschein gemacht.
2: Ja?
5: Ach ja.
6: Ja. Die Frau fährt selber.
7: Ja.
2: Trucker-Babe sozusagen.
7: Trucker-Babe, genau. Ja.
2: Kann ich den auch mal anmachen?
7: Ja. Na, aber sicher.
6: Nur den Zündschlüssel rumdrehen.
2: Mein erster LKW. Danke, dass wir mal gucken durften. Ihr seid wirklich sehr, sehr nett, echt. Sehr, sehr. Und echt cooles Teil. Also das gefällt mir. Nein, Pamela, ihr bleibt dir treu. Ihr Lieben, eine Sache muss ich euch noch zeigen. Die auch, Luki. Die haben eine ganz besondere Terrasse. Die kann man nämlich hochfahren. Ist das cool?
5: Wahnsinn.
2: Ihr Lieben, das war's mit dem Campingcheck. Ich muss euch sagen, die beiden Plätze, das war schon echt cool. Das Huffcamp von Christoph und seiner Familie. Also so ein richtiger Selfmade-Mann auch. Sehr in der Natur, sehr rough und einfach hat mir gut gefallen. Direkt an der Ostsee. Hier, dieser tolle Platz von Svenja und Wolfgang.
0: da, ich meine, die gibt es gerade erst und die haben schon so viel geschafft hier. Also echt eine feine Sache. Wir wollten ja das Campingglück finden und ich muss euch ehrlich sagen, also die einen brauchen anscheinend was Großes fürs Campingglück, die anderen was Kleines. Das ist ja sehr individuell. Ich glaube, das Campingglück besteht einfach hier, aus Natur. Nah an der Natur sein, ob du dafür was Großes hast oder was Kleines, ist eigentlich total Latte. Und für mich ist Campingglück einfach nette Leute treffen. Das waren wieder so viele nette Leute, die wir kennenlernen durften. Vielleicht treffen wir uns ja auch mal. Würde ich mich wirklich freuen. Auf jeden Fall drehen wir beiden weiter, Luki.
5: Auf jeden Fall. Leute, vielen lieben Dank fürs Zuschauen. Wir sind beide dran für euch.
0: Und ganz ehrlich, drückt bitte die Daumen für Pamela, dass sie wieder fit wird.
5: Das wird schon. Toi, toi, toi.
0: Ja, ich hoffe wirklich. Also,
5: mach's gut.
0: Tschüss.

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0: Auf der großen Trampeltieranlage des Frankfurter Zoos erwartet die Tiere an diesem Vormittag eine Herausforderung. Faida und Tira sollen zeigen, ob sie noch können, was ihr Pfleger Walter Arlt vor längerem mit ihnen eingeübt hat, nämlich an der Leine zu gehen.
1: Ich habe jetzt schon mal versucht. Ich habe hier zwei Kamele, die habe ich auch früher mal trainiert. Und ich glaube, ich habe längere Zeit keinen Halfdämmer aufgesetzt und habe die auch mal nicht geführt und so weiter, schon längere Zeit. Und heute will ich schon mal probieren, ob das überhaupt noch klappt. Also das Halfter habe ich schon mal weit aufgesetzt, weil ich nicht wusste, wie die reagieren. Hat zwar ein bisschen gedauert, aber es ging dann. Und jetzt probiere ich einfach mal, ob ich die Leine dran machen kann, ob die mitlaufen, wenn ich die führe und so weiter, ob die noch auf meine Befehle hören. Lassen wir uns mal überraschen, ne? Weil ich bin mal gespannt, was passiert.
0: Freundliche Ansprache, denn Kamele können ziemlich ungehalten werden, wenn ihnen etwas nicht passt.
1: Ira, komm mal her, mein Schatz. Komm mal her. Komm, wir probieren mal was. Komm, wir beide gehen jetzt mal spazieren. Komm. Hm, mein Schatz. Und mal gucken, ob das funktioniert. Und mal gucken, ob das funktioniert, mein Schatz. Und mal gucken. Hm?
0: Walter Arlt weiß, dass seine vertraute Stimme die Kameldame beruhigt.
1: Okay, komm, auf, gehen wir mal. Komm, gehen. So ist brav. Ja, na, so wie es aussieht, funktioniert es leicht. Ist natürlich jetzt lange her, wo ich es nicht mehr gemacht habe. So. Und steh. So ist brav. Komm. Na, und gehen. Komm. Und gehen. Komm. Gehen. Schön gehen. Ja, so machst du das brav. Na, das funktioniert ja ganz ordentlich. Ja, sie ist jetzt natürlich ein bisschen aufgeregt. Das merke ich von ihrem Verhalten her. Aber es ist okay, gell, mein Schatz? Ja, mein Schatz. Komm und gehen. Komm her. Und gehen. Schön brav. So machst du das schön. Wunderbar.
0: Gassi gehen mit Kamel. Ja prima, es sieht einfach aus, aber Hira würde das mit keinem anderen Pfleger machen. Normalerweise werden die Tiere von klein auf an Leine und Halfter gewöhnt. Später erlernen sie es nur noch, wenn großes Vertrauen besteht.
1: Man muss das Tier auch immer belohnen und streicheln. Früher haben wir beim Training haben wir die auch immer belohnt. Da haben wir hier so eine Tasche gehabt, da gab es dann kleine Karöttchen. Und da haben wir die halt immer belohnt. Aber da die das ja auch inzwischen kann alles, muss man nicht das unbedingt gleich wieder machen. Die kriegt nachher noch mal ein Leckerli von mir und da ist sie dann happy. Komm, auf und gehen. Komm und gehen. Komm. So ist brav, mein Schatz.
0: Schon erstaunlich, ja, dass sich Hira so leicht führen lässt. Vor Jahren hat sie das zuletzt gemacht. Sogar Reiten stand mal auf dem Trainingsprogramm, aber Walter Arlt will es jetzt nicht übertreiben.
1: Ja, mein Schatz, ne? Ja, also wie ich die damals ausgebildet habe, da hat er schon 2,5 bis 3 Jahre gedauert. Ja.
0: Und das geht auch nicht mit jedem Tier. Hira war damals besonders gelehrig und hat nichts verlernt. Ne?

0: Für uns brav. Ne? Und da wir jetzt aber noch die letzte Runde gemacht haben, dann mache ich jetzt mit ihr mal Feierabend und dann kommst du mal mit. Komm, Feierabend, komm, Hira, komm, auf.
1: Ob Hira auf die Kommandos hört und sogar ohne Leine folgt.
0: Feierabend, komm her.
1: Der großzügig angelegte Kronberger Opel Zoo ist seit neuestem um eine Attraktion reicher. Die neue Pinguinanlage samt lebhafter Bewohner. 15 Brillenpinguine tummeln sich jetzt seit ein paar Monaten hier und sie fühlen sich wohl. Pflegerin Ronja Kupczok hat die Pinguine von Anfang an ins Herz geschlossen und kennt jeden einzelnen inzwischen gut. Sie haben übrigens recht ungewöhnliche Namen.
2: Hallo Stinkers, komm mal her, Eintracht.
1: Schwarz-Weiß, wie die Vereinsfarben der Frankfurter Eintracht.
2: Hallo Olaf, hallo Olaf, mein Baby, mein kleiner Stinker, komm, komm. Olaf, ich weiß, du willst ihn. Komm.
1: Wie heißen die anderen? Bayern München?
2: BVB, guten Morgen, dein Fisch, bitteschön.
1: Ah, BVB für Dortmund, wie schön. Im Fisch stecken übrigens Vitamintabletten.
3: Da wir tiefgefrorenen Fisch kriegen und keinen lebendigen Fisch, gehen natürlich die Vitamine verloren. Und diese Vitamine, die versuchen wir mit Tabletten einfach nur in den Griff zu kriegen, dass sie ihre Vitamine auch trotz des gefrorenen Fischs alles kriegen. Hallo Maus.
1: Die Pinguine haben kaum noch Scheu. Sie wissen, wenn die Pflegerin anrückt, gibt's leckeren Fisch. Ronja Kupczok kann sie so gut beobachten und begutachten.
3: Es ist eine Art von Training, was das ja wirklich ausmacht. Ich warte jetzt keine Stunde, bis die alle rauskommen, sondern ich gebe denen die Möglichkeit, wenn wir ankommen, dass sie 10 bis 15 Minuten circa, kann man sagen, dann nehmen die das ganz gut auf. Gebe denen die Zeit, dass sie in der Zeit rauskommen können, mir sich einmal präsentieren können. Das ist ja der Effekt, den wir haben wollen, dass wir sehen, ob alles in Ordnung ist mit den kleinen Füßchen und alles. Weil das sieht man über Wasser ja recht schlecht. Dass ich halt einfach sage, gut, ab hier bringt es einfach auch nichts mehr, mit denen weiterzumachen. Dann kriegen die ihren Fisch im Wasser und dann probieren wir es halt abends nochmal. Sporti, komm mal her. Das war's jetzt für heute Morgen. Die kriegen heute Nachmittag dann nochmal die größere Portion. Nehme ich noch schnell den Fisch hier mit.
1: Ja, nichts vergeuden. Die Fische gehören schließlich zum Training dazu.
3: So. Bis später. Schönen Tag wünsche ich euch.
1: Den werden sie haben. Und wir sind noch gespannt auf weitere Abenteuer mit Eintracht, BVB und so weiter. Vielleicht lernen die munteren Vögel ja tatsächlich auch noch Fußball spielen. Genug für eine ganze Mannschaft sind sie ja. Nicht weit entfernt sieht die Welt ganz anders aus. Elefantenbulle Tamo ist noch immer krank und schleppt sich durch den Tag. Zu allem Überfluss nimmt er die Medizin nicht zu sich.
4: Da unser kleiner Bursche, der Tamo, ja so Durchfall hat und seit Tagen ein bisschen Probleme mit der Verdauung hat und möchte leider nicht so recht rangehen an die Medikamente, das ist in dem Fall jetzt Beitril, das ist ein Antibiotikum und Schmerzmittel, man sagt es immer so schön, Elefanten fressen alles außer Medikamente. Das stimmt auch so. Ja, wenn wir ihm nur so in das Kraftfutter mischen, wir können da Süßkram oder sonst was, wir haben es im Brötchen versucht oder irgendwelche Leckereien, die er normal gerne mag, er spuckt es sofort wieder aus. Und das war's dann auch schon. Jetzt hatten wir die Idee von unserer Tierärztin, ob eventuell der Pflaumentrunk, der ja ziemlich intensiv schmeckt und auch ein bisschen verdauungsfördernd ist, ob wir es damit übertünchen können. Ja, das kannst du vormachen.
1: Woher Tamos Bauchschmerzen kommen, lässt sich nicht so einfach herausfinden.
4: Ist schwierig. Also es kann zum einen sein, dass er wirklich was Falsches gefressen hat. Es kann sein, dass die Leute irgendwas reingeworfen haben, wenn es ganz blöd gelaufen ist. Es kann auch sein, dass es jetzt, weil wir die Grasumstellung hatten, von Heu auf Gras, dass er das nicht so gut vertragen hat. Schwer zu sagen. Man kann leider nicht ins Tier reingucken.
1: Aber die Pfleger versuchen zu helfen.
4: Gut, dann gehen wir mal zu dem Burschen hin. und geben ihm das mal ein. Ich könnte fast wetten, er spuckt es wieder aus.
1: Elefanten haben einen feinen Geschmackssinn.
4: Es ist ziemlich bitter. Deswegen wird er da nicht rangehen, gehe ich mal von aus. Problem ist, sie schmecken ja wirklich jede Kleinigkeit. Und da er schon eh nicht so gut drauf ist, man sieht ja, wie träge er ist. Und Kommandos sind gerade auch nicht so sein Ding, wenn er so drauf ist. Ist nicht so, dass er es verweigert. Man hat das Gefühl, er ist zu kraftlos, so ungefähr. Er soll eigentlich nur den Rüssel hochnehmen und auf den Kopf legen. Das ist die einfachste Übung. Das kennt er sogar vom Betteln, wenn er bei den Leuten immer die Möhren versucht einzutreiben. Aber wie gesagt, das ist selbst das einfachste Kommando. Wenn die so fertig sind, dann ist das wie bei Menschen auch. Da hat auch keiner Lust, noch irgendwelche Befehle auszuführen, wenn man so Bauchschmerzen hat und so weiter. Probier's noch einmal und dann lassen wir es sein, wenn er dann nichts macht.
1: Und plötzlich macht Tamo doch noch mit.
4: Ja.
5: So ist er fein. Tango. So ist er fein. Fein Boy, Tamo.
4: Bravo, Kurzer.
5: Super. Alles gut.
4: Das war jetzt erstmal nur der reine Pflaumensaft, um zu gehen, wie er drauf reagiert. Scheint ihm nicht so gut zu schmecken.
1: Bitter kann es ja jetzt nicht sein ohne Medizin. Vielleicht nicht süß genug?
4: Es ist zu sauer, hä? Ist das sauer? Wollen wir es noch mal probieren mit dem anderen?
5: Ich kann mal aufkürzen. So ist er fein.
4: So ist brav.
1: Ob Tamo den Saft mitsamt Antibiotikum runterschluckt?
4: Nee, er lässt es schön rauslaufen. Bäh. Nee, schmeckt nicht. Okay. Das funktioniert nicht. Hoffnung war ja, dass er es vielleicht einfach drinnen behält und runterschluckt, aber... Nee, man sieht, dass es ihm überhaupt nicht passt, ne? Gut. Nee, das hat keinen Tauch. Dann müssen wir ihn doch leider wieder spritzen, Kurzer. Das tut mir echt leid. Gut. Versuch war's wert. Leider nicht funktioniert. Wir wollten ihm eigentlich die Spritzen ersparen, aber jetzt muss er es halt leider über sich ergehen lassen. Dann ist das so. Besser ein paar Spritzen kriegen und wieder gesund sein, als ne? Die Probleme mit dem Durchfall zu haben dauernd. Gut. Dann funken wir jetzt mal die Tierärztin an und dann darf die noch mal ran.
1: Gleich kommt also das Blasrohr erneut zum Einsatz. Armer Tamo. Im Frankfurter Zoo verbringt die junge Löwin Serena einen ruhigen Vormittag. Sie wartet geduldig, aber nachdrücklich auf ihre Fütterung. Nicht anders geht es draußen ihrem Partner Kashi. Auch er hätte gegen einen ordentlichen Happen Fleisch nichts einzuwenden. Vielleicht mal einen Hirsch? Hinter den Kulissen wartet schon ein solches Exemplar. Frisch erlegt? Nein, nicht ganz. Hier in der Werkstatt des Zoos entsteht ein Hirsch aus Kunststoff. Sein Schöpfer, der Zoomaler Wilfried Brzezinski.
6: Ja, ihr seid jetzt hier an meinem Arbeitsplatz und quasi in der Hirschmacherei. Es soll jetzt also ein Modell werden von einem Hirsch für unsere Bären und Löwen und Tiger als Beschäftigung. Und geplant ist, dass wir das Ganze an einem Holzbock montieren. Und dann kommt eine Hirschdecke drüber von einem frisch geschossenen Tier. Und dass es auch noch gut riecht, dass es nicht nur nach Kunststoff riecht. Und dann werden wir mal sehen, was die Löwen und Tiger damit machen. Also ich bin mal auch gespannt, ob das überhaupt so fruchtet, wie wir uns das vorstellen. Ja, letztendlich ist es immer so, dass die Tiere entscheiden, wie die das machen. Also hier habe ich jetzt schon mal einen Teil schon vorbereitet. Ich will jetzt hier unten noch ein bisschen Polyester und Glasfaser drauf machen. Dazu muss ich das Ganze noch mal ein bisschen kippen.
1: Bevor Wilfried Brzezinski zum Zoomaler und Künstler wurde, hat er als Tierpfleger gearbeitet. Er kennt sich also mit Raubtieren aus.
6: Ich bin mir nur gespannt, ob die dann auch so da dran gehen, wie wir uns das vorstellen. Das ist das Problem. Ne? Dann sagt man immer, Mensch, normalerweise in der Natur ist das so, die stürzen sich dann drauf. Und hier werden sie wahrscheinlich erstmal beschnuppern und dann vorsichtig tasten. Mal gespannt.
1: Bis auf den Geruch soll der Kunststoffhirsch naturgetreu werden.
6: Wie ein Hirsch aussieht, das habe ich auch noch drauf. Selber bin ich ja vorbelastet. Ich habe ja vorher 30 Jahre Tierpfleger gemacht. Ich habe richtig 71 die Lehre angefangen. Und dann, bis das der Rücken gesagt hat, nee, ist nicht mehr so. Und dann habe ich das gemacht, was ich am besten kann. Und meine künstlerischen Sachen. Ja, die habe ich vorher auch schon gemacht.
1: Der wunderbare Pinguin ist eines der meist fotografierten Tiere des Zoos. Genauso wie die berühmte Fledermaus über dem Tag-Nacht-Haus.
6: Kann man vorne am Näschen noch was machen? Wenn die wirklich kaputt machen sollten, dann haben sie was zu tun gehabt. Ja? Das ist immer das Schöne an unserem Beruf, wenn man mit Tieren arbeitet. Man wird immer wieder von neuen Sachen gesagt, ach ja, wir machen uns die und die Gedanken, wir machen das und das. Und stell dir mal vor, wenn man das, dann macht der bestimmt das. Macht er nicht. Er macht ganz was anderes. Und das ist das Schöne.
1: Mal sehen, was Serena und Kashi mit dem Kunsthirsch machen werden. Zueinander sind sie sanft, zur Beute eher nicht. Ob sie auch einen Polyesterhirsch reißen werden? Wilfried Brzezinski ist jetzt erstmal fertig. Sein Werk muss auslüften und trocknen.
6: Jetzt hat er erstmal ein bisschen Ruhe, bis das hart wird, dann wird er nochmal gedreht und dann kommt die Halsseite. Das dauert jetzt so eine gute Stunde, dann ist es durchgetrocknet.
1: Und bald ist Jagdsaison im Löwenrevier.
0: Komm her. Komm her, mein Mädchen, komm. Ja, ja, ja, komm her. Komm her, mein Schatz.
1: Kameldame Hira komm, hat es tatsächlich noch drauf. Trotz jahrelanger Trainingspause folgt sie Walter Arlt aufs Wort.
0: Komm her, mein Schatz, komm. Ja, das machst du fein. Nee? Machst du das fein?
1: Und wie? Sogar ohne Leine. Damit hätte der Pfleger nie und nimmer gerechnet.
0: Und steh. So, mein Schatz, ne? War das schön, hast du gut gemacht, ne? Ganz toll hast du das gemacht, ne?
1: Ja, jetzt ist sein Lieblingskamel Faida dran.
0: Na, das hast du aber gut gemacht. Komm. So, Faida, komm mal zu mir. Komm mal hierher, mein Schatz. So ist brav. So ist brav, genau. Wollen wir halt mal gucken, ob die jetzt auch mitläuft. Ne, Hira? Willst du noch mehr laufen? Muss ich noch mal mit dir laufen? Nee, jetzt kommt erst mal die Faida dran. Komm, Faida, komm, sit.
1: Sit bedeutet komm, übrigens sit. Nicht Sitz, sondern das Gegenteil.
0: Na, das läuft ja. Ja, die Faida, die hatte ich damals gekriegt. Und wir waren ja gleich dicke Freunde, wie Bruder und Schwester. Oder wie ein altes Ehepaar. Also sie hat jetzt zum Beispiel das G-Kommando, das ist bei ihr Sit. Ja, das ist ein arabisches Wort. Und bei der Hira habe ich halt das Gehen angewendet. Aber wenn man das halt immer wieder macht, dann muss man auch diese Wörter ständig benutzen und dann funktioniert das auch. Ne? Man muss halt nur die Befehle immer gleich, immer dieselben geben. Ne? Komm her, Mann. Schön sit. Sit, sit.
1: Das Gassigehen läuft prima. Zum Glück, denn Kamele können bei Stress auch mal durchgehen oder zutreten. Faida aber ist lammfromm.
0: Oh, ihr fein machst du das, ne? Mein Schatz, haben wir schon lange nicht mehr gemacht, gell? Die Kurbelei hier, ne? Alles prima.
1: Was so leicht aussieht, muss gut vorbereitet werden. Walter Arlt hat eine Art Kamelführerschein.
0: Ja, also ich war, bevor ich hier mit den Kamelen gelernt habe, mit denen hier umzugehen, da bin ich extra selbst unterwegs gewesen und habe mir das von Leuten zeigen lassen, von Profis. Schön steh. Na, jetzt lege ich dir das hier rum. So, komm, auf, Feierabend. Komm her, mein Schatz. Auf geht's. Schönen Feierabend. Komm. So ist klar. Alles gut. Ich bin wunschlos glücklich. Ich habe das nicht so erwartet. Also jedenfalls für den Anfang. Aber das funktioniert ganz gut.
1: Wetten, dass die beiden auch auf das Wort Leckerli reagieren? Jedenfalls haben sich Hira und Faida eine Belohnung verdient.
0: So, ihr zwei, ne? Weil ihr so fleißig wart, kriegt jeder jetzt noch ein Dankeschön. Ne? Ja, ja, du kriegst doch ein Brötchen und du kriegst noch ein Brötchen. Ne? Ne? Das ist schon irre, das macht mir schon richtig geilen Spaß. Ne?
1: Was für ein aufregender Vormittag. Und sollte Ihnen mal jemand begegnen, der mit Kamelen durch den Zoo spaziert, nicht weiter wundern, das ist bloß Walter Arlt mit Hira und Faida. Im Jimmick-Haus des Frankfurter Zoos gibt es heute ein Blind-Date für die Zwerg-Agouti-Dame. Das kleine Nagetierweibchen hat lang genug allein gelebt. Gleich wird sie ihren neuen Partner kennenlernen.
7: Ich werde die Zwerg-Agoutis zusammenlassen. Wir haben ein neues Männchen bekommen und das wollen wir jetzt mit unserem Weibchen bekannt machen. Mal schauen, was die voneinander halten, die beiden. Also das erste Mal seit längerer Zeit, dass unser Weibchen mal wieder männliche Gesellschaft bekommt. Für den kleinen Kerl ist es wahrscheinlich das erste Mal überhaupt, dass er ein Weibchen für sich alleine bekommt, sozusagen. Von daher bin ich mal gespannt, wie sie reagieren. So, hallo ihr. Hallo, mein kleiner Freund. Hier haben wir das Männchen.
1: Ja, schaut ja ganz treu.
7: Das ist sie hier. Gut. Hallo, mein Mädchen. Bitteschön.
1: Kann ja nicht schaden. Erstmal Nervennahrung vor dem großen Moment. Die Zwerg-Agouti-Dame ist ein ganz besonders liebes Tier.
7: Sie ist, wie man sieht, eine recht zutrauliche. Die kommt auch mal her und ist im Umgang mit uns recht entspannt. Ein nettes Mädchen.
1: Also beste Voraussetzungen. Und hübsch sind beide. Erinnern ein wenig an Meerschweinchen.
7: Die Zwerg-Agoutis sind südamerikanische Nagel, mit dem Meerschweinchen verwandt. Wenn man so anschaut, merkt man auch, dass sie verwandt sind. Sie sehen aus wie schlanke, hochbeinige Meerschweinchen mit einem kleinen Schwanz. Sind allerdings im Gegensatz zu denen nicht so, dass sie in großen Gruppen leben, sondern eher paarweise. Ist einzelgängerisch und halt wirklich dann nur die Eltern und vielleicht noch die Jungtiere dabei. Und dann gehen die Jungen später auch ihre eigenen Wege.
1: Aber der Reihe nach.
7: Ich werde gleich den Schieber aufziehen, dass die beiden dann zusammenkommen. Schauen wir mal, ob sie zu ihm rübergeht oder er zu ihr. Das überlassen wir den beiden ganz allein. Aber nachdem er gerade da hinten ja schon Interesse am Futter hatte, mache ich es jetzt vielleicht sogar fast so, dass ich alles hier nebenhin gebe, dass sie nur die eine Stelle haben und sich dann da zwangsläufig er hier rüberkommen muss, wenn er was haben möchte. Das probieren wir einfach mal aus. Das heißt, ich gebe die zweite Portion, die ich eigentlich für ihn gedacht hatte, auch noch hier rüber. Und nachher, wenn ich sie trenne, muss ich halt wieder halbieren, die Futtermenge. Ach Gott, keine Angst, Süße. Alles gut. So, komm hier. Komm. Kriegst auch noch los. Hier, komm hier. Agouti. Bitteschön. Traube, keine Lust drauf. Gut, dann eben nicht.
1: Ist das schon die Anspannung? Denn natürlich riechen sich die beiden bereits.
7: Theoretisch sollte er gleich zu ihr rübergehen. Und dann gucken wir mal, was sie voneinander halten. Es kann natürlich sein, dass beide erstmal nur aufs Futter konzentriert sind und dann erst später merken, dass da noch ein zweites Tier ist. Dann mache ich jetzt auf. Erstmal ein kurzer Schreck für sie, aber sie wird gleich wiederkommen.
1: Die Festtafel ist gedeckt, der Partner wartet, aber der Dame ist nicht nach Flirten zumute. Noch nicht. Von genüsslichem Futtern draußen auf der Elefantenanlage des Opelzoos, ja, davon kann Tamo im Moment nur träumen. Er leidet an Durchfall. Gestern hat er schon mehrere Spritzen mit Antibiotika bekommen. Heute muss die Therapie wiederholt werden. Und wieder mit dem Blasrohr.
8: Tamo geht's nicht wirklich besser nach gestern. Der kriegt jetzt noch mal ein paar andere Sachen. Und mehr, weil es einfach wieder das Problem mit dem Großtier ist, dass sie einfach viele größere Mengen brauchen. Entsprechend voll sind jetzt gerade unsere Hosentaschen.
1: Und es kommt einiges auf Tamo zu.
8: Hallo.
9: Hey, mein Rosa. Hey, mein Rosa.
1: Wieder gehen Zookurator Jörg Beckmann und Tierärztin Uta Westerhüß in Stellung und pusten mit dem Rohr ihre Arzneipfeile Richtung Tamo. Anders geht es nicht. Denn der junge Bulle lässt derzeit niemanden nah genug an sich heran. Beide haben große Übung mit dem Blasrohr, aber wenn Tamo so herumläuft wie jetzt, dann können sie nicht zielen. Die Verletzungsgefahr wäre zu groß.
8: Hallo.
1: Tamo macht es ihnen mit seiner Unruhe auch nicht gerade leicht. Aber wer kriegt schon gerne Pfeile in den Allerwertesten?
8: Ist gut. Ich weiß es doch.
1: Glücklicherweise ist die Zielscheibe groß genug. Die beiden Schützen sind geschickt und so landen schließlich die Arzneipfeile dort, wo sie hin sollen.
10: 22 Pfeile, 22 Piekser, die natürlich auch Flüssigkeit reindrücken. Toll findet er das nicht. Aber richtig weh tut ihm das nicht. Aber angenehm findet das auch nicht.
1: Am liebsten würde Tamo die Dinger sofort wieder loswerden.
8: Ist der sauer? Ja, ist gut. Ist gut. Ist gleich vorbei. Komm mal nach hier vorne. Komm,
1: Tamo wird in die günstigste Position dirigiert.
11: Jetzt.
8: Hier bin ich. Tamo, guck mal hier.
10: Fertig.
8: Ich hab noch einen. Ist gut. Gib her, komm.
1: Vergeblich sucht der Elefant einen Ausweg.
8: Guck mal, ich gehe rüber. Komm mal her.
1: Der letzte ist immer der schwerste.
8: Fertig.
1: Aber das war nur ein Teil der Behandlung.
10: Jetzt müssen wir gucken, dass wir auch viel Flüssigkeit in ihn reinbekommen. Er frisst zum Glück nach wie vor. Das ist immer so ein bisschen das Ausschlaggebende. Der ganz flüssige Kot, das gefällt mir nicht. Aber jetzt ist er einmal schon behandelt und jetzt müsste er eigentlich besser werden.
1: Was genau Tamo hat und wie er sich seine Infektion zugezogen hat, das weiß niemand. Sicher ist nur, dass Koliken und Durchfall bei Elefanten sehr gefährlich sind. Um Tamos Vertrauen zurückzugewinnen und ihn zu belohnen, gibt ihm Jörg Beckmann noch sein Lieblingsgemüse. Immerhin. Er greift zu.
8: Das geht noch, ne?
10: Hat er gefressen?
8: Ja.
10: Nimmt er gut?
8: Nimmt er gut.
10: Super.
8: Schon vorbei. Mehr habe ich nicht. Kannst du es glaub haben?
1: Da hätte Tamo jetzt mehr erwartet. Okay. Aber Hauptsache, er nimmt ihnen die Aktion nicht mehr übel.
8: Ja, also manchmal sind die ausgesprochen nachtragend und gucken einen nicht mehr mit dem Hintern an. Aber man sieht, dass er war jetzt nicht so der große Vertrauensbruch. Also wenn er das zu fressen nimmt, ist einmal ein gutes Zeichen. Und dass er überhaupt frisst, ist auch gut. Ja, schauen wir mal weiter.
1: Nun heißt es abwarten und hoffen, dass die Medizin diesmal wirkt. Im Frankfurter Zoo knurrt den Löwen schon lange der Magen. Für Sarina und Kashi wäre jetzt eigentlich Fütterungszeit. Sie können ja nicht ahnen, welch künstlerisch-kulinarisches Werk für sie kreiert wurde. Anlass ist die Nacht der Museen, wenn der Zoo auch abends geöffnet hat.
12: Wir haben jetzt vor, für unsere Löwen für heute die Nacht der Museen einen Hirsch aufzustellen als Beutetier. Und heute Abend um 9 Uhr dürfen die Löwen raus. Die sind noch nie abends ausgesperrt worden. Mal sehen, ob sie rausgehen. Und wir sind dann auch gespannt, was machen sie mit dem Pseudo-Hirsch, weil das wissen wir selber auch nicht. Kann ich den am Hals nehmen? Nee, der bricht nicht ab.
13: Nee, das
12: ist. Soll ich ihn an den Körper nehmen?
13: Ja, ja.
1: Daniel Höflich und Anni Fuchs verrichten Schwerstarbeit. Denn der Pfleger hat dem Kunststoff-Hirschkopf, den der Zoomaler gebastelt hat, noch einen schweren Körper aus Holz hinzugefügt. Hier auf dem Außengelände der Löwen soll er also geopfert werden. Frankfurts erster Polyesterhirsch mit Nadelholzbeinchen. Was für ein dokumentarreifes Werk. Kashi kann's kaum fassen. Damit der Jagdinstinkt der Löwen geweckt wird, bedecken die Pfleger den Körper mit frischem Hirschfell. Und sie denken wirklich an jedes Detail.
12: Haben wir einen schönen Schwanz da?
1: Ja, naja, schön ist ja oft relativ. Dieser Kunststoff-, Holz- und Fellhirsch mit, ja, nicht zu vergessen, Schwanz, macht ordentlich was her. Das Fell kommt direkt aus dem Forst.
12: Das ist vom Dammwild, war das, ne?
13: Ja.
12: Vom Dammwild, zwei Dammhirsche.
1: Es riecht schön intensiv, perfekt für Löwennasen. Kashi und Sarina stromern schon ganz aufgeregt herum.
12: Am Laufen merkt man schon, weil es ist eigentlich jetzt die Liegephase, die merken schon, es ist was anderes. Die merken auch, dass heute das Haus etwas früher zugemacht wurde wegen Nacht der Museen. Weil Katzen haben ein sehr gutes Zeitgefühl.
1: Ja, vor allem aber haben sie Hunger und das Gefühl, dass sie langsam mal ein angemessenes Stück Fleisch kriegen sollten. Ja, das ist vermutlich ausreichend. Der größte Happen, übrigens Pferdefleisch, wird den Löwen nicht einfach nur vor die Füße gelegt.
12: Mach noch mal ein Stückchen.
1: Für den älteren Kashi wohl ein Stückchen zu hoch.
12: Halt, es langt. Also der Kashi, der wird hier nicht mehr hochspringen, der wird vielleicht drunter sitzen und wird es bewachen. Weil eigentlich ist es ja Sache von ihm, zuerst ans Futter zu gehen. Nur altersmäßig, er ist ja nicht mehr besonders fit. Also schafft er nicht mehr zu springen. Also deswegen werden wir ihm wahrscheinlich unten ein Stück hinlegen und ein Stück werden wir hängen. Weil er ist ja schon ein alter Herr. Man hat schon reichlich gesundheitliche Probleme. Und dann soll es für ihn einfach nur ein Spaß sein, ohne Stress. Und Sarina freut sich ja über jeden Stress. Sarina, die ist so intelligent, die ist ja froh, wenn sie geistig gefordert wird.
1: Und da ist ja auch noch der Hirsch. Mit ihm soll auch Kashi seinen Spaß haben.
12: So, alle Schlösser zu.
1: Gleich wird sich zeigen, ob die Löwen auf Hirschjagd gehen. Sarina jedenfalls hat alles ganz genau beobachtet. Im Kronberger Opelzoo war der Klapperstorch da und hat für Nachwuchs gesorgt bei den Klapperstörchen. Das junge Pärchen hat 4 Küken, gerade mal 2 Tage alt. Das Quartett macht einen durchaus munteren Eindruck. Trotzdem erhalten die Eltern tatkräftige Hilfe durch Pfleger Tim Viereck.
4: Jetzt haben wir 4 Küken. Dann stellen wir denen jetzt einmal das Futter rein. Und zwar haben wir da ein bisschen was Spezielleres vorbereiten müssen. Weil wir nämlich bei den Jungtieren das Problem haben, dass die Verdauung noch nicht ganz so gut ist wie bei den adulten Tieren. Bedeutet, dass wir eben Küken abziehen müssen, Hühner klein verfüttern und eben Insekten auch noch zusätzlich und solche Dinge. Weil die Küken, die würden wirklich Probleme kriegen mit Krallen, Schnäbeln und so weiter. Das könnten die noch nicht so gut verdauen. Und da unsere Eltern noch nicht so erfahren sind, machen wir das für die. Und ja. Bis jetzt scheint es wunderbar zu funktionieren.
1: Weißstörche nisten normalerweise auf Bäumen oder Masten. Das Pärchen im Opelzoo hat eine Nisthilfe auf dem Boden erhalten, weil die beiden nicht fliegen können. Sie kamen verletzt in den Zoo, sind jetzt wieder gesund. Sie können aber nicht mehr fliegen. Trotzdem, sie tun alles, um gute Eltern zu sein.
4: Ja, das sieht ganz danach aus, als würde sie füttern.
1: Das leicht verdauliche Futter, das Team Viereck gebracht hat, wird gut angenommen und auf Storchenart verfüttert.
4: Die bunkern das im Endeffekt, sage ich mal so, im Hals dann und bringen es zu den Jungtieren rüber und füttern dann. Die wechseln sich auch super ab. Also jetzt haben wir, wenn ich es richtig sehe, hier wieder das Männchen stehen und das Weibchen sitzt drauf. Heute Morgen, als ich kam um 8 Uhr, war es genau andersrum.
1: Es heißt ja, immer mehr Väter nehmen Elternzeit. Bei den Störchen herrscht von jeher Arbeitsteilung. Die Kleinen sind fit, wie es scheint. Gefahr droht ihnen eigentlich nur noch von oben.
4: Kann immer noch was schiefgehen, also das weiß man nie bei denen. Es kann jetzt alles Mögliche passieren. Es müsste nur mal sein, dass im Endeffekt die Eltern unachtsam sind, weil sie beide hungrig sind. Dann kommt eine Krähe angeflogen und dann sind die Küken auch ganz schnell weg. Das ist von der Größe her nichts anderes als ein Eintagsküken. Also wenn die dran kämen, würden sie es fressen, mit Sicherheit.
1: Also gut aufgepasst. Derzeit sieht es aber so aus, als ob die Eltern ihre Kleinen nicht einen Moment alleine lassen. Und sie mit Futter und Liebe perfekt versorgen. In Frankfurt im Tag-Nacht-Haus des Zoos könnte es eigentlich zu einer wunderbaren Partnerschaft kommen. Also könnte. Denn die Zwerg-Aguti-Dame und ihr neuer Mann wollen noch nicht so recht zueinander finden. Beide sind noch ausgesprochen schüchtern. Da muss Pflegerin Ilka Rothenbücher wohl Amor spielen.
7: Ich gebe ihm jetzt doch gerade noch mal wenigstens so 1-2 Brocken rein, dass er mitbekommt, dass da was ist. So ein bisschen was hier. Hallo Kleiner, guck mal hier. Guck mal, da ist was zu futtern.
1: Liebe geht ja bekanntlich durch den Magen.
7: Also vom Zusammenlassen her ist es bei den Agutis nicht ganz so einfach. Wir hatten es früher schon häufig so, dass wir die teilweise über Tage, Wochen ja, immer wieder das Gehege getauscht haben, die Kisten getauscht haben, bis die sich an den Geruch von dem anderen gewöhnt hatten, bis sie dann gemerkt haben, hier ist ja alles gut. Und halt wirklich ein Pärchen geworden sind. Man kann 2 Tiere nehmen, in ein großes Gehege setzen, der eine lebt links, der andere lebt rechts, aber sie verstehen sich kein Stück. Also es ist nicht wirklich einfach bei denen, es braucht halt immer eine Zeit lang. Lieber nehmen wir uns dafür viel Zeit. Und danach harmoniert es dann aber auch. Und wir hoffen natürlich auf Nachwuchs. Das wäre das Schönste.
1: Naja, mal halblang mit den jungen Agutis. Apropos, der Neue ist wirklich ein Jüngling. 7 Monate alt. Sie dagegen reif. 6 Jahre alt. Erfahren in Liebesdingen. Sie zieht sich zurück. Er huscht ihr nach. Na bitte, ein erster Erfolg. Wie so mancher Verehrer wartet auch er erst mal vor der Haustür.

0: um sich dann seinerseits scheinbar abzuwenden. Ja, die komplizierte Welt des Flirtens.
1: Sie hat sich erstmal ihre Nuss genommen und wird die irgendwo in Sicherheit bringen, aber da kommt sie auch schon wieder. Die wird sie gerade verbuddelt haben und zum Aufessen ging das gerade zu schnell. Das war gerade eben schon mal recht schön. Sie haben sich zwar sozusagen registriert, aber im Moment ist noch das Futter spannender. Genau, aber schon mal nichts, dass sie irgendwie aufeinander losgehen würden. Das ist zwar eher unwahrscheinlich. Er zeigt, dass er schon ein bisschen aufgeregt ist mit seinem Getrampel mit den Hinterbeinen. Aber wie vermutet, das Essen ist gerade noch interessanter.
0: Ach, alles reine Ablenkung.
1: Erstmal einen kleinen Snack einnehmen. Wenn der Magen voll ist, ist man auch ein bisschen entspannter. Das sind jetzt nicht die schlechtesten Voraussetzungen.
0: Frau Aguti macht das ziemlich geschickt. Setzt sich in Pose, lässt ihn herumscharwenzeln, ganz klar. Hier geht gleich die Post ab. Die Nacht der Museen ist angebrochen und der Zoo auch abends gut besucht. Jetzt wissen Sarina und Kashi endgültig, dass heute etwas ganz Besonderes passieren wird. Mitten im Gelände steht dieses denkwürdige Objekt, an dem sich diverse Zweibeiner künstlerisch verwirklicht haben. Endlich draußen. Sarina genießt zunächst mal den neuen, intensiven Geruch nach Fleisch und Fell und schleicht betont desinteressiert drumrum. Typisch Raubkatze. Den vielen Besuchern entgeht nicht, dass nun ein kleiner Interessenskonflikt beim sonst so harmonischen Löwenpaar entsteht. Kashi ist der Herr im Haus. Beziehungsweise Herr am Hirsch.
2: Jetzt hat Sarina das Problem, sie darf nicht an den Hirschen, weil Kashi bewacht ihn. Und das ist in der Natur wäre es genau so auch. Also sie, im Laufe der Nacht darf sie da mal dran. Aber sie möchte gern, aber sie darf nicht. Ist ganz normal, er ist scheuf und er ist dran.
0: Ja, auch ein alter Löwe fackelt nicht lang.
2: Ja, jetzt fängt er an, das Fell runterzuziehen.
0: Es muss sich anfühlen wie ein kleiner Kampf mit der Beute und das Fell enthält zudem wichtige Nährstoffe. Wie gern würde auch Sarina mal ran an den Hirsch, aber die Vorwitzigkeit wird sofort bestraft. Beim Fressen kennt Kashi kein Pardon.
2: Sie hofft halt jetzt drauf, dass Kashi irgendwann mal nicht aufpasst, damit sie da auch dran kann.
0: Das kann dauern. Kashi genießt seine Beute ziemlich ausführlich. Das wäre auch in freier Wildbahn so. Und während der Gatte weiter mampft, steigt bei Sarina die Ungeduld. Soll sie sich noch mal ranwagen? Das könnte eine weitere Abreibung von Kashi bedeuten. Diese seltsamen Wesen haben einen ebenso seltsamen Namen. Es sind Zipfelfrösche. Passt ja irgendwie. Im Frankfurter Zoo hat es reichlich Nachwuchs gegeben.
3: So, heute wollen wir mal nach den Zipfelfröschen gucken. Nach unseren Babys. Da sind sie schon.
0: Ah ja, aber sehr gut getarnt.
3: Ja, ganz so klein sind sie auch nicht mehr. Deswegen dürfen heute ein paar von den größeren von ihrem Wasserbecken um auf, ja, in ihr Landbecken ziehen. Na, man sieht, wenn das so viele sind, die Großen sind schon deutlich größer als hier zum Beispiel der Kleine. Irgendwann unterdrücken die sich auch, wenn die zu eng sitzen. Und da dürfen ein paar jetzt raus.
0: Aber ganz langsam und vorsichtig.
3: Hopp, der hat einen Einzelplatz. Ja, der hier zum Beispiel, der kann auch raus, ne? Die bewohnen natürlich Regenwaldboden. Das ist auch das natürlich, wo man sieht, ne, mit diesen Zipfeln. Das ist auch dort, wo die sich am besten tarnen, wenn die in Blättern sitzen. Da erkennt man die überhaupt nicht. Hier auf dem Moos ist das noch ganz schick, aber wenn wir die dann rumsetzen in die Blätter, dann setzen wir 6 Stück rein und zählen plötzlich nur noch 2, weil wir wissen zwar, nach was wir gucken, aber selbst wir übersehen die ganz oft. Also das ist dann wie die Nadel im Heuhaufen suchen.
0: Das kann man so sagen.
3: Frösche haben ja auch eine empfindliche Haut. Das heißt, wenn wir die anfassen, machen wir das auch mit feuchten Händen. Am besten natürlich in dem Wasser, wo die eh schon drinne sitzen. Da weiß man, dass

0: da nichts passieren kann. Und dann kann man die auch mal hier rausnehmen. Komm mal her, du Frosch. Also springen können die auch. Hm? So.
1: Der hier scheint sich ganz wohl zu fühlen. Oder er ist in Schockstarre.
0: Dann bist du schon der erste Kandidat. Du darfst schon mal mit hier rüber.
1: Katharina Lehmann denkt an alles.
0: Na, und damit die Frösche mit ihrer auch feuchten Haut nicht jetzt so auf dem Vlies anpatschen, machen wir das auch ein bisschen feucht. Da ist es denen weitaus angenehmer. So, schauen wir mal, wer noch mit umziehen darf heute. Hm?
1: Noch sind sie wirklich winzig, die Jungtiere. Ausgewachsen werden Zipfelfrösche bis zu 15 cm groß und fressen sogar Eidechsen oder Skorpione. Ist die Wohngemeinschaft jetzt komplett? Weil 6 Stück sollten es sein.
0: So, ich glaube, hier haben wir.
1: Nee, da fehlt noch ein Kandidat.
0: Mal einer ist mir wieder rausgehüpft, oder? Es sind ja nur 5. Gibt's doch gar nicht. Da muss noch einer dazu.
1: Gut, dass wir noch mal nachgezählt haben. Nicht auszudenken, wenn es nur 5 wären.
0: Wer möchte, hm?
1: Letzter Aufruf für Passagier Zipfelfrosch.
0: Ja, nehmen wir den.
1: Nee, keine Chance. Die Pflegerin ist von zupackendem Charakter.
0: Dann haben wir hier schon das Gehege ein bisschen vorbereitet.
1: Perfekt zum Versteckspielen.
0: Und jetzt, denke ich, sieht man halt auch, wie das eigentlich im Lebensraum aussieht. Na, viel Lauberde. Hier drinnen kann man die Frösche kaum noch wiederfinden. Bin mal gespannt, ob wir die dann auch gleich alle noch sehen.
1: Die neuen Mieter sind begeistert. Was für ein Abenteuerspielplatz. Und mit ein wenig Anschub erobern sie ihre Behausung. Alles so schön braun hier. Und weg sind sie.
0: Also das sah aus, als könnten die es kaum erwarten, hier reinzukommen. So, und schon verliert man ein bisschen den Überblick. Da oben sitzt noch einer, der ist ganz gut zu sehen. Der hier links im Laub, der verschwindet schon langsam.
1: Sind denn alle Mann an Bord?
0: 3, 4, 5.
1: Und was macht der Letzte?
0: Den Sechsten sehe ich schon gar nicht mehr. Und wir haben mittlerweile über 60 Zipfelfrösche hier im Haus. Und da muss man schon irgendwie die Übersicht behalten, weil das sind ganz schön viele.
1: Da werden wohl noch ein paar Umzüge anstehen, bis es wieder heißen kann, über allen Zipfeln ist Ruhe. Nicht weit entfernt verspeist Löwenmann Kashi noch immer seine Beute. Partnerin Sarina muss sich weiterhin in Geduld üben. Kashi zeigt heute Abend deutlich, wer der Chef im Ring ist. Der künstlerische Hirsch mit Echtfell, den die Zoo-Mitarbeiter gebastelt haben, erweist sich als voller Erfolg. Also jedenfalls für Kashi. Die schlaue Sarina hat mittlerweile die andere Fleischquelle entdeckt. Aber auch hier traut sie sich nicht recht dran. Die Pflegerin weiß warum.
2: Es ist Kashis Revier. Und Kashi verteidigt auch gegen uns sein Revier und vor allen Dingen seine Sarina. Ne? Also wenn wir am Gitter zu ihr Kontakt haben, weil sie ist total freundlich, dann wird er sofort gegen uns sauer, weil es seine Zeit jetzt. Ja, das ist der Kopf. Ja, sie macht ja gut Freund, weil sie möchte ja auch gerne mal dran. Irgendwann lässt er sie ja auch dran. Jetzt darf sie auch mal dran. Ja, das ist toll.
1: Endlich. Sarina möchte der Sache schon lange auf den Grund gehen. Was ist das für ein seltsames Wesen dort?
2: Ja, und jetzt robbt sie sich langsam ran, find's interessant. Das ist für sie jetzt wie ein Spielzeug. Die freut sich jetzt. Die hat einfach nur Spaß.
1: Das Herumschleichen um die Beute ist Teil des Spiels, das an diesem Abend von vielen Besuchern gespannt verfolgt wird.
2: Natürlich, was der Besucher erwartet, ist, dass die sich draufstürzen, alles kaputt machen, zerreißen.
1: Das wäre aber nicht nach Katzenart.
2: Und es ist ja für sie schon Beschäftigung, zu lauern, zu warten, wann kann ich dran. Denn normal ist es so, sie kommt in den Käfig, hat ihr Stück Fleisch und isst. Ne? Und

0: Das ist jetzt eine ganz andere Situation. Das ist für die, das finden die jetzt toll.
1: Ein Hauch von Wildnis liegt über dem nächtlichen Frankfurter Zoo. Genüsslich umkreisen Kashi und Sarina das Beutetier. Und zu später Stunde, als der erste Hunger gestillt ist, haben sich die beiden Löwen auch wieder richtig lieb. So kommt jeder hier auf seine Kosten. Nur der Hirsch, ja, der sieht ein bisschen derangiert aus. Das Date der beiden Zwerg-Agutis nimmt Fahrt auf, nach altbewährtem Muster.
2: Oh ja, er findet sie interessant. Sie ignoriert ihn erstmal.
1: Wie aus dem Benimmbuch.
2: Futter ist wichtiger.
1: Das hört man.
2: Jetzt hat sie ihm gerade klar und deutlich gesagt, das ist meins, da hast du nichts zu suchen. Und er findet jetzt viel spannender wie alles Essen.
1: Das junge Nagetiermännchen bleibt hartnäckig. Das wesentlich ältere Weibchen scheint ihn magisch anzuziehen. Sie dagegen fremdelt noch ein wenig.
2: Es sind halt Einzelgänge und jeder ist ein potenzieller Eindringling in sein Revier, der einem die Nahrung wegnimmt und sowas. Von daher ist man dann natürlich schon vorsichtiger, wenn da irgend so ein Fremder ankommt. Erstmal gucken, abchecken, ist derjenige anständig, verstehe ich mich mit dem. Und wenn das passt, dann ist aber alles gut. Also wenn die Zwerg-Agutis sich richtig gut verstehen, dann sieht man so häufig so, Kopf an Hintern nebeneinander sitzen, gerne auf einem etwas erhöhten Punkt. Und da haben sie halt das ganze, die ganze Umgebung im Überblick und man weiß genau, super, die zwei, die verstehen sich.
1: Die zwei sind noch in der Eroberungsphase.
2: Er denkt sich, wow, ein Mädchen, da muss ich hinterher. Sie will ich unbedingt kennenlernen oder direkt ins Bett kriegen.
1: Wenigstens ist er ehrlich.
2: Aber sie reagiert sehr entspannt, sie läuft halt einfach weiter und denkt sich, oh Gott, kleiner Kerl, marschier halt hinterher, wenn es dir Spaß macht.
1: Von irgendwoher kennt man das.
2: Genau, sie hat ihm gerade mal wieder kurz gesagt, hier, stopp grad. Aber insgesamt ist es wirklich sehr schön.
1: Sehr schön. Ein bisschen wie im Laufrad. Hoffentlich verausgabt er sich nicht schon am Anfang.
2: Er ist anscheinend restlos begeistert von ihr, so wie er gerade am Rumstürmen ist.
1: Und dann kommt sie. Wow.
2: Mal kurz aneinander schnuppern.
1: Das war der Durchbruch.
2: Schon ganz schön, dass sie ihn nicht nur anmeckert.
1: Denn natürlich entscheidet auch bei den Agutis die Dame, ob sich hier ein Traumpaar findet oder eben nicht.
2: Wir werden die Agutis jetzt nicht nur das eine Mal zusammenlassen, sondern es wird über einen Zeitraum von wahrscheinlich mehreren Tagen oder vielleicht auch Wochen gehen. Das wird die immer mal wieder unter Aufsicht lassen. Je nachdem, wie schnell man halt merkt, dass sie miteinander harmonieren. Und dann auch immer wirklich nur so eine Stunde, vielleicht mal zwei Stunden, wie es bei uns die Zeit zulässt, wie es natürlich auch für die Tiere noch stressfrei ist. Und dann trennen wir sie dann nachher wieder, um sie dann vielleicht morgen oder spätestens übermorgen wieder zusammenzulassen. Dabei wird dann auch nicht darauf geachtet, dass jeder wieder ins sein Gehege kommt, sondern die werden durchaus ausgetauscht, dass beide halt beide Gehege kennen, jeweils der Geruch von dem anderen für sie präsent ist, dass sie einfach wissen, ja, der gehört mit hierher, dass sich das Ganze irgendwann vermischt und die halt einfach ein Pärchen sind.
1: Ein fideles Pärchen, das bereits beim Flirten ein schwindelerregendes Tempo vorlegt.
2: Also bisher wirklich top. Wenn sie so weitermachen, denke ich, können wir sie vielleicht in der Woche sogar zusammenlassen. Das wäre schön.
1: Jetzt ist erstmal Ruhe bei den Agutis. Die Besuchszeit ist um. Man soll es ja schließlich nicht gleich übertreiben. Liebe braucht Zeit. Aber irgendwie vermissen die beiden sich jetzt schon. Und so geht's weiter. Tigermann Vanni kommt aus der Quarantäne und soll in sein Gehege umziehen. Ist er so mutig, wie alle hoffen? Beim nächsten Mal in Giraffe, Erdmännchen und Co.
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1: Hallo, ich bin Jennifer Siegler. Also ich muss sagen, ich bin ein totaler Nachrichtenjunkie. Es ging eigentlich mir darum, dass ich was Sinnvolles in meinem Beruf machen möchte. Dann werde ich Journalistin und kann die Welt oder das, was so passiert in Politik oder Gesundheit, den Leuten nahebringen. Wir sehen uns.

0: Endlich volljährig. 18 Jahre meine Ausbildung. So lange schon können SchülerInnen aus ganz Hessen Filme über ihre Sicht auf Ausbildung ins HR-Fernsehen bringen. Aber warum gibt es diesen Wettbewerb schon seit so vielen Jahren? Und was hat sich eigentlich verändert? Früher war das Filmemachen komplizierter. Na gut, so aufwendig jetzt auch nicht. Aber die Technik war begrenzt und dadurch die Ideenumsetzung umso schwieriger. Heute ist fast alles möglich. Dank modernster Technik, kompakt verpackt, die easy ins Handtäschchen passt. Dank der starken und langfristigen Unterstützung unserer Sponsoren konnten auch mit der Zeit die Preise wachsen. Neben den klassischen Preiskategorien ist insgesamt der Blick vielfältiger geworden. Der technologische Wandel sorgt für die Innovation und eine diversere Haltung steckt die Inklusion. Auch Newcomer haben die Chance, ganz vorne mit dabei zu sein. Und wer entscheidet dann, welcher Schülerfilm in welcher Kategorie einen Preis gewinnt? Ich bin heute im Frankfurter Medienzentrum und wir befinden uns mitten in der heißen Phase. Denn hinter dieser Tür tagt die Jury und entscheidet, welche der nominierten Schülerfilme auch wirklich den ersten Platz absahen. Wir gehen mal zusammen rein. Warum hilft das Schauspiel dabei, sich mit der eigenen Zukunft auseinanderzusetzen?
1: Schauspielern ermöglicht es einem, in andere Rollen zu schlüpfen, Dinge auszuprobieren, wozu man sich vielleicht im Alltag gar nicht trauen würde. Und dadurch entdeckt man vielleicht Stärken.
0: Wie doll schmerzt das Cutterherz, wenn du die Amateur-Cut-Künste der Schüler siehst?
2: Also gar nicht. Ich finde es total mutig. Und man muss ja auch erst mal anfangen. Und viele haben es schon ganz toll gemacht.
0: Du bist Medienkünstlerin. Wie prägt dein eigener Hintergrund der Blick auf die Filme?
3: Also ich habe damals selber genauso angefangen wie die Schülerin jetzt und freut mich, dass es so an die nächste Generation ein bisschen weitergegeben wird.
0: Welche Entwicklungen sind dir denn aufgefallen, wenn man die Filme mit denen vom Anfang des Projekts vergleicht?
4: Es gibt natürlich technische Entwicklungen in den 10 Jahren und die Bildqualität wird besser, die Tonqualität wird besser, aber die spannende Frage dahinter, also sollte ich einen Ausbildungsplatz wählen oder gehe ich weiter zur Schule und was sind meine Stärken und Schwächen, die bleibt ja gleich knifflig.
0: Hast du noch eine Botschaft, die du den zukünftigen Teilnehmenden gerne mitgeben möchtest?
5: Ich bin jetzt niemand, der gerne Botschaften verkündet, aber ich glaube, ich würde umgekehrt sagen, uns sind eure Botschaften wichtig. Drückt euch aus, sagt, was euch auf den Nägeln brennt und schickt uns das als Film. Das ist mir allemal lieber.
0: Was damals aber schon genauso war wie heute, sind die vielen verschiedenen Möglichkeiten nach der Schule. Über 400 Ausbildungsplätze, dazu kommen unzählige Studiengänge. Ein Praktikum oder ein FSJ zur guten Orientierung. Oder doch erst das Gap Year im Ausland. Und dann sind da noch die ganzen Erwartungen von außen. Je mehr Möglichkeiten, desto schwieriger die Entscheidung, wer möchte ich eigentlich sein und welcher berufliche Weg passt zu mir. Diese Fragen lassen sich nicht sofort beantworten. Es ist ein Prozess, der Zeit braucht. Und genau hier setzt der Wettbewerb an. Wer einen Film über Ausbildung macht, setzt sich automatisch mit dem Thema auseinander und berücksichtigt dabei seine eigenen Interessen. Sich schauspielerisch in Rollen hineinzuversetzen, bedeutet herauszufinden, was zu einem passt und was nicht. Hier auf unserer Ausbildungsmesse, kurz vor der Preisverleihung, kriegen unsere diesjährigen nominierten SchülerInnen nochmal exklusive Einblicke in die unterschiedlichsten Berufe. Ich check mal ab, wie die Stimmung ist. Let's go! Wenn du dir einen Messestand aussuchen könntest, wo du morgen Probearbeiten müsstest, welcher wäre das?
6: Wahrscheinlich der Stand von den Dachdeckern da drüben.
7: Ist genau dasselbe, da fange ich dann auch mein Praktikum jetzt in der 9. Klasse an. Und mich interessiert schon immer das Handwerkliche und da würde ich auch direkt reinpassen wahrscheinlich.
0: Was steckt denn hinter dem Spruch, Handwerker sind bodenständig, obwohl man das bei euch ja nicht wortwörtlich nehmen darf, oder?
8: Natürlich, wir stehen weniger auf dem Boden, wir stehen natürlich oben auf dem Dach, aber Bodenständigkeit halt, steht halt für Beständigkeit.
0: Was hat dir denn bei der Entwicklung des Filmes am meisten Spaß gemacht?
9: Also mir hat es am meisten Spaß gemacht, die Teamarbeit während dem Filmdreh und wie die Harmonie war. Es war sehr geil.
0: Wie fühlt es sich denn an, heute hier zu sein? Könnte da vielleicht ein Preis drin sein?
9: Es fühlt sich sehr gut an, weil wir das gar nicht gehofft haben, dass das so passiert.
0: Auch wenn die Zukunft nach der Schule noch offen ist, haben alle Teilnehmenden ihren Weg dorthin bereits begonnen. Sie haben sich informiert und ausprobiert, gedreht und geschnitten und dabei Perspektiven für ihre Zukunft entwickelt. Und mit wie viel Engagement und Herzblut sie das gemacht haben, schauen wir uns jetzt an. Film ab.
10: Für den HR-Filmwettbewerb meine Ausbildung.
11: Die Christine-Brückner-Schule aus Bad Emstal.
12: Du bist ein Versager, eine Enttäuschung.

0: Ich will endlich arbeiten, habe aber keinen Plan, was ich werden möchte.
1: Wie sehe ich denn heute wieder aus? Ich sollte Kosmetiker werden.
0: Das macht mich jetzt auch nicht schöner.
1: Mit einem Frühstück startet der Tag. Als Metzger säße ich da an der Quelle. Metzger ist vielleicht auch nichts für mich. Schuhverkäufer wäre doch was für mich. Dann hätte ich mehr Auswahl.
2: Guten Tag, was kann ich für Sie tun?
3: Ich hätte gerne neue Schuhe.
2: Okay, kommen Sie aber mit und Sie können sich erstmal setzen.
3: Okay.

0: Also, möchten Sie den einmal anprobieren?
1: Ja.
0: Und haben Sie sich entschieden, wann Sie einen haben?
1: Ich kann mich echt nicht entscheiden. Könnte ich vielleicht morgen nochmal wiederkommen?
2: Das fehlt mir noch. Zahnschmerzen. Zahnarzt wäre auch ein toller Beruf. Da verdient man richtig Geld.
3: Mila, mach mal den Mund auf. Ja, der muss raus. Der muss raus.
1: Es kann etwas wehtun, deswegen betäuben wir den Zahn.
3: Zange. Ziel.
4: Ah, ups.
3: Habe ich ein bisschen viel rausgenommen.
5: Ja, das sind meine Kanten. Da musst du ein bisschen üben.
1: Da kommt dann später alles im Instagram rein.
6: Guten Morgen.
4: Guten Morgen, Schmidt.
7: Hallo, Frau Schmidt.
1: Zu spät.
7: Ja.
1: Kann nicht sein.
6: Pass auf.
7: Nein, ist doch wahrscheinlich. Was haben wir jetzt?
6: Wir haben eine Schichte. Jede erste Stunde.
7: Woher soll ich das wissen?
6: Stundenplan.
7: Ja, ich habe keinen Stundenplan mehr.
6: Holt jetzt alle bitte eure Geschichtsmappen raus.
7: Keine Ahnung. Bin ich.
5: Ganz unsere Grund, wie unordentlich du bist.
1: Ja. Du bist eine ganze Kiste hierher.
5: Kann nicht sein. Ja. Unwesen jetzt.
7: Ich hab's gefunden. Ich hab's gefunden. Ja, endlich ist es da.
1: Darf ich auf Toilette gehen, Frau Schmitz?
6: Wenn es sein muss.
1: Ja.
5: Wie schneidet das Leben?
2: Ich lese zu wenig. Vielleicht sollte ich Bibliothekar werden.

0: Alter, Mann!
1: Guten Morgen!
0: So, ich gebe euch jetzt eure Musikarbeiten wieder und ich bin enttäuscht. Sie ist so schlecht ausgefallen.
2: Ach du Schreck! Nein, die scheiß Arbeit. Ich habe sie schon komplett vergessen.
3: Ich bete für dich, Milan.
0: So, Milan, fühl mich bei dir an. Ich dachte, es wird besser, aber Scheiße. Ja.
4: Dein Ernst?
0: Ja, mein Ernst.
4: Frech. Ach du Schreck.
0: Ich verurteile dich zu einem weiteren Jahr Schule.
3: Sportunterricht, Völkerball, das fehlt mir noch. Gar keinen Bock. Oder? Jetzt könnte ich einen Arzt gebrauchen.
0: Kann mir ja niemand mal die Urinprobe abnehmen?
3: Komm, das reicht ja dann für ein Schulzeit.
4: Jetzt weiß ich, was ich werden will. Ich werde Lehrer.
5: Erhebt euer Haupt. Guten Morgen. Ich habe hier eure grausamen Klassenarbeiten. Der Notenschnitt ist besser als letztes Mal. Naja, der letzte Notenschnitt war auch 5,0.
0: Nein. Ich habe doch gelernt. Ich habe das ganze Wochenende gelernt.
5: Fangen wir an mit dem lieben Felix. Natürlich sage ich nicht seine Note laut, aber es wird nicht reichen. Hier. Dann Mateda. Du hast eine 5, aber mit einem Minus. Das ist Epi. Und hier haben wir Raphael. Der hat richtig viel Mühe gegeben. 0 Punkte, eine 6.

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2: Die Obermeier Business School aus Wiesbaden.
3: Okay, das ist neu.
4: Gestern war hier doch noch der Physikraum, oder?
5: Seitdem die Abschlussprüfung vorbei sind, haben die Lehrer auch echt gar keine andere Idee mehr.
6: Was meinen Sie mit sicher?
7: Also ich sag euch ehrlich, sicher ist einfach nur ein anderes Wort für langweilig.
8: Ja. Oder für man kann nachts schlafen.
6: Ja.
3: Leute, hier sind noch viel mehr Türen. Ich finde, die klingen sehr besonders. Die nehme ich, glaube ich.
9: Ja, Pastiche klingt irgendwie anstrengend. Bist du mich bald?
6: Ja. Und so als müsste man ständig seine Eltern irgendwie beweisen.
7: Mhm. Ja, aber ist doch jetzt nicht schlimm, sich auch selber was beweisen zu wollen,
5: ja,
7: oder?
5: Ja, stimmt.
7: Aber sag ich jetzt mal so. Mhm.
5: Ja.
8: Traumdigger, die sieht nicht sehr vertrauenswürdig aus.
7: Ja, okay. Träume sind irgendwie so nie vertrauenswürdig, oder?
3: Das stimmt. Aber was ist, wenn dahinter gar nichts ist?
7: Kann sein, ja.
8: Ja.
3: Das ist ja voll gruselig irgendwie, finde ich.
7: Ja, ist irgendwie cool.
3: Ja.
7: Hier steht alles andere.
3: Was da wohl mit gemeint ist?
7: Alles andere könnte wirklich alles andere sein.
3: Ja, alles andere hört sich doch irgendwie so ziellos an, oder?
7: Geht zu Menschen, Tiere, Schule, wahrscheinlich Schule, oder?
5: Ich habe ein bisschen Angst, da durchzugehen, sag ich euch ehrlich.
3: Das ist kein wirklicher Weg.
7: Guck mal, da ist ja noch eine Tür. Noch mehr Schule.
5: Wie viele denn noch? Noch mehr Schule?
7: Boah, nein.
3: Nee.
7: Guck mal, so eine Art Warnsignal, sogar rot.
3: Ja.
7: Die Sache ist, was tut man als Schule definieren? Weil Schule ist auch, wenn ihr ein Studium macht. Eigentlich hat man nur keine Schule mehr, wenn man halt eine Lehre macht oder eine Ausbildung. Aber habe ich eigentlich noch nie drüber nachgedacht.
3: Ich glaube eher nicht, dass wir noch mehr Schule machen.
5: Nee, da brauche ich kein Warnsignal.
6: Endlich echt. Lea, das ist sowas für dich? Wirklich?
3: Ja, schon.
6: Eine super Option für dich.
3: Finde ich auch. Das hört sich so frei an.
6: Ja.
3: Endlich echt, wisst ihr?
5: Ich weiß nicht so ganz.
7: Was ist denn endlich echt? Was ist es? Aber willst du einfach durchgehen, wenn? Oder?
3: Ich glaube schon.
6: Ja, ja, probier doch.
7: Ja, okay.
8: Wow, krass, voll mutig.
5: Aber hier sind ja auch viele andere Türen.
7: Ja.
6: Nathalie, schau mal. Eine Tür ohne Option. Was sagst du dazu?
5: Boah, also ich sag irgendwie keine Erwartungen und so hat man da irgendwie so leer.
7: Ja, willst du durchgehen?
5: Ich sag ja, mach ich.
7: So, Leute.
6: Wir drei.
7: Wer macht den nächsten Schritt?
6: Nächster Schritt.
8: Dann wirst du wohl meine Tür sein.
6: So, was haben wir hier eigentlich?
7: Wir haben alles andere und Traum als Auswahlmöglichkeiten.
6: Boah.
3: Was spricht dich mehr an?
6: Boah, ich glaube, ich nehme Traum.
3: Dann nehme dich alles andere.
6: Ja.
3: Hä? Das ist Alpern und die Welt?
9: Man kann halt irgendwie gar nichts vorausplanen. Man muss es einfach ausprobieren.
10: Vielleicht ist eine Ausbildung nicht immer der perfekte Plan. Sondern Bär ist ja echt schlimm.
7: Scheint irgendwie, als müsste man es selber rausfinden, oder?

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2: Die Karl-Kübel-Schule aus Bensheim.
3: Das war's in meinem Vorstellungsvideo für die Rolle von Summer und ich freue mich, von euch zu hören.

0: Ich verstehe das einfach nicht.
1: So, eure Klassenarbeiten. Da bin ich, Steffen. Wie schön.
2: Ja, ich war immer.
1: Ja. Schön.
3: Steffen, was sagst du denn?
2: Eins.
3: Treffen wir ihn da weiter. Boah, geil. Ja.
1: Wir sprechen nach der Stunde nochmal, ne? So, bitteschön.
2: Hi, Maurice, hättest du besser mal da gehabt.
1: Hallo, ja. Also, ich habe mir deine Noten nochmal angeschaut. Und im Moment sind deine Noten wirklich nicht gut. Du musst dich dringend mehr anstrengen, sonst weiß ich nicht, wie du das Abitur schaffen sollst.
0: Ja, ich weiß, ich probiere es auch, aber ich krieg's halt irgendwie nicht hin.
1: Du musst dir überlegen, wie du das machen kannst.
4: Okay. Bist du faul? Du musst dir den Elan besorgen.

0: Leila, alles okay bei dir? Leila?
1: Hm?
0: Was? Alles okay bei dir?
1: Ja.
0: Sicher, du wirkst gar nicht so. Magst du mir erzählen, was los ist?
1: Ja, ich weiß einfach nicht mehr weiter. In der Schule läuft's nicht und ich habe schon wieder eine schlechte Note bekommen. Ich habe echt Angst, dass ich mein Abitur nicht schaffe. Und wenn ich mein Abitur nicht schaffe, dann kann ich nicht auf meine Traumschauspielschule gehen. Nebenbei bemerkt, bekomme ich gerade sowieso nur noch Absagen.
0: Aber du hast doch schon so viel geschafft. Du hast mehr als nur einen Kurzfilm gedreht, hast dein eigenes Drehbuch geschrieben und deine eigenen Ideen umgesetzt. Also, das kann nicht jeder. Außerdem, jeder schreibt mal schlechte Noten. Also, ich bin mir auch ziemlich sicher, dass du das schaffen wirst mit dem Schauspieler.
1: Ja, das stimmt schon. Aber es ist einfach so frustrierend, besonders wenn man nicht mehr weiter weiß.
0: Ja, ich verstehe das, aber ich glaube an dich. Und ich bin mir ziemlich sicher, dass du das schaffen wirst.
1: Danke. Es ist echt nett, das von jemand anderem zu hören.

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1: Regie führte diesen Film.
2: Die IGS Solms aus Solms.
3: Ich hatte schon immer einen Traum. Ich wusste nur noch nicht, welchen Weg ich gehen muss.
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5: Ihr seid jetzt in einer wichtigen Phase. In den nächsten Jahren geht es darum, welchen Weg ihr nach der Schule gehen wollt. Ihr wisst, wie wichtig eine gute Ausbildung ist. Eine gute Ausbildung oder der richtige Schulweg kann euch viele Türen öffnen. Deshalb ist es jetzt wichtig, dass ihr euch schon informiert. Was interessiert euch? Was wollt ihr später machen? Und heute bekommt ihr eure Tendenzzettel. Wir sollen euch schon mal eine grobe Orientierung geben, wie euer Weg weitergehen könnte.

0: Luca, Tendenz Realschulabschluss.
1: Ja.
0: Carlotta. Carlotta, aufwachen. Kein Tendenzzettel. Realschulabschluss.
2: Hier steckst du. Hey, warum weinst du denn auf einmal?
3: Hä? Was ist denn mit dir los?
4: Ich wollte doch zur Polizei, aber ich habe nur eine Realschulempfehlung. Ohne Gymnasialempfehlung kann ich doch gar nicht zur hessischen Polizei.
3: Aber es ist doch nicht schlecht, es ist doch nur Schule.
4: Doch, so kann ich gar nicht studieren.
2: Ich dachte auch mal ein Pochabi. Aber egal, lass ich einfach mal nachgucken. Dann kann man bestimmt mit Realabschluss irgendwas machen.
5: Okay, dann schauen wir mal.
3: Oh, man braucht doch Abi.
4: Siehst du, hab ich's doch gesagt.
5: Warte, hier steht noch mehr. Guck mal, das geht auch mit Realschulabschluss.
4: Wie?
5: Hier, du musst danach auf die Fachoberschule.
3: Und du kannst studieren.
5: Ich verstehe das nicht ganz.
3: Lass uns morgen Frau Kern fragen.
4: Ja, vielleicht weiß sie mehr.
5: Ja, so machen wir's.

0: Komm, wir fragen sie jetzt.
1: Frau Kern, haben Sie kurz Zeit?
2: Ja klar, Carlotta, was ist denn los?
1: Ich wollte eigentlich zur Polizei, aber ich habe ja nur eine Realschulempfehlung. Und ich dachte, dann geht das gar nicht mehr.
3: Da stand irgendwas mit Studium und Fachabi.
2: Ihr habt recht. Für die Polizei hier in Hessen braucht ihr ein Studium. Aber das heißt ja nicht, dass dein Traum jetzt vorbei ist. Warte mal, ich mal dir mal ein paar Alternativen auf. Du kannst nach der Realschule auf die Fachoberschule gehen, dort dein Fachabitur machen und dich dann bei der Polizei zum Beispiel bewerben. Du kannst aber auch einen ganz anderen Weg einschlagen und einfach noch vorher eine Ausbildung machen. Wenn du da, ich glaube, besser wie 2,5 bist, dann hast du genauso einen Zugang zur Polizei wie mit einem Abitur. Warte, ich mal dir das eben mal kurz auf. Wenn du dich dort anstrengst und auch gute Leistung zeigst, kannst du dich später dort auch bewerben. Dein Abschluss bestimmt nicht, was aus dir wird, sondern das, was du daraus machst. Es gibt nicht den einen richtigen Weg. Es gibt deinen Weg. Wichtig ist nur, dass du dich entscheidest und dranbleibst.
1: Okay, dann gehe ich meinen Weg. Mein Weg ist vielleicht nicht der einfachste, aber ich gehe ihn.
3: Bereit? Komm, noch ein Stück.
1: Ich kann nicht mehr.
4: Auf, weiter.
1: Carlotta, schneller!
5: Weißt du noch, wie du am Anfang gedacht hast, dass du es nicht schaffst?
1: Ja, jetzt weiß ich, ob ich es schaffen kann.
3: Was hast du denn da?
1: Das ist der Brief von der Polizei.
3: Und hast du schon aufgemacht?
1: Nein, ich wollte es nicht alleine aufmachen. Ihr wart von Anfang an dabei, ich möchte es mit euch zusammen aufmachen. Ich habe eine Zusage.

Ich dachte, mein Traum wäre vorbei. Aber ich musste nur verstehen, dass es mehr als einen Weg gibt und dass ich meinen gehen muss. Es gibt nicht den richtigen Weg, aber deinen.

Hi, ich bin Hilla Danely. Ich glaube, Lampenfieber ist das falsche Wort. Ich habe immer so eine gesunde Anspannung. Es ist natürlich passiert das, dass man sich vielleicht mal verspricht. Aber das macht es im Prinzip auch menschlich. Also meine große Leidenschaft ist definitiv das Reisen. Ich liebe es, neue Kulturen und neue Menschen kennenzulernen. Das finde ich immer total spannend. Für mich ist tatsächlich, und das hört sich ein bisschen langweilig an, das Backen und Kochen. Da kann ich perfekt abschalten. 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

Was Sie hier gerade sehen, ist relativ wackelig mit der Kamera eingefangen. Unser Kameramann, der Max, der versucht, das einigermaßen ruhig zu halten. Der Blick in Richtung Süd-Südost vom Funkhaus in Frankfurt aus. Dort hinten, das dürfte so Richtung Dietzenbach-Heusen-Stamm sein, im Wald. Ein Waldbrand, man hört immer so viel. Wenn man davon aber nicht betroffen ist, dann ist es natürlich nochmal ein ganz anderes Thema. Hier sieht man und ich verfolge das jetzt seit wenigen Minuten. Das geht rasend schnell auch, wie sich das vorarbeitet. Die Rauchschwaden breiten sich aus. Einer von den vielen Bränden, die es derzeit nicht nur in Hessen, nicht nur in Deutschland, sondern europaweit gibt, weil es so unglaublich trocken bei uns ist. Herzlich willkommen zu dieser Alle-Wetter-Ausgabe, wo es unglaublich viele Themen gibt, das kann man wirklich sagen. Und jetzt mal wieder zum Durchatmen. Wir gehen in den kleinen Tannenwald, das ist ein Park in Bad Homburg. Da waren wir heute mit der Kamera unterwegs.

0: Tja, also das sind die freundlichen Bilder. Ich gucke noch mal rüber. Das wird gefühlt immer breiter und zwar relativ schnell, so ein Brand. Bis der unter Kontrolle ist, kann der sich wahnsinnig schnell ausbreiten, weil alles staubtrocken ist, wie Zunder geradezu. Dazu haben wir eine sehr trockene Luft. Wir haben immer noch einen spürbaren Wind, der das Ganze natürlich noch mal ausbreiten kann. Also da ist unglaublich viel Gefährdungspotenzial, reden wir gleich noch mal drüber. Vorher aber geht's ab ans Wasser oder besser gesagt an einen Ort, wo man das Rheinwasser untersucht. Was zurzeit ja einigermaßen schwierig ist, ist ja fast kein Wasser mehr drin im Rhein. Trotzdem, Michael Chorn hat sich's mal angesehen.
1: In der Rheinwasseruntersuchungsstation Mainz-Wiesbaden wird kontinuierlich die Wasserqualität des Rheins beobachtet und wichtige Daten für den Gewässerschutz gesammelt. Das Hessische Landesamt für Naturschutz, Umwelt und Geologie und das Landesamt für Umwelt in Rheinland-Pfalz arbeiten hier gemeinsam.
2: Wir überprüfen im Endeffekt die Rheinqualität als Daueraufgabe. Das hat unmittelbar auch damit zu tun, dass zum Beispiel 1975 die Kläranlage der BASF gebaut wurde. Und hier ist die Station 1976 am 13. August in Betrieb gegangen. Aufgabe war auch zu prüfen, ob durch die Maßnahme der Kläranlage die Rheinqualität besser wird. Und der Rhein hat sich definitiv verändert.
1: Langzeitmessergebnisse zeigen einen Rückgang von Schwermetallen, Nährstoffen und industriellen Schadstoffen im Rhein, gleichzeitig einen Anstieg an Fluorstoffen, PFAS, Arzneimittelrückständen und weiteren Spurenstoffen. Auch in der Beobachtung die Auswirkungen des Klimawandels auf das Ökosystem Rhein. Die merken Sie ja aktuell auch direkt in der Umsetzung Ihrer Arbeit.
3: Und aufgrund des Niedrigwassers können wir uns nur noch auf Messwasserleitung 2 beziehen. Und hier nehmen wir die Proben für unsere Leichtflüchter einmal täglich. Hier in dieser Braunglasflasche. Leichtflüchter sind Stoffe, die häufig aus der Schifffahrt kommen, weil das Antiklopfmittel sind und für den Kraftstoffverbrauch genutzt werden. Und die untersuchen wir dann im Labor.
1: Das Niedrigwasser hat die Messwasserpumpe im Main-Zulaufstrom an der Theodor-Heuss-Brücke freigelegt. Leitung 3 muss repariert werden, Leitung 2 funktioniert zum Glück noch. Sie liegt 1 Meter unter der Wasseroberfläche. Niedrigwasser und vor allem die hohe Sonneneinstrahlung verändern die Messwerte. Stationsleiter Dr. Andreas Schiwi beobachtet hier kontinuierlich.
2: Bedeutet von Trübung bis Temperatur, pH-Wert, Sauerstoffkonzentration und Sauerstoffsättigung, wie auch Leitfähigkeit, kommen diese Informationen hier zusammen. Hier sehen wir den realen Messwert für den Rhein. Aktuell sind wir bei 25,2 Grad, wenn es um die Rheinwassertemperatur geht. Ab einem Tagesmittelwert von 25 Grad besteht besondere Aufmerksamkeit für uns.
1: Worst case, dass die Biologie und die Organismen im Rhein nicht mehr mit der Temperatur klarkommen. Die Folge, die Veränderung des ganzen Ökosystems. Die Aufgabe der Messstation, Entwicklungen frühzeitig erkennen. Bei Bedarf muss die Politik nachsteuern. Steigt die Wassertemperatur auf 27 Grad, kann die Industrie aufgefordert werden, Wärmeeinleitungen ins Wasser zu reduzieren. Bei 29 Grad ist ein Produktionsstopp möglich. Hier greifbar das Zusammenspiel zwischen technischem Nutzen und dessen Auswirkungen auf die Umwelt. Das gilt auch für andere messbare Stoffe.
3: Durch das Niedrigwasser sehen wir meistens, dass sich Schadstoffe aufkonzentrieren, weil Millionen Menschen im Rhein-Main-Gebiet führen ihren Alltag einfach weiter, unabhängig der Niedrigwassersituation. Das heißt, die ganzen Haushaltschemikalien konzentrieren sich auf in unseren Gewässern und führen zu erhöhten Konzentrationen, die wir wiederum überwachen und beobachten.
1: Chemische Rückstände aus Spülmittel und Medikamenten, aber auch unverdauliche Sucralose wie aus kühlen Erfrischungsgetränken lagern sich vermehrt ab. Was fehlt, ist die Verdünnung durch Wasser. Hier an der Messstation heißt das, verschärft beobachten und berichten und auf Abkühlung hoffen.
0: Tja, so richtig klappt das ja nicht. Übrigens, morgen ziemlich genau um diese Zeit beginnt die Sonnenfinsternis. Also da startet es, dass der Mond sich vor die Sonne schiebt, das Ganze verdunkelt. Sie können es ansehen, bitte nicht ohne Schutzbrille. Wenn Sie nach Westen gucken, die Chance ist gut, dass man sieht, weil die Luft schön trocken ist. Der Witz ist, an was man überhaupt nicht denkt, wenn die Sonne verdunkelt wird, wird weniger Solarstrom produziert. Und heute Mittag zum Beispiel in Deutschland am Strommarkt hat die Megawattstunde 1 Cent nicht gekostet, sondern gebracht. Im Moment sind wir ungefähr bei 200 Euro. Und weil heute schon für morgen der Strom verkauft wird, morgen kostet er während der Sonnenfinsternis nicht 200, sondern 460 Euro. Weil zu wenig Sonne scheint und der Strom dann fehlt. Sachen gibt's. Und damit man das gut sehen kann, muss es trocken werden. Und tatsächlich, das ist die Entwicklung des sogenannten Taupunkts in Bad Nauheim. Taupunkt gibt an, wie feucht oder eben trocken Luft ist. Wenn der Taupunkt über 16 Grad ist, sagt man, die Luft ist schwül. Ist sie unter 10 Grad, dann ist das Ganze trocken. Und schauen Sie mal, wo wir heute im Laufe des Tages gelandet sind. Das ist, ich möchte sagen, staubtrocken. Wir werden in den nächsten Tagen immer wieder Nachmittagswerte bei der relativen Luftfeuchte von unter 20% erleben. Wirklich staubtrockene Luft. Und das hat eine Menge Folgen, also eine geringe Wolkenbildung zum Beispiel. Das heißt, die Sonne kann noch mehr scheinen, wir müssen noch mehr eincremen. Die Austrocknung ist natürlich stärker. Wenn alles trocken ist, verdunsten Dinge leichter, Böden werden schneller trocken, Wasserflächen trocknen aus, die Wäsche trocknet auch schneller. Das ist praktisch. Dafür versuchen Pflanzen dagegen zu halten, die verlieren dann mehr Wasser und die Waldbrandgefahr steigt noch weiter. Wir haben eben schon auf dem Dach einen Brand gesehen. Die Waldbrandgefahr ist jetzt schon in weiten Teilen Hessens erheblich, also mittel oder beziehungsweise hoch. Wenn wir in Richtung Freitag gehen, weil jeder der Folgetage trocken ist, weil es noch heißer ist, weil die Luft trocken ist, ist das schon ein sehr extremer Bereich. Also die Waldbrandgefahr wird sich sogar noch im Vergleich zu jetzt verschärfen. Man kann sich es kaum vorstellen, weil jetzt ja schon so viel brennt, auch bei uns in Hessen. Und jetzt müssen wir auch noch Wasser sparen. Es gibt diverse Aufrufe, zum Beispiel im Landkreis Fulda seit gestern in Dietershahn, in Bernhards und in der Gemeinde Petersberg, weil einfach das jetzt so langsam kritisch werden könnte. Und wegen der Waldbrände heißt es im Main-Kinzig-Kreis Wasser sparen, weil sonst die Löschwasserversorgung nicht mehr gefährdet ist und nicht mehr gesichert ist. Das gilt für Bruchköbel, für Freigericht Sonnborn, für Hasselroth-Rodenbach und Langen-Selbold. Also Wasser sparen ist sowieso per se eine gute Idee. Im Sommer erst recht und in der aktuellen Situation umso mehr. Wasser braucht man aber an anderer Stelle für die innere Kühlung zum Beispiel. Und das ist für jeden Menschen wichtig, aber es gibt ganz besondere, die da noch mal eine größere Herausforderung haben. Möglicherweise, Herr Pitsch, herzlich willkommen. Sie sind von der Johanniter Unfallhilfe hier in Frankfurt. Und da gibt es eben auch eine nennenswerte Zahl an obdachlosen Menschen, die im Freien leben. Ich habe früher mal gedacht, gut, Sommer, da kommt man als Obdachloser besser durch als im Winter. Aber jetzt kann man das nicht mehr sagen, oder?
4: Nein, der Sommer ist mindestens genauso anspruchsvoll für die Menschen auf der Straße wie der Winter. Wir haben in diesem Jahr extreme Temperaturen erlebt. Wir haben in diesem Jahr eine sehr aufgeheizte Stadt. Wir haben oft Nächte erlebt, die nicht abgekühlt haben. Und die Menschen draußen, die vulnerablen Gruppen, haben damit sehr zu kämpfen.
0: Ja. Hat das schon tragische Folgen?
4: Ja, wir hatten in den letzten Wochen eine sehr angespannte Einsatzsituation. Wir hatten viele Patientinnen und Patienten, die mit Dehydrierungserscheinungen von dem Rettungsdienst aufgesucht wurden. Wir haben dort neurologische Ausfälle festgestellt. Wir hatten Menschen mit Kreislaufdysregulationen und gerade Menschen, die auf der Straße liegen und sich vielleicht in einem Moment befinden, in dem sie nicht ganz die Aufmerksamkeit für den eigenen Körper haben, leiden schon sehr darunter, wenn die Sonne sehr kräftig auf sie einbrutzelt.
0: Mhm. Sonst ist es ja so, man kann sich in der Nacht noch abkühlen. Das funktioniert ja jetzt in der Stadt auch nicht mehr so richtig. Im Winter gibt es einen Kältebus. Gibt es jetzt sowas wie einen Hitzebus?
4: In der Tat. Die Johanniter Unfallhilfe und die Stadt Frankfurt am Main haben gemeinsam ein Modellprojekt gestartet. Wir haben Abkühlinseln in der Nähe der Oper eingerichtet. Das sind zwei ausrangierte Busse, in die wir mobile Klimageräte eingebracht haben. Und dort kann man sich reinsetzen, kann einfach mal runterkühlen. Das ist für unseren Kreislauf auch ganz wichtig, denn wir brauchen Regenerationszeiten, damit wir von der Körpertemperatur auch mal im wahrsten Sinne des Wortes durchatmen können. Natürlich gibt es dazu auch noch kostenfreies Mineralwasser und ein Gespräch, um auch weitere Hilfebedarfe zu vermitteln und auch zu schauen, dass die Menschen eben, wenn sie aus dem Bus wieder rausgehen, ausreichend trinken.
0: Wird das angenommen?
4: Im Moment sehr. Wir hatten in den letzten Tagen bunt gemischtes Publikum da, teilweise bis zu 250 Menschen, die sich reingesetzt haben im Laufe des Tages. Das sind nicht nur Menschen, die auf der Straße leben, sondern auch andere vulnerable Gruppen, insbesondere ältere Menschen, die in Frankfurt unterwegs sind, aber auch Familien mit kleinen Kindern.
0: Also die dann die Hilfe am meisten brauchen. Das mit dem Bus ist eine tolle Sache, aber das ist, glaube ich, nicht das Einzige, dass sie Flüssigkeit ausgeben, ist vermutlich schon länger. Denn ich meine, diese Hitze, die hält ja jetzt schon viele Wochen an.
4: Absolut. Wir haben auf all unseren Rettungswagen in Frankfurt und im Umland die ganze Zeit schon kostenlose Tetrapack-Wasser dabei. Unser sogenannter Pflasterlaster ist zweimal die Woche im Frankfurter Bahnhofsviertel unterwegs, gibt dort auch Elektrolytgetränke aus, Getränke in pfandfreien Verpackungen. Das können die Menschen sich auch mitnehmen. Und es ist wichtig, dass man diese Verpackungen auch an den Trinkbrunnen dieser Stadt wieder auffüllt und sich so hydriert, damit man eben einen guten Kreislauf erhalten kann. Mhm.
0: Jetzt gucken viele Menschen zu, die sich vielleicht fragen, ja gut, also ich habe ja noch genügend, also bei mir ist auch der nächste Wasserhahn gar nicht so weit, da kann ich auch draus trinken. Das deutsche Trinkwasser ist ja eins der bestgetesteten Lebensmittel überhaupt. Können wir irgendwie helfen?
4: Absolut. Wir können hinschauen. Wir können schauen, wo jemand sitzt, bei dem wir ein komisches Gefühl haben. Menschen, die draußen unterwegs sind, können sehr schwierige internistische Erkrankungen aufgrund der dauerhaften Hitze erleiden, bis hin zum Hitzschlag, bis hin zum Herz-Kreislauf-Stillstand. Und wir können aufmerksam durch unsere Welt gehen. Wir können schauen, wo sind alte Menschen, die Hilfe brauchen, die vielleicht extremen Schweiß im Gesicht haben. Wo sind Menschen, die apathisch wirken? Wir können sie ansprechen und können fragen, wie es ihnen geht. Im besten Fall hilft hier ein kleiner Schluck Wasser, den man ihnen geben kann, oder eine Flasche Wasser, die man ihnen geben kann. Im schlimmsten Fall sollte man dann die 112 wählen und den Rettungsdienst rufen. Denn auch bei der Hitze kann es ähnlich wie bei der Kälte ganz schnell zu sehr kritischen Ereignissen kommen.
0: Also mehr hingucken und bereit sein, Menschen zu helfen, das ist ein guter Hinweis. Herr Pitsch, vielen Dank an dieser Stelle. Und jetzt schauen wir uns an, was das Wetter denn in den nächsten Stunden und Tagen macht. Und tatsächlich stecken wir mitten unter einem Hochdruckgebiet. Es ist sehr trockene Luft eingeflossen, was zum einen bei der guten Sicht hilft, was hilft, wenn Sie die Wäsche trocknen wollen. Aber ansonsten ist es herausfordernd. Es hilft übrigens auch beim Abkühlen in der Nacht. Sie sehen hier Abkühlung teilweise bis auf 4 Grad am Erzgebirgsrand. Das geht nur, weil die Luft sehr trocken ist. Ansonsten würde das in höheren Regionen hängen bleiben. Morgen bis zu 35 Grad im Südwesten. Niedrige 20er-Werte an den Küsten. Bei uns in Hessen, wir stecken mittendrin, natürlich auch mitten unter dem Hoch. Deswegen haben Wolken tatsächlich keine Chance, heute Nacht nicht. Und am Morgen über den Tag wirklich Sonnenschein von früh bis spät. Sicht ist gut. Morgen Abend um diese Zeit kann man so die ersten Verdunklungen bei der Sonnenfinsternis erkennen. Und man kann es gut sehen, weil die Luft einfach so klar ist. Und sie ist morgens ganz schön frisch. 8 bis 11 Grad in der Nordhälfte entlang des Rheins. 14, 15, 16 Grad als Tiefstemperatur. Auch gut zum Durchlüften. Brauchen wir denn morgen? Wird es insgesamt schon wieder wärmer als heute. 27 bis 33 Grad sind drin, selbst auf den Bergen fast überall. Ein Sommertag mit 25 Grad oder mehr. Trotzdem, abgesehen von der Hitze, der Wettereinfluss auf den Organismus gut. Bei Blutdruckerkrankungen, bei Rheuma, bei Asthma-Patienten. Die Konzentrations- und Leistungsfähigkeit, die Schlafqualität ist auch nicht schlecht, weil es ja doch im Laufe der Nacht gut abkühlen kann. Die Pollen fliegen halt. Und das werden sie auch weiterhin, den Regen noch nicht in Sicht. Es wird noch mal wärmer, von 33 morgen auf 36 am Donnerstag, 38 am Freitag. Und am Samstag. Ab Samstag wird es wechselhafter. Da kann es mal Regen geben, da kann es auch mal ein Gewitter geben.

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1: Hallo, guten Abend und willkommen hier bei MainTower. Wir freuen uns, dass Sie da sind und wir haben diese tollen Themen heute für Sie. 90% Sonnenfinsternis über Hessen. Was passiert und worauf müssen wir achten? Wilde Pfauen in Großkrotzenburg. Jetzt wird das Männchen zum Autoschreck. Und die Hochzeit soll perfekt werden. Und diese Fehler können den schönsten Tag schnell verderben. Ja, es ist viel los am Himmel über Hessen im Moment gerade. Ne? August ist ja der Monat der Sternschnuppen. Da lohnt es sich auf jeden Fall, mal länger aufzubleiben. Und schon morgen Abend wartet ein anderes Himmelsspektakel auf uns, das pünktlich zum Ende der Tagesschau seinen Höhepunkt erreicht. Eine partielle Sonnenfinsternis nämlich. Wo sie in Hessen am besten zu sehen sein wird und was Sie machen können, wenn Sie keine der Spezialbrillen mehr ergattert haben, das weiß Koray Elele.
2: Es wird finster morgen Abend. Der Mond schiebt sich zwischen die Erde und die Sonne. In Hessen wird man sie sehen können, die partielle Sonnenfinsternis, die dieses Mal besonders groß sein wird, sagt uns Matteo Monico von der Sternwarte Frankfurt des Physikalischen Vereins.
3: Das ist die stärkste Sonnenfinsternis über Deutschland seit 1999. Und das wird auch die stärkste sein bis zum Jahr 2081. Ja, wir haben 88% Bedeckung. Und in den nächsten Jahren werden wir nur immer wieder 50%, 40%, auch mal nur 2% Bedeckung haben. Also morgen ist schon eine ziemlich besondere Sonnenfinsternis.
2: Um die Sonnenfinsternis sicher zu beobachten, ist der richtige Augenschutz extrem wichtig.
3: Das ist jetzt so eine Sonnenfinsternisbrille. Wichtig, die soll nach ISO 12312 markiert sein. Ne? Nur so eine Brille filtert das ganze Sonnenlicht weg, 99,99 schlag mich tot. Dass man dann auch die Sonne sicher beobachten kann. Am besten, man guckt ganz genau hin, dass da keine Kratzer, keine Löcher oder Risse sind. Wenn das der Fall ist, dann ist es unbrauchbar im Müll.
2: Auf keinen Fall ohne Sonnenfinsternisbrille in die Sonne schauen, auch wenn sie schon bedeckt ist. Sonst drohen schwere Augenverletzungen.
4: Die Netzhaut kann verbrennen an dieser Stelle. Und das ist sehr schade, weil es ist der einzige Punkt, an dem der Mensch scharf sieht. Und der würde ausfallen, das heißt, ich hätte nur noch ein peripheres Sehen, ein sehr unscharfes Sehen und würde praktisch, wenn ich einen Menschen anschaue, den nicht mehr erkennen können.
2: Eine Sonnenfinsternis, auch Eklipse genannt, ist ein besonderes Erlebnis. Wir fragen mal in Frankfurt nach, wo die Menschen dieses Naturschauspiel schauen werden.
5: Von zu Hause. Wir haben einen Blick nach Westen hin, da sollte das passen.
6: Wir hatten vor uns irgendwie auf dem Dach hinzugucken, hocken bei mir zu Hause. Aber wir kriegen jetzt irgendwo keine Brille mehr her.
7: Ich würde es mir gern anschauen, allerdings habe ich nicht diese Brille, die man anziehen sollte. Deswegen werde ich es, glaube ich, irgendwie aus dem Fernseher eher betrachten.
8: Ich habe leider keine Brille, sonst würde ich es mir sehr gerne angucken. Habt ihr eine für mich?
2: Wenn man keine Sonnenfinsternisbrille mehr bekommen hat, gibt es noch andere Möglichkeiten, das Ganze zu verfolgen.
3: Man schnappt sich so ein Pappkarton. Man bohrt ein ganz kleines Loch, am besten sehr klein, und dann kann ich, wenn ich noch ein weißes Papier dahinter setze, einmal die Sonne einpeilen und dann dahinter sieht man einen kleinen Kreis und das ist nämlich schon die Sonne. Wenn ich auch keinen Pappkarton hätte, dann kann ich nämlich einfach meine Hand nehmen, mal so überkreuzen und auf dem Boden sehe ich dann auch so kleine Kreise und das ist nämlich dann auch die Sonne, die da abgebildet wird.
2: Die Sonnenfinsternis beginnt um 19.19 Uhr. Um 20.13 Uhr ist der Höhepunkt, da ist die Sonne zu fast 90% bedeckt. Für die beste Sicht braucht man einen guten Blick in Richtung Westen bis Nordwesten, weil die Sonne dann schon untergeht.
3: Wer morgen die Sonnenfinsternis verpasst, der hat dann die Chance, nächstes Jahr am 2. August nochmal eine zu sehen, allerdings dann nur 44% Bedeckung.
2: Und wer für das Jahr 2151 noch nichts vorhat, da wird es über Hessen eine totale Sonnenfinsternis geben.
1: Tja. Während die Sonne noch über Hessen lacht, macht sich Kollege Tobi Kämmerer wieder auf Entdeckungstour in unserem schönen Bundesland. Denn es geht wieder los. Die neue Staffel von Tobis Städtetrip ist da. Und die erste Folge, die startet in den Wiesbadener Stadtteilen am Amöneburg, Kastell und Kostheim, besser bekannt auch als AKK.
9: Nee, schmeckt's. Just do your best. Auf jeden Fall warm jetzt. What you hear is not a test. Ja, bitte, Chef, diese

0: Okay.
1: Es kann doch so einfach sein.
2: Willkommen zu Tobis Städtetrip. Mainz am Möhneburg, Mainz-Kastell und Mainz-Kostheim.
3: Es ist ja wie im Urlaub. Wasser, Wellen, Strand. Dort das Leben kann ja so schön sein. Wie im Urlaub, aber wir sind in Mainz-Kastell. An dem Ort muss man sein, da will man sein. Das ist der Hotspot. Und geschaffen hat ihn die Andrea.
4: Hallo, Tobi.
3: Guck mal da. Hi. Guck mal, auch du hast so Beach-Style, ist gut. Grüß
4: Tobi,
3: dich.
4: Tobi, grüß dich. Ich freue mich, dass du bei uns bist. Du hast die Wahl zwischen einem La Cascara-Spritz und einem Sati-Spritz.
3: Was ist denn der weniger Süße?
4: Der weniger Süße ist der La
3: Cascara-Spritz. Dann würde ich den nehmen. Prost.
4: Prost.
3: Das klingt ja schon fantastisch.
4: Ja.
3: Auf euch erstmal. Da, hervorragend.
4: Lecker.
3: Mega gut. Wie bist du von hier und hast gesagt, ich will aus dem Strand ins Egypt was Schönes schaffen? Oder warst du irgendwo an einem Strand und hast gesagt, ich importiere denn hierher?
4: Also das war so, wir haben 1999 die Bastion von Schönborn übernommen.
3: Ja.
4: Unser Restaurant, mein Mann und ich. Und da war der Strand lange Zeit noch kein Thema.
3: Ja.
4: Das war so ein Ort, wo die Leute einfach Picknick gemacht haben, haben ihren Müll gelassen.
3: Ja.
4: Und es war einfach nicht schön.
3: Mhm.
4: Das Tolle ist, dass das im Grunde genommen Naturstrand ist. Also wir haben nicht gesagt, hier ist ein Ort, da schütten wir jetzt einfach mal den Strand auf.
3: Also das war so, ihr habt es
4: schön gemacht. Das war so. Wir haben es schön gemacht, wir haben es ausgeglichen und es war schon immer ein Naturstrand hier.
3: Also ein Kasteller Sandstrand.
4: Ein Kasteller Sandstrand.
3: Ach, wie schön. Ja, okay.
4: Ja.
3: Das heißt, es ist dann ein Ort, wo man, wenn man wollen würde, wahrscheinlich einen ganzen Tag verbringen kann, oder?
4: Ja, kann man. Machen viele auch.
3: Ja.
4: Für viele Menschen ist es im Sommer das Wohnzimmer. Aber wir haben 364 Tage im Jahr auf.
3: Ja.
4: Nur an einem einzigen Tag haben wir zu, das ist Heiligabend.
3: Ja, okay.
2: Einmal im Jahr kommen Graffiti-Künstler aus der ganzen Welt nach Mainz-Kastell, um den Brückenkopf in ein riesiges Open-Air-Atelier zu verwandeln.
3: Okay, Leute, hier sind gute Vibes. Wir haben einen Tipp bekommen in der HR3 Morning Show. Wenn wir am Rhein sind, immer am Wochenende, gibt es hier Salsa-Partys, Tanzpartys, können alle mitmachen. Und der Salsa-König ist der Volker. Den werden wir am DJ-Pult finden. Wir gucken mal hier, was hier los ist, Leute. Du, der
5: hey,
3: Volker.
5: Tobi!
3: Servus, grüß dich.
5: Lange nicht gesehen.
3: Überragend schön.
5: Ja, ne?
3: Total gut.
5: Ja, beste Platz hier.
3: Mega gut.
5: Lieblingsplatz. Völlig einfach, ist Bachata.
3: Okay.
5: Geht nur 4 Schritte. 1, 2, 3, 4.
3: Wir sind schon viel. Okay.
5: Ja, ja, ja. Wir zählen zusammen, oder?
3: Ja, okay.
5: Oh, no, okay.
3: 1, 2, 3.
5: Komm, gib mir die Hand. Geil.
3: Mit dir geht's besser. Du lässt mich glauben, ich könnte es tun. Ja. Leute, ganz kurz. Das dauert noch länger. Ihr Lieben, wirklich. Also das hat gute Vibes. Wenn ihr am Rhein seid, am Möhneburg, Kastell Kostheim, kommt vorbei. Gute Leute, leckerer Wein, gute Locations. Ah, und im Sommer ein Traum. Wir probieren nochmal, okay? So, nach da, ne?

0: Herrlich sieht das aus. Ja, was Tobi in der ersten Folge der neuen Staffel vom Städtetrip noch alles so erlebt, das sehen Sie heute Abend um 20.15 Uhr hier bei uns im HR Fernsehen. Und was man in Großkrotzenburg erlebt, das können Sie jetzt hier bei uns sehen. Da ist nämlich auch gerade allerhand los. Die Hauptdarsteller im Drama, die heißen Fridolin und Frieda. Manche finden sie toll, andere finden sie eher nervig. Und das sorgt für ordentlich Streit in der Gemeinde. Antonia Hirnig mit der ganzen Geschichte.
1: Das ist Fridolin aus Großkrotzenburg.
2: Die machen die ganzen Autos kaputt. Die hacken da rein.
3: Ja, vor allem morgens um 2:30 Uhr finde ich es ganz lustig, wenn der auf dem Dach sitzt und dir ins Fenster schreit.
4: Ja, wir hören ihn halt auch hauptsächlich nachts. Das ist so das größte Problem, was wir haben, dass unsere Kinder selbst nachts wach sind.

0: Fridolin und Frieda. Für die einen sind sie die heimlichen Stars von Großkotzenburg. Für die anderen sind sie nur noch ein Dorn im Auge. Das wilde Pfauenpärchen spaltet die Gemeinde im Main-Kinzig-Kreis. Seit gut 3 Jahren wohnen die beiden im alten Ortskern. Woher sie kommen, weiß hier niemand. Mittlerweile stiftet vor allem der männliche Pfau Unfrieden. Nicht aus Wut oder Bosheit, sondern wegen der Liebe. Während der Balzzeit randaliert Fridolin immer wieder, wie hier an dieser Haustür oder an mehreren Autos von Anwohnern. So wie ich mich jetzt hier spiegele, so sieht sich dann auch der Pfau. Nur mit dem Unterschied, dass ich weiß, dass ich mich selber sehe, mein Spiegelbild. Und der Pfau denkt, er sieht da einen Rivalen und greift ihn halt an. Und dadurch entstehen in diesem Autolack eben diese Schäden. Bis zu 3.000 Euro Schaden pro Auto kann dieser Pfau laut Ordnungsamt verursachen. Auf den meisten Schäden bleiben die Betroffenen selbst sitzen. Denn entscheidend ist unter anderem, wie der Schaden entstanden ist, erklärt uns der Anwalt für Verkehrs- und Versicherungsrecht Martin Tibbe.
1: Wenn der Pfau keinen Eigentümer hat, den man ermitteln kann, dann kann man sich nur an die eigene Fahrzeugversicherung wenden. Da haben wir einmal die Teilkaskoversicherung, die normalerweise solche Schäden nicht abdeckt. Es gibt im Bereich der Teilkaskoversicherung durchaus Gesellschaften, die Tierbissschäden abdecken. Das Problem ist nur, der Pfau beißt nicht, der hackt. Und dann wird wahrscheinlich der Versicherer sagen, Hackschäden, leider nein. Wenn er gebissen hätte, was er nicht kann, dann hätten wir gezahlt.
0: Aber auch bei einer Vollkasko zahlt die Versicherung meistens nur einmal den Schaden. Und eigentlich will Pfau Fridolin ja auch niemandem etwas Böses. Er folgt nur seinen Instinkten.
2: Fridolin meint es auf keinen Fall böse. Der sucht sich auch bestimmt keinen Nachbar oder Auto aus, das er besonders wenig mag, und macht es dann mit Absicht. Zu sowas sind Tiere nicht in der Lage. Die meisten Tiere handeln, ob sie Angst haben oder aggressiv werden, aus Instinkt heraus oder weil sie ein bestimmtes Bedürfnis befriedigen wollen. Und Fridolin will halt diesen blöden Konkurrenten vertreiben, der einfach nicht aus seinem Revier verschwinden will.
0: André Mascherinas sieht im Moment nur eine Lösung.
2: Ansonsten hilft es langfristig, das Auto abzudecken. Und auf jeden Fall würde ich davon abraten, den Pfauen irgendwo in der Nachbarschaft was zu füttern, denn dann haben sie einen Grund, immer wieder zu kommen.
0: Genau das ist ein Problem. In der Gemeinde gibt es Pfauenfans, wie Bürgermeisterin Theresa Neumann sie nennt. Und die füttern die Pfaue, trotz der Bitte, es zu unterlassen. Denn eigentlich will die Gemeinde Frieda und Fridolin anfüttern und möglichst stressfrei einfangen. Im Park Schöntal in Aschaffenburg wartet bereits ein neues Zuhause auf sie. Klingt ziemlich einfach, ist es aber nicht.
3: Aber wir haben eben auch die Schwierigkeit, dass einige uns, wenn sich die Tiere auf Privatfläche oder Eigentum aufhalten, nicht das Gelände betreten dürfen, weil es sich eben hier um Fans der Tiere handelt, die nicht möchten, dass die Tiere eingefangen werden.
0: Während die einen die Pfauen schützen, ärgern sich die anderen darüber, dass die Tiere noch frei rumlaufen.
4: Sieht niedlich aus, aber es sind Wildtiere, die gehören nicht auf die Straße.
5: Die Gemeinde, außer dass es heißt, ja, wir kümmern uns drum und wir versuchen ihn ja ab und zu einzufangen, hört man halt leider auch nicht. Da übernimmt halt auch keiner wirklich die Verantwortung für das Tier.
0: Wir haben Anwalt Martin Tibbe gefragt. Muss die Gemeinde für das Tier haften?
1: Es ist nicht die Aufgabe einer Gemeinde, dafür zu sorgen, dass die Bürger von allen Unwägbarkeiten und allen Unbillen freigehalten werden. Nein, mit Sicherheit nicht. Die Gemeinde haftet dafür gar nicht.
0: Nicht alle wollen Frieda und Fridolin loswerden. Für viele gehören sie inzwischen einfach dazu.
6: Es sind doch Tiere, die sollen wir in Ruhe lassen und fertig. Irgendwann sind sie auch wieder weg. Also die stören mich nicht. Da gibt es andere Sachen, die mich mehr stören.
0: Das Pfauenpärchen hat Nachwuchs bekommen. Jetzt muss das Veterinäramt entscheiden, ob die Gemeinde weitere Versuche starten darf, sie einzufangen, oder ob sie warten müssen, bis der Nachwuchs groß genug ist. Bis dahin hoffen die Autobesitzer hier vor allem auf eins. Dass der Nachwuchs nicht auch noch Gefallen am glänzenden Autolack findet.
7: Ja, zu einem anderen Paar, das für ziemlich viel Aufregung sorgt, kann man sagen, aber zum Glück nur an einem Tag, dem Hochzeitstag nämlich. Wer schon mal eine Hochzeit geplant hat, der weiß, woran man da so alles denken muss. Und auch wer schon mal auf einer Hochzeit war, weiß, woran man da so alles denken muss. Zum Beispiel, darf ich auch einen guten Freund als Begleiter mitbringen? Oder ist es okay, wenn man als Gast Rot trägt? Was sind denn eigentlich heutzutage so richtige Hochzeits-No-Gos? Cora Elele hat nachgefragt bei einer, die es wissen muss.
8: Stellen Sie sich vor, Sie heiraten. Alles ist perfekt geplant, der große Tag ist da. Zeremonie, Essen, Feier, alle gut drauf. Aber dann passiert irgendetwas, das Sie auf Ihrer Traumhochzeit nun gar nicht haben wollen. Zum Beispiel, wenn Gäste sich so voll

0: laufen lassen, bis sie Game Over sind. Ein No-Go.
1: Die Hochzeit, sie soll eigentlich der schönste Tag im Leben sein. Aber dann gibt es manchmal die Dinge, die auf Hochzeiten gar nicht gehen. Was sind denn so Hochzeits-No-Gos? Ich frag mal die Menschen in Frankfurt.
2: Dem Brautpaar die Show stehlen. Also wenn man irgendwie selber extravagant aussieht und dann irgendwie alle Augen nur auf einen selbst, anstatt auf das Brautpaar, ich glaube, das kommt nicht ganz so gut. Also wenn man dann mit einer extravaganten Farbe auftaucht und all eyes on me, dann ist es, glaube ich, ist schon No-Go. Ja.
3: Wenn man sich nicht schick anzieht, wenn man ein Basic-T-Shirt oder irgendwas reinkommt, so, das geht gar nicht.
4: Ich würde auch sagen, ganz klassisch, weißes Kleid. Das geht gar nicht, glaube ich. Also so zu hell, muss man vorsichtig sein.
1: Das waren ja schon einige No-Gos, die uns die Menschen hier auf der Straße erzählt haben. Ich frage mal eine Expertin, was sie davon hält.
0: Larissa Blum ist Wedding-Plannerin aus Langenselbold. Sie kennt viele No-Gos bei Hochzeiten und hat selbst einen klaren Favoriten bei Dingen, die nicht gehen.
5: Ich finde, dass Weiß sich als Gast nicht gehört zu tragen, weil außer es wird jetzt, sag ich mal, explizit vom Brautpaar gewünscht, dass das zum Beispiel ein Dresscode ist. Manchmal wünschen sich die Brautpaare ja auch, man soll im hellen Ton kommen oder auch vielleicht in Weiß. Aber ansonsten finde ich, dass das ein absolutes No-Go ist.
0: Oft sind zu Hochzeiten auch die Partnerinnen und Partner der Freunde eingeladen als Begleitung, die sogenannten Plus Eins oder Plus One. Aber was, wenn man Single ist oder gerade erst jemanden neu kennengelernt hat? Darf man jeden und jede als Plus Eins mitbringen?
5: Wenn ich jetzt, sag ich mal, den Plus One von meiner Freundin noch nie kennengelernt habe, kann man das ja auch verstehen, wenn dann das Brautpaar sagt, nee, wir sind da einfach nicht bereit, irgendwie ihn mit einzuladen. Das ist jetzt meine Trauzeugin, der ich sehr nahe stehe und wo ich sage, hier, sie hat jetzt seit 2 Monaten einen Freund, ne, dann kann man auch drüber sprechen, zu sagen, ja, ich lade denjenigen mit ein, aber das kommt immer, sag ich mal, individuell auf die Situation drauf an.
0: Auch ein Dauerbrenner bei der Planung der Gästeliste, Kinder. Ist es ein No-Go, wenn das Brautpaar sagt, bringt bitte eure Kids nicht mit?
5: Das ist immer wieder ein Thema, dass mich auch die Brautpaare fragen, ja, kann ich denn überhaupt Kinder auch ausladen auf meiner Hochzeit? Ich finde, das ist so eine Sache, das muss das Brautpaar für sich entscheiden. Wenn sie wirklich selber auch noch gar keine Kinder haben und es nur im Freundeskreis ein paar wenige sind, die jetzt irgendwie Kinder haben, kann ich es schon nachvollziehen, dass man sagt, man möchte ohne Kinder heiraten. Ich finde, man muss dann auch einfach als Gast verstehen, bin ich bereit auch zu sagen, ich gebe mein Kind heute Abend irgendwie den Babysitter und genieße auch einfach mal den Abend mit meinen Freunden ausgelassen. Ich muss mir keine Gedanken machen, wann bringe ich das Kind ins Bett. Natürlich muss aber auch das Brautpaar dann verstehen, dass es vielleicht auch manche gibt, die das so ein bisschen sauer aufstößt und dann absagen würden.
0: Hochzeitsgäste sollten sich immer vor Augen halten, dass es der Tag des Brautpaares ist. Sich selbst in den Vordergrund stellen ist ein No-Go.
6: Ja, wenn man sich zu kurz anzieht, zu sexy, vielleicht, ja, dass man der Braut nicht die Show stiehlt.
7: Auch schon mitbekommen, so aus der Art?
6: Ja, vielleicht ein bisschen zu tiefer Ausschnitt, ein bisschen zu kurzes Kleid. Auf jeden Fall, das habe ich auch schon mitbekommen.
8: Ich hatte das Gefühl, dass oft bei Reden die Braut irgendwie am Ende schlecht dastand. Das ist für mich auf jeden Fall No-Go.
5: Ich finde gerade so peinliche Traureden, wo, sag ich mal, die Braut in den Kakao gezogen wird oder wo halt so, ich sag mal, ein paar Schmankerl auch vom Junggesellenabschied oder sowas ausgepackt werden, die jetzt, sag ich mal, nicht für jedermann ist auf der Hochzeit, finde ich, ist schon so ein absolutes No-Go. Also da muss man sich dann schon manchmal fragen, ist es jetzt lustig oder ist es gerade so an der Grenze, dass man sagt, behält man lieber doch für sich.
0: Manchmal nehmen sich Hochzeitsgäste etwas zu viel raus und killen damit die Stimmung.
9: Bei meiner eigenen Hochzeit habe ich sowas erlebt. Ja.
7: Was ist da passiert?
9: Wir hatten uns ganz lange Gedanken gemacht über die Tischordnung, ganz lange und intensiv, dass jeder jemanden zum Reden hat. Und dann hat jemand die Karten vertauscht. Und dann kamen gar keine Gespräche mehr so richtig zustande. Leute waren unzufrieden und das war schrecklich.
5: Als Gast steht es einem auf jeden Fall nicht zu, die Sitzordnung am Tag der Hochzeit irgendwie zu ändern. Das Brautpaar macht sich ja im Vorfeld viele Gedanken darüber, wen setze ich neben wen. Zusätzlich kommt es auch noch dazu, wenn man jetzt zum Beispiel Essen bestellt hat, was schon für jeden Gast ausgewählt ist und man die Plätze einfach vertauscht, ist es auch so, dass es natürlich auch beim Service zu Problemen kommen kann. Also deswegen, das würde ich auf jeden Fall als Gast unterlassen.
0: Es gibt also jede Menge No-Gos für Hochzeiten. Hält man sich an die Wünsche des Brautpaares und an einige Regeln, dann wird die Hochzeit auch das, was sie sein soll. Der schönste Tag im Leben.
10: Wie jeden Dienstag suchen wir natürlich auch heute wieder ein neues Zuhause für ein Tier aus dem Tierheim. Das kennen Sie schon. Heute tun wir das für Dobby. Im Moment lebt der Dobermann noch im Tierheim in Bad Karlshafen. Das ist in der Nähe von Kassel. Das soll aber sich jetzt endlich mal ändern. Denn da wartet er schon ziemlich lange auf ein neues Frauchen oder Herrchen. Dobby ist ganz lieb und er braucht jemand mit Hundeerfahrung und immer ein paar Snacks in der Tasche.
11: Dobby sitzt.
12: Eins ist klar, wer bei Dobby den Ton angeben will, der ist mit Leckerlis gut beraten.
11: Ist immer ganz praktisch, wenn man einfach so kleinere Bröckchen nimmt. So, er ist unglaublich futtermotiviert, ne? Also das merkt man. Sobald man Essen hat, hat man keinen ruhigen Hund mehr.
12: Dobermann Rüde Dobby ist etwa 8 Jahre alt. Hier im Tierhafen Bad Karlshafen im Landkreis Kassel kümmert sich Ronja Schäfer um den Hund. Dobby wurde wohl zunächst als Hofhund gehalten, ging später durch verschiedene Hände und machte auch mal Station im Tierheim in Kassel.
11: Dann hat er immer mal wieder Interessenten gehabt, aber nichts Ernstes. In Kassel war er schon mal vermittelt und ist dann auffällig geworden und leider wieder zurückgekommen. Und dann saß er halt irgendwann bei uns. Im Endeffekt ist es da halt wirklich wichtig, dass man die Körpersprache vom Hund lesen kann und dass man auch lernt, ihn zu lesen einfach. Weil das werden wahrscheinlich so die Punkte sein, die schiefgelaufen sind.
12: Dobermänner sind anspruchsvolle Hunde, aber trotz seines wechselvollen Lebenslaufes hat sich Dobby sein freundliches Wesen bewahrt, sagt Tierpflegerin Ronja Schäfer.
11: Klar, man muss wissen, was man sich da holt. Natürlich hat er Territorialverhalten, aber er ist vom Wesen her super sanft. Er ist feinfühlig, er ist manchmal auch unsicher, aber er kann halt auch anders. Er kann super frech sein und er kann auch mal Situationen haben, wo er dann wirklich sagt, das möchte er nicht. Und dann sucht er sich aber auch ja, die Wege, wie er Abstand kriegt. Und im ganz schlimmsten Fall ist das halt auch, dass er dann einen wegschnappt.
12: Wenn man den Hund aber nicht missverstehe, dann drohe keine Gefahr. Gefragt sind daher erfahrene Hundehalter, die idealerweise auch schon mit Dobermännern gearbeitet haben.
11: Also was er wahrscheinlich früher oder später einfordern wird, ist was für einen Kopf. Also dass man wirklich dann sowas macht wie Nasenarbeit, Leckerlis suchen oder einfach auch so ein bisschen Grundgehorsamsübungen, dass man aber auch immer super beim Gassi einbauen kann. Dobby, komm her, sitz. Super. Also wenn man immer mal wieder was einbaut, dann hilft ihm das halt auch einfach so ein bisschen energielos zu werden.
12: Dobby ist grundsätzlich fit, bringt aber ein paar gesundheitliche Einschränkungen mit. Eine Schilddrüsenunterfunktion und Arthrose.
11: Man muss ihn halt außerhalb jetzt vom Gassi oder wenn er auch mal rumtobt, dann ein bisschen ruhiger halten. Er kann aber locker noch so 4, 5, 6 Kilometer auch laufen.
12: Für Ronja Schäfer überwiegen die positiven Eigenschaften von Dobby. Nach anfänglicher Skepsis hat sie den kastrierten Rüden ins Herz geschlossen.
11: Er ist halt wirklich sehr loyal, ne? Er ist lustig, er spielt super süß mit einem. Wenn er denn sich die Zeit mal nehmen kann, dann schafft man es auch, wenn man sich da hinsetzt und einfach nur mit ihm kuschelt. Das ist super süß.
12: Wer Dobermann Dobby kennenlernen möchte, der wendet sich an den Tierhafen in Bad Karlshafen.
10: Thomas, wir sehen heute so ein bisschen aus wie Zwillinge, nur dass ich ein paar mehr Haare habe noch, oder?
13: Ja, also ich meine, das ist keine Kunst, aber
10: als hätten wir heute Morgen telefoniert und uns abgesprochen. Aber
13: das
10: du
13: funktioniert schon intuitiv.
10: Du, ja, du weißt was, was ich nicht weiß. Du weißt nämlich, wie das Wetter morgen wird.
13: Wobei, das wäre jetzt auch nicht so schwierig, das rauszukriegen. Ungefähr so wie heute, nur noch ein bisschen wärmer. Mit dieser Aussage ist man ja in diesem Sommer relativ häufig gut gefahren und das klappt auch so wieder, wenn wir uns die nächsten 24 Stunden anschauen. Das ist eine sehr trockene Luft, die ist heute in Hessen angekommen. Auch jetzt haben wir schon niedrige Luftfeuchtewerte, deswegen der Himmel klar, nicht nur heute Nacht, sondern auch morgen. Sonnenschein von früh bis spät und weil die Luft trocken ist, ist die Sicht gut. Das ist gut morgen Abend, denn dann können wir ganz gut die Sonnenfinsternis gucken. Also nicht mit bloßem Auge, das sollte man nicht machen, aber ansonsten ganz gut. Angenehm kühl, gerade in Nordhessen zum Durchlüften morgen früh. Nachmittags dann 27 bis 33 Grad. Was bedeutet, es wird im Laufe des morgigen Tages wieder ein bisschen wärmer, als das heute der Fall war.
10: Ja, heute war es ja eigentlich so ganz angenehm, ne? Was habt ihr bei alle Wetter heute vor?
13: Also wir reden natürlich über trockene Luft, wir reden über fehlende Feuchtigkeit, über Waldbrandgefahr, wir reden über Hitzestress, der jetzt wiederkommt mit über 35 Grad und wie das ist für Menschen, die kein Zuhause haben, die auf der Straße leben. Das ist eine Katastrophe, das klären wir gleich.
10: Alles wichtige Themen. Ich danke dir, lieber Thomas. Und mein Tower ist jetzt am Ende, aber Ihr Feierabend, der fängt jetzt hoffentlich erst an. Danke fürs Zusehen und bis morgen, würde ich sagen. Pünktlich 18 Uhr geht's hier dann wieder weiter. Schönen Abend für Sie. Tschüss.
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16: Schönen guten Abend und willkommen zur Hessenschau. Ich freue mich, dass Sie dabei sind. Die allermeisten Waldbrände sind von Menschen verursacht, oft aus Unachtsamkeit, aber häufig auch absichtlich. Das Bundeslandwirtschaftsministerium sagt, jeder fünfte Waldbrand wurde von einem Brandstifter gelegt. Und vielleicht sind es sogar noch viel mehr. Bei fast der Hälfte der Brände ist nämlich die Ursache unklar. Der Brand bei Hanau, bei Rodenbach, der gestern entstanden ist, der dürfte wohl auch gelegt worden sein. Es brannte nämlich an verschiedenen Stellen gleichzeitig. Feuerwehren aus der ganzen Region sind im Einsatz. Wegen des hohen Löschwasserbedarfs hatten die Stadtwerke die Bürger sogar zum Wassersparen aufgerufen.
17: Der Rauch war kilometerweit zu sehen. Was gestern Mittag mit 3 kleineren Brandstellen nahe einer Wochenendhaussiedlung in Rodenbach begonnen hat, ist schnell, angefacht durch Wind, zu einem riesigen Waldbrand geworden. Mit einer Fläche von 55 Hektar, das entspricht fast 80 Fußballfeldern.
18: Die Sirenen waren ziemlich laut. Man hat permanent Feuerwehrwagen vorbeifahren hören. Und im Netz konnte man sich ganz gut informieren, was eigentlich los ist.
19: Ja, ist schon beängstigend, weil es immer näher kommt. Sonst hat man das immer woanders, in anderen Ländern.
20: Man ist schon entsetzt, dass so viel Wald verloren geht.
17: Nach einem langen Einsatz der Feuerwehr, auch in der Nacht, ist heute das Feuer unter Kontrolle.
21: Die Feuer sind beherrschbar. Wir haben natürlich noch an der einen oder anderen Stelle aufflammenden Feuer. Wir haben natürlich auch noch Glutnester, die natürlich jetzt über den Tag bekämpft werden.
17: Das unwegsame Gelände hat es den Einsatzkräften schwer gemacht, zum Feuer zu gelangen. Mit Drohnen konnte sich die Feuerwehr aus der Luft einen Überblick über das riesige Gebiet verschaffen. Auch Hubschrauber sind zum Einsatz gekommen.
22: Wir von der Polizei haben die Feuerwehr tatkräftig bei den Löschmaßnahmen unterstützt, mit unter anderem bis zu 3 Polizeihubschraubern, die auch gelöscht haben, Löschmaßnahmen stattgefunden haben, aber auch aus der Luft erkundet haben, unter anderem mit Drohnen.
17: Die Drohnenaufnahmen helfen jetzt, einzelne Glutnester zu finden, die das Feuer wieder anfachen könnten.
21: Wir setzen hier viel Drohnentechnik ein, um wirklich diese Hotspots auch ausfindig zu machen, weil sie müssen halt gezielt jetzt in der Einsatzstelle halt vorgehen.
17: 700 Feuerwehrleute aus Hessen und Bayern waren insgesamt im Einsatz, teils 500 davon parallel.
21: Das ist mit einer der größten Waldbrände, die wir hier in dieser Region zu verzeichnen haben.
17: Zudem gab es noch ein weiteres Problem, Wassermangel. Die Bewohner der anliegenden Gemeinden wurden kurzfristig aufgefordert, auf Duschen, Baden und das Gießen der Gärten zu verzichten.
23: Wir haben gestern unseren Hochbehälter, der war wirklich leer gewesen. Es war eine riesengroße Wassermenge, die auch benötigt wurde. Von daher, jeder Tropfen zählt.
17: Mittlerweile wurde die Anweisung wieder zurückgenommen. Das Ausmaß der Zerstörung wird jedoch erst nach und nach sichtbar.
23: Das ist natürlich unser Naherholungsgebiet und allein die Masse, die da jetzt verbrannt ist, und auch die Tiere. Wir haben gestern auch verletzte Tiere noch geborgen. Wurde gerade berichtet, dass die geflüchtet sind, so Richtung Hanau. Dass da viel Wildwechsel dann auch war, das macht schon betroffen.
17: Die Polizei ermittelt jetzt auch in Richtung Brandstiftung.
22: Da es mehrere Brandstellen gibt, können wir derzeit eine Brandstiftung oder eine vorsätzliche Straftat nicht ausschließen.
17: Die Polizei sucht nun nach Zeugen, die Hinweise zur Entstehung des Feuers geben können. Die abgebrannte Waldfläche bleibt bis auf Weiteres für Spaziergänger gesperrt.
16: Ich hatte zu meiner Einschulung einen orangen Lederschulranzen, den mir mein Patenonkel gekauft hatte, und einen Polunder überm Hemd. Totschick. Mein Sohn, der hatte ein wilde Kerle-Shirt an, und meine Tochter, ja, die hatte eine Diddlemaus-Schultüte im Arm. Da habe ich heute leider auf die Schnelle kein Foto von gefunden. Aber das sind so Details und Bilder von der Einschulung, die man nie vergessen wird. Heute ist der Tag, an dem wieder solche bleibenden Erinnerungen entstanden sind. Der erste Schultag für 58.400 Kinder in Hessen.
1: Der erste Schultag fängt gut an in der Brüder-Grimm-Grundschule in Gießen. Kurze Feier in der Aula, alle sind ein bisschen aufgeregt. Zum Schluss noch eine Brezel auf die Hand, dann geht es für die neue 1a zum ersten Mal in den Klassenraum, zum ersten Mal mit ihrem Klassenlehrer Herrn Burg.
2: Ein unheimlich aufregender Tag, logischerweise. Es strömt unheimlich viel auf einen ein. Man ist selbst total aufgeregt.
1: Und seine Schülerinnen und Schüler sind noch aufgeregter als er.
3: Gestern war ich aufgeregt auf die Schule, weil ich nicht wusste, wie das da werden sollte.
1: Die Eltern müssen draußen bleiben. Auch für sie ist das ein besonderer Tag.
4: Ja, es ist schon der nächste große Schritt. Also das wieder loslassen, also noch ein Stück mehr loslassen, das Kind noch mehr Vertrauen darin, dass es jetzt selbstständiger wird, immer selbstständiger wird.
24: Ja, sehr besonders heute. Vor allem, weil wir auch damals, meine beiden Brüder, ich und mein Vater, auch auf derselben Schule hier waren und sehr aufgeregt gewesen heute Morgen und gestern Abend schon.
1: Die Grundschulleiterin Isabel Gerlach will den Erstklässlern nicht nur einen schönen ersten Schultag bereiten.
25: Wir möchten, dass die Kinder weiterhin so mutig bleiben, so neugierig, wie sie sind. Und dass sie einfach viel dazu lernen und einfach auch Kind bleiben dürfen.
1: Zur gleichen Zeit in Fritzlar. Hier haben heute 134 neue Fünftklässler ihren ersten Tag auf dem Gymnasium, an der König-Heinrich-Schule. Die Begrüßung kommt vom Schulleiter persönlich.
26: Wir freuen uns sehr, dass ihr heute hier seid, denn ihr seid heute die Hauptperson. Einmal ein Applaus für euch.
1: Sie sind zwar alte Schulhasen, aber auch der erste Tag am Gymnasium ist ein besonderer.
27: Ich freue mich irgendwie auch auf die Klasse, weil ich habe natürlich noch ein paar Freunde in der Klasse.
28: Ich freue mich sehr auf die Schule und ich freue mich auch auf die Lehrer. Und ich finde noch gut, dass meine beste Freundin auch mit mir in eine Klasse geht.
29: Wir haben schon eine große Tochter, die das Abitur schon hat. Wir haben das schon einmal durchlaufen, aber die Schule kennen wir noch nicht. Wir freuen uns auch auf die Schule.
1: In Fritzlar begrüßen noch die großen Schülerinnen und Schüler die neuen Fünften. In Gießen ist die erste Schulstunde der neuen Klasse 1a fast vorbei. Am Ende liest Herr Burg noch etwas vor. Aber bald können Sie ja selbst lesen.
2: Klapp's mal auf, schaut mal, wie schön bunt das ist. Was erkennt man denn hier auf dem Bild?
30: Murmeln.
31: Wo ist der Murmeln?
2: Wer hat den Murmeln zu Hause?
30: Ey.
2: Das Buch hat schon ein paar Seiten und es hat auch einen Moment gedauert, aber die Kinder haben das wirklich hervorragend gemacht. Also die haben die Konzentration schon direkt gehalten. Die hatten auch noch genug Energie, sag ich mal, von dem restlichen Tag, der ja doch schon mittlerweile ein bisschen länger geht. Also ich bin sehr positiv auf jeden Fall überrascht, ja.
1: Und nach der Stunde?
32: Und wie dolle freust du dich jetzt darauf, dass du Schulkind bist?
28: Ganz dolle.
16: Wegen heimtückischen Mords hat das Landgericht Frankfurt einen Mann zu lebenslanger Haft verurteilt. Die Nachrichten jetzt mit Martin Wirsing.
33: Ja, das Gericht sah es als erwiesen an, dass der 37-Jährige vor gut einem Jahr den neuen Lebensgefährten seiner Noch-Ehefrau getötet hat mit mehr als 70 Messerstichen. Seine Frau konnte damals verletzt flüchten. Der Mann hatte bis kurz vor der Tat eine elektronische Fußfessel getragen wegen häuslicher Gewalt. Ab kommendem Wochenende lockert das Land Hessen das Sonntagsfahrverbot für Lkw. Grund dafür sind die niedrigen Pegelstände an Rhein oder Main. Deshalb können immer weniger Güter per Schiff transportiert werden. Die Ausnahmeregel gilt bis Ende des Monats. Wirtschafts- und Verkehrsminister Kaveh Mansouri geht durch die Ausnahmeregelung nicht von mehr Staus auf den hessischen Straßen aus.
34: Sie gilt nur für schwere LKWs, sie gilt für Sattelschlepper und sie gilt ausdrücklich nur für die Ersatzverkehre. Wir werden die Situation beobachten und sollten wir feststellen, dass die Verkehrssituation deutlich stärker zunimmt, als wir das aktuell annehmen, behalten wir uns auch ausdrücklich vor, die Ausnahmen weiter einzuschränken.
33: Die hessische Landesregierung stellt künftig deutlich mehr Geld für jüdisches Leben und die Sicherheit jüdischer Einrichtungen zur Verfügung. Die entsprechenden Verträge dazu wurden heute um weitere 5 Jahre verlängert.
0: Diese Unterschrift besiegelt die im Staatsvertrag geregelte Förderung jüdischen Lebens in Hessen verdoppelt sich von 4 auf insgesamt 8 Millionen Euro bis 2031. Und ein weiterer Vertrag soll die Sicherheit gewährleisten.
5: In die Sicherheit zu investieren, baulich in die Sicherheit zu investieren, aber auch personell in die Sicherheit zu investieren, das ist der Grund jetzt für die Steigerungen hier bei den Zuschüssen.
0: Teile des Geldes sollen unter anderem für mehr Personal zum Schutz von jüdischen Einrichtungen, beispielsweise Synagogen, eingesetzt werden. Denn laut Innenministerium

0: Minister nehmen antisemitische Übergriffe immer mehr zu. Das besorgt Jüdinnen und Juden in ganz Hessen.
1: Und insofern ist dieser veränderte Staatsvertrag und die höhere Summenzuweisung jetzt auch ein Stück Vertrauensbeweis des Landes und eine Botschaft an die Juden in Hessen zu sagen, wir wollen euch hier haben, wir unterstützen euch hier, wir sorgen für eure Sicherheit.
0: Der erste Staatsvertrag zwischen Land und Landesverband wurde im Jahr 1986 abgeschlossen und seitdem 5-mal verlängert.
2: 9 von 10 Straftätern, die im Jugendgefängnis in Rockenberg sitzen, haben keine Berufsausbildung. Das ist natürlich keine gute Perspektive fürs Leben danach. Deswegen gibt es die Möglichkeit, während der Haftzeit eine Ausbildung zu machen. Justizminister Christian Heinz hat sich das angeschaut, wodurch wir die Möglichkeit hatten, einen sonst nur selten gewährten Einblick zu bekommen.
3: Idyllisch sieht der Innenhof der JVA Rockenberg aus, ehemals ein Nonnenkloster. Seit 1811 eine Zucht- und Besserungsanstalt. Heute sitzen hier 170 Jugendliche im Alter von 14 bis 19 Jahren ihre Strafen ab. Aber es geht um viel mehr. Die jungen Männer können hier ihren Schulabschluss machen und eine Lehre beginnen. Wie der 18-jährige Häftling, der seine Zeit im Gefängnis als Strafe, aber auch als Chance sieht. Hier werde ihm die Ausbildung fast geschenkt.
4: Ich hätte lieber trotzdem meinen Abschluss gemacht und dann bin meinen geraden Weg gegangen, aber jetzt bin ich hier. Versuch's hier gut zu machen, so gut ich kann.
3: Er hat 7 Jahre bekommen, das ist sehr lang, warum will er nicht sagen. Aber dadurch kann er seine 3-jährige Ausbildung zum Bäcker auch abschließen.
4: Ich bin froh drüber, weil jetzt so restaurantmäßig interessiert mich das auch. Halt Kochen auch, Backen ist halt was Schönes, auch fürs Leben. Selbst wenn man den Beruf nicht macht.
3: 90% der jungen Männer hier haben keinen Schulabschluss, geschweige denn eine Ausbildung. Für die meisten ist es das erste Mal, dass sie arbeiten und früh aufstehen müssen.
5: Ja, das ist manchmal ein bisschen schwierig. Also ich gehe ja morgens immer um 6 Uhr auf die Häuser, hole mir meine Jungs ab. Und wenn die dann noch im Bett liegen, dann ist natürlich blöd. Dann haben sie Pech gehabt. Dann bleiben sie auf der Hütte. Pünktlichkeit will auch gelernt sein. Ja, dann haben die halt den ganzen Tag über keine sonstigen Veranstaltungen.
3: Das Land Hessen investiert viel Geld in die Ausbildung und soziale Betreuung der Jugendlichen. Die Erfahrung zeigt, dass schulische und berufliche Integration wichtige Faktoren dafür sind, um weitere Straftaten zu verhindern. Es gibt einen eindeutigen Zusammenhang zwischen Kriminalität und mangelnder Bildung. Deshalb hat die JVA Rockenberg auch ein eigenes Ausbildungsrestaurant.
6: Das sind dann tolle Erfolge, wenn jemand hier eine Ausbildung abschließen kann, beispielsweise in der Küche als Koch beispielsweise oder als Kfz-Mechaniker oder in der Bäckerei. Das ist dann ein Weg, oft ein straffreies Leben. Und die Zahlen zeigen auch, dass bei Jugendlichen und Heranwachsenden das am besten gelingen kann.
3: Dahinter steht das Konzept des erzieherischen Jugendvollzugs. Orientierung bieten, Werte vermitteln, Erfolgserlebnisse schaffen. Die jungen Häftlinge erleben im Gefängnis vieles zum ersten Mal. Einen strukturierten Tagesablauf, gemeinsame Mahlzeiten oder zusammen Sport machen.
7: Teilweise sogar das erste Mal zu erleben, dass man Geburtstag feiert. Das hört sich vermeintlich banal an, ist es aber nicht, weil wir sehr oft Biografien erleben, die wir uns mit unserer Vorstellung von Normalität teilweise doch gar nicht so vorstellen können, wie unsere jungen Gefangenen bisher gelebt haben.
3: Deshalb will auch der 18-jährige Bäckerlehrling seine kriminelle Vergangenheit besser hinter sich lassen.
4: Hat eigentlich ganz normal leben, so wie ich es mir früher vorgestellt habe, bevor ich hier kriminelle Sachen gemacht habe. Auch Urlaub endlich mal. Was Schönes sehen, nicht nur in 4 Wänden sein so.
3: Statistisch gesehen hat er gute Chancen. Der Großteil der Jugendlichen kehrt nicht mehr ins Gefängnis zurück.
2: Man muss schon genau hinschauen, um zu sehen, die Kinder und Jugendlichen, die spielen ja nicht Eishockey, sondern Inline-Hockey auf Rollen statt Kufen. In der alten Tennishalle von Bad Emstal-Merxhausen, da geht das. Demnächst leider nicht mehr. Die Halle ist nämlich verkauft worden. Jetzt sucht der Verein ein neues Zuhause. Den speziellen Boden, den würden sie mitbringen.
8: Ich bin montags, mittwochs, freitags und meistens noch an den Wochenenden in der Halle. Und das ist halt schon so, du hast einen Freundeskreis hier.
9: Für uns ist die Halle natürlich unsere Heimat. Es ist die einzige Möglichkeit, von vielen Kilometern in Nordhessen Inline-Hockey zu spielen.
10: Sieht aus wie Eishockey, ist es im Prinzip auch, aber eben ohne Eis. Willst du Inline-Hockey in Nordhessen spielen, hast du nur eine Möglichkeit. In Bad Emstal, südlich von Kassel. Die ehemalige Tennishalle wurde von den Spielern mit viel Aufwand umgebaut, ein spezieller Boden verlegt, Banden gestellt. Jetzt ist sie verkauft. Der neue Eigentümer hat was anderes vor. Die Inline-Hockeyspieler wollten sie auch kaufen, statt ins Tor ging das aber in die Hose.
11: Im Prinzip war immer der Plan, dass wir die Halle kaufen. Das Problem war, dass es zu Beginn erstmal nicht finanzierbar war. Man wollte halt Rücklagen bilden, auf Basis der Rücklagen dann sozusagen irgendwann diese Halle finanzieren. Das war eigentlich von Beginn an auch mit dem Vermieter so besprochen.
10: Stimmt, sagt er. Aber es habe im Laufe der Zeit mehrfach das Angebot gegeben, über einen Verkauf zu reden. Immer wieder aber seien er und seine Frau, der die Halle gehöre, hingehalten worden.
12: Dann gab es aus meiner Sicht keine Notwendigkeit, jetzt noch mal zu sagen, wir haben jetzt aber jemanden, der kaufen möchte und wollt ihr nicht zuerst. Da war die, nachdem fünfmal gesagt wurde, nee, es geht nicht, war da für mich keine Notwendigkeit mehr zu erkennen.
10: Die Inline-Hockeyspieler hatten eigens die Sportcenter Nordhessen GbR gegründet und damit gerechnet, mit der alten Halle auf Zeit spielen zu können. Wer will die schon?
11: Wir waren in dem Glauben, wir haben so ein Kaufrecht im Vertrag. Aber letztendlich war das ungültig, weil dieser Kauf im Mietvertrag hätte beglaubigt werden müssen.
10: Also ging das nicht auf. Blauäugig trifft es da wohl. Die Nachwuchsarbeit brummt. Von den 200 Aktiven alleine beim Inline-Hockey-Team Phoenix im SV Balhorn sind 80 Kinder und Jugendliche ausgespielt.
9: Das würde bedeuten, die Strukturen, die wir aufgebaut haben über die letzten 5 Jahre hier in dieser Halle, die würden zerfallen. Und das alles, was an Nachwuchsarbeit geleistet ist, würde sich irgendwie in Luft auflösen, weil wir einfach alternativlos dastehen.
10: An der Stelle geht der schwarze Peter auf Dienstreise hin und her. Die Spieler fühlen sich verraten, die Eigentümerseite hält dagegen.
12: Die Gespräche waren einvernehmlich beendet und die hatten klar und deutlich gesagt, sie könnten nicht kaufen, weil sie nicht die Finanzierung persönlich mittragen wollten.
10: Leidtragende sind die Spielerinnen und Spieler aus 4 Vereinen in Nordhessen, die alle hier in Bad Emstal trainieren. Die müssen nun umziehen, bisher ohne Ziel. Gesucht eine Halle in Nordhessen für Inline-Hockey.
2: Bei uns in Hessen sind in der ersten Jahreshälfte so viele Firmen pleite gegangen wie seit 20 Jahren nicht mehr. Nochmal Nachrichten mit Martin.
13: Laut Statistischem Landesamt gab es von Januar bis Juni rund 1.100 Unternehmenspleiten, 12% mehr als ein Jahr vorher. Besonders betroffen waren das Baugewerbe und der Handel. Den Unternehmen machen vor allem hohe Energiekosten, die Zurückhaltung ihrer Kunden und die Bürokratie zu schaffen. Wölfe jagen, ja oder nein? Die Frage wird ja immer wieder diskutiert. Jetzt gibt's diese Entscheidung vom Verwaltungsgericht Kassel. 2 Jungwölfe im Lahn-Dill-Kreis dürfen nun doch abgeschossen werden. Naturschützer hatten dagegen geklagt. Die Eilanträge wurden nun aber abgelehnt. Die Freigabe wurde auf diese Region begrenzt, weil dort Schafe gerissen wurden. Und sie bezieht sich auch nur auf die Jagdzeit von Juli bis Ende Oktober. 200 Kilometer für mehr Schwimmsicherheit. Extremschwimmerin Nathalie Pohl will ein Zeichen setzen für die Schwimmförderung. Am frühen Morgen ging es für die gebürtige Marburgerin los. Innerhalb von 4 Tagen will sie vom Frankfurter Holbeinsteg durch den Main und Rhein bis zum Deutschen Sport- und Olympiamuseum in Köln schwimmen. Dabei begleiten ausgewählte Partnerschwimmer und Partnerschwimmerinnen Nathalie Pohl, um Spenden zu sammeln. Mit der Challenge will Pohl auf die Bedeutung des sicheren Schwimmens für Kinder aufmerksam machen. Und soweit die Nachrichten und damit zurück zu dir, Andreas.
2: Mixed Martial Arts, kurz MMA, ist eine ziemlich brutale Kontakt- und Kampfsportart, bei der die Gegner aufeinander einschlagen und treten mit wenig oder keinem Schutz. Nicht nur bei US-Präsident Donald Trump aktuell sehr beliebt. Auch Peter Minnemann, ein junger Mann aus Hanau, träumt von einer Karriere als MMA-Fighter. Er will damit seinen Weg aus einer Lebenskrise finden. Denn der 24-Jährige ist einer der Überlebenden des rassistischen Attentats von Hanau, bei dem 9 Menschen gestorben sind.
14: Ja, Mann. Von diesen 9 Leuten habe ich 6 gekannt. Ja, waren alles gute Leute. Ich war mittendrin, er hat auch auf mich geschossen. Also ich war auch wirklich mit großem Glück der Einzige, den er nicht getroffen hat. Wenn es eine Sache gibt, auf die man sich hundertprozentig vorbereiten sollte, dann ist der Tod, weil das ist das Einzige, was sicher ist in diesem Leben. Also alles andere ist nicht sicher.

0: Ich wüsste nicht, wo ich wäre, wenn ich den Sport jetzt nicht hätte. Vielleicht wäre ich im Knast, vielleicht wäre ich tot.
1: Wen darf ich mitnehmen in ein Meer voller Schutt und Asche?
0: Also ich bin ja schon jahrelang im Kickboxen aktiv, seit locker 6-7 Jahren. Bin jetzt im MMA seit 2-3 Monaten. Es gibt Tage, da bin ich wirklich platt, wenn ich hierher komme. Da bin ich wirklich total am Arsch, müde und so weiter. Aber der Sport gibt mir Halt.
2: Für Peter steht sein allererster Amateurfight an. Der einzige Schwachpunkt, was ich befürchten würde, ist, dass er sich mehr auf der Straße rumtreibt, als wie ins Training zu kommen.
0: Ich war im Jugendarrest, ich habe einen Haufen voll Anzeigen. Ich wurde als Intensivstraftäter geführt. Ich war, was weiß ich, ne? Ich bin zurzeit auf Bewährung, weil ich einen Typ das Gesicht gebrochen habe.
3: Guck mal, wer da ist.
4: Ist nicht so cool gewesen manchmal. Gerade so mit Polizeigeschichten, wo er viel mit zu tun hatte, auch so mit Schlägereien. Und ich glaube, der hat jetzt mehr so ein bisschen so ein Ziel, was er hat, wo er sich fokussieren kann, sich ablenkt von den ganzen Sachen, weil das sind ja Dinge, die hat er gesehen, die haben andere nicht gesehen. Also dieser Attentat, das war schon, also das wird er nie vergessen. Also für uns ist es ja schon schlimm, deswegen kann ich mir kaum vorstellen, wie es für ihn ist, der es gesehen und überlebt hat.
0: Es war ein ganz normaler Tag. Ich habe meinen Sport gemacht, wie immer. Danach wollte ich meine Freunde treffen. Wir sind in eine Bar gegangen, wo wir, wie ich auch immer, heute auch noch in Lokalitäten gehe. Aber wir sind dann da chillen gegangen und dann kam ein Rassist und hat auf uns geschossen, wahllos. Ohne mit der Wimper zu zucken und ohne ein Wort zu sagen. Und dabei habe ich 6 meiner Freunde verloren.
4: Er hat es überlebt und das ist doch eigentlich das Zeichen dafür, dass du weitermachen musst. Dass du kämpfen musst, dass du leben musst und dass du was aus dir machst und vielleicht auch deine Freunde stolz machst. I create content, the name tries that. Run these Jews, there's rules, I
0: don't buy back. I've topped all these lists, where's my prize at? Es gibt verschiedene Arten von Kämpfern und verschiedene Arten von Menschen. Der eine geht hin, weil er es liebt, der andere geht hin, weil er muss. Bei mir ist es so, Ich muss. So, das ist das, was mir bleibt. Ansonsten weiß ich nicht, wie meine Zukunft aussehen wird. Da draußen von den Fans und Zuschauern, Leuten, die ich schon meine Brüder kennen, von mir wird am meisten erwartet. Und die Leute will ich nicht enttäuschen natürlich. Deswegen ist mir schon sehr wichtig, dass ich diesen Kampf gewinne.
5: Ja, was für eine Geschichte. Wenn Sie wissen wollen, ob Peter als MMA-Fighter durchstarten kann, die ganze Geschichte gibt es in der dreiteiligen Doku Fight House, der Weg zum MMA-Profi, ab heute in der ARD-Mediathek zu sehen. Und so eine Brille, die brauchen Sie, wenn Sie morgen die Sonnenfinsternis sehen wollen. Die sind aber offenbar gar nicht mehr so leicht zu bekommen. Ich sehe jetzt nichts mehr, das soll aber auch genauso sein. Vielleicht haben Sie ja noch eine von 1999. Da konnte man ja in Süddeutschland sogar eine totale Verdunklung der Sonne sehen. Diesmal wird bei uns vom Mond nur ein Teil der Sonne verdeckt, immerhin 90%. Die Brille, die muss aber absolut unbeschädigt sein.
6: Morgen Abend heißt es Blick nach oben. Die Sonne bekommt Besuch vom Mond. Auf seiner Bahn zwischen Erde und Sonne verdeckt er einen großen Teil von ihr. Wichtig beim Beobachten ist aber die spezielle Sonnenschutzbrille, warnt Martin Lohr von Augenoptik Hensler.
7: Die Netzhaut kann verbrennen an dieser Stelle. Und das ist sehr schade, weil es ist der einzige Punkt, an dem der Mensch scharf sieht. Und der würde ausfallen, das heißt, ich hätte nur noch ein peripheres Sehen, ein sehr unscharfes Sehen und würde praktisch, wenn ich einen Menschen anschaue, den nicht mehr erkennen können.
6: Wer also direkt hineinschauen will, braucht eine geeignete Sonnenfinsternisbrille. Die sind aber praktisch ausverkauft. Die alte Brille vom letzten Mal sollte man nicht wieder benutzen.
7: Da ist eher abzuraten vor, weil diese Folien, wenn Beschädigungen haben, Kratzer haben, bitte lieber nicht. Eine sehr gute, sehr einfache Lösung wäre eine Kamera Obscura, sehr einfach zu bauen. Einfach einen Karton nehmen, ein Stückchen Alufolie rein, in diese Alufolie ein Loch stechen und dann gucken, das Ganze in die Sonne halten, unten ein Blatt Papier als Projektionsfläche und auf diesem Blatt Papier kann ich alles gefahrlos anschauen.
6: Wie gut wir das Spektakel sehen können, hängt natürlich auch vom Wetter ab.
8: Entscheidend ist natürlich möglichst wolkenloser Himmel, das haben wir am Mittwoch, aber ideale Bedingungen. Das Problem, die Sonne wird schon sehr tief am Horizont stehen, also freie Sicht nach Westen, am besten von einer Bergkuppe aus, sind ideal.
6: Die besten Aussichtspunkte in Hessen sind der Große Feldberg bei Frankfurt, der Melibokus im Odenwald, die Wasserkuppe in Osthessen und der Herkules in Kassel. Mehr Sonnenfinsternis hat man im Südwesten des Landes, etwas weniger im Nordosten. Und wer mit dem Handy die Sonnenfinsternis morgen aufzeichnen will, muss ebenfalls Hilfsmittel verwenden.
7: Direkt in die Sonne zu schauen ist nicht gut und das Gleiche gilt auch für das Handy. Der Sensor kann durchbrennen, das Licht ist einfach viel zu viel auf einen Schlag letztlich. Dafür gibt es dann auch Abhilfe, es gibt ganz spezielle Filter dafür. Das ist letztlich die gleiche Folie wie in der Sonnenfinsternisbrille, auch etwas größer, damit ich alle Kameras auf einen Schlag abdecken kann und dann eben wirklich gefahrlos die Sonnenfinsternis filmen könnte.
6: Es gibt übrigens noch einen zweiten Höhepunkt in der morgigen Nacht, einen Perseidenschauer, also jede Menge Sternschnuppen.
8: Der Sternschnuppenschauer der Perseiden erreicht ihren Höhepunkt in der Nacht auf Donnerstag im Anschluss an die Sonnenfinsternis ab der zweiten Nachthälfte. Also es sind tatsächlich astronomische Großereignisse in Folge. Das ist eigentlich sehr speziell, ein großer Zufall. Sie werden sich aber nicht in die Quere kommen, sie kommen nacheinander.
6: Die partielle Sonnenfinsternis beginnt morgen in Hessen gegen 19.20 Uhr. Ihren Höhepunkt erreicht sie kurz nach 20 Uhr. Eine hundertprozentige Sonnenfinsternis gibt es nur in Spanien oder Island.
9: Guten Abend zu Ihrem Wetter in der Hessenschau. Ja, ich hoffe, Sie konnten diesen angenehmen Tag heute genießen. Denn ab morgen kommt die Hitze auch schon wieder zurück. Aber es gibt auch gute Nachrichten für unsere ausgetrockneten Böden. Am Horizont ist wohl Regen in Sicht. Knochentrocken zeigt sich auch die Landschaft rund um Bad Emstal im Naturpark Habichtswald südwestlich von Kassel. Dort gab es heute zwar maximal nur 24 Grad, aber eben auch wieder kein Regen, nur blauen Himmel. Und die Temperatur hat ausgereicht, dass die Wärme über den Feldern so richtig flimmerte. Die Nacht wird sternenklar und auch morgen geht es dann wieder mit viel Sonnenschein weiter. Kaum eine Wolke ist am Hessenhimmel zu sehen. Das wiederum ist gut für alle, die die partielle Sonnenfinsternis beobachten wollen. Wie ja mein Kollege Tim Steger eben in der Hessenschau schon gesagt hat, also das Wetter spielt mit. Achten Sie nur auf den richtigen Augenschutz. Ziemlich kühl wird die kommende Nacht, vor allen Dingen in der Nordhälfte. Dort in einigen Tälern oft nur einstellige Werte. 14 bis 16 Grad sehen wir hier im Süden. Und dort überspringen wir dann morgen bis zum Nachmittag wieder die 30-Grad-Marke. Von der Diemel bis zur Werra, da bleiben wir noch leicht darunter. Noch, sage ich, weil die Hitze in den nächsten Tagen dann auch wieder weiter in den Norden vorankommt, Freitag und Samstag. Da dürfte dann der Hitzehöhepunkt erreicht sein mit bis zu 38 Grad, aber im Lauf des Samstags, da müssen wir dann mit Schauern und Gewittern rechnen, die zum Teil auch heftig ausfallen können. Und für den Sonntag sieht es dann zumindest auch nach etwas Regen aus, Stand jetzt, und kühler. Schönen Abend für Sie.
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12: Wenn allerdings ein Auto nicht aufhört zu piepsen und man dann die Konzentration verliert, kann man diskutieren, ob dieser Assistent nicht vielleicht überflüssig ist.

0: Ja, eigentlich wollte die EU das Autofahren damit sicherer machen, doch in der Praxis funktionieren viele dieser Assistenzsysteme in modernen Autos noch nicht so richtig gut. Das ist eines unserer Themen gleich. Und wir holen uns heute auch Tipps fürs sichere Surfen im Internet, und zwar mit Hilfe eines VPN-Tunnels. Schön, dass Sie mit dabei sind. Willkommen zu den Ratgebern. Mehr Komfort und vor allem auch mehr Sicherheit im Straßenverkehr, das sagen die einen dazu. Nerviger, neumodischer Schnickschnack, der nicht richtig funktioniert, die anderen. Wir haben uns das Problem mit diesen Assistenzsystemen in Autos mal genauer angeschaut.
1: Piepsende, blinkende Assistenzsysteme in modernen Autos. Statt Komfort und Sicherheit gibt's oft Irritationen und Nerverei. Sein Wagen ist 4 Jahre alt und seitdem hat Andreas Klön ein Problem. Wenn er einfach mal so rückwärts aus seiner Garage fahren will, kommt er nicht weit.
2: Ja, das erste Hindernis, was keins war, hat das Auto jetzt schon eine Notbremsung eingelegt. Ja, also, es ist noch gar kein Hindernis. Man sieht das hier an den roten Kästchen hier, dass also ein Hindernis erkannt wurde, was keins ist.
1: Nächster Versuch.
2: Löst sich das? Nee, das ist dann nochmal gut gegangen. Da ist noch wieder einer. Da. Nochmal eine Notbremsung. Also ich habe nichts gemacht, Notbremseingriff bei Parkvorgang.
1: Dieser Regenabfluss wird von den Ultraschallsensoren irrtümlich als Hindernis erkannt. Es folgt Warnton und Notbremsung. Immer?
2: Also in 80% der Fälle. Also es ist schon so, dass ich das generell ausmache, weil es eigentlich nichts bringt, weil es ja immer hinderlich ist. Und es ist natürlich besser, als wenn es einmal mehr bremst als zu wenig. Aber natürlich ist es nicht die Hilfe, die man von so einem Assistenten erwartet. Und es ist ja auch nicht ganz preiswert, sowas.
1: Seine BMW-Werkstatt konnte das Problem bisher nicht beheben. Der Hersteller schreibt uns auf Nachfrage, es sei in seltenen Fällen theoretisch möglich, dass die quer zum Fahrweg laufende Regenrinne ein Ultraschallecho erzeugt, das zu einer Bremsauslösung führt. Probleme mit Assistenzsystemen. Für Autoredakteur Claudius Mainz tägliches Geschäft.
3: Wir registrieren so in den letzten 1-2 Jahren immer mehr Zuschriften von Lesern, die wirklich verzweifelt sind mit ihren modernen Autos, die nicht weiter wissen, weil eben auch die Werkstatt nicht weiter weiß. Wir reden ja über Software-Defined Vehicles, softwarebasierte Autos, in der die Software alles regelt. Da kann man nicht durch einen Kniff mal eben was reparieren, sondern man ist angewiesen auf Herstellervorgaben. Ja, und wenn der Hersteller auch nicht weiter weiß, dann ist der Autofahrer sehr schnell verzweifelt.
1: Assistenzsysteme sollen die Sicherheit fördern, können aber auch den Fahrer irritieren. Klaus Kilbasiewicz war 30 Jahre lang als Streifenpolizist im Peterwagen unterwegs. Wenn er mit seinem Ford Transit überholen will, tritt oft der Antikollisionsassistent auf die Bremse und greift ihm manchmal ins Lenkrad.
4: Ja, ja, das war schon ein Eingriff. Also ich habe jetzt überholt und das Auto, ich habe vorher Schwung geholt, damit der Überholvorgang möglichst kurz wird. Und das Auto hat jetzt gedacht, ich fahre auf. Das hätte ja auch ein Stauende sein können oder so, das weiß das Auto ja nicht. Das hat nur gesehen, ich nähere mich schnell einem Vorausfahrenden, hat automatisch eine Warnung rausgegeben, hat eingebremst und hat auch verhindert, dass ich richtig lenken kann.
1: Deshalb stellt der pensionierte Beamte vor jeder Fahrt die für ihn nervigen Warnassistenten aus. 6 Systeme, die für Sicherheit sorgen sollen, werden nach Checkliste abgestellt. Eigentlich nicht im Sinne des Erfinders.
4: Wenn ich einmal das Fahrzeug jetzt stoppen würde und den Motor ausschalte, dann sind sämtliche Sicherheitseinstellungen wieder vorhanden und man müsste beim nächsten Start alles nochmal neu ausschalten.
1: Davon rät der Hersteller ab, vermutet zudem Anwenderfehler. Denn das Modell wurde laut Ford von der unabhängigen Fahrzeugsicherheitsorganisation Euro NCAP mit der bestmöglichen Bewertung Platin ausgezeichnet. Die Entwicklung von Assistenzsystemen stellt Hersteller vor grundsätzliche Entscheidungen.
3: Man muss unterscheiden zwischen nervigen Assistenten und welchen, die wirklich Leben retten können. Und wenn zum Beispiel der Notbremsassistent den Radfahrer im letzten Moment sieht, den man sonst im Halbdunkel nicht gesehen hätte, dann reden wir über etwas sehr Sinnvolles. Wenn allerdings ein Auto nicht aufhört zu piepsen und man dann die Konzentration verliert, kann man diskutieren, ob dieser Assistent nicht vielleicht überflüssig ist.
1: Beim Thema Sicherheit gerät die Blend

0: Einer der Nachteile ist natürlich oft, dass sie ein anderes Spektrum haben und dass sie vor allem fokussierter sein können durch die Technologie und daher heller, teilweise kälter und eben auch stärker für die Blendung wahrgenommen werden.
1: Besonders problematisch gleißendes Fernlicht.
0: Beim Fernlicht gibt es mittlerweile so Blendenabblendassistenten, die erkennen, wenn Gegenverkehr kommt und versuchen, diesen dort herauszunehmen aus dem Lichtkegel.
1: Doch das klappt nicht immer einwandfrei. Alf Meyer fährt einen BYD Dolphin, vollgestopft mit modernster Technik. Doch auf die Abblendautomatik will er sich nicht immer verlassen.
2: In dem Moment, wo ich vor mir ein Auto habe, das in meine Richtung fährt vor mir, da schaltet er nicht von Fernlicht auf normales Abblendlicht um und damit blende ich ja meinen Vorausfahrenden. Der denkt sich, was für ein Idiot fährt da hinter mir, macht das Fernlicht nicht aus.
1: Auch bei der Verkehrszeichenerkennung Probleme. In dieser Straße steht kein Tempo-30-Schild. Trotzdem zeigt das Auto eine Tempo-30-Zone an.
2: Durch den Drang zum autonomen Automobil glaube ich auch, dass hier sehr viel in Autos reingesteckt wird, was eben in die Richtung geht, autonom mal fahren zu können, aber in der Testphase noch nicht reif ist für den Verkehr und dass wir dadurch alle Testfahrer sind.
1: Nicht abwegig, meint der Autoredakteur.
3: Ja, das ist die sogenannte Bananenreifung. Das heißt, ein Produkt kommt unfertig zum Käufer und dort reift es erst. Dort wird zum Beispiel die Software nach und nach over the air, also durch Software-Updates über das Mobilfunknetz verbessert und Fehler werden abgestellt, das ist gut. Aber auf der anderen Seite sind eben vorher auch viele Fehler da, die dann erst beseitigt werden.
1: Auch über Touchpads werden immer mehr wichtige Fahrzeugfunktionen gesteuert. Der ADAC sieht das zunehmend kritisch.
4: Seit 2019 gucken wir uns natürlich auch die Bedienbarkeit an und die ist in den letzten Jahren immer schlechter geworden. Man braucht deutlich länger, auch sich durch die ganzen Menüs zu wursteln. Es ist ganz vieles verschachtelt und bis man dann wirklich das gefunden hat, was man im System sucht, dauert es halt. Und da muss man tatsächlich länger hingucken und das stellt natürlich ein Risiko im Straßenverkehr dar, weil man länger mit einem Blindflug auf der Straße unterwegs ist.
1: Ein scharfes Auge und Fingerspitzengefühl sind nötig, um zum Beispiel hier die Lüftung zu regulieren.
5: Wenn ich nachts fahre und der Bildschirm blendet mich, dann schalte ich den oft ab, weil es einfach nach einer gewissen Zeit nervt und stört, dass immer der Bildschirm an ist und man das Licht im Auge hat. Wenn ich dann aber an der Heizung was schalten möchte, muss ich erstmal wieder den Bildschirm anmachen. Also das ist schon nervig.
4: Ich glaube, für viele Autofahrer ist es wirklich unverständlich, dass sie halt ein Smartphone nicht in die Hand nehmen dürfen und bedienen dürfen, aber mehrere Sekunden auf dem Display schauen dürfen, um dort irgendwas zu bedienen. Und hier ist tatsächlich gegeben, dass es deutlich mehr Knöpfe braucht, die schnell zu bedienen sind, damit man nicht so lange auf einem Blindflug auf der Straße unterwegs ist.
1: Moderne Technik soll eigentlich Erleichterung und Sicherheit bringen. Doch zurzeit gibt es noch zu viele Beispiele für das nervige Gegenteil.
6: Ja, und als nervig empfinden manche ja auch die ein oder andere Insektenart. Dabei sind eigentlich alle für unser Ökosystem enorm wichtig. Kate Menzig durfte heute vorab schon mal die neue Ausstellung Facettenreiche Insekten im Hessischen Landesmuseum in Darmstadt anschauen.
7: Also er und ich weiß nicht, ob wir noch gute Freunde werden. Ist mir ein bisschen zu groß, der Kollege. Ich glaube, vielen von uns geht es ja schon auch ein bisschen so, gerade im Sommer. Insekten sind vielleicht nicht so gerne gesehen. Ich glaube, nach dieser Ausstellung wird sich das aber ein bisschen verändern. Ich bin bei der Kuratorin der Ausstellung, bei Dr. Daniela Martener. Hallo.
8: Hallo.
7: Was haben wir hier zu erwarten?
8: Ja, eigentlich einmal eine komplette Reise durch die gesamte Vielfalt. Die Insekten sind einfach wahnsinnig vielfältig. Mhm. Und wir beleuchten aber auch einmal die Gefährdung und den Schutz, was man also auch machen kann. Mhm. Und hier speziell ist eigentlich so eine super schöne Übersicht über die gesamte Ausstellung einmal kurz pragmatisch zusammengefasst und sehr schön anschaulich. Also wir haben hier verschiedene Themen. Einmal, wie sind Insekten überhaupt aufgebaut? Also der Körper allein, wo leben sie, ja, wo sind sie speziell vielleicht zu finden? Auch die Rolle des Menschen wird beleuchtet. Was machen wir in der Forschung eigentlich? Wie forschen wir mit Insekten? Mhm. Und so kleine interessante Schmankerl wie Rekordhalter im Insektenreich werden aufgegriffen.
7: Ja. Stimmt, das sind dann wahrscheinlich die größten Kollegen hier.
8: Genau. Mitunter, genau, da geht es mal um die Flügelspannweite oder um die gesamte Körpergröße. Und tatsächlich wurde letztes Jahr noch eine neue Gespenst

0: Strecke beschrieben, die noch größer ist, als die jetzt zu sehen. Genau.
1: Was macht die Faszination Insekten für Sie aus?
0: Die sind einfach wahnsinnig robust, vielfältig. Die sind auch wahnsinnig wichtig für uns Menschen. Mhm. Die sind einfach ganz anders als wir, aber trotzdem faszinierend, gerade wenn man sie vom Verhalten beobachtet. Das Glück hatte ich schon ganz oft, dass ich solche Feldforschung machen konnte. Wenn man dann doch so kleine Gemeinsamkeiten vermeintlich entdeckt, ist einfach ein super spannendes Feld für mich. Und ja, die Entdeckung von neuen Arten hört in dem Bereich auch echt nie auf.
1: Toll.
0: Ja.
1: Also dann hat man hier sozusagen die Möglichkeit, Insekten eben auch nochmal aus ganz anderen Augen zu sehen, als nur als, weiß ich nicht, Störenfriede beim Grillen oder sowas in der Art. Und was ich auch ganz toll finde, man hat die Möglichkeit, hier auch ein bisschen interaktiv zu werden, nicht wahr?
0: Genau, auf jeden Fall.
1: Also wenn Sie schon immer mal wissen wollten, wer eigentlich Speedy Gonzales wirklich ist, der hier. Von wegen Maus. Also hier wird es auf alle Fälle extrem interaktiv. An dieser Stelle haben wir zum Beispiel die Möglichkeit nachzuhören und nachzugucken, wer denn eigentlich in der Natur immer diese Geräusche macht. Also viele Möglichkeiten, um die Insektenwelt ein bisschen besser kennenzulernen. Und ganz nah sind Sie ja offensichtlich gerade wieder dran.
0: Genau.
1: Was passiert hier an der Station?
0: Hier kann man einmal Forscher spielen und also ein bisschen meinen Berufsalltag erleben, was ich so hinter geschlossenen Türen mache. Nämlich mir Insekten in Großformat anschauen. Und hier kann man dann so ein bisschen rumspielen, die Technik kennenlernen, reinzoomen, Beinchen anschauen, alles in ganz groß.
1: Also ich finde das total toll, weil das natürlich auch was für Familien ist, ne, die jetzt den Kindern vielleicht ein bisschen die Insektenwelt näher beibringen wollen. Wann können wir vorbeikommen?
0: Ab übermorgen, ab dem 13.8. haben wir die Ausstellung geöffnet, ganz normal, regulär, im normalen Betriebsalltag und auch zu den normalen Preisen und Öffnungszeiten.
1: Super, vielen Dank, dass ich schon ein bisschen reinschnuppern durfte. Also eine ganz kleine Welt, die Teil unserer großen Welt ist, mal ein bisschen besser und näher kennenlernen und vielleicht auch mal feststellen, dass so Freundchen, die uns sonst vielleicht ein bisschen auf die Nerven gehen, wie die Schmeißfliege, durchaus auch echt tolle Sachen fabrizieren. Die helfen zum Beispiel, dass wir so viele leckere Erdbeeren haben. Und Erdbeereis.
2: Ja, und das lieben wir ja alle. Dankeschön. Kate Menzig über die Ausstellung Facettenreiche Insekten in Darmstadt. Wer viel im Netz surft und dabei vor allen Dingen auch öffentliche WLANs nutzt, in Hotels, Cafés oder auch Flughäfen, der sollte unbedingt mal über einen VPN-Tunnel nachdenken. Der verschlüsselt nämlich die privaten Daten und macht das Surfen somit ein bisschen sicherer. Und er hat auch noch andere Vorteile.
3: Im Internet surft man nicht unerkannt. Man bekommt vom Internetanbieter eine IP-Adresse zugewiesen, die ist wie ein Nummernschild. Diese IP-Adresse macht das Gerät, mit dem man surft, identifizierbar und verrät den geografischen Standort des Routers. Wenn man eine Website besucht oder wenn man online zockt, wird dem Eigentümer des Servers die IP-Adresse angegeben. Und der könnte sie, wenn er will, auch blockieren. Wer das verhindern will, so Georg Schnurer vom CT-Magazin, kann über ein Virtual Private Network, kurz VPN, ins Netz gehen.
4: Es verschleiert quasi meine Zugangsdaten. Das heißt, der Anbieter der Webseite weiß nicht, wer ich bin.
3: Benutzt man einen VPN-Dienst, dann ist ein VPN-Server zwischengeschaltet. Die Webseitenbetreiber sehen nur noch die IP-Adresse des VPN-Anbieters. Der leitet die Daten dann über eine blickdicht geschützte Verbindung, den VPN-Tunnel, weiter, ohne dass Dritte das sehen können.
4: Damit ist es nicht mehr so einfach, Profile anzulegen. Profile werden vor allen Dingen für die Werbung angelegt. Das heißt, ich kriege dann Werbung, die zielgerichtet, wie es so schön es ist. Also ich habe irgendwo nach Schnullern gesucht, dann kriege ich in der nächsten Zeit lauter Schnullerwerbung. Ich habe einen Kinderwagen gekauft und ruckzuck kriege ich noch mehr Kinderwagenwerbung. VPN ist natürlich auch noch gut dafür, wenn ich verschleiern will, wo ich herkomme, weil ich zum Beispiel Streamingdienste aus dem Ausland, etwa aus Amerika, nutzen möchte, die ich in Deutschland nicht kann. Da gibt es das sogenannte Geofencing.
3: Und das funktioniert so. VPN-Anbieter haben Serverstandorte in vielen Ländern. Wer zum Beispiel amerikanisches Netflix schauen möchte, wählt einen VPN-Server in den USA und umgeht so das Geofencing. Auf diese Art können zum Beispiel Russen die in Russland gesperrten Dienste wie Instagram oder Facebook dennoch nutzen. VPN macht das Surfen in jedem Fall langsamer. Die Geschwindigkeit der VPN-Server ist inzwischen aber so hoch, dass das Bild nicht mehr ruckelt, was früher oft der Fall war. Viele Unternehmen nutzen ein eigenes VPN, um sensible Daten mit Kollegen und Kunden im blickdichten Tunnel auszutauschen. Hier sind sie auch vor dem Zugriff Dritter geschützt.
4: wenn ich tatsächlich sicher mit meinen Geschäftspartnern kommunizieren will, etwa weil ich im Homeoffice sitze und jetzt trotzdem auf die Rechner der Firma zugreifen will, da ist VPN natürlich super. Idealerweise ein VPN, das ich selber aufgebaut habe, das also in meiner kleinen Firma läuft und ich auch selbst Kontrolle darüber habe, was mit den Daten passiert.
3: Aber Achtung, vor Schadsoftware schützt das nicht.
4: Deshalb gilt die alte Regel, du sollst nicht blöd klicken, auch im VPN. Wenn ich dort eine Schadsoftware anklicke, dann installiert die sich, wenn ich dumm genug bin, auf meinem Rechner trotzdem. Deshalb ist es ganz wichtig, dass der Rechner ordentlich geschützt ist. Das geht beim Betriebssystem los, also alle aktuellen Patches einspielen, egal ob das jetzt Microsofts Windows ist oder von Apple das Betriebssystem oder auch ein Linux. Auch da, es sollte immer gesichert sein. Darüber hinaus ganz wichtig, der Browser, mit dem ich unterwegs bin, da gibt es ja auch Updates und auch die sollte ich regelmäßig einspielen, am besten automatisch. Und zum Schluss, wenn ich es ganz gut mache, dann habe ich eben auch noch einen Virenschutz.
3: Manche VPN-Anbieter verlangen eine Gebühr, andere sind kostenlos. Ihr Ziel ist aber immer dasselbe.
4: Geld verdienen. Deshalb sitzen viele dieser VPN-Anbieter auch irgendwo auf lustigen karibischen Inseln, wo es steuerparadiesisch zugeht. Und die sind dann natürlich erstens niemand verpflichtet und zweitens bieten sie in der Regel auch sehr wenig Verbraucherschutz. Deshalb habe ich so ein bisschen Zuckungen, wenn ich kostenlose Dienste höre in dem Zusammenhang, denn irgendwo muss das Geld ja herkommen. Das heißt, es muss ein Geschäftsmodell geben. Das heißt, die legen vielleicht dann doch Profile von mir an oder vermarkten meine Anfragen auf andere Art und Weise oder blenden mir Werbung ein.
3: Das CT-Magazin empfiehlt deshalb nur kostenpflichtige Dienste.
4: Was bei unserer Übersicht ganz gut funktioniert hat, war zum Beispiel Asaya VPN, iVPN, Mulvert, Proton VPN, um nur so ein paar zu nennen. Das sind alles Dienste, die grundsätzlich erstmal verbraucherfreundliche Zugänge haben, die monatlich natürlich was kosten, zwischen 5 und 10 Euro. Aber wenn ich denn unbedingt ein VPN will und es mir nicht selber aufsetzen kann, dann sollte ich mir das leisten.
3: Denn so weiß nur ich, wo mein Router steht.
2: Ja, das wollen wir gerne noch ein bisschen vertiefen mit dem Digitalisierungsexperten Roman Kessler aus Frankfurt. Hallo.
5: Hallo, guten Abend.
2: Jetzt haben wir im Beitrag oft gehört, es ging um das Surfen zu Hause, meinen Router und so weiter. Aber gerade auch, wenn ich jetzt unterwegs bin mit dem Handy, mit dem iPad und bin irgendwo in öffentlichen WLANs, muss ich auch darauf achten, oder?
5: Genau. Es gibt ja viele Cafés, wo man sich hinsetzt zum Arbeiten zum Beispiel. Und man muss immer dran denken, die IP-Adresse, die ich habe, die ich einmal, die werde ich nicht einfach so los. Es geht nicht so sehr darum, was ich in der Kommunikation habe und dass ich das verschlüsseln muss, sondern wo surfe ich hin, wie erkennt mich die Webseite. Und darum geht es hauptsächlich.
2: Und das sollten wir eben verschlüsseln mit diesem VPN. Früher war das ein bisschen komplizierter, haben Sie schon gesagt. Mittlerweile geht es aber relativ einfach.
5: Man sieht es jetzt immer öfter. Und das hat natürlich auch die Gründe, die im Beitrag angesprochen worden sind, dass da Geschäftsmodelle dahinter stehen. Aber wenn ich zum Beispiel mit meinem Gerät modernes Gerät kaufe, ist VPN normalerweise immer irgendwo verfügbar. Einfach mit dem Knöpfchen anschalten. Früher musste man da wirklich...
2: Geräteeinstellung finde ich das.
5: VPN, genau, oder? Okay. Genau. Oder auch bei den Browsern, wenn ich jetzt zum Beispiel beim Internetbrowser ein Update mache, gibt es das jetzt auch häufig, dass ich dort eben den VPN einschalten kann. Und damit verberge ich im Prinzip, wo ich herkomme, weil die IP-Adresse führt sonst immer direkt zu mir. Es wird wie bei einem Autokennzeichen ungefähr immer dieselbe sein. Der VPN ist sozusagen ein Kennzeichen eines Mietwagens.
2: Er verschlüsselt es ein bisschen. Ja. Ist es jetzt aber besser, wenn ich in dem Gerät dieses VPN anschalte, was Sie sagten, was die neuen Geräte haben, oder wenn ich jetzt über den Internetbrowser mache? Wo ist der Unterschied?
5: Genau. Diese gefährlichen Kaiman-VPN-Dienste würde ich nicht empfehlen. Aber wenn ich einen Service habe, den ich regelmäßig nutze, der von meinem Telefonanbieter zum Beispiel kommt oder so, dann würde ich immer eher verschlüsseln als nicht verschlüsseln. Ich würde eher dazu raten. Aber
2: zur Not auch doppelt, oder wie?
5: Doppelt, dreifach, je mehr Schlüssel man hat, umso besser. Man kann sie ja nicht einfach verlieren wie den Hausschlüssel.
2: Okay. Weil der Internet, wenn Sie jetzt sagen, man kann bei dem Internetbrowser das anschalten, dann ist ja nur die Verbindung verschlüsselt, die ich beim Surfen über den Internetbrowser mache. Die restlichen Daten, wenn ich jetzt eine E-Mail verschicken würde, was ich nicht über den Browser tue, wäre es nicht verschlüsselt, oder wie?
5: Die Problematik ist halt hauptsächlich, dass ich zu erkennen gebe, wo ich herkomme.
2: Okay.
5: Und damit kann man zum Beispiel auch, wie das viele machen, im Ausland zu surfen, Pokémons irgendwo zu fangen zum Beispiel, weil es die nur in bestimmten Ländern gibt.
2: Okay.
5: Damit kann ich das umgehen und sagen, ich habe jetzt zum Beispiel heute ein Kennzeichen aus einem anderen Land.
2: Komplett anonym bin ich aber trotzdem nicht.
5: Nie.
2: Funktioniert nicht.
5: Man müsste eigentlich immer ein neues Gerät sich kaufen, immer einen neuen VPN aufsetzen. Und das ist, glaube ich, sehr unrealistisch. Okay.
2: Gibt es aus Ihrer Sicht noch irgendwelche Nachteile eines VPN?
5: Wenn ich jetzt in einem Videocall bin, weiß ich nicht, ich habe ein Meeting, ein Vorstellungsgespräch, würde ich mit diesem Button nicht rumspielen, weil dann ändere ich ja meine IP-Adresse. Dann fliege ich aus dem Call natürlich raus.
2: Also währenddessen, das heißt, ich muss es davor machen.
5: Nicht ein- oder ausschalten, während ich etwas mache, sondern vorher oder hinterher.
2: Okay, aber sonst keine Nachteile, die Sie sehen bei VPN?
5: Es kann dazu kommen, dass es manchmal ein bisschen langsamer wird. Ja. Hauptsächlich dann, wenn ich selber Daten ins Internet lade. Mhm. Aber die meisten der meiste Konsum im Internet ist ja, dass ich mir etwas runterlade, dass ich mir etwas anschaue. Mhm. Und darum geht es hauptsächlich. Okay.
2: Dankeschön, Herr Kessler, für Ihre Informationen zum VPN-Troll. Vielen Dank.
5: Vielen Dank.
2: Ja, und jetzt mal weg von dieser digitalen Welt, rein wieder in die analoge, zu unserer Wochenserie Lieblingswege in Hessen. Gestern sind wir ja schon entlang der Lahn gewandert. Heute geht's in die Rhön, zu einem Grab eines Riesen.
6: Es ist ein Auf und ab mit diesem Weg.
7: 80% der Strecke sind ja relativ locker. Es geht schon immer bergauf und bergab. Also man kriegt halt nichts geschenkt in der Rhön. Das ist halt so.
6: Gemeinsam laufen wir mit Historiker Dr. Maximilian Kutzner seinen Lieblingsweg in Hessen rund um die Milseburg in der Rhön.
7: Also wir sind jetzt hier am Parkplatz der Milseburg. Und
6: hierhin führt uns die Route über 11 Kilometer in einem Rundweg auch wieder zurück.
7: Richtig, bis zum Gipfel. Den kurzen Abstieg wieder und dann auf geht's nach oben.
6: Die Milseburg-Extra-Tour ist gekennzeichnet durch ein rotes M, dem wir brav folgen werden.
7: Eine einzige Wolke.
6: Und dann sehen wir auch schon die ersten vermoosten Steine.
7: Sind wir hier am historischen Eingang zu Milseburg und warum das hier überhaupt archäologisch besonders ist. Weil das hier war eine Höhensiedlung. Das heißt also, hier hat ein keltisches Volk über mehrere hundert Jahre gelebt und das war wie eine kleine Stadt. Und manchmal findet man auch noch die Spuren davon ein bisschen in der Landschaft.
6: Die Milseburg ist keine Burg, sondern ein 835 Meter hoher Berg mit einem abenteuerlichen Gipfel und einer barocken Kreuzigungsgruppe.
7: Das ist einfach einmalig, das hast du nirgendwo sonst in der Rhön. Das ist nicht umsonst die Perle der Rhön.
6: Dafür hat sich der 20-minütige Aufstieg aber wirklich gelohnt.
7: Wer das nicht gesehen hat, ist selber schuld. Das ist wirklich so. Milseburg heißt Milseburg, weil hier der Riese Mils, der Sage nach, begraben liegt. Dieser Riese hat hier so, bevor es die Christen in der Region gab, hat dieser Riese hier sein Unwesen getrieben und hat die Menschen daran gehindert, Christen zu werden. Und der heilige Gangolf, ein heiliger Ritter, hat es dann aufgemacht, diesen Riesen zu besiegen. Das hat er dann auch geschafft. Und der Teufel hat dann den Leichnam dieses Riesen mit Steinen zugedeckt. Und das sieht man jetzt hinter mir, das ist die Milseburg.
6: Bergab geht's wieder leichter. Als promovierter Historiker hat Max Kutzner auch an diesem Weg mitgearbeitet, um über Geschichte zu informieren. Zum Beispiel mit kleinen Videos, die über QR-Code abrufbar sind.
8: Die Milseburg ist eine zur Eisenzeit befestigte Höhensiedlung und kann zu den keltischen Oppidanen.
6: Weiter bergab durchschreiten wir eine Rekonstruktion des Grenzwalls der ehemaligen Keltensiedlung und kommen an eine weitläufige Wiesenlandschaft, die gesäumt ist von Kunst aus Holzskulpturen. In der Mitte der Route kann man in einem Restaurant mit Rhöner Hausmannskost Rast machen. Um sich für die kommenden Berge zu stärken, die noch vor uns liegen. Die Wasserkuppe lassen wir in der Ferne hinter uns.
7: Das ist übrigens der Riese Milz, also eine Statue von ihm. Das Original muss ein bisschen größer gewesen sein.
3: Sein Blick fest auf die Milseburg gerichtet, sein mythologisches Grab. Max richtet aber seinen Blick auf den Boden. Es könnte ja was zu finden sein, vielleicht Relikte aus der Vergangenheit.
7: So Wurzelteller von umgeworfenen Bäumen sind immer für die Archäologie wie kleine Schatztruhen, weil die heben das Erdreich nach oben und dann sieht man, was auch durchaus mal so einen halben Meter oder einen Meter unter der Erde zu finden ist.
3: Damit hat Max bereits Erfahrung in seinem Studium gemacht.
7: Und das waren 4 Wochen, wo wir wirklich gar nichts gefunden haben. Also noch nicht mal ein Maulwurfskelett. Da habe ich so ein kleines Nickerchen gemacht, vorletzten Tag war das, und habe mich so in die Schubkarre gelegt und ich war wirklich schön eingeschlafen. Und fall mit dieser Schubkarre um und die Ecke dieser Schubkarre hebt aus diesem sandigen Boden so, naja, vielleicht so eine Kelle von so einer Schippe aus. Und da war so ein bisschen was Rostiges. Und dann habe ich geguckt so, ein bisschen dran gekratzt und gesehen, oh, da ist Metall.
3: Und gefunden hat er tatsächlich ein keltisches Messer.
7: Manche sagen, vor allem die Archäologen, es ist eigentlich nur ein Buttermesser, aber für mich ist es das Keltenschwert. Es ist so, es war genau so.
3: Jetzt liegt das Schwert mit den anderen Grabbeigaben im Vondaau Museum Fulda.
7: Gleich haben wir es geschafft, der letzte Anstieg.
3: Das rote M hat uns zurückgebracht. Vorbei an spannenden und abwechslungsreichen Orten. Und vielen Eindrücken, die man selbst sammeln sollte.
7: Es war ein wunderschöner Tag. Das Wetter hat gepasst. Wirklich unglaublich viel gesehen. Hat Spaß gemacht.
3: Und in der nächsten Folge geht es mit allen Sinnen auf den Urwaldsteig im Kellerwald.
9: Außen schwarz und innen milchig weiß. Das ist ein Zeichen, dass hier mal ein Pilz drauf gesessen hat, und zwar der Knoblauchschwindling. Wenn man an dem Holz riecht, dann riecht das nach Knoblauch.
2: Ja, mehr darüber dann morgen Abend und den Historiker Max Kutzner, den wir da vorgesehen haben, den begleiten wir heute Abend bei seiner Suche nach verborgenen Kapiteln deutscher Geschichte um 22 Uhr in unserem neuen Kulturreportageformat Make It, Menschen machen Kultur, hier im hr-Fernsehen. Ja, und morgen Abend um diese Zeit, so ungefähr, freuen sich viele auf die partielle Sonnenfinsternis. Thomas, wo in Hessen können wir die dann ganz gut sehen? Was ist dein Tipp?
10: Also ich möchte keinen Ort raussuchen, denn dann pilgern da alle hin und dann sieht man wieder nichts, weil vor einem jemand steht, der 2,10 Meter groß ist. Jeder, der einen guten Blick nach Westen hat, denn das ist ja kurz vor Sonnenuntergang, also ungefähr zu dieser Zeit jetzt. Und die Bedingungen sind hervorragend. Wir haben praktisch keine Wolken, wir haben eine sehr trockene Luft, deswegen die Sicht ist gut, das sollte klappen.
2: Dankeschön, Thomas. Das Spektakel aber bitte auf jeden Fall nur mit geprüfter Sonnenfinsternisbrille beobachten. Das grelle Licht kann sonst wirklich zur Erblindung führen. Das sollten Sie vermeiden. Das Ratgeberteam wünscht Ihnen jetzt noch einen schönen Dienstag und freut sich, wenn Sie morgen wieder mit dabei sind. Bis dahin alles Gute, schönen Abend noch. Tschüss.
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15: Elefanten im Schnee sind eine Seltenheit. Vilja macht es aber offensichtlich Spaß. Coole Kängurus und Erdmännchen unter der Wärmelampe, winterliche Wilhelma.

0: Heute bittet Gerhard Popp die Kängurus auf die Piste.
1: So, jetzt wollen wir mal unsere Kängurus rauslassen. Heute hat es geschneit, heute Nacht. Und jetzt habe ich ein bisschen gewartet, Temperaturen sind optimal. Man kann die nicht ewig einsperren, gell? Muss die ab und zu mal rauslassen. Sonst kriegen sie Magen-Darm-Verstimmung. Und jetzt gehen wir sie mal langsam am Vorgehege an den Schnee. So, Kinder, hallo, wer kommt da? Hallo, Le. Bitte, gell? Langsam. Kommen wir da mal raus.
0: Temperatur optimal. Das empfindet wohl nur Gerhard Popp so.
1: Kommen wir da mal her, kommt. Auf, Pepe, komm mal her. Ja, das ist Schnee, guck mal. Das ist mal im Trockenen. Känguru haben es nicht so mit der Nässe so gern. Aber Schnee kennen die schon. Es wird schön drum rumgelaufen. Ja, guck mal nach. Der Pepe, der kleine Pepe, der ist ganz zutraulich und mutig. Da war die Mutter schon ruhig. Das überträgt sich. Also wenn die Mutter ruhig ist, sind meistens die Kinder auch ruhig. Und eine hektische Mutter oder eine nervöse Mutter oder eine vorsichtige Mutter, sie überträgt sich dann auch aufs Kind. Gell? Guck mal, was da drin ist. Ii, Schnee ist nass. Ii, da kriegen wir nasse Füße. Im Sommer macht es mal nichts aus, wenn die geschwind nass wäre. Aber jetzt gerade im Winter, da gehen die auch nicht raus. Sie sind halt schon wieder gegangen, gell? Kommen wir da mal raus, los. Ist die Sonne scheint. Raus hier. Judith, sonst musst du heute selber mischen. Ja, guck mal nach. Schönes Wetter heute. Ja, ja. Mal gucken, ob sie hinausgehen. Ich muss auch schön sauber machen.
0: So richtig kommt die Wilhelma Winterwander-Idee nicht an bei den Kängurus. Das Futter wird aber gerne genommen.
2: Ein neuer Tag, neues Glück. Na Mädels, alle schon wach? Guten Morgen. Gut geschlafen?
3: Ah ja. Scheint so.
2: Alles in Ordnung. Das gleiche Bild wie jeden Morgen, das ist schön. Ich brauche keine Überraschungen morgens, oder?
3: Nee. So sieht es aus.
2: Guten Morgen.
0: Gut gelaunt in den Tag.
2: Fahren wir auch. Gut. Molly? Also gut. Fangen wir an.
3: Ja.
2: So, Teller down. So, die Zella, unser sportliche.

0: naja, ein bisschen ungestümer Elefant. Also sie ist sehr gut, was das Arbeiten angeht. Also sie macht auch unsere ganze Öffentlichkeitsarbeit. Das ist ein Zappel-Philipp. Merkt man auch, sie hebt immer mal wieder den Fuß und so, da muss man sie immer ermahnen. Manchmal nervig, aber irgendwann gibt man das auch auf. Schön warmes Wasser, natürlich Mineralwasser, kein Stadt- und Mineralwasser. Das gibt der Haut wie ein Pfirsich. Auch die Kleinigkeit der Wasche. Stella, tschub. Tschub. Richtig? Gut. Also das ist das Kommando Tschub. Das heißt, sie muss den Kopf runternehmen. Das kann man entweder dazu benutzen, um aufzusteigen, wenn man reitet, oder aber auch zum Kontrollieren, ob man oben auch den ganzen Dreck runtergewaschen hat. Ich war auch schon auf Hochzeitsreise in Zürich. War sie fast 2 Jahre beim Bullen in Zürich. Hat auch gut ausgesehen, die ist 7-mal gedeckt worden, aber hat leider nicht aufgenommen. Und somit ist auch bei ihr praktisch die Zeit schon verpasst, wo sie Junge bekommen kann. Jetzt ist sie halt zu alt. Schade, das hätten wir uns damals gewünscht. Das wäre natürlich eine tolle Sache. Aber naja, kann man nichts machen, gell?
1: Auch ohne Nachwuchs war und ist Zella ein Prachtexemplar. Im Wintergarten gedeiht alles üppig. Das freut die Besucher und die Gärtner. Nur die ein oder andere Palme übertreibt es mit ihrer Wachstumsfreudigkeit.
2: Also gut, ja, ein bisschen so groß geworden. Die ist zu groß. Die hat jetzt schon oben schon die Kraft, dass oben schon unsere 7 mm dicken Sicherheitsglasscheiben

0: schon rausdrückt oder zumindest mal wölbt. Und da ist schon eine Kraft dahinter, das ist Wahnsinn.
1: Also rauf und erstmal ausdünnen.
0: Das muss reichen.
1: Susi Hecker ist zur Stelle. Sie braucht Dekorationsmaterial für ihre Tiere.
0: Ne, machen wir oben. Welche willst du? Großen, oder?
2: Große, und ich nehme dir auch, wenn du mir gibst, ein paar kleine für die kleinen Käfige in der Nachtabteilung. Ich möchte ein paar Palmenblätter haben für meine Nachtabteilung und für meine Schmalschnabelstare. Die machen zwar nicht viel damit, aber es sieht unheimlich schön aus. Und ich setze die rein als Deko und die halten sich auch ganz gut.
1: Die Arbeit in luftigen Höhen muss sich ja schließlich lohnen.

0: Sieht schon sehr gut aus.
1: Timo! Jetzt hast du. Kannst du auf den Weg raus, da? Blätterweg.
2: Lass mich noch machen.
1: Ja, ja, es kommt ja schon. Aber mein Podium hebt. Wenn du es siehst.
2: Ja.
1: Da.
3: Timo, danke ja. Schön.
2: Bitte schön, gerne geschehen.
3: Perfekt.
2: Klingt besser.
0: Mit Palmendekoration wirken sie noch mondäner. Auch die Schmalschnabelstare werden sich freuen, oder?
4: Ich denke mal, die werden sich da von den Fäden was abzupfen und es mit verbauen. So möchtest du es.
0: Nicht schlecht, das neue Ambiente aus der Schmalschnabelstarperspektive. Die Morgentoilette bei den Elefanten ist noch in vollem Gang.
5: Also die Parma ist ja vom Charakter her diejenige, die sich immer selber sehr viel pflegt. Das sieht man auch in ihrer Haut, dass sie sehr gute Haut hat. So, Parma, fertig. Parma hat so zwei Gesichter. Das ist eigentlich, man sagt, ein cholerischer Elefant. Das haben Pfleger eigentlich nicht so gern. Das ist ein Quietsch-Elefant. Immer wenn es sich unsicher wird, fängt es an zu quietschen. Das hat man eigentlich nicht so gerne als Elefantenpfleger. Das ist so wie Leute, die immer das letzte Wort haben. Also sie muss immer hinterher motzen. Aber man sieht jetzt so, dass es schon sehr aufmerksam ist. Und da steht, die Routinearbeit hier im Haus, die macht sie aber einwandfrei. Das heißt, sie denkt sich natürlich auch was dabei. Sie macht die Sachen, wo sie sowieso nicht wegkommt, macht sie schnell und präzise zu Ende, damit sie schnell wieder Freizeit hat. Parma, komm, hopp. Geht auch sehr schnell runter, nicht wie die Zella, die sich Zeit lässt. Die schmeißt sich hin und komm, mach fertig.
0: Pflegeleichte Rüsselträger.
5: Ein sehr schöner Elefant, also sie ist ein bisschen zu dick, aber sehr schön hell depigmentiert. Also man sieht überall auch an der Hinterflanke, dass es sehr hell ist. In Indien, da wird sie schon irgendwo im Tempel stehen. Jetzt sieht man auch, sie möchten mir helfen. Ich weiß nicht so richtig, ich stehe gerade auf der falschen Seite. Fahren wir rein. Gehen wir da rüber, zieht ihn wieder runter. Den Schlauch legen wir immer über die Vorderbeine, damit er nicht im Weg ist und damit sie nicht draufstehen. Wenn jetzt da rüber geht, legt sie ihn immer selber, also dass es mit schnell geht. Das ist auch so ein Anzeichen. Sie macht es, damit es ja keine Behinderungen gibt, damit es schnell, damit wir schnell fertig werden. Ich war auch schon in Zürich beim Bullen. Auch da hat man wieder den Charakter festgestellt, dass er einfach ganz eigenartig ist. Also sie hat sich mit dem Bullen überhaupt nicht verstanden, mit dem Max. Und für sie ist schon ein Problem, wenn hinten ein anderes Tier aufsteigt. Dann muss man das trainieren. Also das haben wir ähnlich wie im Zirkus einfach trainiert, dass andere Tiere, die Zella und so, bei ihr hinten aufsteigen. Steigt einfach, damit sie es gewohnt ist und nicht so erschreckt, wenn der Bulle von hinten kam. Und dann hat sie ihn auch aufsteigen lassen. Aber immer kurz bevor er dann so weit war, ging sie einfach zwei Schritte vor. Und der arme Kerl fiel dann mit seinen 5 Tonnen auf seine Vorderbeine, natürlich von der fast senkrechten Position. Und das lassen sich Elefantenbullen natürlich nicht oft gefallen. Also da ist er 3-4 Mal auf die Vorderfüße geknallt. Und dann hat er gesagt, so Schluss, Parma. Hat sie kurz auf die Seite gelegt, einmal wie ein Gabelstapler quer durchs Gehege und ab in den Graben. Madeleine! So, meine zwei sind fertig.
4: Ja.
5: Cobra übernehmen Sie. Machst du die anderen zwei?
4: Ja.
5: Molly, also.
0: Arbeitsteiliges Dickhäuterduschen.

0: Das ist Jeannette, ein Anoa. Sie reist demnächst nach Amsterdam. Vorher kommt aber noch der Tierarzt.
1: Wir haben hier ein jugendliches Anoa, ein weibliches Tier, das nach Amsterdam darf, an den Zoo dort. Und die haben sehr viele Anforderungen gestellt, was den Gesundheitszustand des Tieres anbelangt. Also 12 verschiedene Untersuchungen müssen gemacht werden. Also wir nehmen Blutproben und schicken das natürlich weg. Und außerdem braucht das Tier einen Mikrochip. Und das geht alles nur, wenn man das Tier vorher in Narkose legt.
0: Anoas sind grundsätzlich sehr scheu. Jeannette auch. Kein Problem für den Veterinär. Jetzt kann die Narkose wirken.
2: So ein Anoa ist ja das kleinste Wildrind und wahrscheinlich auch einer der wertvollsten oder das wertvollste Wildrind überhaupt. Weil diese Tiere kommen ja nur auf einer Insel vor. Und Indonesien, weiß man ja, ist ja die Menschheit, also Überbevölkerung. Wenn einfach der Regenwald immer kleiner, weil sie Reisfelder anbauen oder natürlich auch die Rinder jagen. Fleisch ist natürlich auch sehr wichtig. Und aus dem Grund ist der Bestand von der Anoas sehr, sehr klein. Und das ist eine zoologische Rarität. Also es gibt sehr, sehr wenig Zoos, die die Tiere haben. Und wir sind ganz froh darüber, dass die Jeannette mit ihrer knappe 2 Jahre, dass wir da eine Kuh haben, die dann wieder für Nachwuchs sorgen kann. Also da gibt es so ein europäisches Erhaltungszuchtprogramm und es wurde koordiniert, dass die Jeannette nach Amsterdam kommt und wieder ein neues, großmals eine Anoa-Kuh bekommt.
0: Jeannette. Am Beginn einer internationalen Karriere.
1: Wie das nach so einer Spritze ist, sie zeigt Wirkung und das müsste noch 5 Minuten dauern.
0: Schneewalzer bei den Kängurus, das ist einfach nicht ihr Ding.
3: So Kinder, Vorsicht. Jetzt dürft ihr raus. Kommt. Auf, kommt. Wo ist denn der Rest? Wollt ihr halt nicht raus? Kommt.
0: Ein paar Sprünge, das macht schon Spaß nach der langen Zeit im Stall. Aber so richtig nach ihrem Geschmack ist die Schneepiste nicht.

0: Wir haben keine große Lust heute. Er will schon wieder rein. Es sind ein paar dabei, die sind gern draußen. Die laufen sich aus, aber wenn ich jetzt fertig bin hier, wirst du sehen, dann gehen die zügig wieder rein. So, jetzt gibt es noch frisch Wasser. Die kriegen jetzt noch ihr Imtfutter, ihr feines Heu rein. Und dann gehen wir wieder rein. Die sind doch nicht so begeistert. Sie streichen um die Eingangstüre. Gell? Jetzt wollen wir sie nicht länger auf die Folter spannen. Jetzt gibt es da was zu fressen, dann gehen wir wieder rein. Gell?
1: Après-Ski macht sowieso mehr Spaß als Wintersport.
0: Die sind schon ganz ungeduldig. Kinder, kommt! Lass mir mal die Tür aufmachen. Komm, geh mal auf die Seite. So, kommt, Kinder. Kommt.
1: So geht's schneller.
0: Und einer noch, hopp. Komm rein. Jennifer, komm. Jennifer, komm. Komm rein.
1: Vielleicht doch nicht so schlecht hier draußen. Aber drinnen im Stall ist es jetzt gleich noch mal so gemütlich.

0: Jetzt ist Elefantendame Molly an der Reihe. Sie hat eine besondere Stellung innerhalb der Gruppe.
1: Also man erkennt auch daran, dass sie die Chefin ist, weil sie ist die Einzige, die noch eine schöne Schwanzquaste hat. Also es liegt einfach daran, wenn die untereinander streiten und ihre Rangordnung ausfechten, dann ziehen die sich gegenseitig an den Schwänzen oder beißen sich sogar drauf, wenn es richtig ernst ist. Und bei ihr traut sich eben niemand hin, also weil sie halt die Chefin ist und da lassen die anderen die Finger weg.
0: Zum Schluss ist Alterspräsidentin Vilja dran. Mit ihren 60 Jahren schon etwas gesetzter.
1: Vilja down. So, ist prima. Ganz langsam, aber sie schafft. Da bleibt man jung, bis ins hohe Alter gelenkig ist. So, bei ihr beeilen wir uns dann immer ein bisschen, weil sie natürlich nicht ganz so lange liegen möchte. Sie beschwert sich dann relativ schnell, schnauft sie dann und pustet. Und dann weiß man, man muss sie ein bisschen beeilen, weil sie dann die Geduld verliert. So, Vilja lift. Ja, also sie denkt jetzt an ihr Futter und sie lupft dann auch die Füße nicht so hoch. Und sie hat es dann halt immer ganz eilig, bis sie ihr Kraftfutter kriegt, weil sie genau weiß, nach dem Duschen gibt es Futter. Und dann möchte sie es am liebsten sofort haben.
2: Die Elefanten können es besser aufnehmen, wenn es feucht ist. Dann können sie sich besser so Kugeln machen und ins Maul werfen.
1: Zella, aufpassen.
2: Nein.
1: So, Finger weg.
2: Hammer.
0: Auch die Rüssel-Feinmotorik ist wichtig.
2: Natürlich auch eine tolle Sache, dass der Rüssel auch ein Staubsauger ist oder in dem Fall natürlich ein Feuchtsauger. Und da können Sie nachher alles, die Kleinigkeit, also ist nachher total sauber. Es wird alles weggesogen.
0: Geeignet für Böden aller Art. Der Multifunktionsrüssel.
3: Aber sie ist ja jetzt schon eindeutig gedämpft in ihrer Wahrnehmung.
4: Jetzt war sie drüben, aber es hat nicht ganz gereicht.
0: Noch wehrt sich Jeanette gegen die Narkose.
3: Dieses Trippeln ist ganz typisch.
0: Hier wohnt Pascal, Jeanettes Vater.
5: Pascal. Alles Roger hier, hä? Braver. Ja. Die Jeanette ist ja Pascal nicht nur Vater, sondern auch so ein bisschen Mutterersatz. Weil ihre Mutter ja kurz nach der Geburt gestorben ist. Und da ist natürlich der Pascal auch. Einziges großes Familienmitglied. Ja.
0: Jeanette ist gleich soweit.
3: Ja, man kann mal die Tür aufmachen jetzt.
5: Jeanette. Na du? Alles gut, ja?
3: So. So, ja. Ja, das ist okay.
5: Nee, mit
3: halten
5: so.
3: Sie mal. Einfach an den anderen halten.
5: Thomas, du hältst fest. Vertrau dir.
3: So, mal ein bisschen Platz hier machen, dass ich dran kann. So ist gut. Ja. So. Jetzt wollen wir mal sehen, dass wir hier eine Blutprobe kriegen. Ja, komm mit. So.
5: 5 Kommando.
3: Ja, aber es läuft sehr vorsichtig. Ja, vielleicht reicht's ja.
0: Sind die Blutwerte in Ordnung, steht der Reise nichts mehr entgegen.
5: Träumt davon, dass er fit ist. Der Ritsche vor ihr steht. Wir haben ja bloß noch Sie und Ihren Vater. Wir wollen ja keine Inzucht betreiben. Und in Amsterdam, da wartet schon ein Bulle auf Sie.
0: Pascal bleibt auch nicht lange alleine. Kein Wettbewerb im Tauziehen, sondern Gärtner bei der Arbeit.
6: Das ist nicht.
0: Die Palme hat eindeutig zu viel Bodenhaftung. Der Stamm steht wie eine Eins.
6: Eigentlich wollte ich mich einfach umziehen, aber wie es der Teufel will, ist es doch ein bisschen Kram, weil das ist ganz schön Das will nicht das Ding.
7: Ich habe nicht geschläfer, aber gut feucht.
6: Guck mal, wo es hebt.
7: Das kippen wir bloß nicht aus.
0: Die Frauen wedeln derweil durch die Gegend.
1: Hallo. Lass mich erst mal gucken, welche. Irgendwo hatten wir ein kleines. Na ja, dann machen wir zwei bei denen und dann noch zwei bei denen rein. Also bei den Gleitbeutler und bei der Flugfüchse irgendwie.
0: Alle profitieren von der Palme. Die australischen Gleitbeutler wissen nur noch nicht, ob sie das auch wollen.
1: Sitzt und nascht schon, weißt du?
0: Dekoration angenommen. Zum Klettern geeignet.

0: Anua Vater Pascal ist die ganze Aktion nicht geheuer.
1: Ah, da liegt ein schönes Fell. Also hier ist die Schulter, da ist der Hals. Handbreit hinterm Ohr. So.
2: Ja.
1: Ist drin. Und jetzt brauchen wir noch für die Untersuchung, für die genetische Untersuchung, die Haare. Und da nimmt man jetzt auch Handschuhe, denn die wollen ja nicht meine DNA haben, sondern die DNA von dem Noah. Hier habe ich was. Tütchen. Einmal. Da können wir jetzt großzügig sein. Zweimal. Dann haben die wenigstens was zu tun, die Forscher. Dann nehmen wir noch vom Vorderende ein paar Haare. So.
3: Bumm.
1: So. Jetzt ist sie nackt und friert. Dann holen wir das Antidot, dann kann sie wieder aufstehen. Ein Teil davon gibt man in die Vene, wenn man sie findet. Ach, schieb doch mal das ganze Finger rein. So ist gut. Ja. Ja, jetzt halt mal den Mund. Ich muss mich konzentrieren. Ja.
3: Ich muss das letzte Wort.
1: Die hat so einen Specknacken hier. Da ist also ganz schwierig, ein Gefäß zu finden. Das war's jetzt.
3: Würde ich sagen, Thomas, wir gehen raus und du wartest, bis sie steht.
1: Ja.
3: Schreich dann, wenn sie.
1: Nee, halte mal, stopp. Es ist ja so. So. Ja, Mäusle.
0: Jetzt muss Jeanette nur noch richtig aufwachen.
1: Sie ist schon wieder fit.
3: Ja?
1: Ja.
3: Passt sie uns
1: jetzt? Komm her. Ja, da. Will schon wieder rüber zum Onkel, zum Vater.
3: Jeanette. Naja, wir gehen. Die traut uns so schnell jetzt gar nicht mehr, gell?
1: Wir machen das nie mehr. Sobald die Untersuchungen jetzt abgeschlossen sind, und dann muss der Transport arrangiert werden. Und bei der Kälte zurzeit wäre das ungünstig. Da warten wir vielleicht noch 3-4 Wochen, dass sie dann weggeht. Weil jetzt im ungeheizten Wagen wäre nichts für sie.
0: Bis dahin ist Jeanette wieder ganz auf dem Posten. Alpakas sind gar nicht kälteempfindlich, also auf zum Spaziergang.
4: Ich habe sie jetzt angeheftet, jetzt nimmst du den Wolfram raus und dann kommen die anderen dran. So, gehen wir zur Seite. Wir müssen halt auch ein bisschen auf die Tür aufpassen, damit die jetzt nicht alle abhauen.

0: aus. Oder machen wir das jetzt? Steve. Stevie.
1: Steve wird angehalftet. Mag er das?
0: Also wenn sie die Möglichkeit haben, dann laufen sie natürlich weg. Lassen sich ja nicht anhalftern, weil sie... Aber wenn sie halt nicht anders können, dann lassen sie sich gut anhalftern. Auf der großen Anlage draußen, dann sind sie weg. Ja. Gut. Das war der letzte. Dann gehen wir mal spazieren.
1: Spaziergang heißt nicht nur Bewegung in der frischen Luft. Wolfram, Janosch und Steve trainieren. Unvertraute Wege machen ihnen immer noch Angst.
0: Nur gucken, dass der Marcel nicht mitkommt. Und kommt. Das ist jetzt das dritte Mal, dass wir das laufen. Und es sind viele Sachen, die aufregend sind. Ob es Mülleimer sind oder andere Menschen, ist immer alles unbekannt und potenziell gefährlich. Es sind ja Haustiere, also es ist eigentlich kein Problem, die jetzt auch wie Pferde oder Ziegen oder ähnliches sind ja halt auch sehr zahm gegenüber Menschen. Das ist eigentlich kein Problem, die jetzt am Halfter zu führen. Dass sie jetzt zu dritt laufen, hat den Vorteil auch, der Steve, der lief alleine nicht so gut. Der legte sich immer hin, weil er Angst hatte. Und dann kriegt man dann nicht mehr vorwärts und nicht mehr rückwärts. Er lag dann einfach auf der Straße und wartete, dass alles vorbei ist. Und jetzt dadurch, dass der Wolfram mitläuft und der Janosch, dann kann er schön hinterherlaufen und traut sich auch nicht alleine hinzulegen, weil er dann überrannt wird.
1: Wenn Sie Mülltonnen und fremde Menschen fürchten, wie steht's dann mit Elefanten?
0: Ne, also vor den Elefanten haben die jetzt keine Angst. Also sie sind ja auch recht ruhig und die gucken halt und das ist gut. Und die bleiben ja stehen, die Elefanten. Anders ist es gleich, wie zum Beispiel, wenn wir jetzt von den Zebras, die kommen dann auf einen zugeschossen. Und dann haben die Alpakas Angst, weil die denken, die wissen ja nicht, dass da ein Zaun ist oder ein Graben. Und dann haben sie halt Angst, dass die Zebras auf die losstürmen. Aber bei den Elefanten, die interessiert es ja auch nicht. Die Elefanten interessiert es nicht, die Alpakas interessiert es nicht. Und dann kann man vorbei.
1: Die Palme sitzt fest. Nun finden hier sozusagen Ausgrabungen statt.
2: Die schlimmste Geschäfte jetzt.
3: Ja, das sieht man ganz klassisch, worum es so schleppend geht gerade. Wir haben diese kleinen Wurzeln. Die sind jetzt schön dick, wie Gummi. Also das ist wirklich wahnsinnig stabil, das alles. Nicht immer brüchig. Wenn man da drauf hackt, das ist, wie wenn gar nichts passieren würde. Hallo. Und zusätzlich haben wir einen richtigen Bart, richtiger nasser, das machen wir nasser Lehm. Und das ist ja schwer, die ganze Sache jetzt zusätzlich noch. Also wenn es da trocken wäre, dann hätte es wahrscheinlich schon lange liegen. Aber so müssen wir ein bisschen körperliche Arbeit leisten.
4: Aber wie der kämpft. Der kämpft ums Überleben, der Krüppel. Will nicht.
1: Noch einmal alle Kräfte anstrengen und es lohnt sich. Was besser?

0: gut.
1: Genau richtig.
2: Ja, das kommt bei unseren Bartvögeln ein, weil die müssen es schaffen, um dann in Brutstimmung zu kommen. Und die Palmstimmen sind da ganz dick, die sind nicht so hart innen drin. Und wenn der jetzt ein bisschen noch im Feuchten steht, dann wird er richtig matschig innen und dann höhlen die den richtig aus. Und dann sind die eine Weile beschäftigt und gleichzeitig stimuliert die das dann, dass sie dann auch wieder anfangen zu legen und zu brüten.
1: Hier wird also nicht nur eine Palme gefällt. Hier wird ganz nebenbei das Nachwuchsproblem der Bartvögel gelöst. Jens Schwarz als Stammkunde.
3: Ja, am besten.
2: So. Und jetzt binden wir einfach den großen, die Stange oben drauf.
3: Ah, jetzt komme ich mit.
2: So?
3: Ach so.
2: Weil dann haben wir ein bisschen rechts und links was zum Lupfen.
3: Ah, jetzt komme ich mit.
2: Besser heben.
3: Ah, es geht. Es geht.
2: Jetzt machen wir es einfach so. Genau. Da wird Evi heben und einer zieht. Evi, jetzt lupft ihr zwei bloß an, dann zieht Lena der Karre weg. Evi, Fuß weg.
3: Ja, ich da nicht mehr Kraft.
2: Genau so. Okay. Das ist eine große Wildsau.
1: Man muss sich nur zu helfen wissen.
2: Geht's, Daniel?
4: Ja.
2: So.
1: Futter für einen, der sehr gut zu Fuß ist.
5: Ja, jetzt werde ich mal versuchen, den Skolopender zu füttern. Und er kriegt heute eine argentinische Schabe. Das ist ein beliebtes Futtertier bei den Terrarianern. Man kann fast sagen, urtümliche Jagdmethode. Wenn die merken, da gibt es irgendwas, oder wenn sie Hunger haben und es gibt irgendwas, was sie eventuell sich holen könnten, dann laufen die ganz aufgeregt rum. Und sobald sie irgendwie Kontakt haben dazu, packen sie zu mit ihren Vorderbeinen und beißen sofort zu. Das ist auch das, was die Tiere nicht gefährlich, kann man jetzt nicht gerade sagen, aber was sie unangenehm macht. Also wenn man da jetzt irgendwie mit dem Finger oder sowas in der Nähe ist und nicht aufpasst, dann immer ruckzuck ist man den Finger bis dann. Und deshalb auch eine lange Pinzette.
1: Der Hundertfüßer aus der Überklasse Tausendfüßer ist also mit Vorsicht zu behandeln. Die Schabe kommt gut an. Die tödliche Umarmung folgt auf dem Fuß.
5: Im vorderen Bereich haben sie ziemlich kräftige Giftlauer, kann man sagen, ähnlich wie bei Vogelspinnen, also von der Form her. Und da können sie halt ordentlich zustechen. Also sie kommen so durch Hose und sowas, also auch Jeanshose und sowas kommen die gut durch. Das ist also kein Problem für die. Wobei, die versuchen immer wegzulaufen. Wenn man die jetzt einen Stein umdreht und sieht, die laufen weg. Also das ist nicht so, dass die dann einmal im Hosebein hochlaufen und aggressiv sind und da versuchen zuzubeißen. Das machen sie nicht.
1: Die Alpakas schreiten zügig aus.
6: An den Raubtieren gehe ich nicht vorbei, weil wenn die ans Gitter springen oder auf die Tiere auch reagieren, das ist natürlich potenzielle Beute, dann kriegen die Alpakas einen Herzinfarkt. Also es muss nicht unbedingt sein, da kann man auch andere Wege laufen. Die Geparden reagieren schon, aber haben die Alpakas Gott sei Dank nicht mitgekriegt.
1: Geparden haben eine Nase für Alpakas.
6: Vorsicht, komm, keine Angst, pass auf euch auf. Die Zebras reagieren halt auf die Alpakas im Gegensatz zu den Elefanten. Die müssen gucken, was da ist und ob die in ihr Revier eindringen wollen. Und die laufen jetzt die ganze Zeit mit, wenn wir hier vorbeikommen. Ich hoffe, die Alpakas laufen auch noch mit. Und die haben auch ein bisschen Angst vor den Zebras. Die sind noch ein bisschen größer.

0: gehen schnell weiter, dann passiert auch nichts.
1: Klappt doch. Und wie ist es mit zwei Beinern?
0: Die Tiere müssen sich natürlich daran gewöhnen, jetzt mit den, dass Menschen auf sie zukommen oder so. Ich meine, die sind jetzt nicht scheu, aber wenn sie eingekreist werden oder so, dann ist ihnen das schon nicht geheuer. Aber die gewöhnen sich dran, aber das dauert halt ein bisschen. Menschen sind auch nicht so schlimm wie Zebras. Weil sie sind jetzt nicht irgendwie, haben sich ja nicht erschrocken, sind relativ ruhig geblieben. So allmählich merkt man, dass sie sich dran gewöhnen. Kommt. Damen.
1: Zurück im geschützten Bereich. Marcel wartet schon auf das Trio.
0: Ja, der Marcel läuft auch ganz gut. Jetzt bin ich noch immer alleine mit ihm gelaufen, also noch nicht in der Konstellation, dass man zu dritt läuft. Das habe ich bis jetzt nur mit den dreien versucht. Und mit Marcel bin ich bis jetzt immer nur alleine gelaufen. Gut, dann halfte ich sie jetzt ab.
1: Wolfram, Janosch und Steve haben ihre Sache gut gemacht.
0: Bitte schön.
1: Allmählich werden sie richtige Promenier-Alpakas.

0: Und sie sind schnell. Manchmal genügt ein Bruchteil einer Sekunde.
1: Sobald halt eine Fledermaus, sobald er die irgendwie spürt, greift er zu, das geht blitzartig. Und dann hat er so die Fledermaus gefangen dann.
0: Das ist Conny, Privatpatient auf der Behelfskrankenstation von Gerhard Popp.
2: So, hier haben wir unseren Pinguin Conny. Conny friert im Winter. Und er hat ein Problem gehabt. Dann hat er nämlich gebadet, nämlich getrunken. Und hat er auch nämlich gefressen. Und da ist er auffällig geworden, haben wir ihn reingenommen. Da kam der Tierarzt. Und da war der Urin gelb, das ist schon mal gefährlich, gell, Nierenversagen.
0: Gerhard Popp nahm ihn in persönliche Pflege.
2: Conny, komm mal her. Jetzt traut er sich nicht raus. Komm mal raus, komm mal raus, komm. Komm mal her. Komm mal raus. Und dann habe ich ihm Wasser gegeben. Eine Spritze runter. Und in den Fischen hat er einmal zu mal einen Fisch gefressen, da war auch Wasser drin. Und am zweiten, dritten Tag kam der Durchbruch nachts. Gell. Dann hat er sozusagen sich entleert, als er Verstopfung gehabt. Die Ursache war Verstopfung, weil er nämlich getrunken hat. Komm, komm mal raus. Kommst nicht raus, dann hole ich dich. Komm her. Der ist auch, wenn die dann richtig aufdauert, das Gefieder, ist es so. Die Brillepinguine haben ja kein so gepflegtes Gefieder wie ein Königspinguin oder ein Kaiserpinguin. Und er so oder so nicht. Er putzt sich auch nicht gern und badet auch nicht gern. Da ist das Gefieder rau und saugt sich mit Wasser voll und dann friert er richtig. Die frieren also richtig, gell?
0: Und das haut den stärksten Pinguin um. Aber Gerhard Popp hat eine spezielle Kur entwickelt. Trinken und Bewegung.

0: Geht's noch?
1: Jens Schwarz und seine Kollegin geben alles.
0: Der ist einfach dazu da, der soll als Niststamm dienen für die Bartvögel. Da tun wir nachher ein bisschen vorarbeiten, dass sie durch das faserige Zeug durchkommen, dass sie ans Herz von der Palme kommen. Und dann sind die jetzt, sage ich mal, die nächsten Wochen beschäftigt, sich da eine Nisthöhle reinzumachen. Und das Ziel ist ja dann am Schluss, dass sie wirklich dann Babys drin haben.
1: Ehe aber Babys drin sind, muss der Stamm erst einmal zu den Bartvögeln.
0: Du kannst schwimmen.

0: stellen wir auf. Jetzt hoffen wir, dass wir einigermaßen, ja, da kommen wir super hin. Vorsicht! Ich tue jetzt mal ein bisschen vorbereiten, dass sie einen Anfang haben, wo sie später mal ihre Höhle also graben können oder beziehungsweise meißeln können. Da darf man nicht unterschätzen, die Höhle hat wirklich so einen Keimstamm komplett aus. Sollen wir noch ein bisschen aufschneiden? Schneidest du ein bisschen mit deinem Messer? Du hast schon immer so scharfe Messer dabei, Daniel.
1: Das ist schwer. Das
0: ist schwer
1: zu schneiden.
0: Was, ja, Kneistecher richtig. Ah, geh doch. Und dann gehen wir jetzt mal raus und dann können wir ja mal von draußen gucken, ob die Vögel gleich dran gehen, gell? So, machen wir dazu, dass nichts abhauen kann.
1: Jetzt geht's los. Sind sowieso die Neugierde in Person, die zwei. Super.
0: Hoffentlich werden die noch richtig alt. Das macht richtig Spaß, auch wenn man da drin sauber macht und alles. Ey, jetzt sollen sie sich mal damit anfreunden und heute Mittag, denke ich mal, sind sie voll im Schaffen.
1: Ja, bestimmt.
2: Wohnen in der Palme, das ganz neue Lebensgefühl. Weitere Interessenten werden sich einfinden.

0: So meinst du.
1: Connys Kur nach der Methode Gerhard Popp wird fortgesetzt.
0: Guck, das sind deine Kumpels, du. Heute ist nicht so kalt.
1: Das ist aber nicht abschließend diskutiert. Hatte Gerhard Popp auch gar nicht vor.
0: Komm, Meister, hopp. Conny, Abfahrt. Zack.

0: Aber nicht schon wieder rausgehen. Bisschen Bewegung, auf.
1: Sieht aber ganz so aus, als wollte Conny möglichst schnell rettende Ufer erreichen.
0: Schwimmen wir mal ein bisschen. Komm, komm, komm. Nein. Da sieht man, wie wasserscheu der ist. Der will überhaupt nicht baden. Komm, trinken mal ein bisschen. Geh mal rein. Für den gibt es nur eins. Schnell raus. Das ist alles nass und kalt hier.
1: Conny will nicht untertauchen, höchstens in der Pinguinmenge. Aber Gerhard Popp kennt seine Pappenheimer. Mit sicherem Griff.
0: Der Mann sitzt da immer da oben, aber der lässt ihn nicht hoch. Da. Fritz, pass auf. Vorsicht. Hopp. Hey, mal drin, mal trinken. Der will nur eins. Raus. Das Wasser ist kalt, gell? Naja. Er will nicht baden, das ist ihm zu kalt.
1: Pinguinkur ist ganz schön stressig. Sie gelten als besonders fleißig. Wahrscheinlich rührt daher auch ihr nie versiegender Appetit. Deshalb sind die Ameisen auch Meister der Vorratshaltung mit nahezu genialen Konzepten. Dr. Wolf Reckhaus weiß, wie der Ameisenstaat funktioniert. Mit einem Brombeerast kurbelt er die Wirtschaft an.
2: Also Blattschneider heißt ja, also die fressen nicht das Laub, das sie schneiden. Das Laub schneiden die, zerkleinern es und füttern praktisch eine Pilzkultur damit. Der Pilz, das sieht man da, das ist das schwammartige Gebilde. Also man darf sich das nicht vorstellen, so ein schöner Hutpilz oder sowas, das sind ja eigentlich nur die Fruchtkörper von dem. Und hier hat man nur den unterirdischen Pilz quasi, so wie wir kennen. Und der wird dann gezüchtet praktisch mit Hilfe von den Blattstückchen, die sie einbauen dann. Also das sind, man sieht es ja so ein bisschen, das sind ganz unterschiedliche Größen. Und ab einer bestimmten Größe, da ist der Kopfdurchmesser entscheidend, die Kiefermuskulatur und sowas, die Kiefergröße, das sind dann sogenannte Außenarbeiter im Grunde genommen, die dann Blätter schneiden. Und die können ziemlich derbe Blätter eigentlich schneiden. Und das geht so nach dem Prinzip vom Dosenöffner, machen die das mit ihren zwei Kiefer. Und die schneiden immer so halbkreisförmig das aus und schleppen es dann in den Bau. Und im Bau, da sitzen dann kleinere Arbeiter, also auch wieder unterschiedliche Größe, je nach Aufgabe, bis in die kleinen Vertiefungen da im Pilzgeflecht. Und die verarbeiten im Grunde genommen die Blattstückchen und bauen sie dann in den Pilz ein.
1: Eine hochentwickelte Arbeitsteilung. Ein Tunnelsystem verbindet die Höhlen untereinander.
2: Und man sieht es hier eigentlich so, das typische Pilzgeflecht oder Pilz mit Zähl, sieht man da unten, das ist das alte. Da wird nichts mehr eingebaut, deshalb ist es hell. Und nach oben wird es dunkler. Und am Rand ist es eigentlich am dunkelsten, so ganz dunkelgrau. Und da sind die kleinen Blattstückchen drin, die verarbeiteten Blattstückchen. Die werden jetzt praktisch vom Pilz verdaut, mehr oder weniger. Und die Ameisen selber, die fressen dann von dem Pilz. Der Pilz kommt im Grunde genommen mit dem Ameisenvolk. Und zwar ist es so, die Königin, die Jungkönigin, die startet zum Hochzeitsflug, trifft sich irgendwo in der Luft dann mit den Männchen, die verpaaren sich. Aber bevor sie startet zum Hochzeitsflug, hat sie praktisch in der Nähe vom Kiefer hat sie kleine Taschen, da stoppt sie sich aus dem alten, vom alten Pilz, von dem Volk, wo sie herstammt, stopft sie sich da die Taschen voll und nimmt immer ein Stück Pilz mit. Und mit dem gründet sie dann eine neue Pilzkultur.
1: Und der Pilz lässt sich nur züchten durch die Betriebsamkeit der Blattwerklieferanten. Mitunter das Dreifache ihres Körpergewichtes tragen sie mit einer Fuhre herbei. Das Brombeerlaub wird also nicht lange reichen. So richtig gut angekommen ist Gerhard Popps Kurbehandlung nicht. Der Kurgast ist froh, wieder in die Wärme der Futterküche zu kommen.
0: Jetzt gehen wir zur Rebecca. Guck, die Rebecca ist schon da. Siehst du? Guck, da ist die Rebecca. Guck, Rebecca, da kommt dein Freund wieder. Ja, aber dem ist.
3: Ja,
0: der rast sofort raus. Dem ist zu kalt.
3: Hey, Kumpel, ne?
0: Dem ist zu kalt. Siehst du, das Gefieder ist auch nass, gell?
3: Ja.
0: Das ist nicht gefettet und hat keinen Wert.
3: Da bei uns ist halt schöner, gell?
0: Gell, ist schön warm bei der Rebecca, oder? Da gefällt's dem. Genau, ist auch Bube, gell? Jetzt gucken wir mal, ob er was frisst.
3: Ja.
0: Und dann lassen wir den Henner wieder rumrennen. Es ist zwar gemäßigt heute das Wetter,
3: ja, okay.
0: Aber jetzt bleibst du mal sitzen. Nicht abhauen.
1: Jetzt soll Conny noch fressen. Der Fisch ist schnell präpariert.
0: So, Conny, jetzt probieren wir mal. Du hast natürlich keinen Hunger vor lauter Aufregung. Weil Zeit ist 15 Uhr, 14.30 Uhr. Abends frisst er am besten, gell?
3: Ja.
0: Lass mal laufen. Der weiß genau, wo er nach muss. Entweder verkriegt er sich unter dem Tisch oder geht er heim. Gehst du heim? Geh mal rein, komm. Nein, nicht unter dem Tisch. Jetzt gehen wir nichts essen. Komm her.
3: Jetzt, er kommt raus.
0: Nee, jetzt kommt er nicht raus.
1: Die Pfleger bleiben jedenfalls in Bewegung.
0: Komm hinein. So. Komm mal her, Zeit wär's ja. Komm mal her, du. Los, du Schauspieler, komm. Soll ich dir auch noch nachlaufen? Komm mal her, essen. Aha.
1: Zu Hause schmeckt's immer noch am besten.
0: Zwei. Ja, immer nach der Fütterung. Wenn unten der Fütterung ist, dann frisst der Ober auch. Der hat genau seinen Rhythmus, guck.
1: 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Wilbers Wintererlebnisse. 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

0: Max. Freust du dich, Mama?
1: Ja, ist er. Ja, er ist hier. Was? Ach so.
2: Ja, gut. Papa hat dich schon besucht.
0: Kommt er jetzt auch hierher?
2: Ja. Hör mal. Ich möchte auch mit dir zusammen sein. Am liebsten jeden Tag. Von früh bis spät. Aber das geht nicht, weil Papa dich auch sehen will. Und du kannst eben nur bei einem von beiden sein. Entweder bei ihm oder bei mir.
0: Weil ihr geschieden seid.
2: Ja.
3: Was haben wir dir zu verdanken? Diese ganze verdammte Scheiße haben wir nur dir zu verdanken!
2: Lassen! Es tut mir leid, dass du dir Sorgen gemacht hast.
3: Sagen Sie mal, soll das ein Witz sein? Ich hatte scheiß Angst!
2: Glaubst du, ich habe keine Angst, wenn er nachts allein durch die Stadt läuft?
4: Max ist ein starker Junge.
5: Er hat unsere Ehekrise überstanden, hat die Scheidung überstanden. Er kommt gut damit klar, ohne seine Mutter zu leben. Aber deine Rückkehr, das macht ihn kaputt.

0: kannst du sowas sagen?
1: Hey,
0: Max.
1: Du, wollen wir heute hier
0: schlafen? Was haust du denn auch an, mein Schatz? Komm, du musst jetzt nach Hause, hm?
1: Ich will aber heute Nacht hier bleiben.
0: Es geht nicht. Tu dem Papa den Gefallen, hm? Du kannst auch in deinem Bett schlafen, ne? Hey, Max. Max,
2: na mal. Nee, das geht wirklich nicht.
0: Du kannst dich mitten in der Nacht abhauen und dann von uns erwarten, dass wir dir in irgendeinem...
3: Hast du ein vernünftiges Bett für ihn?
0: Ja.
3: Zum Frühstück bekommt er 2 Scheiben Schwarzbrot mit ins Frühstück.
0: Ich weiß, ich weiß.
4: Und bring ihn pünktlich nach Hause, bitte.
1: Ist doch nicht böse.
4: Nein, ich bin nicht böse, mein Großer. Schlaf gut.
1: Gute Nacht.

0: Weißt du, wir müssen das noch üben, wie das am besten mit dir geht. Und wenn du das nächste Mal zu mir kommen möchtest, dann fragst du uns bitte, ja? Und dann können wir alle gemeinsam, Papa, du und ich, überlegen, wie, ob und wie das am besten geht.
1: Ja.
0: Ja?

0: Mama. Kann ich zu dir ins Bett?
1: Na klar. Komm her.
0: Das ist gut. Du riechst so gut, Mama.
1: Du riechst auch gut. Sehr gut. Die Wolke tut's den Blättern gleich. Legt sich sanft auf den Ästen nieder. Und vergisst dabei immer mehr, dass er eine Wolke ist. Und wiegt sich hin und her. Macht die Augen zu.

0: Und haben Sie schon mal geschossen?
1: Heute? Heute noch nicht.
0: Ich meine, überhaupt schon mal.
1: Da muss ich nachdenken. Nein.
0: Aber Sie haben eine Pistole?
1: Ich glaube schon, aber im Moment wäre ich überfragt, wenn ich sagen sollte, wo die liegt.
0: Also mit brutaler Gewalt lösen Sie Ihre Fälle nicht.
1: Vorzüge anderer Methoden.
0: Oh. Hallo Nadja.
2: Hallo Miriam. Lange nicht gesehen.
0: Leonard hat mir erzählt, dass du dich mit deinem Partner selbstständig gemacht hast. Und da habe ich gedacht, schaue ich einfach mal vorbei.
2: Was für eine überraschende Idee.
0: Ja. Ich finde das ganz toll von dir, noch mal so von vorne anzufangen. Den Mut hatte ich nicht nach meiner Scheidung. Ich bin einfach da geblieben, wo ich war und habe so weitergemacht, nur eben ohne Mann. Ich brauche eine Detektivin.
3: So, wir sind da. Und Romy holt dich dann nach der Schule wieder.
4: Und was macht ihr heute in der Pause?
5: Fußball spielen wie immer.
4: Mit den Jungs aus deiner Klasse?
5: Hm? Mit Mama kann man auch gut Fußball spielen. Sie kann richtig gut dribbeln, dafür, dass sie ein Mädchen ist. Ja, kann sie. Immer wenn ich mit ihr gegen dich gespielt habe, haben wir gewonnen.
4: Ich habe euch eben gewinnen lassen.
5: Wir können doch auch mal wieder was mit Mama machen.
4: Nein, Max, das geht leider nicht. Mama und ich, wir möchten keine Zeit mehr miteinander verbringen.
5: Wieso nicht?
4: Weil wir uns dann immer streiten.
5: Mit Romy streitest du dich doch auch immer.
4: Das ist was anderes. Das ist nicht so schlimm.
5: Wieso ist das nicht so schlimm? Ach.
0: Es geht um meine Tochter Marthe. Sie ist jetzt 14. Du glaubst gar nicht, was mit Kindern alles auf einen zukommt. Tja. So sieht sie jetzt aus. Du hast sie auch lange nicht gesehen. Auf jeden Fall zieht sie sich jetzt immer mehr zurück und das vor allem von mir.
2: Ist das nicht völlig normal in dem Alter?
0: Ich fürchte, das hat nicht allein mit der Pubertät zu tun. Sie kommt jetzt immer öfter spät aus der Schule, sie treibt sich rum, sie hat Verabredungen.
2: Irgendwann muss man eben mal loslassen.
0: Sie ist 14.
6: Hau ab.
0: Ich habe Angst, dass sie sich mit einem Perversen aus dem Internet trifft. Dass sie in Drogenkreise abrutscht oder einer Sekte beitritt.
2: Und? Seit wann ist das so? Seitdem Wolfgang tot ist? Sie wird ihren Vater geliebt haben, auch wenn ihr schon geschieden wart. Bist du ihr denn mal gefolgt?
0: Ja. Sie hat mich natürlich prompt erwischt. Weißt du, jeden Morgen, wenn Martha aus dem Haus geht, habe ich Angst, dass ich sie nicht mehr wiedersehe.
2: Ach so. Und jetzt soll ich ihr folgen und sehen, was sie nach der Schule so treibt.
0: Ja, die Polizei interessiert sich ja für sowas wohl erst, wenn es sowieso schon zu spät ist.
2: Und dass Marthe mich kennt, hältst du nicht für schwierig, hm?
0: Im Gegenteil, das kannst du doch für dich nutzen. Sie hat dich immer sehr gern gehabt, genauso wie ich. Bitte, Nadja. Du bist die Einzige, die mir jetzt helfen kann.
2: Ich denke darüber nach.
0: Ich zahle auch gutes Geld.
2: Wie viel?
7: Meine Güte, so viel Geld. Sie reden mit ihr, als müsste sie sich schriftlich bewerben, wenn sie uns mit ihrer Kohle bewerfen will.
2: Ich kann den Auftrag nicht annehmen.
7: Was?
2: Ich kann nicht. Glauben Sie mir, es gibt gute Gründe dafür.
8: Erstens.
2: Ich trau ihr nicht.
8: Zweitens.
9: Ich trau ihr nicht.
8: Drittens. Ich dachte, sie ist eine alte Freundin von Ihnen.
2: Die sich heute zum allerersten Mal seit meiner Scheidung bei mir hat blicken lassen. Diese Frau gehört zu meinem früheren Leben. Zu den Freunden, die ich mal hatte. Und die sich alle einen Dreck um mich gekümmert haben, als ich sie gebraucht habe. Die können mir alle gestohlen bleiben.

0: Und was ist mit dem Mädchen? Jetzt stellen Sie sich doch mal vor, nächste Woche wird Marthe tot aufgefunden. Und Sie haben den Auftrag abgelehnt.
1: Das ist genau der Satz, den ich jetzt gebraucht habe.

0: Bonjour.
1: Bonjour.
0: Na, was macht Madame Bovary?
1: Sie geht zugrunde und daran wird meine Übersetzung auch überhaupt nichts ändern.
0: Oh, tragisch.
1: Eben, sehr tragisch. Da war sie Glück die ganze Zeit direkt vor ihrer Nase.
0: Direkt vor ihrer Nase, ja?
1: Tut mir leid, aber morgen ist Abgabetermin, morgen Mittag. Du hast Post gekriegt, liegt auf dem Tisch.
0: Wie du willst, mon chéri.
1: Ma chère, je suis une femme.
0: Ouais. Oh.

0: Aber natürlich. Bitte schön.
1: Ja, ja. Gut, ja. Das kann abkommen.
2: Tag. Wissen Sie, wo meine Mutter ist, Frau Lai?
0: Ja, die sitzt drüben im Wintergarten.
2: Ach so, danke.

0: Hallo, Mama. Hallo. Und, wie geht's dir?
1: Wenn man so leben muss wie ich, verliert der Tod seinen Schrecken.
0: Meine Güte, was für eine Begrüßung.
1: Du hast gefragt.
0: Wollen wir ein bisschen raus?
1: Wenn du möchtest. Mediation?
0: Mhm.
1: Also ich weiß nicht. Ihr habt doch, weiß Gott, genug andere Probleme.
0: Ja, deshalb suchen wir ja die Hilfe eines Psychologen.
1: Ihr sucht einen Psychologen?
0: Ja.
1: Aha. Da kann ich euch helfen.
0: Wirklich?
1: Ja. Wir haben im Haus hier eine absolute Koryphäe.
0: Naja, aber der hat sich doch dann eher auf alte Leute spezialisiert.
1: Die ist ja selbst schon sehr alt.
0: Ach so, die wohnt hier?
1: Ja. Aha. Ist eine renommierte Psychologin. Die hat in Berlin gearbeitet, in Amerika. Die hat sogar Richard Burton und Liz Taylor zusammengebracht, sagt sie.
2: Und wie alt ist sie?
1: So eins, zwei, ein paar Jahre älter als ich. Eine absolute Koryphäe. Nur die da mit dem weißen Haar, die sich jetzt umdreht.
0: Was, die?
1: Ja, die. Könnte ich vermitteln.
0: Das würdest du für mich tun?
1: Selbstverständlich.
0: Einfach so?
1: Einfach so.
0: Brauchst du was von ihr?
1: Was soll das denn jetzt? Ich mein's ja nur gut mit dir. Vertraust du mir etwa nicht?
0: Vertrauen.

0: Nein, hier ist Nadja. Ja, ich bin in der kleinen Ulrichstraße. Im Café Roter Horizont. Die Kleine sitzt hier mit so einem gut aussehenden Mann zusammen. Ja, ich bleib bei ihr und Sie übernehmen ihn, okay? Wann können Sie hier sein?
1: 2 Espressi, bitte.
2: Warte, Schatz, komm, jetzt setz dich doch erst mal.
1: Ein Doppelschnurren einfach.
2: Warte, komm.
0: Hallo, Marte.
1: Hallo, Nadja.
0: Na? Wir haben uns ja ewig nicht gesehen. Wie geht's dir?
1: Du siehst gut aus.
0: Hallo. Hallo. Ich bin Nadja, eine alte Freundin.
2: Ah, Ralf, ein alter Freund.
0: Ah, Ralf,
2: Ralf.
0: Ralf. Entschuldigt, mir tun die Beine so weh. Das ist noch eine Folge des Unfalls. Nur ein paar Minuten.
2: Hör zu, setzen Sie sich nur.
0: Ja, insgesamt waren das 6, ja genau 6 Monate. Aber natürlich hat mich Max im Krankenhaus besucht. Naja, und dann hat er mich gefragt, ob ich jetzt immer so eine Krankenhausmütze tragen muss. Er war einfach so lieb zu mir nach meinem Unfall. Tja, wenn ich ihn nicht hätte.
1: Wie geht's denn, Max?
0: Oh, gut. Gut, er liebt die Schule, das ist natürlich großartig. Ich weiß, du siehst das anders, aber für ihn ist das ein riesiges Abenteuer.
1: Später wird's dann zum Horrorfilm.
2: So.
0: Wir sind uns, glaube ich, mal lang vor meinem Unfall auf einer Party bei Miriam begegnet, nicht?
2: Das kann ich mir kaum vorstellen. Ich kenne Miriam eigentlich nur indirekt.
0: So, ich dachte, sie wäre ein Freund der Familie.
2: Nee, so kann man das eigentlich nicht nennen. Kannst du sagen?
0: Entschuldigen Sie meine Neugier, aber woher kennen Sie sich?
2: Das ist eine lange Geschichte. Vielleicht erzähle ich sie mal, wenn wir uns irgendwann viel besser kennen. Tut mir leid, ich muss.
0: Tschüss.
2: Tschüss.
0: Aber Miriam weiß schon, dass du jetzt hier bist, oder?
1: Nein. Das weiß sie nicht. Und das geht sie auch nichts an.
0: Wäre das so schlimm?
1: Ich will es nicht.
0: Klar.
1: Sei nicht sauer. Ich hab dich immer sehr gemocht.
0: Ich dich auch.
3: Hallo, grüß dich. Bis heute Abend, ne?
0: Ein klasse Typ. Sieht gut aus, ist charmant. Wo gibt's denn solche Männer? Ich bräuchte auch so einen.
1: Das kann ich Ihnen leider nicht sagen.
0: Wieso? Ist er vom Himmel gefallen?
1: Versprichst du mir, dass du Mama nichts erzählst von Ralf?
0: Ja, verspreche ich.
1: Ich vertraue dir.
0: Gut.
1: Okay. Ich gehe mal lieber alleine weiter. Meine Mutter hängt bestimmt schon seit einer halben Stunde am Fenster, weil ich zu spät bin.

0: Schwarz? Frau Schwarz, könnte ich Sie einen Moment sprechen?
1: Aber sicher doch, meine Liebste.
0: Ich hatte gerade meine Tochter zu Besuch. Ja. Die hat sich von ihrem Mann getrennt und jetzt gibt es Probleme in der Beziehung mit ihrem Ex-Mann. Und da habe ich ihr empfohlen, sich mal von Ihnen beraten zu lassen.
1: Das wäre mir eine Freude.
0: Können die beiden vielleicht morgen schon zu Ihnen kommen?
2: Frau Schwarz, Sie kommen doch nachher.
1: Ja, gern. Rufen Sie mich einfach eine halbe Stunde vorher an. Länger gehe ich eigentlich nie aus dem Haus. Das wär's denn?
0: Ja, das wär's.
1: Gut. Bitte sehr.
0: Dankeschön.
3: Und? Was macht unser geheimnisvoller Ralf Rogatzki?
4: Der hat sich ganz schnell wieder an seinen Arbeitsplatz begeben.
3: Oh, ich dachte, Sie waren in der Werkstatt.
5: Hat erst nur mal das Nötigste machen lassen.
3: Da lang.
5: Ja, also Ralf Rogatzki ist der freundliche Leiter einer Filiale der Hallischen Bank.
3: Aha.
5: Und steht mit vollständiger Adresse im Telefonbuch.
3: Also ein ganz harmloser Typ.
5: Dann musst du dich daraus nicht unbedingt schließen.
3: Entschuldigung. Hallo Mama, du, ich kann jetzt nicht. Ja. Was? Ach, gut. Also, der Termin steht. Ja, prima. Ja, ja, ich werde da sein. Frau Schwarz, in Ordnung. Ja, tschüss. Wir haben einen Termin zur Mediation.
5: Ah, gute Sache. Mediation. Was ist das?
3: So eine Art Psychotherapie, aber was soll ich Ihnen das erklären? Sie werden das sowieso nie brauchen.
6: Mediatorin? Was soll ich denn mit... Ja, das stimmt allerdings. Du sollst mal hören, wie deine Tochter mit mir redet.
7: Vielleicht ist ja eine Mediation gerade deshalb gut.
6: Ja, gut. Kann der...
7: Leonard? Leonard?
6: Kann dann Max bei dir bleiben?
7: Zu mir?
6: Ja, ja, zu dir.
7: Ja, natürlich. Ich nehme ihn dann noch mit auf mein Zimmer. Ich habe sowieso eine Überraschung für ihn.
6: Ja.
7: Also, du erscheinst?
6: Ich komm dann dahin. Ja.
7: Das freut mich sehr.
6: Vielen Dank für deine Unterstützung.
7: Nicht zu danken.
6: Ja.
7: Grüß mir, Max.
6: Tschüss. Mediatorin. Ba, ba, ba, ba.
8: Gehen wir mit Mama in den Zirkus?
6: Ja, sowas Ähnliches.
8: Toll.
6: Hey! Schlingel,
9: Vorsicht.

0: Es ist soweit.
1: Ja, und jetzt?
0: Das wissen Sie doch.
2: Kommen Sie.
1: Danke.
0: Es ist halb so schlimm.
2: Im Zimmer nichts. Außer dem hier.
3: Martes Vater?
1: Mhm. Wolfgang. Er ist schon vor 2 Jahren gestorben.
3: Dann hat die Kleine ja auch ziemlich viel mitmachen müssen. Hallo, was ist?
1: Ach, ich finde das mies. Ich versuche, das Vertrauen des Mädchens zu gewinnen und dann sitze ich hier und wühle ihre intimsten und persönlichsten Sachen durch.
3: Sie sitzen rum, ich wühle da oben. So.
2: Ralf, ich brauche dich. Du musst immer bei mir bleiben.
1: Da sehen Sie es. Wir durchwühlen nicht die Sachen eines Täters, sondern die eines Opfers.
3: Also erstens ist noch gar nicht klar, wer hier Täter und wer hier Opfer ist. Und zweitens wollen wir dem Mädchen helfen, deswegen sind wir hier.

0: ganz schön verliebt aus, was?
1: Und?
2: Dieser miese Typ, dieser ekelhafte, perverse Scheißkerl, kann ja sich nicht eine Frau in seinem Alter suchen. Was findet der Vater an so einem Typen? Der hier, der könnte ihr Vater sein.
3: Vielleicht ist das der Grund.
1: Die weiß doch gar nicht, was auf sie zukommt. Dieser Typ hier, das ist keine Vaterfigur. Das ist einer, der auf Kinder steht.

0: Der wird meine Tochter kaputt machen.
1: Sie liebt ihn.
0: Hör doch auf.
1: Es ist so.
0: Warum bist du eigentlich so hart zu mir? Ich hab dir doch nichts getan.
1: Sicher? Du hast mich verraten. Also, für uns ist der Fall abgeschlossen. Du brauchst auch nichts bezahlen. Aber du solltest offen und ehrlich mit ihr sein.
0: Gut, ich werde noch mal mit ihr reden. Aber ich hab dich nicht verraten.
1: Du warst meine Freundin, meine Beste. Das ist lange her. Was ich getan habe, habe ich nicht für dich getan.
0: Sondern?
1: Für Marthe, nur für sie.
2: Ist das Ihr Ernst? Sie wollen wirklich die Arbeit an dem Fall einstellen?
3: Was glauben Sie?
2: Was ich glaube, wollen Sie nicht wirklich wissen.
3: Wieso nicht?
2: Der Mensch lebt nicht von Luft allein.
3: Nein, natürlich nicht.
2: Also, auf zu Ralf Bogatzki.

0: Was ist denn? Was ist denn?
1: Das ist eine Schwulenkneipe.
0: Was?
1: Das ist eine Schwulenkneipe.
0: Moment, Sekunde, warten Sie.
2: Ihren Fettnäpfchen und ich trete hinein, Grauenhaft.
0: Ja, sowas kommt halt vor.

0: Papa! Papa! Papa!
1: Mensch, Max, was hast du denn? Was ist denn los? Hast du Albträume?
2: Mhm.
1: Blöd.
2: Hast du heute Mama getroffen?
1: Nein, aber wir sehen sie morgen.
2: Echt? Machen wir einen Ausflug?
1: Ja, zu Oma.
2: Mit Mama zusammen?
1: Wir treffen sie da. Weißt du, Mama und ich, wir wollen mal über uns reden. Damit du nicht wieder ausreist.
2: Super.
0: Ich freue mich schon. Morgen wird ein super Tag. Noch besser als Weihnachten.

0: Hallo Süßer, hi.
1: Hi Mama.
0: Hallo.
1: Guck mal, was ich an
0: habe. Oh, du bist aber schick.
1: Jetzt geht's los.
0: Ja.
2: Oh, hallo.
3: Morgen.
2: Morgen.
4: Tja.
2: Morgen.
4: Hallo.
2: Entschuldigung.
4: Ja? Ja. Ihr bitte hier entlang.
2: Ach so. Wo ist Max hin?
4: Ach, der ist bestimmt schon hoch. Ich habe ihm die Autorennbahn aufgebaut.
2: Aha.
4: So. Ach so, ja, darf ich vorstellen. Das ist meine reizende Nachbarin, Frau Rebecca Schwarz. Eine sehr renommierte Psychologin und Eheberaterin.
5: Ich habe lange Jahre in Berlin, aber auch in New York gearbeitet.
4: Das ist meine Tochter, von der habe ich Ihnen ja schon alles erzählt.
2: Na, hoffentlich nicht.
4: Und das ist mein Schwiegersohn.
6: Ehemaliger Schwiegersohn.
4: Ja, Herr Paulsen. Ja. Ja.
5: Nehmen Sie doch bitte Platz.

Versuchen Sie, sich zu erinnern, wann Sie das letzte Mal glücklich miteinander waren.

Also. Das war. Da kam Leonhard an einem Abend nach Hause und hatte gute Laune. Das war so ungefähr. Ja, so 6 Monate vor unserer Trennung. Er war nicht gestresst und nicht genervt. Und als ich ihn dann gebeten habe, Max ins Bett zu bringen, da hat er sich nicht beschwert, sondern hat ganz süß mit Max gespielt. Und danach, da war er auch richtig nett zu mir. Liebevoll. Und da habe ich mir gedacht, warum können wir nicht immer so eine glückliche Familie sein?

0: Ich muss mit dir reden.
1: Ich weiß nicht, worüber wir reden sollten, aber...
0: Was ist denn das für ein Mann, den du triffst?
1: Ich weiß überhaupt nicht, von wem du redest.
0: Von dem da.
2: Mit dem du solche Klamotten anziehst? Wo hast du denn das Geld dafür her?
3: Du redest, Mama!
4: Das Wichtigste ist, dass sie das Bild, das sie voneinander haben, verändern. Sie haben gegenseitig so festgefahrene, negative Vorstellungen, dass das, was der andere sagt oder meint, gar nicht mehr bei ihnen ankommt. Um das zu verändern, kann es helfen, wenn sie versuchen, an positive Erinnerungen anzuknüpfen, wenn sie aneinander denken. Das ist der erste Schritt.
1: Ralf und ich, wir lieben uns. Und ich habe auch schon mit ihm geschlafen. Und ich will hier ausziehen, damit ich es wieder tun kann.
2: Hör auf!
1: Ich bin scharf auf seinen Körper! Ich will ihn von morgens bis abends!
2: Hör auf, was redest du denn da?
1: Wieso? Du wolltest da mit mir reden.
4: Sie haben das heute beide sehr gut gemacht. Auf lange Sicht wird das auch Ihrem gemeinsamen Sohn zugutekommen. Auf Wiedersehen.
1: Danke.
5: Entschuldigen Sie, Frau Schwarz, was sind wir Ihnen schuldig?
4: Ach, das ist schon erledigt.
5: Deine Mutter läuft ja echt so hochform auf.
0: Ja. Sieht ganz so aus.

0: Na, wie war's? Also...
1: Interessant.
0: Also, ich find's richtig gut.
2: Oma fliegt immer in der Kurve raus.
1: Komm, Max, wir müssen los.
2: Wir wollten doch noch
3: so
2: im Schwimmbad.
3: Wir wollten doch zusammen essen gehen.
0: Ja.
3: Also, ich hätte Lust.
0: Was meinst du?
3: Und Zeit.
1: Nein, das ist mir zu viel.
2: Bitte.
0: Du hast gehört, was Papa gesagt hat.
1: Ich brauche deine Unterstützung nicht.
0: Ich habe mit meinem Sohn gesprochen.
1: Bist du jetzt Abteilungsleiterin für Erziehungsfragen?
0: Mein Gott, was denn jetzt los? War dir das zu viel Harmonie oder was? Tschüss, Süßer.
1: Ja, vielleicht. Tschüss, Irmgard.
4: Mediation.

0: Bitte, Nadja, du musst mir noch mal helfen.
1: Was ist los?
0: Martha ist weg.
2: Hallo, Martha ist weg.
3: Guten Tag.
2: Tag.
0: Martha hat mir alles gestanden.
4: Was?
0: Dass sie Ralf liebt und mit ihm schläft.
4: Miriam, wir sind gestern diesem Ralf gefolgt, also in eine Kneipe. Genau gesagt hat das mein Partner übernommen. Ja. Der Liebhaber deiner Tochter ist schwul.
0: Das verstehe ich nicht. Was will er denn dann mit ihr?
3: Frage ich mich allerdings auch.
0: Wir müssen jetzt als erstes Marthe finden. Oder?
3: Ich bin bereit.
0: Ich weiß das zu schätzen, was du für mich tust.
4: Jahrelang habe ich gedacht, wir sind Freundinnen. Aber dann hast du mich fallen lassen, als ich dich wirklich gebraucht habe.
0: Tut mir wirklich leid. Ich war viel zu sehr mit mir selbst beschäftigt.
5: Paketpost.
3: Ruhig bleiben.
6: Entschuldigung, was ist denn das hier für eine merkwürdige Konstellation?
2: Dürfen wir reinkommen?
6: Nein.
0: Was soll das? Ich will zu meiner Tochter.
7: Wo ist Marthe?
6: Es geht Sie nichts an.
7: Verschwinden Sie.
6: Moment. Entschuldigung. Könnten Sie bitte meine Wohnung verlassen?
5: Wo ist Marthe?
6: Verlassen Sie bitte, aber sofort. Ich möchte das.
2: Bravo, bravo!
7: Sorry, ja, Gefahr im Verzug. Das war die einzige Möglichkeit.
2: Martha, es ist immer los!
7: Glaub ich.
2: Du hier?
7: Ruf jetzt mal einen Notarzt an. Ich hab mir die Hand gebrochen.
2: Was ist denn passiert? Was?
7: Ja, natürlich wird das dick, Mensch. Das ist deine Plage. Das wird saudig.
2: Martha!
7: Au!
0: Martha!
2: Martha!
7: Ja, hallo. Wir brauchen einen Notarztwagen in die Fasanenstraße 12 bei Rogatski.
8: Sie waren ein Paar. Viele Jahre lang.
4: Was dann? Dein Vater und Ralf, die liebten sich.
8: Meine Mutter wollte nichts davon wissen. Das war schmutzig. So eine Beleidigung für sie als Frau, dass ihr Mann schwul geworden war.
4: Und du?
8: Ich war jedes zweite Wochenende bei meinem Vater. Und bei Ralf, von dem niemand was wissen sollte. Sie kennt ihn nicht.
0: Und wie war das für dich?
8: Schön war das.
0: Ja. Wie lange kennst du denn Ralf schon?
8: 4 Jahre lang. Wir treffen uns und reden über Papa. Wir vermissen ihn ja beide. Wir hatten ihn ja beide lieb.
3: Ich glaube, die ist gebrochen.

0: Ja, hier spricht Leonard Paulsen. Ich hätte gerne mal den Kommissar Schubert gesprochen. Ja, danke. Herr Schubert, hallo. Ich habe wieder einen von diesen Briefen bekommen. Ja, verstehe. Mhm. Weiterhin ab. Gut, danke. Ich melde mich wieder.
1: Wie warst du jetzt bei der Mediatorin, hm?
0: Harmonisch.
1: Harmonisch? Komm, lass uns was essen, ja? Ich hol mal Max.

0: Es gab keinen anderen Grund. Guten Appetit. Maxl, kommst du essen?
1: Komm.
0: Was ist denn?
1: Nichts.
2: Ich weiß, Sie denken jetzt an einen anderen. Aber der liegt jetzt schon lange im Bett und träumt vermutlich davon, dass er morgen schulfrei hat. Sie dürfen sich heute Nacht ruhig ein bisschen amüsieren.
0: Und wie viel Prozent
1: des Honorars gehen jetzt dafür drauf?
2: 0%. Heute Nacht geht's nur um ein paar Promille. Sie sehen hinreißend aus.
1: Wenn Sie so schnell betrunken?
2: Ich möchte mit Ihnen tanzen.
1: Hören Sie darauf. Nee.
2: Immer noch an Ihren Sohn?
1: Also, wenn ich ehrlich bin, ja. Und Sie? Denken Sie immer noch an Denise, Vivian, Chantal?
2: Wenn ich ehrlich bin, nein.
1: Tut mir leid, ich... mit mir ist heute nicht viel anzufangen.
2: Hab ich noch gar nicht gemerkt, Chantal.
1: Ach, nein?

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0: Hohe Weihnachtszeit ist ja bekanntlich die schönste Zeit des Jahres. Die Zeit der Liebe und der Harmonie. Mit wem feiern Sie dieses Jahr Weihnachten? Mit Ihrer Familie oder einer neuen Liebe? Vielleicht gibt es ja jemanden, an dem Sie hängen und den Sie lange nicht gesehen haben. Dann melden Sie sich doch einfach mal wieder. Nur Mut, denn, und da sind wir uns sicherlich alle einig, in der Weihnachtszeit sollte keiner alleine sein. In diesem Sinne spielen wir nun für alle Romantiker unter uns den Weihnachtsklassiker von dem Mann mit dem gebrochenen Herzen, dem nach Jahren die Liebe seines Lebens.
1: Ich hab's!
2: Hast Glück gehabt, war das Letzte. Macht 11 Euro. Da fehlt noch was. 7 Euro. Okay. Stimmt so. Schönen zweiten Advent.
3: Das gibt's doch gar nicht. Die Frau macht mich wahnsinnig. Unglaublich.
4: Das ist schon die 100. Mütze, die die ausprobiert, mindestens.
3: Geduld. Also ein Baum mit bitteren Wurzeln, der süße Früchte trägt. Hat mein Vater immer gesagt.
4: Das war ein weiser Mann.
3: Wow. Hast du schon die neue aus der Parfümabteilung gesehen? Die ist echt der Hammer.
4: Wenn du meinst.
3: Klar. Die ist sogar noch heißer als die kleine aus der Herrenoberbekleidung.
4: Ja, die so ein bisschen aussieht wie mal.
5: Die so ein bisschen so aussieht wie wer?
4: Das ist nicht so wichtig.
5: Jetzt sag schon.
4: Lass gut sein.
5: Ich bin drüber weg. Es ist 7 Jahre her. Du kannst den Namen ruhig nennen. Klar habe ich gelitten. Aber das ist jetzt vorbei. Ich treffe interessante Frauen. Ich liebe meinen Job. Ich liebe mein Leben. Ich bin glücklich.

0: Sorry.
1: Sorry? Du hilfst jetzt mit?
0: Würde ich ja gerne, aber ich habe gerade echt keine Zeit.
1: Du hilfst mit.
0: Hast du nicht gerade zufällig eine Frau langgehen sehen?
1: Jede Menge sogar.
0: Du bist die Neue, oder?
1: Machen wir Konversation?
0: Nee. Bitteschön.

0: Was ist los?
1: Das war sie nicht.
2: Doch.
1: Nein.
2: Ich hab sie gesehen.
1: Hast du nicht?
2: Hab ich wohl.
1: Geht das jetzt wieder los?
2: Ja, sorry. Wenn ich emotional werde, dann...
3: Gibt's sie auch im Bund?
4: Jetzt nicht.
1: Hinten links. Rechts, also mein links. Du glaubst, du hättest Marie gesehen, weil wir beide gerade über sie gesprochen haben. Aber Marie ist weg. Die ist weit weg. Die wohnt irgendwo in... Ach, Dings da hier. Ne? Dingens, wo unser Chef studiert hat.
2: Ja, Toronto,
1: ja, sag ich ja. Sie lebt ihr Leben und du lebst deins. Selbst wenn Marie hier wäre. Sie hat sich vor 7 Jahren von dir getrennt.
2: Naja, komm, streng genommen hat sie sich nie so richtig von mir getrennt. Ja, also nicht im klassischen Sinn. Ja.
1: Kann nicht wahr sein. Ich dachte, damit sind wir durch. Zitat Jakob. Marie hat Schluss gemacht. Klammer auf, Schluchzen, Klammer zu. Sie hält es nicht mehr aus, diesen Stillstand. Ich sei antriebslos, würde nichts gebacken bekommen, würde an meinem publiken Kaufhausjob und meiner kleinen, schmuddeligen Wohnung kleben.
2: Das habe ich so nie gesagt.
4: Doch, am 8.4.2012. Und danach noch ungefähr 500 Mal.
2: Du hast das damals alles aufgeschrieben?
4: Beruflicher Reflex. Ich notiere alle wichtigen Begebenheiten, um sie später in Ruhe auswerten zu können. Bin Kriminalist.
2: Du bist doch kein Kriminalist, du bist ein beschissener Kaufhausdetektiv.
4: Ah, ich spüre Aggression. Sehr gut.
2: Lass das raus.
1: Erst kommt die Wut. Dann die Reflexion und danach die Erkenntnis.
4: In deinem Fall zwar mit 7 Jahren Verspätung, aber besser so als nie.
5: Und? Morgen wieder ein Match?
4: Klar.
5: Cool.

0: Alles okay? Hm? Ja. Alles prima. Machen wir morgen wieder ein Match?
1: Thorsten?
2: Jakob?
1: Was doch was?
2: Was soll ich haben?
1: Keine Ahnung, aber du wirkst so, als... Sie war gerade hinter mir, oder?
2: Na Quatsch.
3: Sucht er wieder eine Frau?
1: Ja, nicht irgendeine.
0: Seine Ex.
1: Ja, aber die ist weg.
3: Sonst wär's ja keine Ex.
0: Hey, du, ich weiß noch, wie du damals gelitten hast. Du hast aufgehört zu essen. Du hattest solche Augenringe. Du hast wochenlang den Schlafanzug nicht mehr ausgezogen.
1: Ja, aber ein schöner Schlafanzug.
0: Hä? Darum geht's doch gar nicht. Ich habe mir echt Sorgen um dich gemacht. Was? Ich möchte doch einfach nur...
1: Tschüss.
0: Aber wir sehen uns dann morgen auf dem Platz.
1: Ja, Mann.
0: Also vom Feeling her habe ich da jetzt ein ganz komisches Gefühl.
4: Bin wohl nicht da. Nachrichten nach dem Piep.
5: Ja, moin Nachbar, schlechte Nachrichten. Also meine Rückreise, die verzögert sich. Ich habe ein Shooting in St. Moritz reinbekommen. Du musst dich jetzt wohl noch 2 Wochen länger um die Pflanzen kümmern. Naja, höchstens 3. Sorry. Du hast doch regelmäßig gegossen, oder? Weiß ja, wie empfindlich die Dinger sind. Und nicht vergessen, besprüh die ganzen Pflanzen alle 3 Tage mit Rapsöl. Ich könnte es wirklich nicht ertragen, wenn die Blattläuse hier alles platt machen würden. Also, mach's gut und wir sehen uns dann. Bis dann, tschüss.

0: dachte, du wärst... Bist du wieder in...
1: Seit 2 Wochen. Ich wollte gerade gucken, ob du noch hier wohnst.
0: Schön, dich zu sehen.
1: 6 Jahre.
0: 7,5. Nicht, dass ich gezählt hatte.
1: Wie geht's dir?

0: ist ja Wahnsinn.
1: Ja.
0: Darf ich? Wow. Jakob, Fotograf. So groß. Wie geht's deiner Mutter?
1: Gut. Die reist immer noch in der Welt herum. Mal mit dem Tennislehrer, mal mit dem Versicherungsmakler. Kennst du ja.
0: Mhm.
1: Also, sie kommt wohl die Tage kurz nach Hamburg. Bin mir aber noch nicht sicher, ob ich sie sehen will.
0: Ach. Wenn ich überlege, wie du damals in dieser kleinen Kammer da drüben gehaust hast.
1: Ach so, du denkst, dass ich...
0: Ich freue mich so für dich.
1: Danke.
0: Du hast früher schon so gerne fotografiert.
1: Echt?
0: Hm. Du riechst anders.
1: Raps.
0: Ich mag das. Weißt du, mir geht's gerade nicht so gut. Ne?

0: muss los. Ich schreib dir mal meine Nummer auf, ja? Ruf mich an, ja? Es ist so schön, dass wir uns wieder gesehen haben.
1: Ich bin am Arsch.
2: Chapeau, du spielst schon fast so gut wie dein Papa.
1: Ich werde zu dermaßen auffliegen.
2: Du hast doch ihre Nummer. Ruf sie an.
1: Ja, aber sie hält mich für eine andere.
3: Wer ist schon der, für den man ihn hält, hä? Ruf sie an.
1: Moment, du wolltest mich gestern noch von ihr fernhalten und heute rätst du mir, sie anzurufen?
2: Genau. Ich habe nochmal drüber nachgedacht, ne? Du musst zu ihr hin, um von ihr wegzukommen.
1: Hä?
2: Komm mal mit. Pass auf. Als ich ein kleiner Junge war, ja, da habe ich mal mit meinen Eltern auf Sizilien Urlaub gemacht. Da habe ich zum ersten Mal in meinem Leben eine Pizza gegessen. Im Ristorante Alfredo.
4: Interessant, aber reden wir nicht gerade eigentlich...
2: Warte, ne? Die Pizza Napoli bei Alfredo, die war fantastico. Das ist italienisch, heißt so viel wie...
4: Geschenkt.
2: Mhm. Ja, jedenfalls, ich war süchtig nach dieser Pizza. Ich habe ständig an sie gedacht. Ne? Ich habe sogar von ihr geträumt. Alle anderen Pizzen, die ich danach gegessen habe, ne? Egal ob in Deutschland, Italien oder sonst wo, schmeckten fad. Die langweilten mich.
4: Mhm. Vergleichst du meinen Ex-Rat mit einer Pizza?
2: Ah, mit einer sehr guten. Vor ein paar Jahren habe ich es nicht mehr ausgehalten und bin nach Sizilien gefahren. Gleich am ersten Abend saß ich bei Alfredo und habe mir die Napoli bestellt.
4: Und?
2: Nichts. Niente. Ich meine, die Pizza war okay, ja. Aber nichts Besonderes. Einfach nur

0: hier ist Marie. Bitte hinterlasst mir eine Nachricht.
1: Hi, ich bin's, Jakob. Es war echt schön, wirklich. Und ich dachte mir, vielleicht können wir ja morgen oder demnächst einfach. Ich melde dich einfach, wenn Zeit reinpasst. Ich bin da.
2: Alles klar?
1: Klar ist alles klar.
2: Übrigens, deine Mutter hat mich vorhin angerufen. Sie
3: ist nicht so wichtig.
2: Hey, Mütter sind immer wichtig.
4: Die erste Liebe? Ja. Daran kann ich mich noch gut erinnern. Damals dachte ich,
5: Liebe, sowas passiert doch nur den anderen. Und dann eines Tages, auf dieser Party. Was soll ich sagen? Die Liebe kommt ohne Anmeldung. Sie ist plötzlich da. Einfach so. Sie schleicht sich an, ohne Vorwarnung, und umarmt dich. Und wenn du es erst einmal gespürt hast, kriegst du es nie wieder aus dem Herzen raus. My first love is forever.
0: Hallo, hier ist Marie. Bitte hinterlasst mir eine Nachricht.
1: Ich bin's nochmal. Nur für den Fall, dass du denkst, du hättest meine Nummer nicht. Die wird in der Rubrik Mailbox angezeigt. Wusstest du vielleicht, aber also nur zur Sicherheit. Hm? War das halbwegs souverän? Mhm. Auf einer Skala von 1 bis 10?
6: Minus 3.
1: Dachte ich mir.
6: Hey! Wenn sie nicht anruft, ist sie nicht interessiert.
1: Es ist kompliziert.
6: Mhm. Wenn du meinst.
7: Jakob, ich kann dich sehen. Wolltest du sie nicht 2-3 Tage zappeln lassen?
1: Auch schon mal bessere Zeiten gehabt, ne?
8: Kaputt.
1: Was?
8: Der ist kaputt.
1: Nee, der sieht immer so aus. Na, das ist, Dr. Payne.
8: Dr. was?
1: Payne.
8: Habe ich noch nie gehört.
1: Ja, Dr. Payne hält sich ja auch eher im Hintergrund auf. Er ist mehr so der abwartende Typ, verstehst du? Ich meine, es bringt ja auch nichts, die ganze Zeit in der Gegend rumzufliegen, wenn nicht wirklich was los ist. Ja, quasi sein ganzes Pulver zu verschießen für nichts. Nee, Dr. Payne wartet auf den richtigen Augenblick.
8: Und wann ist der richtige Augenblick?
1: Das weiß man nicht. Da muss man einfach mal warten. Hm?
8: Dr. Payne ist scheiße.
1: Der schon wissen, ne?
8: Wie kann der was sehen?
1: Was?
8: Wie kann der ohne Kopf was sehen? Dr. Payne, der hat doch keinen Kopf mehr.
1: Naja, weißt du, manchmal sieht man mit dem Herzen besser als mit den Augen.
8: Nimmst du Drogen?
1: Musst du nicht in die Schule?
8: Lehrerskraft. Hm. Außerdem ist 16 Uhr, selbst wenn mein Lehrer...
1: Ja, ist ja gut. Oh, schon so spät. Ich meine, deine Eltern machen sich bestimmt schon Sorgen um dich, hä?
8: Mama arbeitet und Papa. Den kenne ich nicht. Hm. Und du?
1: Und ich? Naja, meine Mama ist auf Reisen und mein Papa ist schon früh.
9: Ich bin neu hier, da muss ich kurz nachfragen. Hey, wer verkauft denn hier Lablop?
10: Lablop ist der Badeschaum von Le Serge.
9: Das kann ja keiner an.
1: Gott, die Frau ist das Grauen.
8: Das ist meine Mutter.

0: Oh, sorry.
1: Keine Angst, ich pitz nicht.
0: Cool.
2: Marie, das ist ja schön, dass du... Hallo? Marie? Hallo?
3: Hallo.
2: Hallo?
3: Ja, hallo.
2: Hä? Ah, hallo.
3: Psst. Hallo, was ist denn los mit dir? Das ist das erste Mal, dass ich dich um Hilfe bitte. Wir müssen ein paar Tage aus unserer Wohnung raus und ich dachte, dass wir vielleicht bei dir unter... Nee, das ist kein kleines Malheur, das ist ein Wasserrohrbruch. Geht's noch? Weil ich meinem Sohn versprochen habe, dass er ein richtiges Weihnachten kriegt mit Geschenken. Ich komme schon klar. Ja, ist okay. Danke für die Unterstützung. Tschüss. Scheiße. Das wird ja ein super Weihnachten.
2: Ich könnte euch helfen. So, hier ist die Adresse und der Zahlencode für die Tür. Also wie gesagt, die Wohnung wird zurzeit nicht genutzt. Ihr könnt da ohne Probleme ein paar Tage unterkommen. Ja.
3: Das heißt noch lange nicht, dass wir Sex haben.
2: Was?
3: Du hast mich schon verstanden.
2: Du bist überhaupt nicht mein Typ?
3: Mhm. Wirklich?
2: Ja, echt?
3: Mhm. Ja, ja.
2: Okay. Deine Entscheidung.

0: Wolltest du Fotos machen?
1: Ja, wegen meiner Setcard.
0: Das ist ja blöd, weil der ist noch in der Schweiz.
1: Oh.
0: Wenn du willst, kann ich was aufschreiben dann.
1: Jakob, ich wollte dich eigentlich anrufen, aber mein Handy spinnt irgendwie gerade. Hey. Ach so, hi. Hallo, also
0: wir arbeiten. Setcard, oder?
1: Ja, aber ich dachte, du wärst in der Schweiz.
0: Quatsch, wer erzählt denn sowas?
1: du. Und was ist das?
0: Ah, Foto.
1: Ach, echt? Ja, aber von was?
0: Hamburg.
1: Hamburg?
0: Ja, Hamburg. Von innen.
1: Ach.
0: Von innen nach ganz innen.
1: Toll. Mhm. Und wieso steht da Belgrad?
0: Bitte?
1: Naja, unten, da steht Belgrad.
0: Ja, weil das, lass uns anfangen!

0: Bin ich schlecht?
1: Nee, ich... Das ist gut, ja, bleib genauso, das ist perfekt.
0: Okay.
1: Bleib so. Genauso.
0: Kann ich die Fotos vielleicht mal sehen?
2: Voila!
0: Was ist das denn?
1: Musst du nur noch entwickeln lassen.
0: Ach so. Ja, vielleicht können wir die hier zusammen entwickeln lassen. Oder wir gehen mal einen Kaffee trinken oder so.
1: Ich trinke gar keinen Kaffee, aber...
0: Na, schade.
1: Tschüss.
3: Das ist von deinem Papa, ne? Es ist so schön, dass du die noch hast. Du bist verheiratet. For my wife and my beautiful son.
1: Ja. Genau, verheiratet. Aber wir haben uns auseinandergelebt, ja, längst. Also mein Sohn und ich natürlich nicht, wir verstehen uns super. Ja, also, aber meine Ehe, das, was soll ich sagen, das... Scheiße, was erzähl ich denn da? Ich will dich nicht anlügen, ja? Ich bin nicht der Mensch, für den du mich hältst.
3: Ich doch auch nicht. Ich kann dich wirklich so gut verstehen. Meine Ehe ist auch ein Chaos. Es ist doch klar, dass man das nicht so vor sich herträgt.
1: Deine Ehe?
3: Ich habe ihn damals in der Mensa kennengelernt und wir haben über Auslandsuniversitäten geredet und Stipendien und die Zukunft. Und er war einfach so, so klug und so klar und ich dachte irgendwie, mit ihm ist alles möglich. Und wir waren ja am Ende.
1: Komm, wir hatten ein kleines Tief.
3: Ach, Jakob. War halt neu verliebt. Tango? Tango-Pokal?
1: Ja, ich tanze aber nicht besonders gut.
3: Deswegen bist du auch Erster geworden.
1: Ja, weil die anderen waren eben noch schlechter.
3: Mein Mann ist auch ein bisschen so wie du. Ein richtiger Tausendsasser. Jemand, der seinen Weg geht, so ein Macher. Ja. Aber das ist nicht genug.
1: Das ist... nicht genug?
3: Er sieht mich nicht mehr. Er ist so wahnsinnig distanziert. Du kriegst das alles zusammen hin. Du machst Karriere. Du übernimmst Verantwortung.
1: Marie, du überschätzt mich. Ja. Ich schaff das keinesfalls. Ja. Ich bin ein Versager.
3: Du bist kein Versager. Okay, deine Ehe ist vielleicht kaputt, aber du hast es zumindest versucht. Du bist so ein toller Mann. Es tut mir sehr leid, Entschuldigung.
4: Hä? Auf dem Schreck erstmal noch ein Prosecco. Hm.
5: Ja, sie hält uns jetzt für deine Familie. So what? Wir sind's ja nicht. Das kann man doch alles aufklären. Also, warte. Hier. Ruf sie an.
1: Aufklären wäre ein Problem.
5: Hä?
1: Marie denkt, ihr werdet meine Familie, unsere Ehe sei aber am Ende. Das hat etwas tragisch-romantisches. Zumindest bis ihr aufgetaucht seid.
5: Du hast uns eingeladen.
6: Ist Liebe immer so kompliziert?
5: Ja.
1: Ich gehe ins Bett.
6: Wir müssen ihm helfen, der ist echt nett.
5: Ja, am Anfang sind sie alle nett.
6: Mama!
5: Ben! Ich würde doch helfen, wenn ich könnte, ja? Aber leider ist es...
1: Und dann ist sie einfach abgehauen. Was heißt denn, Du hast mich doch überhaupt mit deiner Pizzageschichte in den ganzen Scheiß hier reingerippt.
2: Moment mal. Habe ich dir geraten, dich als Fotograf auszugeben, Marie in die Wohnung deines Nachbarn zu locken und sie dort deiner angeblichen Familie vorzustellen?
1: Nein, natürlich.
2: Oder habe ich dir geraten, sie mal auf ein Tässchen Kaffee einzuladen und sie gegebenenfalls anschließend flachzulegen?
1: Ich denke, es war Option 2.
2: Richtig.
1: Ich hab's verkackt, oder?
4: Jakob, alles wird gut. Ich habe Marie zu uns zum Essen eingeladen.
1: Hat sie gerade Marie gesagt?
2: Ja, hat sie gerade zu uns gesagt?
1: Ach, das weißt du noch gar nicht. Lotte wohnt jetzt bei mir.
2: Lotte wohnt jetzt bei dir? Sag mal, wer kann hier eigentlich von wem lernen?
7: Du hast was gemacht?
5: Meinen Sohn am Maronstadt vergessen.
1: Am Maronstadt ich hol nur schnell meine Jacke.
8: Also, hier kommt der Plan. Ich habe Marie zum Essen eingeladen und sie hat akzeptiert.
1: Und?
8: Was und?
1: Ja, was ist der Plan?
8: Das ist der Plan.
1: Das ist doch kein Plan.
8: Dann mach du doch einen besseren.
6: Mama. Am Essen zeigen wir Marie, dass du und Mama sich trennen. Wir aber alle Freunde sind. Dicke Freunde.
8: Hab ich doch gesagt. Wir beide spielen eine vorbildliche Trennung vor. Und Marie wird wissen, dass du bald wieder frei bist.
1: Das hast du nicht gesagt.
8: Doch.
6: Mama.
1: Und ihr meint, das wird funktionieren?
8: Na ja, sicher sein kann man sich natürlich nie.
6: Mama.
8: Ja, ja. Das klappt schon.
2: Das klappt nie. Erstens glaubt kein Mensch, dass du und Lotte ein Paar seid. Ich meine, Lotte, die ist rattenscharf, ne? Und du bist... du bist du.
1: Und zweitens
2: kennt ihr euch gar nicht. Jeder Depp wird nach 5 Minuten merken, dass ihr nichts, aber auch gar nichts voneinander wisst.
1: Welches Paar kennt sich schon?
2: Ihr wisst gar nichts voneinander.
1: Wir werden blöffen.
2: Blöffen?
1: Ja, Lotte und ich werden uns mal vorbereiten. Wir haben uns extra einen Tag freigenommen. Das wird hinhauen. Es muss einfach hinhauen. Es muss.
2: Okay. Ich werde dir noch einmal helfen. Aber auch nur, damit du Marie endlich vergessen kannst.
1: Wie eine Pizza.
2: Ganz genau. Mein Gott, 300 Tüten in einer Woche. Wie macht ihr das? Die macht mich wahnsinnig.
1: Was machst du da?
2: Ich werde den Abend aufnehmen, sonst verklärst du im Nachhinein wieder alles.
1: Ich verkläre gar nichts.
2: Ah. Moment. Zitat Jakob. Sie geht mit ihm nach Kanada, ans andere Ende der Welt. Klammer auf, schneuzen, Klammer zu. Da kann sie meinetwegen auch bleiben. Mit Marie bin ich fertig. Ich will sie nie wiedersehen.
1: Du musst dir das echt abgewöhnen.
2: Ja, mach ich. Sobald wir das hier abgeschlossen haben. Ich werde mich jetzt erstmal für 2-3 Tage bei dir in der Pension gegenüber einmieten. Da habe ich einen super Blick aufs Atelier.
1: Einmieten? Aber draußen meinst du nicht, dass du ein bisschen übertreibst?
2: Vertrau mir. Profi. Super, läuft doch.
1: Hi, schön, dass du... Was? Okay, da kann ich hinkommen. Alles in Ordnung, du wirkst so... Marie? Läuft. Hey.
8: Wie alt ist dein Sohn? 8, 9, 10?
1: Ja.
8: Ja. Wir haben uns erst vor 7 Jahren getrennt.
1: Ach so. Ja. Ben ist, nicht mein leiblicher Sohn.
8: Oh Gott. Entschuldige bitte, das wusste ich nicht. Tut mir leid.
1: Schön, dass ich dich noch sauer machen kann.
8: Ach Mann, ist aber auch alles kompliziert.
1: Klar ist es kompliziert, darum sollten wir es ja so leicht nehmen.
8: Kalenderspruch?
1: Beim Essen in 2 Tagen wirst du sehen, dass meine Frau und ich nur noch gute Freunde sind.
8: Es ist immer noch da.
1: Ich weiß.

0: Darf ich dir was fragen?
1: Klar.
0: Warum hast du dich nie gemeldet? Keine Anrufe beantwortet, keine Briefe.
1: Ich weiß, das war mies. Mann, wir waren so jung. Und ich wollte einfach mehr. Ich wollte raus und Abenteuer und die Welt entdecken. Und du hast gesagt, du willst nirgendwo hin.
0: Menschen ändern sich.
1: Ja, vielleicht. Ich weiß es nicht. Mein Mann, ich muss los. Tut mir leid. Wie gesagt, das ist kompliziert.
0: Du hast recht.
1: Hm?
0: Ich wollte nirgendwo hin. Ich wollte einfach nur bei dir bleiben und das will ich immer noch. Marie, ich liebe dich seit mehr als 25 Jahren. Du bist hier drin, ob ich will oder nicht. Und ich weiß, du bist verheiratet und ich will deine Ehe nicht gefährden, aber manchmal habe ich das Gefühl, als hätten wir einmal die falsche Abzweigung genommen und trauen uns jetzt nicht, diesen Fehler einzugestehen. Geht's dir nicht ähnlich?
1: Bringst du mich noch zum Auto?

0: Laura.
1: Okay, mach mal ganz kurz. Ich mein, ist ja für ein Freund.
2: Alter!
3: Moin.
1: Hey, Kumpel.
2: Kämpfst du hier?
3: Nee, Fußball ist ausgefallen.
2: Und deine Mom nicht zu Hause?
3: Doch, aber will nicht klingeln. Immer wenn ich Training habe, hat sie Besuch. Ihr Lova.
2: Lova? Ach so, klar. Mhm. Und sonst? Ist okay?
3: Mhm.
2: Na komm, sag schon.
3: In der Schule haben die mich wieder ausgelacht, weil ich meinen Papa nicht kenne. Die sind voll blöd.
2: Scheiß auf die anderen. Komm, ich zeig dir mal was. Die habe ich alle mit meinem Vater zusammengebaut. Hier aus Pappe, Blech, rostigem Draht, aus allem, was wir auf dem Hülse gefunden haben. Ja, mein Vater wollte nämlich umweltfreundliches Spielzeug ganz groß rausbringen. Das hier war die erste Figur, die ich ganz allein zusammengebaut habe. Wollte seine Idee im Leben erhalten.
3: Cool.
2: Bringt Glück. Schenke ich dir.
3: Danke.
2: Weißt du, bei unserer Erfindung haben sie damals auch alle gelacht.
3: Ja? Und jetzt ist das Spielzeug ein Hit und die anderen ärgern sich?
2: Ehrlich gesagt, es ist ziemlich gefloppt und jetzt steht hier alles rum. Aber
3: versuchst du mich gerade aufzubauen?
4: Bin wohl nicht da. Nachrichten am Piep.
2: Klappt nicht, oder?
5: Hallo, Schatz, hier ist deine Mutter. Ich bin morgen in Hamburg. Wäre schön, wenn wir uns sehen können.
2: Basteln wir was?
3: Mhm.
2: Genau, einfach durchfädeln und Doppelknoten. Jupp, aufhören.
6: Hey.
2: Hey.
3: Ist er weg?
6: Ja, du hättest doch klopfen können.
2: Willst du mitbasteln?
6: Mhm. Ja.
2: Sag mal, dein Freund, der soll schon gehen?
6: Ich kenne ihn noch nicht so lang. Der ist irgendwie immer auf dem Sprung. Ich glaube fast, dass der noch eine andere hat, als ihn zutrauen.
2: Hm. Du stehst aber auch mehr so auf die bösen Jungs, ne?
6: Naja, keine Ahnung, vielleicht.
3: Und du?
6: Hm? Warum hängst du immer noch so an Marie?
2: Naja, weil ich sie liebe.
6: Was liebst du? Ehrlich.
2: Naja, alles. Keine Ahnung. Allein, wie sie sich für Leute und Dinge begeistern kann. Ja, das ist. Die ist ja so aufgeregt und rennt herum und fuchtet mit den Armen herum wie so ein kleiner Vogel, ja, das kann einen manchmal wahnsinnig machen. Wirklich. Oder wenn sie tanzt, ja, die ist dann immer so leicht neben dem Beat. Ja, das ist so grandios unsexy, dass es schon wieder sexy ist. Wirklich. Ja. Und ihre Augen. Ohne Scheiß, sie hat die schönsten Augen der ganzen Welt.
6: Oh, wow. Ohne Scheiß?
2: Ohne Scheiß. Und hier habe ich so ziemlich die meiste Zeit meiner Kindheit verbracht. Ja, nach dem Tod von meinem Vater war meine Mutter ständig unterwegs. Indien, Italien, USA, jedes Mal mit einem anderen Typen und ich immer im Schlepptau. Sobald ich Ferien hatte, waren wir weg.
6: Hier beim Friseur habe ich gefegt, im Tattoo-Studio habe ich die Termine gemacht. Ja. Hier war früher in so einem Sonnenstudio, da habe ich die Kabinen vermietet. Und da vorne im 1-Euro-Shop saß ich an der Kasse.
2: Ja, das war nicht schlecht. Genau, und jetzt ganz leicht aus und nur die Ampel, nichts anderes.
6: Wieso kennst du dich da so aus?
2: Hat mein Vater mir beigebracht, mit dem war ich mal auf diesem Platz. Also, ganz leicht.
6: Und der war Minigolf-Profi?
2: Nein, der war Koch im kleinen Restaurant. Come on! Sehr gut. Legendär ist ein Sauerkraut-Schnitzelburger zu Weihnachten. Er hat alles wiederverwertet. Einfach alles. Und als ich 12 war, hatte er dann einen Autounfall. Ein kurzer Moment kann dein ganzes Leben verändern.
0: Jetzt will nur noch Ben abholen und die Urlaubsfotos machen.
7: Wiedersehen, ihr
0: Hübsch.
7: Hey. Ihr seid so ein schönes Paar.
0: Und?
8: Er schläft. Also einen harten Tag in der Schule. Jo, schon wieder kurzfristig abgesagt. Prosecco?
2: Das Zeug muss weg.
8: War echt ein schöner Tag heute.
2: Ja. Du, da ruft gerade jemand für dich an.
8: Hallo?
9: Dr. Farouk, Paartherapeut. mir kam zu Ohren, dass Sie eine hohe Affinität zu Männern haben, die Sie schlecht behandeln.
8: Je schlechter, desto besser.
9: Okay, ich notiere. Liebt Vollidioten. Behandelt Ihr derzeitiger Vollidiot Sie denn auch wirklich schlecht genug?
8: Ja, zum Glück. Er ist selbstverliebt, knausrig, unverbindlich, er hat nie Zeit. Und das Schlimmste ist, wenn er dann mal Zeit hat, ja, dann erklärt er einem die Welt.
9: Oh.
8: Politik, Ernährung, Wirtschaft, Sport. Das ist so übel. Ich liebe es.
9: Okay, dann hab ich wohl keine Chance.
8: Nee, auf keinen Fall. Ey, warte mal. Hm? Da kommt, glaube ich, auch gerade ein Anruf für dich rein.
2: Hallo?
7: Ich bin es. Der Jokab, dein Stiefbruder.
2: Jokab, Alter, was gibt es denn so, hä?
7: Ich wollte dir nur sagen, ja, deine Beharrlichkeit, das finde ich super.
2: Meine was?
7: Beharrlichkeit, Mensch, hör doch mal zu, was ist denn los mit dir? Dass du die Marie nicht aufhebst nach all den Jahren, ich meine, das ist so...
2: Stur.
7: Treu. Wo gibst du doch sowas? Bin echt ein bisschen neidisch.
8: Ja, dann fangen wir endlich mal an zu trinken, oder? Ja. Wozu sind wir hier?
2: Ja.
8: Und dein Spielzeug, da musst du auch dranbleiben.
2: Auch dranbleiben?
8: Ja. Du treue Seele, du.
2: Ich weiß nicht. Ich hatte eigentlich schon angefangen aufzuhören.
8: Du musst da dranbleiben. Erst ein Regal in unserem Kaufhaus und dann Regale in der ganzen Welt.
2: Naja.
8: Nix naja. 9 von 10 Spielsachen, ja, sind voll Chemie, Weichmacher, so ein Scheiß. Da braucht es Leute wie dich mit neuen, alten Ideen. Du musst es richtig loswerden.
2: Meinst du?
8: Klar. Habt ihr nämlich einen Termin gemacht? Gleich morgen in der Mittagspause stellst du deine Empfindung vor.
2: Wo?
8: Bei der Geschäftsleitung. Hab Kontakte.
2: Aber doch nicht morgen.
8: Ja, wenn nicht jetzt, wann dann? Morgen ist der Tag, an dem du dein Leben änderst. Das wird dein Tag.
2: Meinst du?
8: Darauf trinken wir jetzt. Jakob. Jakob?

0: Nicht vergessen. Mittagspause.
1: Oh.

wirst du nicht.

0: Wünsch mir Glück.
1: Was? Ach so, ja, viel Glück.

0: Stopp. Ich hab's dir frischer Tat verliebt.
1: Was? Verliebt?
0: Bitte?
1: Sie haben verliebt gesagt.
0: Nein.
1: Doch.
2: Also wie gesagt, Herr Fichte, alles recycelt. Hm. Ja. Hier, der Elefant zum Beispiel, der ist aus 100% Altpapier. Hm. Ich stell dir mal hier hin.
3: Was steht da?
2: Flachgelegt gehöre ich zum Altpapier, ein Entsorgungshinweis. Ja, das Spielzeug landet im Altpapier und daraus kann man dann wieder Spielzeug machen und daraus wieder, also ein Kreislauf.
3: Mhm. Ein Kreislauf.
2: Ja, ich denke, man sollte nicht immer alles wegwerfen, sondern vielmehr ist es doch wichtig, dass man

0: Und daraus kann man jetzt wieder einen neuen Elefanten machen.
1: Naja, theoretisch. Mhm.
0: Theoretisch.
1: Übrigens, 9 von 10 Spielzeugen heutzutage sind Fähnchen.

0: Pfeffichte? Das ist so ziemlich der größte Scheiß, den ich je gesehen habe.
1: Die Liebe ist wie eine Welle. Sie nimmt dich mit. Sie trägt dich. Du fühlst dich unbesiegbar.
2: Halt's Maul.
1: My first love is forever.
2: Shit.
3: Heute um 15 Uhr im Dolce Vita auf dem Café.
4: Ich trinke aber nur Tee.
3: War das ein Ja?
2: Shit.
3: Hey, wie ist es gelaufen?
2: Ja, deine Mutter hat mich schon wieder angerufen.
3: Sie ist heute ab 15 Uhr am Flughafen und wird sich freuen, dich noch mal zu sehen.
2: Ist mir egal.
3: Wie geht's noch? Das ist deine Mutter. Geh da hin. Ich halte hier den Rücken frei. Sag mal, was machst du da eigentlich?
5: Marie ist wieder hier.
2: Ich habe sie betrogen.
3: Wen?
5: Marie.
3: Ach, Quatsch.
5: Wie?
3: Du kannst sie nicht betrügen. Ihr seid doch gar nicht mehr zusammen.
5: Ja, doch, irgendwie schon.
3: Nee, irgendwie nicht. Entweder ist man mit jemandem zusammen oder eben nicht.
5: Ich habe mit Lotte geschlafen.
3: Alter!
5: Ich glaub's zumindest. Mann, scheiße, die Dinge bekommen echt eine eigenartige Dynamik.
3: Also auch wenn es vielleicht nur ein schwacher Trost ist, aber deine Woche hätte durchaus schlechter laufen können. Hm? Jakob und die Schlangenlady. Du, wow, ich.
5: Schlangenlady?
3: Also ist nicht so wichtig.
5: Jetzt sag schon. Na los, sag schon.
3: Ich hatte doch bei dir gegenüber mein Equipment aufgebaut. Da, als ich dann die Kamera justiert habe, da habe ich Lotte gesehen. Beim Sex. Ziemlich wild. Hab sogar ein paar Fotos.
5: Du hast Fotos gemacht?
3: Nein, natürlich nicht. Ich wollte die Kamera wegstellen. Ehrlich, aber ich habe dann wohl versehentlich den Auslöser berührt.
5: Versehentlich?
3: Was glaubst du denn? Scheiß Automatikkamera. Einmal den falschen Knopf gedrückt, das Ding rattert durch. 50 Bilder in 3 Sekunden. Ich war selber entsetzt.
5: Du hast die Fotos natürlich gelöscht. Nein?
3: Ja.
5: Also doch.
3: Nein.
5: Was?
3: Ich konnte die nicht löschen. Lottes Lover ist nämlich jetzt halt...
5: Ich will das gar nicht wissen. Das ist krank. Für sowas kommt man in den Knast.
3: Ja, nur wenn man erwischt wird.
5: Witzig, Thorsten. Witzig. Du. Sie kommt. Oh, shit. So, bin ich da.
6: Toddy?
3: Hey, hi.
6: Hey. Na?
3: Hallo.
6: Jakob gesprochen?
3: Mit Jakob? Der arbeitet doch schon ewig nicht mehr hier.
6: Das ist völlig absurd, aber ich habe gerade seine Stimme gehört.
3: Oh. Nee, da hast du dich getäuscht. Ich experimentiere hier nämlich gerade mit Helium.
7: Und dann hört es sich so an, als wären noch andere Leute in der Abteilung.
6: Oh Mann, Toddy. Es ist schön, dass du immer noch so durchgeknallt bist wie früher.
3: War das ein Kompliment? Schließlich bist du damals einfach abgehauen.
6: Bist du immer noch sauer, weil ich Jakob verlassen habe?
3: Nee. Ich bin sauer, weil du uns verlassen hast. Dein Freund und dein besten Kumpel.
6: Tut mir leid. Ich habe euch vermisst. Auch als ich überhaupt nicht wusste, dass ich jemanden vermisse, habe ich euch vermisst.
3: Das ist doch scheiße.
6: Ja, das ist scheiße.

0: Wow. Begegnungen mit Marie lassen einen echt nicht kalt, ha?
1: Ach. Kannst du dir mal fragen, ob du demnächst Nacktbilder von ihr machen kannst?
2: Alles cool, ja. Jetzt atme einfach mal tief durch und dann wird es heute Abend schon.
1: Wird das schon? Hey, Thorsten, für mich geht's hier um mehr als nur um eine Pizza, ja? Schon mal drüber nachgedacht, dass es doch sowas wie Bestimmung gibt? Wahre Liebe, ha?
2: Cool bleiben, ne?
1: Ich bin cool, ja? Hilfst du mir mal ganz kurz?

0: Schlumpfeis. Fast wie früher.
1: Das gibt's jetzt übrigens auch im Bio.
0: Wegen der Massenschlumpfhaltung, ich weiß.
1: Entschuldigung. Marie.
0: Ach.
1: Hi. Ja, ich kann's auch kaum erwarten. Rate mal, wer mir gerade gegenüber sitzt. Nein, nicht mein Sohn. Du, ich muss jetzt ganz trinken, das Shooting geht weiter. Bis später.
0: Oh. Also das heißt, Marie denkt jetzt, du seist ein erfolgreicher Fotograf mit Frau und Kind.
1: Ex-Frau und Kind.
0: Ach, Jakob.
1: Ja, auf mit deinem Ach, Jakob. Ich liebe sie.
0: Ja, und deswegen gibst du dich als jemand anderen aus.
1: Das ist doch nur für den Anfang so. Früher oder später wird Marie merken, dass mein wahres Ich, dass... Was soll das? Ich meine, in ein paar Minuten fliegst du doch mit deinem Julio Iglesias verschwindet nach New York und dann nutzt die letzten paar Minuten hier in Hamburg, um mir Steine in den Weg zu legen?
0: Nein, ich will doch nur schauen, wie du da wieder rauskommst.
1: Quatsch! Du

0: Du erträgst aber nicht, dass ich meine Liebe nicht verrate und an ihr festhalte.
1: Darum geht's doch gar nicht.
0: Doch, genau darum geht's.
2: Du bist gelaufen.
3: Was gelaufen?
2: Mit deinem Spielzeug.
3: Ach so.
2: Ist es gut angekommen?
3: Das Spielzeug, ja. Das, Du, wegen gestern, das,
2: Schwamm drüber.
3: Echt?
2: Klar. Na gut, mein Rücken tut noch ein bisschen weh, aber...
3: Mein Rücken?
2: Ja, Mann, du bist schwer.
3: Was?
2: Ja, ich muss dich doch quer durch die ganze Wohnung ins Schlafzimmer ziehen. Du warst ja wie weggetreten.
3: Ach.
2: Okay. Wie? Hast du etwa gedacht, dass wir zwei?
3: Quatsch, wir? Natürlich nicht. Die Weihnachtsgans ist übrigens aus, die hätte man vorbestellen müssen.
2: Oh, oh, und was machen wir jetzt?
3: Wir holen einfach eine Ente vom Chinesen, die schmeckt so ähnlich.
2: Ja, cool.
3: Ja.
4: Yes! Sammy!
5: Genau so!
3: Yeah. Genau. Perfekt. Super, sieht echt aus.
6: Ist sie auch echt.
2: Wo ist die Ente?
3: In der Mikrowelle. Ich verliebe mich immer wieder neu in dich.
2: Was?
3: Das wollte ich ihr gleich an der Tür sagen. Zu kitschig?
2: Vielleicht.

0: Bislang habe ich dir geholfen, damit du endlich von Marie loskommst. Aber mittlerweile denke ich da anders. Was du heute im Bällebad über Bestimmung und wahre Liebe gesagt hast, das hat mich tief berührt.
1: Ganz schlechter Moment, Thorsten, ganz schlecht.
0: Du, ich habe gerade mit einer ganz tollen Frau im Deutsche Vita Tee getrunken.
1: Freut mich.
0: Und seitdem weiß ich, dass du recht hast. Es lohnt sich zu träumen. Und es lohnt sich, für die Liebe zu kämpfen.
1: Danke, ich muss jetzt aber wirklich...
0: Falls die Konversation nachher nicht so richtig in Gang kommen sollte, da inhalierst du einfach Helium. Das ist ein mega Party-Gag. Du warst ja selbst dabei. Frauen stehen da total drauf. Jakob!
2: Okay. Das ist doch total witzig, oder?
3: Es nervt, dich so lange nicht gesehen zu haben. Weihnachtsgans, süß-sauer.
4: Ja, Lotte und ich kochen am dritten Advent immer asiatisch.
5: Schön krass. Gab's dazu auch Kekse?
6: Bitte?
5: Die haben doch immer Glückskekse.
6: Die?
4: Prosecco?
6: Nee, danke.
4: Nee.
6: Hm. Wo habt ihr euch eigentlich kennengelernt?
4: In auf Venedig. Also auf dem Schiff in Venedig. Quasi auf einer Gondel.
6: Ja, quasi.
5: Schön. Ihr kennt euch aus Italien?
4: Ben.
5: Ach so, klar, wir kennen uns aus Italien.
6: Ihr? Ach so, oh Gott, Entschuldigung, klar, da warst du ja schon auf der Welt.
5: Wie? Wie?
4: Ist ja auch egal.

0: Au, mein Kreuz! Aua!
1: Warum habt ihr euch eigentlich getrennt?
2: Keine Ahnung. Wer kann das schon so genau sagen?
1: Ich werde einfach nicht schlau aus ihm.
2: Wieso, wie meinst du das?
1: Naja, auf der einen Seite ist er immer noch der gleiche Kindskopf wie früher, weißt du, so ein ewiger Bubi, der mich wahnsinnig machen kann. Und auf der anderen Seite dieses Loft, diese Bilder, das wirkt so angekommen und so bei sich. Oh, alleine dieses Foto da, ja. Das ist so erwachsen. Das ist doch schon Grund genug, dass man...
2: Ja, Jakob ist ja viel mehr als diese Fotos. Der bringt dich zum Lachen, wenn es dir nicht gut geht. Bietet dir Unterschlupf, wenn du nicht weiter weißt. Fragt dich, wie es dir geht. Hör zu. Er ist warm, freundlich und weich. Sei froh, dass er dich liebt.
1: Danke.
3: Also zu blöd, dass wir den Nachtisch vergessen haben. Das tut mir total leid. Aber wir holen noch was vom Kiosk. Könnte eine Weile dauern.

0: Kann es sein, dass sie dich noch liebt?
1: Was?
0: Na, Lotte, ich glaube, sie liebt dich noch.
1: Gott, schon, sie ist am Ende.
0: Aber ich spüre, dass da ist eine Spannung.
1: Du, immer andauernd spürst du irgendwas. Entweder eine Spannung oder keine Ahnung was, als wäre die ganze Welt in Schwingung.
0: Die ganze Welt ist in Schwingung.
1: Sie betrügt mich.
0: Was?
1: Lotte hat mich nie geliebt, sie hat mich andauernd betrogen.
0: Nein.
1: Ich kann es beweisen. Sekunde.
2: Und wie läuft's?
1: Hey, ich brauch die Fotos.
2: Welche Fotos?
1: Die von Lotte und ihrem Typen.
3: Alter, wie geil! So, macht ihr jetzt Sexspielchen mit Fotos angucken und so?
1: Schick mir einfach ein paar Fotos, ja?
2: Ja.
4: Mit wem redest du denn?
1: Niemand.
2: Also. Ja, schon verschickt.
3: Im Unterordner Cirque du Soleil findest du übrigens meine persönlichen Favoriten. Jakob?
1: Oh mein Gott.
4: Jakob?
1: Hä? Ich kenne ihn.
4: Wen?
1: Fichte.
4: Was?
5: Ihr habt doch den Zahlencode.
4: Jakob? Woher kennst du meinen Namen?
5: Was? Moment! Ihr müsst doch nur aufs grüne Licht warten.
1: Oh. Ich wollte eigentlich zur Frau.
4: Was machst denn du hier?
1: Hey, ich dachte, ich komme nicht mal eben.
4: Aha. Till?

0: Ihr? Deswegen warst du mal im Kaufhaus.
1: Was machst du hier?
0: Es ist nicht, was du denkst.
1: Was denk ich denn?
2: Du Arschloch.
3: Ach du Scheiße. Bin gleich wieder da.
1: Du, nein, komm.
3: Marie!
0: Moment. Was hast du alles geplant, ja?
3: Was?
0: Weil ich dein scheiß Spielzeug abgelehnt habe,
1: hä? Till!
3: Wieso? Soll ich denn geplant haben, dass ich heute vorbeikomme?
0: Komm, sag was.
3: Hm? Was soll denn das? Sie sind doch der Arsch!
0: Deine Scheiße, du.
3: Ja! Ihr beide seid entlassen! Ja.
4: Fichte, Fichte, wie treu sind deine Blätter?
3: Der wacht doch wieder auf, oder?
4: Ja, klar. Also, zumindest die meisten wachen wieder auf.
1: Hä?
4: Das war ein Witz. Natürlich wacht er wieder auf.
3: Alter, du hast hier nicht allein.
4: Ein einfaches Dankeschön hätte auch gereicht. Sag mal, wo ist eigentlich Marie?
3: Marie? Marie?
4: Ich...
3: Da sind doch jetzt zwei Portionen frei geworden, oder nicht?
4: Danke.

0: Till, bist hier nicht mehr willkommen.
1: Hey. Ehrlich, ich wusste nicht, dass Wichter dein Mann ist.
2: Mein Mann. Klingt komisch, ne? Tja. Jetzt ist es vorbei. So lange her.

0: stimmt was nicht.
1: Was denn?
0: Ich hatte mich so gesehnt.
1: Ich habe mich auch gesehnt.
0: Ja. Aber wir sind es nicht mehr.
1: Wir können es doch wieder sein.
0: Ich bin mir da nicht so sicher.
1: Schöne Scheiße.
0: Yep.

Und Weihnachten steht nun kurz vor der Tür. Freuen Sie sich nicht auch schon, mit Ihrem Liebsten romantisch vor dem Weihnachtsbaum zu kuscheln?

0: Aufhören!
1: Hey, hör auf! Jakob!
0: Das ist nostalgische Scheiße!
1: Hör auf! Jakob, hör auf! Es ist kein Scheiß. Es wird alles gut.
0: Du hast ja einen Durchblick, hatte ich ganz vergessen. Die Frau mit dem Plan. Nur komisch, dass du immer noch Hilfsjobs machst. Kein Freund abkriegst und dich dann auch noch von einem Chef vögeln lässt.

0: Jakob? Jakob? Sag mal, wohnst du jetzt hier?
1: Nee, ich gieße hier die Blumen.
0: Das sieht man.
1: Bist du nicht in New York?
0: Was?
1: Bist du nicht in New York?
0: Ach, weißt du, nach unserem Gespräch, ich konnte jetzt nicht losfliegen.
1: Was?
0: Was? Na, ich bleib noch eine Weile in Hamburg.
2: Ich habe deinen Vater geliebt wie keinen anderen. Und als er starb, ich dachte, ich schaffe das nicht ohne ihn.
1: Du hattest 4 Monate nach seinem Tod schon wieder einen neuen Freund.
2: Ja, stimmt. Und 5 Monate später wieder 9 und das Jahr danach. Oh, verdammt. Ich wollte diesen Schmerz abschütteln. Ich wollte nicht mehr nach hinten schauen. Ich wollte das Leben spüren. Und ja, es war vielleicht egoistisch, vielleicht falsch, auch das. Aber es war für mich der einzige Weg, der mir möglich schien zu überleben. Ich glaube, ich werde nie wieder einen Mann lieben, so wie ihn. Nur wenn man nicht versucht, weiterzuleben, hat man verloren. Ich vermisse seinen Sauerkraut-Schnitzelburger so.
1: Ich auch. Besonders die Schokoraspeln, das so.
2: Ja. Ist das deine Familie? Deine Frau, also die Frau. Sieht hübsch aus.
1: Ja. Sie ist auch eine tolle Frau.
2: Ja?
1: Manchmal denke ich, dass heißt das etwa?
2: Hm. Ja. Ja, lauf! Lauf, Schatz! Lauf!
1: Ich hab einen riesen Fehler gemacht. Mir ist klar geworden, dass ich, lieber so mal kurz. Ich war ein riesen Arschloch. Es tut mir leid. Ich weiß jetzt, mit dir bin ich zu Hause. Das war eine Metapher. Ich liebe dich.
3: Und?
1: Wie und?

0: Ich wollte mich eigentlich nur verabschieden und dir sagen, dass ich die Stadt wieder verlasse. Kann es sein, dass du noch in einer anderen Wohnung wohnst? Sind Sie der Fotograf?
1: Ja. Ja, schön, dass wir das klären konnten, was?

0: Offen.
1: Kaputt. Kriegst du ihn wieder hin?
0: Hab schon.
1: Schickst du die nach Afrika?
0: Nee.
2: Die alte Dame von unserem Minigolfplatz geht in Rente und ich ziehe alles neu auf.
3: Adventure Golf mit Souvenirs. Nicht schlecht, oder?

0: Naja, ich habe jetzt ja auch mein erstes Superheldenkostüm da. Kommt man eben auf super Ideen.
1: Du bist kein Superheld.
0: Warum das denn nicht?
1: Superhelden hau nicht gleich ab, wenn es beim ersten Mal nicht klappt.
0: Ich habe da eine Idee. Hilfst du mir?

0: 3 Minuten ist Anpfiff.
1: Okay.
0: Hey.
1: Alles klar.
0: Wo geht's? Okay.
2: Was soll ich sagen? Es riecht nach Vanille.
3: Wie eigentlich alles hier. Ja.
4: Hey, wo kommt ihr denn her?
5: Vom Südpol. Nordpol.
4: Wir haben keine Weihnachtsmänner bestellt.
2: Vanille, Vanille. Vanille. Ich persönlich finde, der Vanille riecht nicht so gut.
6: Hallo.

0: Entschuldigung, haben Sie den Weihnachtsmann gesehen?
1: Wo war ich stehen geblieben?
2: Vanille?
1: Ja. Vanille riecht halt ein bisschen nach Muttermilch. Wenn Sie so riechen wollen. Also ich bin die Letzte, die Sie davon abhält. Es ist mir eigentlich egal. Ist eigentlich alles egal.
3: Erste Liebe. Ja, ich habe mich halt erst mit meiner Mutter über ihre erste Liebe unterhalten. Naja, er hieß Holger und war ein ziemlicher Vollidiot. Naja, nach ein paar Monaten haben sie sich dann auch wieder getrennt. Naja, und erst Jahre später hat sie dann meinen Vater kennengelernt. Ihre erste große Liebe. Ey, was will ich eigentlich damit sagen? Erste Liebe, zweite Liebe. Das sind alles nur Zahlen. Am Ende zählt das, was für uns echt und wahr ist. Die Zeit mit dir, ja, mit euch, das war so gut. Und vor allem war's echt, ja, und wahr. Ich war blind.
0: Mir ist einiges klar geworden. Lotta, du bist meine Wonder Woman. Deine Superkraft ist, dass dir fast nichts peinlich ist. Du fliegst am Himmel herum und kämpfst für deinen Sohn. Und wenn du mal abstürzt, lässt du dich nicht entmutigen. Du schaust nach vorn und startest neu. Wonder Woman, du bist es.
4: Herr Hopp, Sie haben Ihr Hausverbot.
0: Was? Eine Minute.
4: Nein.
1: Hey! Spinnt ihr! Lass mich! Jetzt auf!
4: Herr Hopp, Hopp! Hey, ich gehe nicht ohne Beamten!
1: Sag mal, ist das euer Ernst?
5: Ich kündige, du Arschloch.

0: Und ich dachte immer, ich wäre der Psycho von uns beiden.
1: Tja. Immer noch keine Nachricht von ihr.
0: Ich habe keine Ahnung, wie Liebe funktioniert. Ich weiß nur, dass man eine Menge Geduld braucht. Geduld ist ein Baum mit bittersüßen Früchten. Oder so ähnlich. Das hat mein bester Freund mal gesagt. Ich muss da mal.

0: Verkaufen Sie schon Karten?
1: Ich denke schon.
2: Boah, der ist ja super geworden.
1: Die Karten gibt's zwar schon heute, aber wir machen erst morgen auf.
0: Wir?
1: Der Platz und ich. Ein Erwachsener, ein Kind.
0: Haben Sie auch Dauerkarten?
1: Die haben wir.

0: Ja, bitte.
1: Jetzt ist die letzte Sauerkraut-Schnitzelburger. Guten Appetit. Oh,
2: sehr schön. Ich würde auch einmal.
3: Oh ja.
1: Oh ja. Also komm. Ich
3: hab
1: riesigen Pommes im Mund.
3: Wow. Okay. Ein Foto bitte von hier.
1: Ja, komm.
3: Du auch, komm. Kurz rein.

0: Heute wird es bei uns ultra niedlich in Hallo Hessen. Kleine Kängurus aufpäppeln wie das hier. 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
7: Nee, schmeckt. Okay, wird's warm jetzt. Bitte, Chef, diese Kranken hat Charakter.
8: Es kann doch so einfach sein.
9: Willkommen zu Tobis Städtetrip. Mainz am Möhneburg, Mainz Kastell und Mainz Kostheim.
7: Es ist ja wie im Urlaub. Wasser, Wellen, Strand. Dort das Leben kann ja so schön sein. Wie im Urlaub, aber wir sind in Mainz-Kastell. An dem Ort muss man sein, da will man sein. Das ist der Hotspot. Und geschaffen hat ihn die Andrea.
10: Hallo, Tobi.
7: Guck mal da, hi. Guck mal, auch du hast so Beach-Style, ist gut. Grüß
10: Tobi,
7: dich. Hi.
10: Grüß dich. Ich freue mich, dass du bei uns bist. Du hast die Wahl zwischen einem La Cascara-Spritz und einem Sati-Spritz.
7: Was ist denn der weniger Süße?
10: Der weniger Süße ist der La
7: Cascara-Spritz. Dann würde ich den nehmen. Prost. Das Prost. Klingt ja schon fantastisch.
10: Ja.
7: Auf euch erstmal. Ah, hervorragend.
10: Lecker.
7: Mega gut. Bist du von hier und hast gesagt, ich will aus dem Strand, den es eh gibt, was Schönes schaffen? Oder warst du irgendwo an einem Strand und hast gesagt, ich importiere denn hierher?
10: Also das war so, wir haben 1999 die Bastion von Schönborn übernommen.
7: Ja.
10: Unser Restaurant, mein Mann und ich. Und da war der Strand lange Zeit noch kein Thema.
7: Ja.
10: Das war so ein Ort, wo die Leute einfach Picknick gemacht haben, haben ihren Müll gelassen.
7: Ja.
10: Und es war einfach nicht schön. Mhm. Das Tolle ist, dass das im Grunde genommen Naturstrand ist. Also wir haben nicht gesagt, hier ist ein Ort, da schütten wir jetzt einfach mal den Strand auf.
7: Also das war so, ihr habt es
10: Das
7: schön
10: war
7: gemacht.
10: So. Wir haben es ja. schön gemacht, wir haben es ausgeglichen und es war schon immer ein Naturstrand hier.
7: Also ein Kasteller-Sandstrand.
10: Ein Kasteller-Sandstrand,
7: Ach, wie
10: genau.
7: schön, ja, okay.
10: Ja.
7: Das heißt, es ist dann ein Ort, wo man, wenn man wollen würde, wahrscheinlich einen ganzen Tag verbringen kann, oder?
10: Ja, kann man. Machen viele auch.
7: Ja.
10: Für viele Menschen ist es im Sommer das Wohnzimmer. Aber wir haben 364 Tage im Jahr auf.
7: Ja.
10: Nur an einem einzigen Tag haben wir zu, das ist Heiligabend.
7: Ja, okay. Ja. Ja,
10: und da ist er immer schon am Überlegen, mein Mann, ob er nicht doch auch noch aufmachen will. So, Tobi, das ist die Terrasse hier. Also es ist gar nicht möglich, hier zu reservieren, sondern man kann immer kommen,
7: okay.
10: so wie man möchte.
7: Ja. Wenn man Platz findet.
10: Wenn man Platz findet. Alle ja. Tische sind möglich, bis auf diesen einen Tisch, der ist immer reserviert für Rollstuhlfahrer.
7: Ah, okay.
10: Weil da kann man ganz gut hier so dran fahren
7: ja.
10: und hat jederzeit einen Platz
7: sehr, sehr,
10: im Haus.
7: Schöne Idee. Das ist gut.
10: Aber ich möchte dir jetzt noch einen anderen, sehr gemütlichen Ort zeigen.
7: Ich folge dir, wohin du willst.
10: Na, das nehme ich dir beim Wort. So, das ist das Domzimmer hier. Das heißt Domzimmer, weil wir natürlich den Blick auf den Dom haben. Und wir gehen jetzt raus. Ich entführe dich mal auf den Balkon.
7: Das wird ja, egal wo man einen Schritt hinsetzt, einfach immer schöner.
10: So, lieber Tobi. Ich würde sagen,
7: das ist aber,
10: wir sitzen hier über dem Wasser.
7: Du, das ist aber mal ein ganz spezielles Plätzchen.
10: Ja.
7: Ah, es tut sich was. Ach, guck mal, wie schön.
10: Ja, das sind unsere Klassiker. Also, zwei von vielen. Einmal der Wurstsalat und der Spundekäse.
7: Natürlich,
10: das Rezept gibt es seit 22 Jahren hier.
7: Unverändert.
10: Da darf überhaupt nichts
7: passieren. Wie schön, ja.
10: Die Gäste lieben das, merken sofort, wenn was anders schmeckt.
7: Ja. Revolution, genau.
10: Revolution, ja, okay. Und der Wurstsalat gibt es im Sommer, genau. Und wir trinken hier was ganz Besonderes. Und zwar, das ist ein Karl-Heinz.
7: Ein Karl-Heinz.
10: Ein Weißburgunder
7: ja.
10: Vom Weingut Manns. Und zwar ist der speziell für uns abgefüllt worden, weil wir einen Schwan haben, seit 27 Jahren, der uns täglich besucht.
7: Und der heißt Karl-Heinz?
10: Und den haben wir Karl-Heinz getauft.
7: Und der Schwan hat seinen eigenen Wein.
10: Und das ist so eine kultige Geschichte hier. Die Leute lieben ihn, er läuft.
7: Den gibt es auch noch.
10: Den gibt es, der kommt jeden Tag. Er ist jetzt wahrscheinlich noch nicht da, weil es so spät ist. Er ist immer nachts spät unterwegs.
7: Ja, ja.
10: Das ist mir so.
7: Er macht alle
10: Regeln. Ja, genau. Kommt und bettelt sich einen Brezel. Ja, das ist er, der Karl-Heinz. Den probieren wir jetzt mal. So, Weißburgunder, gell?
7: Auf dich. Auf euch, auf den Karl-Heinz.
10: Auf den Karl-Heinz?
7: Auf den Karl-Heinz.
10: Man kann auch eine Karl-Heinz-Schorle trinken.
7: Du, der Karl-Heinz pur schmeckt aber auch.
10: Ja, ja geht.
7: Apropos, das ist lustig, weil, du hast gerade vorhin gesagt, das ist ein besonderer Ort hier. Ne? Da drüben liegt Mainz, der Rhein. Und hier, das heißt der Mainz-Kastell, gehört aber gar nicht zu dem Mainz, sondern zu dem Wiesbaden. Und wie es dazu kam, haben wir eine Verabredung mit einem anderen Karl-Heinz. Das ist kein Schwan. Den treffen wir gleich, aber erst essen wir mal.
10: Gut.
7: Danke, Andrea. Danke dir.
9: Neben der Bastion von Schönborn ist die Reduit. Früher eine Festungsanlage, heute das Zuhause mehrerer Vereine. Und Sitz des Museum Castellum. Und genau hier treffe ich Karl-Heinz.
7: So. Okay. Und es werden ja immer mehr. Warten die auf uns?

0: Okay, sind wir fertig oder was? Okay. Hallo!
1: Hallo!
2: Hi, gute Tobi!
0: Das ist ja der Stallams. Wild, oder? Wir grüßen dich.
2: Sascha, Chris hier.
0: Ey, wer seid ihr?
2: Wir gehören hier zur Jogosgarde.
0: Die Jogos
2: wir sind die modernen Showband.
0: Und das ist hier euer Übungsplatz, oder was?
2: Genau, unsere Garde, die haben hier ganz viele Räumlichkeiten hier. Wir haben zwei davon. Sind schon eh und je hier. Ne?
0: Total geil. Und wie bist du da gelandet?
2: Ja, ich mach seit meinem dritten Lebensjahr schon Musik. Bei der Mainzer Fasnacht bin immer dabei. Ja, und bin jetzt seit, ich glaube, elf Jahren hier bei der Musik- und Showband. Und seit 3 Jahren zweiter Manager.
0: Ach, geil,
2: oder?
0: Da hinten ist
2: cool,
0: ja richtig wild. Das ist ja Choreo auch, richtig.
2: Ja, das gehört dazu, ja.
0: Ich würde mich nur mit dir verspielen, ich würde mich auch dauernd verlaufen. Das sieht so einfach aus, ist es aber nicht. Wirklich, ist es nicht.
2: Aber tatsächlich haben wir jetzt was vorbereitet.
0: Ja.
2: Wir haben gedacht, dass du vielleicht mal ein Lied jetzt bei uns mitspielst. Hast du Bock?
0: Okay.
2: Ja?
0: Als was?
2: Du willst jetzt die Snare von Markus bekommen, hier okay. Vorne rechts außen.
0: Ja.
2: Und dann spielst du einfach mal ein Liedchen bei uns mit.
0: Alles klar.
2: Ja?
0: Ja, na klar.
2: Alles klar. Gut.
0: Respekt. Welche nehmen soll ich nehmen? Deine.
3: Okay, also gut. Bis ich da drin bin, erst mal so.
2: Oh, ich hätte jetzt schon ganz gerne mal marschieren gesehen, gell? Also.
3: Okay, so, ich tue so, als wenn ich Ahnung hätte von dem, was ich mache, habe ich aber nicht. Okay.

0: engagiert.
1: Mega geil. Vielen, vielen Dank. Ist ja überragend. Und jetzt Freude vortäuschen. Mega gut, super. Vielen, vielen Dank. Jetzt habe ich folgende Herausforderung. Ich suche den Karl-Heinz.
2: Ja.
1: Gut, ei. Servus. Karl, ich war auf dem Weg zu dir. Damit hatte ich nicht gerechnet.
2: Kleine Überraschung, soll es sein. Tobi, grüß dich. Schön, dass ich mal kennenlerne.
1: Merci. Das ist überragend. Ja. Hast du schon mal damit getrommelt?
2: Nee.
1: Also, gut, man muss es auch können. Es ist nicht leicht.
2: Es ist nicht einfach, aber du hast die Gabe dafür.
1: Sehr gut. So, du zeigst mir ein bisschen was.
2: Ich will dir jetzt bei uns mal ein bisschen was von Altrömern so zeigen. Ja, gerne.
1: Okay. Auf geht's. Zurück. Vielen, vielen Dank. Wir sehen uns. Merci. Ciao.
2: So, dann gehen wir mal rein.
1: Rein in deine Schatztruhe hier.
2: Die Schatztruhe, ja. Bevor wir hier großartig anfangen mit Römer und sonstigen, vielleicht kurz ein Wort zum Gebäude.
1: Ja.
2: Das Gebäude hat nichts mit Römer zu tun. Wurde 1830, 1834 errichtet. Zeit vom Deutschen Bund. Österreicher, Preußen waren sich einig. Österreichische Pioniere haben das Ding errichtet.
1: Ja.
2: Besonderheit, gibt kein Fundament, war alles Sumpf und Schwemmland hier. Das ganze Ding steht auf 1800 Eichenpfählen.
1: Okay, also das Venedig am Rhein.
2: So ungefähr.
1: Oder?
2: Ja.
1: Ja.
2: Die erste römische Brücke, da kommen wir jetzt hier drauf, kam gerade das Bild hier, hat auch mit Eichenpfählen waren die Fundamente von den Brückenpfeilern. Es gab hier eine Einkaufsstraße und am Ende vom Lager stand ein Ehrenbogen.
1: So Akte Triumph-mäßig, nicht, oder?
2: Ja, und es ist dann das passiert, was jeder Bauer Angst davor hat hier in Mainz, oder hier in Kassel, 4 Meter in die Tiefe, du bist bei den Römern.
1: Ja.
2: Und so ging es 1986 auch, dem Bauherr, der den Haus darauf stellen wollte. Da wurden dann die Steine schon gefunden.
1: Also einmal zu tief gegraben, zack, hat man die.
2: Und schon bist du mal ein Römer. Genau.
1: Okay, ja.
2: Der kleine Zahnstocher, der hier liegt, den haben wir untersuchen lassen. Der ist aus dem Jahr 27 nach Christus.
1: 27 nach Christus? Ja.
2: Der hat
1: 2000 Jahre alt.
2: Ja.
1: Das ist ja was.
2: Ja. Und der hat als Rammschutz gedient an den Brückenpfeilern.
1: Ja.
2: Gegen Treibgut, gegen Eis und.
1: Darf ich den mal anfassen?
2: Ja.
1: Wenn es 2000 Jahre überlebt ist, den mit der Kamera ist nicht kaputt kriegen.
2: Der beißt nicht mehr jetzt. Nee. Den haben wir natürlich behandeln lassen. Wie gesagt, der hat bis 1948 im Wasser gestanden. Fehlen die Wasserstellen versteinern, denen passiert nichts.
1: Ja.
2: Genauso wie auch hier die Fundamente. Und jetzt ist er natürlich behandelt, dass er ein bisschen Hals hat.
1: Da wird man ein bisschen demütig fast, oder? 2000 Jahre ist.
2: Ja, das ist schon.
1: Das ist eine Nummer, ne?
2: Ist schon ein bisschen auf dem Buch, ne?
1: Also, Entschuldigung, ich bleib hier gerade mal hängen.
2: Ja. Das können wir.
1: Ja, hier Ben Hur-Vibes.
2: Das können wir gerne mal machen, wie das dann so ausgesehen hat.
1: Ach. Enge Geschichte.
2: Du musst dir ungefähr so vorstellen.
1: Ja. Der große Kopf.
2: Und dann hattest du noch ein Schwert. Und dann warst du hier im Streitwagen drin.
1: Darf ich schon mal da rum?
2: Ja, kein Problem, gerne. Er hält.
1: Und das ist, so groß waren die?
2: So groß waren die.
1: Ja.
2: Und hier vorne waren dann eins oder zwei Pferde.
1: Ja, manchmal höher hier, alles klar.
2: Eins oder zwei Pferde und es waren immer mit zwei Mann, ein Fahrer,
1: ja,
2: den Wagen gelenkt hat, und ein Kämpfer.
1: Ja.
2: Entweder mit Schwert, mit Speer oder mit freiem Bogen.
1: Und kein Airbag.
2: Und kein Airbag.
1: Ja. Und darf ich dir das mal wieder überreichen?
2: Du darfst, danke. Ja, unser Kurfürstenzimmer.
1: Oh, das ist jetzt sind wir in anderen Zeiten hier gelandet, oder?
2: Hier kann, darf, soll, muss geheiratet werden. Wird sehr gut angenommen. Haben wir im Sommermonat alle zwei Wochen, einmal Freitag, Samstag.
1: Ach toll.
2: An jedem Termin bis zu 6 Hochzeiten. Und so. Wir liegen inzwischen seit 2005 bei 1831.
1: Hier wird Ja gesagt.
2: Genau. Ja, und dann haben wir den lieben Mensch hier stehen, dem wir zu verdanken haben, dass wir jetzt hier in Wiesbaden sind. Weil wir sind 1908 nach Mainz eingemeint worden. Daher Mainz-Kastell. 45 haben die Alliierten gesagt, der Rhein ist die Grenze.
1: Das lag ihm. Also und er hat entschieden.
2: Er hat gesagt, jetzt wir.
1: Alles auf dieser Seite gehört zu Wiesbaden und die andere gehört zu Mainz.
2: Genau.
1: Und als was fühlst du da, siehst du dich dann?
2: Mainzer.
1: Als Mainzer. Okay, dann können die Wiesbaden wie sie wollen? Nein.
2: Ja.
1: Okay.
2: Also die Mehrheit, so bis zu meiner Generation, sage ich mal, die sind im Herzen sind die eigentlich noch Mainzer.
1: Ja. Okay.
2: Weil es ist halt eine Überlegung, wenn einer sagt, ich gehe in die Stadt, meint er nie nach Wiesbaden. Der meint die 600 Meter über den Rhein nach Mainz.
1: Okay.
2: Wiesbaden sind 11 Kilometer.
1: Ja.
2: Vielleicht ganz kurz da hinten an der Wand die Büste von Adolphus Busch. Das 11. von 23 Kindern, die sein Vater mit 3 Frauen hatte.
1: Das 11. von 23 Kindern?
2: Ja, mit 3 Frauen, wie gesagt. Ne?
1: Ja. Naja.
2: Er ist nach Amerika ausgewandert, hat dort die Tochter eines Bierbrauers aus Bad Kreuznach kennengelernt, eines gewissen Herrn Anhäuser, und hat Anhäuser Busch gegründet, weltgrößte Brauerei,
0: Budweiser. Die Brauerei da.
2: Genau. Ja, okay. Ja, das Ding, was hier so einen Krach macht, 1908 wurde Kastellen am Mainz eingemeindet. Und Stadt Mainz hat gesagt, ihr bekommt die Straßenbahn und ihr bekommt eine Grundschule.
1: Ja.
2: Und das ist das Original-Uhrlaufwerk von 1911. Von der Haus
0: oben an
2: der
0: Wand. Aus dem
2: hier oben, also hier oben im Giebel oben. Giebel, ja. Da war diese Uhren, das ist noch das Originallaufwerk von 1911, funktioniert noch.
0: Warum, Karl-Heinz, haben die damals Sachen gebaut, die so lang halten und heute nicht mehr?
2: Ja.
0: Weil da ist mit
2: das jetzt gerade gesehen, hat der Paddel sich gedreht, hier, das Ding hat jetzt auch minimal weiter gedreht und hier war eine Stange dran, jetzt wäre der Minutenzeiger
0: eine weitergeredet. Ja. Ach toll. Karl-Heinz, wie ist denn dieses Riesending dann bei dir gelandet und nicht mehr in dem Schulhaus?
2: In der Schule, ja. Weil damals der Hausmeister, der sollte vernichtet werden. Und der damalige Hausmeister hatte Mitleid damit und hat, wie gesagt, wir kennen ja den Karl-Heinz, ne? Ja. Habt ihr Interesse dran. Und dann hat die Feuerwehr mit Muskelkraft das Ding da oben runtergeholt. Das sind noch Schlaggeböden und Balkendecke.
0: Also auch nicht ohne, ne?
2: Nicht ohne. Ja. Die Füße kann man abmachen, der Rest wiegt nur 6 Cent, ne? Und die haben also wirklich mit Muskelkraft hier gearbeitet, das Ding hier runterzuholen. Und dann hatten wir einen Uhrmacher dabei bei uns, der es total zerlegt hat und sie geht wieder auf die Minute genau. Ja, wie gesagt, hier ist das Ende von unserer Dauerausstellung, Neuzeit zu Ende. Ich würde sagen, machen wir noch einen kleinen Spaziergang am Rhein entlang zu den Fundamenten von den römischen
0: Ehrenbogen. Ja, ja, klar, ja? Sehr gerne. Okay. Danke schon mal für hier, Karl-Heinz.
2: Gerne.
3: In der großen Kirchgasse in Kastell stand vor 2000 Jahren der römische Ehrenbogen. Und der ist beim Bau eines Kellers wieder aufgetaucht. Und das Beste, sonntags kann man den kostenlos besichtigen.
2: Nebenan, das Haus, wo die Zahl schon dran ist, wohnt ein Vorstandsmitglied von mir.
0: Ja, Kollege.
2: Der kam aus dem Urlaub zurück, hat das Loch hier gesehen, ist hier reingekrabbelt, hat geguckt und hat auf einzelnen Steinen die Inschrift gefunden, Legion 14.
0: Das hätte ich jetzt hier im Keller nicht erwartet.
2: Okay.
0: Okay.
2: Es ist ein bisschen größer.
0: Also der hat von oben auf so einen Stein geguckt?
2: Wir haben von oben.
0: Ja. Und das war was für ein...
2: Das war zu Ehren des Germanicus.
0: Ach, das ist der, den wir vorhin im Museum
2: gesehen haben. Was vorhin im Museum die Zeichnung gesehen haben.
0: Ja.
2: Der ganze Bogen steht auf einer Betonplatte von 20 Meter mal 17 Meter mit einer Stärke von 2,50 Meter. Und hätte heute noch die Konsistenz, dass er das Haus hier oben drüber locker hätte tragen können. Das ganze Museum hier unten gehört dem Hauseigentümer hier oben drüber. Aber im Grundbuch steht drin, er muss der Öffentlichkeit zugänglich lassen, halt wegen Kulturerbe und tralala.
0: Das ist aber ach geil, oder was die Leute alles so im Keller haben, Kartoffeln, wollen. Ja, wir haben einfach so einen römischen Ehrenbogen.
2: Wir haben Fundamente, hier unten. Hat nicht jeder. Ne?
0: Ja,
2: ja. Ja, und das war der Urspruch. Steht jetzt natürlich auf dem Kopf. Aber wenn du guckst, mal. Ach, Leute. Also hier L, E, G und dann 1, 2, 3, 4, die 14. Also bis zum 2. Jahrtausend, normal ist die römische 4, ist eigentlich der Strich und das V,
0: verkleinert. Genau.
2: Gibt es aber erst seit dem 2. Jahrhundert. Vorher hat man 4 Striche gemacht. Deswegen steht da jetzt 14.
0: Und das alles, wenn man oben langläuft, Schwein wird ja auf die Idee kommen, über was man hier läuft. Ne?
2: Ja, ja. Er hat zwar keinen Keller, aber wir haben hier den kleinen, das kleine Museum, können Sie dem Besucher zeigen.
0: Toll. Karl-Heinz, vielen Dank.
2: Tobi, hat mich gefreut.
0: Mich auch, wirklich toll.
2: Konntet ihr ein bisschen was von der Kasteller-Geschichte erzählen?
0: Den Keller vergesse ich nicht.
2: Sag gerne. Kannst gern wiederkommen. Merci.
0: Ich danke dir.
2: Okay, danke auch.
0: Mach's gut.
2: Jo, bis dann. Tschüss.
3: Weiter geht's nach Mainz-Kostheim, der zweitältesten Weinbaugemeinde im Rheingau. Ganz oben auf dem St. Kiliansberg liegt das Weingut Bacchusspeicher.
0: Ein Riesenthema in und um Mainz ist ja der Wein. Jetzt haben wir einen Tipp bekommen, in den Weinbergen bei Kostheim gibt es ein ganz schnuckeliges Weingut mit einer besonderen Location. Das gehört der Antoni und dem Andreas. Und mit denen haben wir ein Date. Jetzt brauchen wir den Andreas. Hallihallo, hallihallo. Guten Tag, guten Tag, guten Tag.
4: Hi, servus, ich bin Andreas. Grüß dich, herzlich willkommen im Bacchusspeicher.
0: Schön habt ihr es.
4: Ja, was für ein Szenario.
0: Und das Beste sehe ich jetzt schon, Schatten.
4: Ja, absolut. Ja, davon haben wir echt profitiert, auch die ganze Zeit. Wir haben Schatten und wir haben ein schönes Gebäude. Das hier ist ein historischer Wasserhochbehälter.
1: Wasserhochbehälter? Also deshalb Speicher, logischerweise.
4: Richtig, Wasserspeicher. Ganz genau. Den Bacchus haben wir davor geschaltet, weil es der römische Weingut ist, der die Weinkultur hierher gebracht hat. Und was wir hier sehen, das wurde dann, das ist ein Konversionsprojekt. Ja, das war im Dornröschenschlaf über Jahrzehnte.
1: Ja.
4: Ja, und dann kamen wir haben das jetzt vor mittlerweile mehr als 20 Jahren, haben wir das übernommen und so Schritt für Schritt in den Weingut umgebaut. Ja.
1: Früher mal Wasser war, macht jetzt Wein.
4: Ganz genau, ja.
1: Sehr gut. Ja.
4: Und das machen wir im Team. Meine Frau Antonie.
1: Der sagen wir mal Hallo,
4: richtig,
1: oder?
4: Richtig, ja.
1: Wer ist es? Da ist er. Hi, Antonie, grüß dich. Hi. Es gibt schlechtere Projekte als sowas, oder?
5: Nee, also das lag wirklich nahe. Ja. Wasserhochbehälter mit viel Kellerraum, ja, mitten in den Weinbergen.
1: Wie kommt man an sowas ran? Also habt ihr gesagt, wir machen Wein und suchen jetzt eine gute Location? Oder wusstet ihr, das ist frei? Oder wie war
4: das? Weißt du, Antonie hat das studiert und eine Lehre gemacht, aber von Haus aus kein Weingut. Und dann war so eine Situation, da wurde uns das angeboten und dann haben wir zugegriffen. Und wenn du willst, wir zeigen dir jetzt auch mal, was wir hier machen.
1: Ja,
4: wir
1: gerne.
4: Gehen jetzt mal in den Keller. Wir arbeiten jetzt von unten nach oben. Der Keller ist sehr interessant und später gehen wir noch nach draußen. Ja?
1: Ja. Was wird sofort? Hier, zwei Schritte, es wird sofort
4: kühler. Ja, absolut. Du.
1: Das wird man aber von außen wirklich nicht glauben. Nee. Dass es so.
4: Nee.
1: So groß ist, gell?
4: Das hat so verborgene Werte. Und was wir machen nicht nur Wein, wir machen auch Sekt. Ja? Und das ist wirklich was Besonderes. Das wollen wir jetzt zeigen.
5: Ja. Hier haben wir unseren Degorgierkeller.
1: Degorgier, das hat was mit Hefe zu tun, richtig?
5: Genau. Du hast ja, wenn du eine traditionelle Flaschengärung machst, ja, und das machen wir, dann vergärt, haben wir eine zweite Gärung in der Flasche und am Ende haben wir dann Hefen. Bei normalen Temperaturen, wenn ich jetzt die Flasche umdrehe, die ist ja relativ klar, ne?
1: Ja, ja.
5: Wenn ich die jetzt umdrehe, passiert Folgendes.
1: Oh, ich sehe es. Da kommen die Schlieren.
5: Da kommt die Hefe wieder runter.
1: Ja, wie wenn bei Harry Potter der dunkle Lord erscheint.
5: Aber wenn

0: auf den Sektflaschen ist jede Menge Druck.
1: Ja.
0: Und deswegen ziehen wir hier besser so eine Schürze an.
1: Es ist also gefährlich.
0: Ja, man muss ein bisschen aufpfeifen beim Sekt.
1: Also?
0: Und jetzt wird's spannend. Jetzt ist gerade noch alles schön sauber. Aber jetzt würde ich mal sagen, ich wag's, oder? Und dann kommt die Hefe raus. Wutsch.
1: Okay. Uah.
0: Und dann kann man ein bisschen draufhalten, weil das sonst zu schnell alles entbindet.
1: Ja.
0: Aber im Prinzip haben wir hier den klaren, fertigen Sekt. Dann müssen wir nur noch einen Stopper drauf machen.
1: Ist die Hefe jetzt schon draußen?
0: Ja, die ist draußen. Die liegt hier, guck mal. Das ist die Hefe.
1: Ach, guck
0: mal. Gefroren. Und das ist so super mit dem Einfrieren.
1: Das riecht sogar nach Hefe.
0: Ja. Ja, das ist die Hefe. Und das ist halt toll mit dem Einfrieren. Und jetzt haben wir hier noch unsere Quarkmaschine. Voila.
1: Ta-ta-ta-ta.
0: Also man hat immer ein bisschen auch Verlust beim Säuren. Jetzt gerade war es ein bisschen viel. Normal ist das nicht ganz so viel.
1: Ja.
0: Und dann füllt man natürlich mit den anderen, die man da noch aufmacht,
1: wieder auf.
0: Ja, genau. Okay. Und man kann, wenn man will, auch noch ein bisschen so eine Dosage dazu machen, um die Süße einzustellen. Aber wir trinken den heute.
1: So wie er ist.
0: Bröde Brötchen.
1: Ja, okay.
0: Und so. Jetzt, wenn du magst und ich weiß.
1: Ja, klar.
0: Und guck hier ein bisschen.
1: Das ist völlig egal.
0: Geht, ne?
1: Dann gleich der Handwerk.
0: Ja. Also das ist machbar.
1: Jetzt nochmal, ich mach das, also ich hebel das auf.
0: Das sieht gut aus.
1: Und mach dann sofort die Hand drauf, richtig?
0: Ja, mach einfach mal.
1: Nee, ich mach nicht einfach mal. So dann die Hand.
0: Ja.
1: Ich will das ja richtig machen.
2: Okay? Mach den Daumen drauf.
0: Ich geb dir dann noch.
1: Den. Achtung, ich degougiere.
0: Ja, perfekt. Und bei dir sieht es besser als bei mir.
1: Ja, du, ich hab der Königin zugeschaut und gelernt.
0: Super.
1: So, ja, wollen wir mal
0: unbedingt,
1: was wir da gemacht haben?
0: Unbedingt.
1: Also, guck du mal da hin.
0: Das finde ich wirklich sensationell. Ja, das ist wirklich alles Handarbeit und alles natürlich. Also, wir.
1: Und
0: einfach nur nicht.
1: Ja, toll.
0: Genau.
1: Prost.
0: Prost.
1: Prost.
0: Ja, und dann würde ich mal sagen.
1: Ich probiere hier schon mal einen Rest
0: drin. Oh ja, du. Und der ist. Genau. Tolles Brot, toll, so ein Schluck Sekt ist immer. Immer schön.
1: So, ja, lange.
0: So, ach
1: ja. Boah, ihr habt ein Klavier im Garten.
0: Ja, wir haben auch ein.
2: Ja,
1: wer spielt da?
2: Wer sich berufen fühlt, ja, das steht permanent hier. Wir hatten hier schon schöne Einlagen.
1: Ja, mal gut.
2: Aber gerne doch.
1: Gucken, wie es klingt. Servus, rein.
2: Aber gerne doch.
1: Oh, sogar an.

0: Vielen Dank.
1: Okay, klasse.
0: Du treibst uns weiter.
1: Wir müssen auch die Aussicht bewundern. Wenn schon, denn schon.
0: Degouchieren in C-Dur war das.
1: Klasse.
2: So. Und jetzt haben wir einen wunderbaren schönen Blick auf zwei Landeshauptstädte.
0: Mainz.
2: Mainz und Wiesbaden, ja.
0: Toll. Du hast gesagt, ganz viele geben den Wein weg und lassen das im Prinzip dann machen. Also die lassen aus ihrem Wein Sekt machen. Ja. Ihr macht das selber.
1: Ja.
0: Und das ist ja aber, also Schweinearbeit muss man
1: es
0: sagen.
1: Es ist wirklich viel Arbeit,
0: Und jede einzelne Frage.
1: Ja.
0: Warum? Also warum ist
1: Leidenschaft, echt und Begeisterung. Ja. Einfach Leidenschaft und Begeisterung, ja. Und irgendwie fuchst man sich dann da so ein bisschen rein und es kommt auch mal vor, dass es nicht klappt, ja. Aber in der Regel klappt es gut und das macht einfach Spaß. Ja, ich glaube, das ist es. Weil Arbeit ist es tatsächlich.
0: Und am Ende, schmeckt.
1: Ich glaube, das ist, was einen wirklich, weil ich finde den jetzt auch gerade richtig super.
0: Super, das haben wir gut gemacht.
1: Ja.
0: Vielen Dank für eure Gastfreundschaft, fürs Mitnehmen auch hinter die Kulissen. Auf
1: geht's!
3: Von den Kostheimer Weinbergen fahre ich weiter in den kleinsten AKK-Stadtteil, nach Mainz am Möhneburg. Der Ort ist stark von Gewerbe geprägt, unter anderem durch das Zementwerk, das hier schon seit über 160 Jahren sein Zuhause hat.
0: Es gibt eine ganz besondere Verbindung von Mainz am Möhneburg nach New York City. Denn das berühmteste Wahrzeichen Amerikas steht ja auf einem Sockel, die Freiheitsstatue. Und dieser Sockel ist gebaut aus Zement. Und dieser Zement kommt von hier aus Mainz am Möhneburg, von der Firma Dückerhof. Die gibt's immer noch, da kann man umsonst Führungen machen. Und genau das machen wir jetzt zusammen.

0: Und das Coole ist, dass die Führung hier bei Bykorov, die macht der Chef persönlich, der Werksleiter, der Stefan. Hi, servus.
1: Hallo. Grüß Hallo, dich, Tobi. Stefan.
0: Und ich sehe schon, bevor man da rein darf, muss man sich schick machen.
1: Genau, Tobi. Ich habe dir was mitgebracht.
0: Ja. Voilà.
1: Perfekt.
0: Die trage ich immer.
1: Bin bereit. Dann würde ich vorschlagen, legen wir los.
0: Stefan,
1: ich gehe vor. Das Werk am Mühneburg hat eine Besonderheit, und zwar ist es das einzige Weißzementwerk, was es in Deutschland gibt.
0: Weißzement ist das, was, also das klingt ja für den Laien, dass wenn man baut, im Prinzip bleibt der Zement, wenn er fertig ist, weiß, genau, und wird nicht grau.
1: So ist es.
0: Ja.
1: Früher hatten wir zwei Ofenanlagen im Betrieb. Das sind also heute noch die prominenten Überreste davon.
0: Die Türme hier?
1: Die beiden Wärmetauschertürme.
0: Ja.
1: Jetzt ist das denkmalgeschützte Industriekultur.
0: Ah, und du hast zwei Denkmäler auf dem Gelände.
1: Ich habe mehrere Baudenkmäler
0: und
1: auf dem Gelände.
0: Und ist es eher gut oder eher nicht so gut?
1: Also für den Anlagenbetrieb ist es eher nicht so toll.
0: Ja.
1: Es ist natürlich
0: für die Geschichte des Herbst
1: eine bestimmte Berühmtheit. Man muss allerdings dazu sagen, die beiden Wärmetauschertürme oder die gesamten Ofenlinien sind zwischen 1965 und 70 überhaupt erst gebaut worden.
0: Ist noch nicht so alt.
1: Ganz genau. Haben also nur eine relativ kurze Einsatzzeit gehabt. Hier wird zum Beispiel einer unserer Brennstoffe, wie wir für den Brennprozess benötigen, angeliefert. Das ist sogenannter Fluff.
0: Aus was besteht das? Aus Kiel?
1: Das sind im Wesentlichen Papier- und Kunststoffschnipsel aus Produktions- und Gewerbeabfällen.
0: Ja.
1: Und das ist ein Teil des Brennstoffes, den wir einsetzen, womit wir natürliche Ressourcen schonen, sprich zum Beispiel weniger Kohle einsetzen können.
0: Und hier wird es warm jetzt?
1: Ja, wir kommen jetzt in Richtung des Ofens. Da können wir uns freuen, dass es heute ein bisschen kühler ist. Wir haben hier in dem Bereich eine Gastemperatur von knapp 900 Grad.
0: Okay, 900 Grad. Das ist für die Griller deutlich über der Sizzle-Zone für die Steaks.
1: 900 Grad ist warm. So, und wir gehen mal hier durch. Du siehst den Kran.
0: Ja.
1: Wir haben zwei verschiedene Sorten Kalkstein. Und du siehst schon, die haben schon eine verschiedene Farbe. Dass er grau ist allein, ist kein Manko. Hier ist aber ab und zu ein höherer Eisengehalt enthalten. Und um den auszugleichen, müssen wir dann einen Kalkstein einsetzen mit nahezu 0%
0: Eisen. Das ist wie Rezeptur, ne? Wie ein Cocktail.
1: Das ist ganz genau, das ist eine Rezeptur. Die Besonderheit des Weißklinkerprozesses hier im Werk ist die Tatsache, dass der Klinker nicht mit Luft abgekühlt wird, sondern in ein Wasserbad fällt. Das machen wir, um sicherzustellen, dass Resteisen, es ist immer Eisen drin, dass das Resteisen sich nicht im Bereich von ungefähr 400 Grad Celsius grün verfärbt.
0: Und das heißt, du brauchst aber wahrscheinlich ziemlich viel Wasser, oder?
1: Ich brauche ziemlich viel Wasser. Das Wasser geht aber komplett in Dampf auf.
0: Ja.
1: Ja, also
0: und kommt das vom Rhein, das Wasser?
1: Das ist Rheinwasser, was wir hier zur Kühlung verwenden, ganz genau. Und wenn der Klinker mal nicht so gut wird und wird grün, dann sieht das Ganze ungefähr so aus.
0: Ja. Das ist das Grüne, was man nicht will.
1: Das ist das, was wir nicht haben wollen, ganz genau. So, wir kommen jetzt hier zum letzten Schritt der Zementproduktion.
0: Ich sehe schon.
1: Hier findet die Zerkleinerung des Zementklinkers statt. Das heißt, hier kommt der Schritt.
0: Ich hole mal raus.
1: Vom Klinker zum Zement.
0: Okay.

0: Ey, das ist wirklich saulaut, Stefan. Und es ist wieder saulaut und wieder ganz schön warm, ne?
1: Sehr warm. Leider entsteht bei der Malung eine große Verlustwärmemenge.
0: Das heißt, dein Job hat viel mit heißen, sich drehenden Röhren zu tun, oder?
1: Unter anderem, ja. Ne?
0: Du, jetzt habe ich verstanden, dass aus Steinen wird was gemahlen.
1: Genau.
0: Das wird zerrieben, das wird gebrannt, wird wieder zerrieben.
1: Genau.
0: Und am Ende baut jemand was.
1: Genau. Am Ende haben wir Zement und das ist ein bekannter Baustoff.
0: Ja. Also das Foto
1: ist auch mega gut. Fotos dabei.
0: Ja.
1: Das ist also tatsächlich der Bau des Sockels der Freiheitsstatue.
0: Ach, das ist der Sockel.
1: Das ist der Sockel, ja. Das ist das Fundament. Ja. Das ist also keine Maya-Pyramide, auch wenn es so aussieht.
0: Genau.
1: Die Lieferung war 1884. 8000 Fässer sind von Amöneburg dahin gegangen, aber kein Weißzement damals. Den Weißzement gibt es erst seit 1931.
0: Ja.
1: Und so sieht sie heute aus. Steht noch, also der Zement scheint damals nicht so schlecht gewesen zu sein.
0: Das ist noch der Original.
1: Das ist der originale Sockel, das originale Fundament.
0: Ja.
1: Hier in der Umgebung haben wir zum Beispiel das Rhein-Main-Kongress-Center.
0: Das ist aber Weißzement.
1: Das ist, ja, ist Weißzement. Aufnahme von innen.
0: Ja.
1: Und
0: das Kanzleramt, oder?
1: Das Bundeskanzleramt.
0: Ja.
1: Ist zum Beispiel in der Fassade auch mit Dückauf Weißzement aus Amöneburg gebaut worden. Das sind so mal prominente Beispiele.
0: Wie ist das für dich dann? Ist es so ein bisschen, dass du dann hier rumläufst, das schon auch mit Stolz?
1: Ja,
0: du sagst,
1: ja,
0: was wir hier machen, das ist aber...
1: Wenn ich sehe, dass unser Zement da drin ist, bin ich natürlich schon zufrieden, dass ich sagen kann, oh ja, das haben wir mit unterstützt.
0: Ja.
1: Jetzt würde ich vorschlagen, gehen wir noch zur Feuerwehr.
0: Zur Feuerwehr?
1: Wir haben
0: eine eigene?
1: Wir haben eine eigene Werkfeuerwehr. Das ist die älteste Werkfeuerwehr in Hessen.
0: Ah, das ist ja geil.
1: Und die gucken wir jetzt noch an.
0: Ja, auf geht's.
2: Ein Gute, wie geht's?
0: Ein Gute.
2: Grüß dich, herzlich willkommen.
0: Servus.
2: Bei uns bei der Werkfeuerwehr Dickauf.
0: Ich habe schon gehört, das ist ja keine gewöhnliche Feuerwehr. Die älteste Werksfeuerwehr in Hessen.
2: Wir sind mit der älteste Werkfeuerwehr.
0: Das ist doch geil, oder?
2: Ich habe unsere Firma gegründet, die Familie Dickerhof, zum Schutz des Werkes die Feuerwehr gegründet.
0: Ja.
2: Ja, und so hat sie über Jahre haben wir uns hier hochgearbeitet.
0: Bist du von hier auch?
2: Ich bin ja aus Amöneburg, ich war noch nie weg.
0: Ein Radius von 3 Kilometer.
2: Also ungefähr,
0: ne?
2: Mein Opa war schon beim Dickerhof, mein Vater war beim Dickerhof. Ja, also wir sind da eine Dickerhof-Familie.
0: In der DNA dann.
2: Ja, so ungefähr. Und nebenbei bin ich schon dort vorstehe hier, weil ich
0: einen
2: anderen gefunden habe. Was mir jetzt, oder was vielleicht interessant ist, da haben wir ja auch hier viel mit Öl und so, aber da haben wir hier so Gulli-Eier auf dem Fahrzeug verladen.
0: Wie heißt das?
2: Das ist ein Gulli-Ei, genauso wie
0: ein
2: das.
0: Ein Gulli-Ei?
2: Das heißt, du kannst praktisch den Gulli-Deckel hochheben.
0: Ja.
2: Ja. Und dann können wir hier unseren, bildlich gesehen, jetzt so in den Gulli reinmachen. Können das aufblasen.
0: Ach, der verstopft den Gulli dann?
2: Der macht dann so einen Stopfen rein, dass keine Betriebsmittel oder irgendwas rein.
0: Gulli verkorkt, zack.
2: Genau, Korke drauf gemacht, wie
0: Schlau.
2: Der Lisa sagt. Ja,
0: ja, super.
2: Und somit können wir halt hier verhindern, dass irgendwelche Materialien ins Gewässer rein.
0: Das habe ich nie gesehen.
2: Ja.
0: Dann wünsche ich euch wenig Einsätze.
2: Dankeschön.
0: Ja. Stefan, hier, vielen Dank für die Einblicke. Wirklich ganz, ganz toll.
1: Vielen Dank für den Besuch. Ja. Pass auf, ich habe noch was für dich, stellvertretend fürs Team. Bin ein Fahrzeugschauer.
0: Oh, ist das süß. Hier.
1: Das ist
0: dann wünsche ich euch, was wünscht man euch? Allzeit stabiles Bauen.
1: Genau, das allzeit stabile Bauen. Noch ein Gläschen.
0: Ach, das ist ja geil. Den kann ich direkt verarbeiten.
1: Dann kannst du direkt verarbeiten, kannst du die nächsten Fugen in Angriff nehmen.
0: Gut.
1: Bei dir zu Hause.
0: Warum so eine kleine Freiheitsstatue gerade jetzt?
1: Okay.
0: Mach's gut.
2: Ciao. Ciao. Tschüss. Tschüss.
3: Termine für die kostenlosen Werksführungen gibt es auf der Homepage. Einen Tipp habe ich auf meiner Reise immer wieder bekommen. Probier das Bier im Casteller Brauhaus. Also haben wir uns verabredet mit dem Friedel, das ist der Braumeister.
0: So, hinein da. Mahlzeit. Servus.
4: Hallo.
0: Bist du der Friedel?
4: Ja, Tobi. Tobi, ja.
0: Ein. Servus. Ein.
4: Schön, dass ihr hier seid.
0: Ich habe gerade gedacht, es gibt ja viele Brauhäuser.
4: Ja.
0: Also jedenfalls viele Häuser, wo Brauhaus dran steht.
4: Richtig.
0: Aber gar nicht so viele, die noch brauen.
4: Da
0: du
4: kann ich
0: aber schon
4: versichern, hier wird seit 1990 gebraut. Und ich bin hier seit 25 Jahren fürs Bier zuständig und verantwortlich.
0: Dann verneige ich mich jetzt schon mal vor dem Herrn des Bieres.
4: Ja, vielen Dank.
0: Okay.
4: Vielen Dank.
0: Können wir mal hingucken?
4: Ja, ich würde gehen in die Brauerei. Ja, einfach mir folgen.
0: Ich sehe schon durch, das sieht ja recht hübsch aus.
4: Ja, hier sind wir im Sudhaus. Ja? Kupferkessel.
0: Ja. Okay, und hier ist jetzt, sieht es relativ ruhig aus.
4: Ja, hier wird auch heute nicht gebraut. Brautag ist meistens Dienstag. Ja. Und dann wird es natürlich hier dampfen und hier wird dann der Sud vorbereitet.
0: Wo ist denn das Bier?
4: Das Bier, wenn es dann fertig ist, ist im Lagertank und im Gärbottich. Und da gehen wir jetzt runter und schauen uns an, wo es da unten weitergeht.
0: Ich folge dir, wohin du gehst.
4: Genau. Am besten der Letzte die Tür schließen.
0: Oh, du, da steht aber ganz schön was rum. Okay.
4: Ah, ja.
0: Kühl ist es. Ganz schön frisch, Schwedel.
4: Ja, Bier muss immer kalt gelagert werden.
0: Und getrunken.
4: Und getrunken, richtig.
0: Was ist denn drin?
4: Helles.
0: Helles, aha.
4: Helles. Ihr könnt ja mal reingucken, gell? Das ist keine Frage.
0: Nun sich doch da mal rein.
4: Ja, das ist, wie gesagt, das wird jetzt rübergepumpt in den Lagertank.
0: Wie viel ist das?
4: 2000 Liter haben wir letzte Woche gebraut.
0: Ah, paradiesisch.
4: Und das ist ein Paradies, ja, und das reicht wieder für einige Zeiten, das kommt jetzt in den Tank.
0: So, wenn du so drauf guckst jetzt in den Schaum, siehst du am Schaum auch, ob das in Ordnung ist oder so? Oder?
4: Ja, das ist auch wichtig. Also seine Sinne muss man immer walten lassen.
0: Ja.
4: Geruchssinn, die Augen, die Nase, das ist ganz, ganz wichtig. Dann weiß ich auch schon, wie die Gärung abgelaufen ist, wie gut die Hefe ist.
0: Kann ich mal zugucken, wie du das machst, wenn du eins probierst?
4: Ja, selbstverständlich.
0: Ja, nur das ist mal eine Idee.
4: Ja, na klar. Ich
0: bin der
4: schon nur,
0: Profi verkostet.
4: Ich muss nur zwei Probegläschen holen und dann machen wir das.
0: Ja.
4: So, Tobi.
0: So.
4: Der ist jetzt ungefähr 4 Wochen alt.
0: Ist das Helles?
4: Helles, genau. Ja. Und hier ist der Probehahn.
0: Und den Schlüssel hast nur du.
4: Den hab ich nur. Und weil sich die Kohlensäure entbindet, entsteht natürlich viel Schaum.
0: Ja. Das heißt Qualitätsmerkmal.
4: Absolut. Wenn jetzt kein Schaum entstehen würde, wäre das Bier schal.
0: Ja. Okay. Wir lassen unsere Sinne walten. Sieht super aus.
4: Und das muss ich morgens teilweise um 7 Uhr machen.
0: Du armes Schwein.
4: Weil ich dann, ich muss ja das Bier freigeben, bevor ich es abfülle. Gell? Sehr zum Wohl.
0: Das, Friedel, ist ein sehr gutes Bier.
4: Also ich bin auch immer noch relativ zufrieden mit meinen Braukünsten.
0: Das mag ich.
4: Ja, schön. Das ist ein schönes Helles. Ja.
0: Hast du eine Essensempfehlung?
4: Also ich würde sagen, hier, wir sind dafür bekannt, eine Haxe zu essen.
0: Oh, da richtig deftig.
4: Eine richtig schöne Haxe. Wir sind ein altbayerisches Brauhaus, auch vom Stil her. Und da gehört natürlich eine Haxe dazu.
0: Also Haxe trinke ich Helles.
4: Ja,
0: bin ich glücklich. So einfach kann das sein. Vielen Dank.
4: Sehr, sehr gerne. Ja.
0: Auf viel gutes Bier.
4: Auf sehr dann zum Wohl. Ja, gut brauen, sagt man. Ja.
0: Okay.
5: Okay.
0: Hi, danke.
5: Hier.
0: Danke dir.
5: Bitte schön.
0: Das ist nicht nur eine Haxe, das ist eine Aufgabe, oder?
4: Ich habe noch eine kleine Spezialität mitgebracht. Das ist,
0: was ist das?
4: Sommerpilz momentan. Etwas herber, hat aber viele Zitrusaromen auch drin. Und da könntest du auch mal einen kleinen Schluck versuchen.
0: Ja, probieren wir doch mal.
4: Ja, probieren wir doch mal. Ja, ich danke dir. Also sehr zum Wohl und guten Appetit. Ja, Prost. Das ist ein ziemlich knackiges Pilz.
0: Und du hast aber recht, total mit den Zitrusaromen.
4: Ja,
0: die da genau. So. Andere Sportart.
4: Ja.
0: Ne?
4: Aber bei diesen heißen Temperaturen ist es super erfrischend.
0: Ich bin hier mal ganz kurz im Haxeninteresse gelandet.
4: Ja, das kann ich verstehen, weil Bier allein ist auch gut, aber schöne, knusprige Haxe und ein leckeres Castella dazu. Ja.
0: Mm. Leute, Frieden! Das kann doch so einfach sein.
4: Das kann
0: so Frieden einfach sein. Auf dich.
4: Ja.
0: Auf euch.
4: Sehr zum Wohl. Und das Leben ist zu kurz, jeden Tag kein Bier zu trinken.
3: Einmal im Jahr kommen Graffiti-Künstler aus der ganzen Welt nach Mainz-Kastell, um den Brückenkopf in ein riesiges Open-Air-Atelier zu verwandeln. Und auch die letzte Station meiner Reise zeigt, wie aus einem ganz normalen Platz eine lebendige Bühne werden kann.
0: Okay, Leute, hier sind gute Vibes. Wir haben einen Tipp bekommen in der HR3 Morning Show. Wenn wir am Rhein sind, immer am Wochenende, gibt es hier Salsa-Partys, Tanzpartys. Können alle mitmachen. Und der Salsa-König ist der Volker. Den werden wir am DJ-Pult finden. Wir gucken mal hier, was hier los ist, Leute. Du, der
5: hey, Tobi!
0: Servus, grüß dich.
5: Lange nicht gesehen.
0: Überragend schön.
5: Ja, ne?
0: Total gut. Ja,
5: beste Platz hier.
0: Mega gut.
5: Lieblingsplatz.
0: Hier mit so Sommerwind von hinten und das vor dir ganz gut, gell?
5: Perfekt.
0: Ja, wie, das war deine Idee, das zu machen, oder?
5: Ja, auch, unter anderem. Ja. Das war so eine Notsituation damals in Corona. Ja. Alle wollten tanzen, alle wollten raus. Und man durfte sich ja auch nicht so nah sein in den Clubs. Und dann haben wir draußen das so gefunden. Haben mit
0: das ist ja mega, hier bleiben wir.
5: Ja, da bleiben wir. Ja, fünf Leute angefangen und jetzt hier kommen wir immer jeden Sonntag zusammen.
0: Und was, das ist dann Salsa, was ihr tanzt, weil das ist gar nicht mein
5: Bericht. Nee. Also das ist jetzt Bachata und wir tanzen auch Salsa und Kizomba. Das sind diese lateinamerikanische Tänze.
0: Okay.
5: Willst du mal lernen oder was? Willst du mal
0: wissen? Ich lerne mal neben mir tanzen, aber du kannst es versuchen.
5: Also ein paar Grundschritte kriegen wir oder? Ja, so einfach, guck mal. Ganz einfach, ist völlig einfach. Ist Bachata, geht nur vier Schritte. Eins, zwei, drei, vier.
0: Vier sind schon viel. Okay.
5: Ja, wir zählen zusammen, oder?
0: Ja, okay.
5: Eins, zwei,
0: drei.
5: Komm, gib mir die Hand. Egal.
0: Ich schau mal rein, Leute.
5: Willst du auch mal drehen oder was?
0: Das ist, ich bin da vorne. Und das war das Pachata.
5: Pachata ist
0: das. Ist das nicht einer, der die Dancinger Rolle spielt?
5: Nee, der macht da nicht mit.
0: Der macht da nicht mit. Kein Pachata, Leute. Okay.
5: Willst du mal mit einer Dame tanzen?
0: Wenn sich eine bereit erklärt.
5: Guck mal, hier ist eine. Die kann echt gut tanzen. Die kann dir auch ein bisschen beibringen. Ne?
0: Servus, hallo, grüß
6: dich.
0: Tobi, guten Tag.
6: Ich bin
0: Chrissy.
6: Hi.
0: Chrissy. Ich kann's gar nicht. Ich sag's dir gleich. Okay.
6: Okay, wir probieren es einfach mal.
0: Ich sag's dir, was
6: ich mache. Erstmal die Eins. Eins, zwei, drei, tap. Fünf, sechs, sieben. Super.
0: So?
6: Ja.
0: Mit dir geht's besser. Du lässt mich glauben, ich könnte es gut. Ja. Leute, ganz kurz, das dauert noch länger. Ihr Lieben, wirklich, also das hat gute Vibes. Wenn ihr am Rhein seid, am Lüneburg, Castel Kostheim, kommt vorbei. Gute Leute, leckerer Wein, gute Locations. Ah, und im Sommer ein Traum. Wir probieren nochmal, okay? So, nach da, ne?
6: Ja.

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8: Hallo Hessen, herzlich willkommen. Schön, dass Sie eingeschaltet haben. Wir haben heute ganz süßen Besuch hier bei uns im Studio. Schauen Sie mal, das ist Cody. Cody ist 11 Monate erst alt, also im besten Babyalter. Und Cody ist offensichtlich ein Känguru. Derzeit lebt Cody in der Wildtierauffangstation Klingelbach bei Bieger Kruse und wird da großgezogen. Und das ist einerseits natürlich eine unglaublich süße Angelegenheit, aber für Bieger Kruse auch unfassbar anstrengend, weil es vor allem weder das erste noch das einzige Känguru ist, was sie aufpäppelt. Davon wird sie uns nachher erzählen. Außerdem, wie heißt es so schön, selbst ist der Mann und selbst ist die Frau. Und deswegen wollen wir Ihnen heute zeigen, wie man ja, so kleinere Reparaturen an Möbeln vornehmen kann. Do-it-yourself-Experte Ralf Liemann wird uns da anleiten. Vorher kommen wir zu einer ganz anderen Geschichte, Lebensmittelmotten. Das ist ja, gerade im Sommer relativ häufig und relativ ungern in unseren Küchen gesehen. Fängt häufig mit ja, so einem kleinen Flieger an und ehe man sich's versieht, hat man Befall bei den Nüssen oder Nudeln, Müsli, Cornflakes, was auch immer. Und dann ist es unheimlich schwierig, die Viecher wieder loszuwerden. Einer, der uns da weiterhelfen kann, ist Björn Kleinlogel. Herzlich willkommen. Schön, dass du bei uns bist. Schädlingsbekämpfer aus Darmstadt. Ja, man hat das ja schon mal, dass da so eine Motte durch die Küche fliegt. Und da macht man sich keine großen Gedanken. Sollte man aber, weil wir nehmen die nicht ernst genug, oder? Unterschätzen die so ein bisschen.
9: Ja, man kauft die sich ganz leicht ein. Also man kauft irgendeine befallene Ware, in der die Raupen schon drin sind. Und dann schlüpfen sie aus den Produkten aus. Und das ist das Geniale bei der Dörrobstmotte. Sie verpuppen sich dann hinter dem Schrank oder an einer verdeckten Stelle. Und manche Motten schlüpfen nach kurzer Zeit, also nach 14 Tagen oder 3 Wochen. Und andere Motten schlüpfen erst nach einem Dreivierteljahr. Das heißt, wenn sie einmal Befall hatten, dann haben sie über einen ganz langen Zeitraum aus diesen Verpuppungen immer wieder Motten, die schlüpfen. Und die befallen dann ihre neuen Waren. Und dann fängt das immer wieder von vorne an. Das heißt,
8: also mit anderen Worten, wenn man einmal merkt, ich habe Motten, dann sollte man erstmal Tabula rasa machen in der Küche, alle Lebensmittel weg oder wie?
9: Genau, im ersten Schritt muss man gucken, wo sind sie hergekommen. Und das sieht man eigentlich ganz gut. Man nimmt die Müsli-Packung, schaut mal so ein bisschen da hinein. Raupen hinterlassen so Gespinstfäden, das heißt einzelne Körner hängen dann seitlich an den Fäden. Also man sieht das ganz gut, ob da Befall ist oder nicht. Und dann muss man leider großzügig wegwerfen. Alles, was befallen ist oder wo man Verdacht hat, dass es befallen ist, das tut man erstmal raus. Mhm. Und dann als nächstes ganz wichtig, man muss möglichst gründlich sauber machen. Das ist viel Arbeit, also die ganzen Schubladen hinten drin, die Schränke vielleicht abhängen, dahinter sauber machen, weil da können Verpuppungen sein.
8: Und ganz wichtig, in den Bohrlöchern verstecken sich die Viecher auch noch. Also da auch im Zweifelsfall mit einem Q-Tip oder sowas durch und alles rauskratzen?
9: Genau, möglichst gründlich sauber machen. Und dann ganz wichtig, weil die ja über einen langen Zeitraum aus den Verstecken wieder die neue Ware befallen. Die neue Ware muss man dann möglichst in dicht schließende Gläser überführen. Das hier ist toll. Mit der Gummidichtung oben drin. Da kann dann eine Motte, wenn sie denn da ist, nicht wieder an das neue Müsli dran.
8: Oh. Sollte man vielleicht auch direkt mal klären, viele Leute haben ja echt Angst, dass sie als unhygienisch gelten, wenn Mottenbefall in der Küche ist. Aber die Angst muss man, glaube ich, nicht haben, oder?
9: Das hat in erster Linie nichts mit der Hygiene in der Küche zu tun, sondern damit, dass man Pech hatte und das Falsche eingekauft hat und hat sie sich einfach eingeschleppt. Und das kann jedem jederzeit passieren. in den Supermärkten, in den Naturkostläden, schon beim Bauern, überall ist Befall. Und deswegen sind an den Produkten Eiern, die dann eben verkauft werden, wieder. Am besten wenig lagern, die Sachen schnell aufbrauchen, dann baut sich kein Befall in der eigenen Wohnung auf.
8: Also richtig schön sauber machen, das ist der eine wichtige Hinweis. Was ist denn mit so Mottenfallen, die es gibt?
9: Die Motten, nutzen die was? Die Mottenfallen nützen was, und zwar da sieht man, ob man ein Problem hat. Da werden nur die Männchen angezogen. Die Weibchen legen aber die Eier. Ein Weibchen legt 400 Eier. Und es könnte ja sein, dass es erst einmal sich paart und Eier legt. Und, also das Männchen paart sich und nachher ist das Männchen auf der Falle. Das heißt, diese Fallen sind keine Bekämpfung, sondern sie machen den Befall nur sichtbar. Also wenn man auf der Falle etwas hat, dann muss man gucken, wo kommt es her. Und dann fängt es wieder von vorne an. Sauber machen, putzen, wegwerfen.
8: Und dann gibt es noch die Möglichkeit, ich sag mal, eine biologische Lösung mit Schlupfwespen.
9: Die Schlupfwespen sind sehr, sehr praktisch. Die Schlupfwespen parasitieren die Eier. Und wenn man eben einmal Befall hatte und dann immer ein paar Schlupfwespen ausbringt, dann baut sich kein neuer Befall mehr auf.
8: Aber dann habe ich Schlupfwespen in der Küche.
9: Die sind winzig klein, die sieht man überhaupt nicht. Da kauft man so Kärtchen. Hier vorne sieht man so ein Kärtchen. Da sind Tausende von Schlupfwespen drin. Und naja, wenn sie nicht gerade super Augen haben, sehen sie die gar nicht.
8: Okay, und wenn die irgendwann keine Mottenlarven finden mehr oder
9: dann sterben sie
8: dann
9: auch.
8: Sterben die auch, alles klar. Björn, ganz lieben Dank für diesen Besuch heute hier zum Thema Mottenbefall. Gerne. In der Küche. Halten wir einfach fest, nicht zu viel einkaufen, nicht zu viel Vorräte anlegen. Dann hat man auch eine geringere Wahrscheinlichkeit für Mottenbefall, den man sich in die Küche holt. Danke für deinen Besuch.
9: Gerne.
8: So, und wir kommen zu dem, worauf Sie wahrscheinlich auch schon warten, meine Damen und Herren, zu Cody, dem 11 Monate alten Känguru-Baby, das von Biga Kruse großgezogen wird. Wie gesagt, es ist nicht das erste und nicht das einzige Tier, um das sie sich kümmert. Und deswegen schauen wir mal bei ihr in Klingelbach vorbei, was sie da so zu tun hat bei ihrer Wildtier-Auffangstation.
10: Alle 3 Stunden ein Milchfläschchen für den kleinen Krümel. Wie sehr das schmeckt, sieht man dem 5 Monate alten Känguru-Baby an. Er kann gar nicht genug davon bekommen. Weil eine Kängurumutter normalerweise ihre Babys nach dem Säugen sauber leckt, übernimmt jetzt Ersatzmama Biga Kruse den Job und macht den Kleinen trocken. Und Krümel nuckelt dabei genüsslich am Daumen. Danach geht's wieder ab in den kleinen Beutel zum Warmkuscheln. Das brauchen die Babys ganz besonders.
11: Bei den Kleinen ist es lebenswichtig, wirklich überlebenswichtig, dass die im Beutel sitzen dürfen, sonst würden die auch eingehen. Dann. Das ist für diese Art Schutz, ja, Gebärmutter eigentlich, ne? Uterus so.
10: In Biga Kruses Auffangstation für verletzte und verwaiste Wildtiere leben zurzeit Kängurus, die meisten aus Tierparks. Diese Tiere sind ihr besonders ans Herz gewachsen. Alle hat sie von Hand aufgezogen, weil die Känguru-Babys früh ihre Mutter verloren hatten. Und das verbindet sehr.
11: Wenn man die wirklich dann so 6, 7, teilweise 9 oder 10 Monate bei dem Krümel jetzt, das wird extrem lang werden, so im Körper trägt Tag und Nacht und da wirklich so viel, unendlich viel Stunden reingesteckt hat, dann kann man die nicht mehr abgeben. Das ist einfach, das wäre furchtbar. Die werden wirklich so ein bisschen wie kleine Kinder. Es ist tierisch anstrengend, aber es ist so schön, die geben so viel zurück. Das ist wirklich unglaublich.
10: Auf diesem Video wog das damals 3 Monate alte Sorgenkind nur 59 Gramm.
11: Am 10. Tag wäre er fast gestorben, also das war wirklich ganz knapp. Ich kam nachts an den Brutkasten und dann war er in seinem Beutelchen völlig steif, hat sich gar nicht mehr bewegt, auch schon kühl, trotz Brutkasten und Temperatur. Und dann dachte ich schon wirklich, er stirbt jetzt. Hab ihn rausgeholt, hab ihn mir dann hier so in Ausschnitt gelegt, bin unter die Wärmelampe gegangen, damit er nicht allein ist, wenn er stirbt. Und dann hat er sich tatsächlich wieder berappelt und gegen 6 Uhr morgens hat er sich wieder bewegt und war dann wieder ein bisschen agiler. Und dann hat er die Kurve gekriegt, aber das war ganz, ganz eng.
10: Deshalb braucht das Findelkind besonders viel Zuwendung. Nachts kommt Krümel immer noch in den Brutkasten mit Herztonsimulator. Diese Zeit nutzt die ehemalige Flugbegleiterin, um auch mal ein Auge zuzumachen.
11: Das sind sehr viele Sachen, die man wissen muss und davon abgesehen ist es extrem zeitaufwendig. Das kann also auch nicht jeder, wenn man berufstätig ist, geht es praktisch nicht, weil man, das ist ein Vollzeitjob, wirklich 24 Stunden, 7 Tage. 6-7 Monate rund um die Uhr.
12: 100, dann brauchen wir.
10: Erfahrung spielt eine große Rolle. Bieger Kruse füttert zum Beispiel eine spezielle Beuteltiermilch, die sie extra aus Australien einfliegen lässt. Sie übt täglich Laufen mit den Kleinen. Rund 2 bis 3 Mal täglich müssen die Älteren Snoopy und Pumba raus aus ihrem Beutel, um sich schon mal an das richtige Leben draußen zu gewöhnen.
11: Das Lauftraining für die Kleinen ist natürlich sehr wichtig, damit die Bänder und Sehnen sich auch entsprechend entwickeln können. Und das muss man so früh wie möglich üben halt. Und wenn die Fell haben, gucken sie bei der Mutter ja auch schon mal raus aus dem Beutel und fressen auch schon mit. Und das muss man eben alles so ein bisschen nachbauen dann.
10: Aber ob Baby oder ausgewachsenes Känguru, eins haben sie alle gemeinsam. Sie zeigen ihre Zuneigung auf eine ganz besondere Art und Weise.
11: So die Liebesbezeugung bei Kängurus ist eigentlich das Ablecken. Das ist immer total niedlich. Das machen auch die Mütter mit den Babys. Und das machen sie eben mit mir auch.
10: Bieger Kruse weiß einfach, was ihre Känguru-Babys brauchen. Viel Zuwendung und Geduld.
8: Und jetzt ist er bei uns, 11 Monate alt, unendlich süß. Herzlich willkommen, Cody. Und herzlich willkommen, Bieger Kruse. Schön, dass du bei uns bist.
12: Ich freue mich. Jetzt macht er sich schick. Guck mal, er kommt ins Fernsehen.
8: Hat sich gerade die Pfoten geleckt, ne? 11 Monate alt.
12: Ja.
8: Und dein, ich glaube, 43. oder 47. 47. Känguru, das du schon großziehst. Meine Güte, wie groß wird er denn mal?
12: So ungefähr. Die Böckchen kriegen so 20, 25 Kilo, wenn sie ausgewachsen sind. Ja, natürlich, klar.
8: Guck mal, wo hat das am liebsten, so hinter den Ohren?
12: Ja, genau.
8: Hallihallo. Ist der süß.
12: Er liebt seinen Beutel über alles.
8: Ja gut, das machen die ja von Natur aus.
12: Ja, nur er hat ein ganz schlimmes Schicksal eigentlich gehabt. Die Mutter hat ihn also sehr früh aus dem Beutel rausgeschmissen. Hätte er normalerweise noch 5 Monate Milch gebraucht oder 6 Monate sogar. Und noch 2-3 Monate Beutelzeit gehabt. Oh. Und aus irgendeinem Grund hat sie ihn nicht mehr reingelassen in den Beutel und auch keine Milch mehr gegeben. Und der Vater hat ihn dann angegriffen. Also auch eine ganz ungewöhnliche Geschichte haben wir auch noch nie gehört. Der hat ihm also die beiden Ohren zerkratzt, die waren total zugeschwollen, es war also alles zu, den Schwanz gebrochen. Also das war dann, der musste geschient werden am Anfang.
8: Aber er macht sich ganz gut, habe ich das
12: gehört. Ja.
8: Wie lange wird er jetzt bei dir so noch im Beutel leben?
12: Ach, er ist schon draußen auch. Wenn wir zu Hause sind, dann hüpft er auch draußen viel rum. Aber wenn man beim Beutel kommt, ist er sofort drin. Oh. Also das ist so.
8: Aber so ein paar Sachen alles will er nicht ablegen. Schnuller kriegt er noch, habe ich
12: gesehen. Schnuller kriegt er noch, ja. Das ist dann, den liebt er. Meistens. Jetzt gerade nicht. Na gut. Aber die haben halt einen sehr ausgeprägten Saugreflex, ne? Weil die ja als Gummibärchen in den Beutel krabbeln und dann saugen
8: die
12: gerne einer.
8: So groß wie ein Gummibärchen, so werden die geboren.
12: Ja, genau.
8: Und dann können die alleine?
12: Alleine vom Geburtskanal krabbeln die in den Beutel rein, saugen sich an einer Zitze fest. Die ist dann auch nur ganz klein, so ein Knöpfchen, und bleiben da 4 Monate angedockt. Also die fast wie eine Nabelschnur. Also fest verbunden mit der Mutter. Dann können sie auch nicht rausfallen. Und deswegen haben die so einen ausgeprägten Saugreflex, weil das ist so, ne, das beruhigt die auch. Also es ist ganz wichtig, wenn man Kängurus aufzieht, ihnen immer den Schnuller direkt anzubieten. Dann ist das für die so ein bisschen runterkommen, nach Hause kommen, irgendwas, was sie kennen.
8: Aber wenn die so klein bzw. groß geboren werden, dann sieht man den Kängurumüttern im Zweifelsfall überhaupt nicht an, dass die schwanger sind, trächtig sind oder ein Kind gerade geboren haben.
12: Nee, gar nicht. Ist eine leichte Geburt vor allen Dingen. Ne? Also die merkt es ja kaum.
8: Ah. Wie sieht jetzt dein Tag mit Cody aus? Also wir haben vorhin gehört, 24 Stunden hat so ein Tag auch nur für dich. Du bräuchtest wahrscheinlich das Doppelte.
12: Leider. Ja, wäre schön. Dann könnte ich mal schlafen.
8: Das heißt, wenig Schlaf.
12: Ja. Also im Moment geht es jetzt. Bei ihm geht es ja. Das ist nicht mehr so eng. Aber am Anfang, wenn die kommen, dann kriegen die alle 2 Stunden Milch, Tag und Nacht. Und das ist halt schon sehr anstrengend. Ne? Vor allem, wenn die nackig kommen, dann muss man die noch einfetten. Und dann dauert das manchmal 1 Stunde, bis die getrunken haben. Und das ist schon sehr, sehr anstrengend und kostet viel, viel Kraft. Das geht ja auch über Wochen und Monate. Also das geht dann so 4-5 Monate, hast du dann keinen Nachtschlaf, keinen vernünftigen. Das geht dann von 2 Stunden auf 3 Stunden. Aber das ist auch nicht viel. Wenn man dann so 2,5 Stunden schläft oder 2 Stunden, je nachdem, wie die Fütterung läuft, und dann wieder raus muss, das ist schon anstrengend. Das ist
8: Also viel Arbeit auf der einen Seite und viel Geld kostet es wahrscheinlich auch, weil normale Haarmilch aus dem Discounter trinkt Cody nicht.
12: Nee, die kriegen ja Känguru-Milchpulver aus Australien. Also das ist schon nur vom Feinsten.
8: Nur vom Feinsten?
12: Also da kann man sich eine schöne
8: Flasche. Was kostet ein Liter Känguru-Milch?
12: Also inzwischen kriegen wir die für knapp 15-16 Euro mit Versand, aber wir haben auch schon 35 bezahlt.
8: Wow.
12: Da ging es nur über USA. Und dann zahlt man nicht, der Transport ist fast genauso teuer wie die Milch. Und dann Transport Australien, USA, USA, Deutschland ist schon Eine Hausnummer.
13: Das ist eine Hausnummer. Wie finanzierst du das?
12: Ja, wir stecken alles rein und wir bekommen ab und zu Spenden. Da freuen wir uns immer tierisch.
13: Klasse.
12: Und vergeben Patenschaften auch, ne, für die Tiere. Wir haben ja sehr viele gehandicapte Tiere, auch die dann einen Lebensplatz bei uns kriegen. Und wer uns da unterstützen möchte, kann auch gerne Patenschaft übernehmen.
13: Jetzt gibt es so viele freilebende Kängurus bei uns ja gar nicht in der Wildnis.
12: Nee, eigentlich keins. So gewollt keins, ab und zu schon.
13: Wo kommen denn deine Kängurus her, die du alle aufpäppelst?
12: In der Regel aus Zoos und Tierparks. Ab und zu auch mal von privat, das ist die Ausnahme. Aber meistens aus Zoos und Tierparks, ja. Oh.
13: Und die Leute wissen inzwischen, du kennst dich aus mit Kängurus und
12: hat sich rumgesprochen.
13: Kannst das Tier retten. Aber war das alles Learning by Doing? Wir haben vorhin gehört, du warst früher Flugbegleiterin. Mhm. Also hast jetzt auch keine veterinärmedizinische Ausbildung gemacht?
12: Nee, aber ich habe Lehrgänge gemacht, also Betäubungsmittellehrgänge für Distanznarkosen. Und habe eine sehr, sehr, sehr liebe Tierärztin, eine sehr gute Tierärztin, die mir auch viel beigebracht hat. Und dann geht's eben, ich habe mit ganz vielen Zoos telefoniert, eben speziell mit den Kängurus, ne, mit der Aufzucht, worauf man achten muss, was man machen muss. Und so mit der Zeit hat das dann... Ja, also das erste hat gut geklappt, das zweite noch besser und es hat sich umgesprochen, die Runde gemacht und jetzt haben wir schon das ganze Deutschland, von Berlin bis Bayern.
13: Unglaublich, wie nah kommt ihr euch? Also tut es dir irgendwann leid, das Känguru vielleicht auch wieder abgeben zu müssen?
12: Müssen wir ja nicht, die dürfen bleiben.
13: Behältst du die alle?
12: Die dürfen bleiben.
13: Das heißt, ihr habt eine große Känguru-Farm in Klingelbach?
12: Ja, wir haben im Moment 23 Kängurus. Und viel Land, also ist noch Luft nach oben, könnte man noch. Wir haben einmal einen abgeben müssen, den Phil. Das war ein Neuguinea-Philander, was ganz Besonderes. Da hatte der Kurator mich angerufen und gefragt, ob wir den aufziehen könnten. Der war aus dem Beutel gefallen und war nicht mehr zurückzuführen. Und die sind ja sehr, sehr selten, stehen auf der roten Liste unter dem europäischen Artenschutz- und Zuchtprogramm. Und gibt auch nur ganz wenige, 2-3 Zoos in Deutschland, die haben. Auch dann nur so ein Pärchen oder vielleicht 3 maximal. Und der hat dann gefragt, ob wir ihn aufziehen könnten. Und da haben wir erst gesagt, haben wir noch nie abgegeben. Also bisher durften wir die immer alle behalten, weil die Bindung halt auch so eng ist. Ne? Wenn du den so 10 Monate am Körper hast und so Tag und Nacht immer dabei, das ist eine offene Schwangerschaft. Man kann ein bisschen Wein trinken, aber das ist der einzige Unterschied eigentlich. Oh. Und die Bindung ist unheimlich eng. Die wachsen einem im wahrsten Sinne des Wortes so ans Herz. Die kann man eigentlich nicht mehr abgeben. Das ist schrecklich. Aber in dem Fall war es eben, die brauchen dann mindestens 15 Grad im Winter für die Unterkunft. Und das konnten wir ihm ja nicht bieten. Und dann haben wir uns überlegt und haben gesagt, naja, komm, also dann machen wir es doch, weil wenn wir dann die sind, die sagen, nee, wir machen es nicht und dann stirbt er, das ist ja auch doof, das kann man nicht bringen. Also dann haben wir gesagt, okay, machen wir, wir nehmen ihn, ziehen ihn auf und geben ihn zurück und der ist jetzt vor 2 Monaten ungefähr, wir haben ihn 8 Monate gehabt, ist dann zurückgegangen, das war furchtbar. Das war furchtbar. Oh. Man macht sich dann so Gedanken, ne? Wie geht's ihm und kommt da klar.
13: Der schreibt nicht, der ruft nicht an.
12: Genau, er ruft nicht an.
13: So, jetzt habt ihr 23 Kängurus, alleine nur Kängurus auf eurem Gelände. Das muss ja ein Riesengelände sein, oder?
12: Ja, insgesamt haben wir 11 Hektar. Müssen aber nicht alles für die Station jetzt im Moment. Im Moment für die Station haben wir so 8 Hektar.
13: Und was für Tiere beherbergt ihr dann noch?
12: Also zweiter Schwerpunkt sind inzwischen Störche. Da haben wir im Moment beherbergen wir 30 Störche, versorgen die. Dann haben wir 9 Rehe, die gehandicapt sind, die nicht mehr raus können. Rotwild, Dammwild, ganz viel Wassergeflügel, Enten, Gänse, Schwäne mit gebrochenen Flügeln, amputierten Flügeln. Sehr viel Tauben, Hochzeitstäubchen, beziehungsweise auch gehandicapte Tauben, die nicht mehr raus können. Wir haben Sittiche und Papageien aufgenommen, die nicht mehr gehalten werden konnten. Pfauen, Riesenschildkröten, die auch nicht mehr gehalten werden konnten, aus welchen Gründen auch immer. Also ist schon... bisschen was los bei uns, ja.
13: Und deswegen ist auch klar, dass das für dich ein sehr arbeitsreicher Tag täglich ist. Mhm. Ja, klar, man muss sich das bewusst machen. Viel Arbeit, aber das bedeutet auch Urlaub oder sowas?
12: Seit 35 Jahren.
13: Seit 35 Jahren warst du nicht mehr im Urlaub.
12: Nee.
13: Würdest du gerne mal? Würdest du gerne mal wieder?
12: Maximal 2-3 Tage vielleicht. Das juckt man nicht mal. Also so einfach mal was anderes sehen, aber länger hätte ich auch keine Ruhe. Und das muss auch passen dann. Also in so einer Phase könnten wir sowieso nicht weg, ne? Mit den Störchen und den wenn wir Känguru-Babys haben. Das geht dann nicht. Aber so 2 Tage mal oder so wäre schon schön. Wäre schon schön, ja.
13: Mal so. Dann musst du dich immer trösten und sagen, ich war Flugbegleiterin, ich habe die Welt gesehen.
12: Genau, ich habe alles gesehen.
13: Jetzt kann ich zu Hause bleiben und die Kängurus.
12: Ich mache Urlaub auf dem Bauernhof, andere Leute zahlen viel Geld dafür.
13: Das ist richtig. So, mein Dicker, wie sieht's denn aus? Hat er mal langsam Hunger?
12: Ach, nö.
13: Nö, Hunger hat er nicht, aber gestreichelt werden.
12: Ja.
13: Mal, guck mal hier. Oh ja, das ist fein.
12: Hat eben was gekriegt.
13: Oh Gott, oh Gott. Cody, 11 Monate alt, das 47. Känguru, das du großziehst in Klingelbach bei Limburg. Biga, bis hierhin, vielen Dank. Wir werden nachher noch weitersprechen und dann reden wir auch ein bisschen ausführlicher noch über die Störche.
12: Ja.
13: Das ist dir nämlich auch eine Herzensangelegenheit neben den Kängurus.
12: Unbedingt.
13: Also bis später dann.
12: Ja.
13: Und wir machen gleich weiter mit unserem Do-It-Yourself-Thema. Ralf Niemann ist bei uns und wird uns verraten, wie man kleine Reparaturen an Möbelstücken selbst machen kann. Vorher zeigen wir Ihnen, wie man die Terrassenmöbel auf Hochglanz bringt. Bitte schön.
14: Teilweise ist die Farbe ab. Sie sind rau und haben reichlich gelitten. Die Holzmöbel auf der Terrasse von Annette Kilian aus Groß-Kotzenburg.
15: Wenn man den Tisch hier so anschaut und die Stühle, wie möbel ich die wieder richtig auf? Mit Lack oder mit Öl? Und muss ich das anschleifen? Keine Ahnung.
14: Annette braucht wirklich Unterstützung. Und Rettung naht. Angelo Freundl, Handwerkerkönig aus Hanau-Kleinauheim. Als gelernter Dachdecker nimmt der Tausendsasser mit seiner Firma Die Hausengel jede Herausforderung an.
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14: Die Kuh vom Eis holen, so nennt man das. Angelos Lieblingsdisziplin. Auch heute heißt es wieder, Handwerker hilft Heimwerkerin. Mal sehen, wie er die Möbel von Annette Kilian wieder flott bekommt.
16: Hallo. Du hast gerufen.
15: Ja, ich brauche Hilfe. Meine ganzen Möbel, mein Tisch, meine Stühle sind ziemlich schlimm, sehen ziemlich schlimm aus nach dem Winter. Was hast du denn Schönes mitgebracht?
16: Lasur, Lacke, Holzöl und die passenden Maschinen dazu.
15: Was würdest du mir denn empfehlen?
16: Am besten wäre eine Lasur, weil die sperrt das Holz ab, lässt Wasser nicht mehr eindringen und das Ganze bewegen und atmen. So, und wer keine Maschine hat, der kann dann auch einen Holzklotz und Schleifpapier nehmen.
15: Okay.
16: Und das wickelt man dann ein und kann dann damit die Flächen bearbeiten.
14: Damit die Möbel wieder frisch aussehen und das verwitterte Holz vor der Behandlung verschwindet, wird die obere Schicht abgeschliffen. Schneller geht es natürlich mit einer Maschine. Die gibt es ab ca. 25 Euro zu kaufen. Jetzt mit wenig Druck über die Flächen fahren. Es reicht, wenn das aufgeraute Holz drunter geschliffen wird.
15: Was machen wir jetzt?
16: Jetzt müssen wir den Tisch noch ein bisschen sauber machen, damit der Staub weg ist.
15: Okay.
16: Damit die Farbe bzw. die Lasur dann auch schön reingehen kann.
15: Schön sauber hält, okay.
16: Genau.
15: Eine Frage noch. Pinsel oder Rolle?
16: Pinsel. Damit man besser in die Fugen reinkommen, in die Risse und überall, damit sich die Farbe gleichmäßig da rein verteilt.
15: Okay.
14: Jetzt wird mit atmungsaktiver Lasur gestrichen. Vorher nochmal umrühren und die Lasur nicht zu dick und gleichmäßig mit dem Pinsel auf den Holzmöbeln verteilen. Das Schöne, das Ergebnis wird recht schnell sichtbar. Tisch und Stühle bekommen ihre ursprüngliche Holzfarbe zurück.
15: Angelo, warum haben wir jetzt eigentlich letztendlich keinen Lack genommen?
16: Weil der Lack das Holz von außen absperrt und dann kann, wenn Feuchtigkeit im Holz noch ist, dann wird das von innen kaputt. Es geht von innen kaputt, das Holz, und die Farbe, der Lack, der schlägt dann Bläschen.
15: Ja, oder kann so abspringen, so komisch.
16: Genau,
15: so
16: der blättert dann blättert ab, schlägt Bläschen, weil da geht dann das Wasser raus.
15: Ja.
14: Eine runde Stunde später sind die Möbel fertig und getrocknet. Dank Handwerkerheld Angelo Freundl ist Annette Kilian zufrieden mit ihrem geglückten Projekt Gartenmöbel.
13: Und das Projekt Nachtschränkchen reparieren wird uns jetzt Ralf Liemann präsentieren. Schön, dass du bei uns bist.
17: Hallo.
13: Von der Do-It-Yourself Academy in Berghausen.
17: Jawohl.
13: Bei Klingelbach.
17: Richtig, ja.
13: Um die Ecke von den Kängurus.
17: Genau. Wir sind 3 Kilometer auseinander.
18: Verstehe. Wir können da fast zusammen zurückfahren. So, du hast uns ein bisschen Leim mitgebracht.
17: Ja.
18: Wir wollen ja auf den Leim gehen. Es gibt da Unterschiede und nicht jeder Leim ist für alles geeignet, habe ich das Gefühl.
17: Richtig, ja. Also Möbel sind ganz oft verleimt. Da wird irgendwas angeklebt oder verleimt. Beispielsweise beim Stuhl kennt man das ja. Ne? Wenn der irgendwann anfängt zu wackeln, dann ist er aus dem Leim gegangen, sagt man. Und die meisten modernen Möbel werden mit sogenanntem Weißleim verklebt. Den benutzt man jetzt seit gut 80 bis 100 Jahren. Mhm. Und davor hat man mit Haut- und Knochenleim
18: tatsächlich
17: verklebt. Ja, das ist dann, wird auch heute noch verwendet, auch in der Küche noch. Das ist dann hier die Blattgelatine. Das ist genau das Gleiche wie Haut- und Knochenleim. Das klebt auch wunderbar. Allerdings ist es nicht wasserfest. Und das ist halt der Unterschied zu den Weißleimen. Da bei den Weißleimen gibt es auch welche, die dann wasserfest sind, die sich dann auch dadurch unterscheiden.
18: Also das heißt, von der Klebrigkeit sind sie gleich, aber der Weißleim, der ist wasserfest.
17: Der Weißleim ist vielleicht noch ein klein bisschen fester. Bei dem Weißleim gibt es welche, die dann wasserfest sind. Es gibt dann welche, die besonders schnell abbinden. Das sind dann so die Express-Varianten. Die wasserfesten unterscheiden sich in den verschiedenen Klassen. Also ob die jetzt dauerhaft feucht werden dürfen oder ob die nur mal ganz kurz feucht werden dürfen. Also wenn man zum Beispiel Terrassenmöbel wieder zusammenleimen muss, dann muss man halt darauf achten, dass es ein Leim ist, der eine gute Wasserfestigkeit hat. Das ist dann die D-Klasse, also okay. Zum Beispiel so ein D3-Leim.
18: D3-Leim.
17: Ja.
18: Womit, guck mal, wir haben ja hier dieses Nachtschränkchen, die Schublade genau, des Nachtschränkchens. Ja. Da ist eine Seite rausgefallen. Ja. Und wie würdest du die jetzt da wieder reinbringen?
17: Also das ist ein ganz, ganz altes Schränkchen. Das ist schon über 100 Jahre alt. Und damals gab es noch keinen Weißleim. Das hat man mit Haut- und Knochenleim verklebt. Und das hat auch so seine Vorteile. Denn der Weißleim, wenn der mal verklebt ist, dann ist er verklebt. Den kann ich nur noch mechanisch entfernen. Also mit Wegschleifen, Wegsägen, wie auch immer. Beim Haut- und Knochenleim, da brauche ich nur warmes Wasser.
18: Und dann
17: kann ich den wieder auflösen, auch nach 100 Jahren. Und kann dann die Sachen einfach wegwischen, die Kleberückstände, und kann den eben wieder neu verkleben. Nur ist das ein bisschen aufwendiger als beim Weißleim. Da braucht man dann hier so ein Fläschchenwärmer, weil der muss immer auf Temperatur gehalten werden.
18: Und also du machst das jetzt wieder mit Haut- und Knochenkleber?
17: Ja, den verleime ich auch wieder mit Haut- und Knochenleim, weil das eben auch dann porenoffen bleibt. Das heißt also, ich kann das Holz dann hinterher wieder ölen oder beizen. Das geht nicht, wenn ich das mit Weißleim mache. Der Weißleim verschließt die Poren.
18: Ja, okay. Und wäre dann abweisend sozusagen zu dem Öl?
17: Genau. Und da gehe ich jetzt einfach hin, so wie das eben auch vor über 100 Jahren gemacht wurde. Am besten macht man das auch noch ein bisschen warm im Heißluftföhn oder sowas.
18: Das Holz.
17: Ja, das Holz, dass der Leim möglichst tief eindringen kann. Und dann trage ich den da auf. Man kann das auch vorher so ein bisschen feucht machen, dann nimmt das Holz dann den Leim auch noch ein bisschen besser auf. Und es ist auch nicht schlimm, wenn da ein bisschen Leim nebendran geht. Das kann ich dann hier mit einem nassen Lappen einfach wieder wegwischen.
18: Mit einem lauwarmen.
17: Genau.
18: Ja.
17: Und dann wird das einfach da drauf gemacht. Das ist ja hier diese schönen Schwalbenschwanzverbindungen. Und dann ist es ganz wichtig, bei Leim muss man immer verzwingen. Da haben wir jetzt hier eine zu kurze Zwinge. Das langt nicht. Da muss man dann mit einer langen Zwinge das auch wieder dann zusammendrücken, dass das eben wirklich auch hält.
18: Wie lange sollte dieser Druck dann ausgeübt werden auf das Holz?
17: Bis er abgebunden hat. Das heißt also im Falle vom Haut- und Knochenleim, ja, der ist spätestens nach einer Stunde ist der kalt und hat abgebunden. Da ist es auch nicht ganz so tragisch. Also da langt das, wenn ich das kurz kräftig zusammendrücke.
18: Mhm. Machen wir direkt weiter hier mit Bohrlöchern und Scharnieren.
17: Ja, kennt man auch, dass so ein Scharnier ganz leicht mal ausbricht. Diese Scharniere, diese Topfscharniere deswegen, weil die hier wie so ein Topf eingebettet sind, die findet man ganz häufig an Küchenschränken oder halt auch an modernen
18: Kleiderschränken.
17: Ja, Kleiderschrank.
18: Muss ich gut aufpassen, weil bei mir am Kleiderschrank ist tatsächlich so ein Ding rausgebrochen.
17: Das passiert ganz schnell mal, dass es rausbricht und dann ich glaube, bei einem habe ich es hier, ja, bei dem hier habe ich es ein bisschen vorbereitet. Da haben wir es schon rausgebrochen. Da sieht man hier, die Schrauben halten da nicht mehr drin.
18: Nee, das Bohrloch ist zu groß jetzt für die
17: Schrauben. Das Bohrloch ist dann zu groß geworden. das passiert ganz schnell mal, wenn man die Tür mal zu weit aufmacht oder wenn man sich mal dranhängt, weil man noch sehr klein ist, hängt man sich auch gern mal so an eine Tür dran und dann reißen die Schrauben raus. Und da gibt es verschiedene Methoden, um das wieder ganz zu machen.
18: Methode 1, dafür braucht man einen Zahnstocher.
17: Genau, da braucht man einen Zahnstocher für oder irgendeinen Holzspan. Das ist eigentlich völlig wurscht, was es im Endeffekt für ein Holzspan ist. Ein Zahnstocher tut's, aber ich kann halt auch einfach hier ein Stück Holz von so einer Leiste abmachen und steck das einfach dann mit ins Loch rein.
18: Ja.
17: Und dann nehmen wir einen Schraubenzieher und dann wird das einfach hier mit reingeschraubt und dann verklemmt sich das und dann hält das auch wieder.
18: Also ein bisschen wie so ein Dübel funktioniert das dann letztlich.
17: Genau.
18: Also das, die Schraube wird davon gehalten.
17: Das ist jetzt schon wieder viel, viel besser. Wenn die Schraube allerdings, oder wenn das Loch so weit ausgerissen ist, dass da selbst das nicht mehr hilft, dann kann ich hingehen und kann das Loch komplett ausbohren. Das heißt, also nehme ich hier so einen 8er Bohrer und bohre das Loch komplett aus.
18: Also du erweiterst es?
17: Ja, auf die 8 mm, so dass dann nachher so ein Holzdübel, den kann ich mir hier reinleimen, säg den ab und schraube dann in das
18: freche Holz. Da machst du dann die Schraube dann
17: genau,
18: rein?
17: Ja, dann habe ich so wieder ein neues Loch in der Größe, in der ich es eben gerne hätte. Das ist eben dann der Vorteil, wenn ich das mit dem Holzdübel dann wieder verschließen kann. Und ups, da kommt
18: hier ist so eine sehr aufdringliche Wespe die ganze Zeit.
17: Ja. Also das ist die Methode, um das eben wieder zu verschließen und wieder eine gute Basis zu haben für ein ordentliches Loch, wo dann die Schraube wieder hält. Wenn das alles nicht hilft, gibt es noch die Methode mit dem Reparaturblech.
18: Ja.
17: Das Blech wird dann einfach aufgeschraubt und dann wird das Scharnier eben nicht mehr ins Holz reingeschraubt, sondern mit Blechschrauben in das Blech.
18: Also nochmal langsam, zum Vergleich, das ist ohne das Blech, das ist mit dem Blech, das ist das Reparaturblech hier.
17: Genau.
18: Und das wird praktisch drunter gelegt und verbreitert so die, ich sag mal, die Angriffsfläche.
17: Ja, oder versetzt sozusagen die Bohrlöcher. Ne? Die eigentlichen Löcher, wo es dann jetzt am Holz befestigt ist, sitzen dann halt nicht mehr hier, sondern die sitzen dann halt an ganz anderen Stellen und da hält's ja. Und dort, wo das normalerweise ins Holz geschraubt würde, wird's jetzt eben ins Metall geschraubt.
18: Verstehe.
17: Ja, also das ist auch eine Methode, die wunderbar funktioniert. Die letzte Methode wäre dann halt das mit dem zwei Komponenten Harz. Mit dem PU-Leim, da wird dann einfach das ausgerissene Scharnier, hier sieht man es, glaube ich, so ein bisschen, da wird das ausgerissene Scharnier einfach da wieder reingeklebt.
18: Also langsam, das ist rausgerissen, das Scharnier.
17: Genau.
18: Und dann kommst du mit, was ist das hier genau?
17: Das Harz. Ist PU-Leim.
18: PU-Leim.
17: Ja.
18: Und das wird dann da aufgefüllt?
17: Genau. Mal gucken, ob wir es hier nochmal rauskriegen, weil ich habe das einfach im feuchten Zustand dann direkt da reingedrückt. Und das kann man nachher dann bearbeiten wie Holz.
18: Ja.
17: Das
18: füllt aber das es härtet auf. Einfach komplett
17: genau.
18: Aus.
17: Es ist wie so ein, es schäumt leicht. Und dann kann man mal schauen, ob man das. Ah, nee, das ist. Das selbst ohne Schrauben.
18: Vorsicht, die Schraube
17: fällt, ne? Selbst ohne Schraube hält das dann richtig, richtig gut. Das ist dann eben die Verklebung auch zwischen zwei Materialien.
18: Also das bräuchte ich, weil genau das ist bei meinem Kleiderschrank passiert. Da ist das Ding so rausgerissen, da ist jetzt so ein Loch drin.
17: Ja.
18: Und da sind noch zwei andere Scharniere, die halten die Tür noch.
17: Ja, muss man rechtzeitig machen, weil sonst sind
18: aber
17: die sowas,
18: zwei Scharniere das muss auch ich mir kaputt. Merken. Also mit diesem Zwei-Komponenten-Zeug, genau. Mit diesem Harz geht das und damit kriegt man dann, kann man das nachher reinflecken. Wunderbar. Jo. Bis hierhin erstmal, Ralf, vielen Dank. Wir werden nachher noch mit Ölen arbeiten.
17: Ja.
18: Und das Holz richtig schön glänzen lassen. Danke dir fürs Erste.
17: Sehr gerne.
18: Und wir kommen dahin. Komm dahin. Wir haben Mittwoch. Mittwoch ist Gesundheitstag bei Hallo Hessen. Und heute ist eine Orthopädin zu Gast, die uns erklären wird, warum es wichtig ist, nicht nur die Muskulatur zu stärken, sondern auch das Gleichgewichtsbewusstsein, um Stürze zu vermeiden. Also Muskelaufbau ist gleich unser Thema. Und Muskeln baut man ja auch beim Schwimmen auf. Und wo wir gerade beim Schwimmen sind, haben wir gedacht, das ist nicht nur gut für den Muskelaufbau, sondern es macht auch einfach Spaß. Zumindest das Freibad in Nistetal, das würden wir Ihnen gerne zeigen. Da kann man nämlich ganz ohne Chlor schwimmen. Bitteschön.

0: Das Naturerlebnisbad im nordhessischen Niestetal, Arbeitsplatz von Jannik Bremen und Iris Lossi-Garburg. Ziemlich idyllisch und an heißen Tagen wie diesem auch ziemlich beliebt.
1: Ja, also einen Platz für ein Handtuch haben wir immer noch, aber wir kommen schon so an die 600, 700 kommen wir schon dran dann.
0: Alles Natur, kein Chlor, keine Chemie, so funktioniert das Naturbad seit 2001. In der Uferzone sieht man, wo das gefilterte Wasser herkommt. Und wenn Jannik Bremen noch näher heran will, dann muss er sich durch das gut gewachsene Schilf direkt hinter dem Becken kämpfen.
2: Hier beginnt quasi der ganze Prozess. Hier haben wir verschiedene Sedimentschichten. Hier wird das Wasser einmal über alles übergeleitet und geht dann runter in unseren See.
0: Das Ganze ist ein permanenter Prozess. 23 Grad hat das Wasser heute, inklusive Wasserfall, der Sauerstoff spendet. Hinter der anderen Beckenseite schaut Iris Lossi-Garburg nach dem rechten. Hier wird auch gefiltert. Allerdings geht es hier um Gröberes, wie Sedimente, die aus dem Badewasser heraus müssen.
1: Das Wasser, was auch rausgetragen wird, sprich durch den Badegast oder was aber auch durch die Sonne verloren geht, das wird über die Niveausteuerung wieder zugesetzt und somit haben wir immer einen ausgewogenen Wasserstand.
0: Am Vormittag ist noch die Ruhe vor dem Sturm. Die Badegäste teilen sich das Naturbecken nicht nur mit Libellen, sondern auch mit Amphibien, die sich hier wohlfühlen, wie etwa dem Molch. Wohl fühlt sich auch Anita Pawlik. Sie ist Dauergast.
3: Es schwimmt sich sehr gut hier. Ich komme schon seit 2009 jeden Sommer hier in das schöne Wichtelbrunnenbad, sage ich immer.
4: Und ist das was anderes als in einem Chlorbad?
3: Ja, fühlt sich viel weicher an, das Wasser, so entspannt. Es ist sauber, es ist hier gepflegt. Ich komme unheimlich gern hierher.
0: Gerne ist auch Michael Vaumeier hier. Die Badeterrassen sind an einem heißen Tag die perfekte Abkühlung, für ihn allerdings nur morgens.
4: Und wie ist es an so einem heißen Tag wie heute?
5: Ja, vormittags ist doch in Ordnung, aber nachmittags bin ich dann auch verschwunden.
4: Wird Ihnen zu heiß dann, oder?
5: Ja, zu heiß und zu voll.
0: Die Wasserqualität prüfen, auch das gehört zum Alltag. Wenn das Wasser zu warm wird, könnte es problematisch werden. Bislang ist das aber selten passiert.
2: Das ist einmal der pH-Wert, unsere Temperatur und die Sauerstoffsättigung. Die sind halt eben wichtig, um auch eine saubere Wasserqualität gewährleisten zu können. Und ja, das wird jeden Tag hier gemacht.
0: Arbeiten, wo andere ihre Freizeit verbringen, wie Michael Vaumeier, den man jeden Morgen hier trifft. Und Anita Pawlik. Ein schöner Ort, ganz besonders an den richtig heißen Tagen hier in Niestetal.
6: Und ich begrüße jetzt ganz herzlich Dr. Carmen Heinz.
7: Hallo.
6: Schön, dass Sie bei uns sind, Orthopädin und Unfallchirurgin von Ortho Osteo in Frankfurt. Und wir wollen über das Thema Sturzprävention sprechen. Wer ist denn am häufigsten von Stürzen betroffen und davon gefährdet?
7: Naja, wenn wir jetzt über die Sturzprophylaxe reden, reden wir natürlich über die älteren Patienten, die gefährdet sind, weil sie auf verschiedenen Sektoren unterschiedliche Risikofaktoren mit sich bringen, die dazu führen, dass sie irgendwann stürzen. Also wir haben ja zum einen, ich als Person verliere mit dem zunehmenden Alter so ein bisschen mein Gleichgewicht. Meine Muskelkraft baut rapide ab. Das Sehvermögen lässt vielleicht nach. Das Hörvermögen lässt vielleicht nach. Dann bin ich vielleicht schon mal gestürzt, habe natürlich Angst, wieder zu stürzen, bewege mich weniger, baue noch weiter.

0: auch jüngere Menschen genug Muskelmasse haben, um so einen Sturz im Zweifelsfall abzuwenden, oder?
1: Die regenerieren aber natürlich viel schneller und bleiben meistens in ihrer Selbstständigkeit nach dem Sturz, wenn sie irgendwo aus dem Krankenhaus kommen, sind sie ja sehr schnell wieder fähig, alleine zu leben. Aber gerade beim älteren Patienten habe ich das Problem, was mache ich danach? Kann er alleine wieder zurück in seine vier Wände oder?
0: Wir machen einfach mal los. Also, wir wollen ein paar Übungen nämlich zeigen, meine Damen und Herren, die Sie zu Hause auch ganz einfach mitmachen können. Können Sie eine Menge mitnehmen und Muskelkraft aufbauen und dann sind Stürze hoffentlich nicht der Fall. Womit legen wir los?
1: Ich würde sagen, wir machen als allererstes einen Test, der total simpel ist, aber für jeden oder auch für jeden, der Angehörige hat, im älteren Alter einfach mal sehen kann, wie sicher ist denn derjenige? Und zwar müssen wir jetzt innerhalb von 15 Sekunden, wir gucken da auf die Uhr, fünfmal aufstehen, ohne uns mit den Händen abzudrücken. Also wir stehen einfach fünfmal auf und setzen uns wieder hin und schauen, ob wir das schaffen.
0: Okay, pass auf, du.
1: Und ich würde sagen, bei 39, also 2,
0: ich sehe die Uhr nicht.
1: 1, auf. 1, 2, 3, 4, 5. So, jetzt haben wir noch, ja, schön brav weitermachen. Jetzt haben wir noch 5 Sekunden Zeit. Also wir sind safe, würde ich mal sagen. Also wir haben kein Problem, aus dem Sitzen aufzustehen. Aber für viele ist das allein ja schon schwierig, weil sie sich abstützen müssen, weil sie einfach die Kraft in den Muskeln nicht mehr so haben.
0: Aha.
1: Und dafür machen wir eine super Übung. Das ist meine Lieblingsübung. Einfache Kniebeugen.
0: Ja. Ne?
1: Das heißt, wir stellen uns hin, die Füße so ein bisschen breiter auseinander. Und das Wichtige ist, wenn die Leute dann sagen, ja, aber ich kriege da Knieschmerzen, wir schieben die Knie so ein bisschen seitlich. Das heißt, wir gehen gar nicht vorne, wie man es früher hat man die so gemacht. Ne?
0: Am offenen Fenster?
1: Am offenen Fenster und dann haben alle über Knieschmerzen geklagt. Das machen wir aber nicht. Wir schieben die nach außen und aktivieren die Oberschenkelmuskulatur, die Gesäßmuskulatur und auch die Muskulatur an den Rückseiten der Oberschenkel. Das heißt, wir gehen tief, als würden wir uns quasi auf Toilette setzen und wieder hoch. Und dann merkt man, dass man einfach, ne, schöner Squat, dann kann ich die Hüfte noch nach vorne drücken. Und das mache ich so am besten 10, 20 Mal, je nachdem, wie ich es schaffe. Und so kann ich super gut die Oberschenkel, Gesäß, Hinterrückseite trainieren. Ich kann aber auch, wenn ich natürlich älter bin und einen Stuhl habe, ich würde jetzt nicht aus dem Sessel aufstehen, weil der zu weich ist, aber ich kann natürlich auch üben, aus dem Stuhl immer wieder aufzustehen, ohne mich festzuhalten. Das können wir jetzt relativ easy.
0: 5 Mal in 15 Sekunden.
1: Genau. Oder ich setze mich an die Wand, ohne Stuhl, mit dem imaginären Stuhl.
0: Ach so,
1: und halte das einfach. Genau.
0: Okay.
1: Und halte das einfach an der Wand. Das kann ich natürlich auch machen.
0: Mhm. Okay, nächste Übung.
1: Nächste Übung wäre vielleicht der Ausfallschritt. Ich ziehe mir meine Schuhe aus. Das heißt, ich gehe nach vorne, einmal so, dass mein Knie den Boden berührt und gehe wieder nach hinten. Das kann ich auch auf jeder Seite 10 Mal machen. Ne? Genau. Und wieder hoch. Und dann merkt man schon, also ich merke es auch jetzt nach 3, 4 Mal, dass sich deine Muskulatur schon was tut. Ne?
0: Ich überlege gerade, also ich merke, es zieht jetzt hier extrem an der Oberschenkel-Vorderseite.
1: Ja, genau.
0: Und wenn ich so, ich spüre es überall.
1: Also genau, aber es sind keine Übungen jetzt nur für eine Muskulaturgruppe, sondern es sind immer so ein bisschen komplexere Übungen, dass man halt viel auf einmal trainiert.
0: Wann sollte man trainieren? Gibt es da Tageszeiten, wo das besonders effektiv ist?
1: Also ab 40 verlieren wir 1% Muskelmasse pro Jahr. Das heißt,
0: ab 40 schon?
1: Genau, das heißt, ich muss auch aktiv arbeiten, damit meine Muskulatur nicht verloren geht. Das heißt, je älter ich bin, desto mehr muss ich auch auf den Muskelaufbau investieren. Und jemand, der sein Leben lang gejoggt ist oder Tennis gespielt hat, auch der muss explizites Muskelaufbautraining machen. Es reicht nicht mehr, dass er einfach nur sagt,
0: also ruhig ein paar Gewichte irgendwann zulegen
1: und
0: pumpen.
1: 3-mal die Woche, halbe Stunde, bisschen was an Muskelaufbau machen, ist einfach wichtig.
0: Nächste Übung. Du hast ja noch ein bisschen was dabei.
1: Ich habe noch ein bisschen was dabei. Wir können zum Beispiel einmal so ein bisschen Balance-Übungen machen. Das heißt, ich lege einfach ein Handtuch auf den Boden und dann versuche ich einfach über das Handtuch zu balancieren.
0: Kann ich das mit Schuhen an? Also ich kann jetzt nicht extra die Schuhe ausziehen, das geht nicht.
1: Ich habe es ja gezeigt.
0: Du hast es ja gezeigt.
1: Genau.
0: Ich laufe dran vorbei.
1: Ja, das erfüllt ja.
0: So, mach noch mal, bitte. Zack. Zack. So, und was ist daran jetzt gut? Das ist Balanceübung.
1: Das ist Balanceübung.

0: Wir müssen ja zum einen Muskelaufbau machen, aber wir müssen auch so ein bisschen die Balance wieder hinkriegen, dass die Leute in der Lage sind, auszugleichen, wenn jetzt irgendein Hindernis kommt, wenn der Bordstein plötzlich uneben ist, wenn irgendwas kommt, dass man auch darauf reagieren kann. Also von daher ist das auch wichtig.
1: Was sind eigentlich so die häufigsten Verletzungen, die man durch so Stürze davonträgt?
0: Also die häufigste Verletzung im höheren Alter ist einfach die Hüftfraktur. Oh. Eigentlich ist die häufigste Fraktur die Handgelenksfraktur, aber bei den älteren Menschen ist es die hüftgelenksnahe Fraktur oder Oberschenkelhalsbruch. Und der hat natürlich mit Bettlägerigkeit zu tun und deswegen versucht man die Leute möglichst schnell auch wieder auf die Beine zu kriegen. Mhm.
1: Also damit es nicht so weit kommt, ordentlich und regelmäßig trainieren, gerade für über 40-Jährige angesagt, was für den Muskelaufbau zu tun, damit man Stürze im Zweifelsfall besser abfangen kann und dass da nichts passiert.
0: Genau.
1: Wir setzen uns wieder und kommen so langsam aber sicher zum Ende der ersten Sendestunde. Wir haben aber noch was, nämlich hier unsere Hallo Hessen-Tasse, die gelbe. Die gehört Ihnen, wenn Sie mir folgende Frage des Tages richtig beantworten. Die Frage lautet so. Was verstehen die Kasseler unter Muckeblock? Muckeblock. A. Ein Mückenschwarm. B. Ein paarungsbereites Schwein. Ein paarungsbereites Schwein. C. Eine mürrische Person. Oder D. Ein Schreibblock. Wer denkt sich sowas aus? Paarungsbereites Schwein, habe ich noch nie gehört. Muckeblock. 0800 627 27 26. Kommen Sie durch, kennen die richtige Antwort und gewinnen Nachsitz. 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So, das war's fürs Erste. Nach 17 Uhr die Auflösung. Nach 17 Uhr außerdem ein paar Gleichgewichtsübungen noch, um Stürze abzumildern. Und natürlich Cody, das Känguru. Fast so süß wie Martin Wirsing von den Nachrichten. Hier kommt die Hessenschau.
2: Jo, Sven. Jo, mein Lieber. Und damit willkommen zur Hessenschau. Die Bedrohung durch sogenannte hybride Angriffe, zum Beispiel aus Russland, nimmt immer mehr zu. Darauf will nun auch unser Verfassungsschutz stärker reagieren. Das war ein wichtiges Thema heute bei der Präsentation des neuen hessischen Verfassungsberichtes. Das andere Ziel: Die Zahl der extremistischen Straftaten ist trotz leichten Rückgangs weiter auf hohem Niveau in Hessen. Der Innenminister wirkte auf jeden Fall besorgt.
3: Dieses Landesamt ist so herausgefordert wie noch nie in seiner Geschichte.
4: So ernst hört man den Innenminister selten. Poseck warnt, dass es aktuell nicht mehr die eine Gefahr gibt, sondern dass die Demokratie von vielen Seiten angegriffen werde, laut aktuellem Verfassungsschutzbericht.
3: Das Besondere unserer Zeit ist, dass wir massive Bedrohungen für die freiheitlich-demokratische Grundordnung aus unterschiedlichen Richtungen haben. Dabei gibt es auch immer mal wieder Verbindungen der extremen Bereiche.
4: Für den Verfassungsschutz bleibt der Rechtsextremismus die größte Gefahr, auch wenn hier Straf- und Gewalttaten um 12% im Vorjahresvergleich zurückgegangen sind. Ein erheblicher Anstieg ist beim Linksextremismus erkennbar, ein Plus von 83%. Islamistisch motivierte Taten haben um 67% zugenommen. Der Verfassungsschutz geht aktuell von einer hohen einstelligen Zahl an islamistischen Gefährdern auf freiem Fuß in Hessen aus.
3: Diese haben unsere Sicherheitsbehörden ganz besonders im Blick. Das will ich deutlich machen. Und wir haben sie auch als Folge von Berlin noch einmal ganz besonders in den Blick genommen.
4: Weitere Gefahr: hybride Bedrohungen wie Cyberattacken durch andere Staaten nehmen auch in Hessen zu. Angriffe mit sprengstoffbeladenen Drohnen, wie am Leipziger Flughafen, haben die Sicherheitsbehörden alarmiert.
5: Wir müssen hier sehr, sehr viel in die Analyse gehen, insbesondere wenn es um die hybriden Bedrohungen geht, um eine Strategie zu erkennen unseres Gegenübers, unseres Gegners. Ja, das ist leider so.
4: Der Verfassungsschutz hat deshalb extra eine eigene Spionageeinheit gegründet, denn die Zahl der Verdachtsfälle mit Russlandbezug hat sich auf zwischenzeitlich über 2000 Fälle mehr als verdoppelt.
2: Ab morgen wird in Biedenkopf wieder kontrolliert, ob auch alles mit der Stadtgrenze in Ordnung ist. Das macht man dort alle 7 Jahre und das seit inzwischen 333 Jahren. Das Ganze nennt man Grenzgang und das ist seit dem

0: 19. Jahrhundert auch ein inzwischen traditionelles großes Heimatfest. Ab morgen werden wieder zehntausende Besucher und Besucherinnen erwartet. Die Vorbereitungen laufen auf Hochtouren.
1: Birken, überall Birken. Traktoren transportieren junge Bäume in alle Straßen. Ganz Biedenkopf macht sich hübsch für das große Fest. Der Wald kommt in die Stadt, ist ihr Motto. Für jede Straße sind Gemeinschaften von Bürgerinnen und Bürgern zuständig. Und manch einer hilft durchgehend mit.
2: Also ich habe die ganze Woche Urlaub genommen für den Grenzgang. Der Zusammenhalt ist gut und die Gesellschaften unterstützen sich. Die Großen, die Kleinen. Und dann machen wir das zusammen.
1: An jeder Ecke soll Biedenkopf glänzen. Sie fiebern dem großen Grenzgangfest entgegen, das nur alle 7 Jahre stattfindet. Eine 333 Jahre alte Tradition, die für die Biedenkopfer jede Mühe wert ist. Lutz Plack von der Männergesellschaft Kottenbach ist einer von 3500 ehrenamtlichen Helfern, die seit dem Frühjahr das Fest mit vorbereiten.
3: Das ist für uns lebensnotwendig. Und natürlich kommen auch immer neue dazu und es entsteht eine riesengroße Gemeinschaft.
1: Ursprung des Festes sind seit dem Mittelalter von einer Fürstin angeordnete Grenzkontrollen von Bürgern, die an Grenzstreitigkeiten mit Nachbargemeinden erinnern. Heute sorgen sie für Diskussionen, weil eine schwarz angemalte Person die Hauptrolle spielt. Das empfinden viele als rassistisch. Der Verein weist das weit von sich. Der sogenannte Moor sei eine starke Figur, keine unterdrückte. Aber könnte man sie denn nicht ersetzen? Für die Tradition sei das nicht gut, meint der Vereinschef, aber per Antrag im Verein möglich.
4: Bei uns gibt es auch junge Leute und Leute, die den Grenzgang nicht gut finden, auch die Figur nicht. Aber man muss sich immer verändern, das ist ganz klar. Aber es sollte von uns aus dem Inneren der Stadt Biedenkopf vom Verein kommen und nicht von jemand anders, der uns sagt, so, ihr müsst das jetzt verändern.
1: Zehntausende Gäste werden in Biedenkopf wieder erwartet. Und nicht nur aus der Region. Ein Spektakel kündigt sich an. Ab morgen feiert man hier 3 Tage lang den traditionsreichen Grenzgang.
0: An einem Bahnübergang in Reichelsheim in der Wetterau ist gestern Abend ein schwerer Unfall passiert. Ein Regionalzug ist mit einem Auto zusammengestoßen. Die Autofahrerin wurde dabei laut Bundespolizei lebensgefährlich verletzt. Ersten Erkenntnissen zufolge soll die 65-Jährige an den geschlossenen Bahnschranken vorbei auf die Gleise gefahren sein. Dort prallte eine heranfahrende Regionalbahn gegen den Wagen. Auch die Ampel an der Schranke hatte offenbar rot gezeigt. Die Frau wurde durch den Aufprall in ihrem Wagen eingeklemmt und musste von Feuerwehrleuten bald mit schwerem Gerät befreit werden. Der Bahnübergang und die betroffene Bahnstrecke Friedberg-Nidda bleiben zunächst auf unbestimmte Zeit gesperrt. Was tun während oder nach einer Katastrophe? Da denken wir zuerst an die Rettung von Menschen, Tieren und dem eigenen Hab und Gut. Aber was ist eigentlich mit unser aller Hab und Gut? Was passiert eigentlich mit unseren Schätzen und unserem aufbewahrten Wissen aus alten Zeiten? In Archiven, Bibliotheken oder Museen? Genau dafür gab es heute eine Großübung des Notfallverbundes in Darmstadt.
5: So könnte es nach einer Katastrophe aussehen, einem Erdbeben zum Beispiel. Helfer, die sich durch das Kunstdepot Darmstadt tasten, um die wertvollsten Stücke zu retten. Das hier ist nur eine Übung, aber die soll so realistisch wie möglich ablaufen.
6: Die Herausforderung ist natürlich zuerst hier im Depot den Ort zu finden, wo das Objekt ist, was wir vorher auf der Laufkarte festgelegt haben. Das sind unsere kostbarsten Werke. Wir haben priorisiert, weil wir im Notfall möglicherweise wirklich nur das Wichtigste retten können werden.
5: Im Kunstdepot Darmstadt lagern Gemälde und Schriften unter anderem der Mathildenhöhe und des Stadtarchivs. Für einen möglichen Ernstfall haben sie sich zum Notfallverbund Darmstadt zusammengeschlossen. Die Helfer bauen im Hof eine Rettungsstation auf, um die Werke zu bergen.
7: Die Übung stärkt unsere Resilienz, uns im Notfall, im Schadensfall vorbereiten zu können und zu wissen, was haben wir in welchen Reihenfolgen, welchen Schritten zu erledigen, um so viel wie möglich für die Nachwelt zu erhalten, zu retten.
5: Was hier zur Übung geborgen wird, ist natürlich nicht echt. Bei einer Überschwemmung hätte man es zum Beispiel mit nassen Büchern zu tun. Die kann man aber retten.
7: Man kann ein komplett durchnässtes Buch, ein Stapel Papier, nicht an der Luft trocknen. Da setzt vorher der Fäulnisprozess ein. Und damit das nicht passiert, frieren wir ein. Dann haben wir Zeit gewonnen und können zu einem späteren Zeitpunkt durch Vakuumgefriertrocknung diese Teile wieder trocknen.
5: Die Erfahrungen von heute sollen helfen, noch besser für den Ernstfall vorbereitet zu sein.
0: Und wir bleiben bei der Kunst. Gerade dieses umstrittene Kunstwerk in luftiger Höhe über der Frankfurter Konstablerwache entzweit die Frankfurter Geschmäcker. A Sky Full of Hope, so der Name des schwebenden, tagsüber blau-roten Netzes, kostet über 2,3 Millionen Euro. Viel Geld. Da es aber zusätzlich nachts auch noch beleuchtet wird, soll es den großen Platz darunter attraktiver machen, um dort zu verweilen oder ihn nachts zu passieren.
8: Chillen an der Konsti, ein ungewohnt entspannter Anblick an der Konstabler Wache in Frankfurt. Gründe sind wohl diese bunte Netzskulptur, das gute Wetter und die einladenden Sitzmöglichkeiten, die extra für die Eröffnungsfeier unter das Kunstwerk mit dem Namen Sky Full of Hope platziert wurden.
9: Wirklich wunderschön, wie das sich ändert, die verschiedenen Farben, die da immer wieder auftauchen.
10: Nicht umsonst gab es deswegen auch so viele Leute hier, weil es irgend so was bisschen Magisches hat, finde ich.
8: Riesige Stahlträger mussten für das Netz errichtet werden. Die Kosten von über 2 Millionen Euro stammen zum großen Teil aus dem Marketingtopf. Zur Belebung der Innenstadt nach Corona war geplant, in die Innenstadtbeleuchtung zu investieren. Im Zuge der Auszeichnung Frankfurts als World Design Hauptstadt wurde das Budget umgewidmet. Ob sich das lohnt?
11: Wahrscheinlich habe ich auch einen bestimmten Anteil von meinem Steuergelder hier drin. Ja, also ehrlich gesagt, das stört mich.
12: Sieht optisch sehr gut aus, muss ich sagen. Ist ansprechend. Aber ich denke, dass 2,3 Millionen sicherlich besser investiert werden in der Stadt.
8: Trotz Kritik, die Eröffnungszeremonie packt dann hörbar viele Zuschauer. Licht und Musik tun ihre Wirkung, auch bei der verantwortlichen Kulturdezernentin.
13: Ich fand es großartig, dass so viele Menschen gekommen sind und dass wir diesen Moment miteinander teilen konnten.
8: Das Geld ist aus ihrer Sicht gut ausgegeben.
13: Das Aufrechnen von sozialen Projekten, anderen Kulturprojekten gegen dieses, sagen wir mal, repräsentative Kunstwerk im öffentlichen Raum bringt nichts, weil wir auf nichts verzichten.
8: Ob sich mit dem Kunstwerk an der Konst, die Atmosphäre auf dem Platz in den kommenden 3 Jahren verbessert, wird sich zeigen.
0: Und nicht mehr lange, und wir können hier in Hessen auch Zeuge eines seltenen kosmischen Ereignisses werden. Ab etwa 6:45 beginnt sich der Mond zwischen die Erde und unsere Sonne zu schieben und verhüllt deren Strahlkraft um fast 90%. Überall machen sich viele Menschen auf, dieses Spektakel live mitzuerleben, unter anderem auch in Kassel. Da werden es bestimmt viele sein bald. Jochen Schmidt ist für uns vor Ort. Jochen, was wird denen, wenn sie denn da sind, dann geboten?
14: Na ja, erstmal Sonnenfinsternis, ne? Das ist das Besondere, dass es heute am Tag überall auf der Welt ist. Und weshalb das überall auf der Welt ist, möchte ich dir ganz gerne mal erklären. Also stell dir vor, Sonne, Erde, Mond, ne? Mein Frühstück. Also du hast den Mond, der sich jetzt vor die Erde schiebt. Und du siehst diesen Schatten da, ne? So, und dieser Schatten, der bewegt sich mit einer Geschwindigkeit von 2500 Stundenkilometern über diese Erde und verdeckt die Sonne um 90%. Das ist das Besondere heute. So, und damit man das sehen kann, wird hier gerade aufgebaut. Was Besonderes, warum das so besonders ist, erzählt mir Carsten Gauke, Astronom hier in Kassel. Was ist das für ein Ding?
15: Das ist der Nachbau einer historischen Linse aus dem 17. Jahrhundert. Hat wahnsinnig viel Brennweite, 32 Meter. Das heißt, wir können die Sonne mit Hilfe dieser Linse auf einen 32 Meter entfernten Schirm groß projizieren und knackig scharf. Das hat Landgraf Karl schon im 17. Jahrhundert gemacht.
14: Das heißt, das Ding ist ein Nachbau?
15: Das ist ein Nachbau von einer Originallinse, die wir bei uns in der Sammlung im Astronomisch-Physikalischen Kabinett haben.
14: Und die kommt dann auf diesen Mast? Das Bild wird projiziert da hinten in ein Zelt?
15: Nicht ins Zelt, aber daneben, aber genau auf einen Schirm.
14: Auf einen Schirm.
15: Und dann können alle Menschen, selbst wenn sie keine Sonnenfinsternisbrille haben, was heute passieren kann, können die Menschen das wunderbar sehen auf dem projizierten Schirm, ohne Gefahr für die Augen.
14: Wunderbar. Der Himmel ist heute ein bisschen milchig. Macht das was?
15: Nö, überhaupt nicht. Die Sonne hat so eine gewaltige Leuchtkraft. Wenn wir da 0,5% weniger haben, juckt uns das gar nicht.
14: Herr Gauke, vielen herzlichen Dank. Bitte. Also gleich wird hier richtig was voll sein. Bis dahin steht der Mast auch. Und mein Frühstück ist dann gegessen.
0: Und trotzdem nochmal guten Appetit. Danke, Jochen. In der Hessenschau um 19:30 schalten wir dann live zur Sonnenfinsternis nach Kassel und auf die Wasserkuppe. Wie der Mond die Sonne immer mehr verdeckt, das können Sie auch in einem Livestream auf hessenschau.de.

0: bis 21 Uhr verfolgen. Und nun unser Blick auf die Nacht und morgen, das Wetter.
1: Auch nach der partiellen Sonnenfinsternis bleibt der Himmel in der Nacht klar. Kaum eine Wolke ist zu sehen und auch morgen scheint stundenlang die Sonne. Meist ist es komplett wolkenlos und somit auch weiterhin überall trocken. Einstellige Tiefstwerte heute Nacht in den Tal- und Muldenlagen Nordhessens, 18 Grad in der Landeshauptstadt. Morgen noch etwas wärmer als heute, bis 35 Grad an Neckar, Rhein und Main, 30 bis 32 werden im Norden des Landes erreicht.
0: Und das war's erstmal von uns. Die nächste Hessenschau geht's dann wieder um 17:45 Uhr, dann auch mit dem Sport. Und bis dahin geht's hier weiter mit Hallo Hessen. Das ist wirklich cool, euer Rätsel mit dem Mucke-Block. Ich bin sehr gespannt, was es ist, Jens. Dank dir.
2: Es ist nicht das paarungsbereite Schwein. Oh, schön, dass jemand genauso kindisch ist wie ich. Danke, Martin, und hallo Hessen. Herzlich willkommen zurück. Schön, dass Sie bei uns geblieben sind. Zum Gewinnspiel kommen wir gleich. Vorher muss ich Ihnen einfach ein weiteres Highlight dieser Sendung schon mal präsentieren. Das ist Cody, ein 11 Monate altes Känguru-Baby, das derzeit bei Bieger Kruse in Klingelbach bei Limburg wohnt und dort aufgezogen wird. Wieso, weshalb, warum, wird sie uns nachher verraten. Vorher kommen wir zum Wetter und das mit Tim Frühling.
3: Moment, ist das Känguru-Baby hier in der Nähe?
2: Ja.
3: Ach so, das habe ich vorhin gar nicht mitbekommen.
2: Sollen wir es beholen?
3: Jetzt bin ich ein bisschen abgelenkt.
2: Die Bieger kann doch bestimmt spontan schon mal zu uns kommen und dann kannst du es mal sehen und auch streicheln.
3: Das wäre eine schöne Belohnung.
2: Ja. Wir überbrücken die Wartezeit mit Fotos. Fotos unserer Zuschauer. Arthur Müller, unser Wettergucker aus Schmitten im Taunus, hat geschrieben, überall in der Natur kann man derzeit diese verblühte Distelblüte sehen. Vom Nahen betrachtet sehen die richtig schön aus. Ja, nicht nur von Nahen.
3: Das ist ja tatsächlich mal was Besonderes. Habe ich so in der Form noch gar nicht so oft gesehen.
2: Tja, komm zu uns. Dann siehst du Neues. Cornelia Götter aus Korbach schreibt, ein schattiger Platz zum Ausruhen bei diesen Temperaturen. Die Farben wirken schon sehr herbstlich.
3: Ich fand das zwar ein sehr malerisches Foto, aber tatsächlich ist es bedenklich, wie verfärbt die Blätter.
2: Es ist trocken, ne? Es
3: da ist schon zu trocken. Ja, das ist wirklich nicht gut. Nee.
2: Und Burkhard Schrottner aus Echzell schreibt, die Vögel treffen sich am Brunnen in meinem Garten zu einem kleinen Plausch, einem Schluck kalten, frischen Wasser oder einem ausgiebigen Bad. Es ist eine Freude, dabei zuzusehen.
3: Und es ist so wichtig, ein bisschen was anzubieten für die kleinen Vögelchen an Getränk oder an Wasser, auch zum Baden, zum sich erfrischen, zum Abkühlen, weil es einfach viel zu wenig Wasser in der Natur momentan gibt, ne?
2: Wir freuen uns über weitere Bilder. Einfach hochladen auf unserer Internetseite hr-fernsehen.de/hallo Hessen. Bieger, komm ruhig zu uns. Komm, das müssen wir jetzt feiern. Bitte, Bieger, setz dich neben den Tim. So, dann kann der Tim vielleicht auch mal.
4: Hi, grüß dich.
3: Hi, das wusste ich ja gar nicht.
4: Cody.
3: Das
4: ist
2: Cody, Tim.
3: Oh mein Gott. Und das darf man ihn anfassen?
4: Den darf man anfassen.
3: Ehrlich? Einfach
4: ja, klar.
3: So? Von hinten oder wie?
4: Am einfach so ein Köpfchen. So.
3: Mhm. Oh mein Gott, nein.
4: Zucker, oder?
3: Absolut. Das ist noch besser, als wenn ich was zu essen bekomme bei Hallo Hessen.
2: Ja? Es ist ein Erlebnis.
3: Entschuldigung.
2: Ja.
4: Willst du dich wieder setzen?
2: Nein, bleib ruhig sitzen. Bleib ruhig. Ich kann es im Stehen auch zur Not. Sonnenfinsternis steht an. Haben wir überall freien Blick?
3: Absolut.
2: Oder?
3: Es sind fast gar keine Wolken bei uns über Hessen. Also es sieht wirklich sehr, sehr gut aus. Das, was uns beschäftigt und keinen Regen bringt, die viele, viele Sonne und der klare Himmel, das ist jetzt heute Abend natürlich mal schön, weil dann kann man es auch wirklich gut beobachten.
2: Wann denn wo genau?
3: Also es fängt ab 19.15 Uhr an. Höhepunkt ist dann 20.15 Uhr ungefähr. Das ist von Ort zu Ort in Hessen natürlich ein bisschen unterschiedlich. Und das Ende werden wir wahrscheinlich gar nicht mehr mitbekommen, denn dann ist sie quasi schon untergegangen, die Sonne, ja. Und ideal ist halt ein Standort, wo du gut nach Westen, Nordwesten gucken kannst, möglichst etwas erhöht und wo also nicht im Westen vor dir der nächste Berg direkt aufragt. Also jetzt zum Beispiel, wir haben vorhin drüber geredet, Oberursel, Bad Homburg, doof, weil da Richtung Westen dann doch relativ hoch der Taunus kommt und da geht die Sonne natürlich früher unter und du siehst es nicht so lang, wie wenn du erhöht stehst und vielleicht nach unten gucken kannst in Richtung West-Nordwest.
2: Ja. Also ich bin mir sicher, dass viele unserer Zuschauer heute diese Sonnenfinsternis bewundern und fotografieren werden. Und wir würden gerne von Ihnen wissen, in welcher Atmosphäre, in welcher Umgebung und wie Sie das machen. Schicken Sie uns Fotos davon. Einfach mailen an hallohessen@hr.de. Dann können wir das morgen hier in der Sendung zeigen. Ansonsten die nächsten 48 Stunden bleibt wahrscheinlich im Wesentlichen so wie jetzt.
3: Pure Sonne, blauer Himmel. Die Temperaturen schießen in die Höhe auf 30 bis 38 Grad. Also Jetzt also der Höhepunkt der Hitze, Donnerstag, Freitag.

0: Samstag auch noch mal, aber da kommt dann von Nordwesten der Wetterwechsel zu uns reingezogen. Mit Wolken, mit Regen, mit Gewittern.
1: Und Regen, Regen, Regen, wichtig.
0: Und danach sind die Temperaturen endlich mal wieder im normalen Bereich.
1: Was wollte ich dich noch fragen? Genau, bei Alle Wetter macht ihr was?
0: Bei Alle Wetter schalten wir live zu unserer Reporterin, die auf der Wasserkuppe steht und hoffentlich ja so den allerersten Schatten vielleicht schon einfangen kann, weil da müsste ja dann so langsam losgehen mit der partiellen Sonnenfinsternis.
1: Sophie. Die nächste 2081, habe ich gelesen.
0: Ja gut, das kriege ich ja dann noch mit, das ist ja kein Problem.
1: Könnte bei mir eng werden, aber okay. Schauen wir mal. Danke für deinen Besuch. 19.15 Uhr Alle Wetter, mehr Tim Frühling dann ab 19.30 Uhr in der Hessenschau. Und wenn sie dann heute Abend die Sonnenfinsternis, du darfst noch mal streicheln, natürlich, du darfst noch mal streicheln. Wenn sie dann heute Abend die Sonnenfinsternis wo auch immer bewundern wollen, dann empfehle ich ihnen, was gegen Mücken mitzunehmen. Denn die stechen natürlich gerne. Die Frage ist nur immer, warum mich und nicht die anderen? Und die Leute sagen, okay, es könnte daran liegen, dass das Blut bei mir süßer ist als bei denen, die nicht so oft gestochen werden. Ist das so oder ist das eine Mär? Wir haben es kontrolliert. Mit Tim kann es auch nichts mehr anfangen. Ne? Kaum ist so ein Känguru da, habe ich nichts mehr zu melden.
2: Da geht gar nichts mehr.
3: Ein lauer Sommerabend mit der Familie grillen, am See entspannen, den Sonnenuntergang genießen. Eigentlich perfekt. Eigentlich wären da nicht diese ungebetenen Gäste. Während die einen den Abend ungestört genießen können, scheinen andere auf der Speisekarte der Mücken ganz weit oben zu stehen.
4: Ja, die Mücken haben halt schon so ihre Präferenzen. Was es nicht ist, was so häufig gesagt wird, ist süßes Blut. Also Diabetiker, also der Zuckergehalt des Blutes hat keinen Einfluss.
3: Süßes Blut also ein Mythos. Ganz egal ist unser Blut für Mücken trotzdem nicht. Dr. Adela Schatetzky, Ärztin und Vorsitzende des NABU Mülheim-Offenbach, erklärt, die Blutgruppe spielt zumindest eine kleine Rolle.
4: Menschen mit Blutgruppe 0 werden von den Mücken eher bevorzugt, während also die mit der Blutgruppe A eher weniger gestochen werden. Warum das so ist, weiß man nicht. Ne? Aber das hat man halt auch in Laborversuchen herausgefunden.
3: Entscheidender als das Blut ist aber etwas anderes. Eine Vorliebe, die Mensch und Mücke offenbar teilen. Alkohol.
4: Man hat unter Laborbedingungen auch betrunkene Mücken beobachtet. Also die torkeln dann wie die Menschen, haben keine Koordination mehr. Aber jetzt in der Praxis ist das natürlich nicht so, sondern der Alkohol, also Geruch, lockt einfach die Mücken mit an.
3: Besonders Bier scheint auf der Getränkekarte der Mücken ziemlich weit oben zu stehen.
4: Das sind wohl auch andere Stoffe im Bier, die dann dafür sorgen, dass es attraktiver ist als andere alkoholische Getränke. Aber es ist auch der Alkohol selber. Also auch wenn man seinen Daiquiri in der Hitze nimmt, dann ist das eine schlechte Idee.
3: Besonders attraktiv für Mücken sind auch Schweiß, eine erhöhte Körpertemperatur und wer mehr Kohlendioxid ausstößt, also zum Beispiel beim Sport.
4: Wenn man Sport treibt und anschließend kurz Pause macht oder noch auf die Idee kommt, vielleicht im Biergarten ein Bierchen direkt nach dem Joggen zu nehmen, dann ist man verschwitzt, man atmet verstärkt. Ja, das heißt, setzt wieder auch wieder mehr Kohlendioxid frei. Und wenn dann noch das Bierchen dazukommt, dann ist man natürlich das perfekte Buffet für die Mücke.
3: Ob wir zum Mückenmagnet werden, haben wir also ein Stück weit selbst in der Hand. Ganz verhindern lassen sich Mückenstiche trotzdem nicht. Wie hält man sich die Plagegeister also am besten vom Leib?
4: Am besten bringt natürlich das, was man direkt aufträgt, also die Mückensprays. Ja. Die Duftkerzen bringen ein bisschen was, weil sie natürlich auch Düfte entwickeln, aber der ist dann irgendwo weiter weg. Also je näher man diesen für die Mücken unangenehmen Duft an sich selber ranholt, desto besser ist man geschützt.
3: Und wenn wir schon gestochen wurden, was machen wir dann? Statt Salbe rät Adela Schatetzky zum Hitzestift.
4: Es ist einfach dieser andere Reiz, den diese Stichheiler setzen. Das heißt, unser Nervensystem bevorzugt dann diesen Hitzereiz als Schmerzreiz. Und dadurch wird letztlich vom Körper der Juckreiz unterdrückt.
3: Mit den richtigen Tricks verlieren wir als Mückenmagnet vielleicht zukünftig ein bisschen an Anziehungskraft und können unsere Sommerabende in Ruhe genießen.
1: Hier ist die gelbe Hallo Hessentasse und in der Leitung ist der Herr Naumann. Guten Tag, Herr Naumann.
5: Guten Tag, Herr Kölker. Sie haben sich ja köstlich amüsiert.
1: Ja, habe ich. Ich weiß nicht, ich bin manchmal ein bisschen kindisch. Ich kann mir nicht helfen. Ich hoffe, Sie konnten auch drüber lachen.
5: Ja, ich konnte auch drüber lachen.
1: Gut, von wo rufen Sie uns an?
5: aus Stadt Allendorf, Ortsteil Wolferode.
1: Stadt Allendorf kenne ich, Hessentag 2010.
5: Genau, ja. Ja,
1: unvergessen. Hat ziemlich viel geregnet, glaube ich, damals. Egal, sei es drum. Hier ist die Tasse, da kommt die Frage. Ich guck mal, dass ich nicht anfange zu lachen. Was verstehen die Kasseler unter Muckeblock? A. Mückenschwarm. Geht schon wieder los. B. Paarungsbereite Schwein. C. Mürrische Person. Oder D. Schreibblock.
5: Ja, ich habe ja gedacht, es ist die mürrische Person.
1: Ja, ist vollkommen richtig. Herzlichen Glückwunsch, Herr Naumann.
5: Dankeschön.
1: Tasse geht nach Stadt Allendorf.
5: Danke.
1: Danke fürs Mitmachen. Alles Gute Ihnen. Tschüss.
5: Danke ebenfalls.
1: Danke. Bis dann. Tschüss. So, einer meiner absoluten Lieblingspodcasts ist Verurteilt von meinen HR-Kollegen Heike Berufka und Basti Redd. Man kann diesen Podcast nicht nur im Internet runterladen und da hören. Es gibt inzwischen auch große Shows, die beiden veranstalten, Live-Shows. Inzwischen 49 Mal und heute Abend um 19.30 Uhr in Hanau im Amphitheater findet tatsächlich das große Jubiläum, nämlich die 50. Verurteilt-Show statt. Und live für uns vor Ort ist Hessen-Entdeckerin Kate Menzig. Da geht es ja immer um krasse Kriminalfälle aus Hessen. Was für einer wird heute behandelt?
2: Auf alle Fälle einer, der extrem spektakulär ist und den meisten von uns wahrscheinlich die Nackenhaare hochstehen lässt. Der Kannibale von Rothenburg. Und nur damit man sich das mal vorstellen kann, das scheint so viele Menschen zu interessieren, dass diese Halle hier fast komplett ausverkauft ist. Ist ja auch spektakulär. Wenn jetzt jemand von Ihnen sagt, Moment mal, worum ging es denn da eigentlich nochmal? Da frage ich doch einfach mal die beiden Experten hier höchstpersönlich. Der Kannibale von Rothenburg, was hat uns da heute zu erwarten bei der Live-Show?
6: Sehr, sehr, sehr, sehr viel Gruseliges, weil man die Details nicht weglassen kann und weil auch diese Geschichte von diesem Mann irgendwie gruselig ist. Jedenfalls dachte ich das, als ich es jetzt noch mal alles so rekapituliert habe.
2: Ja, also das sind ja super viele extreme Details. Wie ist das denn, wenn man so einen Fall recherchiert und sich so damit auseinandersetzt, Basti, wird es einem da auch ein bisschen schlecht?
7: Ich muss Gott sei Dank nicht recherchieren, ich kann live auf der Bühne dazu reacten. Wir haben ja dazu auch schon eine Folge gemacht und da war Corona und da haben wir das quasi per Zoom gemacht und dann konnte man mich auch nicht wegschneiden. Das heißt, man hat jede Reaktion gesehen, die ich zu jedem Detail, was Heike da präsentiert hat, irgendwie hatte. Und ich erinnere mich dunkel daran, dass das schon ziemlich ekelhaft war und ich bereite mich auch auf ekelhafte Details heute vor.
2: Aber das scheint ja wirklich die Leute zu ziehen, ne? Also ich meine, das ist ja so eine Faszination, True Crime Podcast. Man möchte alle Details wissen, trotzdem schafft ihr es irgendwie, das überhaupt nicht reißerisch zu machen. Also ich kenne nämlich auch Podcasts, wo dann gar nicht an Details gespart wird und wo man dann irgendwo vergisst, dass es um echte Menschen geht. Wie kriegt ihr diesen Spagat hin zwischen Interesse erzeugen, aber gleichzeitig so ein bisschen Respekt vor den Menschen dahinter zu wahren?
6: Also ganz ehrlich, natürlich wollen wir auch wissen, warum tun die Menschen die Dinge, die sie tun? Ja, und warum tun sie so gruselige Dinge? Also gehen wir her und versuchen uns auch die Menschen anzugucken. Und zwar alle Seiten, sowohl die Opferseite als auch die Täterseite. Und versuchen auch ein bisschen rauszufinden, warum tun die das auch? Und das Ganze verpacken wir in einen Gerichtspodcast, weil wir tatsächlich erzählen wollen, was macht die Justiz eigentlich damit? Wie geht denn die damit um? Das sind doch auch Menschen. Die stellen sich doch dieselben Fragen wie wir. Und manchmal stellen sie nicht und dann stellen sie halt wir.
2: Und deswegen ist heute aber auch ein Richter mit dabei, nicht wahr?
6: Heute ist der Vorsitzende Richter dabei. Derjenige, der Vorsitzende der Kammer war, die ihn am Ende zu einer lebenslangen Freiheitsstrafe verurteilt hat. Und der bringt auch seinen Beisitzer von damals mit. Das ist nämlich der Mann, der sich diese Gruselvideos hat angucken müssen und der am Ende auch dieses Urteil geschrieben hat. Also mit anderen Worten, der Berichterstatter und der weiß alles, was wir vielleicht besser nicht wissen wollen.
2: Also wenn man sich auch diese Videos angucken muss, wie ein Mensch das Leben genommen bekommt, das ist auch eine sehr krasse Vorstellung. Was gibt es heute Abend hier noch zu erwarten? Also die Community ist ja auch am Start, ne?
7: Ja, wir haben jetzt gleich hier das Community-Treffen. Da können alle Leute, die Verurteilt-Fans sind, sich untereinander mal treffen, weil wir merken schon, dass die von überall herkommen. Und wir haben auch Leute, die irgendwie 800-900 Kilometer auf sich nehmen, um Verurteilt live zu sehen. Deswegen haben wir gedacht, wir bringen die heute alle mal zusammen. Deswegen können sie sich untereinander austauschen und vorher schon mit uns Fotos machen, damit ich nach der Show schneller trinken kann.
2: Okay, ich glaube, dich muss ich gar nicht fragen, ob du aufgeregt bist. Du wirkst übertrieben entspannt, oder?
7: Ja, Heiko und ich haben das ja jetzt schon ein paar Mal gemacht. Das ist heute die 50. Show. Deswegen bin ich einigermaßen entspannt. Ich freue mich eher. Ich freue mich eher, dass so viele Leute kommen, dass wir es schon wieder ausverkauft haben, zum 50. Mal hintereinander. Ja, deswegen.
2: Klasse. Super, also wird eine großartige Show heute. Wenn jemand noch vorbeikommen möchte, die Möglichkeit gibt es, ein paar letzte Tickets sind übrig. Und wie es dann hier später so abgeht, das sehen wir bei den Kollegen von den Ratgebern ab 18.45 Uhr.
1: Dankeschön, Kate, und liebe Grüße an Heike und Basti und meinen herzlichen Glückwunsch zur 50. Live-Show heute Abend dann in Hanau. Mach's gut, bis die Tage. So, jetzt wollen wir Ihnen ein Ort der Tierglückseligkeit vorstellen. Und zwar die Wildtierhilfe-Auffangstation in Klingelbach. Das ist bei Limburg. Tiere, die hier landen, befinden sich in größter Not und können sich glücklich schätzen, wenn sie hier landen. Denn dort werden sie liebevoll aufgepäppelt und lernen wieder eigenständig auf eigenen Füßen zu stehen. Und über dieses Engagement für ihre Schützlinge und wie viel Arbeit dahinter steckt, will ich jetzt mit Birga Kruse sprechen. Herzlich willkommen. Schön, dass du bei uns bist. Und schön, dass du uns das 47. Känguru deiner Karriere mitgebracht hast. Das ist Cody, den du da hast.
8: Der kleine Cody, der hat jetzt gerade seine. Pass mal auf, ich kann ihm mal was, eine Rose anbieten. Das ist eins seiner Lieblingshubs.
1: Ein Rosenkavalier. Jetzt, der frisst Rosenblätter.
8: Das liebt er. Sind so Duftrosen. Haben wir eigentlich für die Rehkitze angepflanzt. Weil die das auch so gerne mögen, aber die Kängurus lieben die auch. Also inzwischen bleibt doch nicht viel über.
1: Also ich weiß nicht, wie dir das geht. Ich weiß nicht, wie das unseren Zuschauern geht. Ich glaube, ich könnte an dieser Stelle auch nichts mehr machen heute, sondern einfach nur noch dem Känguru beim Rosenblättern futtern zugucken, oder? Das ist ja unglaublich putzig.
8: Ja, es ist niedlich.
1: Wie es auch die Hände benutzt, wirklich, ja, ja. Also um nachzuschieben. Ja.
8: Also er kann inzwischen auch den Schnuller eigenhändig einstecken. Ne? Wenn der so irgendwo da hängt, dann nimmt er den, dreht den dann so, bis es passt und schiebt ihn dann rein. Das ist ganz toll.
1: Klasse. Cody ist 11 Monate alt. Mhm. Und warum bei dir in der Auffangstation?
8: Ja, er ist von der Mutter aus dem Beutel geworfen worden, vom Vater schwer verletzt worden. Und dann haben die gefragt, ob wir ihn nehmen können.
1: Und ihr konntet, weil ihr eine gewisse Expertise inzwischen habt, ja, in der Aufzucht, ja, von Kängurus. Was war die schwere Verletzung? Ich glaube, am Schwanz, richtig?
8: Schwanz gebrochen. Hat man da so richtig gesehen. Ein Versatz in den Schwanzgelenken.
1: Und der ist für Kängurus natürlich extrem wichtig, auch weil die damit abfedern können.
8: Genau, zum Hüpfen brauchen die den ja. Ne? Aber das hat gut geklappt, der ist geschient worden. Meine Tierärztin hat da mal wieder Wunder vollbracht. Klasse. Die liebe Nanette Welk und alles wieder gut geworden.
1: Wie sieht dann, ja, ich sage jetzt mal, so ein normaler Arbeitsalltag bei dir aus?
8: Ja, im Moment bei der Hitze natürlich extrem viel zu tun, weil die ganzen Tiere ja auch mit Wasser versorgt werden müssen, mehr als sonst. Und das muss immer gucken, dass es frisch ist. Die meisten haben Badegelegenheiten für die Störche zum Beispiel in den Volieren. Wir haben 2 Volieren, eine Flugvoliere, 35 Meter lang. Da steht ein großer Hundepool drin, 1,60 Durchmesser. Und noch eine 12 Meter Voliere, da ist auch ein Hundepool drin. Die Störche draußen haben Teiche, 3 Stück, wo sie... Also die Buchpiloten, die so frei bei uns leben, die nicht fliegen können, komm rüber.
1: Ein bisschen ranrücken hier. Ja, Schätzelein. Hm. Oh.
8: Also die haben alle Möglichkeiten, sich abzukühlen. Man muss natürlich immer gucken, dass das Wasser frisch ist und dass sie alle was haben. Und das ist schon anstrengender, als jetzt, wenn es nicht so extrem heiß ist. Ne? Ja.
1: Aber bei all dieser Arbeit, ich habe das Gefühl, das mit dem Kuscheln nimmst du auch sehr ernst.
8: Das geht automatisch.
1: Das geht automatisch.
8: Das ist so ins Blut übergegangen da, das merke ich schon gar nicht mehr.
1: Du machst das seit vielen, vielen Jahren schon. Mhm. Du opferst unglaublich viel Freizeit. Du hast vorhin erzählt, du warst seit 35 Jahren nicht mehr im Urlaub. Mhm. Was ich damals oder vorhin vergessen habe zu fragen, warum? Warum macht man das? Warum nimmt man solche Opfer auf sich?
8: Das ist einfach eine Herzensangelegenheit. Wir machen das mit ganz viel Herzblut. Und ich hätte gar keine Ruhe, jetzt mich da mal für 14 Tage oder 3 Wochen abzusetzen. Weil man nie wüsste, was jetzt passiert irgendwas, ist irgendwas zu Hause nicht in Ordnung. Oder wie geht es den einzelnen Tieren, wenn die Probleme haben? Die meisten haben ja Probleme. Und von daher hätte ich die Ruhe nicht. Jetzt hat er einen Schluck auf.
1: Cody wird bei euch bleiben?
8: Ja, der darf bei uns bleiben.
1: Wie die meisten der Kängurus, die ihr aufgezogen habt, auch?
8: Fast alle eigentlich, ne? Bis auf den einen, den Neuguinea-Philander, den wir zurückgegeben haben. Mhm. Weil er eben von den Haltungsbedingungen, das hätten wir nicht hingekriegt.
1: Also eine im Prinzip nachvollziehbare Sache, dass ihr den abgegeben habt, aber das Herz hat es ja trotzdem gebrochen, oder?
8: Ja, war furchtbar, war ganz schlimm. Also es ging auch mit ganz viel Tränen und mit Bauchschmerzen vorher, schon Tage vorher. Und wir wollten ihn da eigentlich hinbringen, aber es war, wie gesagt, so viel los, auch mit den Störchen. Wir hatten so viele verletzte Störche, Küken, die aus dem Nest gefallen waren, die dann eben auch gefüttert werden müssen, mehrfach am Tag, und auch medizinisch versorgt werden mussten. Mit Antibiotika und mit Schmerzmitteln, je nachdem, was die hatten. Da hätten wir uns nicht absetzen können.
0: Ja. Ich sag

0: Aber immer, ich meine, wenn man von den Kindern längere Zeit nichts hört, dann heißt eigentlich alles okay, alles gut. Und so muss man das bei dem Känguru wahrscheinlich dann auch betrachten.
1: Ja, genau.
0: Dem kann es nur gut gehen. Aber wo du die Störche jetzt ein paar Mal erwähnt hast, das ist ja auch eine echte Herzensangelegenheit. Ja. Ihr habt gerade wie viele Störche in der Pflege?
1: Über 30, 32 im Moment, ja.
0: Und liegt das nur an der Trockenheit oder was hat das für Gründe?
1: Ja, wir kriegen also Küken, die aus dem Nest gefallen sind. Durch die Trockenheit gibt es eben auch nicht so viel Futter. Ne? Und wenn die Störche zum Beispiel jetzt 5 Küken im Nest haben, ist es extrem schwer, die satt zu kriegen. Also ein Storchenküken oder ein Storchenjungtier, ein Storchenkind in der Endphase kann bis zu 1,5 Kilo Futter am Tag brauchen, wenn die jetzt, das rechnen mal hoch bei 5 Küken. Ja. Und das Problem ist eben auch, die Störche schlüpfen ja nacheinander, also jeden zweiten Tag schlüpfen Küken. Bei 4 Küken hast du dann 8 Tage zwischen den Küken. Und dann ist das letzte, was schlüpft, natürlich viel, viel kleiner als das erste, was geschlüpft ist. Und wenn die Mütter, die Eltern füttern ja beide, aber die füttern ja nicht in den Schnabel, sondern die würgen das ins Nest.
0: Ja.
1: Und dann holen die Kleinen das direkt weg. Und die Kleinen,
0: die ganz Kleinen, die sind so schwach wahrscheinlich oder die kriegen die Ellbogen
1: genau,
0: der anderen
1: genau,
0: dann mit.
1: Genau. Die Großen, die haben das weg verschlungen, bevor der Kleine überhaupt vorne hinkommt. Und dann wird der Abstand immer größer. Und die Störche sind da also auch wirklich relativ schmerzfrei. Also wenn so ein Kleiner dann wirklich hinterher hinkt, dann nehmen die Eltern ihn auch mit dem Schnabel und schmeißen ihn aus dem Nest. Und wenn sie Glück haben, landen sie irgendwie weich, dann kommen sie zu uns.
0: Ja.
1: Und das Schlimme ist, das ist ja nicht irgendwie Auslese der Natur, weil die haben einfach nur Pech gehabt, weil sie eben als letztes geschlüpft sind. Wenn die bei uns sind und dann in eine neue Gruppe kommen, sind das Mückenmaar, können das die größten sein in dem Nest Mückenmaar. Ne? Ich meine, die kriegen ja sowieso satt, von daher müssen sie nicht kämpfen, aber das ist einfach traurig.
0: Es gibt aber auch noch andere Gründe dafür, dass ihr Störche aufpäppeln müsst und die liegen hier auf dem Tisch.
1: Ja, also ganz, ganz schlimm. Ich habe hier mal ein Gewölle mitgebracht, ein relativ frisches. So sieht ein Gewölle normalerweise aus.
0: Gewölle?
1: Das ist die Störche fressen Mäuse, Küken, Insekten und das, was nicht verdaulich ist, also Fell, Federn und Knochen. Die werden dann wieder, wie die Greife das auch machen, die Eulen oder so, ne? Dann würgen die das wieder hoch. Und das ist dann so ein Gewölle, so sieht das aus, ziemlich glatt und sauber. Und wir haben also Störche reinbekommen, fast alle Störche, die wir reinbekommen haben, Jungstörche, waren völlig abgemagert, hatten ein ganz spitzes Brustbein. Und das war jetzt zum Beispiel unser Gummistorch. Von dem haben wir leider noch 5 Stück nachgekriegt. Aber der erste Gummistorch, der hat überlebt. Das musst du dir vorstellen.
0: Was ist das?
1: Das sind Gummiringe.
0: Was für Gummiringe?
1: Das sind Gummiringe, die in der, zum Beispiel Spargel oder Radieschen oder Möhren, die werden ja mit Gummis zusammengehalten.
0: Ja.
1: Und das, was nicht verkauft wird, das landet dann auf dem Biomüll, auf dem Biokompost.
0: Mit dem Gummiband?
1: Mit dem Gummiband drin.
0: Das ist natürlich schlecht.
1: Das ist schlecht, ja. Und wenn dann nämlich die großen Kompostieranlagen, das kommt ja auch wieder aus Fell teilweise, dieser Kompost, und dann laufen die Störche da drüber. Das ist jetzt dunkel, weil es in der Sonne lag lang. Ich habe es getrocknet. Normal waren die vorher auch schon rot und gelb, die Ringe. Und das verwechseln die mit Würmern und fressen das. Genauso wie hier. Silikon, Fenstersilikon, Scherben, Glasscherben hier, Porzellan, Kabel. Also es ist furchtbar, was die alles fressen. Und wenn sie Glück haben, also der Storch hat 2 Tage lang, ich musste ihn auch zwangsfüttern, hat nicht gefressen, dann hat er das ausgewirkt. Ich habe das erste Mal reingeguckt, ich dachte, das gibt's nicht. Ich habe mich so erschrocken. Also so habe ich es auch noch nicht gesehen. Und wir haben leider Gottes danach ganz, ganz viele Störche gekriegt, die sehr, sehr geschwächt waren. Die können ja auch nichts mehr fressen dann, ne? Wenn die Gummis im Bauch sich zusammenknäulen und den Darmverschluss machen, dann geht nichts mehr. Ja. Die haben auch keinen Hunger. Das ist also ganz, ganz furchtbar, dieses Müllproblem. Und ich habe das bei Facebook gepostet, also ein Scherbenstorch, das war dann einer, der wirklich so Glasscherben runtergeschluckt hatte, dreieckige, richtig scharf. Der hat es leider nicht geschafft auch. Mhm. Da habe ich 2 Fotos gepostet bei Facebook, da habe ich 2,2 Millionen Klicks drauf gekriegt. Unglaublich. Und zwar über 2300 Kommentare. Und ganz, ganz viele haben gesagt, Mensch, da habe ich überhaupt nicht drüber nachgedacht. Gummis, ich schmeiß meine Radieschen halt auch immer so in Biokompost, ja. Ne? Und wenn man da die Leute ein bisschen sensibilisieren kann und sagen kann, bitte, bitte Gummis und so Plastikmüll nicht in den Biokompost, könnte man auch schon ein bisschen entlasten vielleicht, ne?
0: Aber auch bei den Störchen kommt die eine oder andere schöne Geschichte am Ende raus.
1: Ja.
0: Fred und Frieda.
1: Das waren unsere ersten Küken, die wir bekommen haben. Das war eigentlich eine ganz traurige Geschichte. War auch in der Zeitung Drama in Eppertshausen. Das Problem war, da war eine Störchenfamilie mit 3 Küken und Fremdstörche drumherum. Und diese Fremdstörche wollten den Horst übernehmen. Entschuldige. Und dann haben die Fremdstörche angegriffen, haben den Vater so schwer verletzt, dass der eingeschläfert werden musste. Der hatte den Flügel mehrfach gebrochen, mehrere Stichverletzungen. Und die Mutter saß jetzt bei den Küken. Ein Küken haben sie vorher schon aus dem Nest geschmissen, das ist gestorben, das konnte man nicht mehr retten. Und das Problem war, die Mutter hatte diese schreckliche Wahl, entweder fliege ich jetzt runter und sorge für Futter. Normalerweise macht das ja der Vater immer abwechselnd, ne? Ja. Und einer bleibt immer bei den Küken. Entweder fliege ich jetzt runter, hole Futter, dann schmeißen die Fremdstörche meine Jungen aus dem Nest. Oder ich bleibe hier sitzen, beschütze meine Jungen und dann verhungern die. Und das war wirklich so gruselig. Und dann hat mich die Inge Teichmann vom NABU angerufen, hat gefragt, ob wir die nehmen könnten, wenn sie bergen. Und haben gesagt, ja klar, machen wir. Und dann sind wir hingefahren, haben sie abgeholt und die haben sich super gemacht. Da gibt es auch so die ersten Futteraktionen da, die waren köstlich. Wir haben uns so tot gelacht, den Kopf in den Nacken geklappert. Und
0: klasse. Also es war also wirklich schön. Man sieht, die Arbeit, die du da reinsteckst, die lohnt sich. Und wir müssen an dieser Stelle nochmal betonen, das ist alles spendenfinanziert. Du machst das alles ehrenamtlich. Von daher, du freust dich über jede Spende, ja, die dann Cody und Konsorten so gut bekommen. Cody, mach's gut. Ich muss jetzt direkt weitermachen. Jetzt versteckt er sich die ganze Kuppe. Guck mal, die Öhrchen aus. Ja, guten Tag. Guten Morgen. Giga, ich danke dir für dein Besuch. Guck mal hier. Möchtest du Röse? Möchtest du ein Röschen? Hier, guck.
1: Leckerchen. Lecker, ne?
0: Leckerchen. Schnapp. Also, Biga, danke für deinen Besuch.
1: Sehr gern.
0: Wir sehen uns später noch und pass gut auf Cody auf.
1: Ja, machen wir.
0: Und wir machen direkt weiter mit dem nächsten Thema. Und ich begrüße ganz herzlich Ralf Liemann, unseren Do-it-yourself-Experten aus der Nähe von Klingelbach.
2: Ja, genau.
0: Aus Berghausen.
2: Berghausen.
0: Ja, wir wollen heute darüber sprechen, wie man Möbel selbst reparieren kann. Das haben wir vorhin schon weitestgehend geklärt und wollen jetzt mal schauen, was man machen kann, um Möbel einfach das Holz wieder aufzuwerten.
2: Ja, einfach wieder aufpeppen, bis wir was Neues machen aus dem Alten. Und genau das machen wir heute.
0: Was machen wir genau? Wo fangen wir an?
2: Als erstes zeige ich mal, was man aus so einem ganz einfachen weißen Nachttischschränkchen machen kann. Hier, das habe ich bei einem von meinen Heimwerkerkursen, haben das die Teilnehmerinnen in dem Falle. Jeder hat eine eigene Schublade gehabt und die haben die neu gestaltet. Und ich glaube, das ist wirklich ganz, ganz toll, was dabei rausgekommen ist.
0: Ich finde das ja immer spannend, wenn man so alte Möbelstücke dann mal so komplett gegen den Strich lackiert. Ja? Also mit poppigen Farben, die da keiner mit in Verbindung bringt und keiner erwartet hat. Oder mit neuen Beschlägen, die da eigentlich auch nicht zupassen. Aber es sieht großartig aus.
2: Ja, also es ist auch ganz, ganz unterschiedlich, was man da alles mitmachen kann. Der Fantasie sind da keine Grenzen gesetzt. Ob man da jetzt mit Comic-Seiten draufklebt oder was vielleicht für Kinder was ganz Tolles macht oder eben was beizt oder eben zum Beispiel lackiert. Mhm. Und das ist halt schon mal so eine ganz wichtige, so eine wichtige Unterscheidung, ob ich jetzt was nur einfach von der Holzfarbe ändern möchte oder ob ich jetzt wirklich was neu gestalten will mit einem Lack.
0: Wie muss ich denn das Holz auf die Arbeiten vorbereiten? Was wäre der erste Schritt?
2: Der allererste Schritt ist erstmal gucken, aus was ist denn mein Möbel? Denn wenn das so wie Holz aussieht, heißt das noch lange nicht, dass es auch Holz ist. Das sieht ja jetzt hier aus wie so eichehell. Mhm. Wenn man aber genau hinguckt, das ist Pressspan und das ist nur eine Folie. Also ein Foto von Holz, das ganz, ganz dünn hier drauf geklebt ist. Und wenn ich jetzt hier groß schleife, dann bin ich direkt auf dem Pressspan. Und das sieht man natürlich. Und da hat man eine Riesenarbeit, das wieder glatt zu kriegen.
0: Also sowas nicht schleifen.
2: Oder wenn, dann nur ganz, ganz leicht anschleifen, dass eben die Farbe gut haften kann. Ja. Da kann ich nicht beizen, da muss ich dann wirklich lackieren, also Lack drauf machen. Das sieht ein bisschen anders aus, wenn ich dann ein Echtholzfurnier drauf habe. Das ist dann schon mal ein bisschen dicker. Mhm. Da kann ich ein bisschen mehr schleifen. Oder bei so 50er-Jahre-Möbeln, hier, das kennt man ja, dass die so aussehen, da ist das Furnier ganz dick. Da kann ich dann schon ein bisschen mehr schleifen und kann dann wirklich hier den alten Lack runterschleifen. Und dann sieht das nachher so aus. Und das kann ich dann in unterschiedlichen Farben beizen, so wie es halt bei mir in die Einrichtung passt.
0: Beizen heißt jetzt was genau?
2: Dass ich da die Holzfarbe verändere. Also das sind Farbpigmente, die dann ins Holz einziehen. Und man sieht aber noch die Maserung.
0: Das heißt, ich kann aus einem hellen Holz ein dunkles Holz machen.
2: Genau. Also hier sieht man das. Hier wurde mal, ich glaube, Ahorn oder was drauf gebeizt. Mhm. Das ist die Naturfarbe. Das wird wahrscheinlich irgendein Nadelholz sein, Fichte, Kiefer, was auch immer. Und wenn ich da jetzt, ich habe jetzt hier mal ein bisschen, ich glaube, Nussbaumbeize. Und wenn ich da jetzt mal drüber gehe, erstmal mal sieht, schon gleich, das wird viel, viel dunkler. Die Beize zieht dann ins Holz ein und verändert die Farbe vom Holz.
0: Und das dann auch dauerhaft?
2: Das auch dauerhaft.
0: Nicht, dass da beim ersten Regen oder wenn man mal drüber wischt.
2: Nein. Das zieht dann tief ins Holz ein und verändert die Farbe dauerhaft. Wenn das getrocknet ist, sieht das hier wie auf meinem Beispiel hier aus. Das heißt also, man sieht hier noch schön die Maserung durch.

0: Da habe ich ja auch diese Nussbaumbeize drauf. Da kommt es auch immer darauf an, was für ein Ursprungsholz ich hatte. Also in dem Falle hier so ein helles. Wenn ich das auf Eiche mache, dann sieht das schon gleich ganz anders aus.
1: Dann wahrscheinlich noch dunkler.
0: Das,
1: oder was?
0: Ja, das wird dann einfach ein bisschen anders vom Farbton. Das heißt, also da muss man vielleicht vorher mal ausprobieren, wenn man eben genau einen ganz bestimmten Farbton haben will, dann muss man das vorher mal ein bisschen ausprobieren, weil das eben vom Holz abhängig ist.
1: Das Schleifen hätten wir jetzt fast so ein bisschen übergangen.
0: Ja.
1: Das sollten wir vorher trotzdem noch mal zeigen.
0: Wenn man denn die Möglichkeit hat, wie jetzt hier, dass da ein Holzfurnier dran ist oder hier sogar Massivholz, ein richtig dickes Holz, dann schleife ich erstmal den Lack, der vielleicht drauf war, komplett ab. Das mache ich mit einem 60er Schleifpapier, also mit einer sehr groben Körnung. Gehe dann mit 120er drüber und dann mit 240er.
1: Oh, das merkt man aber auch.
0: Ja, das kann man auch, glaube ich, mal, ja, das kann man sogar hören. Ja, das ist leiser und hier, da hört man fast nichts mehr.
1: Wahnsinn. Also der Finger bremst immer mehr.
0: Ja.
1: Wenn man hier so runterzieht.
0: Und entsprechend sieht nachher auch dann die Oberfläche aus. Wenn ich das schön vorbereite, wenn ich die Oberfläche schön angeschliffen habe, dann kriege ich eben auch ein schönes Lackbild hin.
1: Ist das ein Schleifer?
0: Ja. Das ist ein Schleifer, allerdings eher, der ist mehr so für die Kanten gedacht. Und da drüben der Schleifer, der ist dann mehr für die Fläche gedacht.
1: Der hier.
0: Die große Runde.
1: Der.
0: Genau. Das ist ein exzenter Schleifer.
1: Diese Wespe hier heute,
0: die ist.
1: Warum kommt die immer zu uns?
0: Ist hauptsächlich bei dir.
1: Ja. Denk mal drüber nach. So, das ist.
0: Das okay. ist ein exzenter Schleifer, das heißt, es dreht sich nicht nur, sondern das bewegt sich auch hin und her. Und das ist gut dafür, dass es eben dass man da keine Schleifspuren auf dem Holz da nachher sieht.
1: So, wenn geschliffen ist, kann ich es neu wieder streichen oder beizen.
0: Genau.
1: Bleiben wir aber jetzt mal beim Streichen. Womit streiche ich es am besten? Mit einem Pinsel, mit einer Rolle oder gleich mit einer Sprühdose?
0: Mit einer Sprühdose wird es am glattesten, ist allerdings auch dann der meiste Aufwand, sage ich mal, fürs Drumherum, weil dieser Sprühnebel, der Farbnebel, der setzt sich natürlich überall ab. Das heißt also, ich muss da großzügig drumherum.
1: Oder draußen alles, machen.
0: Oder, ja gut, wenn es draußen ist und es ein bisschen Wind, dann weht es mir den Sprühnebel weg. Und wenn dann so eine Wespe kommt und setzt sich auf mein frisch lackiertes Teil, ist natürlich auch nicht so nett, weder für die Wespe noch für das Teil. Deswegen also, ja, am besten drin, aber trotzdem gut belüftet, weil auch die Dämpfe nicht so tolle sind.
1: Nee. Die war schon wieder gerade da, ne? Die Wespe, ja, merkst du?
0: Ich bin froh, dass sie nicht zu mir kommt.
1: Kerle. So, und ansonsten Rolle oder
0: ansonsten,
1: Pinsel?
0: Rollen kriegt man ein etwas glatteres Bild. Pinseln kommt man besser in die Ecken rein. Ich habe hier vorne mal einen Schrank schon mal angefangen. Und da habe ich hier auf der Seite, das ist gerollt. Das sieht man, das ist so ein bisschen Struktur drin. Mhm. Ist aber relativ einfach, eine schöne Oberfläche hinzukriegen. Viel einfacher als beim Pinseln. Und da muss ich eben immer gucken, dass ich die Rolle schön mit Farbe voll habe. Und dann kann ich mir die Farbe hier schön drauf verteilen. Und nicht so lange rollen, das hat mir mal ein Malermeister gesagt, nicht so lange rollen, bis da keine Farben mehr auf der Rolle ist, sondern wirklich nur mit der Rolle die Farbe verteilen.
1: Bis hierhin, Ralf, vielen Dank für alle Tipps und Tricks, die du uns gegeben hast, um alte Möbelschätzchen mal wieder in neuem Glanz erstrahlen zu lassen.
0: Sehr gerne.
1: Willkommen zu unserer Hallo Hessen-Wochenserie. Diesmal geht es um hessische Mittelgebirge und heute wollen wir Ihnen den Habichtswald vorstellen, vor den Toren Kassels gelegen. Wunderschöne Gegend und vor allem ganz reich an Legenden und Geschichten.
2: Zwischen Welterbe, Wildnis und Magie. Der Habichtswald. Eine Landschaft entstanden aus Feuer und Basalt. Geformt von Vulkanen, die vor 25 Millionen Jahren den Norden von Hessen prägten. Der Habichtswald erstreckt sich über 209 Quadratkilometer. Höchster Gipfel, das Hohe Gras mit 615 Metern. Und er wacht vor den Toren Kassels, der Herkules. Hinter dem Wahrzeichen beginnt eine andere Welt. Der vulkanische Ursprung der Landschaft hat besondere Lebensräume geschaffen. Und die hat Johannes Daum für sich entdeckt. Früher war er für den Wirtschaftswald zuständig, heute arbeitet er als Naturparkförster. Das hat seinen Blick auf den Habichtswald verändert.
3: Der Basalt, der hier natürlicherweise vorkommt, am

0: wirklich hier einen super Waldbau. Wir haben super Bedingungen, in das hier Bäume wachsen mit super Nährstoffen. Das ist hier absolut einmalig.
1: Johannes Daum schaut zusammen mit Kollege Thomas Löbel nach dem Rechten. Sie sorgen dafür, dass Mensch und Natur miteinander auskommen. Hier können Wanderer mitten im Wald ihr Zelt aufschlagen, direkt am Habichtswaldsteig.
0: Die Trekkingplätze sind ein absolutes Alleinstellungsmerkmal für den Habichtswaldsteig. Wir haben 3 Trekkingplätze insgesamt und die 87 Kilometer können so super in 4 Etappen gewandert werden.
1: Auf dem hohen Gras scheint der Himmel ein wenig näher zu sein. Von hier schweift der Blick weit über Nordhessen. Im Kletterwald geht es zwischen den Baumkronen hoch hinaus. Mountainbiker folgen schmalen Trails durch den Wald. Ganz anders das Fernsbachtal. Wer hier unterwegs ist, merkt schnell, der Habichtswald hat auch eine sanfte, beinahe verwunschene Seite. Der Lieblingsort von Naturfotograf Jan Piecher. Für ihn sind solche Momente kostbar.
2: Wenn man hier durchgeht, ist es immer besonders schön, wenn die ganzen Vögel überall zwitschern. Es gibt hier Vogelarten, die bekomme ich in Kassel nicht zu hören. Wie zum Beispiel den Waldlaubsänger, ist immer schön, ihn zu hören. Aber total gerne bin ich auch im Finsbachtal bei den Feuersalamandern, weil ich Amphibien auch total gerne mag.
1: Jan Piecher arbeitet als Umweltplaner für den NABU. In seiner Freizeit streift er regelmäßig mit der Kamera durch den Habichtswald. Immer auf der Suche nach besonderen Begegnungen. Zu seinen Lieblingsmotiven gehören unter anderem Sie hier.
2: Ja, ich habe tatsächlich jetzt hier die erste Feuersalamanderlarve gefunden. Abends würde man noch mehr finden.
1: Um keine Krankheiten zu übertragen, desinfiziert Jan Piecher sogar seine Schuhe, bevor er hierher kommt. Die hochsensiblen schwarz-gelben Tiere sind für ihn Botschafter einer gesunden Natur.
2: Die Menschen wollen das schützen, was sie kennen. Und unsere Aufgabe ist es, ihnen auch ein bisschen mehr zu zeigen und sie dafür zu begeistern, weil dann erachten sie es hoffentlich auch als schützenswert.
1: Mittendrin, direkt am Habichtswaldsteig, liegt das Herbsthäuschen. Wer hier einkehrt, findet mehr als nur eine Rast. Für Paula Waldeck der perfekte Ort. Ihre Familie war schon immer sehr verbunden mit ihrem Mittelgebirge, direkt vor der Haustür.
3: Meine Großmutter kam schon aus der Gegend. Die gesamte Familie von meinem Lebensgefährten kommt aus der Gegend. Und vor allem dieses Haus im Wald übernehmen zu können, das ist ein wunderbar spezieller Ort. Wir sind extrem dankbar.
1: Vom großen Bärenberg bei Zierenberg öffnet sich schließlich der Blick über weite Teile des Habichtswalds. Die Basaltkuppen liegen wie Wellen in der Landschaft. Sichtbare Spuren vulkanischer Kräfte, die das Gebirge einst erschaffen haben. Besonders eindrucksvoll zeigt sich diese Vergangenheit am Hohen Dörnberg. Einst ein aktiver Vulkan, heute prägen Basaltfelsen, Magerrasen und Wacholder die Hochfläche. Seltene Pflanzen wachsen zwischen Kräutern und Gräsern. Eine Landschaft, wo sich Nordhessen ganz anders zeigt. Für Naturparkführerin Tanja Tempel ist der Dörnberg seit ihrer Kindheit Heimat und Herzensort.
4: Ja, es ist ein magischer Ort. Es ist ein bisschen wie so eine Savanne, wenn man so die Rinder hier grasen sieht und die Vögel zwitschern hört. Also es ist schon, das Gras weht so schön. Also es ist, im Sommer ist es wunderschön, aber eigentlich immer.
1: Für sie ist der Dörnberg eine Schatzkammer voller Düfte, Farben und Geschichten. Die Kräuterexpertin führt Besucher durch diese besondere Landschaft. Sie kennt beinahe jedes Kraut, seine Wirkung, Geschmack und die Geschichten, die sich darum ranken.
4: Die haben unheimlich viele tolle Fähigkeiten, zum Beispiel hier oben, sich an die Trockenheit und an das Magere anzupassen und auch an die Beweidung. Und das andere ist das Kulinarische. Es gibt ganz viele leckere Sachen auch einfach. Der Wiesenkümmel. Der hat nämlich ein ganz besonderes Aroma, gerade wenn er noch ganz frisch ist.
1: Der Habichtswald, ein Gebirge, wo die Natur ihre ganz eigene Magie entfaltet. Wenn die Sonne langsam versinkt, versteht man, warum dieser Ort die Fantasie der Menschen seit Jahrhunderten beflügelt.
5: Traumhaft.

0: ist einfach, dass die Kraft nachlässt. Also ab 40, 1% pro Jahr, bedeutet, dass wir ab 40 eigentlich aktiv Muskelaufbau betreiben müssen, damit wir die Stabilität behalten und auch beim Fallen gewisse Schutzmaßnahmen treffen können.
1: Über den Kraftaufbau und entsprechende Übungen haben wir vorhin schon gesprochen bzw. gezeigt. Das andere große Ding ist da natürlich Thema Gleichgewicht.
0: Genau.
1: Und auch da hast du uns ein paar Übungen mitgebracht.
0: Genau.
1: Wir fangen direkt mal mit einer an.
0: Wir fangen direkt an. Ich würde sagen, als erstes haben wir hier auch mal so die Faszienrollen mitgebracht. Ganz viele Patienten leiden irgendwann an Polyneuropathien. Und das ist quasi, dass die Nervenenden in den Füßen nachlassen. Das heißt, sie haben überhaupt keinen sicheren Gang mehr.
1: Ja.
0: Und wir haben viel zu wenig, wir schenken unseren Füßen eigentlich viel zu wenig Aufmerksamkeit. Von daher bieten sich diese Faszienrollen, Faszienbälle eigentlich an, um die Fußsohlen wieder so ein bisschen zu aktivieren. Der ist jetzt ein bisschen riesig, aber ich sollte immer mal wieder einen Tennisball, einen harten Ball nehmen und dann abends unter den Fußsohlen rollen, um die Füße auch mal zu aktivieren, damit der Fuß wieder weiß, wie er in Raum und Zeit zu stehen hat und wo er hingehört.
1: Aber natürlich nicht so wie
0: nicht,
1: ich jetzt
0: mit Schuhen,
1: sondern mit nackten Füßen.
0: Genau, mit nackten Füßen natürlich besser.
1: Das kann
0: besser.
1: Ich ja keinem antun.
0: Das machen wir jetzt nicht, genau. das wäre so das Erste. Und dann, ich bin ja ein großer Freund, um mal so zu sehen, ob man, wie stabil man ist und was man für ein Risiko hat für Stürze. Das heißt, es gibt einen Test, dass man auf einem Bein 30 Sekunden stehen kann. Weil für den Einbeinstand brauche ich Stabilität in der Hüfte.
1: Wie geht der? 30 Sekunden so?
0: Genau, auf einem Bein. Am besten einen Punkt in der Ferne fixieren, ohne dass ich jetzt groß wackel. Aber würde ich jetzt, wenn das jemand zu Hause testen möchte, vielleicht den Stuhl nehmen und mich am Stuhl auch zur Not festhalten zu können. Aber das wäre so ein Tester. Sollte ich sicher stehen und nicht anfangen. Ich glaube, das können wir. Wir sind ja.
1: Wie viel Zeit ist um? Hast du auf die Uhr geguckt?
0: Ja, 30 Sekunden.
1: Sind
0: passt, glaube ich. Ja, passt.
1: Also
0: ungefähr.
1: Ich habe den Test bestanden mit
0: genau.
1: Antworten.
0: Ich hätte jetzt auch nicht dran gezweifelt. Also es sollte in unserem Alter noch möglich sein. Dann ist eine ganz schöne Übung, dass man mal so eine Standwaage macht. Das heißt, da wird ja auch der Einbeinstand getestet. Das heißt, ich gehe auf einem Bein mit dem anderen Bein nach hinten und versuche möglichst waagerecht zu stehen. Auch da. Ne, da müssen wir schon die Hüfte stabil halten, das Becken stabil. Genau, der Oberkörper muss Spannung haben. Spannung, Spannung, Spannung. Kann ich das Bein noch ein bisschen höher nehmen? Das sieht man
1: nicht so
0: schön.
1: Oh.
0: Genau. Aber da merke ich halt, wie es mit meinem Gleichgewicht so gestellt ist. Wenn ich jetzt noch ein Level drüber.
1: Lass doch mal einmal hier, ich muss das doch mal hinbekommen. Vielleicht geht das mit.
0: Ja, man hat immer ein starkes und ein schwaches Bein.
1: Ah, ich glaube, das ist ein bisschen besser, das Link.
0: So die Linksfüßler und die Rechtsfüßler.
1: So.
0: Genau. Dann kann ich, der nächste Step ist einfach, es gibt verschiedene Hilfsmittel, um einfach das Gleichgewicht noch so ein bisschen. Das heißt, ich kann auch den Einbeinstand, wir müssen ja jetzt nicht mit der Standwaage anfangen, aber ich kann mich auch auf so ein Kissen im Einbeinstand stellen. Da merkt man einfach, dass der Fuß und der ganze Körper viel mehr arbeiten muss.
1: Mhm.
0: Und der nächste Step,
1: weil das nicht so feste ist,
0: genau,
1: der Untergrund, sondern
0: so
1: ein bisschen weicher.
0: Ist. Und das nächste wäre halt jetzt auf diesem halben Kissen. Ne? Da muss man halt auch ziemlich viel ausgleichen und Körperspannung halten. Ja, klar. Das geht, würde ich sagen, das geht jetzt auch mit dem Schuh.
1: Okay, aber
0: oder nicht, liegt am Schuh.
1: Ist wahrscheinlich auch alles eine Übungssache, oder? Man wird da besser
0: genau,
1: mit der Zeit.
0: Genau. Also da fängt man, genau, man fängt leicht an, da würde ich zum Beispiel jetzt sagen, da würde ich mit dem Kissen anfangen und dann gibt es da noch so eine Zwischenlösung, die so ein bisschen breiter ist, weil hier geht es eigentlich ganz gut, ne? Punkt in der Ferne fixieren, keinen, der sich bewegt.
1: So, und jetzt probiere ich es hier nochmal. Vielleicht bin ich da jetzt besser
0: geworden. Wie gesagt, es gibt immer ein starkes Bein und ein schwächeres Bein.
1: Gut, da muss ich noch dran arbeiten, merke ich. Dieses Gerät, wo gibt es sowas?
0: Das kann man bestellen im Internet oder in Sportfachgeschäften. Die haben mittlerweile auch diese Igelbälle und auch diese halben Kissen. Tut ja am Anfang vielleicht auch ein altes Sofakissen oder so ein Kissen, was man draußen benutzt. Also muss ja nicht immer direkt irgendwas sein, was man kaufen und sich besorgen muss.
1: Gibt es Tageszeiten, wo du sagst, da machen solche Übungen besonders viel Sinn?
0: Ich persönlich finde immer, wenn man sich gezielt einen Zeitpunkt, also man sollte es irgendwie in die Tagesroutine einplanen. Ich finde,

0: man morgens aufsteht und bevor der Kaffee durchläuft, früher war es ja noch ein bisschen länger, bis der Kaffee durch den Filter gelaufen ist, da bietet sich ja hervorragend an. Beim Zähneputzen bietet sich es an, dass man einfach mal einbeinig auf dem linken und dann auf dem rechten Bein stellt. Ich finde, es muss immer pragmatisch, es muss praktisch sein, damit ich es umsetze. Wenn ich sage, ich muss aber noch die ganzen Übungen machen, dann wird es irgendwie immer ein bisschen schwieriger. Also deswegen, Zähneputzen ist super. In der Küche beim Hantieren und so ein Einbeinstand, der geht ja relativ schnell. Auch die Kniebeugen. 10 Stück.
1: Die haben wir vorhin gezeigt.
0: Genau, das ist ja eine ganz schnelle Sache eigentlich. Und ich muss halt einfach, wie gesagt, ab 40 jeden Tag oder zumindest dreimal die Woche für eine halbe Stunde aktiv Muskeln aufbauen.
1: Ja, weil wir gelernt haben, ab 40 verliert man jedes Jahr 1% Muskelmasse. Das hat mich echt geschockt. Da müssen wir was tun.
0: Genau.
1: Prima, ich bedanke mich ganz herzlich für deinen Besuch. Hat Spaß gemacht und ja, hoffentlich weiterhin unfallfrei, sturzfrei durchs Leben. So, das war's dann auch schon für heute, meine Damen und Herren. Aha, morgen ist Leonie Koch wieder für Sie da und dann wird gegärtnert und zwar mit Gräsern. Da kommt die Gärtnermeisterin Jessica Dörr, die wird verraten, welche Gräser da am besten passen, wie man die schön in Szene setzt und vieles, vieles mehr. Hier geht's weiter mit der Hessenschau. Wünsche Ihnen noch einen schönen Abend. Bis bald. Tschüss.
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6: Und damit willkommen zur Hessenschau. Die Bedrohung durch sogenannte hybride Angriffe, zum Beispiel aus Russland, nimmt immer mehr zu. Darauf will nun auch unser Verfassungsschutz stärker reagieren. Das war ein wichtiges Thema heute bei der Präsentation des neuen hessischen Verfassungsschutzberichtes. Das andere, die Zahl der extremistischen Straftaten ist trotz leichten Rückgangs weiter auf hohem Niveau in Hessen. Der Innenminister wirkte auf jeden Fall besorgt.
7: Dieses Landesamt ist so herausgefordert wie noch nie in seiner Geschichte.
8: So ernst hört man den Innenminister selten. Poseck warnt, dass es aktuell nicht mehr die eine Gefahr gibt, sondern dass die Demokratie von vielen Seiten angegriffen werde, laut aktuellem Verfassungsschutzbericht.
7: Das Besondere unserer Zeit ist, dass wir massive Bedrohungen für die freiheitlich-demokratische Grundordnung aus unterschiedlichen Richtungen haben. Dabei gibt es auch immer mal wieder Verbindungen der extremen Bereiche.
8: Für den Verfassungsschutz bleibt der Rechtsextremismus die größte Gefahr, auch wenn hier Straf- und Gewalttaten um 12% im Vorjahresvergleich zurückgegangen sind. Ein erheblicher Anstieg ist beim Linksextremismus erkennbar, ein Plus von 83%. Islamistisch motivierte Taten haben um 67% zugenommen. Der Verfassungsschutz geht aktuell von einer hohen einstelligen Zahl an islamistischen Gefährdern auf freiem Fuß in Hessen aus.
7: Diese haben unsere Sicherheitsbehörden ganz besonders im Blick. Das will ich deutlich machen. Und wir haben sie auch als Folge von Berlin noch einmal ganz besonders in den Blick genommen.
8: Weitere Gefahr, hybride Bedrohungen wie Cyberattacken durch andere Staaten nehmen auch in Hessen zu. Angriffe mit sprengstoffbeladenen Drohnen, wie am Leipziger Flughafen, haben die Sicherheitsbehörden alarmiert.
9: Wir müssen hier sehr, sehr viel in die Analyse gehen, insbesondere wenn es um die hybriden Bedrohungen geht, um eine Strategie zu erkennen unseres Gegenübers, unseres Gegners. Ja, das ist leider so.
8: Der Verfassungsschutz hat deshalb extra eine eigene Spionageeinheit gegründet, denn die Zahl der Verdachtsfälle mit Russlandbezug hat sich auf zwischenzeitlich über 2000 Fälle mehr als verdoppelt.
6: Ab morgen wird in Biedenkopf wieder kontrolliert, ob auch alles mit der Stadtgrenze in Ordnung ist. Das macht man dort alle 7 Jahre und das seit inzwischen 333 Jahren. Nennt man dort Grenzgang und ist seit dem 19. Jahrhundert auch ein inzwischen traditionelles großes Heimatfest. Ab morgen werden wieder Zehntausende Besucher erwartet. Die Vorbereitungen, die laufen auf Hochtouren.
10: Birken, überall Birken. Traktoren transportieren.

0: Und junge Bäume in alle Straßen. Ganz Biedenkopf macht sich hübsch für das große Fest. Der Wald kommt in die Stadt, ist ihr Motto. Für jede Straße sind Gemeinschaften von Bürgerinnen und Bürgern zuständig. Und manch einer hilft durchgehend mit.
1: Also ich habe die ganze Woche Urlaub genommen für den Grenzgang. Der Zusammenhalt ist gut und die Gesellschaften unterstützen sich. Die Kleinen, die Großen, die Kleinen. Und dann machen wir das zusammen.
0: An jeder Ecke soll Biedenkopf glänzen. Sie fiebern dem großen Grenzgangfest entgegen, das nur alle 7 Jahre stattfindet. Eine 333 Jahre alte Tradition, die für die Biedenkopfer jede Mühe wert ist. Lutz Plack von der Männergesellschaft Kottenbach ist einer von 3.500 ehrenamtlichen Helfern, die seit dem Frühjahr das Fest mit vorbereiten.
2: Das ist für uns lebensnotwendig. Und natürlich kommen auch immer neue dazu. Und es entsteht eine riesengroße Gemeinschaft.
0: Ursprung des Festes sind seit dem Mittelalter von einer Fürstin angeordnete Grenzkontrollen von Bürgern, die an Grenzstreitigkeiten mit Nachbargemeinden erinnern. Heute sorgen sie für Diskussionen, weil eine schwarz angemalte Person die Hauptrolle spielt. Das empfinden viele als rassistisch. Der Verein weist das weit von sich. Der sogenannte Moor sei eine starke Figur, keine unterdrückte. Aber könnte man sie denn nicht ersetzen? Für die Tradition sei das nicht gut, meint der Vereinschef, aber per Antrag im Verein möglich.
3: Bei uns gibt es auch junge Leute und Leute, die den Grenzgang nicht gut finden, auch die Figur nicht. Aber man muss sich immer verändern, das ist ganz klar. Aber es sollte von uns aus dem Inneren der Stadt Biedenkopf vom Verein kommen und nicht von jemand anders, der uns sagt, so, ihr müsst das jetzt verändern.
0: Zehntausende Gäste werden in Biedenkopf wieder erwartet und nicht nur aus der Region. Ein Spektakel kündigt sich an. Ab morgen feiert man hier 3 Tage lang den traditionsreichen Grenzgang.
4: Der Kasseler Düngemittelhersteller K+S hat heute Morgen seine Halbjahresbilanz vorgelegt und damit die Analysten positiv überrascht. Demnach lag der Umsatz bei 978 Millionen Euro, rund 100 Millionen mehr als vor einem Jahr. Der operative Gewinn vor Zinsen, Steuern und Abschreibungen, EBITDA, legte im Jahresvergleich um 60% auf 176 Millionen Euro zu. Als Gründe sieht das Unternehmen unter anderem das gute Geschäft mit Auftausalz im Winter. An einem Bahnübergang in Reichelsheim in der Wetterau ist gestern Abend ein schwerer Unfall passiert. Ein Regionalzug ist mit einem Auto zusammengestoßen. Die Autofahrerin wurde dabei laut Polizei lebensgefährlich verletzt. Ersten Erkenntnissen zufolge soll die 65-Jährige an den geschlossenen Bahnschranken vorbei auf die Gleise gefahren sein. Dort prallte dann eine heranfahrende Regionalbahn gegen den Wagen. Auch die Ampel an der Schranke hatte offenbar rot für die Autofahrerin gezeigt. Die Frau wurde durch den Aufprall in ihrem Wagen eingeklemmt und musste von Feuerwehrleuten mit schwerem Gerät befreit werden. Der Bahnübergang und die betroffene Bahnstrecke Friedberg-Nidda bleiben zunächst auf unbestimmte Zeit gesperrt. Was tun während oder nach einer Katastrophe? Da denken wir zuerst an die Rettung von Kindern, Tieren und dem eigenen Hab und Gut. Aber was ist eigentlich mit unser aller Hab und Gut? Was passiert eigentlich mit unseren Schätzen und unserem aufbewahrten Wissen aus alten Zeiten in Archiven, Bibliotheken oder Museen? Genau dafür gab es heute eine Großübung des Notfallverbundes in Darmstadt.
5: So könnte es nach einer Katastrophe aussehen, einem Erdbeben zum Beispiel. Helfer, die sich durch das Kunstdepot Darmstadt tasten, um die wertvollsten Stücke zu retten. Das hier ist nur eine Übung, aber die soll so realistisch wie möglich ablaufen.
6: Die Herausforderung ist natürlich zuerst hier im Depot den Ort zu finden, wo das Objekt ist, was wir vorher auf der Laufkarte festgelegt haben. Das sind unsere kostbarsten Werke. Wir haben priorisiert, weil wir im Notfall möglicherweise wirklich nur das Wichtigste retten können werden.
5: Im Kunstdepot Darmstadt lagern Gemälde und Schriften unter anderem der Mathildenhöhe und des Stadtarchivs. Für einen möglichen Ernstfall haben sie sich zum Notfallverbund Darmstadt zusammengeschlossen. Die Helfer bauen im Hof eine Rettungsstation auf, um die Werke zu bergen.
7: Die Übung stärkt unsere Resilienz, uns im Notfall, im Schadensfall vorbereiten zu können und zu wissen, was haben wir in welchen Reihenfolgen, welchen Schritten zu erledigen, um so viel wie möglich für die Nachwelt zu erhalten, zu retten.
5: Was hier zur Übung geborgen wird, ist natürlich nicht echt. Bei einer Überschwemmung hätte man es zum Beispiel mit nassen Büchern zu tun. Die kann man aber retten.
7: Man kann ein komplett durchnässtes Buch, ein Stapel Papier, nicht an der Luft trocknen. Da setzt vorher der Fäulnisprozess ein. Und damit das nicht passiert, frieren wir ein. Dann haben wir Zeit gewonnen und können zu einem späteren Zeitpunkt durch Vakuumgefriertrocknung diese Teile wieder trocknen.
5: Die Erfahrungen von heute sollen helfen, noch besser für den Ernstfall vorbereitet zu sein.
4: Und das war's von uns. Die nächste Hessenschau gibt's dann wieder um 19:30. Jetzt der Hessenschau Sport mit Heiko Neumann. Und da geht es um ein Mega-Hammer-Zitter-Silber, oder?
8: Ja, dieses Hammer-Happy-End von Merlin Hummel, das kam spät, aber heftig. Merlin, der Zauberer und sein magischer Moment. Merlin Hummel hat den Hammer so richtig fliegen lassen. Allerdings hat es bei der EM in Birmingham ein bisschen gedauert, bis die Silberparty dann auch steigen konnte. Übrigens made by Eintracht Frankfurt.
9: Trainerin Katrin Klaas möchte ihr Silberstück am liebsten gar nicht mehr loslassen. Merlin Hummel von Eintracht Frankfurt holt Silber für Deutschland und weiß, was er ihr zu verdanken hat.
10: Der Anteil ist riesig und ich bin so dankbar für sie. Sie ist so eine tolle Trainerin und der Anteil an Technikumstellung, an komplett verschiedenes Trainingssystem, sind ja alles Faktoren, die müssen erstmal so ein bisschen sich entwickeln und wir sind am Anfang. Und das zeigt nur, wo es hingehen kann.
9: Und zwar ganz weit. Merlin macht es spannend. Hammer's bald? Hammer kommt. Und wie? Im vorletzten Versuch haut er richtig einen raus. 81,30 Meter. Diese EM-Silbermedaille mindestens genauso viel wert wie das WM-Silber von Merlin Hummel aus Frankfurt.
8: Bye, bye, Langeweile. Als Klaus Toppmöller Trainer von Eintracht Frankfurt wurde, hat er in sehr kurzer Zeit die Bundesliga komplett aufgemischt. Heute wird gefeiert im Hause Toppmöller. Glückwunsch zum 75.
9: Es gibt nur wenige Menschen, die es geschafft haben, mit einem Halbsatz berühmt zu werden. Klaus Toppmöller ist so ein seltener Zeitgenosse.
11: Bye, bye, Bayern.
9: Drei Wörter bis heute unvergessen. 1993 übernahm der damals junge Klaus Toppmöller den Trainerposten bei Eintracht Frankfurt. Nach einer Erfolgsserie wurde er übermütig und schickte diese Kampfansage Richtung Bayern München.
11: Bye, bye, Bayern.
9: Glatte Majestätsbeleidigung. In seiner aktiven Zeit war Toppmöller ein überragender Mittelstürmer. Jetzt also 75. Diesen Ehrentag wird er sicher im engen Kreise feiern. Denn wie sagte er schon damals?
11: Ich will meine Ruhe haben im Privatleben. Gestern beispielsweise wollten einige Fernsehanstalten zu mir nach Hause kommen. Ich habe das also komplett abgewimmelt. Privatsphäre bleibt Privatsphäre und da lasse ich mal nicht reinschauen.
9: Herzlichen Glückwunsch zum 75. Klaus Toppmöller.
8: Und Attila, der Eintracht-Adler, er fliegt wieder, allerdings heute nur Kurzstrecke. Gleich gibt's das Frankfurt-interne Testspiel, die Eintracht zu Gast beim FSV. Und Christian Adolf ist draußen am Bornheimer Hang und hat prominente Unterstützung.
12: Absolut. Eine Kommentatorenlegende steht neben mir, nämlich Bela Reti, der das Spiel heute für Eintracht TV kommentieren wird. Wir haben ja gerade aber erstmal Klaus Toppmöller noch im Beitrag gehabt. Was sind deine Erinnerungen an diesen großen Trainer?
13: Klaus, Mensch, was hat er für ein schönes Fußball spielen lassen? Nicht nur in Frankfurt. Ich habe ihn besser kennengelernt, als er in Bochum war. Europacup gegen Trabzonspor haben sie die Mannschaft der Türken rausgeschmissen. Hinterher waren wir noch in der Altstadt in Bochum, haben noch einen getrunken mit dem Klaus. Das konnte er ganz gut. Und der hat wirklich tolle Fußballspieler, auch Leverkusen damals war der im Champions-League-Finale gegen Real Madrid, war die bessere Mannschaft. Also schöner Fußball, Klaus, also weißt du, ob du die Hessenschau guckst, alles Gute zum Geburtstag, sondern noch ein Runder, ne? 75, ja. Halbe Runde.
12: Schließen wir uns an, absolut, alles Gute. Ruhestand eigentlich, aber Unruhestand, wie kommt es, dass du wieder quasi ans Mikro gehst heute bei dem Spiel?
13: Hey, Ruhestand ist doch Quatsch. Man arbeitet doch als gesunder Mensch, solange man kann. Wenn man Fußballfan ist sowieso und wenn meine Mannschaft, die ich eigentlich seit der Kindheit anhänge, seit ich 11 bin, der Frankfurter Eintracht spielt und mich fragt, ob ich bereit wäre, dieses Testspiel zu kommentieren, dann mache ich das. Ich bin noch ein bisschen in der Übung, also das ist jetzt gut 3 Jahre her, dass ich aufgehört habe mit dem WM-Halbfinale in Katar, Frankreich gegen Marokko, aber die Stimme hält noch, das Interesse am Fußball sowieso und ich habe echt Bock drauf.
12: Ja. Sehr gut, dann ganz kurz noch, gab schon ein Selfie auch mit Adi Hütter. Wie findest du es, dass er wieder da ist als Trainer?
13: Ich habe es gefeiert, als er zurückkam. Wir wollen jetzt nicht über den Vorgänger reden, das war also nicht nur, dass der ein bisschen komisch drauf war, aber der Fußball war auch komisch drauf. Also die kamen sich gegenseitig spanisch vor, die Mannschaft und der Trainer. Und ich freue mich auf die Art und Weise, wie Hütter spielen lässt, dieses Vertikalspiel, dieses Emotionen. emotionenweckende Spiel, was die Eintracht immer ausgemacht hat und von 60.000 Zuschauern angetrieben wird. Das ist der gute Mann für.
12: Ja, sehr gut. Dann viel Spaß beim Spiel FSV gegen Eintracht Frankfurt. Bela Reti, vielen Dank und zurück zu dir, Heiko.
8: Ja, danke euch beiden. Viel Spaß gleich beim Kick. Und jetzt gehen wir rüber zum Main-Tower zu Susanne. Sport schön und gut, klar. Aber heute gibt es doch nur ein Thema und eine Frage.
14: Absolut, Heiko, genau. Wo guckst du, heißt die. Das ist die heute am häufigsten gestellte Frage in Hessen. Der Countdown bis zur Sonnenfinsternis läuft und wir schalten gleich live zu unserem Kollegen in Kassel. Da bereitet man sich nämlich schon aufs Public Viewing quasi vor. Das und mehr jetzt bei uns im Main-Tower.
8: Ja, Public Viewing, hoch zum Stern, habe ich gehört. Nicht Planet, Stern. Dann bis gleich, liebe Susanne, und den nächsten Sport gibt es dann morgen wieder hier um 5:05 Uhr. Tschüssi.

0: Schönen guten Abend und willkommen hier bei MainTower. Wie schön, dass Sie da sind. Und darum geht's jetzt bei uns. So unterschiedlich kann ein Leben sein. Muddy zwischen Social Media, Modelleben und Altenpflege. Mit Herz und Hingabe, wie Alexander Cordidas in Afrika Menschen mit Sehbehinderung hilft. Und ein Überlebender von Hanau kämpft sich zurück. Peters Weg aus dem Trauma. Schön, dass Sie jetzt hier sind. Und wahrscheinlich wissen Sie auch schon, wo Sie so in einer guten Stunde sein werden. Denn dann beginnt sie ja, die Sonnenfinsternis. Vielleicht treffen Sie sich mit anderen, um das Spektakel gemeinsam zu erleben. Ne? Mein Kollege Jochen Schmidt, der ist dafür jetzt schon mal an der Orangerie in Kassel. Jochen, und ist die Vorfreude denn schon groß? Ist ja ein ganz besonderes Ereignis, ne?
1: Du, wenn du dich hier umhörst, die Vorfreude ist groß. Es ist ein ganz besonderes Ereignis und ganz kleines Ding vorab, ne? Guck mal, da, siehst du das da? Da, das ist die Sonne und das ist die erste Projektion, da kommen wir aber gleich zu. Erstmal möchte ich mit ein paar Leuten reden, die hier angekommen sind. Nämlich, ich muss mal gerade um die Kamera drumherum, ich gehe mal hier lang. Ich muss euch mal gerade fragen, warum bist du heute hier?
2: Weil das hier ein ganz besonderer Standort ist, denn wir haben ja hier das Luftfernrohr, also was ganz Besonderes. Den Namen habe ich eben noch mal gelernt. Und da hoffe ich, dass man sie besonders gut sehen kann, die Sonnenfinsternis.
1: Wie ist das bei dir? Warum bist du hier?
3: Ja, es ist halt spannend, dass man mit so einem Fernrohr die Sonne auf so ein Ding projizieren kann und dass man das sehen kann, wie, wie der Mond sich vor die Sonne schiebt.
1: Das werden wir gleich sehen. Vielen Dank euch erstmal. Es ist eine ganz besondere Situation, die wir hier haben. Dieses Teil, das müssen wir mal gerade zum Carsten Gohlke kommen. Herr Gohlke, die Sonne, die wir jetzt hier sehen, da wird gleich was passieren.
4: Ja, gleich. Also in einer Stunde, 15 Minuten ungefähr, wird hier anfangen, der Mond so langsam die Sonne anzuknabbern. Genau.
1: Wie besonders ist das für Sie?
4: Großartig, weil eben die Sonnenfinsternis ist jetzt die größte Bedeckung in Deutschland bis zur totalen Sonnenfinsternis 2081. Und deswegen natürlich ein großartiges Ereignis. Ich werde das nicht mehr erleben 2081, fürchte ich.
1: Ja, bei mir wird es auch eng. Die eingefangen wird die Sonne da oben durch einen Nachbau eines alten Teleskops, ne?
4: So ist das, genau. Das Luftfernrohr von Landgraf Karl von 1685, das hat man schon damals für solche Sachen verwendet. Und das liegt bei uns in der Ausstellung im Astronomisch-Physikalischen Kabinett. Und wir haben gesagt, das bauen wir jetzt nach, dass wir mal zeigen können, wie der Landgraf früher beobachtet hat.
1: Na wunderbar. Und das werden wir heute Abend sehen. So ab Viertel nach sieben,
4: ja,
1: so ungefähr, dann geht es hier los. In der Hessenschau werden wir es dann sehen, was hier passiert, da unten.
0: Ja, genau, da oben vor allen Dingen. Danke dir, lieber Jochen. Sie haben es gehört, wenn Sie nicht dabei, wenn Sie nicht dabei sein können, wir sind es für Sie. Die Hessenschau, die schaltet später live und auf hessenschau.de. Da können Sie dann die gesamte Sonnenfinsternis im Livestream sogar verfolgen. In der Schule, da war Muddy, die Schüchterne. Ne? Für sie war es so der blanke Horror, auch nur irgendwie im Mittelpunkt zu stehen. Und heute schauen der 34-Jährigen im Internet fast 100.000 Menschen zu. Das muss man sich mal vorstellen. Das ist schon eine krasse Verwandlung, die Madeleine Muddy Falk aus Buseck da hingelegt hat. Sie ist Influencerin, sie ist Tattoo-Model und sie steht kurz vor einem internationalen Contest in den USA. Das ist aber nur die eine Seite von Muddys Leben. Im Alltag, da macht sie nämlich einen ziemlich bodenständigen Job.
5: Früher schüchtern, heute Tattoo-Model.
6: Bei mir haben Tattoos einfach so eine große Bedeutung, weil sie mir einfach mich geheilt haben.
5: Wie es Muddy aus Buseck nach Miami schaffen will.
6: Ich hätte da auch niemals erwartet, dass es in so eine Richtung geht.
5: Und welchen Job sie eigentlich macht.
6: Lebst du in zwei komplett verschiedenen Welten?
5: Darum geht es jetzt. Mit getunten Autos, Bulldoggelu und ganz viel Kunst auf der Haut. Madeleine Feig, genannt Muddy aus Buseck bei Gießen, startet gerade als Tattoo-Model durch.
6: Das ist Wahnsinn. Irre.
5: Im Januar räumte Muddy bei ihrem allerersten Tattoo-Model-Contest in Wetzlar gleich mal richtig ab. Eine Freundin motivierte sie, sich bei einem internationalen Contest anzumelden.
6: Das habe ich dann gemacht und das ist tatsächlich schon ein etwas größerer Wettbewerb. Da habe ich quasi die Chance, Deutschland zu vertreten.
5: Gewinnt Muddy den Wettbewerb, fliegt sie nach Miami. Hier warten ein Videodreh und ein Fotoshooting.
6: Bis jetzt sieht es wirklich gut aus.
5: Denn beim Online-Voting liegt Muddy weit vorne. auch dank ihrer Community. Auf Insta hat sie fast 100.000 Follower. Sie wird von Fotografinnen und Werbepartnern gebucht. Dabei war das Spotlight früher in der Schulzeit nicht so ihr Ding.
6: Wenn ich vor die Tafel musste, ich habe geschwitzt, ich habe gestottert, ich wollte nie im Mittelpunkt stehen und dann fing ich an, mich zu tätowieren und die haben mich im Prinzip dazu gezwungen, gesehen zu werden und dass ich selbstbewusster bin, dass ich offener bin und dass ich jetzt keine Angst mehr haben muss, mich zu zeigen.
5: Anfangs postet sie vor allem Hunde-Content. 2024 geht die für sie belastende Beziehung zu ihrem Ex zu Ende. Seither legt Maddie den Fokus auf Tattoos.
6: Also quasi wie ein neuer Lebensabschnitt. Ich mache jetzt einfach was für mich, ich mache das, was mir Spaß macht.
5: Im Beruf ist die 34-Jährige aber vor allem für andere da. Sie arbeitet als Altenpflegerin in Buseck, Vollzeit. Tattoo-Model und Altenpflege, für Maddie eine wilde Kombi.
6: Ich lebe so in zwei komplett verschiedenen Welten und beides gibt mir wahnsinnig viel und macht mir unfassbar Spaß.
5: Seit 2018 arbeitet sie hier. Der Job ist nicht nur körperlich anstrengend, er kann auch psychisch heftig sein. Der Tod ist Teil von Maddies Arbeitsalltag.
6: Es ist hart, man muss damit einfach umgehen können. Und das Schöne an dem Haus hier ist, dass wir es schaffen, diesen Gedanken, den Bewohner zu nehmen, dass das so die letzte Station ist.
5: Maddie schätzt das Familiäre, die Dankbarkeit vieler BewohnerInnen, den Zusammenhalt untereinander.
6: Was total schön ist, da kommen mir auch immer wieder die Tränen, das ist der Wahnsinn. Sobald hier jemand Geburtstag hat zum Beispiel, sei es Mitarbeiter oder Bewohner, das ist so Tradition im Speisesaal, es wird sofort gesungen. Es gibt Eierlikör auf denjenigen, der Geburtstag hat.
5: Eierlikör für Geburtstagskinder und viel Zuneigung für Maddie. Die ist hier total beliebt, bei KollegInnen und BewohnerInnen. Ihre Tattoos sind oft Gesprächsthema.
6: Die dementen Leute, das finde ich immer ganz schön, die kommen dann und wollen dann auch wirklich die Hand anfassen, den Arm anfassen und fragen, ob das wieder abgeht. Und es sind aber bis jetzt, also es kam noch nie irgendwie was Negatives.
7: Hallo Jutta.
8: Hallo, grüß dich.
5: Dass ihre Pflegerin bald in den USA shooten könnte, haben die BewohnerInnen aus der Zeitung erfahren. Seither fiebern sie mit.
9: Und hast du noch mal was gehört von dem Contest?
6: Ich würde sagen, es geht gerade in die heiße Phase. Ja, das wird jetzt spannend.
9: Okay.
6: Ganz, ganz spannend. Die wollen am liebsten immer auf den neuesten Stand gebracht werden. Die interessieren sich da wirklich für.
9: Stimmt. Gut. Alles klar. Ja. Bin ich natürlich gedanklich immer dabei und frage auch nach. Weil ich würde sie gönnen, dass sie den ersten Platz holt. Ja, sie ist ja ein ganz Liebe.
5: Das Online-Voting läuft noch bis Oktober. Bis dahin hat Maddies Tätowierer noch einiges an Arbeit vor sich.
6: Nächste Woche ist direkt mein nächster Tattoo-Termin. Also ich gucke schon, dass ich und mein Tätowierer, dass wir, also wir machen schon regelmäßig Termine, eigentlich einmal im Monat mindestens. Und das Ziel ist ja wirklich, komplett voll zu sein. Also wirklich von hier bis runter. Das ist das Ziel und wir sind auf einem guten Weg.
5: Ein Weg, der die damals schüchterne Schülerin zur Insta-Queen gemacht hat. Und der Altenpflegerin Maddie aus Buseck bis in die USA führen könnte.
0: Wir drücken die Daumen, ne? Ja, wie kann es eigentlich sein, dass es uns hier in Westeuropa so gut geht, während sehr viele Menschen in Afrika in großer Armut leben? Tja, wie kann das eigentlich heute immer noch sein? Das ist eine Frage, die sich Alexander Kordidas in seinem Leben schon früh immer mal wieder gestellt hat. Aber im Gegensatz zu den meisten von uns unternimmt er was gegen diese große Ungerechtigkeit und engagiert sich ehrenamtlich beim Freundeskreis Wiesbaden. Der organisiert Hilfe für Menschen in der Sahelzone, die auch wirklich dort ankommt.
10: Sie tanzen, lachen, singen, feiern. Feiern, dass ihnen geholfen wurde, dank Spenden vom Freundeskreis Wiesbaden. Der unterstützt Menschen mit Sehbehinderungen in Teilen Afrikas. Alexander Kordidas engagiert sich ehrenamtlich bei der Gruppierung. Der 71-Jährige interessiert sich schon seit seiner Jugend für die Entwicklungshilfe.
11: Einen konkreten Auslöser kann ich mich nicht erinnern. Ich hatte einfach so ein Gerechtigkeitsthema. Warum leben Leute in so großer Armut und was kann man tun, um da entgegenzuwirken?
10: Der Freundeskreis Wiesbaden kümmert sich insbesondere um Hilfe für Menschen in der Sahelzone, speziell die Länder Mali, Burkina Faso und Niger. Die Gruppe aus Wiesbaden gehört dem Verein Aktion Afrika an. Der feiert im September 40-jähriges Bestehen. Angefangen hat damals alles mit Brillen, die für Blinde und Sehbehinderte gesammelt wurden. Heute geht's um weitaus mehr.
11: Es gibt eine Zone, die extrem benachteiligt ist in mehrfacher Hinsicht. Und dort ist auch eine überdurchschnittlich große Anzahl von Menschen von Blindheit und Sehbehinderung betroffen. Punkt 1. Punkt 2. Durch relativ einfache Operationen, also Kataraktoperationen insbesondere, die kosten irgendwas zwischen $150 für Erwachsene und bei Kindern, weil dort eine Vollnarkose erforderlich ist, bis zu $200-$300, können wir die machen und dann sind die wieder sehend. Also blind, unsere Unterstützung sehend. Und das ist eine sehr befriedigende und motivierende Grundlage, auf der wir weiterhin arbeiten.
10: Die OP-Kosten sind nur zum Teil durch Spenden finanziert. Patientinnen und Patienten müssen auch einen Eigenanteil leisten. Katarakt ist den meisten Menschen hier vermutlich unter der Bezeichnung grauer Star bekannt.
11: Der ist dort erstens bei allen Menschen häufiger. Das sind Umweltursachen. Klingt banal, aber die starke Sonneneinstrahlung kann dazu führen. Teilweise gibt es auch sonstige Umweltbelastungen bis hin zu genetischen Faktoren. Und es ist überdurchschnittlich stark auch bei Kindern und Jugendlichen vertreten. Hier ist ja grauer Star in der Regel eine Krankheit älterer Menschen. Dort sind auch häufig jüngere Menschen bis hin zu Kindern betroffen. Und denen droht dann das Schicksal einer lebenslangen Blindheit.
10: Durch eine einfache Operation können sie zurück ins Leben. Sehen, spielen, arbeiten, sich um ihre Familien kümmern. Blind sind sie von der Gesellschaft ausgeschlossen.
11: Dort, wo den Menschen gar nicht mehr geholfen werden kann, unterstützen wir entsprechende Sozialzentren, wo es handwerkliche Arbeiten, beispielsweise Webarbeiten, gibt, sodass die Leute Stoffe herstellen können oder auch etwa Bezüge für einfache Betten oder für Stühle. Und auch das funktioniert gut. Das führt dann dazu, dass Behinderte, die im normalen Arbeitsleben ausgegliedert werden, dort eine Tätigkeit haben, die nicht nur eine Beschäftigung ist, sondern wirklich auch einen wirtschaftlichen Ertrag bringt.
10: Die Operationen sind hierzulande Routineeingriffe. Für den 71-Jährigen ist es eine große Motivation, mit einfachen Mitteln den Menschen in Afrika zu helfen. Der Freundeskreis Wiesbaden arbeitet vor Ort übrigens ausschließlich mit lokalem Fachpersonal zusammen.
11: Es ist nicht so, dass etwa Augenärzte von hier dorthin fliegen und operieren, sondern die Strukturen, das Personal besteht ausschließlich aus Einheimischen. Was wir tun, ist Folgendes. Wenn es notwendig ist, helfen wir bei der Infrastruktur. Also wenn etwa ein Operationssaal erneuert werden muss oder wenn ein Wartebereich gebaut werden muss, dann tragen wir zumindest einen Teil der Baukosten. Als zweites kümmern wir uns um die Ausbildung von Ärzten, Fachpersonal, teilweise auch von administrativem Personal. Auch das ist notwendig, wenn Sie so eine Einrichtung führen. Wir müssen zum Teil auch helfen beim puren Überleben. Wir helfen im Augenblick, unterstützen zwei Gruppen von blinden Flüchtlingskindern. Also das sind Kinder, die sind A, blind oder sehbehindert, B, Binnenflüchtlinge und C, Waisen. Und das alles noch, wie gesagt, in diesem Umfeld. Und da helfen wir einfach den Pflegefamilien oder den Einrichtungen, die diese Kinder aufnehmen, auch für die Kosten für Unterhalt, Nahrung, Medizin, aber auch speziell diesen Kindern, etwa indem wir Blindenstöcke zur Verfügung stellen oder Material zum Erlernen der Brailleschrift.
10: Die Kliniken vor Ort sind nicht ansatzweise mit Kliniken in Deutschland vergleichbar. Es sind sehr einfache Einrichtungen. Bis vor einigen Jahren ist der Freundeskreis Wiesbaden noch regelmäßig selbst vor Ort gewesen. Doch die sehr missliche Lage in den Sahelländern mit Putschen, Entführungen und Anschlägen hat dazu geführt, dass es sehr drastische Warnungen des Auswärtigen Amtes gibt. Vor kurzem war ein Partner aus Mali in Wiesbaden zu Besuch und hat berichtet, was gerade gut läuft und wo es Probleme gibt.
11: Das ist zum einen beispielsweise ein Dach, das durch ein schweres Unwetter in Mitleidenschaft gezogen worden ist. Der Server müsste ertüchtigt werden und die bestehende Photovoltaikanlage ist nicht mehr stark genug, um neben dem üblichen Stromverbrauch auch den für die Geräte während der Operationen voll zu decken, sodass auch da nachgerüstet werden müsste.
10: In welche Hilfsmaßnahmen die Spendengelder am Ende fließen, wird sehr genau geprüft.
11: Wir haben Fachleute in unserem Umfeld. Wenn es um Bauen geht, schauen Architekten oder Ingenieure drüber. Wenn es um medizinische Geräte geht, schauen Augenärzte drüber, ob das sinnvoll ist. Wir holen dann Kostenvoranschläge ein, dann wird es geprüft, dann wird verhandelt, wie groß der Eigenanteil der Partner ist, was wir dazu geben können. Dann gibt es auch Situationen, wo wir sagen, entweder es überzeugt uns nicht oder wir haben im Augenblick kein Geld verfügbar.
10: Auch nach einer Spende wird weiter geprüft, zum Beispiel der Bauprozess. Es gibt Jahresberichte dazu, wie viele Menschen operiert worden sind, wer an einer Klinik arbeitet oder eine Ausbildung abgeschlossen hat. Gut 10.000 Operationen konnten so dank der Hilfe bisher durchgeführt werden. Ist ein Projekt abgeschlossen, wird ausgiebig gefeiert. Wer den Freundeskreis Wiesbaden und die Blinden und Sehbehinderten unterstützen möchte, sollte dafür unbedingt das Stichwort Sahel benutzen.
0: Peter Minnemann hat Schreckliches erlebt. Der 24-Jährige ist nämlich einer der Überlebenden des rassistischen Attentats von Hanau. Er hat damals viele Freunde verloren und traumatisiert von dem, was er gesehen und erlebt hat, ist er dann auch auf die schiefe Bahn geraten. Aber er will sich im wahrsten Sinne des Wortes rausboxen als MMA-Kämpfer, einer ziemlich brutalen Version des Boxkampfs.
7: Ich wüsste nicht, wo ich wäre, wenn ich den Sport jetzt nicht hätte. Vielleicht wäre ich im Knast, vielleicht wäre ich tot.
12: Wen darf ich mitnehmen in ein Meer voller Schutt und Asche?
7: Also ich bin ja schon jahrelang im Kickboxen aktiv, seit locker 6-7 Jahren. Bin jetzt im MMA seit 2-3 Monaten. Es gibt Tage, da bin ich wirklich platt, wenn ich hierher komme. Da bin ich wirklich total am Arsch, müde und so weiter. Aber der Sport gibt mir Halt. Wir waren viel auch auf uns gestellt, weil meine Mutter alleinerziehend war, weil wir halt sonst niemanden hatten. Ich habe mit meinem Bruder das Zimmer geteilt damals. Gab es viel Schlägereien, viel Streit, viel Meinungsverschiedenheiten. Ich war im Jugendarrest, ich habe einen Haufen voll Anzeigen, ich wurde als Intensivstraftäter geführt. Ich war, was weiß ich, ne? Ich bin zurzeit auf Bewährung, weil ich einen Typ das Gesicht gebrochen habe.
13: Der einzige Schwachpunkt, was ich befürchten würde, dass er sich mehr auf der Straße rumtreibt, als wie ins Training zu kommen. Und wenn er das hinkriegt und sagt, ich ziehe jetzt mein Training durch, alles andere stelle ich hinten an, dann ist das sehr, sehr gut für ihn.
7: Ja, Mann. Von diesen 9 Leuten habe ich 6 gekannt. Alles gute Leute. Ich war mittendrin, er hat auch auf mich geschossen. Also ich war auch wirklich mit großem Glück der Einzige, den er nicht getroffen hat.
14: Guck mal, wer da ist.
15: Ja. Ist nicht so cool gewesen manchmal. Gerade so mit Polizeigeschichten, wo er viel mit zu tun hatte, auch so mit Schlägereien. Und ich glaube, der hat jetzt mehr so ein bisschen so ein Ziel, was er hat, wo er sich fokussieren kann, sich ablenkt von den ganzen Sachen, weil das sind ja Dinge, die hat er gesehen, die haben andere nicht gesehen. Also dieser Attentat, das war schon, also das wird er nie vergessen. Also für uns ist es ja schon schlimm, deswegen kann ich mir kaum vorstellen, wie es für ihn ist, der es gesehen und überlebt hat.
7: So ein ganz normaler Tag. Ich habe meinen Sport gemacht, wie immer. Danach wollte ich meine Freunde treffen. Wir sind in eine Bar gegangen, wo wir, wie ich auch immer heute auch noch in Lokalitäten gehe. Aber wir sind dann da chillen gegangen und dann kam ein Rassist und hat auf uns geschossen, wahllos. Ohne mit der Wimper zu zucken und ohne ein Wort zu sagen. Dabei habe ich 6 meiner Freunde verloren. Meine Freunde sind neben mir. Ich konnte hören, wie von meinem Freund, wie er in seinem eigenen Blut erstickt. Hamza hat die Kugel in den Kopf und das Ohr getroffen. Idris hat eine Kugel in den Hals bekommen, die ist in der Kiefer stecken geblieben, 2 in die Schulter. Mohammed hat eine Kugel in die Schulter, die steckt in seinem Rücken. Said Nessa hat einen Schuss durch die Lunge, glaube ich, bekommen, der ist schon tot. Mercedes, die Schwester von meinem besten Freund, wollte gerade nur was essen, die liegt tot im Kiosk. Gökhan, der Onkel von meinem Freund, war da zum Arbeiten, liegt tot im Kiosk. Ferhat, einer meiner Freunde, die ich seit Jahren kenne, einer der besten Jungs, die es gibt, wollte auch nur kurz was essen, liegt tot im Kiosk. Und ich bin da und keiner hilft.
15: Er hat's überlebt und das ist doch eigentlich das Zeichen dafür, dass du weitermachen musst. Dass du kämpfen musst, dass du leben musst und dass du was aus dir machst und vielleicht auch deine Freunde stolz machst. I create content, then they try that. Run these Jews, there's rules, I
13: don't buy back. I've topped all these lists, where's my prize at? Peter hat sich am Fuß verletzt. Er ist jetzt nicht mehr so lange bis zu seinem Kampf.
16: So, hallo ihr beiden. Schön, euch zu sehen.
13: Der Fuß ist ein bisschen angeschwollen.
16: Wir haben uns den Vorfuß angeguckt, radiologisch. Und wir haben ganz gute Aufnahmen bekommen.
13: Also wenn der Fuß gebrochen ist, wenn wir wirklich eine ernsthafte Verletzung haben, dann müssen wir den Kampf definitiv absagen.
7: Das ist Fakt böse. Verletzungen, die werfen einen immer zurück. Das ist Zeit, die musst du wieder aufholen. Die hast du vielleicht auch nicht immer.
16: Ich kann dir die frohe Mitteilung machen, dass keine Fraktur vorliegt. Also alle Gelenkanteile sind regelrecht. Und es ist nicht zum Worst Case gekommen.
7: Es gibt verschiedene Arten von Kämpfern und verschiedene Arten von Menschen. Der eine geht hin, weil er es liebt. Der andere geht hin, weil er muss. Bei mir ist es so, Ich muss. So, das ist das, was mir bleibt. Ansonsten weiß ich nicht, wie meine Zukunft aussehen wird. Da draußen von den Fans, den Zuschauern, Leuten, die ich schon meine Brüder kennen, von mir wird am meisten erwartet. Und die Leute will ich nicht enttäuschen natürlich. Deswegen ist mir schon sehr wichtig, dass ich diesen Kampf gewinne.
0: Tolle Geschichte, toller Film. Und wenn Sie wissen wollen, wie es mit Peter als MMA-Fighter weitergeht, die ganze Doku, die heißt Fight House, der Weg zum MMA-Profi. Und Sie finden sie in der ARD-Mediathek. So, jetzt kommen wir noch zum Wetter. Die Frage ist, Thomas, sind das jetzt eigentlich die letzten heißen Tage des Sommers? Was munkelt man so in Meteorologenkreisen?
17: Ja, ich glaube schon. Also, weil wir steuern ja so Richtung Freitag auf die 38 Grad zu, auch am Samstag nochmal bis zu 38 Grad, die möglich sind. Und dann wird es wechselhaft und kühler und dann ist es ja bald schon Ende August, Anfang September. Die Tage werden immer kürzer. Es wird immer schwieriger, dann nochmal so eine Situation zu kreieren. Von daher, ich glaube schon. Wenn wir uns mal die nächsten 24 Stunden angucken, die sind geprägt von meteorologischer Langeweile. Da passiert nichts. Keine nennenswerten Wolken. Luft ist trocken, Luft ist klar. Das heißt, man kann heute Nacht sehr gut Sternschnuppen gucken, also die Perseiden. Morgen 14 Sonnenstunden, und zwar quasi egal, wo sie sind. Der Unterschied ist nur, wo sie heute früh sind, weil die Temperaturen sind morgens, gerade in Nordhessen, schon mal ein bisschen frischer als im Rhein-Main-Gebiet. Nachmittags dann wieder deutlich über 30 Grad an vielen Orten. Und eben habe ich schon gesagt, es geht erstmal trocken weiter im Laufe des Wochenendes. Wird spannender.
0: Okay, und heiß anscheinend nochmal. Was habt ihr heute Schönes in der Sendung?
17: Also wir reden natürlich darüber. Wir geben auch die Möglichkeit, dass man bei uns Eintrittskarten fürs Open Air bekommen kann. Mit ein bisschen Glück und ein bisschen Fachwissen. Von daher lohnt sich's Einschalten gleich umso mehr.
0: Es gibt was zu gewinnen. Prima. Viel Spaß dabei. Danke, lieber Thomas. Und das war Main Tower am Mittwoch. Morgen um 18 Uhr sehen wir uns hier wieder, wenn Sie mögen. Bis dahin wünsche ich Ihnen jetzt einen schönen Abend. Viel Spaß beim Sonne gucken, wenn Sie gucken. Und sag tschüss.
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0: Wenn jede Minute zählt, für ambulante Pfleger und Pflegerinnen sind es manchmal mehr als 15 Patienten, die sie am Tag versorgen müssen. Und da bleibt für den Einzelnen kaum richtig Zeit. Ja, Pflege wird immer mehr zum Luxus. Dabei ist sie so wichtig in unserer älter werdenden Gesellschaft. Unter welchem Druck Patienten und Pflegende stehen, das haben wir uns mal genauer angesehen.
1: Guten Morgen.
2: Es ist kurz vor 8, Dienstbeginn für Janan Topal. Ihr erster Patient an diesem Tag braucht Hilfe, um die Kompressionsstrümpfe anzuziehen. Trödeln darf sie dabei nicht, denn die Pflegekasse rechnet nach vorgegebenen Minuten ab.
1: Also ich habe eigentlich für beide Füße 5 Minuten.
3: Und die braucht sie hier schon alleine für einen?
1: Rein theoretisch ja.
3: Gut, danke sehr.
2: Janan Topal ist Pflegehelferin in einem ambulanten Pflegedienst. Bis zum Mittag muss sie heute 15 Patienten versorgen.
4: Manches sind nur Medikamente. Da haben wir nur 4 Minuten von der Kasse. Und meistens sind da Grundpflegen, die nur 20 Minuten von der Kasse haben oder höchstens 30 Minuten.
2: Die Zeit, die sie benötigt, muss sie für die Pflegekassen genau erfassen.
1: Wenn ich zum Beispiel jetzt den Schlüssel schon reinmache, werde ich die Zeit von ihr anstarten.
2: Birgit Weichbrot ist bettlägerig, hat Pflegegrad 4. Die Pflegerin hat für Körperpflege und Versorgung genau 37 Minuten.
5: Sie versucht schon sehr persönlich zu werden und auch freundlich zu bleiben. Aber bei diesem Timing, was sie hat, kann sie das gar nicht alles. Und ja, es kommt einem vor, wie gesagt, man liegt auf dem Fließband und wird abgefertigt und einfach weiter, weil sie ganz einfach die Zeit nicht hat.
2: Janan hat inzwischen den Urinbeutel geleert, Kaffee gekocht und Frühstück gemacht.
1: Es sind 19 Minuten jetzt insgesamt. Und wir sind noch nicht mal mit der Grundpflege im Beginn. Wir haben nur die Zähne geputzt.
2: Pflege wird schnell zum Luxus. Insgesamt bekommt Birgit Weichbrot 107 Minuten am Tag. Morgens 37, mittags 42 und abends 28 Minuten. Kosten 4.200 Euro im Monat. Davon zahlt die gesetzliche Pflegekasse 1.859 Euro. Der Eigenanteil beträgt 2.305 Euro.
5: Ich verkaufe alles, was irgendwie geht. Habe auch schon Schmuck verkauft und das sind hauptsächlich auch Erinnerungsstücke oder was man sich mal leisten konnte. Und wenn man dann jetzt für die Pflege das verhökern muss, dann tut das sehr, sehr weh.
2: Bei Birgit Weichbrot muss inzwischen das Sozialamt einspringen. Dass Angehörige und Betroffene ihr Hab und Gut für die Pflege verkaufen müssen, ist keine Ausnahme mehr, sagt Daniel Degner. Mit 65 Pflegekräften versorgt sein Pflegedienst um die 400 Patienten.
6: Viele, die halt die Eigentumswohnung verkaufen, in so ein betreutes Wohnen ziehen zur Miete, um sich halt die Pflegekosten über den Verkauf der Eigentumswohnung finanzieren zu können.
2: Das Problem, zwar sind die Gehälter der Pfleger in den letzten Jahren gestiegen, aber damit steigen auch die Kosten für die Pflege. Weil aber die Pflegekassen das Budget nicht erhöhen, geraten Pflegedienste in eine finanzielle Zwickmühle. Die Folge, weniger Leistung in weniger Zeit.
6: Als ich damals vor 7,5, 8 Jahren angefangen hatte, konnte man noch so Pi mal Daumen sagen, dass bei Pflegegrad 2 man einmal täglich zur Versorgung kommen kann. Mittlerweile gehen wir dazu über, dass wir sagen können, bei Pflegegrad 2 4 bis 5 Tage maximal in der Woche noch, die wir kommen können, ohne dass ein Eigenanteil fällig wird.
2: Von etwa 300 Euro im Monat. Die Pflegerin hat inzwischen alles erledigt, aber ein bisschen länger gebraucht.
1: Wir hatten 37 Minuten und wir sind bei 46.
2: Das sind 9 Minuten, für die es kein Geld gibt. Aber einfach gehen, weil die Zeit um ist, das kann sie nicht, sagt Janan Topal. Und obwohl es meistens stressig ist, einen schöneren Job kann sie sich nicht vorstellen.
0: Künstliche Intelligenz verändert längst nicht mehr nur das Arbeitsleben. Sie ist schon mitten in unserem Alltag angekommen und manchmal sogar dort, wo man sie nicht erwartet, an der Fleischtheke zum Beispiel. Ja, Metzgereien haben Nachwuchsprobleme und da hat sich ein Metzger aus Bayern gedacht, versuchen wir es mal mit einem Geschäft ohne Personal. Ja, Fleisch und Wurst waren rund um die Uhr, 7 Tage die Woche. Niemand mehr, der einen berät, außer der Technik. Funktioniert das und wie kommt es an?
7: Nein, das ist keine Bank, sondern ein Metzgerladen. Wenn Petra aus Nürnberg hier Wurst und Fleisch kaufen will, kann sie die Filiale nicht einfach so betreten. Sie braucht entweder einen QR-Code oder ihre EC-Karte. Wenn sich die Tür öffnet, erlebt Petra aber eine freundliche Begrüßung.
8: Servus Petra. Willkommen beim Freiberger.
9: Ich find's witzig. Ich würde gerne Bratwürste kaufen.
7: Eine Fachverkäuferin gibt es hier nicht, jedenfalls keine aus Fleisch und Blut. Eine KI übernimmt die Beratung, nicht per Stimme, sondern per Display. Sie zeigt, was vorrätig ist und berät auf Wunsch. Raussuchen muss Petra die Ware, aber selbst. Metzgermeister Dirk Freiberger gehört dieses Geschäft. Die KI ist nicht das Einzige, was hier neuartig ist. Es gibt weder Personal noch feste Öffnungszeiten. Und so sieht es hier weniger aus wie in einer klassischen Metzgerei mit Auslage und aufgeschnittenen Wurstwaren, sondern eher wie in der Kühlabteilung eines Supermarktes. Seit etwas mehr als einem Monat betreibt Freiberger die Verkaufsstelle mit KI-Beratung.
10: Also der KI-Berater, muss man sich jetzt vorstellen, wie ein Azubi im ersten Lehrjahr. Der weiß im Prinzip noch nicht viel. Der weiß, er steht jetzt da, der Kunde kommt und er will irgendwas. Aber die ganzen Informationen habe ich noch nicht geschafft. Wir haben jetzt erst ein paar Wochen offen, ihm zu hinterlegen. Die Schwierigkeit, die wir aktuell haben, wir sind noch gar nicht mit den Fotografien hinterhergekommen, weil wir so viel auch die Produkte wechseln gerade.
7: Dirk Freiberger betreibt zusammen mit seinem Bruder noch zwei weitere konventionelle Filialen. Über das Angebot im KI-Store entscheidet aber nicht die Geschäftsführung, sondern die Kundschaft selbst.
10: Wir zeigen hier schon einen Auszug aus unserem Sortiment. Was hier geht, entscheidet allein der Kunde, der hier einkauft. Also das heißt, nur weil es jetzt in unserem Stammhaus geht oder in unserer Filiale, muss es nicht auch hier gehen. Also wir wollen jetzt nicht irgendwie alles mit Gewalt durchdrücken, sondern wir passen uns tatsächlich an die Kundschaft, die hier einkauft, auch an.
7: Personallose Smart Stores gibt es auch anderswo. Neu ist die KI. Der Bayerische Handelsverband schaut interessiert auf Freibergers Projekt. Solche Geschäfte schaffen eine neue Arbeitswelt.
11: In Bezug auf Arbeitskräftemangel hilft es dem Händler. In Bezug auf Fachkräftemangel muss man sehen, dass natürlich die KI auch jemanden braucht, der sie programmiert. Es muss jemand hier einräumen. Und deswegen erwarten wir eigentlich keinen Arbeitsplatzabbau, sondern eine Veränderung der Arbeitsbedingungen. Das heißt, die Arbeit wird qualifizierter. Wir erwarten aber keinen Arbeitsplatzabbau.
7: Kassenkräfte gibt es im KI-Store natürlich auch nicht. Die Ware ist diebstahlgeschützt, da verhindert Kollege Computermissbrauch. Nur eines fehlt.
12: Das Einzige, was ich vermissen würde, ist die Frage, ob mein Enkel eine Scheibe Gelbwurst möchte.
7: Und nach dem Einkauf zählt sowieso nur eines, ob es geschmeckt hat.
0: Diese drei Frauen waren der Serienhit der 70er Jahre in den USA und wurden auf der ganzen Welt zum Popkulturphänomen. Ja, die drei Engel für Charlie, auch weil es plötzlich Actionheldinnen gab. Damals ein Novum in Film und Fernsehen. Und nun, 50 Jahre später, haben sich die drei Engel wieder getroffen und werden wieder gefeiert.
13: Die Titelmelodie von Drei Engel für Charlie. Wer sie erkennt, hat vielleicht die Erstausstrahlung der Serie gesehen oder eine der vielen Wiederholungen. Jetzt haben sich drei der ersten Darstellerinnen getroffen, um das 50. Jubiläum der Privatdetektivinnen-Serie zu feiern, die in den 70ern tatsächlich etwas Besonderes war.
14: Es war bahnbrechend, ein Wendepunkt für Frauen. Davor ging es immer um Männer, aber hier jagten wir der Gefahr hinterher. Wir waren nicht Ehefrau, Krankenschwester, Sekretärin oder Freundin. Wir waren starke Frauen, die einen 90-Kilo-Mann umwerfen konnten.
15: In einer Zeit, in der weltweit, im ganzen Land und in Hollywood Frauen versuchten, Barrieren zu durchbrechen, haben wir dazu beigetragen, diese Barrieren zu durchbrechen.
14: Wir haben meistens gearbeitet. Wenn wir mal rausgegangen sind, haben wir die Begeisterung gespürt. Es war toll, dass die Leute von Charlie's Angels wirklich begeistert waren. Dass es weltweit so etwas wurde, das vor allem Frauen unbedingt sehen wollten. Und ich glaube, auch die Männer fingen an, uns zu mögen.
13: Die 2009 gestorbene Farrah Fawcett gilt vielen als der bekannteste der Engel. 2006 bei der Emmy-Verleihung war sie noch einmal mit ihren Kolleginnen auf der Bühne. Der

0: Mitte 20 bis 30 waren die drei Engel für Charlie damals und jetzt, 50 Jahre später, sind sie für ihren frühen Erfolg immer noch bekannt.
1: Sie hat den Trubel um ihre Person irgendwann satt gehabt. Maria Erich stand schon früh vor der Kamera. Sie spielte an der Seite von Veronika Ferres in Die Frau vom Checkboy Charlie, hat jüngere Kinofans erobert mit der Edelstein-Trilogie Rubinrot, Saphirblau und Smaragdgrün und hat die Zuschauer begeistert in der Kudamm-Filmreihe. Aber dann kam der Punkt, an dem ihr das alles zu viel wurde. Sie schnappte sich ihren Mann und einen Oldtimer und ist auf Weltreise gegangen. Und davon erzählt sie uns und was das mit ihr gemacht hat.
2: Bei einem nostalgischen Ausflug begleiten wir Maria Erich und ihren Mann Manuel Fehring. Autofans haben es gleich erkannt, sie setzen sich in einen VW-Käfer.
3: Auch diese Blinker sind witzig, ne?
4: Ja. Aber die waren bei uns ein bisschen anders. Wir hatten nämlich mit so einem Pömpel oben dran noch.
3: Ja, das stimmt.
2: Mit einem VW-Käfer sind die beiden durch Nordamerika gefahren. 20.000 Kilometer von Mexiko bis Neufundland. Es ist schon ein paar Jahre her, aber das besondere Fahrgefühl werden sie nie vergessen.
4: Wenn irgendwas ruckelt, du weißt ganz genau, welche Geräusche sich gut anhören und welche sich eher nicht so gut anhören. Und ich finde, wie war das immer? Wir haben immer gesagt, man spürt die Straße so sehr. Ich weiß auch nicht so genau, ob man
3: mehr
4: das
3: Rückmeldung, ne? Mehr du hast nicht so durch die, keine Servolenkung so, sondern du merkst wirklich jedes kleine Schottersteinchen ist eine Vibration am Lenkrad.
2: Ihre Reise hat sie auch nach Kenia und Hawaii geführt, festgehalten im Dokumentarfilm Leaving the Frame. Ein Ausschnitt ist jetzt in der Ausstellung im Drive Volkswagen Group Forum zu sehen. In der Kudamm-Reihe hat Maria Erich als Tochter einer Tanzschulchefin ihr Glück gesucht. Vor der Kamera aber steht sie schon seit ihrer Kindheit. Mit 10 hat sie ihre erste Hauptrolle in der Kinderkomödie Mein Bruder ist ein Hund.
5: Also mir gefällt es total super, weil die alle total nett sind hier.
2: Neben der Schule dreht sie fast durchgehend, macht ihr Abitur, schreibt sich für ein Studium ein. Irgendwann merkt sie, ich brauche eine Auszeit.
4: Also ich dachte eigentlich, bei 90% der Dinge, die ich noch nicht gemacht habe, das schaffe ich nicht, das kann ich nicht. Und ich glaube, das Problem haben auch viele Frauen, junge Frauen auch.
2: Durch die Weltreise will sie lernen, sich mehr zuzutrauen.
4: Dieser Himmel, der Sonnenuntergang, dann diese Elefanten mit den Babys dann davor auch noch, das war einfach unwirklich.
2: Nach Sonnenuntergang im offenen Baumhaus wird ihr Mut allerdings auf eine harte Probe gestellt.
4: Bevor wir dann eben ins Bett gehen wollten, hat dann der Typ, bei dem wir da übernachtet haben, da wirklich völlig im Busch gesagt, übrigens, es gibt hier Leoparden und ihr solltet euch ein paar Steine mit hochnehmen. Falls einer kommt, könnt ihr die halt bewerfen.
2: Die Leoparden lassen sie in Ruhe und was sie sonst noch auf der Reise erlebt, legt bei ihr einen Schalter um.
4: Das fand ich irgendwie auch sehr, sehr spannend, da mal so ein bisschen eine andere Sichtweise zu bekommen und zu verstehen, ja, man muss auch nicht immer im Mittelpunkt stehen. So. Also ist auch okay.
2: Auch 7 Jahre später ist sie viel gelassener als vor der großen Tour. Das hat auch Auswirkungen auf ihre Arbeit als Schauspielerin.
4: Also ich bin viel selektiver geworden in meiner Auswahl von den Projekten, die ich machen möchte. Auf der anderen Seite glaube ich fester an mich und weiß irgendwie mittlerweile auch, was ich schaffen kann und wo vielleicht auch meine Grenzen liegen.
2: Ihre kleine Tochter liebt es, mit dem Lastenfahrrad unterwegs zu sein. Den grauen VW-Käfer haben Maria Erich und ihr Mann verkauft, da er nur in der Garage stand. Aber wenn mal eine der Auto-Ikonen an ihnen vorbeiknattert, dann gibt ihnen das etwas.
4: Das ist immer irgendwie ein ganz nostalgisches, schönes Gefühl.
3: Und kleiner Fun-Fact, unsere 3-jährige Tochter interessiert sich überhaupt nicht für Autos. Aber wenn sie einen Käfer sieht, sagt sie, guck mal, ein Käfer.
4: Ja, stimmt.
2: Das Reisefieber tragen sie in sich, aber in diesem Jahr zieht es sie nicht in die Ferne.
4: Wir haben so ein wunderschönes kleines Gärtchen mit einem kleinen Haus. Also das ist wirklich ein Gartenhaus. Aber da verbringen wir die Kita-Schließzeit. Und das sind dann unsere Sommerferien.
3: Im exotischen Brandenburg.
4: Genau.
2: Das Gute liegt so nah, auch wenn man von der Ferne träumen darf.
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0: Mangelernährung ist ein häufiges Problem in der Klinik. In der Regel im Schnitt etwa 20%, also jeder fünfte Patient, der zu uns kommt.
1: Ja, und durch eine gute, gesunde Ernährung könnte es laut einer Studie knapp ein Drittel weniger Todesfälle geben. Das ist eines unserer Themen jetzt bei den Ratgebern. Schön, dass Sie mit dabei sind. Guten Abend. Ja, wir stellen Ihnen gleich auch den Urwaldsteig am Edersee vor und machen einen isotonischen Coco-Melon-Sporttrink. Jetzt aber erstmal zur Mangelernährung, auf die in Zukunft jeder im Krankenhaus untersucht werden soll. Denn wer mangelernährt ist, hat ein höheres Risiko für Komplikationen, Infektionen und auch einen schlechteren Heilungsverlauf.
2: Das Essen im Krankenhaus hat nicht den besten Ruf. Aber viele Menschen sind schon schlecht ernährt, wenn sie ins Krankenhaus kommen. Jens Keil zum Beispiel. Aufgrund einer Leberzirrhose hat er schon extrem an Gewicht verloren. Bei anderen Patienten ist die Mangelernährung weniger offensichtlich, sagt Ernährungsmediziner Johann Okenga und wird deshalb nicht immer festgestellt.
0: Mangelernährung ist ein häufiges Problem in der Klinik. In der Regel im Schnitt etwa 20%, also jeder fünfte Patient, der zu uns kommt. Es hängt ein wenig davon ab, wo Sie schauen. Bei Menschen mit bösartigen Erkrankungen ist es häufiger. Bei älteren Patienten ist es häufiger. Umgekehrt zum Beispiel in der Geburtshilfe ist das in der Regel gar kein Problem.
2: Stefan Keil wartet auf eine Organspende. Mit einer einfachen Untersuchung stellt Johann Okenga fest, sein Patient hat schon viel Muskelmasse verloren. Die Griffkraft ist extrem schlecht. Damit er die Zeit bis zur Organspende überlebt, müssen die Ärzte ihn dringend mit den richtigen Nährstoffen versorgen. Sonst hat Jens Keil kaum eine Chance.
0: Wenn eine Mangelernährung besteht, wissen wir, dass dieses auch Folgen für den Patienten hat. Wir wissen zum Beispiel vor Operationen, Patienten, die vorher Gewicht verloren haben, haben ein höheres Risiko, während einer Operation eine Komplikation zu erleiden, eine Infektion zu haben mit Bakterien etc. Wir wissen auch, dass das Outcome, also letztendlich wie gut eine oder wie schlecht eine Erkrankung verläuft, davon abhängt, ob eine Mangelernährung besteht oder nicht.
2: Im Klinikum Bremen-Mitte kümmert sich deshalb ein Team von Ärzten und Ernährungsfachkräften um Patienten mit Mangelernährung und gleicht die Ernährungsdefizite individuell aus. Doch das wird längst nicht überall so gemacht.
0: Weil die aktuelle Situation dadurch gekennzeichnet ist, dass es dafür gar keine Vorgaben gibt. Es gibt keine Qualitätssicherung in dem Part. Jedes Krankenhaus kann es machen, muss es aber nicht. Zum Beispiel wir versuchen es möglichst groß umzusetzen bei uns, was natürlich auch Ressourcen braucht. Und Ressourcen sind im Gesundheitswesen knapp.
2: Wie wichtig aber eine an den Bedarf angepasste Ernährung für die Genesung ist, haben Schweizer Wissenschaftler gezeigt. Sie haben in einer Studie insgesamt 5000 Patienten gescreent. Bei 2000 fanden sie eine Mangelernährung. Mindestens 4 Tage waren diese Patienten im Krankenhaus, aufgeteilt nach dem Zufallsprinzip in 2 Gruppen. 1000 wurden normal versorgt mit üblicher Krankenhauskost. Die anderen 1000 bekamen eine Extraernährung, mehr Kalorien und mehr Eiweiß, zusätzliche Vitamine und Mikronährstoffe. Das Ergebnis: bei 272 Patienten mit Standardkost gab es Komplikationen. Ihr Zustand hatte sich verschlechtert. Bei den besser Ernährten waren es nur 232. Das bedeutet, es gab deutlich weniger Komplikationen, 15% weniger. Außerdem waren einen Monat nach dem Klinikaufenthalt aus der normal ernährten Gruppe 100 Patienten verstorben. Bei den besser Ernährten nur 73. Das bedeutet 27% weniger Todesfälle durch gute Ernährung. In Zukunft soll jeder Mensch, der ins Krankenhaus kommt, auf eine mögliche Mangelernährung untersucht werden. Das hat jetzt der Bundestag im Zuge der Krankenhausreform beschlossen. Ein wichtiger erster Schritt finden Sie hier in der Geriatrie des Krankenhauses Geesthacht. Auch wenn noch unklar ist, wie das konkret umgesetzt werden soll.
3: Das verpflichtend Machen eines Ernährungsassessments ist sehr zu begrüßen. Es führt dazu, dass in Krankenhäusern geschaut werden muss, ob die Ernährung in Ordnung ist. Und ein einfaches Screening, eine Abfrage, die wenige Minuten dauert, ist für den Patienten manchmal sogar lebensentscheidend. Denn wenn sein Ernährungsdefizit nicht erkannt wird, dann können Sie noch so gute Medizin machen, Sie behalten einen erheblichen Risikofaktor für die Genesung durch eine Fehlernährung.
2: Hier in der Geriatrie machen Sie schon jetzt so ein Ernährungsscreening bei Aufnahme ins Krankenhaus. Körpergröße und Gewicht werden gemessen und mit wenigen Fragen erfasst, ob sich die Ernährung und das Gewicht in letzter Zeit stark verändert haben. Falls ja, wird auch nach möglichen Ursachen dafür gesucht.
3: Eins der ganz vordergründigen Probleme kann eine schlecht sitzende Zahnprothese sein. Es gibt nicht selten versteckte Infektionen im Mundbereich, auch im Rachen, Schluckstörungen, Pilzinfektionen in der Speiseröhre. Das heißt, diese Gründe führen dazu, dass Essen einfach nicht mehr Spaß macht, nicht schmeckt und oft auch anschließend Übelkeit oder Schmerzen erzeugt.
2: Doch manchmal liegt das Problem auch ganz woanders, nämlich im Zuständigkeitsbereich von Neuropsychologin Miriam Geißler.
4: Ältere Menschen, gerade wenn sie zum Beispiel alleine leben, haben oft auch eine depressive Symptomatik. Die haben keinen Antrieb, die haben keine Lust, sich was zu kochen, weil für mich allein brauche ich doch gar nicht. Das rentiert sich gar nicht, da esse ich ein Stück Brot oder eben gar nichts.
2: Doch wird nicht ausreichend gegessen, fehlen Nährstoffe, zum Beispiel Eiweiß, Eisen, Folsäure und Vitamin B12. Ob Mängel bestehen, muss im Labor überprüft werden. Denn ein Nährstoffmangel ist mit bloßem Auge nur selten zu erkennen.
3: Es gibt normalgewichtige Menschen, die schon seit ein, zwei Wochen nicht mehr vernünftig essen und einen akuten Ernährungsnotstand haben. Trotzdem sehen sie auf Anhieb normal aus und ja, haben auch normale Parameter wie Körpergewicht und Größe. Und trotzdem gibt es eine Ernährungslücke. Da reicht es, wenn man ein, zwei Wochen nicht mehr gut gegessen hat, um dann ein Ernährungsmanagement im Krankenhaus zu beginnen.
2: Grundlage dafür ist immer eine ausgewogene Ernährung mit frischen Lebensmitteln, schmackhaft zubereitet. Wer schon einen Eiweißmangel hat, bekommt zusätzlich zwischen den Mahlzeiten einen speziellen Eiweißshake serviert, um den Mangel auszugleichen. Jens Keil fühlt sich nach ein paar Tagen mit ausgewogenem Essen und Nährstoffshakes wieder fit genug, um zu Fuß zur Ernährungsberatung zu laufen. Denn das gehört hier im Klinikum Mitte auch dazu. Ein individueller Ernährungsplan für zu Hause, damit nach der Entlassung nicht gleich wieder ein Mangel entsteht.
1: Ja, holen wir uns jetzt noch die Expertise von Ernährungswissenschaftler Dr. Stefan Lück dazu. Hallo, schönen guten Abend.
5: Hallo.
1: Wir haben gehört, das Problem beginnt ja eigentlich sogar schon vor dem Krankenhaus, weil Leute mit einer Mangelernährung eingeliefert werden. Das heißt, was soll ich zu Hause tun, damit ich nicht in eine Mangelernährung komme? Ganz kurz vorweg.
5: Ja, also die Klinik 4 Tage, da kann man nicht viel auffangen, da kommen wir gleich zu. Also wichtig ist zum Beispiel, wenn ich ältere Herrschaften habe oder Damenschaften habe, ja, die also die ganze Zeit auch alleine leben, dass man immer sich auch kümmert und sagt, hör mal, du musst auch auf deine Ernährung achten, ihnen hilft. Ja, wir haben eben das Problem gesehen, Schluckbeschwerden, Übelkeit, Schmerzen eventuell, darauf muss man eingehen. Denn am Ende des Tages ist der Ernährungszustand ganz, ganz wichtig für die Heilung und das beginnt eben schon vor dem Krankenhaus.
1: Also ausgewogene Ernährung zu Hause. Wenn jetzt aber die Patienten im Krankenhaus sind, dann lässt sich dieser Zustand davor ja nicht mehr ändern. Was kann das Krankenhaus dann, du hast gerade schon angedeutet, in dieser kurzen Zeit überhaupt machen? Weil so viel Geld, glaube ich, ist ja auch nicht da für das Essen dort, ne?
5: Und hier setzt das Screening an. Ja, also hier wird wirklich jetzt, ist ja auch Gesetzesvorlage, der Bundesausschuss arbeitet ja jetzt gerade dran. Irgendwann 27 kommt es dann hoffentlich, wird auch umgesetzt. Dann wird ein Screening gemacht, wird gezielt gesehen, okay, welche Nährstoffe fehlen. In erster Linie ist es meistens Protein, also Eiweiß. Gerade ältere Menschen brauchen mehr Eiweiß, um der Sarkopenie, also dem Muskelschwund vorzubeugen. Denn das geht ganz, ganz schnell und dann sind sie nicht mehr mobil, sind nicht mehr leistungsfähig. Das Immunsystem leidet darunter, die Wundheilung ist vielleicht schlechter und. Das ist eine Kaskade an Dingen, die passieren können. Also Protein an erster Stelle, haben wir im Beitrag gesehen. Da gibt es eventuell bei Krankenhäusern, die das wirklich gut machen, auch Proteinshakes. Dann haben wir Vitamin D, Vitamin B12, Kalium, Zink. Ja, wir haben Dinge, also Nährstoffe, die auch noch geliefert werden müssen. Und da sind oft die Probleme, auch Folsäure. Und dann kann man natürlich in der kurzen Zeit eigentlich nur supplementieren. Mhm. Man kann eine gute, ausgewogene, schmackhafte Ernährung machen. Betonung liegt auf schmackhaft, es muss ja schmecken. Ja, und den Rest muss man über Supplemente machen, um dann wirklich so schnell wie möglich die Menschen wieder auf einen guten Ernährungszustand zu bringen. Das können Kliniken machen. Ich kenne einige, die das auch wirklich gut machen, aber da ist noch Nachholbedarf.
1: Aber wie du es schon gesagt hast, es muss ja erstmal festgestellt werden durch das Screening, aber es muss nachher auch umgesetzt werden können. Und das ist halt die Frage, klappt das dann überall?
5: Ernährungsfachkräfte müssen da sein, die das auch umsetzen können. Die Küche, die Gemeinschaftsverpflegung muss entsprechend natürlich geschult werden oder der Caterer, der muss wissen, wie gehe ich drauf ein? Wie ist eine individuelle Versorgung auch überhaupt möglich? Da gibt es heute Systeme, die auch nutzbar sind. Also wir sehen hier, wir sind in einem großen Umbruch.

0: Bruch. Und ich glaube, es ist eben wichtig, allen Beteiligten, allen Stakeholdern zusammen, so schön sagt, also alle Beteiligten, auch die Verwandtschaft, auch die Kinder, dazu sensibilisieren und sagen, hör mal, achte bitte darauf, dass deine Angehörigen wirklich gut versorgt sind. Denn dieser Fall tritt oft ein. Je älter ich werde, umso höher ist die Wahrscheinlichkeit.
1: Das heißt, Eiweiß wurde gerade schon angesprochen, ist eins der größten Punkte. Soll ich dann lieber mal so einen Eiweißshake mit ins Krankenhaus bringen? Oder?
0: Ja, ist natürlich jetzt nicht so schön, so ich schenke dir mal einen Eiweißshake. Aber Tatsache ist nur mal, wenn ich es merke, da gibt es Schwierigkeiten mit der Ernährung, mit dem Ernährungszustand. Ja, eine vertraute Person sagt ja immer eher mal, ah, mir schmeckt es hier nicht so, ich kann das nicht essen. Dann sollte man die Alarmglocken läuten hören und sagen, hey, hier muss jetzt was passieren. Und da kann ich ja durchaus mit den Fachkräften in der Klinik auch reden und sagen, ist es nicht gut, wenn man das und das mal ändert? Der mag kein Brokkoli, sie mag kein Brokkoli, kann man was anderes nehmen? Ja, es sind ganz einfache Dinge, ja, wo man einfach die Ernährung schmackhafter, attraktiver gestaltet. Denn nur dann, wenn sie attraktiv und geschmackvoll ist, wird sie gegessen. Alles andere kann ich mir sonst sparen.
1: Gibt es denn noch andere Gruppen außer jetzt den Älteren, wo Sie sagen, da ist es auch gefährlich, die sollten aufpassen oder irgendwie sich vorbereiten, wenn vielleicht auch so ein Eingriff in der Klinik ansteht?
0: Absolut, bei Operationen. Ja? Also, ja. Oder ich habe einen Unfall gehabt, wo also Gewebe heilen muss. Ja? Und das bedeutet ein sogenannter Postaggressionsstoffwechsel. Das heißt, ein Stoffwechsel, der unheimlich viel Energie braucht. Kann man sich ja vorstellen, der Körper muss unheimlich arbeiten, um diese Wunde wieder zu schließen, neues Gewebe zu bilden. Da brauche ich Protein, da brauche ich viel Energie und Nährstoffe. Bitte darauf eingehen, das tut man auch hier und da, ja, aber ich weiß, aus eigener Erfahrung übrigens, dass man da wirklich ganz schnell in eine Mangelernährung kommen kann, wenn man eben große Wunden heilen muss.
1: Dankeschön, Herr Lück, fürs Erste und all die Informationen. Wir sprechen gleich noch weiter über ein anderes Thema, isotonische Getränke. Und wir machen dann auch gleich einen Coco-Melon-Sport-Trink. Bin gespannt, wie der schmeckt. Jetzt schalten wir aber erstmal live nach Hanau. Denn dort findet gerade das bislang größte Community-Treffen von Verurteilt, der Gerichtspodcast, statt. Und die 50. Live-Show, die geht auch gleich dort vonstatten. Und da geht es um einen sehr spektakulären Kriminalfall der deutschen Justizgeschichte. Kate, darfst du uns schon ein bisschen mehr darüber verraten?
2: Ja, selbstverständlich. Es ist wirklich, du hast es gerade schon ganz gut gesagt, Kai, einer der spektakulärsten Fälle, finde ich auch. Und zwar geht es um den Kannibalen von Rothenburg. Und man sieht es ja auch schon im Hintergrund, der Saal füllt sich so langsam. Also am Eingang stehen auch schon einige Leute, die extrem heiß darauf sind, mehr über diesen Fall zu erfahren. Weil wir haben nicht nur die wundervolle Heike Borowka da, sondern auch den Richter, Herrn Drescher, der damals dem Fall vorgesessen ist als Richter. Genau, als Vorsitzender Richter. Jetzt ganz kurz, Heike, wie fühlst du dich hier so kurz vor dem Start der Show?
3: Das ist schon richtig aufregend. Wir haben noch nie eine so große Live-Show gehabt. Wir haben fast 1500 Leute heute Abend hier. Das ist eine Menge vor dieser tollen Kulisse. Und der Fall ist halt auch riesig.
2: Kannst du mal noch ein paar Stichpunkte zum Fall geben? Ich komme mal hier gerade ganz kurz zwischen euch. Für alle, die es vielleicht nicht kennen, was ich jetzt nicht glaube. Weil ich glaube, wenn ich alleine dieses Wort Kannibale von Rothenburg höre, dann stellen sich mir schon die Nackenhaare auf.
3: Ja, und dann weiß man eigentlich schon, was er gemacht hat. Er hat nämlich einen Menschen gegessen. Zumindest Teile davon hat er gegessen. Er hat einen Menschen umgebracht dafür, dass er dann Teile von ihm essen kann. Und die große Frage ist, durfte er das vielleicht, weil er das wollte?
2: Okay, jetzt ist das die sehr gute Frage. Darf ich die direkt mal an Sie weitergeben? Und dürfen Sie das überhaupt schon beantworten?
4: Natürlich, klar.
2: Also er durfte das eher nicht, oder?
4: Wenn er es eher nicht durfte, hätten wir ihn nicht verurteilen können. Das ist halt so, ja.
2: Jetzt frage ich mich als Richter, mussten Sie ja dieses Videomaterial, weil die Tat wurde ja aufgezeichnet, sich komplett angucken. Was macht das mit jemandem, wenn man so etwas sehen muss?
4: Ist schwierig und wir haben es ein bisschen aufgeteilt, auch innerhalb der Kammer, dass nicht jeder alles sehen musste. Und wir haben sehr großen Wert darauf gelegt, dass wir und auch vor allem die Schöffinnen und Schöffen, die wir hatten, gesund aus diesem Verfahren rausgehen und nicht nachher noch in psychiatrische Behandlung müssen. Und da haben wir sehr viel uns Gedanken darüber gemacht, wie wir das so gestalten können, dass es am besten geht.
2: Jetzt stellt man sich natürlich auch die Frage, bei so einem Menschen, wenn der vor einem sitzt, man weiß, was der getan hat, man hat das tatsächlich auf Video gesehen, wie wirkt der denn auf einen Richter, wie kommt der denn rüber?
4: Das ist so der Klassiker der Banalität des Bösen. Das ist wirklich ein klassisches Beispiel dafür. Wenn man den in der Kneipe getroffen hätte und hätte sich mit dem unterhalten und zwei Bier getrunken und hätte über Fußball und keine Ahnung geredet, wäre alles okay gewesen. Nur in dem Moment, wo das Stichwort Fleisch oder zumindest auf jeden Fall Menschenfleisch gefallen wäre, dann wäre es vorbei gewesen.
2: Das stimmt. Also wirklich, ich kriege direkt Gänsehaut, wenn ich drüber nachdenke. Heike, was hat man heute bei der Live-Show noch von euch zu erwarten?

0: erwarten? Was wird hier alles passieren?
1: Wir gucken uns den Menschen an. Wir gucken uns den Menschen an, warum wird man überhaupt zum Kannibalen? Wie ist man aufgewachsen? Oder wie mein Mitpodcaster Basti immer sagt, wo ist die Stelle, wo irgendwas schiefgegangen ist? Da schauen wir drauf. Und natürlich, ja, wir erzählen auch die gruseligen Dinge. Wir werden erfahren, ob er was davon gegessen hat. Und wenn ja, wie? Das erzählen wir natürlich auch.
0: Boah, das ist wirklich, also ich freue mich schon drauf, beziehungsweise was heißt ich freue mich? Es ist so ne, faszinierend und abstoßend gleichzeitig. Wie kriegt man da so die Brücke hin, dass man ja diesen Reiz von True Crime aufrechterhält, aber trotzdem fair ist zu den Menschen, die dahinter sind, also ne, nicht respektlos wird?
1: Wir versuchen tatsächlich diesen Grundsatz zu wahren, die Würde des Menschen ist unantastbar und zwar eines jeden Menschen, auch wenn das manchmal schwierig ist, aber das geht relativ leicht. Man geht einen Schritt zurück, man versucht sich manchmal zu fragen, hätte ich vielleicht auch jetzt möglicherweise nicht einen anderen essen können. Das ist jetzt relativ denkunmöglich, aber das macht es in diesem Fall zum Beispiel ziemlich leicht. Ich kann mir das gar nicht vorstellen. Meine Fantasie reicht dazu nicht.
0: Auf keinen Fall. Heike, ich bin sehr gespannt auf den Abend heute, was Sie hier auf der Bühne alles berichten werden. Also es wird eine wundervolle Live-Show heute. Falls Sie das auch mal miterleben möchten, kein Problem, im September am 22., am 23. und am 24. gibt es die nächste Live-Show auf verschiedenen Bühnen bei uns zu Hause in Hessen.
2: Ja, so ein bisschen Gruselfaktor ist da auf jeden Fall mit dabei bei diesen Kriminalgeschichten. Dankeschön, Kate Menzig, live aus dem Amphitheater in Hanau. Ja, die kommenden Tage werden wieder richtig heiß bei uns in Hessen. Das heißt, viel Trinken ist angesagt und gerne auch was Isotonisches. Dr. Stefan Lück, Ernährungswissenschaftler, ja, ist noch bei uns. Was ist das nochmal genau, isotonisch? Welche Getränke zählen dazu?
3: Vorweg erstmal viel Wasser trinken. Ja. Ja, Wasser trinken, okay. An erster Stelle isotonisch. Isotonisch bedeutet, es sind genauso viel gelöste Teilchen in diesem Getränk, wie gelöste Teilchen in unserem Blut sind. Das ist die,
2: Sache. Ist wichtig?
3: Ja, im Prinzip sagt das erstmal gar nichts aus. Okay. Wichtig für uns ist ja, dass wir schnell wieder rehydrieren, schnell wieder Wasser zuführen können, ja, so schneller umso besser, und auch mit Mineralien versorgt werden. Aber hier ist eben wichtig zu wissen, das Mineral, um das es geht, ist eigentlich erstmal Natrium. Bestandteil von Kochsalz kennt man. Und Zucker, ja, Zucker und Natrium gemeinsam schaffen nämlich eine Atmosphäre, wo Wasser sehr schnell aufgenommen wird. Also wichtig ist eigentlich nur Zucker, Wasser und Natrium. Okay. Und darauf guckt man, wenn man sich isotone Getränke anschaut.
2: Ich wollte sagen, es gibt ja so viele, die auch gerade, wer Sport macht, sich schon fertig kauft, isotonische Getränke. Wir haben ja ein paar Mal dahingestellt, sind aber nicht von allen begeistert, habe ich schon gemerkt.
3: Ich bin von fast allen nicht so begeistert. Also wir haben hier ein Getränk, das ist von der Zusammensetzung, was Zucker und Natrium angeht, ganz gut. Aber hier haben wir zum Beispiel Farbstoffe drin. Und diese Farbstoffe, das wissen wir, die können bei Kindern Aufmerksamkeit und hohe Unruhe auslösen. Das muss
2: steht
3: auch
2: ja auch drauf sein. Hinten, sehen wir gerade.
3: Ja, da sehen wir es. Aktivitäten, Aufmerksamkeit bei Kindern hervorrufen. Das sind Azofarbstoffe, finde ich jetzt nicht so toll, obwohl es natürlich schön aussieht, aber kann man auch mit natürlichen Farbstoffen arbeiten, fände ich besser. Bei dem anderen Produkt ist es so, da ist mir aufgefallen, da ist eben Fructose als Süßstoff oder als Süßungsmittel drin. Mhm. Und Fructose hilft uns jetzt gar nichts bei der Aufnahme von Wasser, denn da ist Glucose, Traubenzucker, wichtig. Also auch hier finde ich ein bisschen blöd. Hat man insgesamt auch ziemlich süß gemacht, mit Süßungsmitteln noch nachgeholfen. Warum muss man das tun? Man kann die Dinge ja, können wir gleich sehen, relativ schnell selber herstellen. Alles andere hier sind Elektrolytgetränke.
2: Brausetabletten, ne?
3: Ja. Aber ein Normalsterblicher braucht eigentlich jetzt kein extra Magnesium, Kalium, was auch immer, wenn er ein bisschen mehr schwitzt. Ja. Denn beim Schweiß ist es so, Natrium wird mehr, geht mehr verloren, aber alle anderen Mineralien, die hält der Körper zurück.
2: Okay. Das heißt auch sowas, selbst wenn ich Sport mache, sagen Sie, weder diese Brausetabletten noch Elite oder sonst was?
3: Eher auf Getränke achten und da ein natriumreiches Getränk. Aber wie gesagt, nur bei denen, die nichts essen können, während sie eben lange Sport treiben und viel schwitzen. Oder wenn wir in der Hitze viel Wanderungen machen und nichts zu essen bekommen, dann sind isotonische Getränke durchaus sinnvoll. Okay. Sonst reicht Wasser, weil ich esse ja mein Brot, ich esse dann ja auch meine Mineralien.
2: Oft ist ja auch die Frage noch zwischen Zucker und Süßstoff.
3: Ja, Süßstoff ist eigentlich, wie der Name schon sagt, einfach nur da, dass es süß schmeckt, muss ich nicht haben. Ja, viele kennen ja so diese Apfelschorlen, ja, also zwei Teile Wasser, ein Teil Apfelsaft, würde auch schon funktionieren im allergrößten Sinne. Man kann natürlich auch noch ein bisschen Salz reintun, um den Natriumgehalt zu machen.
2: Jetzt machen wir aber einen Drink selbst, der viel gesünder ist als alles andere, ganz schnell und einfach geht, wurde versprochen zumindest. Viele Zutaten sind es auch nicht. Ne?
3: Ich finde es einfach mal ein bisschen besser als eine Apfelsaftschorle. Hier habe ich Kokoswasser, kann man mittlerweile überall kaufen, bitte alles gekühlt. Ja. Ja. Auch ein bisschen Wasser noch dazu, denn Wasser ist das, was wir ja zuführen müssen.
2: Das Rezept haben wir übrigens für Sie auch bei uns auf der Internetseite. Einfach mal den QR-Code mit abscannen.
3: Zitronensaft haben wir drin. Jetzt kommt eben der Zucker. Jetzt hier in Form von Honig, Blütenhonig. Ich finde es einfach ein bisschen leckerer. Ja, im Prinzip ist aber Zucker drin. Dann kommt hier Minze. Ja, das duftet schön. Ja, und wir brauchen natürlich unser Natrium.
2: Ja? Ein bisschen Salz muss rein.
3: Ein bisschen Salz muss rein.
2: Ganz normales Salz ist das?
3: Ganz normales Salz. Okay. Kochsalz. Am besten jodiert.
2: Okay.
3: So, und dann kommt hier rein die leckere Melone. Und dann brauchen wir nichts anderes zu tun als den Deckel drauf.
2: Dann gebe alles in den Mixer und.
3: Und los geht's. Du könntest mal die Gläser holen. Geht ganz schnell. So, und der Hammer hierbei ist jetzt, im Gegensatz zu den Getränken, wir haben hier ganz viele auch sekundäre Pflanzenstoffe drin, nämlich den Farbstoff von der Melone, ja, aber auch von der Minze,
2: natürlich
3: die einzelnen.
2: Farbstoff.
3: Ja, genau. Und das ist natürlich wichtig für uns, für unser Immunsystem. Und ich denke.
2: Melone und Minze riecht man sehr deutlich.
3: Ja, und ich freue mich schon drauf. Ja.
2: Sind noch ein paar Fruchtstücke drin, aber ist ja gut so.
3: Oder?
2: Ja.
3: Ja, man kann natürlich jetzt durch Sieb machen, da hat man eben nur die Flüssigkeit.
2: Nee, ist aber gut.
3: Ich finde aber, man kann ein bisschen rumbeißen.
2: Und der hilft also jetzt auch bei den heißen Tagen für alle, die Lust und Laune haben.
3: Ruhig einen Liter davon trinken, ja, dann hat man wieder genügend Wasser und es macht auch mehr Spaß als der normale Wasser, das normale Wasser.
2: Sehr schön. Vielen Dank, Herr Lück, für diesen Tipp. Probieren wir gerne zu Hause aus. Ein absolutes Premium-Produkt. Und da sind wir auch schon beim nächsten Thema. Denn Premium sind auch wirklich die hessischen Wanderwege, die wir Ihnen ja diese Woche in unserer Serie vorstellen. Und zwar deshalb, weil sie einfach hervorragend markiert sind und auch ja, sehr viel zu erleben und zu entdecken haben. Nach der Lahn gestern und der Rhön vorgestern geht es heute nach Nordhessen zum Urwaldsteig am Edersee, bei dem man manchmal nicht so ganz genau weiß, ob er vielleicht doch irgendwie eher so ein Geheimweg ist.
4: Der Boden ist schwarz, aber ich wollte jetzt ein Stückchen Kohle finden. In dem südlichen Teil des Nationalparks Kellerwald-Edersee gibt es 1308 Meilerplatten. Also auf diesen Meilerplatten wurde Holzkohle produziert. Ne? Eine Holzkohle, die ja hauptsächlich in der Schmelze von Eisenerzen eingesetzt wurde damals. Weniger auf dem Grill, sondern für das Schmelzen von Eisenerzen hier in der Umgegend. Nee, das ist noch nicht mal Kohle. Das ist eine alte Buhecker.
5: Wir folgen Hermann Bieber auf seinem Lieblingsweg in Hessen um Bringhausen am Edersee herum.
4: Wir starten hier am Standort.
5: Am Parkplatz Kirchweg und verbinden dann die sogenannte Bloßenbergroute mit der Daudenbergroute. Die ganze Strecke ist etwa 8,5 Kilometer lang. Wir überschreiten die Grenze zum Nationalpark, wo man strikt auf den Wegen bleiben sollte.
4: Ja, zurzeit sind viele gelbe Blüten auch zu sehen, ne? Unter anderem hier der Klappertopf. Ne?
5: Als Nationalparkranger kennt sich Hermann Bieber aus.
4: Wir haben hier einen Haupthinweisschilderbaum, der uns zeigt, wo wir lang gehen müssen. Auf dem Urwaldsteig Edersee und der Pfingstnelkenroute.
5: Auch wenn die Wege nicht immer so aussehen, wenn man den Wegweisern folgt, kann nichts schiefgehen.
4: Natur mit allen Sinnen erleben, ne, bedeutet auch, die Nase mal in eine Blüte zu stecken und den tollen Geruch hier von dem schwarzen Holunder zu genießen.
5: Wir tauchen immer tiefer ein in den Urwald des Urwaldsteigs und durchlaufen einen sehr abwechslungsreichen Weg von Wegweiser zu Wegweiser.
4: Ja, Urwald ist ein sehr ambitioniertes Ziel, ne? Denn Urwälder gibt es ja in Deutschland kaum. Also komplett unberührte Wälder, in denen der Mensch nie eine Rolle gespielt hat, die gibt es kaum in Deutschland. Ja, Urwälder sind im strengen Sinne eigentlich nur die Gebiete, wo der Mensch nie eine Rolle gespielt hat. Wo der Mensch keinen Einfluss genommen hat auf Pflanzen und Tiere in diesen Gebieten.
5: Und deshalb ist es umso wichtiger, nicht vom Weg abzuweichen, um dem Urwald wieder seine Zeit zum Wachsen zu geben. Nun zeigt sich auch der Edersee, den wir ein kleines Stück entlanglaufen zu den Felsen, an denen von Mai bis Juni die seltene Pfingstnelke blüht.
6: Die Pfingstnelke ist die Urmutter aller Nelkenarten, hat sich nach der letzten Eiszeit auf Überdauerungsorte zurückgezogen und hat hier einen Standort gefunden, wo sie genug Platz und genug Licht hat, um zu überleben. Ne?
5: Der Weg führt uns nun die Banfe entlang, einem Zufluss des Edersees, und danach zu einer ganz anderen Route. Wir folgen nun dem Käfersymbol und kommen am Aussichtspunkt Christianseck wieder heraus.
6: Man muss dazu wissen, dass unser Blick in die Naturzone geht, in Ruhezone, wo eigentlich keine Menschen mehr anzutreffen sein sollten, außer die Kollegen vom Nationalparkamt, die hier und da noch Forschung betreiben.
5: So auch Wildtierforschung. Und dank der Ruhezone leben etwa 50 Wildkatzen wieder in diesem Gebiet, dem Ökosystem Buchenwald. Zum Ende der Route kommen wir an eine zunächst unscheinbare Lichtung, dem Fünfseenblick.
6: Wenn man das erste Mal hier ist, entsteht ein Wow- oder Aha-Effekt. Und ja, mit dem tollen Ausblick hier auf die Edersee-Schleifen, mit dem sogenannten Fünfseenblick, aber bei dem Wasserstand kann man eigentlich nur dreimal die Wasserfläche sehen. Hängt natürlich auch mit den vielen Baumbewuchs am Rand des Edersees oder oben hier in Neubrinkhausen zusammen.
5: Auch in der Ferne zu erkennen, das Schloss Waldeck aus dem 11. Jahrhundert. Hermann Bieber hat einen Sinn für die kleinen Naturphänomene.
6: Das hat man mit der Zeit, hat man das drin. Ja, ich meine, was ist denn hier noch irgendwo ein Naturphänomen? Ich will mal gucken hier bei den Brennnesseln. Das hat irgendjemand gebaut. Das ist nicht von selber da reingekommen. Aber wer, weiß ich nicht.
5: Und auf den letzten Metern folgen wir den vielen Vogelstimmen.

0: die uns zum Abschied mit einem vielstimmigen Konzert wieder aus dem Wald heraus begleiten.
1: Tschüss!
0: In der nächsten Folge geht es in den Vogelsberg.
2: Das sind meine absoluten Lieblingstiere. Wasserbüffel liebe ich.
0: Es geht zum Bergmeerwiesenpfad bei Herrchenheim.
3: Tja, mehr über diese dreistündige Wanderung durch die bezaubernde Natur des Vogelsbergs dann morgen Abend hier bei uns. So, ich hoffe, Sie haben nicht nur an die Sonnenfinsternisbrille gedacht, sondern auch heute Ihren Wunschzettel geschrieben, denn heute Nacht soll es ja ganz viele Sternschnuppen regnen. Thomas, sag jetzt bitte nicht, es wird bewölkt.
4: Nee, also wir haben tatsächlich so ein paar ganz hohe Zirren, also Schleier, aber ich denke, da sollte man gut durchgucken können. Die Luft ist ja ansonsten trocken, also sichtweitenmäßig überhaupt kein Problem. Die Perseiden kann man gut sehen. Morgen gibt es auch wieder von früh bis spät Sonnenschein. Es ist sommerliche Langeweile. Noch.
3: Noch. Wir sind gespannt. Dankeschön, Thomas. Sehen dich gleich bei Alle Wetter. Ja, und die meisten Hessen, die sind ja jetzt wieder wirklich zurück aus dem Sommerurlaub. Und wenn da nicht alles ganz so gut lief bei Ihnen im Hotel, im Camping, auf dem Campingplatz oder auch ja, mit Flug und Mietwagen, dann melden Sie sich gerne mal bei uns.
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3: Ja, wir sind gespannt auf Ihre Urlaubsgeschichten und sprechen dann mit unserem Reiserechtsanwalt Kairo Dekra darüber. Morgen begrüßt Sie hier bei den Ratgebern Daniel Johe. Ich wünsche jetzt noch einen schönen Mittwochabend und gleich viel Spaß bei der Sonnenfinsternis. Alles Gute, tschüss.
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0: Guten Abend hier bei Allerwetter. Es ist 7:15, die Zeit vor der spannenden Phase, nämlich der Sonnenfinsternis. Ansonsten die Frage an Sie natürlich, kratzt der Hals schon so ein bisschen? Ich meine, bei dieser trockenen Luft, die man gerade hat, das ist ja wirklich unglaublich. 11% Luftfeuchte, der Frankfurter Flughafen hat es vorhin gemeldet. Das ist schon, das ist wirklich unglaublich niedrig. Staubtrockene Luft. Gut, die beschert uns auch eine ganz ordentliche Sicht. Das dürfen wir auch mal festhalten. Wir haben Sichtweiten teilweise über 70 Kilometer. Und was sieht man, wenn man hier vom Dach des Funkhauses in Frankfurt Richtung Westen guckt? Natürlich ist der Himmel doch sehr blau. Was man jetzt schon sieht, da gibt es schon so ein paar Schleier. Und natürlich die Sonne. Momentan ist sie noch relativ hoch. Aber wir haben ja auch noch ein bisschen Zeit. Jetzt kommen wir mal wieder zurück. Das ist eigentlich ein, ich würde sagen, ungehinderter Blick. Es gibt Menschen, die sind wegen der Sonnenfinsternis nach Mallorca geflogen, um es dort besser sehen zu können. Gut, über Mallorca sind auch keine Wolken. Aber auf dem Festland, nördlich von Valencia, hat sich vorhin ein Gewitter entwickelt, 12 Kilometer hoch. Der Schirm ist ziemlich groß. Es könnte sein, je nachdem, wo man sich auf Mallorca befindet, dass man genau in die Richtung guckt, wo die Wolken sind, dahinter dann die Sonnenfinsternis vielleicht stattfindet, aber man sieht sie nicht. Mal gucken, wir werden es erleben. Die Frau, die deutlich mehr Glück hat, denn wir wissen, es gibt kein Gewitter in der Sichtlinie zur Wasserkuppe, die darf ich jetzt hier begrüßen. Live steht sie auf Hessens höchsten Berg, Maike Zschorn. Hallo Maike, ich hoffe, es geht dir gut. Ist die Spannung schon groß, ein paar Minuten bevor die Sonnenfinsternis einsetzt?
1: Ja, hier trudeln auf jeden Fall immer mehr Menschen ein, Thomas, und du siehst, ich bin schon vorbereitet. Ich sehe aber noch nicht so viel, außer die Sonne, die sieht schon toll aus. Und bei mir ist auch Onkel Otto, der ist ja im Rahmen unserer Aktion 80 Jahre Hessen hier dabei. Und der macht es noch falsch. Bitte nicht so machen, wenn Sie jetzt in die Sonne gucken. Nicht die normale Sonnenbrille, sondern nein, er bekommt natürlich eine Spezialbrille, damit hier auch keine Augenschäden entstehen. Und wir sind hier nicht alleine. Hier sind schon ganz viele neugierige Menschen und vor allem auch die Menschen, die das Ganze organisiert haben, zum Beispiel Heike Herzog-Best. Und das hier ist ja das Radom. Wir stehen auf dem Balkon ganz hoch in Hessen. Was war das hier eigentlich mal und warum ist das jetzt heute der perfekte Ort für eine Sonnenfinsternis?
2: Also nach dem Zweiten Weltkrieg war hier oben der Gipfel der Wasserkuppe militärisches Sperrgebiet. Hier oben, von hier oben wurde militärische Luftraumüberwachung betrieben, viele, viele Jahre lang. Und seit 1998 ist die Bundeswehr dann abgezogen. Und wir betreiben das Radom jetzt zivil für Veranstaltungen, für ein Museum und haben uns gedacht, lasst uns doch eine schöne Sonnenfinsternisveranstaltung machen, weil wir haben einen super freien Blick nach Westen und das ist der höchste Punkt in Hessen.
1: Super, und ich würde sagen, das werden wir auch gleich auskosten. Vielen Dank schon mal, Frau Herzog-Best. Und es ist noch jemand hier, und zwar vom Sternpark Rhön, Sabine Frank. Hallo, Sie haben was in der Hand. Ich muss was übernehmen, habe ich gehört, und zwar die Sonne, die nehme ich mal. Genau. Wir erklären, was heute passiert.
3: Ja,
1: was?
3: Die Sonne ist ja auch ein Stern hier bei uns im Sternpark, ganz genau. Ja, und wir haben halt heute diese Sonnenfinsternis, haben gedacht, höchster Punkt Hessen, aber noch ein bisschen höher, wir haben hier das Fenster zum Universum. Und ich wollte noch mal ganz kurz zeigen, was das eigentlich ist, eine Sonnenfinsternis. Die kommt nur zustande bei Neumond, aber auch nur dann, wenn Sonne, Mond und Erde in einer Linie sind. Und jetzt trifft halt das Licht der Sonne auf den Mond und der Mond wirft einen kleinen Schatten auf die Erde. Dieser Kernschatten ist in Spanien, aber wir hier am Rand haben auch einen schönen, viel schöneren Ausblick hier, sehen halt auch viel davon. Das ist natürlich total spannend.
1: Total. Und ganz entscheidend ist ja auch der Ort, an dem wir sind. Nicht nur hoch, sondern auch ganz wenig Lichtverschmutzung. Hier ist es sehr dunkel. Deswegen auch der Sternenpark. Warum ist das so wichtig? Und was kann das sonst noch für einen Schaden anrichten, die Lichtverschmutzung?
3: Naja, Kunstlicht ist halt was Künstliches. Ja? Und nachts im Freien richtet es halt einfach sehr viel Schaden an. Das sind wir auch wenig bewusst für. Aber es bringt natürlich die Tiere komplett durcheinander, auch Pflanzen letztendlich. Und es lässt auch den Sternenhimmel verschleiern. Und nirgendwo haben wir so viel Lichtverschmutzung reduziert wie hier auf der Wasserkuppe. Und deswegen ist es wirklich ein Fenster zum Universum und das werden wir heute Nacht noch sehen mit den Sternschnuppen.
1: Genau, die kommen ja auch noch. Vielen Dank schon mal, Sabine Frank, denn heute Nacht kommen noch die Perseiden. Ich glaube, ab 23 Uhr sollten wir besonders gut hinschauen und jetzt muss ich noch einmal hier rüber gehen, denn hier ist eine Familie extra aus Schweinfurt angereist und der Carlo ist 5 und Carlo hat mir vorhin schon gesagt, dass er sich auf was ganz besonders freut heute. Auf was denn?
4: Ich freue mich am meisten, dass sich die Sonne, dass sich der Mond zwischen die Sonne und die Erde schiebt.
1: Das ist richtig toll, weil du kannst sogar schon erklären, was mit den Planeten passiert. Das ist nämlich eins deiner Leidenschaften, habe ich schon gehört. Und ihr seid extra aus Schweinfurt hier angereist. Die ganze Familie mit Oma, Mama, Papa. Das wird richtig toll. Ich wünsche euch einen ganz, ganz schönen Abend. Vergesst nicht, die Spezialbrillen aufzusetzen. Ne? Und hier wird das Ganze schon mit großer Spannung erwartet. Ich schaue mich noch mal um. Jetzt muss ich meine Brille dem Onkel Otto wieder klauen, weil ich mache das natürlich auch nicht ohne. Und schaue schon mal, ob ich was sehe. Nein. Noch sehe ich nichts. Ich sehe ein paar Schleierwolken, die hoffentlich nachher noch verschwinden werden. Ich glaube, ich kann noch ein paar Sonnenflecken entdecken da oben. Aber Thomas, noch verpasst du da unten im Studio nichts. Hier ist noch alles hell wie immer, aber noch nichts von der Finsternis zu sehen. Mal gucken, wie es nachher ist. Wir sind bei der Hessenschau um 7:45 auch noch hier. Bis dann hat sich bestimmt schon was getan.
0: Ich wünsche dir auf jeden Fall ganz viel Spaß. Halt die Stellung für uns, bring tolle Bilder mit. Maike Zorn von der Wasserkuppe, kurz bevor das Ereignis startet, die Sonnenfinsternis. Danach geht es ja dann übrigens gleich weiter, wenn Sie die Perseiden gucken wollen. Dann ist das aus doppeltem Sinne gut. Eben, ich habe schon angesprochen, die sehr trockene Luft. Sicht ist also gut. Und weil wir eine Sonnenfinsternis haben, haben wir auch Neumond. Ja? Der Mond ist genau von der gegenüberliegenden Seite bestrahlt. Das heißt, er leuchtet überhaupt nicht. Der Himmel ist besonders dunkel, sodass man die Sternschnuppen besser sehen kann. Auch das ist schön. So, jetzt werfen wir einen Blick auf was anderes. Wenn die vor uns liegende Nacht, wenn wir dann irgendwann mal schlafen wollen, ist es eine heiße Nacht oder nicht? Und zwar rein temperaturmäßig betrachtet. Ja, Rhein-Main-Gebiet um 20 Grad, das ist warm. Auf den Bergen nur um die 16 Grad, so in der Hangzone, wo es noch ein bisschen milder ist, 18. Aber es gibt so bergnahe Tallagen. Da kann sich so ein bisschen die kühle Luft sammeln. Da nur 10 bis 15 Grad. Das ist etwas, was wir jetzt so erleben können. Das bedeutet aber auch, dass wir an vielen Orten gut durchlüften können. Tagsüber ist es sehr warm und wir sehen es, diese rötliche Färbung, die bleibt uns auch noch insbesondere bis zum Freitag und auch zum Samstag in Deutschland erhalten. Dann allerdings passiert etwas, dieser Wechsel zu Gelb zeigt, dass eine etwas kühlere Luftmasse nach Deutschland hereingedrückt wird. Die ganz große Hitze ist dann mit Anfang der Woche erstmal vorbei. Ob dieses Rot, also die wärmere Luft, dann wiederkommt, wir warten es ab. Nächste Woche wird noch aus einem anderen Grunde spannend, das Europa Open Air in Frankfurt am Mainufer vor der EZB am Donnerstag, dem 20. August. Wenn Sie wollen, können Sie dabei sein. Das ist ja kostenfrei. Das HR Sinfonieorchester spielt, davor die HR Big Band. 10.000 Besucher passen maximal rein. Es gibt immer welche, die es dann nicht mehr schaffen, weil es wirklich rappelvoll dann wird aus Sicherheitsgründen. Aber wir haben noch zwei Karten für den Gästebereich. Da gibt es auch noch eine Bewirtung. Und ich habe mir gedacht, wenn Sie Lust haben, ich stelle mal eine Frage und dann schauen wir, wer die richtige Antwort findet. Die Frage ist ein bisschen tricky, also hat fast was mit Physik zu tun. Wenn man die Musik des Open Air hört, aus größerer Entfernung am Abend, wo es schon abgekühlt hat, aus größerer Entfernung am Abend, kann man es da besser oder schlechter hören, als wenn die am heißen Mittag spielen würden? Ja? Kann man es am Abend besser hören als mittags oder schlechter? Das ist die große Frage. Schicken Sie uns eine E-Mail, allewetter@hr.de. Bis zum Freitag, 23.59 Uhr. Nächste Woche lösen wir es dann auf. Also nicht nur, wer gewonnen hat, sondern auch, was die richtige Antwort ist und warum. Spannend. Und damit kommen wir zum anderen spannenden Thema. Mir kratzt dabei schon direkt es im Rachen. Einen wunderschönen guten Abend, Herr Dr. Scherle. Schön, dass Sie Zeit für uns haben. Wir müssen über Sommergrippe reden, denn auch ich kenne Menschen, die es so ein bisschen flachgelegt hat, wo man denkt, naja, das ist doch eigentlich so ein Winterthema, aber anscheinend nicht.
5: Nein, also es gibt während des Sommers genauso Infekte wie während der Winterzeit, bloß nicht so häufig. Und es sind andere Erreger, die da eine Rolle spielen.
0: Ja, also so eine Grippe, das ist ja ein Virus. Sommergrippe, sind das auch Viren oder sind das dann Bakterien? Insbesondere, weil ja Sonnenlicht, also jetzt viel Sonnenschein, UV-Licht, das tötet ja Viren ab eigentlich.
5: Nee, es sind auch tatsächlich relativ viel Viren. Also das Robert-Koch-Institut sagt, Rhinoviren, Adenoviren, Enteroviren sind so die Hauptursache, die eine grippeähnliche Symptomatik machen, allerdings nicht so schlimm wie die echte Virusgrippe, die durch die Influenza-Viren verursacht wird.
0: Also diese klassische Influenza, das ist ja so eine Welle, wo man, glaube ich, sogar sehr gut vorhersagen kann, wann die kommt und ob sie heftig wird. Das ist im Sommer anders.
5: Nein, genau. Im Sommer ist es mehr so ein Untergrundrauschen. Gott sei Dank auch ein relativ schwaches Untergrundrauschen. Aber es tauchen immer wieder Patienten mit Atemwegsinfekten, grippeähnlichen Symptomen derzeit in der Praxis auf.
0: Ist das, weil man dann doch vermehrt irgendwie im Umfeld von Klimaanlagen oder von irgendwelchen Lüftern ist?
5: Klimaanlagen spielen tatsächlich eine Rolle, und zwar aus mehreren Effekten. Der eine Effekt ist, die Luft wird abgekühlt. Durch die Abkühlung ziehen sich die Gefäße in den Schleimhäuten zusammen. Dadurch ist die Durchblutung geringer und auch durch auch die Abwehrfunktion der Schleimhäute ist herabgesetzt. Ein weiterer Effekt ist, dass die Raumluft trockener ist durch diese Geräte. Dadurch die Schleimhäute noch mehr austrocknen, dadurch auch die Viren noch besser eindringen können. Und ein weiterer Effekt ist, dass in den gekühlten Räumen sich auch die Leute häufiger treffen und zusammenkommen und dadurch auch leichter Viren austauschen können.
0: Also das dann quasi wieder wie im Winter, dass man sich ballt auf engem Raum und dann kann das Ganze passieren. Wenn man dann so in dieser trockenen Luft, wenn man das Gefühl hat, ich kriege gar nicht richtig Luft durch die Nase, ist das schon so ein Anflug von einer Erkältung oder ist das nochmal was anderes?
5: Nicht
0: oder von einer Grippe?
5: Nee, nicht zwangsläufig. Also man darf nicht vergessen, die Nase hat ja eine ganz wichtige Funktion, nämlich die Befeuchtung der Atemluft, dass die Schleimhäute schön befeuchtet werden können. Und wenn die Luft nicht so ganz perfekt durch die Nase kommt, wenn man den Eindruck hat, dann ist es häufig auch ein Effekt, der dadurch zu erklären ist, dass die Nase die Luft befeuchtet.
0: Das heißt, die macht extra eng, damit da mehr Feuchtigkeit durchgeht?
5: Genau, genau.
0: Und das ist der Grund, warum ich jetzt also schlechter Luft kriege, weil gerade wir auch so eine, sowieso schon, also selbst ohne Klimaanlagen, so eine trockene Luft haben.
5: Also es gibt einen Mechanismus, wo die Nase immer versucht, selbstständig sozusagen die perfekte Einstellung von Feuchtigkeit und Trockenheit irgendwie hinzubekommen. Und deswegen also nicht gleich bei einer verstopften Nase die Panik bekommen. Das ist nicht gleich ein beginnender Infekt.
0: Da hat sich die Nase einfach nur umgestellt. Kann ich ein bisschen mit Feuchtigkeit von außen nachhelfen?
5: Ja, macht sehr viel Sinn. Also jetzt gerade auch bei dieser trockenen Luft, die wir zurzeit haben, macht es vor allem Sinn, nachts zum Beispiel eine Schüssel mit Wasser, Salzwasser neben den Nachttisch zu stellen oder auf den Nachttisch zu stellen. Mhm. Und es befeuchtet dann nochmal sehr gut die Atemluft und hält dann auch die Schleimhäute sehr effektiv weich und feucht.
0: Okay. Hilft Trinken auch oder gar nicht?
5: Doch, Trinken ist auch ein ganz entscheidender Punkt. Die Trinkmenge muss hoch sein. Das kann dann auch noch mal die Schleimhäute gut befeuchten.
0: Okay, und hilft natürlich auch bei der Hitze und all den anderen Themen.
5: Genau.
0: Dankeschön.
5: Sehr
0: schönen
5: gerne.
0: Abend Ihnen. Und wir gucken uns an, was ich denn wettermäßig im Angebot habe. Und das ist geradewegs monoton. Dieser Sommer hat außer Extremen wenig zu bieten. Keine spektakulären Wetterwechsel. Es bleibt weiterhin hochdruckgeprägt, ruhig. Nachts teilweise eine schöne Abkühlung auf 9 Grad. Wir haben allerdings auch die Situation, dass es mancherorts nicht unter 20 Grad abkühlt. Morgen Nachmittag dann bis zu 37 Grad im Südwesten. Und bei uns in Hessen, nun auch da so ein paar Schleierwolken, die sehen Sie vielleicht auch, wenn Sie so ein bisschen aus dem Fenster rausgucken. Also da gibt es ein paar, ansonsten weitgehend blauer Himmel die ganze Nacht durch und auch den ganzen Tag morgen über um die 14 Sonnenstunden sind möglich. Da ist keine nennenswerte Wolke und erst recht kein Tröpfchen Regen im Spiel. Zwischen 7 und 18 Grad die Frühtemperaturen. Egal wo Sie sind, durchlüften. Funktioniert erstens ziemlich gut und macht zweitens Sinn, denn im Flachland morgen 30 bis 35 Grad, das ist überall ein heißer Tag und definitiv auch heißer als das, was wir heute erlebt haben. Also wir legen nochmal eine Schippe drauf, deswegen am Nachmittag auch die Wärmebelastung nennenswert. Die Konzentrations- und Leistungsfähigkeit ist dann nicht mehr optimal, wenn Sie ein Thema mit dem Blutdruck haben oder rheumatischen Beschwerden, dann kann das spannend sein. In Anführungsstrichen. Und Beifußpollen insbesondere fliegen noch. Die weiteren Aussichten mit einem trockenen Freitag. Der Samstag meistens trocken, aber es gibt schon erste Schauer, auch mal ein Gewitter. Bis zu 38 Grad ab Sonntag wechselhafter und dann deutlich kühler. Nun, jetzt gehen wir erstmal in die Nacht mit Sonnenfinsternis und Perseiden. Schönen Abend.

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8: Hallo und herzlich willkommen zur Hessenschau. Schön, dass Sie dabei sind. Ich kann Sie beruhigen, die Welt wird nicht untergehen, jedenfalls noch nicht. Jetzt, als man noch nicht wusste, wie das alles funktioniert mit der Erde, der Sonne und dem Mond, war man sich da nicht so sicher. Wir wissen es heute besser. Wenn sich die Sonne verdunkelt, ist es nicht der Sonnengott, den wir erzürnt haben, sondern der Mond, der sich vor die Sonne schiebt. So wie hier 1999. Damals hatten wir eine totale Sonnenfinsternis. Diesmal sind es nur knapp 90%, die bei uns verdeckt werden. Ja, und wir sind an zwei Stellen live dabei in Hessen, wo man eine gute Sicht haben sollte und werden nachher schauen, was passiert. Jetzt gucken wir schon mal ganz kurz zu Jochen Schmidt. Er ist vor der Kasseler Orangerie. Seit 10 Minuten verdunkelt sich jetzt schon die Sonne. Jochen, erzähl uns doch bitte, warum du genau da bist und was geboten wird.
9: Ich bin genau hier, ich habe gerade reingeguckt in die Sonne, es ist der Hammer. Ich bin genau hier, weil hier vor dem physikalischen, astronomischen Kabinett, hier in der Orangerie in Kassel, genau hier steht ein uraltes Teleskop. Und dieses Teleskop, ein Nachbau davon, der steht hier und der zaubert uns da oben, da seht ihr die Kamera auf dem Mast, und der zaubert uns auf der anderen Seite hier ein Bild auf die weiße Scheibe. Und Kamera kommt rüber, seht ihr, da ist das Bild auf der Scheibe und da könnt ihr sehen, wie jetzt tatsächlich diese uralte Kamera ein scharfes Bild von diesem Mond einfängt. Was das genauer ist, wie das funktioniert, das lassen wir uns gleich erklären. Hier sind 1000 Menschen ungefähr in der Karlsaue und das ist ein Spektakel, was sich hier keiner entgehen lassen möchte. Später mehr dazu.
8: Ja, freuen wir uns drauf. Vielen Dank schon mal, Jochen. Die Bedrohung durch sogenannte hybride Angriffe, die nimmt zu. Gemeint ist die Kombination aus Cyberangriffen, Desinformationskampagnen, Sabotage und Spionage, ohne die Schwelle zu einem offiziellen Krieg zu überschreiten. Darauf will der hessische Verfassungsschutz stärker reagieren. Das war ein wichtiges Thema bei der Präsentation des Verfassungsschutzberichts heute. Das andere, die Zahl extremistischer Straftaten, ist nach wie vor beunruhigend hoch.
10: Dieses Landesamt ist so herausgefordert wie noch nie in seiner Geschichte.
11: So ernst hört man den Innenminister selten. Poseck warnt, dass es aktuell nicht mehr die eine Gefahr gibt, sondern dass die Demokratie von vielen Seiten angegriffen werde, laut aktuellem Verfassungsschutzbericht.
10: Das Besondere unserer Zeit ist, dass wir massive Bedrohungen für die freiheitlich-demokratische Grundordnung aus unterschiedlichen Richtungen haben. Dabei gibt es auch immer mal wieder Verbindungen der extremen Bereiche.
11: Für den Verfassungsschutz bleibt der Rechtsextremismus die größte Gefahr. Auch wenn hier Straf- und Gewalttaten um 12% im Vorjahresvergleich zurückgegangen sind. Ein erheblicher Anstieg ist beim Linksextremismus erkennbar, ein Plus von 83%. Islamistisch motivierte Taten haben um 67% zugenommen. Der Verfassungsschutz geht aktuell von einer hohen einstelligen Zahl an islamistischen Gefährdern auf freiem Fuß in Hessen aus.
10: Diese haben unsere Sicherheitsbehörden ganz besonders im Blick. Das will ich deutlich machen. Und wir haben sie auch als Folge von Berlin noch einmal ganz besonders in den Blick genommen.
11: Weitere Gefahr, hybride Bedrohungen wie Cyberattacken durch andere Staaten nehmen auch in Hessen zu. Angriffe mit sprengstoffbeladenen Drohnen, wie am Leipziger Flughafen, haben die Sicherheitsbehörden alarmiert.
12: Wir müssen hier sehr, sehr viel in die Analyse gehen, insbesondere wenn es um die hybriden Bedrohungen geht, um eine Strategie zu erkennen unseres Gegenübers, unseres Gegners. Und wir müssen auch dann die Menschen in unserem Land tatsächlich auch sensibilisieren, dass sie auch sorgsam sind und auch wachsam sind.
11: Denn die Zahl der Verdachtsfälle mit Russlandbezug hat sich mehr als verdoppelt auf zwischenzeitlich über 2000 Fälle. Auch deshalb hat der Verfassungsschutz extra eine eigene Spionageeinheit gegründet. Der Experte lobt das, fordert aber auch Veränderungen.
13: Klassischerweise hat der Verfassungsschutz eben vor allem Informationen erstmal gesammelt und Lagebilder erstellt. Künftig geht es immer mehr darum, einen Abwehrdienst zu schaffen, der auch operativ tätig werden kann. Heißt, er sieht etwas, alarmiert sofort die Polizei, verhindert dadurch eben vielleicht Anschläge oder Sabotagehandlungen. Also schneller werden, mehr im operativen Geschäft unterwegs sein. Das sind die Aufgaben in der Zukunft.
11: Für die Zukunft sind Innenminister und Nachrichtendienstchef optimistisch, dass sie durch bessere Organisation und mehr Personal Gefahren in Hessen bestmöglich abwehren können, auch wenn die Attacken aus vielen Richtungen drohen.
8: Am Rheinufer in der Nähe von Geinsheim im Kreis Groß-Gerau hat ein Spaziergänger eine Phosphorgranate entdeckt. Die Nachrichten jetzt mit Martin Würsing.
14: Die sofort alarmierte Polizei berichtete, dass die Bombe bereits zu qualmen begann, da das Phosphor mit dem Sauerstoff aus der Luft reagierte. Der Kampfmittelräumdienst konnte die Granate unschädlich machen und anschließend abtransportieren. Auf der A7 bei Neuenstein ging heute Morgen nichts mehr. Ein LKW hatte mitten im Baustellenbereich Feuer gefangen und brannte komplett aus. Der Fahrer war gegen 5 Uhr morgens von Bad Hersfeld in Richtung Kassel unterwegs, als der LKW plötzlich anfing zu brennen. Die Polizei vermutet einen technischen Defekt. Der LKW-Fahrer konnte sich noch rechtzeitig ins Freie retten und blieb unverletzt. Wegen der Baustelle musste die Feuerwehr über die Gegenfahrbahn anfahren, um den Brand löschen zu können. Die Bergungsarbeiten dauern voraussichtlich noch bis morgen früh an. Die Fahrbahn in Richtung Norden muss saniert werden und ist deshalb bis mindestens morgen gesperrt. Der Kasseler Düngemittelhersteller K+S hat heute Morgen seine Halbjahresbilanz vorgelegt und damit die Analysten positiv überrascht. Demnach lag der Umsatz bei 978 Millionen Euro, rund 100 Millionen Euro mehr als vor einem Jahr. Der operative Gewinn vor Zinsen, Steuern und Abschreibungen, EBITDA, legte im Jahresvergleich um 60% auf 176 Millionen Euro zu. Als Gründe sieht das Unternehmen unter anderem das gute Geschäft mit Auftausalz im Winter. Videospiele daddeln und dabei Gutes tun. Genau darum geht es derzeit im Penta Hotel in Kassel. Seit gestern treten dort sogenannte Speedrunner aus ganz Deutschland gegeneinander an und versuchen, bekannte Videospiele in möglichst kurzer Zeit zu bezwingen. Der Videospielmarathon mit dem Namen Geht das schneller? Läuft noch bis Sonntag. Auf der Bühne und im Internet-Livestream können Zuschauer und Zuschauerinnen die Schnelligkeitsrekorde in Spielen wie Super Mario, Sonic oder Zelda mitverfolgen. Gleichzeitig können sie währenddessen Geld spenden. Der gesamte Erlös geht dann für den Verein für krebskranke Kinder in Kassel. Und das war schon von den Kurznachrichten. Weiter mit dir, Andreas.
8: Ab morgen wird in Biedenkopf wieder der sogenannte Grenzgang gefeiert. Ein großes Volksfest alle 7 Jahre. Es geht zurück auf die Kontrolle der Stadtgrenze. Versetzte Grenzsteine sind heute natürlich kein Aufreger mehr. Aber was manche aufbringt, ist eine seit über 200 Jahren zentrale Figur des Grenzgangs, der Mohr. Rassistisch urteilen die Kritiker, meist von außerhalb der Stadt. Nee, eine verehrte Figur, ein Fest der Gleichheit und Menschlichkeit, sagen sie in Biedenkopf. Wir waren bei den Vorbereitungen.
15: Birken, überall Birken. Traktoren transportieren unzählige junge Bäume in alle Straßen. Bäumchen, die im Wald ohnehin nur wuchern. Ganz Biedenkopf macht sich hübsch für das große Fest. Der Wald kommt in die Stadt, ist ihr Motto. Für jede Straße sind Gemeinschaften von Bürgerinnen und Bürgern zuständig. Und manch einer hilft durchgehend mit.
16: Also ich habe die ganze Woche Urlaub genommen für den Grenzgang. Der Zusammenhalt ist gut und die Gesellschaften unterstützen sich. Die Kleinen, die Großen, die Kleinen und dann machen wir das zusammen.
15: An jeder Ecke soll Biedenkopf glänzen. Sie fiebern dem großen Grenzgangfest entgegen, das nur alle 7 Jahre stattfindet. Eine Jahrhunderttradition. Lutz Plack von der Männergesellschaft Kottenbach ist einer von 3.500 ehrenamtlichen Helfern, die seit dem Frühjahr das Fest mit vorbereiten.
17: Das ist für uns lebensnotwendig. Und natürlich kommen auch immer neue dazu und es entsteht eine riesengroße Gemeinschaft.
15: Ursprung des Festes sind seit dem Mittelalter von einer Fürstin angeordnete Grenzkontrollen von Bürgern, die an Grenzstreitigkeiten mit Nachbargemeinden erinnern. Heute sorgen sie für Diskussionen, weil immer eine schwarz angemalte Person mitläuft. Das empfinden viele als rassistisch. Der Verein weist das weit von sich. Der sogenannte Moor sei eine starke Hauptfigur, keine unterdrückte. Aber könnte man sie denn nicht ersetzen? Für die Tradition sei das nicht gut, meint der Vereinschef, aber theoretisch möglich.
18: Bei uns gibt es auch junge Leute.

0: hat für den ganzen Ort und für das Umland.
1: Wie hier 2012 bewegt der Grenzgang schon immer die Massen aus dem Marburger Hinterland. Zehntausende werden in Biedenkopf wieder erwartet. Auch aus dem Ausland kommen hunderte Besucher. Das Fest bringt der Metropole viel Aufmerksamkeit.
2: Das ist unser größtes Fest, das wir alle 7 Jahre feiern. Und dadurch natürlich für uns was ganz Besonderes. Es hat eine riesengroße Relevanz für Biedenkopf. Viele Biedenkopfer, die dann weit über den Globus verteilt sind, kommen auch immer wieder zu diesem Fest hierher zurück. Insofern, sie haben schon seit Jahren kein Hotelzimmer mehr hier frei. Insofern ist es auch ein großer Wirtschaftsfaktor natürlich für die Hotellerie, aber auch für die Gastronomie.
1: Hunderte Freiwillige räumen den Weg zum Grenzgang im Wald frei und holen die kleinen Birkenbäume für die Stadt. Sie wachsen wie Disteln, schnell und überall. Überwacht wird die Baumaktion vom Förster. Parallel wird noch letzte Hand an den Straßenschmuck gelegt. Der Grenzgang erstreckt sich über 46 Kilometer. Ab morgen feiert man hier 3 Tage lang das seltene Event.
3: Auch in Frankfurt gab es gestern was zu feiern. Dieses Kunstwerk zur Verschönerung der Konstablerwache. 2-mal die Woche ist der Platz vom beliebten Erzeugermarkt belebt. An den anderen Tagen ist es eine, naja, nicht so einladende gepflasterte Fläche. Das soll sich mit dem Kunstwerk ändern. Dafür hat die Stadt tief in die Tasche gegriffen. Und Sie ahnen es, auch das missfällt manchem.
4: Ich habe auf jeden Fall im Internet die ganzen Memes und Videos mitbekommen und die Debatte um die 2 Millionen Euro. Ja, es bleibt am Ende schon noch so die Frage. Aber es war super krass und hat echt Spaß gemacht.
5: Wir finden es wunderbar, dass sich die Innenstadt so toll verändert in Frankfurt, richtig? Und wenn es dann so bunt ist, dann ist es noch viel schöner. So bunt wie Frankfurt.
6: Das Ambiente auf der Konsti verändern, das ist das Ziel des neuen Kunstwerks Sky Full of Hope auf der Konstabler Wache in Frankfurt. Der Anfang ist wohl aus Sicht vieler gestern Abend gelungen. Spürbare Erleichterung auch bei den Verantwortlichen.
7: Ich fand es großartig, dass so viele Menschen gekommen sind und dass wir diesen Moment miteinander teilen konnten.
8: Also ich glaube, man hat heute gesehen, dass der Platz belebt war. Belebung schafft ja auch soziale Kontrolle, schafft Zusammenhalt, schafft Miteinander. Und ich muss Ihnen sagen, ich weiß nicht, wann ich das letzte Mal die Konstabler Wache so voll, aber auch so friedlich erlebt habe.
6: 3 Jahre soll die Netzskulptur an dem ungemütlichen Platz hängen. Wenn es dunkel ist, wird sie beleuchtet. Die Musik soll man sich künftig über einen QR-Code ziehen können. Dauerhafte Sitzmöglichkeiten sind bisher nicht geplant. Dabei kommen die gut an, wie sich gestern zeigt. Über 2 Millionen Euro hat die Stadt investiert und dafür viel Kritik geerntet. Vom Steuerzahlerbund, der Opposition und den Frankfurtern.
9: Wahrscheinlich habe ich auch einen bestimmten Anteil von meinem Steuergelder hier drin. Ja, also ehrlich gesagt, das stört mich.
10: Sieht optisch sehr gut aus, muss ich sagen. Ist ansprechend. Aber ich denke, dass 2,3 Millionen sicherlich besser investiert werden in der Stadt.
6: Kritik an dem Werk kommt auch von einigen Kreativen. Sie bemängeln die Vergabe des Projektes an die US-Künstlerin Janet Ackerman ohne Wettbewerb und Ausschreibung. Zu Beginn sind die Leute wütend, weil öffentliches Geld für Kunst verwendet wird. Aber dann, wenn sie damit leben und sehen, wie sich der Raum verändert, können sie sich plötzlich nicht mehr vorstellen, wie die Stadt ohne das Werk aussieht. Die Kritik ist angekommen, sagen die Verantwortlichen. Sie stehen aber weiter hinter dem Projekt.
11: Das muss nicht jeder mögen, das ist klar. Und das gehört auch zu einer Demokratie dazu, dass wir unterschiedliche Meinungen haben dürfen und dass wir sie äußern dürfen und dass wir sie aushalten. Trotzdem würde ich mich natürlich freuen, wenn die gute Stimmung, die gute Atmosphäre von heute Abend sich fortsetzen würde.
6: Das Kunstwerk auf dem Problemplatz Konstabler Wache. Es gibt noch viel Gegenwind.
3: Das hier ist eine Katastrophenschutzübung, nicht für Menschen, sondern für Kunstwerke. Klar, die können auch Schaden nehmen. Denken wir an den Einsturz des Kölner Stadtarchivs beim U-Bahn-Bau oder der Brand und die Löschwasserschäden in der Anna-Amalia-Bibliothek in Weimar. Darmstadt hat ja auch viele alte Schätze, deswegen gab es da heute eine Großübung.
12: So könnte es nach einer Katastrophe aussehen, einem Erdbeben zum Beispiel. Helfer, die sich konzentriert durch das Kunstdepot Darmstadt tasten, um die wertvollsten Stücke zu retten.

0: Das hier ist nur eine Übung, aber die soll so realistisch wie möglich ablaufen.
1: Die Herausforderung ist natürlich zuerst hier im Depot den Ort zu finden, wo das Objekt ist, was wir vorher auf der Laufkarte festgelegt haben. Das sind unsere kostbarsten Werke. Wir haben priorisiert, weil wir im Notfall möglicherweise wirklich nur das Wichtigste retten können werden.
0: Im Kunstdepot Darmstadt lagern Gemälde und Schriften unter anderem der Mathildenhöhe und des Stadtarchivs. Für einen möglichen Ernstfall haben sie sich zum Notfallverbund Darmstadt zusammengeschlossen. Die Helfer bauen im Hof eine Rettungsstation auf, um die Werke zu bergen.
2: Die Übung stärkt unsere Resilienz, uns im Notfall, im Schadensfall vorbereiten zu können und zu wissen, was haben wir in welchen Reihenfolgen, welchen Schritten zu erledigen, um so viel wie möglich für die Nachwelt zu erhalten, zu retten.
0: Was hier zur Übung geborgen wird, ist natürlich nicht echt. Bei einer Überschwemmung hätte man es zum Beispiel mit nassen Büchern zu tun. Die kann man aber retten.
2: Man kann ein komplett durchnässtes Buch, ein Stapel Papier, nicht an der Luft trocknen. Da setzt vorher der Fäulnisprozess ein. Und damit das nicht passiert, frieren wir ein. Dann haben wir Zeit gewonnen und können zu einem späteren Zeitpunkt durch Vakuumgefriertrocknung diese Teile wieder trocknen.
0: Vor dem Einfrieren wird schmutziges Material erstmal noch nasser gemacht. Der Schmutz muss weg.
2: Wir müssen das Buch nochmal spülen, obwohl es schon nass ist, um eben Verschmutzung herunter zu spülen, bevor es denn später eingefroren wird. Das ist deswegen wichtig, weil auch diese Verschmutzungen, wenn sie auftrocknen würden, ohne sie zu entfernen, wie Gips dann auf der Oberfläche festsitzen und sich bei der Restaurierung nur schwer entfernen lassen.
0: Bei der Übung fällt auf, die Helfer scheinen es nicht eilig zu haben, dafür, dass das hier ein Katastrophenszenario sein soll. Ganz genau prüfen sie, was sie raustragen und bergen.
1: Ein Gemälde, geht immer einen Schritt zurück. Die größten Objekte haben Vorrang.
2: Der Schaden ist eingetreten, wenn es nah am Schadenseignis ist. Und wir haben auch ein gewisses Zeitfenster, wo wir reagieren dürfen. Und das nutzen wir auch, um es sachlich und fachlich auch richtig zu machen. Aktionismus, vor allem blinder Aktionismus, ist in solchen Fällen schädlich. Fürs Kulturgut, manchmal auch für die Helfenden.
0: Die Erfahrungen von heute sollen helfen, besser auf den Ernstfall vorbereitet zu sein.
3: Gehen Sie gern wandern? Wenn Sie schon mal über die Kuppen der Rhön gestreift sind, dann haben Sie vielleicht auch schon mal vom Rhön-Club profitiert. Seine Mitglieder kümmern sich nämlich unter anderem um die Ausschilderung von Wanderwegen. Und das schon seit 150 Jahren. Zum runden Geburtstag gucken wir mal genauer auf den Club.
4: Zieh an die Wanderschuhe, nimm den Rucksack auf und wirf die Sorge, marschiert zur Rhön.
5: Ach, was schön ist die Rhön. Hier langwandern und die Natur genießen. Für die Mitglieder des Rhön-Clubs ist das Größte. Jung und alt wandert hier mit, meist zweimal im Monat. Die Menschen hier tragen die Rhön im Herzen.
6: Mir wurde es quasi von Anfang an in die Wiege gelegt. Meine Oma, mein Opa waren auch im Rhön-Club, meine Eltern. Und ich bin irgendwie seit meiner Geburt eigentlich im Rhön-Club und von Anfang an immer mit dabei. Am Anfang im Kinderwagen und dann eben auch zu Fuß.
7: Weil man halt viel die Natur erlebt und auch mal was anderes sieht als nur jetzt zu Hause.
8: Gemeinschaftsgefühl, Geselligkeit, miteinander raus in die Natur, schöne Sachen erleben.
5: Genau darum geht es in dem Wander- und Heimatverein, Gemeinschaft. Rund 20.000 Mitglieder hat der Rhön-Club. Immerhin erstreckt sich die Rhön auch über Hessen, Thüringen und Bayern. Klaus Neisser bezwingt die Hohe Hölle, also den Berg an der hessisch-bayerischen Grenze, gemeinsam mit der Gruppe.
9: Es sind die drei Bundesländer, die in dem Club vereinigt sind. Und aus allen Ländern kommt der gleiche Impuls: unsere Rhön, unsere Gemeinschaft, wir Rhöner. Und man kann sich ja auch in dieser Landschaft ja wohlfühlen und insbesondere auch erholen.
5: Aber in 150 Jahren hat sich auch viel verändert.
10: Und das Liederbuch, das brauchen wir bei jeder Wanderung.
9: Das Einzige, was ich vom Rhön-Club bedauere, dass sehr viele Individualisten wandern. Und es ist ja die Möglichkeit gegeben, heute mit dem Handy, dass sie sozusagen persönlich durch die Gegend geführt werden. Aber in der Gemeinschaft erleben sie viel mehr.
5: Gegründet wurde der Rhön-Club 1876 in Gersfeld. Ziel sollte sein, das Leben in der Rhön besser zu machen. Bänke, Wanderhütten und Aussichtstürme sollten gebaut, Wanderwege angelegt werden. Bis heute pflegen die Mitglieder des Vereins die Rhön-Rundwege. Dazu gehört, auf die Bäume und Beschilderungen zu achten. Es geht aber auch um Kultur. Seither wird Rhöner platt gesprochen und gesungen.
11: Und nimm den Rucksack auf und wirf die Sorgen ab, marschier zu Rhön hinauf.
12: Frisch auf, frisch auf.
5: Seit rund 60 Jahren mit dabei, Margit Trittin. Sie freut sich auch schon auf die kommende Zeit.
13: Wenn ich durch die Rhön gehe, ich entdecke immer wieder was Neues. Ich entdecke neue Pflanzen, ich entdecke Schmetterlinge, ich entdecke Aussichten, die ich vorher noch nie so gesehen habe. Für die Zukunft wünsche ich mir, dass ganz viele Menschen einfach erkennen, welchen Wert die Natur für uns Menschen hat und wie wichtig es ist, diese Natur auch zu schützen.
5: Damit auch die nächsten Generationen die Rhön genießen können.
3: Und wir bleiben in der Rhön, schauen jetzt, wie es mit der Sonnenfinsternis vorangeht. Unsere Kollegin Maike Czorn, die ist auf der Wasserkuppe auf dem Radom. Höher geht's nicht in Hessen. Maike, was siehst du von da?
14: Ja, ich sehe hier schon eigentlich, ich setze mal ganz konform hier meine Brille auf, denn ohne gucken wir da natürlich nicht rein. Wow, also ich sag jetzt, der Schatten ist immer größer. Hier sieht es schon aus wie eine Sichel. Es geht immer mehr voran. Wirklich sieht schon großartig aus. Und hier sind auch ganz viele Menschen um mich rum, die diesem Spektakel hier sich auch erfreuen. Und neben mir steht eine ganz große, begeisterte Sonne- und Mondfreundin, und zwar Sabine Frank vom Sternpark in Rhön. Hallo. Jetzt muss ich einmal fragen, wie weit sind wir denn jetzt? Und wann kommt denn der Höhepunkt?
15: Ja, ich habe es gerade mal so abgeschätzt. Es wird wahrscheinlich so 65% ungefähr. Und die maximale Bedeckung, knapp 90%, ist um 8:12. Und ja, es ist ganz toll.
14: Da passiert also noch einiges. Ich muss auch noch einmal runterschauen, weil es ist echt Wahnsinn hier. Auf diesem ganzen Berg haben sich so viele Menschen versammelt, die hier alle mit den Brillen schon schauen und gucken. Sieht wirklich ganz, ganz toll aus. Und alle sind hier in so einer ganz, ja, ruhigen, gespannten Stimmung. Und das ist eine perfekte Location hier oben. Jetzt müssen wir auch noch über nachher sprechen, denn Sternpark ist auch noch ein gutes Stichwort. Und es passiert noch mehr heute, nicht nur eine Sonnenfinsternis. Was ist heute noch zu erwarten?
15: Richtig, wir haben heute auch noch das Maximum der Perseiden, des Sternpark. Schnuppenstroms im August. Und dass es beides zusammenfällt, ist einfach ein himmlischer Zufall. Und das ist auch noch klar, es ist einfach großes Glück und ich bin total happy.
14: Ich glaube, da muss man ungefähr so um 11 vor die Tür nochmal. Oder wann sollte man schauen gehen?
15: Ach, das geht auch schon früher. Ne? Also wenn es dunkel ist und dann muss man sich einfach hinlegen. Man muss einfach gucken, dass man ein sehr großes Sehfeld hat, also keine irgendwie Verhinderung rechts oder links und dann einfach die Augen auf und gut ist.
14: Und ganz viele gute Wünsche schicken. Vielen Dank schon mal. Ich gehe noch einmal rüber zu der Dame, die das Ganze ermöglicht hat. Heike Herzog-Best, hallo. Warum ist das hier, das war ja mal eine militärische Sperrzone, warum ist das der perfekte Ort für diese Sonnenfinsternis?
16: Weil wir hier auf dieser Aussichtsplattform einfach einen perfekten Blick Richtung Westen haben. Und das Wetter spielt ja auch mit und es ist einfach sensationell schön heute.
14: Sie genießen das richtig mit, ne? Das ist sehr schön. Ich sag mal, viel Spaß noch, einen schönen Abend noch. Und hier unten ist auch noch jemand. Hier ist nämlich eine Familie aus Bayern, extra angereist nach Hessen, extra für die Sonnenfinsternis und den tollen Blick. Und das ist der kleine Moritz. Hallo, du bist gar nicht mehr so klein. 5 bist du und du bist großer Planetenfan. Worauf freust du dich hier heute am meisten?
17: Dass der Mond sich vor die Sonne und die Erde hebt und dann die Erde so, und wenn man dann im Weltall ist, sieht man den Mond ganz toll, wie der vor der Sonne ist.
14: Genau, also da wünsche ich dir ganz viel Spaß, hast du super erklärt. Einen schönen Abend euch noch. Und ich sage mal, wir gucken das hier auch noch ein bisschen an, lieber Andreas, denn hier ist es wirklich wahnsinnig schön. Und das Spektakel lasse ich mir nicht entgehen. Ich hole jetzt meine Brille zurück.
3: Ja, viel Spaß noch, Maike. Und wir gucken weiter nach Kassel zu unserem Kollegen Jochen Schmidt, den wir zu Beginn der Sendung schon gesehen haben. Auch er hat natürlich die Brille auf. Jochen, jetzt musst du sie mal kurz abnehmen, um uns zu erzählen, was tut sich da bei euch in Kassel?
18: Du, hier gibt es ein Spektakel, das ist wirklich besonders. Das liegt daran, da hinten steht eine Kamera oder ein Teleskop, keine Kamera, eine Kamera auch, aber ein Teleskop steht da hinten. Und das ist ein Nachbau auf einem Mast vor der Sonne. Und dieses gute Stück ist Nachbau des Uraltes, das hören wir gleich, das lassen wir uns erklären. Aber das Bild, das sehen wir hier auf der Leinwand. Wenn der Ron an der Kamera mal gerade zurückschwenkt, auf der Leinwand sehen wir das Bild. Sieht jetzt aus wie ein Halbmond, ist aber tatsächlich die Sonne mit dem Mond davor. Carsten Gaulke, Astronom hier in Kassel. Besonderer Moment für Sie, ja?
19: Wahnsinn. Ja, es ist total schön, vor allem hier auf der Leinwand, weil wir sehen nicht nur den Mond, sondern auch die Sonnenflecken. Also das ist wirklich eine tolle Art zu beobachten aus dem 17. Jahrhundert.
18: Lass uns darüber reden. 17. Jahrhundert, was ist das für ein Gerät, für ein Teleskop?
19: Ja, wir haben im astronomisch-physikalischen Kabinett die Originallinse von 1684. Die wurde eingesetzt in Paris, um Saturnmonde zu entdecken, und in Kassel dann auch vom Finsternisbeobachtungen. Genau hier oben ist nämlich die alte Sternwarte von Landgraf Karl, und da war das das Hauptinstrument.
18: Jetzt ist das ein Nachbau und wir sehen, da fliegt ein Flugzeug durch. Ich wette irre.
19: Ja, das ist Wahnsinn. Das ist immer toll. Das ist alles scharf, so knackscharf. Es ist toll, muss man wirklich sagen. Ja, es ist ein Nachbau. Und wir wollten einfach mal wissen, wie man damit beobachten kann, wir Astronomen. Wir sind neugierig und haben festgestellt, das ist genial.
18: Das finden 1000 Menschen hier auch, dass das genial ist. Ein paar davon stehen hier bei mir, dass wir überlegen, was ist das eigentlich? Warum seid ihr hier?
12: Also ich bin hier jetzt, weil mich fasziniert das Mittelalter. Ich frage mich, was sich die Menschen vor 1000 Jahren beispielsweise, wenn da eine Sonnenfinsternis war und auf einmal war es komplett dunkel und dann haben sie nach oben geguckt und dann hat es wehgetan in den Augen, wie die sich da gefühlt haben und was da in denen vorgegangen ist. Das frage ich mich da. Und darum bin ich hier.
18: Also schon ein mystischer Moment, ne? Ja, mit diesen mystischen Bildern, die werden hier noch ein bisschen andauern, ja, natürlich. Um Viertel nach ungefähr haben wir hier die totale Sonnenfinsternis, die 90-prozentige. Und mit den Bildern gehen wir zurück nach Kassel. Ach, nach Frankfurt, was rede ich denn? Ich bin völlig weg.
3: Kein Problem, Jochen. Ja, du bist überwältigt. Und wir drücken ganz doll die Daumen, dass die Sonne dann auch wirklich zu 100% wiederkommt nach dem großen Moment. Tschüss, danke. Nach der Tagesschau gibt es bei uns die Dokumentation Jung, brutal, außer Kontrolle über Jugendgewalt in Hessen.
20: Und die späte geht es um 21.45 Uhr.
3: Ja, jetzt noch das Wetter mit Tim Frühling. Er soll ja weiter heiß und trocken bleiben. Und wir müssen jetzt schnell gucken, dass wir irgendwo hochkommen mit unserer Brille und noch was sehen. Tschüss.
20: Viel Spaß. Abend. Tschüss.
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22: Tja, halb Hessen ist wahrscheinlich gerade draußen, auf dem Balkon, auf dem Feld oder irgendeinem Berg, um die partielle Sonnenfinsternis zu verfolgen. Aber an alle, die doch noch vor dem Fernseher sitzen, herzlich willkommen zum Wetter. Und das wird sich ändern, ab Sonntag. Wie wir hier am Beispiel von Gießen sehen, wird es bis Samstag noch mal so richtig heiß. Aber dann gehen die Temperaturen deutlich zurück auf normale sommerliche Werte. Und es wird gleichzeitig wechselhafter, also neben Sonnenschein dann auch häufiger Wolken und auch immer wieder Regen. Das ist eine gute Nachricht für die ausgetrockneten Böden. In den nächsten 24 Stunden, da tut sich aber erstmal nicht viel. Der Himmel über Hessen, der bleibt auch in der Nacht klar. Und morgen geht es ebenfalls wolkenlos weiter. Bis zu 14 Sonnenstunden kommen zusammen. Und Regen ist mal wieder nicht in Sicht. Die Nächte, die kühlen sich in dieser trockenen Luft aber gut ab. Zumindest das also, gerade in den Tälern im Norden. Da wird es wieder richtig frisch. Im Süden mit 15 bis 18 Grad jetzt nicht ganz so. Dafür sehen wir dann morgen überall die 3 vor den Höchstwerten. Also dann auch im Norden, nur auf den höchsten Bergen. Da bleiben wir noch unter der 30-Grad-Marke. Das ändert sich aber am Freitag und Samstag. Da wird es nämlich noch mal heißer. Freitag mit viel Sonne, Samstag dann wohl schon mit den ersten Schauern und Gewittern. Ja, und am Sonntag ist die Abkühlung dann da. Nur noch 21 bis 28 Grad. Dazu mehr Wolken als Sonne, zum Teil kräftiger Regen. Und besonders im Süden auch noch Gewitter. So, jetzt aber ab zur Sonnenfinsternis und für Sie noch einen schönen Abend.
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1: Guten Abend, ich begrüße Sie zur Tagesschau. Ein Himmelsspektakel fesselt zur Stunde Millionen Menschen in Europa. Für wenige Minuten verdunkelt sich die Sonne, der Tag wird zur Nacht, zuerst in Island. Auch in Deutschland verfolgen die Menschen aktuell die Sonnenfinsternis. Bei uns kommt es jedoch nur zu einer teilweisen Verdunkelung. Dennoch ist die Begeisterung groß. Die Schutzbrillen waren heute bereits vielerorts ausverkauft. Bei uns ist vor allem im Süden von der Sonnenfinsternis viel zu sehen. Und so läuft das Naturschauspiel ab. Erde, Mond und Sonne liegen heute exakt auf einer Linie. In Teilen Europas verdeckt der Mond das Sonnenlicht. Wo sein Kernschatten die Erdoberfläche trifft, ist die Sonne total verdunkelt. Im größeren Halbschatten strahlt, wie in Deutschland, noch etwas Licht seitlich am Mond vorbei. Der Kernschatten zieht seit etwa 19 Uhr in einem schmalen Streifen über Grönland, Island, die Iberische Halbinsel und die Balearen. Dort ist der Andrang entsprechend groß.
2: Die einen probieren schon mal die Brillen aus, andere legen frühzeitig ihr Handtuch ab. Im Hafen von Soyer machen sich die ersten schon früh morgens bereit für die Finsternis.
3: Und wir sind seit 8 Uhr früh hier und ich warte auf meine Familie, die müsste jetzt auch bald runterkommen für das große Ereignis.
2: Am Strand von La Palma läuft der Urlaubsalltag zwischen Sonnenzone und Partymeile. Hier suchen manche noch ihr Plätzchen für den Abend.
4: Also laut Internet so ein bisschen geforscht, ne? Und Playa de Palma und Palma selber soll gut sichtbar sein.
5: Vielleicht bei unserem Hotel gibt es so eine Skybar, da kann man es gut sehen, wenn man weit oben ist, glaube ich.
2: Freie Sicht, gewusst wo. Ein Astronom ist ganz Mallorca abgefahren. Ich habe 35 Punkte gefunden, an der Küste und im Landesinneren, wo man die Finsternis ohne Probleme sehen kann. Ausnahmezustand für die Sicherheitskräfte. Zehntausende wollen gleichzeitig an dieselben Orte. Dazu die Hitze und hohe Waldbrandgefahr. Wichtig ist es, Fahrzeuge in den extra dafür ausgewiesenen Zonen zu parken und aufzupassen, dass man keine Feuer in den Wäldern anfacht. Auf dem Meer kein Brandrisiko und freie Sicht. Glücklich, wer eine Bootstour ergattert hat und rechtzeitig den Hafen verlässt. Wir wollen den Menschenmassen entkommen und etwa 3 Meilen aufs Meer rausfahren, um dort die Finsternis zu erleben. Der Strand von Soyer wird von Stunde zu Stunde voller, während von der Sonne jetzt immer weniger zu sehen ist.
1: Dann gehen wir noch mal zu Christina Böker auf Mallorca. Was sieht man denn jetzt bei Ihnen und wie ist die Stimmung?
6: Ja, hier ist sowas wie internationale Volksfeststimmung. Hier haben sich wirklich den ganzen Tag über die Leute versammelt am Strand, manche mit riesigen Objektiven, um wirklich die besten Fotos zu machen. Und die sehen jetzt auch schon, was die Sonne hat sich schon, die Sonne ist schon so ein bisschen leicht bedeckt und alle tauschen sich hier permanent drüber aus, ob sie schon mal eine Sonnenfinsternis gesehen haben, wie sie das beste Foto erhaschen. Und jetzt hoffen natürlich alle, dass das hier wirklich ein guter Platz ist. Und wir wurden auch den ganzen Tag über hier immer wieder gefragt, warum wir genau hier stehen. Und wir haben einen gewissen Wissensvorsprung uns gestern erarbeitet, weil wir um 8:30, wenn die Sonne dann wirklich gar nicht mehr zu sehen ist und es dunkel werden würde hier, haben wir das getestet und gesehen, dass wir am richtigen Platz sind. Jetzt hoffen wir nur, dass sich nicht heute noch Wolken davor schieben. Denn vorgestern ist es passiert, dass es um die Uhrzeit bewölkt war. Aber ich habe Hoffnung, dass es klappt.
1: Dankeschön, Christina Böker, für die Eindrücke auf Mallorca. Und wenn Sie die Sonnenfinsternis weiterverfolgen wollen, empfehlen wir den Livestream auf tagesschau.de, auch auf unseren Social-Media-Kanälen. Und in der ARD-Mediathek gibt es gleich nach dieser Tagesschau Live-Bilder, Schalten und vertiefende Informationen. Der Bundesnachrichtendienst in Deutschland untersteht dem Kanzleramt, der Verfassungsschutz dem Innenministerium. Diese Nachrichtendienste dürfen bisher Informationen sammeln, sie aufbereiten und auswerten. Direkt auf akute Bedrohungen reagieren und eingreifen dürfen sie nicht. Das will die Bundesregierung nun ändern. Hintergrund ist eine veränderte Bedrohungslage in Deutschland. Mit Drohnen an Flughäfen, Hackerangriffen, Spionage und Sabotage. Dagegen sollen die Dienste in Zukunft aktiv vorgehen können. Aus der Opposition kommt Kritik.
7: Hackerangriffe auf politische Akteure, Brandsätze in DHL-Paketen und nicht zuletzt der Drohnenvorfall vergangene Woche am Flughafen Leipzig-Halle. Für die Sicherheitsbehörden sind all das Beispiele für eine ernsthafte Bedrohungslage. Dafür will die Bundesregierung, Verfassungsschutz und Bundesnachrichtendienst nun besser rüsten.
8: Wir sind einfach zu sehr davon abhängig, dass uns die Nachrichtendienste anderer Länder unterstützen. Und diese Hilfe ist in zu vielen Bereichen eine Einbahnstraße im Moment.
7: Erstmals sollen die Dienste nicht mehr nur Informationen sammeln, sondern in besonderen Gefährdungslagen aktiv eingreifen dürfen.
9: Gerade in einer Zeit, wo wir hohe Bedrohungslagen auch durch Maßnahmen haben, die im Bereich von Angriffen mit Explosionsstoffen zu sehen sind, ist es zwingend notwendig, dass auch die Dienste in der Lage sind, diese Explosionsstoffe rechtzeitig zu entschärfen, auszutauschen, auch zu manipulieren.
7: Außerdem sollen sie Cyberangriffe ins Nichts umleiten dürfen, Server von Hackern zerstören oder potenzielle Attentäter mit Fehlinformationen versorgen, damit deren Pläne schieflaufen. Insbesondere mit Blick auf den Verfassungsschutz gibt es Zweifel, ob das vor dem Bundesverfassungsgericht standhält.
10: Das sind natürlich Maßnahmen, die klassischerweise die Gefahrenabwehrbehörden, also die Polizeien, durchführen. Und ob das der Verfassungsschutz auch darf nach dem Grundgesetz, das ist nicht ganz klar, denn er ist eben eine Informationssammelstelle.
7: Kritik kommt von der AfD.
11: Hier soll vorsätzlich die Grenze verwischt werden zwischen verdeckter geheimdienstlicher Aufklärung und operativen polizeilichen Eingriff.
7: Für den Bundesnachrichtendienst gelten etwas andere Regeln, weil er im Ausland tätig ist. Eine Grenze bleibt aber auch für ihn. Gezielte Tötungen sind nicht erlaubt.
1: Ein Beispiel dafür, dass sich die Bedrohungslage in Deutschland verändert, sind Desinformationskampagnen aus dem Ausland. So bestätigte das Bundesamt für Verfassungsschutz heute, dass es Versuche gibt, die Landtagswahlen im September zu manipulieren. In sozialen Medien werden Videos veröffentlicht, in denen erfundene Vorwürfe über Korruption, Sexualstraftaten oder Suchtprobleme von Kandidatinnen oder Kandidaten formuliert werden. Die Spur führt offenbar nach Russland.
12: Leonie Brunkalla will für die Grünen in den Landtag von Sachsen-Anhalt. Mitten im Wahlkampf erfährt sie, im Netz kursiert ein gefälschtes Video von ihr.
13: Ich dachte so, okay. Ja. Es ist irgendein Deepfake-Nacktvideo von mir aufgetaucht. Ich bin eine junge Frau, ich stehe in der Öffentlichkeit. Das war mein erster Gedanke.
12: Zusammengeschnitten sind Bilder von ihrem Instagram-Account. Dazu die falsche Behauptung, sie habe Gelder veruntreut. Um die 200 solcher Videos sind aufgetaucht, in denen Politiker diffamiert werden. Vor allem aus Bundesländern, in denen Wahlen anstehen. Julia Smirnova forscht zu Desinformation.
14: Bei dieser Kampagne werden zahlreiche gefälschte Videos erstellt. Sie tragen Logos etablierter Medien, wie zum Beispiel Spiegel oder Welt oder Tagesschau.
12: Die Expertin vermutet hinter den Videos eine russische Einflusskampagne.
14: Momentan hofft die russische Führung offensichtlich darauf, dass ein Erfolg der AfD bei den Landtagswahlen und schlechte Ergebnisse anderer Parteien möglicherweise auch zu einer Regierungskrise in Deutschland führen können.
12: Bisher erreicht die Kampagne wenige Menschen, doch sie beschäftigt Redaktionen. Die Journalistin Alice Echtermann vermutet, das ist einkalkuliert.
15: So absurd die Nachricht auch sein mag, sie wird ja dann in dem Moment, wo man sie widerlegt, trotzdem noch mal wiederholt, trotzdem noch mal weiterverbreitet.
12: Von all dem will sich Leonie Brunkalla im Wahlkampf nicht ablenken lassen. Sie konzentriert sich auf die Wahl in Sachsen-Anhalt in knapp 4 Wochen.
1: 10 Euro vom Staat jeden Monat für jedes Kind von 6 bis 18. Mit der sogenannten Frühstartrente sollen junge Menschen Vermögen fürs Alter aufbauen können. So die Idee der Bundesregierung. Eingezahlt wird in ein Depot. Eltern und Großeltern sollen freiwillig aufstocken können. Ausgezahlt wird nicht vor Vollendung des 65. Lebensjahres. Das Kabinett hat die Pläne heute beschlossen. Nun ist der Bundestag gefragt.
16: Was würden diese Kinder des Sportcamps der Füchse Berlin mit 10 Euro Geschenk vom Staat machen? Vielleicht Eis kaufen? Die Antwort gibt ihnen Finanzminister Klingbeil. Das Geld soll gespart und am Kapitalmarkt angelegt werden.
17: Die haben sich gefreut, dass der Finanzminister gesagt hat, er bringt Geld für sie mit. Als ich dann gesagt habe, ich habe es nicht in der Tasche, sondern ihr kriegt es auf dem Depot, waren sie ein bisschen enttäuscht, haben gefragt, ob ich einen Goldbarren nächstes Mal noch mitbringen könnte.
16: Mit dem Gesetz soll jedes Kind zwischen 6 und 18 Jahren jeden Monat 10 Euro vom Staat für die private Altersvorsorge bekommen. Entweder die Eltern legen privat ein Kinderdepot an, zahlen es ein und stocken monatlich auf, oder sie tun das nicht, dann legt der Staat die 10 Euro am Aktienmarkt an. Das geförderte Kapital bekommen die Kinder erst im Rentenalter und der staatliche Zuschuss ist nur für Kinder vorgesehen, die ab 2020 geboren sind. Zum Renteneintritt könnten die Kinder je nach Entwicklung am Aktienmarkt ein Vermögen von geschätzten 25.000 Euro oder mehr haben. Ein staatlicher Zuschuss per Gießkanne, kritisieren Experten.
18: Das bedeutet halt, dass man auch solche Familien unterstützt, die durchaus auch selber privat vorsorgen könnten. Und da sollte man eigentlich sagen, naja, das ist nicht Aufgabe des Staates, so etwas zu unterstützen.
16: Auch die Grünen und die Linke sehen das Instrument kritisch.
19: Sie versucht da, Kinder an Aktien ranzuführen. Und wir halten es für eine völlig falsche Idee, dass Kinder lernen, an Aktienmärkten zu spekulieren.
20: Ein kleiner Schritt in die richtige Richtung, aber der kann natürlich nicht darüber hinwegtäuschen, dass Lars Klingbeil und der Rest der Koalition ansonsten keinen Plan für die Alterssicherung haben.
16: Die Frühstartrente soll rückwirkend ab 01.01.2026 gelten.
1: Miete, Lebensmittel, Lernunterlagen. Ohne BAföG könnten sich viele junge Menschen ein Studium nicht leisten. Doch auch mit der staatlichen Hilfe wird es oft eng. Denn während die Lebenshaltungskosten massiv gestiegen sind, blieb das BAföG unverändert. Bis jetzt. Nach langen Diskussionen hat das Kabinett nun eine Erhöhung auf den Weg gebracht.
21: Selina Poppenberg studiert im 6. Semester molekulare Biotechnologie. Gerade macht sie ihre Bachelorprüfung. Im Moment bekommt sie 521 Euro BAföG fürs Wohnen und Leben. Sie pendelt jeden Tag zur Uni. Denn eine eigene Wohnung direkt an ihrem Studienort Dresden kann sie sich nicht leisten.
22: Zu sagen, okay, ich suche mir jetzt eine Wohnung, die ich bezahlen kann, wo ich auch irgendwie ein bisschen Komfort habe, das war für mich einfach keine wirkliche Option.
21: Derzeit erhalten BAföG-Bezieher im Schnitt 682 Euro, abhängig von ihrer Wohnsituation und dem Einkommen der Eltern. Das Bundeskabinett hat heute beschlossen, das BAföG zu erhöhen. Die Wohnkostenpauschale soll von monatlich 380 auf 440 Euro steigen, aber erst ab April 2027. Ebenso soll der Grundbedarf in zwei Stufen angehoben werden, von bisher maximal 475 Euro auf 503 Euro zum Wintersemester 2027/28 und zum Sommersemester 2029 auf 563 Euro. Das entspricht dem Niveau der aktuellen Grundsicherung. Eine Erhöhung, die zu spät komme und zu gering ausfalle, kritisiert die Studierendenvertretung.
23: Das ist definitiv viel zu wenig. Das ist unter dem Existenzminimum. Dadurch sind zwei Drittel der Studierenden gezwungen, jetzt schon neben dem 40-Stunden-Vollzeitstudium arbeiten zu gehen. Da muss auf jeden Fall dringend was gemacht werden.
21: Selina Poppenberg will noch unbedingt ihren Master machen. Wenn die BAföG-Erhöhung 2029 abgeschlossen ist, könnte sie mit ihrem Studium schon fertig sein.
1: 180 Kilo Verpackungsmüll. So viel produziert jeder EU-Bürger pro Jahr. Damit dieser Müllberg kleiner wird, gibt es in der EU nun neue Regeln. Im ersten Schritt dürfen bestimmte Chemikalien in Verpackungen nur noch in geringen Mengen verwendet werden. Das soll die Recyclingquote erhöhen. Auch bei der Größe von Verpackungen soll sich etwas ändern, allerdings noch nicht sofort.
24: Hier in der Papierfabrik Palm in Aalen machen sie aus Altpapier neues Rohpapier für Wellpappe. Das Problem: im Altpapier finden sich immer wieder Dinge, die nicht hineingehören. Unter anderem Verbundstoffe, wie bei solchen Bechern. Die sind zwar aus Papier, aber meist mit Kunststoff beschichtet, um wasserdicht zu sein.
25: Rein optisch können Sie das teilweise erkennen, wenn es mal glitzert, wenn Sie Folien erkennen etc., also Oberflächenbeschichtungen. Ja, aber Sie können die natürlich hier nicht trennen.
24: Was gehört in welche Tonne? Die EU will nicht nur das Recyceln, sondern auch das Sortieren erleichtern. Sie schreibt deshalb vor, dass Verpackungen ab 2028 eindeutig gekennzeichnet werden. Weitere Neuerungen zum Beispiel: ab sofort gelten in Lebensmittelverpackungen europaweite Grenzwerte für Chemikalien der Stoffgruppe PFAS, sogenannte Ewigkeitschemikalien. Und ab 2030 müssen alle Verpackungen möglichst material- und platzsparend sein und zumindest 70% recycelbar. Für die Industrie heißt das, das Recycling schon beim Herstellen der Verpackung noch besser mitzudenken. Auch diese Soßentöpfchen bestehen aus zwei Materialien. Der Maschinenbauer Optima in Schwäbisch Hall aber hat ein Verfahren entwickelt, das die Wiederverwertung vereinfacht.
0: Wir verbinden Papierfasern mit kunststofffreien Beschichtungen, zum Beispiel als hauchdünnes Laminat, die sich dann in der Recyclinganlage sehr gut lösen können und damit auch die Verpackungsrichtlinien erfüllen.
24: Industrieverbände kritisieren Kosten und bürokratischen Aufwand. Dem Maschinenbau aber könnten die neuen Vorschriften neue Geschäfte bescheren.
1: Und nun die Wettervorhersage für morgen, Donnerstag, den 13. August.
2: Von Südwesten breitet sich wieder zunehmend heiße bis sehr heiße Luft aus. Nach Sonnenuntergang folgt eine klare Nacht. Die Sternschnuppen der Perseiden werden gut zu sehen sein. Morgen wird es von früh bis spät verbreitet sonnig. Ein paar dünne oder lockere Wolken gibt es vor allem in Ostseenähe. Im Südwesten kühlt es heute Nacht teilweise nicht unter 20, in den Tälern des Erzgebirges bis auf 6 Grad ab. Morgen an den Küsten 24 bis 28, sonst um oder über 30, im Südwesten bis zu 37 Grad. Am Freitag geht es sonnig, trocken und heiß weiter. Auch der Samstag beginnt meist sonnig, später folgen von Westen häufige Wolken und einzelne Schauer oder Gewitter. Sonntag kann es regional auch mal länger regnen.
3: Jugendliche Straftäter scheinen brutaler geworden zu sein.
4: Würdest du dich selbst als gewalttätig beschreiben?
5: Ich mich selbst nicht, aber der eine oder andere schon bestimmt, ne? Oder die Akte schon.
3: Gewaltdelikte nehmen zu, selbst bei Kindern unter 14.
6: Die Qualität, also der Straftaten, wird immer extremer. Und wenn dann jemand schon am Boden liegt, dann wird auch mal nachgetreten.
3: Kommt es zu schweren Übergriffen, wird schnell der Ruf nach härteren Strafen laut.
26: Die ersten Tage im Arrest werden oft als sehr schlimm bezeichnet. Kein Handy, keine Menschen, keine Familie, keine Freunde.
3: Doch was steckt hinter den steigenden Zahlen?
27: Die meisten Erwachsenen haben noch gar nicht verstanden, wie massiv auch der negative Einfluss gewisser Inhalte aus den sozialen Medien ist.
28: Ja, irgendwann hat halt meine Mutter so gesagt, es geht nicht mehr weiter. Und ich bin halt auch so voll ausgetickt.
29: Auch wenn es hart war, aber es hat mir geholfen. Wenn man es nicht will, dann kannst du auch im Knast landen und es wird dir nichts bringen.

0: Hallo, darf ich gerade mal stören? Hier sind die Kollegen vom Hessischen Rundfunk, die ich gestern angekündigt habe.
1: Nur halt! 5, 4, 3, 2. Wir wechseln den Fuß, das heißt, der andere Fuß geht vom Boden weg, der Körper ist immer noch gerade.
2: Wir sind in der Jugendarresteinrichtung Gelnhausen. Wer hier einsitzt, ist bereits in jungen Jahren straffällig geworden. Klare Regeln und Tagesstruktur sollen den Jugendlichen wieder Halt geben und Rückfälle verhindern.
1: Sehr gut. Sehr gut.
2: Das tägliche Sportprogramm ist für viele dabei eine willkommene Abwechslung zum Alltag in der Zelle. Gerhard Tuschhoff ist seit 17 Jahren Psychologe im Jugendarrest. Er begleitet uns an diesem Tag durch die Einrichtung.
0: So, hier sehen wir einen klassischen Arrestraum. Die Jugendlichen dürfen, anders als im Strafvollzug üblich, bei uns tagsüber das Bett nicht benutzen. Wir wollen damit fördern einen gesunden Schlaf-Wach-Rhythmus, vor allen Dingen einen Schlaf-Wach-Rhythmus, der dazu führt, dass nach der Entlassung aus dem Arrest der Rhythmus möglichst nachhaltig dazu führt, dass sie Auflagen erfüllen, dass sie zu Behörden gehen. Die Jugendlichen, die zu uns kommen, haben häufig das Problem, dass sie einen unregelmäßigen Tagesablauf haben, dass sie bis mittags schlafen und dann eben ihre Aufgaben, ihre Weisungen, die sie haben, nicht erfüllen.
2: Die Jugendarresteinrichtung ist die einzige ihrer Art in Hessen. Mit Platz für rund 60 Arrestierte.
0: Luxus wird es hier nicht geben. Ne? Das ist nicht vorgesehen. Also wir wollen schon den Jugendlichen klar machen, dass Grenzen gesetzt sind. Diese Grenze haben sie erreicht mit dem, was vorher war. Also das eine ist dieses Grenzen setzen. Und das andere ist aber auch, wenn jemand hier ist in diesen Grenzen, dass wir ihnen Perspektiven eröffnen möchten.
2: Es ist Mittagszeit im Jugendarrest.
3: Willst du Tee?
2: Die Jugendlichen haben eine Mitwirkungspflicht. Ansonsten werden sie von Gruppenangeboten wie dem Sporttraining ausgeschlossen. Die Strafmündigkeit beginnt im Alter von 14 Jahren. Die meisten hier sind Heranwachsende, 19 bis 21 Jahre alt, sowie dieser Arrestierte. Die Liste seiner Straftaten, zweifache Bedrohung, schwere Körperverletzung und Urkundenfälschung. Wir nennen ihn Marcello.
4: Also, ich wurde für alles angezeigt. Weil ich aber ja noch ein Jugendlicher bin, in Anführungszeichen, also noch keine 21 bin, wurde das ein oder andere fallen gelassen. Die Strafe, verstehen Sie, vor Gericht. Deswegen bin ich jetzt nur für zweifache Bedrohung und schwere Körperverletzung hier.
2: 4 Wochen Freiheitsentzug für den 20-Jährigen. Zum Zeitpunkt unserer Dreharbeiten hat er seine erste Woche fast abgesessen.
4: Am Zugangstag ist man ja auch erstmal den ganzen Tag eingesperrt, man darf nur zum Essen raus. Am Folgetag darf man auch nur zum Hofgang raus. Und das war schon sehr hart, ne? Also man ist dann, keine Ahnung, 30, 40 Stunden fast nur in der Zelle. Man kehrt auf jeden Fall schon sehr in sich. Man wird sehr ruhig. Ich bin an sich eher ein sehr hyperaktiver, gesprächiger Mensch. Ja, ist so. Man gewöhnt sich daran. Die Menschen sind Gewohnheitstiere.
2: Die Arrestdauer in Gelnhausen variiert. Von 2 Tagen bis 4 Wochen ist alles dabei. Die einen werden, wie Marcello, direkt vom Jugendrichter hierher geschickt, per Urteilsarrest. Die anderen per Beugearrest, weil sie Auflagen nicht erfüllt haben.
0: Es gibt eine große Bandbreite an Straftaten, Körperverletzungsdelikte, Betrugsdelikte, in seltenen Fällen auch Sexualdelikte, auch Ordnungswidrigkeiten, muss man sagen. Es gibt Schüler, die über einen längeren Zeitraum die Schule geschwänzt haben, dann ein Bußgeld bezahlt werden musste, was nicht bezahlt wurde. Das wurde dann umgewandelt in Sozialstunden. Und wenn auch die Sozialstunden nicht erfüllt wurden, wird ein Jugendarrest verhängt. Insgesamt der größte Anteil der Jugendlichen ist aber hier wegen Gewaltdelikten. Ja.
2: Die Gewaltbereitschaft steigt. Das zeigt auch die polizeiliche Kriminalstatistik. Zwar sinkt die Jugendkriminalität 2025 insgesamt auf den niedrigsten Stand seit knapp 2 Jahrzehnten. Gleichzeitig jedoch nehmen Gewaltdelikte zu. Britta Bannenberg ist Professorin für Kriminologie an der Justus-Liebig-Universität in Gießen. Sie forscht unter anderem zu Gewalt an Schulen.
3: Also zum einen definiert die polizeiliche Kriminalstatistik Gewalt als die schwereren Gewaltformen, Raub, räuberische Erpressung, Vergewaltigung, Tötungsdelikte, versuchte Tötungsdelikte. Man muss nebenher noch die Körperverletzungen ohne bestimmte Gegenstände, also die sogenannte einfache Körperverletzung, betrachten. Die ist natürlich 3-mal so häufig insgesamt wie die Gewaltkriminalität, die steigt. Und bei den jungen Menschen, gerade bei den Kindern und Jugendlichen, kann man natürlich gewisse Vermutungen haben, dass die Lockdowns in der Corona-Pandemie nicht so günstig waren. Denn in dem Zeitraum fehlen einfach fast 2 Jahre soziales Lernen, eine positive Entwicklung mit Resonanz durch Erwachsene, auch in der Schule, aber auch im Umgang mit Gleichaltrigen.
2: Spürbar wird das auch in den Häusern des Jugendrechts. Bei Polizeihauptkommissar Jan Selchow und seinem Team in Kassel landet eine riesige Bandbreite an Vergehen, vom Kaugummidiebstahl bis hin zur gefährlichen Körperverletzung.
5: Die Fälle, die besonders schwere Folgen für die Opfer haben, für die Geschädigten haben, halt eben sind immer Dinge, bei denen man hängen bleibt im Grunde genommen, wo man sich Gedanken drüber macht, wo man auch sagt, Mensch, wie haarscharf war denn jetzt dieser eskalierte Konflikt? Vielleicht tatsächlich sogar in einem Tötungsdelikt, ja. Also wir haben Körperverletzungsdelikte, wo Messer eingesetzt werden, wo ich nicht glaube, dass der Täter halt eben dort ein Interesse gehabt hätte, die Person tatsächlich dem Tod nahe zu bringen oder tatsächlich umzubringen. Aber da werden so gravierende Verletzungen hervorgerufen, das ist dann schon heftig.
2: Morgendliche Fallkonferenz. Welche Straftaten wurden in den letzten Stunden aufgenommen? Wer sind die Täter? Und was passiert jetzt mit ihnen? Was in diesem Raum besprochen wird, entscheidet im Zweifel über die Zukunft eines jungen Straftäters. Das Besondere, Polizei, Staatsanwaltschaft und Jugendamt arbeiten unter einem Dach eng zusammen.
5: Der Vorteil ist tatsächlich einfach, dass man über diese Absprachen insbesondere die Verfahrenslaufzeiten verkürzen kann. Ja, das heißt also, es dauert nicht so lange von einem Fehlverhalten eines jungen Menschen bis dahin, dass die Sanktionierung dieses Fehlverhaltens dann tatsächlich erfolgt, wenn es die dann braucht. Das andere ist, dass über diesen Austausch man halt eben nicht pauschal sagt, okay, Ladendiebstahl, 20 Arbeitsstunden, sondern wirklich individueller auf den jeweiligen Menschen geguckt wird, auf den jungen Menschen. Und man sagt, was sollten wir denn dort für eine Hilfe als Jugendamt installieren oder was kann der Staatsanwalt am besten vielleicht verfügen im Rahmen der Einstellung gegen Auflagen. Weil das Ziel ist immer, dass der junge Mensch, der hier einmal aufgefallen ist, bei uns im Idealfall halt eben nicht mehrfach zum, ich nenne es mal in Ankunft, in Anführungszeichen Dauerkunden wird bei uns. Das wollen wir natürlich nicht.
2: 8 dieser behördenübergreifenden Einrichtungen gibt es derzeit in Hessen. Allein in Kassel werden jährlich Verfahren mit rund 1.500 jungen Menschen geführt. Ermittlungsverfahren gegen unbekannt, also nicht identifizierte Täter, sind dabei nicht eingerechnet.
5: Im Grunde genommen führen wir schon eine sehr, sehr detaillierte Statistik und es ist grob über den Daumen so, dass wir von den ermittelten Tatverdächtigen in einem Jahr, die hier bearbeitet werden, dass wir immer etwas mehr als die Hälfte der ermittelten Tatverdächtigen haben, die Ersttäter sind. Grundsätzlich ist es auch wissenschaftlich so, dass man sagt, Intensivtäter, also Kinder, Jugendliche, Heranwachsende, die immer wieder wirklich Straftaten begehen, das sind 5% der Gesamtbeschuldigten, die aber für 90% der Straftaten zuständig sind.
3: Wir unterscheiden dann nochmal Mehrfachtäter und Intensivtäter, die nun besonders viele Straftaten schon im Kindes- und Jugendalter vielleicht mit schwererer Begehungsform aufweisen, dass die immer besonders prekäre Verhältnisse zu Hause auch haben. Also das heißt, in der Regel sind die Elternhäuser oder die Erziehungspersonen nicht funktional. Und wenn man vielleicht dann feststellt, dass ein Kind, ein Jugendlicher sehr impulsiv und aggressiv ist, sich an die falschen Gleichaltrigen oder etwas Älteren anschließt, nicht mehr so gern zur Schule geht, sondern lieber die spannenderen Dinge auf der Straße verübt, andere abziehen, erpressen, schlagen. Dann haben wir genau die Problemgruppe, bei der man sich immer fragen muss, sind das die möglichen kriminellen Karrieretäter, also diejenigen, die wir auch noch im Erwachsenenalter als hochintensiv kriminell sehen.
2: Das Jugendgerichtsgesetz zielt auf Resozialisierung. Strafbares Verhalten soll korrigiert werden. Mit Arbeitsstunden, Täter-Opfer-Ausgleich, sozialen Trainings. 6 Monate in einem Sport- und Erziehungscamp. Mats und Nick haben das bereits hinter sich.
6: Ja, schon so mit 14, 15 fängst du an, dass es mir alles egal war. Das erste Mal so gekifft, mit 13 dann aufgehört, ab und zu wieder. Irgendwann war es halt irgendwie so täglich und dann ein Dauerzustand einfach.
7: Ich bin auch ohne Vater zu Hause aufgewachsen. Also wenn die Mama gesagt hat nein, war das mit 15 Jahren halt irgendwie nicht so authentisch. Und dann habe ich einfach trotzdem gemacht. Ja, ich bin drogenabhängig geworden. Und dadurch dann hat die Beschaffungskriminalität angefangen. Ich habe zwar nicht geklaut, aber ich habe dann gedealt, um mir den Stoff zu leisten zu können. Also ich bin an so einem Punkt angekommen damals, wo ich so abhängig war, dass wenn ich keinen Stoff hatte oder mal nicht konsumiert hatte, dass es sehr an meiner Laune gekratzt hat, ist dann halt einfach Gewalt auch ein Spiel. Ja. Dann ist es ausgeartet, Anzeigen, alles, gerichterliche Maßnahme. Dann bin ich im Trainingscamp gelandet und da hat der gute Justin gearbeitet.
2: Justin ist Sozialpädagoge und zu dieser Zeit als sogenannter Respekttrainer in der Einrichtung tätig. Auch er hat eine kriminelle Karriere hinter sich.
8: In der aktiven Zeit, wo man, sag ich mal, so ein bisschen sich am Rande der Gesellschaft bewegt, blendet man das aus, was das für Konsequenzen hat. Menschen, die irgendwie Angst um einen haben, andere Leute, die man natürlich, wenn man irgendwie auf Drogen unterwegs ist, ist man ja, würde ich auch sagen, nicht immer die Licht- und Liebe-Version von sich selbst. So, das hat natürlich einen Effekt auf dein ganzes Umfeld. Und in dem Moment, wo du dich davon löst und ein bisschen Abstand dazu gewinnst, hast du plötzlich eine andere Perspektive da drauf und siehst die Dinge tatsächlich klarer und denkst dir, scheiße, was habe ich getan? Wenn du einmal wirklich ganz unten gewesen bist, dann weißt du eben auch, was du nicht mehr willst. Und dann ist die Motivation, sage ich mal, mit Blut, Schweiß und Tränen, sich da rauszukämpfen, viel, viel höher, als wenn du immer sozusagen irgendwie noch durchgekommen bist mit deinen Themen.
2: Mittlerweile leben Nick und Mats bei Justin und seiner Familie.
9: Okay. Hey, bist du schon stark? Na los, trag mal in die Küche.
2: Es ist ein ungewöhnliches Patchwork-Konzept, möglich durch eine Sonderregelung der Jugendämter, zeitlich begrenzt.
8: Wir sind gemeinsam sozusagen in der Nachweispflicht, dass das hier irgendwie mehr ist als bloße Betreuung. Das heißt, in sogenannten Hilfeplänen und Hilfeplangesprächen werden immer wieder sozusagen geguckt, so in diese Wasserstandsmeldung, wo stehen wir gerade. Es werden Hilfeziele sozusagen formuliert auch, ne? Zum Beispiel Rückgang vom Drogenkonsum, Anbindung an die Arbeitswelt. Also das ist schon so, dass wir natürlich da auch einen Entwicklungsprozess auch nachweisen müssen.
7: Wollen wir die Nudeln reinmachen? Jo, ich mache sie dir nur auf. Willst du jetzt jede Spaghetti einzeln reinmachen? Papa hat auch Hunger. Und Hanna hat auch Hunger. Nick hat auch Hunger. Dein Bruder hat auch Hunger.
2: Trotz der Erziehungsmaßnahme sind die Jungs wieder in die Drogenkriminalität abgerutscht. Jetzt haben sie deshalb mit ihrem alten Umfeld gebrochen.
7: Es ist wie so eine Extrafamilie einfach. Ich darf mich jetzt auch noch um die kümmern. Die lieben mich und ich liebe sie. Und das hilft mir einfach auch.
10: Warum machst du eigentlich deine Handys da rein?
8: Aus meiner Erfahrung ist es so, dass in 90% der Fälle, wenn man Menschen für eine gewisse Zeit aus ihrer Lebenswelt rausholt und sie selbst, sag ich mal, positiv probiert, neu zu konditionieren, zu inspirieren, den Alltag einzuüben, geht es nur mit wertvollen und sinnvollen Anschlussmaßnahmen, die in der Regel am besten auch nicht regional da verortet sind, wo die Leute herkommen. Der überwiegende Teil, der zurückgeht, kommt wieder ins Straucheln oder Stolpern oder fällt sogar noch tiefer als vorher.
2: Hier will man Kinder und Jugendliche auffangen, bevor sie abrutschen. Die Karl-Schomburg-Schule in Kassel. Rund 700 Schülerinnen und Schüler, überwiegend mit Migrationsgeschichte. Oft als Brennpunktschule bezeichnet.
10: Wir sind eine Schule in einem relativ herausfordernden Stadtteil. Also die Kinder haben natürlich Probleme mit Armut. Es gibt Kinder, die haben natürlich auch Erfahrungen von Gewalt gemacht, ob das im häuslichen Umfeld ist oder eben auch mit Peers, also mit anderen Gleichaltrigen. Und da gibt es natürlich auch mehr gewalttätige Auseinandersetzungen als jetzt in, sagen wir mal, einem sehr bürgerlichen Stadtteil. Das heißt nicht, dass diese Kinder schlecht sind, ganz im Gegenteil, sondern das sind viele Kinder, die sind total zugewandt, sehr, sehr ehrlich, mit denen kann man wirklich total tolle Sachen machen, aber sie haben natürlich gewisse Erfahrungen, die sie, oder ein Päckchen, was sie mitbringen, was andere Kinder in, sagen wir mal, behüteteren Elternhäusern so eben nicht haben.
2: Es gehe darum, den Kindern die Hand zu reichen, sagt Schulleiter Markus Seitz. Und bei Gewalt konsequent durchzugreifen. Die Schule versucht, früh anzusetzen. Mit einem multiprofessionellen Team aus Schulsozialarbeit, Schulpsychologie und Jugendhilfe.
11: Wie sind die Fehlzeiten gerade? Besser geworden? Er entzieht sich immer noch gewissen Stunden.
12: Genau, er entzieht sich halt bestimmten Stunden. Und ich habe jetzt heute auch noch mal einen Termin mit ihm, dass ich mit ihm auch noch mal sprechen kann.
2: Werden Kinder und Jugendliche auffällig, versuchen sie Lösungen zu finden. Bis in die Familien hinein.
11: Ich hatte noch mal den Kontakt von der Trauerbegleitung für Kinder geschickt. Das hattest du mich ja gebeten drum und sie hat aber auch nur mit Daumen hoch reagiert.
2: Es geht ums Schuleschwänzen, um Streitigkeiten und Vernachlässigung. Die Gewalt untereinander sei oft ein Ventil für tiefer liegende Probleme.
13: Die Schüler lernen uns hier relativ früh kennen. Das heißt, ich bin mit meiner Kollegin in allen Jahrgängen 5 und 6 unterwegs. Wir bieten Projekttage an. Und eine Aufgabe von uns ist auf jeden Fall auch, Mediation durchzuführen. Das heißt, wenn es zu Streitigkeiten, Vorfällen kommt, können die Schüler uns ansprechen. Wir sind keine Lehrer, wir bewerten nicht. Wir sind dann auch nicht auf irgendeiner Seite von irgendwem, sondern wir moderieren dann hier diesen Konflikt und versuchen, den Schülern dabei zu helfen, selbst eine Lösung zu finden. Das geht bei den Kleinen los, der hat mir meinen Stift geklaut und dann sind da Fäuste geflogen. Bis, was natürlich schon viel auch ist, sind die sozialen Medien. Bilder aufgenommen, Videos, die verschickt werden, wo es dann einfach hochkocht und die Schüler das alleine nicht mehr bewältigt kriegen. Ja.
3: Wir gehen in der Wissenschaft davon aus, dass besonders die verletzlichen Jugendlichen, denen es an der normalen Sozialisation mit einem vertrauensvollen Verhältnis zu Erwachsenen, zu Geschwistern, zu Gleichaltrigen eher fehlt, dass die natürlich besonders empfänglich sind für Inhalte in den sozialen Medien oder auch in gewissen Foren. Sie versuchen dann dort Anerkennung und Aufmerksamkeit zu erlangen. Und das ist auch gerade ein Problem, weil man natürlich möglicherweise mit einem noch spektakuläreren Post oder eben mit dem vermeintlichen Aushalten von besonders grausamen Inhalten glaubt, Anerkennung zu gewinnen. Also das ist eine Entwicklung, die wir als Gesamtgesellschaft natürlich im Auge behalten müssen und wirklich gegensteuern müssen.
2: Vertrauen schaffen, hinschauen und Probleme ernst nehmen. Genau dafür ist auch Julia Weiß da. Sie ist gelernte Krankenschwester und eine wichtige Anlaufstelle an der Kasseler Gesamtschule.
14: Ich empfinde mich hier als ganz neutrale Person. Die Kinder kommen wirklich mit allem, was sie beschäftigt, zu mir. Ob das psychische Probleme sind, ob das wirklich irgendwelche Verletzungen sind. Die sind da ganz, ganz cool und ganz, ganz offen und sehen mich nicht als Lehrer. Die sehen mich nicht als Jugendamt oder sonst irgendetwas, sondern einfach nur als Person, wo man sich öffnen kann. Und dann dauert es etwas, dann redet man erst ein bisschen und meistens kullern dann die Tränen und die Wand bricht ein. Und dann können sie einfach mal loslassen.
2: Viele der Kinder haben eine deutlich geringere Hemmschwelle, gewalttätig zu werden, sagt Julia Weiß.
14: Die gehen einfach flapsiger mit Gewalt um. Also da ist es bei unseren Kindern normal, dass es eine Toleranzschelle von der Mama mal gibt. Einfach so, weil sie irgendetwas blöd gemacht haben. Und das akzeptieren die Kinder. Und so gehen sie hier halt auch damit um. Dann sind Rangeleien und das wird einfach so als Spiel und Spaß gesehen. Und dann wird richtig zugehauen und mitunter auch mit Waffen. Bis dahin kann es gehen.
2: Der Einsatz von Waffen bleibe jedoch weiterhin die Ausnahme. In gravierenden Fällen wird sofort gehandelt. Für einen Schüler, der mit einem Messer drohte, folgte direkt der Schulverweis.
15: Wir bleiben alle zusammen als Gruppe. Es werden auch keine Klingelstreiche oder irgendwas anderes gemacht. Wir bleiben zusammen und benehmen uns, okay? Auf geht's!
2: Am Nachmittag steht für diese Gruppe ein besonderes Projekt auf dem Stundenplan. Die sogenannte Vielfalt AG. Ein kostenloses Angebot für sozial auffällige Schülerinnen und Schüler. Sozialpädagogin Jeanette Emmerich begleitet sie.
15: Oh, auf Englisch ein Diktat. Ja. Und hast du kein gutes Gefühl? Du bist wieder gesund. Okay? Was hast du denn gehabt? Zwei Tage Bauchschmerzen?
16: Ein Tag.
15: Einen Tag? Ich dachte, du warst Mittwoch auch schon weg.
16: Danke, Jeanette.
15: Die Schüler kommen aus den Jahrgängen 5, 6 und 7. Auffällig ist es sehr auf dem Schulhof, dass sie dort häufig gewaltvoll agieren und dass sie versuchen, die Konflikte mit ihren Händen und Fäusten zu lösen. Manchmal sind es auch Schüler, die schulvermeidendes Verhalten zeigen, die also sehr unregelmäßig zur Schule kommen und wo wir merken, hier stimmt irgendwas nicht zu Hause. Da gehen wir häufig mit ihnen ins Gespräch. Und wenn wir merken, dieses Angebot, hier rauszukommen in den Stadtteil, dann schlagen wir häufig die Schüler vor.

0: oft anders aus.
1: Wer von euch hat schon in der Schule oder draußen Gewalterfahrungen gemacht, hat sich mal geprügelt, hat sich geschlagen, hat vielleicht sogar selber mal zugeschlagen? Bereut ihr manchmal Dinge, die ihr getan habt?
2: Manchmal, wenn es etwas Schlimmes ist, also ganz schlimm, dass so Krankenwagen dann. Aber wenn es nicht so schlimm, wenn beide kassiert haben, dann geht's mit gern.
0: Toleranz und Offenheit leben. Darum geht es in der Freestyle-Halle. 3000 Kinder und Jugendliche aus 30 Nationen bewegen sie hier. Jeden Monat.
3: Sie werden ausgegrenzt, diskriminiert, Familien sind überfordert. Und natürlich unsere Gesellschaft präferiert ja auch immer mehr Hass, Gewalt auf politischer Ebene, auf gesellschaftlicher Ebene. Das kriegen sie mit. Hier heißt es plötzlich nicht mehr, bist du ein Muslim, bist du Christ, bist du reich, arm, sondern nein, deine Persönlichkeit steht im Vordergrund. Auch schwierige Persönlichkeiten finden hier manchmal Platz, ne, die auch vorbestraft sind, Stundenableister. Hier ist jeder anerkannt, hier wird er auch wahrgenommen und auch, egal was er sagt, auch ernst genommen.
0: An vielen Tagen bleibt die Halle open-end geöffnet, um Kinder und Jugendliche auch nachts von der Straße zu holen. Für seine Integrations- und Jugendarbeit wurde das Modellprojekt bereits ausgezeichnet.
3: Wir haben den Somali, der das geschafft hat, mit seinen 10, 12 Geschwistern Abitur zu machen, wo wir geholfen haben. Wir haben auch viele junge Frauen, die zu uns kommen, die natürlich teilweise auch gar nicht hierher dürfen. Und hier lernen sich halt viele kennen, die sich nicht auf dem Schulhof oder auf der Straße kennen. Eigentlich ist es eine Trainingshalle fürs Leben. Und dort können sie sich in ihrem eigenen Chaos, mit ihren eigenen Regeln, sich verständigen.
1: Warum schafft ihr es hier, euch anders zu verhalten?
2: Wegen Regeln halt. Und wenn einer Streit anfängt, kommt der andere und macht alle da auseinander. Und deshalb alles sind dafür.
1: Alles gut. Also ihr helft euch gegenseitig.
2: Ja, das meine ich auch damit, ja.
0: Für die Kinder der Karl-Schomburg-Schule ist die AG verpflichtend. Die Hoffnung, dass sich die hier vermittelten Werte positiv auf ihren Alltag auswirken.
1: In der Pubertät und in der Adoleszenz, also gerade vielleicht ab dem 12. Lebensjahr losgehend, haben wir natürlich ganz viele Normübertretungen. Wir haben aber auch ganz viel unangenehm aggressives Verhalten, das sich natürlich auch untereinander gerade widerspiegelt. Also das heißt, Jugendliche in diesen Altersphasen sind sowohl sehr häufig Täter wie auch sehr häufig Opfer. Sie finden, das ist so eine besondere Dynamik, wenn sie betroffen sind als Opfer, häufig nicht sofort den Beistand der Gleichaltrigen, weil keiner Opfer sein will. Deshalb lässt man ein ausgepicktes Opfer lieber allein.
0: Damit es bestenfalls gar nicht so weit kommt, ist auch Polizeihauptkommissar Sascha Aschermann an Schulen in ganz Hessen unterwegs.
4: Wie ist denn die Notrufnummer von der Polizei?
5: 118. Was?
4: Okay.
0: Die Siebtklässler der Ahnatal-Schule in Vellmar sollen lernen, wie sie handeln können, bevor etwas passiert.
6: Wie sieht denn richtige und gute Hilfe aus eigentlich? Ja?
7: So, meiner Meinung nach muss es eigentlich auch schnell gehen, weil so jede Sekunde, die auch der Konflikt länger geht, kann es immer mehr eskalieren.
0: Sascha Aschermann ist seit Jahren als Präventionsexperte aktiv. Sein Dienst auf der Straße hat ihn geprägt und motiviert.
4: Als ich als Streifenpolizeibeamter unterwegs war und Sachverhalte hatte mit Jugendlichen, dann habe ich immer lange noch mal drüber nachgedacht. Halt eben. Also das ist, eigentlich ist es immer das Klassische, man nimmt einen Sachverhalt auf, man fertigt eine Strafanzeige, führt eventuell weitere polizeiliche Maßnahmen durch. Im Anschluss ist das Thema eigentlich dann für einen erledigt. Halt eben. Oh, das ist bei mir nicht gewesen. Ich habe mich immer noch mal damit beschäftigt. Ich muss da noch mal im nächsten Dienst noch mal dahin fahren und einfach mal nachfragen, was ist passiert in der Zeit? Geht es dir besser?

0: Oder pass bitte auf, also lass es einfach sein und versau dir nicht einfach deine Zukunft halt eben.
1: Kommt hier bitte.
2: Prävention im Team, kurz PIT genannt, ist ein opferzentriertes Programm.
0: Die sollen bei Rollenspielen Handlungsstrategien entwickeln und für sich fühlen, ist das eine gute und adäquate Lösung oder kann ich das vielleicht nicht sogar tatsächlich anders gestalten? Und so erfahren sie sich halt auch. Schülerinnen und Schüler und darüber hinaus alle Menschen empfinden eine gewisse Situation vielleicht nicht so schlimm, wie es vielleicht andere sind halt eben. Und das ist auch der Grund, warum vielleicht auch viele dann einschreiten, weil sie sagen, ey, das geht gar nicht, was da los ist. Ja, oder das ist nicht so krass halt eben, das tangiert mich nicht oder es passiert nichts Schlimmes und ich kann da einfach weitergehen. Die drei, ich sag mal, sogenannten Täter oder Täterinnen, das werden wieder Frau Forster sein, das werde wieder ich sein. Und wir bräuchten noch jemanden, der so ein bisschen mit, aber nicht so übertreibt. Ne? Ich sag dann, wie weit man gehen darf, okay? Machst du das bitte? Dann bräuchten wir noch mal drei, die so in der Nähe rumstehen. Die anderen, die jetzt gerade keine Rolle haben, das sind die sogenannten Beobachter, okay?
3: 3, 2, 1.
2: Die 12-jährige Lamar ist nun in der Rolle des Opfers.
4: Ey, was setzt du dich hier hin? Hallo? Willst du jetzt aufmucken oder was?
5: Nein.
4: Geht's noch?
1: Digga, hast du ein Problem oder was?
4: Nein. Ehrlich. Wenn wir jetzt das Ganze beobachtet haben, müssen wir überlegen, wie kann die Helfergruppe eingreifen, ohne sich selbst in Gefahr zu bringen. Ja? Das ist ja, also das ist unsere Hauptsache. Wir müssen immer selber safe sein. Und das heißt, Alessandra, was war dein Vorschlag?
5: Also, dass wir so ein bisschen tun, als würden wir sie vielleicht kennen und dann so zu ihr gehen und fragen, ob alles okay ist und sie einfach mitnehmen auf einen anderen Platz oder so. Großartig. Auf einen Viererplatz.
4: Ja, Lisa, wann kommt der Kindergarten?
5: Alles okay? Ist alles okay?
2: Die gespielten Szenen nah an der Realität der Jugendlichen.
5: Ich hatte Angst, ich wusste, dass irgendwas Schlechtes passieren würde und das könnte ja jedem jetzt passieren, wenn er auch einfach alleine ist. Besonders manchmal auch meistens in der Nacht.
6: Ich hätte dann auch das Bedürfnis zu helfen, weil ich habe auch manchmal Schlägereien und dann fühlt das sich halt nicht gut an, wenn man geschlagen wird.
4: Bist du schon mal in eine Schlägerei geraten?
6: Ja, oft.
4: Was nimmst du für dich mit?
6: Dass nicht immer Schlagen gut ist, es gibt auch andere Wege, seine Gefühle auszudrücken. Und man muss sich halt nicht immer schlagen.
0: Danke für deine Offenheit. Ja.
2: Prävention ist eine der großen Hoffnungen im Kampf gegen Jugendgewalt. Oft beginnt sie früh, sogar schon bei den Kleinsten.
0: Wir können schon losgehen. Komm mit. Hi. Ich wollte die Kinder zum Sport mitnehmen.
2: Mo und Dustin vom Sportverein ACT sind zu Besuch. Da ist die Vorfreude in der Kasseler Kita Finkenherz immer besonders groß.
7: Alle ein schönes Wochenende gehabt? Sehr schön. Wir machen heute Sport und das ist ein bisschen besonders. Ihr habt ja schon gesehen, dass die Kamera heute mit dabei ist. Das soll uns aber nicht ablenken. Wir machen trotzdem unsere drei Spiele heute.
2: Eine knappe Stunde lang toben und spielerisch Konfliktkultur lernen. Denn aggressive Tendenzen zeigen sich, laut Dustins Erfahrung, auch schon bei Kita- und Vorschulkindern.
7: Ich kann für mich sagen, dass ich schon Verhalten beobachte bei Kindern, was mich dann teilweise schon erschrecken lässt in dem jungen Alter, wie schnell doch zur Gewalttat halt gegriffen wird. Gewalttat in dem Sinne, dass es halt nicht beim einfachen Schubsen bleibt, sondern teilweise wirklich auch versucht, gezielt ins Gesicht zu schlagen. Und ich finde, dass Sport da halt eine gute Möglichkeit ist, dass ich auch wütend sein kann. Ich kann auch wütend auf jemand anders sein, aber alles muss halt in einem fairen Rahmen bleiben und ich hole halt nicht direkt aus mit der Faust. Wir machen auch Spiele wie Raufen und Rangeln, wo es auch wirklich zur Sache geht, wo Kinder wirklich auch andere Kinder umschmeißen dürfen, aber alles halt mit Regeln.

0: Sport vernetzt, heißt die Initiative des Vereins. In 16 Kasseler Kitas sind sie unterwegs. Es geht um Chancengleichheit und Integration.
1: Zack. Ist auch noch mit dabei. So.
2: Passt das so? Ja? Okay, und denkt dran, ihr müsst die Hand die ganze Zeit gut festhalten, ne? Nicht loslassen, egal was wir machen.
3: Das sind überwiegend Kinder so aus sozioökonomisch schwächeren Haushalten, denen halt ist deutlich, die deutlich größere Hürden haben, um halt am öffentlichen Leben teilzunehmen, wenn es halt um Vereinsstrukturen und so geht, weil es immer eine Mitgliedschaft bedeutet und weil halt die Haushalte oft nicht über die finanziellen Mittel verfügen durch einen Job, sind halt sehr viele Eltern halt mit einem Doppeljob oder mit drei Jobs beschäftigt und haben deshalb auch nicht die Zeitkapazität, die Kinder halt zum Verein hinzufahren oder zum Vereinstraining abzuholen. Genau, und deshalb versuchen wir das Angebot halt nah an die Kinder ranzubringen, dass die Hürde nicht so hoch ist.
0: Seit 11 Jahren leitet Silke Sommer diese Kindertagesstätte. Sie weiß, wenn Verhaltensauffälligkeiten sichtbar werden, dann meist hier.
4: Das macht sich insofern bemerkbar, dass man im Spiel einfach nicht mehr die Grenze einhalten kann, dass man nicht mehr merkt oder dass ein Kind nicht mehr merkt, wenn ich jetzt den Stock nehme zum Spielen, dass das halt sehr viel mehr wehtut, als wenn ich ein Kind vielleicht nur schubse. Es ist keine vorsätzliche Gewalt, sondern es ist eher etwas, was sie nicht einschätzen können. Und auch da ist es aber so, wenn das andere Kind reagiert oder wenn ein Kind reagiert im Sinne von, das hat mir wehgetan oder warum hast du da den Stock genommen, dass sofort das Bewusstsein eintritt, das war nicht in Ordnung, das war nicht richtig und wir müssen das lösen. Wenn es dann eventuell Ausnahmen gibt, dann ist aber auch, liegt da auch eine große Gefährdung generell im Raum.
0: Damit gemeint ist häusliche Gewalt. Übergriffe, die häufig im Verborgenen stattfinden.
5: Wir gehen davon aus, dass etwa ein Viertel aller Frauen in einer Partnerschaft oder Ex-Partnerschaft Gewalt erfährt. Viele dieser Frauen, die in Partnerschaften Gewalt erfahren, haben Kinder. In dieser Zeit erfährt man keine Hilfe durch andere Erwachsene. Man muss damit umgehen. Die vielleicht betroffene Mutter kann häufig wenig helfen oder hilft nicht. Häufig haben wir in diesen Beziehungen ja dann doch den Vater, Bruder, männliche Täter also, die das Rollenmodell ausleben und darunter leiden Kinder auch.
0: Allein 2024 wurden hessischen Jugendämtern 6.620 Fälle von Kindeswohlgefährdung gemeldet. Ein trauriger Rekord. Vernachlässigung, psychische und körperliche Misshandlung. Besonders häufig betroffen Kinder unter 6 Jahren. Sie lernen Gewalt als Konfliktlösung und übernehmen dieses Verhalten häufiger selbst.
4: Ich kenne jedes Kind persönlich, ich kenne die Familien. Und für uns ist es wichtig, dass alle die Möglichkeit auf einen guten Start ins Leben haben. Das Projekt, was wir jetzt halt hier haben mit dem ACT zusammen, fördert einfach so ein gesundes Wohlbefinden und so ein Selbstbewusstsein der Kinder, dass die halt auch wissen, sie dürfen Nein sagen bei Sachen. Sie wissen, das ist nicht richtig, wenn sowas passiert ist. Also da sind wir hier tatsächlich als Kindergarten so ein sicherer, so ein Safe Place, würde ich sagen.
1: Blitz! Und Sonne.
6: Und so bleiben wir jetzt eine halbe Stunde.
7: Nein!
6: Nein? Weitergehen? Und los!
3: Ich glaube schon, dass wir halt einen großen Einfluss damit haben, mit dem Angeboten. Weil Kinder wollen sich bewegen, Kinder freuen sich, wenn wir in die Kitas kommen. Die empfangen uns herzlich, die haben Lust darauf. Und deshalb saugen die das auch auf wie ein Schwamm, das, was wir ihnen geben. Überall ist das totale Chaos, man denkt, man hat keinen Zugriff mehr. Und man merkt aber doch im kleinen Rahmen, wie hier bei der Kita, okay, man hat doch einen Einfluss auf die Welt, indem man halt die Zukunft mitgestaltet. Und wenn von diesen 10 Kindern nachher ein Kind sich positiv daran erinnert und in der Situation zurückblickt und sagt so, nee, wir haben nur gelernt, wir gehen respektvoll miteinander um, dann hat das ja schon was bewirkt.
0: Zurück in der Jugendarresteinrichtung Gelnhausen. Bei diesen Jugendlichen hat Prävention nicht gereicht oder gar nicht stattgefunden. Jetzt gilt es, sie neu zu erreichen, mit sogenannten flexiblen Maßnahmen. Arbeits-, Freizeit- und Sporttherapien, Konflikttrainings und psychologischen Beratungen.
8: Die Maßnahme heißt deswegen flexible Maßnahme, weil wir wirklich jeden Tag gucken, was steht an. Auch Themen hier im Arrest können besprochen werden. Das, was eben die Jugendlichen bewegt. Hier darf auch mal geschimpft werden. Hier darf auch geweint werden. Das ist schon spürbar, dass das nicht an der Tagesordnung von den Jugendlichen ist. Viele, so wie ich das höre, schätzen das sogar wert, dass sie sich mal in Ruhe Gedanken machen können. Und es wird oft auch geschildert, ich komme mal zur Ruhe. Dieser ganze Stress, der ganze Trubel. Und Richtung Ende der Arrestzeit heißt es dann, oh, jetzt erwartet mich bald schon wieder der Stress da draußen. Also es ist schon eine Gelegenheit auch, sein Leben mal zu betrachten und auch mal tiefer zu gehen. Und das, meine Erfahrung zeigt, das wird auch gerne angenommen. Flexible Maßnahme an Stationen. Die zweite Gruppe ist fertig. Wartet ihr noch kurz, oder werdet dann abgeholt?
0: Mädchen und Frauen machen unter den Arrestierten einen geringen Teil aus, im Durchschnitt rund 12%. Ohne Führerschein hat sie einen Unfall verursacht und dabei eine andere Person verletzt. Die 20-Jährige steht kurz vor ihrer Entlassung.
9: Man lernt hier vieles. Man lernt hier die Ruhe einfach zu bewahren. Also wenn ein Wärter dir sagt, mach das, du kannst schlecht sagen, nee, ich mach's nicht. Du lernst hier respektvoll miteinander umzugehen und du hast hier einen festen Tagesablauf, wann du aufstehst. Und du stehst mehr mit deinen Beinen im Leben. Vorher war das bei mir nicht so. Also mir war alles egal. Mir war nicht bewusst, was ich mache. Aber seitdem ich hier bin, ist mir sehr vieles bewusst geworden.
0: Es ist eine Art Gefängnis auf Probe, das Konsequenzen unmissverständlich spürbar macht. Das Leitprinzip Erziehung statt Strafe.
10: Es wirkt schon abschreckend, weil man hat wirklich gar keine Lust darauf, was hier abgeht. Ich würde sagen, ich würde einfach meinem normalen Alltag eher nachgehen. Arbeiten am Wochenende werde ich, glaube ich, auch nicht mehr so viel rausgehen. Ich meine, hier muss man ja täglich den Boden wischen, komplett sauber machen. Da denke ich mir, wenn meine Mutter damals meinte, bring mal den Müll raus, habe ich mich schon aufgeregt, hat mich das schon sauer gemacht. Hier muss man so viel machen. Also ich werde auf jeden Fall meiner Mutter im Haushalt helfen. Weniger meckern. Solche Dinge.
0: Ende März sind in Gelnhausen gerade einmal 8 junge Menschen untergebracht. Eine auffallend niedrige Belegung.
11: Wir erreichen einen Großteil der Arrestierten insofern, als dass eine Veränderungsmotivation entsteht. Wie nachhaltig die dann anhält nach der relativ kurzen Zeit, das ist fraglich. Die zurückgehenden Arrestiertenzahlen führe ich natürlich noch auf was anderes zurück. Und zwar gibt es eigentlich mit den Häusern des Jugendrechts Zusammenwirken der externen Kräfte, die eine ganze Menge der Arreste schon abfangen. Wir kriegen halt die Jugendlichen dann letztendlich hier ab, die diese Maßnahmen nicht wahrnehmen oder die aus irgendeinem Grund es nicht schaffen, die zu erfüllen.
0: Auch Mats und Nick wären wohl irgendwann im Jugendarrest oder Gefängnis gelandet. Bei Sozialpädagoge Justin haben sie Rückhalt gefunden und neue Perspektiven.
12: Am Anfang war es auch nicht leicht, auch wenn ich schon begriffen habe, dass es da nicht weitergehen kann, wo ich herkomme, das alles loszulassen. Aber dann nach den ersten Monaten habe ich gemerkt, da ist einfach ein Bruder, der will das Beste für mich, der will mich da auch rausholen. Und wenn ich hier mitmache, steht mir das Leben irgendwie alles noch vor mir und ich kann alles noch erreichen, was ich möchte.
13: Was würde passieren, wenn du wieder zurückgehst in dein altes Umfeld? Was glaubst du?
14: Ich würde wieder reinscheißen. Ich weiß es, ich bin mir zu 90% sicher, es geht vielleicht einen Monat lang gut. Und dann ist wieder genau dasselbe. Ich werde in die alten Muster verfallen. Aber es normal zu lassen, nicht wie es davor war, das wäre es einfach für mich. Einfach eine Routine, wo ich sage, ich stehe auf, ich gehe arbeiten. Das ist das, was ich mir so am meisten wünsche einfach.
0: Nick macht inzwischen ein Praktikum in der Gastronomie. Mats eine Ausbildung zum Schreiner.
15: Ich glaube, dieses Familienleben, in das sie sich auch integrieren konnten, das kannten sie so gar nicht, weil sie sich ja eben zu Hause da auch entzogen haben. Sie sollen keine Klosterschüler sein und werden und mir das auch nicht vorgaukeln. Aber mir geht es darum, die Dinge in Balance zu halten. Na, sie sollen einfach sich selber auch wieder vertrauen lernen, weil aktuell ist es ja das Problem, gebe ich denen 10.000 Euro und eine Woche frei, bringen sie sich in Schwierigkeiten. Und mein Ziel und mein Anspruch ist, dass sie in 5 Jahren vielleicht sagen können, wenn ich 10.000 Euro einen Monat frei habe, dann habe ich damit vielleicht eine geile Zeit und mache Urlaub, aber ich bringe mich nicht selber um.
0: Gewalt unter Kindern und Jugendlichen ist kein Randphänomen, sondern eine tägliche Herausforderung für Schulen, Jugendhilfe und Justiz. Sie müssen reagieren, nachjustieren und Entwicklungen im Blick behalten. Denn gesellschaftliche Krisen treffen auch die Jüngsten und oft wirken sie genau dort zuerst.
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17: Aufsitzen! Komm.
18: Täglich retten sie Menschenleben, sorgen für Sicherheit am Flughafen.
19: Wir sind alarmiert worden für einen Local Standby, würden gerne in die Center-Position am Mike verwenden.
20: Ich bleibe hinten dran.
18: Im Einsatz Feuerwehr, Sanitäter, Ärzte, Airport Security und Polizei.
21: Ja, verstanden, wir sind sowieso direkt vor Ort.
22: Hier ist der direkt weiterfahren, ich glaube, es geht los.
18: 100 Notrufe pro Tag.
23: Feuerwehr und Rettungsdienst, falls, hallo.
18: Notfall im Terminal, Rauch im Flugzeug, Reanimation im Jumbo. Eine Serie über Helfer und Retter. Wir begleiten Sie bei Ihrer Arbeit. Heute unterwegs mit Notarzt und Feuerwehr.
22: Wir sind da.
18: Auf Deutschlands größtem Flughafen. Der Flughafen, der zweitgrößte Stadtteil von Frankfurt. Nur Sachsenhausen ist größer, doch in keinem Bezirk werden Rettungskräfte so oft alarmiert wie am Flughafen. 30.000 Einsätze pro Jahr rund um die Uhr von Airport Security, Feuerwehr, Polizei und Rettungsdienst. Bearbeitet werden sie in der Flughafenleitstelle.
23: Feuerwehr und Rettungsdienst, falls, hallo.
24: Ja, ciao. Feuerwehrrettung?
25: Ja.
24: So, Achtung bitte, Neffeinsatz 82.1, 84.2, es geht aus. Reinkommende Maschine gemeldet, bewusstlose Person, bleibt Höhe Rollweg Lima 9 stehen. Ich wiederhole, Neffeinsatz 82.1, 84.2.
26: Laufende Reha, Lima 9 stehen bleiben.
27: Lima 9, verstanden.
28: Bitte ein HTLF und Info Dr. Stroker im Büro.
26: 1982 verstanden.

0: Also gemeldet eine Reanimation in einem landenden Flugzeug, mutmaßlich einem notlandenden Flugzeug, das weiß ich nicht. Laufende Reha im reinkommenden LFZ. Florian, Flughafen vom 89-82-1 kommen.
1: Ja, wir sind hier in Lima 9, wir sind von den Lima 9, sind auf der Welle und wenn irgendwas Neues gibt...
0: Kommt da ein HTLF dazu?
1: Ja, mach ich, klar.
0: Bitte noch.
1: Ich mach kurz noch vom Flughafen 81-82 bekommen. Danke.
2: Und zur Info, die Dame Tür 1 links anfahren.
3: Kommt gleich, welcher Flieger ist es?
2: 7-4-7-4-100.
4: Wir haben ja mit der Rappel auch schon gesprochen, wir sind in Lima 9
0: mit bei. Das ist die, oder? Die, der gerade reinkommt.
4: Da vorne,
0: würde ich behaupten. Das ist eine 747. Also zumindest passt das vom Flugzeugmuster.
5: Amen.
6: Der Portal, Alter, Mann.
1: Sind wir Hubbahnfläuschen,
0: oder
1: die
0: ganze
1: oder unsere
5: Mach erst mit die Treppe
6: 3.
0: Moment, habt ihr ihn? Kenntnis? Okay, tschö. Also das ist die Treppe von der Feuerwehr, die Rettungstreppe, die wird wahrscheinlich anleitern. Kommt noch ein Hubwagen von uns und es kann sein, dass noch Kräfte kommen.

0: Reanimieren schon im Flugzeug. Flugzeug bleibt so stehen.
1: Das verstanden.

0: Hochlaufen seid ihr schneller?
1: Hochlaufen seid ihr schneller. Hoch.
0: Ja. Junge? Weitermachen.
2: 9, 10, 11, 12, 13,
0: 14, 15,
3: 16, 17,
0: 18, 19, 20, 20 Minuten. 20 Minuten. Er
3: kollabiert da drin, kein
0: Messer, aber Puls. Absaugung fertig machen. 1, 2, weiter drücken. Sag's, wenn du bereit bist.
4: Ich bin bereit.
0: So, alle weg vom Patienten. Weiter drücken. Und dann ein 7er Tubus.
5: Ich habe kein Stethoskop. Hat jemand Stethoskop griffbereit?
0: So, wir lösen ab.
1: Ja.
0: Du machst weiter, bitte. Versuch mal hier rumzukommen. Wir wechseln jetzt. Du gehst hoch. 3, 2, 1, 0. 1, 2, weiter drücken. Wo sind denn die Angehörigen? Weiß jemand, wo die Angehörigen sitzen?
1: Kann ich organisieren.
6: Zwei Stöpsel.
7: Tür ganz
1: links.
8: So, Adrenalin ist drin.

0: So, letzte Rhythmuskontrolle. Dann hören wir auf. Alle einverstanden?
1: Ja, dann hören wir auf.
0: Ja? Wir hören auf, das hat keinen Taub.

0: Eine Dame in den 60ern ist irgendwie nach dem Frühstück aufs Klo gegangen, hat die Tür dann nicht mehr aufgemacht. Die Tochter hat sich Sorgen gemacht. Die Flugbegleiter haben die Tür aufgemacht und da war die Dame kollabiert und leblos eben vorgefunden worden. Die Crew hat richtig reagiert, hat Herz-Lungen-Wiederbelebung gestartet. Die Maschine ist dann erst so schnell wie es eben geht hier runtergegangen. Wir haben übernommen und jetzt zusammen insgesamt eine Stunde um das Leben gekämpft, aber den Kampf verloren und die Dame ist verstorben. Oben auf dem relativ beengten Raum, also da muss man umsteigen über die Beine des Patienten, muss aufpassen, dass man keine Kabel rausreißt. Zeitgleich hast du vor dir, wir sind ja relativ weit vorne in der Maschine gewesen, vor dir 30 Leute sitzen, hinter dir, weiß ich nicht, 250 Leute sitzen, die natürlich auch alle gucken.
1: Ja.
0: Also die Intimsphäre trotzdem zu wahren, trotzdem, dass es alles läuft, dass die Herzdruckmassage funktioniert, dass man sich regelmäßig abwechselt. Geht, aber ist schwierig. Und das geht jetzt den normalen behördlichen Gang. So doof und so unleidenschaftlich das auch klingt. Jetzt ist die Polizei da, die guckt sich an, ob alles mit rechten Dingen vor sich gegangen ist. Das ist der behördliche Gang, eben an einem relativ ungünstigen Ort.

0: Wir haben ein Local Standby von einem Flugzeug, das auf der 1.8 gestartet ist. Mit Vogelschlag an einem Triebwerk und aus Sicherheitsgründen kommt der Flieger zurück. Und wir gehen jetzt mit der Wache 1 mit dem IKAO-Zug, fahren wir in die Standby-Positionen und wir fahren zum dem Luftfahrzeug dazu und gucken mal, was wir da machen müssen. Vogelschlag auf der 1.8. Ein 321er, Fabi.
1: Nein, da müssen wir jetzt warten.
2: Ihr wartet jetzt hier?
0: Ja, definitiv. Wenn es vorangemeldet ist, wo wir wissen, dass die Maschine noch einen Moment unterwegs ist und dann können wir uns auch darauf einstellen. Wir können nochmal die Lage so ein bisschen abklären, die Lage erörtern mit dem Zugführer, was wichtig ist, auf was wir achten müssen und dann geht's los.
1: Hast du geguckt, Kai?
3: Ja, Vortaglage.
1: Okay, ja. Aufsitzen!
4: Komm!
1: Wir fahren jetzt erstmal in die Standby-Position.
5: Ja, wir sind alarmiert worden für einen Local Standby. Wir würden gerne in die Standby-Position am Mike 14. Derzeit Standort Feuerwehr.
3: Ich fahre
0: wieder an
3: Mike
0: 14. Ich bin halb hin dran.
1: Kontrollturm 1232. Schönen guten Tag, wir stehen auf der Standby-Position hier G3. Würden gern über den Mike zu dem IKAO-Zug der Wache 2 dazu stoßen, Mike 14.
6: Ja, verstanden, genehmigt.
1: Freie Taxiweg Mike bis IKAO-Zug Wache 2, Mike 14. Bleiben wir bei dem Local Standby. Ihr habt das mitgekriegt mit dem zweiten, ne? Also der erste Local Standby, der jetzt kommt, das ist ein Airbus A320. Der hat Rauchgeruch in der Kabine oder im Cockpit. Und der andere mit dem Vogelschlag kommt danach.
6: Personenanzahl sind 139 Personen, 6 Tonnen Treibstoffmenge und keine Gefahrengüter.

0: der nächste Flieger, der jetzt von links kommt.
1: Aufgesetzt.
2: Maschine rollt jetzt ganz normal ab über die 11.

0: Rechts frei.
1: Jawohl,
2: bestätigen,
1: alle Fahrzeuge haben die Bahn verlassen.
2: Danke. Wir stellen uns halt jetzt in einer speziellen Reihenfolge am Flugzeug auf, um dann im Notfall auch direkt ein.
3: Noch ein Stück, noch ein Stück, noch ein Stück, noch ein Stück, bleib so stehen.

0: Wir haben dann im Cockpit gesprochen. Soweit ist alles okay, in Ordnung. Es wird ganz normal debordet, Passagiere gehen raus und der Kollege vom Angriffstrupp, die überprüfen dann mit einer Wärmebildkamera, ob es da noch Probleme gibt in dem Bereich. In der Reihe 15 hat es wohl ein bisschen stärker gerochen und das überprüfen wir dann mal.
1: Was denn mit dem zweiten Local Standby?
0: Der zweite Local Standby wurde übernommen von dem IK-Zug. Die stehen noch da vorne Standby, die erwarten das Luftfahrzeug noch. Also innerhalb kürzester Zeit zwei Local Standbys. Der zweite war ein Vogelschlag, das kann schon mal passieren.
1: Aber es ist selten zwei aufeinander, oder?
0: Ja, das gibt es immer wieder mal, aber schon selten auch. Aber wir sind dafür gerüstet.

0: die Cockpit Crew und die Kabinen Crew waren sehr entgegenkommen, haben uns geholfen, haben uns auch gesagt, wie es sich angefühlt hat, nach was es gerochen hat. Wir waren eben noch mal mit dem Techniker oben, haben das Ganze noch mal durchgecheckt, auch mit der Wärmebildkamera, auch nasal noch mal überprüft. Auslöseursache nicht feststellbar.
1: Bauen hier zurück, Status 1 und Fahrt.
0: Hauen wir wieder ab?
1: Wir fahren wieder.
0: In diesem Sinne, schönen Tag. Tschö.

0: Hi, Czerwonka, ich bin einer der Ärzte.
1: Hallo, Ali.
0: Ihnen ist was auf die Hand gefallen.
2: Genau, die Klappe von dem Container.
0: Hier vorne tut nichts weh. Ellenbogen können Sie auch alles bewegen.
2: Ja.
0: Drücken Sie mal zu, so fest wie es geht.
2: So.
0: Greifen Sie mal zu. Okay, drücken Sie mich mal weg. Jetzt noch mal mit dem Finger, auch nach oben.
2: So, ja.
0: Okay, da tut's weh.
2: Ja.
0: Also, wir machen Ihnen einen leichten Verband drumherum. Sie kriegen was zum Kühlen und dann muss ich Sie zum Unfallarzt schicken. Ja? Die Haut ist intakt, Sie können grundsätzlich alles bewegen. Also ich weiß jetzt natürlich nicht abschließend, ob da was zum Beispiel gebrochen ist. Das kann am Ende nur ein Röntgenbild zeigen. Ja? Und das muss der Unfallarzt machen. Schwere Arbeitsunfälle sind Gott sei Dank wirklich rar. Die sehen wir hier in der Klinik natürlich auch selten. Die sehen wir im Notarztdienst, wenn. Und kleine Bagatellunfälle, wie ich es jetzt mal bezeichnen wollen würde, die gibt es natürlich hier und da. So, und dann ist es aber so, dass die Berufsgenossenschaften klare Regeln haben, wie mit Arbeitsunfällen umzugehen ist. Erste ärztliche Hilfe ist immer erlaubt, aber alles, was einer intensiveren Therapie oder Diagnostik bedarf, wie jetzt bei dem Kollegen zum Beispiel ein Röntgenbild, das soll sich dann der Unfallarzt angucken, damit von Anfang an das in der richtigen Schiene gebahnt ist. Dann von meiner Seite alles Gute, gute Besserung.
2: Danke.
0: Kollegin kommt, macht den Verband und dann ab zum Unfallarzt. Ja?
2: Dankeschön.
0: Okay, ciao, alles Gute. So, hier ein Behandlungsraum, noch ein Behandlungsraum. Diagnostikraum zur Linken. Unser Eingriffsraum, das Arztzimmer zur Rechten. Das ist unser Notfallraum. Und dem angeschlossen ist auch zum Beispiel unsere Blutdiagnostik, die wir hier vor Ort machen können. Wir können besondere Enzyme, die bei Herzinfarkten zum Beispiel eine Rolle spielen oder bei Thrombosen, hier untersuchen. Wir können die weißen Blutkörperchen bestimmen, wir können einen Entzündungswert bestimmen. Und das können wir halt alles hier.

0: Ich habe 2013 angefangen, hier nebenher zu jobben. Das war natürlich der Reiz des Besonderen. Also Krankenhäuser gibt es, wie gesagt, am Meer. Die Flughafenklinik der Größe gibt es meines Wissens nach nur einmal. Und aus dem bisschen nebenher reinzuschnuppern, wurde immer mehr, so dass ich dann 2017 das behütete Krankenhaus verlassen habe, in dem es mir sehr viel Spaß gemacht hat, aber eben gesagt, ich probiere das mal am Flughafen, weil den Flughafen, so gibt es nur einmal. Guten Tag, guten Tag, guten Tag, guten Tag. Ihnen ist ein Malheur passiert. Was kann ich tun?
1: Ich bin operiert an der Nase.
0: Ja.
1: Und seitdem trage ich auch immer nachts diese Silikonkissen.
0: Ja.
1: Ja. Heute Morgen, als ich das rausholen wollte, ist eine stecken geblieben. Und die kann ich jetzt nicht mehr rausholen.
0: Okay. Aber merken Sie noch, dass es da oben irgendwo steckt?
1: Ja, irgendwo ist
0: also sicher nicht irgendwo runtergefallen, runtergeschluckt
1: nein, nein,
0: oder so?
1: Das steckt irgendwo noch oben.
0: Also wir haben tatsächlich des Öfteren so Gehörschutz im Ohr, der verloren geht. Also Ohrstöpselchen, Oropax, da ist normalerweise ein Faden dran, also von den Kollegen auf dem Vorfeld als Gehörschutz. Und normalerweise kann man das mit Faden elegant wieder rausziehen. Und das, der Faden reißt dann irgendwie manchmal, ich weiß nicht warum. Und den holen wir manchmal raus, das ist unkompliziert, aber aus der Nase, das ist selten, weil normalerweise steckt da ja nichts drin. Aber wir gucken mal, was passiert. Ich gucke erstmal mit so einem Instrument, was eigentlich fürs Ohr ist, oberflächlich. Was arbeiten Sie?
2: Ich bin Brückenfahrer.
0: Okay. Und jetzt im Dienst?
2: Ja, ich bin im Dienst, ja.
0: Ja. Dann müssen wir Sie schnell wieder einsatzklar kriegen. Jetzt legen Sie noch mal den Kopf ein bisschen nach hinten. Genau. Ich will Sie nicht blenden. Ich nehme mal Ihre Lippe so ein bisschen. Ja, perfekt. Weil das, die Gefahr ist natürlich, dass es so weit nach oben gerutscht ist, dass Sie sich nicht sicher sehen. Ich sehe es.
2: Wir können ruhig das Ding reintun, ist kein Problem, also ich bin schon abgehärtet.
0: Dann nehmen Sie nochmal den Kopf zurück, also wirklich. Aber Sie sind ehrlich zu mir, Sie müssen nichts ertragen.
1: Nein, nein, danke.
0: Das Problem ist, ich komme rein, aber dann bleibe ich im Nasenloch hängen, weil oben die Engstelle ist. Ich brauche eigentlich was, was nur einen Ticken länger ist, aber länger dünn bleibt. Haben wir was Kurzes, Gebogenes? Aber ich kann nicht. Dann kann ich so rausziehen. Hoffentlich.
3: Hoffentlich.
0: Ich lasse ihn nicht gehen, bevor es draußen ist. Also ich kann natürlich nichts versprechen, aber den Kopf ein bisschen nach vorne. Voilà!
4: Ah.
0: Oh. Herzlichen Glückwunsch! Es ist ein Silikonplatzhalter.
4: Wir haben sehr gut gemacht. Dankeschön.
0: Lassen Sie mich noch einmal gucken. Nicht, dass irgendwas blutet oder so. Gut, kommen Sie hoch. Haben Sie sowas noch daheim?
1: Ja, ja.
0: Okay. Auf alle Fälle, wenn das wieder verloren geht, ich weiß ja jetzt, wie es geht. Ja?
5: Super.
0: Gut.
5: Wie geht's dir jetzt?
4: Mir geht's sehr gut, dankeschön. Der Arzt hat das voll gemacht, muss ich sagen.
0: Der Mechaniker.
4: Der Mechaniker, genau.
0: Super.
4: Vielen Dank.
0: Nicht dafür, alles Gute.
4: Alles klar.
0: Ciao, ciao.

Ich muss das Ganze jetzt noch ein bisschen dokumentieren. Silikonteil, Silikon. Ja. Das Silikon. Weil ich muss ja jetzt das, was ich gemacht habe, beschreiben, dass im Zweifel auch ein anderer versteht, was ich getan habe. Abgeschlossen. Fertig. Wir sind ein kleines Rädchen im ganzen Betrieb. Wir haben gesagt, wir sind Öl, Schmiermittel im großen Zahnrad. Flughafen. Wir helfen den Mitarbeitern, dass sie arbeiten können. Wir helfen Mitarbeitern, dass sie wieder gesund werden. Wir helfen den Fluggästen, dass sie fliegen können. Oder wir helfen ihnen auch, dass sie wieder gesund werden. Also wir unterstützen, wo wir nur können. Und ich bin schon stolz, Teil des ganzen Flughafens zu sein, obwohl ich doch nur Arzt bin.

0: ist unser Balkon, nennen wir das. Hier ist unser Aussichtspunkt. Hier haben wir alles im Blick. Hier sehen wir alles. Und wichtig ist, welche Fahrzeuge im Einsatz sind. Welche gleich im Einsatz fahren.
1: Warum hast du dich eigentlich für diesen Job entschieden? Machst du ja schon sehr lange, ne?
0: Ja, schon jetzt. Das ist das 31. Jahr. Na gut, ich bin schon immer flughafenaffin. Ich bin ja so ein sogenannter Flughafenromantiker. Ich bin schon früher bei der Freiwilligen Feuerwehr gewesen, in Groß-Gerau hier im Süden vom Flughafen. Und ja, dann hat es mich hierher getrieben. Und wenn die Verbindung zwischen Feuerwehr und Flughafen ist, dann auch schon eine geile Sache. Und ja, bin immer noch da. Es macht immer noch Spaß. Nach 31 Jahren jeden Tag sehe ich die Leute gerne. So kann man weitermachen. Ja, im Norden des Flughafens haben wir ein Tier in Not.
2: Warte.
3: Bitte Tierbox mitnehmen.
4: Bitte Tierbox mitnehmen.
5: Ein Hase mit einem gebrochenen Bein vor dem Gebäude. Und die Kollegen sollen die Tierbox mitnehmen.
3: V5B.
6: Das Auto ist manchmal etwas eng für den alten Mann.

0: Ach, komm her, mein Freund, komm doch raus. Hm? Komm.
1: Ja. Der arme Kerl. Liegt da unten drunter.
2: Der ist jetzt ganz hinten in der Ecke.
3: Ja, wir haben den hier entdeckt. Der hat ja hier die ganze Zeit gesessen. Und er hat sich ja nicht bewegt dann, und dann wussten wir schon, entweder ist er krank oder ist. Und dann haben wir gesehen, an der Hinterläufe ist was.
4: Wo hat er sich die denn gebrochen? Wie geht sowas?
3: Ja gut, das kann hier ruckzuck gehen. Die Rasen sind ja hier im Vorfeld unheimlich vertreten. Die brauchen hier nur mal einen Wechsel machen auf die Straße und dann einmal erwischt. Reicht. Fahrzeuge haben wir genug hier im Vorfeld.

0: Ja. Hast du ihn? Hast du ihn da drin? Okay. Ein großer Hase. Ja. Einliefern jetzt schnell. Er muss, dass er gleich zurückkommt.
1: Es kommt tatsächlich leider öfter vor bei unserem Platz, dass gerade Jungtiere angefahren werden. Und es gehört so ein bisschen zu unserem täglichen Geschäft.
0: Vielen Dank, ne, für euer Hochheben und alles, ne, war super. Alles klar, vielen Dank, macht's gut. Ja. Bis dann, ciao.
2: Was macht ihr jetzt mit dem Hasen?
3: Wir bringen ihn ins Franziskushaus. Das ist so ein Container, so eine Tierauffangstation in der Feuerwache 1. Und dann wird er dann später von der Wildlife Control, von unserem Förster sozusagen, dann abgeholt und weiter versorgt.
0: Ich guck.

0: Wo kommt der jetzt hin?
1: Naja, der ist ja jetzt so schwer verletzt und da werden wir dann halt ihn vom Leiden erlösen.

0: Gnadenspritze.
1: Machen wir dann.
0: Und danach wird er unterweg.
1: Unterweg.
0: Das ist schon traurig, ne? Aber ist halt so. Passiert, ne? Unfälle.
1: Ja, also das ist, da geht es halt wirklich ums Tierwohl und dass man dem dann halt wirklich die unnötigen Leiden halt dann eben ersparen. Ne? Genau.
2: Vielen Dank.

0: weiter weg von dir.
1: Willst du noch eine?
0: Nee, passt, danke schön.
1: Wunderbar.
0: Der RTW hatte einen Einsatz im Bereich des A-Plus-Fingers hier oben, wo der Point of Interest ist, der rote Punkt. Und der RTW hat das Notarzt-Einsatzfahrzeug nachgefordert. Der wurde jetzt alarmiert, weil sie einen Notarzt brauchen.
2: Gefahr Alpha 66, dort Nachforderung vom RTW.
3: Okay.
4: Ja. Genau, also auf eine Position. Luftfahrzeugposition und da ins Flugzeug oder
3: im RTW.
4: Im RTW. Also Kollegen vom Rettungswagen sind schon da und haben jetzt um Unterstützung gebeten,
3: ja.
4: Vermutlich zur Schmerzbehandlung.
0: Na, sie starten jetzt hier an der Ambulanz, die ist hier, müssen hier rein, fahren hier rüber außenrum. Und die Einsatzstelle ist hier, in dem Bereich irgendwo, im A-Plus-Bereich. Also sie müssen schon noch ein Stück außen rumfahren, weil die Flughafenambulanz ja im Prinzip außerhalb des Flughafengeländes ist.
4: Der Flughafen ist sehr speziell, keine Frage. Aber das ist am Ende die Ortskenntnis, die du halt brauchst. Und das macht keinen Unterschied, glaube ich, ob du dich jetzt gut in Bornheim auskennst oder ob du dich gut in Vogelsberg auskennst. Also da, wo du halt arbeitest, musst du wissen, wo welche Hausnummer ist und wo der beste Bäcker ist. Flugzeuge haben immer Vorfahrt. Einzige theoretische Ausnahme ist, wenn der Pilot eindeutig uns einen Hinweis darauf gibt, dass er uns vorbeilässt, weil er uns eben wahrgenommen hat und sich die Situation gerade anbietet zu bremsen. Also da versuche ich tatsächlich auch meinen Kollegen jetzt so ein bisschen mit zu unterstützen, in Anführungszeichen, dass ich so ein bisschen mehr die Augen offen halte, wie jetzt eben auf einer Autobahn, wo es eigentlich nur geradeaus geht.
3: Ja.
4: Ja, da hinten steht er.

0: Salut.
1: Hi.
2: Das ist der 56er.
1: Hi. Hi.
2: Kam jetzt aus Neuseeland, über San Francisco hierher nach Frankfurt, hatte seit 20 Stunden Oberbauchschmerzen, Blutdruck war hyperton mit 160 zu 80. Während der Anamnese ging dann die Herzfrequenz aber hoch auf 170. Neurologisch komplett unauffällig, keine Vorerkrankung bis auf den Gallenstein bekannt und gibt aber die Schmerzen auf der Skala mit einer 8 an.
1: Welcome to Germany.
0: Thank you.
1: Okay. As I understood, it started suddenly.
0: Yes.
1: Let's call it pain in your belly, in your chest, right?
0: Chest, not belly.
1: Chest. Okay.
0: In the middle here.
1: In the middle, okay. And heavy breathing.
0: Because of the pain, it's making me breathe hard.
1: Okay. Habt ihr schon irgendwas gegeben?
2: Nee, noch gar nicht.
1: Nee. Something's wrong or not working like normal.
0: Yes.
1: What I'd like to do is to give you some painkillers and then go to a hospital for further checkup, examination, yep, and maybe treatment if necessary.
0: It sounds good.
1: Okay.
0: Yeah.
1: Und habt ihr schon irgendwas aufgezogen?
2: Okay.
1: Okay, so.

0: Also man muss bei der Geschichte, auch bei der persönlichen Geschichte, so ein bisschen dran denken, dass er vielleicht eine Thrombose mal hatte, jetzt vielleicht eine Lungenembolie, kleiner Herzinfarkt könnte dahinter stecken. Vielleicht ist auch gar nichts. Vielleicht ist einfach ein bisschen Luft im Bauch, die ihm auf den Brustkorb drückt. Aber who knows? Ah ja, ich fahre mit. Dann fahren wir
1: in die Uni.
2: Ja, das ist doch gut.
0: We go to the University Hospital. We will reach the hospital within 15 minutes. Okay. And go to the emergency room. They will search and rescue if necessary.
1: Ja.

0: Gas tatsächlich, aber hier gibt es kein Gas am Schluss.
1: Ich gehe mal,
0: Auf Erkundung, ich guck mal hier draußen, ob ich was finde.
2: Seid so gut, geht mal alle raus bitte. Wir wissen nicht, was das ist. Irgendwas riecht da komisch. Gute, geht mal bitte alle raus.
3: Seid auf Erkundung, kein Gas am Schluss hier raus.
2: Ja, wir haben ja kein klassisches Gas, Hausgas haben wir hier ja nicht. Wir haben ja überwiegende Fernwärme. Aber trotzdem muss man halt jetzt mal überprüfen, wo der Geruch herkommt, weil er war ja wahrnehmbar. Ne? Deswegen haben wir jetzt hier drin, bei der Angriffstruppe überprüft hier drin den ganzen Bereich mit dem XRM und auch mit der Nase so ein bisschen. Aber es riecht wohl draußen ein bisschen mehr. Ja, das ist aber nur hier draußen, oder? Der Kollege hat gerade gesagt, oben riecht es mehr.
4: Oh, in welchem Bereich?
5: Jetzt direkt.
2: Geh mal ein Stück mit.
0: Und alle Personen raus.
4: Ja.
2: Nur mal bitte raus aus dem Gebäude, weil wir wissen nicht, was hier riecht. Ne? Danke. Und unten dann bitte auf, unten bleiben dann bitte. Habt ihr da oben irgendwas? Hallo?
6: Hallo, schönen guten Tag.
2: Schönen guten Tag. Haben Sie irgendwie einen Geruch festgestellt, was wie Gas riecht?
6: Ja. Es ist ganz schwer zu sagen, ob es wie Gas riecht, aber es riecht.
2: So, das, es riecht so ein bisschen, ja.
6: Ob es jetzt Gas ist, keine Ahnung. Okay, aber es riecht nach irgendetwas, ja.
2: Aber jetzt nicht mehr so.
6: Hier so um die Ecke, in dem Gang war es irgendwie am stärksten.
2: Okay, dann gehen wir da mal gucken. Alles klar, danke. Bitte unten aufhalten, ne?
3: Ja. Warte, da passt der Kündig an von euch.
2: Mach du.
3: Wir haben jetzt die Vermutung, dass das wahrscheinlich eine hochgegangene Kfz-Batterie ist. Kann einer von euch mal mit seinem Trupp runterkommen und hier unten die Halle überprüfen, da wo die Ladegeräte stehen?
2: So riecht das, genau. Batteriesäure.
4: Ja. Ja, da kommen wir runter.
2: Also es scheint wohl wirklich so, ist so irgendwie ein bekannter Beruf, den kennt man. Autobatterie oder sowas, oder? Von einem, oder von einem Gepäckschlepper.
0: Gut, dann nimmt den mal vom Netz.
4: Ja.
0: Und guck mal, wenn hier die Batterie rankommt.
4: Ja, die ist hier an der Seite.
2: Also es handelt sich wohl um eine geplatzte Autobatterie, das so ein bisschen süßlich riecht. Sie können wieder weiterarbeiten. Ah ja, abklemmen und Fachwerkstatt, weißt du? Und letztendlich ist es wohl der Gepäckschlepper, der einen Batteriedefekt hat. Man darf nie was ausschließen. Es kann ja auch sein, dass im Gepäck sich was befindet, was da nicht reingehört. Deswegen muss man das auch schon richtig überprüfen. Das gibt immer mal wieder Geschichten, wo man dann feststellt, dass dann Campinggasflaschen in einem Koffer drin sind oder sowas, die dann ausgasen. Also man darf nie was ausschließen.
0: Finde gut!

Da war ein Tag voller Höhen und Tiefen. Das war ein Tag am Ende aber wie jeder andere. Also einen, den ich heute Morgen mir nicht so hätte ausmalen können. Ich ziehe mich jetzt gleich um, ich fahre nach Hause. Die 20 Minuten Autofahrt, die reichen mir, um hier mit dem Tag heute endgültig abzuschließen. Und dann gehe ich einkaufen, Wasser muss ich holen. Dann mache ich bestimmt noch was zu Hause mit der Familie. Und dann kommt ein neuer Tag.

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2: Guten Abend und herzlich willkommen zur Hessenschau Spätausgabe. Heute Abend wurden wir Zeugen eines seltenen kosmischen Ereignisses. Am Abend schob sich der Mond zwischen die Erde und die Sonne und verhüllte deren Strahlkraft um fast 90%. Überall machten sich hessische Erdlinge auf, dieses Spektakel mitzuerleben. Auf Hessens höchstem Berg der Wasserkuppe sah es am Abend so aus. Um 20.15 Uhr dann der Höhepunkt der Sonnenfinsternis. Der Mond verdeckte die Sonne zu gut 90%. Die Bedrohung durch hybride Angriffe nimmt zu. Darauf will nun auch der hessische Verfassungsschutz reagieren. Das war ein wichtiges Thema bei der Präsentation des Verfassungsschutzberichtes. Das andere, die Zahl der extremistischen Straftaten, ist erneut gestiegen. Der Innenminister wirkte besorgt.
3: Dieses Landesamt ist so herausgefordert wie noch nie in seiner Geschichte.
4: So ernst hört man den Innenminister selten. Poseck warnt, dass es aktuell nicht mehr die eine Gefahr gibt, sondern dass die Demokratie von vielen Seiten angegriffen werde, laut aktuellem Verfassungsschutzbericht.
3: Das Besondere unserer Zeit ist, dass wir massive Bedrohungen für die freiheitlich-demokratische Grundordnung aus unterschiedlichen Richtungen haben. Dabei gibt es auch immer mal wieder Verbindungen der extremen Bereiche.
4: Für den Verfassungsschutz bleibt der Rechtsextremismus die größte Gefahr, auch wenn hier Straf- und Gewalttaten um 12% im Vorjahresvergleich zurückgegangen sind. Ein erheblicher Anstieg ist beim Linksextremismus erkennbar, ein Plus von 83%. Islamistisch motivierte Taten haben um 67% zugenommen. Der Verfassungsschutz geht aktuell von einer hohen einstelligen Zahl an islamistischen Gefährdern auf freiem Fuß in Hessen aus.
3: Diese haben unsere Sicherheitsbehörden ganz besonders im Blick. Das will ich deutlich machen. Und wir haben sie auch als Folge von Berlin noch einmal ganz besonders in den Blick genommen.
4: Weitere Gefahr, hybride Bedrohungen wie Cyberattacken durch andere Staaten nehmen auch in Hessen zu. Angriffe mit sprengstoffbeladenen Drohnen, wie am Leipziger Flughafen, haben die Sicherheitsbehörden alarmiert.
5: Wir müssen hier sehr, sehr viel in die Analyse gehen, insbesondere wenn es um die hybriden Bedrohungen geht, um eine Strategie zu erkennen unseres Gegenübers, unseres Gegners. Ja, das ist leider so.
4: Der Verfassungsschutz hat deshalb extra eine eigene Spionageeinheit gegründet, denn die Zahl der Verdachtsfälle mit Russlandbezug hat sich auf zwischenzeitlich über 2000 Fälle mehr als verdoppelt.
2: Ab Donnerstag wird in Biedenkopf wieder der Grenzgang gefeiert. Ein großes Volksfest, alle 7 Jahre. Es geht zurück auf die Kontrolle der Stadtgrenze. Versetzte Grenzsteine sind heute kein Aufreger mehr. Aber was manche aufbringt, ist eine seit über 200 Jahren zentrale Figur des Grenzgangs, der Mohr. Rassistisch urteilen die Kritiker, eine verehrte Figur sagen andere. Wir waren bei den Festvorbereitungen.
6: Birken, überall Birken. Traktoren transportieren unzählige junge Bäume in alle Straßen. Bäumchen, die im Wald ohnehin nur wuchern. Ganz Biedenkopf macht sich hübsch für das große Fest. Der Wald kommt in die Stadt, ist ihr Motto. Für jede Straße sind Gemeinschaften von Bürgerinnen und Bürgern zuständig. Und manch einer hilft durchgehend mit.
7: Also ich habe die ganze Woche Urlaub genommen für den Grenzgang. Der Zusammenhalt ist gut und die Gesellschaften unterstützen sich. Die Großen, die Kleinen. Und dann machen wir das zusammen.
6: An jeder Ecke soll Biedenkopf glänzen. Sie fiebern dem großen Grenzgangfest entgegen, das nur alle 7 Jahre stattfindet. Eine Jahrhunderttradition. Lutz Plack von der Männergesellschaft Kottenbach ist einer von 3.500 ehrenamtlichen Helfern, die seit dem Frühjahr das Fest mit vorbereiten.
8: Das ist für uns lebensnotwendig. Und natürlich kommen auch immer neue dazu. Und es entsteht eine riesengroße Gemeinschaft.
6: Ursprung des Festes sind seit dem Mittelalter von einer Fürstin angeordnete Grenzkontrollen von Bürgern, die an Grenzstreitigkeiten mit Nachbargemeinden erinnern. Heute sorgen sie für Diskussionen, weil immer eine schwarz angemalte Person mitläuft. Das empfinden viele als rassistisch. Der Verein weist das weit von sich. Der sogenannte Moor sei eine starke Hauptfigur, keine unterdrückte. Aber könnte man sie denn nicht ersetzen? Für die Tradition sei das nicht gut, meint der Vereinschef, aber theoretisch möglich.
8: Bei uns gibt es auch junge Leute und Leute, die den Grenzgang nicht gut finden, auch die Figur nicht. Aber man muss sich immer verändern, das ist ganz klar. Aber es sollte von uns aus dem Inneren der Stadt Biedenkopf vom Verein kommen und nicht von jemand anders, der uns sagt, so, ihr müsst das jetzt verändern.
6: Um das zu ändern, brauche es ein Votum der Mitgliederversammlung des Vereins. Dieses Jahr gibt es den schwarzen Mann auf jeden Fall noch. Da bleibt man ein bisschen trotzig. Gespielt von André Fischer diesmal, der die Figur auch verteidigt.
9: Ich bin nicht die Schreckfigur. Ich bin für meinerseits auch, fühle ich mich erhaben, ich fühle mich wertgeschätzt. Ich bin die vorderste Person, die den ganzen Zug anführt. Und ich möchte das repräsentieren. Und wir wollen auch, dass das gesehen wird. Dass diese Figur an sich was Positives hat für den ganzen Ort und für das Umland.
6: Wie hier 2012 bewegt der Grenzgang schon immer die Massen aus dem Marburger Hinterland. Zehntausende werden in Biedenkopf wieder erwartet. Auch aus dem Ausland kommen hunderte Besucher. Das Fest bringt der Metropole viel Aufmerksamkeit.
10: Das ist unser größtes Fest, das wir alle 7 Jahre feiern und dadurch natürlich für uns was ganz Besonderes. Es hat eine riesengroße Relevanz für Biedenkopf. Viele Biedenkopfer, die dann weit über den Globus verteilt sind, kommen auch immer wieder zu diesem Fest hierher zurück. Insofern, sie haben schon seit Jahren kein Hotelzimmer mehr hier frei. Insofern ist es auch ein großer Wirtschaftsfaktor natürlich für die Hotellerie, aber auch für die Gastronomie.
6: Hunderte Freiwillige räumen den Weg zum Grenzgang im Wald frei und holen die kleinen Birkenbäume für die Stadt. Sie wachsen wie Disteln, schnell und überall. Überwacht wird die Baumaktion vom Förster. Parallel wird noch letzte Hand an den Straßenschmuck gelegt. Der Grenzgang erstreckt sich über 46 Kilometer. Ab morgen feiert man hier 3 Tage lang das seltene Event.
11: Und jetzt weitere Nachrichten im Überblick.
12: Auf der A7 bei Neuenstein ging heute Morgen nichts mehr. Ein LKW hat mitten im Baustellenbereich Feuer gefangen und brannte komplett aus. Der Fahrer war gegen 5 Uhr morgens von Bad Hersfeld in Richtung Kassel unterwegs, als der LKW plötzlich anfing zu brennen. Die Polizei vermutet einen technischen Defekt. Der LKW-Fahrer konnte sich noch rechtzeitig ins Freie retten und blieb unverletzt. Wegen der Baustelle musste die Feuerwehr über die Gegenfahrbahn anfahren, um den Brand zu löschen. Die Bergungsarbeiten dauern voraussichtlich noch bis morgen früh an. An einem Bahnübergang in Reichelsheim ist gestern Abend ein schwerer Unfall passiert. Eine 65-Jährige soll an den geschlossenen Bahnschranken vorbei auf die Gleise gefahren sein. Dort prallte eine heranfahrende Regionalbahn gegen den Wagen. Auch die Ampel hatte offenbar rot gezeigt. Die Frau wurde durch den Aufprall in ihrem Wagen eingeklemmt und musste von Feuerwehrleuten mit schwerem Gerät befreit werden. Sie wurde lebensgefährlich verletzt. Der Bahnübergang und die betroffene Bahnstrecke Friedberg-Nidda bleiben zunächst auf unbestimmte Zeit gesperrt. Videospiele daddeln und dabei Gutes tun. Genau darum geht es derzeit im Penta Hotel in Kassel. Seit gestern treten dort noch bis Sonntag sogenannte Speedrunner aus ganz Deutschland gegeneinander an und versuchen, bekannte Videospiele in möglichst kurzer Zeit zu bezwingen. Auf der Bühne und im Internet-Livestream können Zuschauer die Schnelligkeitsrekorde in Spielen wie Super Mario, Sonic oder Zelda mitverfolgen. Gleichzeitig können sie währenddessen Geld spenden. Der gesamte Erlös geht an den Verein für krebskranke Kinder in Kassel.
2: Bye bye Langeweile. Als Klaus Toppmöller 1993 Trainer von Eintracht Frankfurt wurde, hat er in sehr kurzer Zeit die Bundesliga aufgemischt. Als Schwieder schoss er nicht weniger als 108 Bundesligatore für den 1. FC Kaiserslautern. Heute feiert Toppi seinen 75.
13: Es gibt nur wenige Menschen, die es geschafft haben, mit einem Halbsatz berühmt zu werden. Klaus Toppmöller ist so ein seltener Zeitgenosse.
14: Bye bye Bayern.
13: 3 Wörter bis heute unvergessen. 1993 übernahm der damals junge Klaus Toppmöller den Trainerposten bei Eintracht Frankfurt. Nach einer Erfolgsserie wurde er übermütig und schickte diese Kampfansage Richtung Bayern München.
14: Bye bye Bayern.
13: glatte Majestätsbeleidigung. In seiner aktiven Zeit war Toppmöller ein überragender Mittelstürmer. Jetzt also 75. Diesen Ehrentag wird er sicher im engen Kreise feiern. Denn wie sagte er schon damals?
14: Ich will meine Ruhe haben im Privatleben. Gestern beispielsweise wollten einige Fernsehanstalten zu mir nach Hause kommen. Ich habe das also komplett abgewimmelt. Privatsphäre bleibt Privatsphäre und da lasse ich mal nicht reinschauen.
13: Herzlichen Glückwunsch zum 75. Klaus Toppmöller.
2: Was tun während oder nach einer Katastrophe? Da denken wir zuerst an die Rettung von Menschen, Tieren und dem eigenen Hab und Gut. Aber was passiert mit unseren Schätzen und unserem aufbewahrten Wissen aus alten Zeiten in Archiven, Bibliotheken oder Museen? Genau dafür gab es eine Großübung des Notfallverbundes in Darmstadt.
15: So könnte es nach einer Katastrophe aussehen, einem Erdbeben zum Beispiel. Helfer, die sich durch das Kunstdepot Darmstadt tasten, um die wertvollsten Stücke zu retten. Das hier ist nur eine Übung, aber die soll so realistisch wie möglich ablaufen.
16: Die Herausforderung ist natürlich zuerst hier im Depot den Ort zu finden, wo das Objekt ist, was wir vorher auf der Laufkarte festgelegt haben. Das sind unsere kostbarsten Werke. Wir haben priorisiert, weil wir im Notfall möglicherweise wirklich nur das Wichtigste retten können werden.
15: Im Kunstdepot Darmstadt lagern Gemälde und Schriften unter anderem der Mathildenhöhe und des Stadtarchivs. Für einen möglichen Ernstfall haben sie sich zum Notfallverbund Darmstadt zusammengeschlossen. Die Helfer bauen im Hof eine Rettungsstation auf, um die Werke zu bergen.
17: Die Übung stärkt unsere Resilienz, uns im Notfall, im Schadensfall vorbereiten zu können und zu wissen, was haben wir in welchen Reihenfolgen, welchen Schritten zu erledigen, um so viel wie möglich für die Nachwelt zu erhalten, zu retten.
15: Was hier zur Übung geborgen wird, ist natürlich nicht echt. Bei einer Überschwemmung hätte man es zum Beispiel mit nassen Büchern zu tun. Die kann man aber retten.
17: Man kann ein komplett durchnässtes Buch, ein Stapel Papier, nicht an der Luft trocknen. Da setzt vorher der Fäulnisprozess ein. Und damit das nicht passiert, frieren wir ein. Dann haben wir Zeit gewonnen und können zu einem späteren Zeitpunkt durch Vakuumgefriertrocknung diese Teile wieder trocknen.
15: Die Erfahrungen von heute sollen helfen, noch besser für den Ernstfall vorbereitet zu sein.
2: Wir bleiben bei der Kunst. Dieses Werk über der Konstabler Wache entzweit die Frankfurter Geschmäcker. A Sky Full of Hope, so der Name des schwebenden Netzes, kostet über 2,3 Millionen Euro. Nachts wird es beleuchtet. Das soll den Platz attraktiver machen, zum Verweilen oder zum Drunterherlaufen.
18: Chillen an der Konsti, ein ungewohnt entspannter Anblick an der Konstabler Wache in Frankfurt. Gründe sind wohl diese bunte Netzskulptur, das gute Wetter und die einladenden Sitzmöglichkeiten, die extra für die Eröffnungsfeier unter das Kunstwerk mit dem Namen Sky Full of Hope platziert wurden.
19: Wirklich wunderschön, wie das sich ändert, die verschiedenen Farben, die da immer wieder auftauchen.
20: Nicht umsonst gab es deswegen auch so viele Leute hier, weil es irgend so was bisschen Magisches hat, finde ich.
18: Riesige Stahlträger mussten für das Netz errichtet werden. Die Kosten von über 2 Millionen Euro stammen zum großen Teil aus dem Marketingtopf. Zur Belebung der Innenstadt nach Corona war geplant, in die Innenstadtbeleuchtung zu investieren. Im Zuge der Auszeichnung Frankfurts als World Design Hauptstadt wurde das Budget umgewidmet. Ob sich das lohnt?
21: Wahrscheinlich habe ich auch einen bestimmten Anteil von meinem Steuergelder hier drin. Ja, also ehrlich gesagt, das stört mich.
22: Sieht optisch sehr gut aus, muss ich sagen. Ist ansprechend. Aber ich denke, dass 2,3 Millionen sicherlich besser investiert werden in der Stadt.
18: Trotz Kritik, die Eröffnungszeremonie packt dann hörbar viele Zuschauer. Licht und Musik tun ihre Wirkung, auch bei der verantwortlichen Kulturdezernentin.
23: Ich fand es großartig, dass so viele Menschen gekommen sind und dass wir diesen Moment miteinander teilen konnten.
18: Das Geld ist aus ihrer Sicht gut ausgegeben.
23: Das Aufrechnen von sozialen Projekten, anderen Kulturprojekten gegen dieses, sagen wir mal, repräsentative Kunstwerk im öffentlichen Raum bringt nichts, weil wir auf nichts verzichten.
18: Ob sich mit dem Kunstwerk an der Konst, die Atmosphäre auf dem Platz in den kommenden 3 Jahren verbessert, wird sich zeigen.
24: Und hier kommt noch das Wetter. Ab Sonntag steht uns eine spürbare Abkühlung ins Haus. Bis dahin wird es allerdings noch mal heißer, wie wir hier am Beispiel von Gießen sehen. Und mit der kühleren Luft wird es auch wechselhafter. In der kommenden Woche also mehr Wolken und auch immer mal wieder Regen. Davon ist in den nächsten 24 Stunden erstmal nichts in Sicht. Die Nacht verläuft sternenklar und auch am Tag morgen strahlt die Sonne meist von einem wolkenlosen Himmel. Bis zu 14 Sonnenstunden kommen dabei zusammen. Kühle 7 bis 10 Grad erwarten wir in den Frühstunden in Nordhessen, 15 bis 18 sind es im Süden. Also am besten nochmal durchlüften, bevor es dann morgen mit 30 bis 35 Grad heiß wird. Nur auf den höchsten Bergen bleiben wir unter der 30-Grad-Marke. Auch der Freitag wird sonnig und heiß. Am Samstag können sich in der Hitze später einzelne Schauer und Gewitter entwickeln. Und der Sonntag bringt uns dann die Abkühlung, mehr Wolken als Sonne dazu und zum Teil kräftigen Regen. Im Süden sind auch noch Gewitter mit dabei.
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6: Ja, vieles neu. Wir sind jetzt langsam auch im neuen Studio angekommen, habe ich das Gefühl, oder Heike, so langsam?
5: Ja. Ich habe es mir hier schön eingerichtet. Ich sitze hier auch bequemer.
6: Übergangsphase ist jetzt langsam vorbei. Wir freuen uns, dass ihr alle noch da seid. So zahlreich tatsächlich. Das war in den letzten Folgen wirklich an gewissen Stellen wahnsinnig, was für Zahlen wir da reportiert bekommen haben. Deswegen auch Grüße und Gute an die neuen Zuhörerinnen und Zuhörer. Die neuen werden es noch nicht kennen, aber ich mache am Anfang mal so ein bisschen kleines, angeteasertes Housekeeping, wo ich so den wichtigsten Termin droppe, den wir in nächster Zeit so live haben. Und das ist immer noch der 12.8., meine lieben Friends. Ich habe es vor zwei Wochen schon gesagt, es geht in die Zielgeraden. Und ich glaube, dass es jetzt fast schon soweit ist, dass ich meine Wette einlösen muss, wenn wir vierstellige Zuschauerzahlen dort haben. Und da muss ich einen unangenehmen Text vor euch dort auf der Bühne lesen. 1000 von euch haben das scheinbar schon gemacht. Wenn es jetzt noch mehr werden, muss ich dabei auch noch eine Maske anziehen. Also überlegt euch, ob ihr das wollt. Also am 12.8. im Amphitheater Hanau, der Fall steht auch schon fest. Das ist der Kannibale von Rothenburg. Wir werden in sehr großer Zahl auf der Bühne sitzen und ja, das wird schon spektakulär. Die restlichen Termine, die es noch gibt, wenn es überhaupt noch welche Karten gibt, die werde ich euch im Zuschauerraum sagen, Heike. Du hast mir den Fall geschickt. Ich habe mir gedacht, oh, guck an, auch die Polizei macht Fehler. Was die Polizei hier gemacht hat oder beziehungsweise einer von den Johnnies, hören wir uns an.
3: Der Fall. Im Mai 2024 stirbt eine 22 Jahre alte Frau in Neuansbach, einer kleinen Stadt im Taunus nahe Frankfurt am Main. Tödlich getroffen von einer Patrone aus der Dienstwaffe ihres Freundes, eines Bundespolizisten. Der 24-Jährige sagt, es war ein Unfall. Er habe seiner Freundin die Dienstwaffe nur zeigen wollen, dachte, sie sei ungeladen. Die Staatsanwaltschaft sagt, es war Mord. Sie glaubt, der Bundespolizist hatte Angst vor einer Trennung, weil ihn seine Freundin erneut beim Trinken erwischt hatte. 2025 wird der Fall vor dem Frankfurter Landgericht verhandelt.
6: Heike, meine allererste Frage ist, ist das üblich, dass man die Dienstwaffe daheim hat? Das habe ich mich gefragt, als ich mich auf diesen Fall vorbereitet habe, weil das klang so selbstverständlich. Und ich denke mir so, ey, das ist ja eigentlich, und es gibt ja schon paar Polizistinnen und Polizisten. Ist das normal, dass das da zu Hause rumliegt?
5: Tatsächlich hat sich das Gericht auch sehr mit dieser Frage beschäftigt. Vor allen Dingen, wie liegt die dann zu Hause rum?
6: Ja, eben.
5: Ja, du darfst sie mit nach Hause nehmen, musst sie sichern. Also die müssen getrennt voneinander sein, Munition und Pistole. Und vor allen Dingen muss sie in einem gesicherten Tresor sofort untergebracht werden. Und du kannst sie nicht einfach, wie in diesem Fall, auf dem Tisch liegen lassen oder gar im Kofferraum aufbewahren im Auto.
6: Ja, weil das klang so ein bisschen so, weißt du, lädst du Leute zum Essen ein und dann ist hier ein bisschen Deko und über irgendwo auf so eine Anrichte im Flur liegt halt mal eine Waffe. Ja. Also so ist das nicht, sondern da gibt es auch Vorschriften, das sichern zu müssen, weil es ist ja...
5: Ja, absolut. Wie? Und das wird auch, habe ich da auch gelernt, das ist, macht einen Großteil der Schulung aus.
6: Was?
5: Da gibt es so 10 Regeln, an die man sich halten muss. Im Umgang mit, wenn man so eine Dienstwaffe hat, und da gehört eben auch dazu, da geht es eigentlich fast nur darum, wie sichere ich dieses Ding.
6: Ja, ich stelle es mir auch unangenehm vor, selber zu denken, ich habe hier eine Waffe daheim. So, weißt du, das ist dann immer irgendwie so ein bedrohlicher Gegenstand, der die ganze Zeit ist gut.
5: Jo,
6: die werden das jetzt im Alltag
5: bedrohlich
6: kennen.
5: Andere Leute finden das ja cool, Waffen zu haben.
6: Auch das ist ja trotzdem bedrohlich, wenn du denkst, du musst eine Waffe haben, hast du in irgendeiner Art und Weise irgendwo eine eingebildete Bedrohung. Gut, also

0: verändert hat, mit all den positiven Auswirkungen, die das hatte. Und nein, ich glaube nicht mal in deinen allerwildesten Zeiten, also das war ich nicht dabei, aber nicht mal da, glaube ich, hast du ein solches Trinkverhalten okay. gehabt.
1: Das und heißt,
0: vor
1: das
0: allen
1: ist schon,
0: Dingen hast du dich niemals in dieser Form verändert wie dieser Mann.
1: Okay, das heißt,
0: das ist ein Riesenunterschied.
1: Wir reden hier über jemanden, wo der Satz, der genervte Satz, den ich auch schon oft genervt gehört habe, du hast schon wieder getrunken, auch absolut berechtigt ist.
0: Ja.
1: Okay, gut. Dann nähern wir uns mal den beiden.
0: Ja, okay. Also, ich sage es vorneweg, wie immer bei diesen Fällen, gerade wo es auch so um so junge Menschen geht, habe ich die Namen geändert. Ich habe erst überlegt, ob ich mit Abkürzungen arbeite, aber das macht es noch komplizierter, weil hier spielen so viele Leute eine Rolle, sodass ich mir einfach Namen für die ausgedacht habe, wie üblich.
1: Siehst du, und da unterscheidet sich schon wieder der Eindruck, den ich hatte. Ich habe gedacht, das wird ziemlich simpel, weil es hier zwischen zwei Personen ist.
0: Nee. Okay. Da spielen auch andere eine Rolle.
1: Gut, dann nennen Sie mal die Namen, dann kann ich ihn auch schon mal aufschreiben.
0: Also, ich würde sagen,
1: ja, sie
0: nenne ich Jana.
1: Ja.
0: Ihn nenne ich Niklas.
1: Das klingt auf den ersten Blick erstmal harmlos.
0: Und dann kommen noch zwei, ja. Aber ich selber bin ehrlich gesagt bei der Vorbereitung dann auch mit diesen ganzen Namen durcheinander geraten, sodass ich mir... Nee, mit den Abkürzungen. Also ich hatte mir die Namen abgekürzt und dann bin ich durcheinander geraten. Dann musste ich hinterher alle nochmal nachgucken, ob ich sie auch alle richtig zugeteilt habe, dass ich gedacht habe, nee, also wenn du das nur hörst und nicht liest, dann wird es ja noch komplizierter.
1: Ich habe letztens, als wir darüber diskutiert haben, gedacht, weißt du, was man eigentlich machen kann? Einfach die Originalnamen nehmen und sagen, die sind verändert.
0: Ja, das könnte man machen.
1: Die stimmt gar nicht.
0: In diesem Fall ist es aber schwierig, weil es da so viel Berichterstattung auch dazu gab. Da findet man das leicht raus. In anderen Fällen findet man es, glaube ich, nicht so leicht raus.
1: Ist jetzt auch noch nicht so lange her, 2024.
0: Ja, und der Prozess war 2025. Okay. Also, Jana war 23 Jahre alt, als sie gestorben ist. Hat zwei Schwestern, eine 7 Jahre älter, eine 4 Jahre älter, mit denen sie zusammen aufgewachsen ist. Die Eltern haben sich zwar früh getrennt, das hat aber immer gut, ganz gut funktioniert. Das heißt, ich hatte jedenfalls vor Gericht, wo ich sie alle auch gesehen und gehört und erlebt habe, das Gefühl, das ist eine Familie, die ist sehr eng miteinander. Jana selbst hat 2018 den Realschulabschluss gemacht, hat dann über diverse Umwege ist sie dann Betreuerin in der Nachmittagsbetreuung von Grundschülern geworden. Das hat jetzt ziemlich Spaß gemacht. Vielleicht hing es auch damit zusammen, dass die Mutter seit 30 Jahren Tagesmutter ist und sie sowieso auch da schon immer viel Kontakt zu kleinen Kindern hatte, Grundschüler sind ein bisschen älter dann. Es ist ihr dann aber aus verschiedenen Gründen psychisch nicht so besonders gut gegangen und diese Belastungen sind relativ groß geworden, sodass sie sich dazu entschieden hat, dass sie diesen Job wechselt und dass sie immer noch mit Kindern zusammenarbeiten will, aber jetzt Teilhabeassistentin eben nur noch für ein Kind werden möchte und nicht mehr so viele Kinder.
1: Das sind die Leute, die mit denen in die Schule gehen?
0: Ja, zum Beispiel, oder die denen helfen bei anderen Dingen, auf dem Schulweg, in der Schule, die halt einfach begleiten im Alltag. Dazu ist es nicht mehr gekommen, weil sie vorher eben getötet worden ist. Nach außen hin, die hatte einen sehr großen Freundeskreis und das Gericht hat sich viel Mühe gegeben. Die haben sehr, sehr, sehr viele Zeuginnen und Zeugen gehört. Nach außen hin hat man ihr diese psychischen Probleme nicht angemerkt. Das heißt, sie ist so als offen, als fröhlich, als hilfsbereit, als herzlich beschrieben worden. Und diese dunklen Seiten haben schon Menschen gekannt und gewusst, vor allen Dingen die Familie, aber eben nicht viele. Niklas war zur Tatzeit auch 23 Jahre alt, ist mit seinem 2 Jahre jüngeren Bruder aufgewachsen. Die Eltern haben sich getrennt, als er in die Kita gekommen ist. Die Brüder sind bei der Mutter geblieben, haben jedes zweite Wochenende den Vater gesehen. Es gab dann aber, das wurde immer schlechter, es gab viel Streit. Als er 12 war, haben die das dann beendet. Die Mutter hatte dann einen neuen Mann, mit dem er sich sehr, sehr gut verstanden hat. Also beide Jungs haben sich mit dem gut verstanden. Die haben ihn auch als Vater bezeichnet. Da kam dann noch ein Halbbruder dazu. Der hat seinen Hauptschulabschluss gemacht, hat viel Fußball

0: Fußball gespielt, hat dann den Realschulabschluss gemacht und hat in der Schule auch Jana kennengelernt. Die waren zunächst Freunde. Sie war nicht weiter an ihm interessiert. In der Schule hat er schon davon geträumt, dass er mal zur GSG 9 geht oder zur Polizei. Das war sein Wunsch. Das ging aber nicht, weil man dafür das Abitur gebraucht hätte. Dann hat ihm der Klassenlehrer vorgeschlagen, geh doch zur Bundespolizei. Das geht auch ohne Abi. Dann hat er sich mit 18,5 bei der Bundespolizei beworben. Ist aber in diesem, oder hat sich nicht beworben, wollte dieses Einstellungsauswahlverfahren machen. Das hat aber nicht geklappt, weil er nicht fit genug war. Er war sehr kräftig, wog 120 Kilo und hat dann erstmal gearbeitet und hat entschieden, nun mache er Sport und eine strenge Diät, damit er bei der Bundespolizei angenommen wird. Für dieses Auswahlverfahren, einer von seinen Kumpels hat vor Gericht gesagt, der ging nur noch laufen und hat dann nur noch Karotten gegessen, weil er halt Polizist werden wollte. Das hat auch geklappt. Ende 2020 ist er als Bundespolizist, also in der Ausbildung, vereidigt worden. Hat dann schon, das spielt ja in dem Fall eine große Rolle, ein intensives Schießtraining gemacht. Und da ging es eben, was ich schon gesagt habe, in der Hauptsache um Eigen- und um Fremdsicherung und wie gehe ich sicher mit so einer Waffe um. Und
1: Das
0: da,
1: klingt jetzt ganz kurz, um
0: ja.
1: hier mal zusammenzufassen wieder. Es klingt bei beiden so ein bisschen schon nach Spannung in der Biografie. Also so beide haben irgendwie so ihren Koffer in der Hand. Gleichzeitig klappt es aber eigentlich. Also im Endeffekt war das ja
0: Finde
1: eine
0: ich auch.
1: respektable Geschichte zu sagen, ey,
0: Ja.
1: es ist vielleicht jetzt nicht alles komplett straight gelaufen, aber ich habe irgendwann ein Ziel gehabt und habe dann gesagt, ich gehe laufen,
0: Ja.
1: ernähre mich gesund, weil ich darauf hinarbeiten
0: Ja.
1: will und schaffe das dann ja auch. Das ist ja nicht so, wie wir es oft bei anderen haben, die dann irgendwann komplett durchdrehen, wo du ein komplettes Scheitern hast, wo du
0: Nein.
1: quasi schon merkst, warum die sauer sind und bla bla, sondern hier hast du das Gefühl, die haben sich irgendwie gefunden, der hat es zur Bundespolizei geschafft, obwohl er erstmal 120 Kilo hatte. Also eigentlich bis hierhin geht's.
0: Ja, das ist ja eigentlich auch ganz verdienstvoll, ne? Wenn du denkst, okay, ich will dahin, wieg aber zu viel und dann schaffst du das, dich
1: Nee, vor allen Dingen schaffst du es. Also das
0: da
1: Ding ist,
0: fit
1: glaube
0: zu
1: ich,
0: werden
1: diesen
0: für.
1: Traum, ich will mal Polizist werden, den haben viele komischerweise. Also das habe ich auch als Kind schon nie verstanden. Das Kind da sagt ja immer, ich will Feuerwehrmann werden oder Polizist. Ich habe mir immer
0: Oder
1: gedacht,
0: Müllmann.
1: dann habe ich mir so gedacht, Müllmann von den drei Berufen, weil da verdienst du unverhältnismäßig viel Geld, habe ich mal gehört.
0: Bist an der frischen Luft und dein Job ist mittags erledigt. Hast du Zeit? Hast du was vom Tag?
1: Und ich glaube auch, die Gruppendynamik ist ganz cool.
0: Die wirken jedenfalls
1: Die
0: immer
1: wirken
0: so.
1: voll, also die Mittelmänner bei mir, mit denen ich so Kontakt habe, die sind richtig cool. Ich mag die gerne. Ja, wie gesagt, den Traum zur Polizei zu gehen, den habe ich noch nie verstanden.
0: Die Zeugen haben ihn beschrieben als durchschnittlichen Schützen. Aber als jemanden, bei dem es niemals irgendwelche Sicherheitsbedenken gab, irgendwelche Schüsse, die versehentlich abgegeben worden sind oder sowas. Und es war auch so, wenn er aus der Polizeikaserne nach Hause gekommen ist, dann hat er seine Dienstwaffe zuverlässig in den Safe gelegt, der auf seinem Kleiderschrank deponiert war. Der hat aber, wir haben es ja schon gesagt, gerne getrunken und sein Lieblingsgetränk war Jackie Cola.
1: Cowboy-Scholle.
0: Und davon hat er viel getrunken, sehr viel.
1: Was heißt es?
0: Regelmäßig, täglich und jede Menge. Ich bin mir jetzt gar nicht sicher, ob ich mir irgendwo aufgeschrieben habe, wie viel es war, aber ich weiß, dass ich gedacht habe, ui, das ist aber viel.
1: Ja, aber das ist ja relativ. Das ist
0: Naja, ich
1: ja.
0: weiß, dass das relativ ist, aber es hat jedenfalls dazu gereicht, dass er sehr häufig betrunken war und also ich würde zusammenfassen, beinahe täglich.
1: Das heißt, er hat beinahe täglich Jackie Cola getrunken. Das ist ja schon ungesund.
0: Und
1: Das sag ich.
0: naja, ich finde das Zeug eh nicht lecker. Ich kann es sowieso nicht verstehen. Aber
1: Ich auch
0: gut.
1: nicht. Also ich muss auch sagen, was so solchen Spirituosenkram betrifft, bin ich eher der hellere Typ, durchsichtig.
0: Wenn er getrunken hat. Und wenn er viel getrunken hat, dann ist er laut und aggressiv geworden. Der hat auch ständig irgendwie Ärger angezettelt, zum Beispiel mit den Nachbarn, weil er dann bevorzugt nachts laut draußen vor dem Haus telefoniert hat. Oder er hat rumgepöbelt. Ja, das würde mich ehrlich gesagt auch stören, wenn so

0: ein Besoffener jeden Abend bei mir vom Fenster telefonieren würde, ich glaube, da würde es mit mir auch Stress geben.
1: Da will ich noch nicht bewerten, da habe ich zu wenig Informationen über das Szenario, weil es gibt mit Sicherheit auch sehr empfindliche Nachbarn, die das dann überinterpretieren. Ganz kurze Frage zu dieser Sauferei. Du hast gesagt, er ist immer aggressiv geworden. Gab es immer irgendwie einen bestimmten Grund? Also was war sein Trigger oder gab es irgendwelche Dinge, die er dann geäußert hat, woher der Schmerz kommt, den er da scheinbar spürt?
0: Nee.
1: Das heißt, im Endeffekt...
0: Nein, das kann ich nicht beantworten, warum der so viel getrunken hat.
1: Hat er auch nicht beantwortet?
0: Nee. Also
1: gab es auch keinen Sachverständigen, der gesagt hat, die Trennung seiner Eltern XY hat zu irgendwelchen Unsicherheiten geführt und dadurch Spannungen abbauen.
0: Nichts, was mir
1: bei das heißt, denen vor Gericht war es egal, warum der so viel säuft?
0: Nö. Bei denen war es egal. Vor Gericht spielt eine Rolle, trinkt der immer so, da spielt der, die entscheidende Frage ist immer, bist du noch Herr deiner Sinne?
1: Ja, aber gleichzeitig achten wir auch, und das erzählst du mir auch immer, auf Dinge in der Biografie, warum Menschen irgendwas tun und dadurch leiten wir auch an gewissen Stellen Dinge ab. Und hier muss es ja so sein, dass irgendwas dazu geführt hat, dass der so viel säuft. Und das könnte ja theoretisch in die Gesamtbewertung der Fallsache einfließen.
0: Ja, aber wenn es damit was zu tun hat, aber es hat eigentlich nichts damit zu tun.
1: Ja, Eike, trotzdem ganz kurz. Die Leute, die viel und regelmäßig saufen, die haben ja meistens einen Grund.
0: Ja, ich weiß. Aber da ich ja als eine, die fast nichts trinkt, in einer Gesellschaft lebe, in der du immer begründen musst, warum du nichts trinkst, musst du eher weniger begründen, dass du trinkst. Das heißt, häufig ist das auch einfach eine Gewohnheit, jedenfalls nach meiner Beobachtung.
1: Nee.
0: Doch.
1: Ich glaube, da machen die Leute sich zu leicht. Und gebe dir recht, du hast ja gesagt, mein Verhalten, was
0: das betrifft, hat sich geändert. Ja, du entspannst dich dann vielleicht leichter, keine Ahnung, Hemmungen fallen weg, du traust dich mehr.
1: Ja, eben, sage ich ja, das muss ja alles irgendwelche Ursprünge haben. Das Ding ist, ich fühle, was du sagst mit diesem, als ich angefangen habe zu sagen, ey, ich mache auch mehr Sport und dies und das und Ananas und man steht dann irgendwie auf einer Veranstaltung mit einem Wasser, das wird schon angesprochen dann. Ja, ne? Dann sagt man, ich rieche nichts, dann sage ich, oh Bruder, weil ich morgen fresh sein will.
0: Ja, aber das nervt.
1: Ja, das weiß ich gar nicht.
0: Mich nervt es kolossal, dass man immer erklären muss, warum man nichts trinkt. Und wenig erklären muss, warum man eigentlich immer trinkt.
1: Das ist aber doch genau der Punkt, den ich hier gerade habe. Und das wollte ich ja so ein bisschen damit aufbrechen. Weil ich habe immer das Gefühl, dass Leute so tun. Und ich meine ganz ehrlich, ich bin der Letzte, der was gegen Feiern sagt. Und mit Sicherheit wird es bei mir auch Gründe haben. Und mit Sicherheit macht es aber auch Spaß. Und ich verteidige das auch bis heute noch, zu sagen, ey, ich hatte mal irgendwie ein Jahr, wo ich fast gar nichts gemacht habe. Da war es auch nicht geil. Also diese dogmatischen Geschichten zu sagen, wenn du erstmal alles feiern sein, es geht so gut, das stimmt halt auch nicht. Am Ende macht es auch Spaß. Man muss halt nur irgendwie einen Mittelweg finden an gewissen Stellen. Das heißt aber, zusammenfassend, das hat niemanden gebockt, warum der so viel gesoffen hat. Weil das wäre ja schon eine interessante Frage. Gerade wenn ich diese Persönlichkeit von diesem Typen bewerten soll. Und beim Vorgericht wird ja viel getan, um die Persönlichkeiten zu bewerten. Wir streiten uns hier immer wieder über Sachverständigen. Der erzählt mir dann, der hat die und die Persönlichkeit gehabt, der hat die und bla bla bla. Und kein Mensch fragt sich, warum der so viel säuft.
0: Strange. Ja, also kein Mensch fragt sich, warum der so viel säuft. Das würde ich jetzt so auch nicht unbeantwortet lassen. Aber vielleicht dürfen wir wirklich nicht vergessen, ein Prozess ist dazu da, eine Tat aufzuklären und die Hintergründe einer Tat aufzuklären, soweit das geht. Natürlich spielt da eine Rolle, kann da eine Rolle spielen, warum trinkst du? Aber ich glaube, viel mehr spielte hier eine Rolle. Wie verändert der sich eigentlich? Ja, warum denn aber eigentlich? Was ändert das denn eigentlich an der Tat?
1: Was
0: ändert das an der Tat, warum der irgendwann mal angefangen hat zu trinken?
1: Weil du mir immer erzählst, dass man die Hintergründe betrachten muss, dass es wichtig ist, Prozesse zu haben. Warum machen Menschen irgendwas?
0: Das haben die ja gemacht. Aber ich glaube nicht, dass das die entscheidende Frage ist. Warum hat der irgendwann angefangen zu trinken?
1: Natürlich.
0: Nein.
1: Das ist die entscheidende Frage.
0: Die entscheidende Frage ist, was ist passiert, wenn der getrunken hat? Das ist die entscheidende Frage.
1: Das ist der Schritt danach. Das ist so dieses komplett, ich gucke auf den Teppich drauf. Ich muss ja erstmal wissen, warum der getrunken hat. Guck mal, ganz oft ist es so, wir bewerten irgendwelche Leute, wenn ein Raubüberfall stattfindet. Gibt es Leute, die machen das aus einer Gewohnheit und dann gibt es Leute, die sind unter einem finanziellen Druck und machen das irgendwie aus Verzweiflung. Das sind ja zwei verschiedene Bewertungsmaßstäbe. So, und hier haben wir jemanden, der bringt jemanden um und da will ich doch wissen, warum. Und warum ist diese Person so geworden? Und das ist dann kann es mir doch nicht egal sein, dass jemand exzessiv trinkt in der Bewertung, sondern nur betrachte ab dem Trinken.
0: Ich finde schon. Ich finde, das hat hier in diesem Fall gereicht. Das
1: ist ein bisschen vereinfachend, finde ich.
0: Also.
1: Wer weiß, was dem passiert ist.
0: Also. Ja, das ändert doch nichts daran, dass es ein... Ich hätte jetzt fast ein Wort gesagt, das ich ja eigentlich sonst öffentlich nicht so sage. Sag. Nee, das ändert doch nichts daran, dass der zum Arschloch mutiert, wenn er was trinkt. Der ist einfach richtig ätzend, wenn er trinkt.
1: So, und das wird einen Grund haben.
0: Jo,
1: das niemand macht... kommt als Arschloch auf die Welt. Das auch wenn das viele so Leute, genau. glaube ich, gerne... Das
0: weiß ich nicht so genau.
1: Ja, da siehst du, das ist, glaube ich, genau das Ding. Und da will ich jetzt gar nicht abschweifen.
0: Okay.
1: Aber wie kann man einfach so, das war halt ein Arschloch. Nee, Bruder, da ist...
0: Nee, die passiert. Haben nicht einfach gesagt, das war halt ein Arschloch. Das haben die sowieso nicht gesagt. So, also jedenfalls. Dieser Typ hat viel getrunken. Und wenn er viel getrunken hat, dann hat er sich in Auseinandersetzungen eingemischt, ohne Personen und Hintergründe zu kennen. Er ist über die Straße gelaufen und hat sich dann halt da reingehängt. Ja. Irgendwelche Freunde von ihm haben vor Gericht erzählt, dass sie mit ihm mal so einen Ausnüchterungsspaziergang gemacht hätten. Und da hätte er einfach völlig, random würdest du, glaube ich, sagen, Spiegel von geparkten Autos abgetreten. Also der war schon sehr aggressiv.
1: Das ist auch so ein besoffener Klassiker irgendwie. Ich weiß gar nicht, wann das mal angefangen hat. Autospiegel abtreten ist so ein Ding.
0: Ich weiß auch nicht, warum man das macht. So, und was das große Problem eben auch war, ist, dass der häufig betrunken Auto gefahren ist. Der hatte eine Freundin, nämlich seine erste Freundin, die hier eine Rolle spielt, die nennen wir Kati. Mit der war er zwischen 2018 und 2020 zusammen. Die hat das auch immer angesprochen, nämlich, dass der regelmäßig betrunken Auto gefahren ist, dass er auch mal angezeigt worden ist, weil er betrunken Auto gefahren ist und Glück hatte, dass dann ein Kumpel gesagt hat, nee, der saß gar nicht am Steuer, es war ich. Der hat sich von dieser Freundin zwischen 2020 getrennt, weil, nee, andersrum, sie hat sich von ihm getrennt, weil er sie betrogen hat. Auch das ist, glaube ich, ein Muster bei dem. Dann hat er eine neue Freundin gehabt, nennen wir Maya. Gleichzeitig hat er aber hier mit Kati weiter Kontakt gehabt und hat sich auch weiter mit der getroffen, hat weiter bei ihr seine Probleme abgeladen, ist regelmäßig mit der ins Bett gegangen, nämlich immer dann, wenn ihm die aktuelle Freundin, nämlich Maya, nicht zur Verfügung stand oder wenn die keine Lust hatte. Der hat er gedroht, wenn sie seine sexuellen Bedürfnisse nicht befriedigt, dann holt er sich das eben woanders und das hat er auch gemacht. Kati hat dann irgendwann versucht, aus Selbstschutz sich vor ihm zu schützen, indem sie ihn bei WhatsApp blockiert hat. Also hat er ihr über Insta weitergeschrieben. Als die aktuelle Freundin Maya ihn dann in flagranti beim Sex mit Kati erwischt hat und ihn zur Rede gestellt hat, ihm auch eine runtergehauen hat, ist ihm nichts Besseres eingefallen, als die zu bedrohen. Dann haben die erstmal keinen Kontakt mehr, dann fängt er wieder an, ihr zu schreiben. Das ist ein Muster, deswegen erzähle ich es. Dann entschuldigt er sich und bittet sie, es doch nochmal zu probieren. Und dann lässt sie sich halt nochmal auf ihn ein, aber der hat weiterhin was mit anderen Frauen und dann trennt sie sich von ihm. So, die schafft es dann auch, den Kontakt mit ihm abzubrechen. Er schreibt ihr Tag und Nacht unter unterschiedlichsten Nummern weiter. Er versucht, sie vorm Haus abzupassen, verwickelt sie dort in ein Gespräch, packt sie am Arm, damit die nicht ins Haus reingeht. Nachbarn sehen das, mischen sich ein, dann lässt er los. Die hat vor Gericht gesagt, dass sie richtig Angst hat, dass der Rache an ihr nimmt. Also die hat richtig Schiss vor ihm und seinen Gewalttätigkeiten gehabt. Dann ging es in diesem Prozess viel um einen Vorfall im September 2022 abends in einer Kneipe. Da hatte er schon vorher mit einem Kumpel vorgeglüht, dann sind die in die Kneipe gegangen, haben weiter gesoffen, Bier, Schnaps und halt Jackie Cola.
1: Ist es bei Alkohol geblieben bei denen?
0: Ja, also soviel ich weiß, war das nur in Anführungsstrichen Alkohol. So, als letzte Gäste gehen die...
1: Ehrlich gesagt, Heike,
0: ja.
1: Bei deinen ganzen Ausführungen, die du mir jetzt hier sagst, das Verhalten von ihm und so bla bla, stelle ich mir nochmal die Frage, warum sich da niemand die Frage gestellt hat, was mit dem ist.
0: Vielleicht habe ich auch einfach nicht richtig zugehört. Und die haben sich alle diese Frage gestellt und ich war am entscheidenden Tag nicht da. Das kann in einem halb Jahre dauernden Prozess sein. Das weiß ich. Also das will ich jetzt nicht ganz. So. Also in dieser Kneipe gehen die. Die Wirtin merkt, dass der seinen Deckel nicht bezahlt hat. Und weil er schon mal die Zeche geprellt hat, läuft die hinterher. Es wird ziemlich laut. Er behauptet, der hat doch schon bezahlt. Sogar mehr, als er getrunken habe. Sie sagt, nee, ist nicht. Der Kumpel hält ihn auch fest. Er ruft, er geht jetzt nach Hause, holt seine Knarre und ballert die ab. So aggressiv ist, kriegt die Angst, rettet sich rein, lässt die Rollos runter und schreibt ihm später, telefoniert dann am nächsten Tag mit dem Kumpel von ihm und schreibt dann ihr Folgendes.
2: Er soll sich im Klaren sein, wenn ich eine Anzeige mache, dann kann er seine Ausbildung für Polizisten abhaken. Bedrohung mit Waffe, dazu Zechprellerei in zwei Fällen. Ich habe auch Zeugen. Dass so ein kleiner Wichser mir mit der Waffe droht, ist ein No-Go. Er soll sich warm anziehen.
1: Ja, wallala.
0: So, also die
1: stabile
0: war, die war resolut. Ende 2022, hat aber übrigens dann doch keine Anzeige erstattet gegen ihn.
1: Hat er gezahlt?
0: Das spielte dann vor Gericht aber eine große Rolle, weil das schon ein ähnliches Verhalten ist. Es geht ja darum, wie geht der mit seiner Waffe um?
1: Also der zieht sie zumindest in seine Gedanken mit ein, wenn er irgendwelchen Leuten droht.
0: Es scheint so zu sein, so beschreibt er das.
1: Hat die quasi in seinem System, was irgendwie Argumentationen oder Drohszenarien betrifft. Du wirst mir nicht verraten, in welchem Stadtteil das war, gell?
0: Das war nicht in Frankfurt. Okay. Das war nicht in Frankfurt, es war außerhalb Frankfurts.
1: Okay, das heißt, hier ist tatsächlich offensichtlich jemand, dem es schlecht geht, der das so rauslässt, wie er es rauslässt, der keinerlei Ruhe findet, der Affären, Saufereien, Bedrohung, Gewalt, Einmischen, also der ist unter Dauerstrom, dieser Johnny. So. Ich glaube, mit dem Satz, das ist halt einfach ein Arschloch, Leute. Weiß nicht, ob wir damit viel erklären können. Weil es gibt, ja, egal, ich sag's nicht. Gut.
0: Also Ende 22 fängt er wieder an, Fußball zu spielen. Auch, weil er die dritte Halbzeit am allerliebsten mag. Die macht ihm am meisten Spaß, da findet er auch neue Kumpels.
1: Dritte Halbzeit saufen oder schlagen?
0: Saufen, okay. Saufen.
1: Da, wo ich herkomme, ist dritte Halbzeit was anderes.
0: Ah, okay, nee, saufen. Saufen ist hier gemeint.
1: Grüße gehen raus, support your local Fight Club.
0: Hier ist Saufen gemeint. Oft trinkt er vorher schon ein paar Dosen Jackie Cola.
1: Vorm Spiel.
0: Vorm Spiel, dann spielt er, dann säuft er wieder.
1: Ja, Leute, wir müssen hier drüber sprechen. Das ist nicht der Trink, das ist ein Alkoholiker.
0: Ja, natürlich ist es ein Alkoholiker, so, das würde ich auch so sagen.
1: Das spielt keine Rolle in der Tat, wenn ich irgendwie suchtkrank bin?
0: Doch. Natürlich spielt es eine Rolle. Aber es spielt am Ende immer die Frage entscheidend, wusste der bei der Tat, was er tut? Oder war die Hemmschwelle so niedrig durch den Alkohol, so wusste der nicht mehr, was er tut?
1: Ich habe das Gefühl, der weiß seit Monaten nicht, was er tut.
0: Nee, ich habe das Gefühl, der weiß sehr wohl, was er tut. Und Sucht. Also zur Sucht gehört eben, dass du keine Kontrolle darüber hast. Ja, aber das heißt nicht, dass du nicht weißt, was du tust.
1: Ich kann es ja mal nicht verhindern.
0: Ja, das stimmt. So, also Ende 22, ach so, habe ich ja schon gesagt, dass er wieder angefangen hat, Fußball zu spielen. Irgendwann da in diesem Fußballverein will mal einer von ihm wissen, wie schwer eigentlich eine Waffe ist. Dann holt er die raus aus seinem Waffentresor und zeigt die. Da war die Waffe, aber hat er gesagt, ungeladen, Munition, Magazin sind im Safe geblieben. 2023 im Frühjahr besteht er bei der Bundespolizei seine Abschlussprüfung, ist Bundespolizist auf Droge, ist wohl sehr stolz, so beschreiben das alle.
1: Hast du eben gesagt, Bundespolizist auf Droge?
0: Habe ich Droge gesagt? Ich wollte Probe sagen.
1: Ja, ja. Aber eigentlich stimmt es ja, was du gerade gesagt hast. Ja, Bundespolizist auf Droge, so klingt das auf jeden Fall. Weil bei einem Lebenswandel, den du uns hier angerissen hast, schafft er das trotzdem. Irgendwie kann ich den noch nicht greifen, den Typen. Aber man könnte ja denken, Alter, wenn der vor dem Fußball schon anfängt zu saufen,
0: ja.
1: Wie soll der eine Bundespolizistenprüfung schaffen, beziehungsweise...
0: Hat er aber geschafft.
1: Hoffe ich. Oder ich habe gerade ein bisschen Angst, dass diese Bundespolizistenprüfung ein bisschen einfach ist. Das klang vorhin so. Hier, du Abitur brauchst du die normale Polizei, Bundespolizei, da gehst du einfach mal hin. Da kannst du auch ab und zu mal Jackie saufen. Dann geben wir dir trotzdem eine Waffe. Jetzt habe ich plötzlich Angst vor Bundespolizisten.
0: Als er ins zweite Dienstjahr kommt, feiert er Geburtstag. Und da lädt er auch seine ehemalige Klassenkameradin Jana ein.
1: Die wir vorhin schon kennengelernt haben.
0: Die nur 23 Jahre alt
1: ist. Die erstmal nichts von ihm wissen wollte.
0: Ja, jetzt will sie was von ihm wissen. Sie werden ein Paar, die verstehen sich auch gut. Sie feiern beide sehr gerne. Sie stehen beide sehr gerne im Mittelpunkt. Sie fahren dann auch zusammen in Urlaub, nämlich nach Portugal. Dort lernt sie seine Großeltern und die anderen Verwandten kennen. Also die wird in diese Familie mit aufgenommen. Sie ist auch viel bei ihm, sie schläft viel bei ihm. Er hat eine Einliegerwohnung im Haus seiner Familie. Er trinkt weiter exzessiv Alkohol, auch wenn er fährt. Es gibt so ein Dorffest. Da haben die beiden Streit, da reißt sie ihm den Autoschlüssel weg und am Ende fahren sie dann auch tatsächlich mit dem Taxi nach Hause, weil sie es schafft zu verhindern, dass er wieder betrunken Auto fährt. Die ist auch häufiger beim Fußballtraining dabei, fährt dann hinterher ihren betrunkenen Freund nach der dritten Halbzeit nach Hause. Ihre Freunde und Freundinnen mögen ihn nicht, die stören sich an dieser Sauferei. Im Sommer 2023 wollen die dann mit Freunden zum Essen gehen. Der hat vorher schon 7 Dosen Jackie Cola getrunken, setzt sich dann auch nicht zu den Freunden dazu, sondern lieber zu den Stammgästen an den Tresen, trinkt dort weiter Schnaps und Bier, bestellt auch ständig neue Getränke, wird ungeduldig, wenn die nicht kommen, schreit dann in den Gastraum, meine Freundin ist so geil, sie ist ein Pornostar, bis die ihn dann nach Hause schickt, weil ihr das dann doch sehr unangenehm ist. Dann
1: Freunde der Sonne, also ich, umso mehr du mir erzählst, umso fassungsloser bin ich, dass diese Alkoholsache nicht angesprochen wurde. 7 Dosen Jackie Cola, bevor ich zum Essen eingeladen werde. Herzlichen Glückwunsch.
0: Vierteljahr später feiert ihre Schwester ihren 30. Geburtstag. Da ist er auch schon betrunken, als er ankommt, weil es ist im Oktober und er war gerade auf dem Oktoberfest. Der kann kaum noch gerade laufen. Er kennt auf diesem Fest niemanden.
1: Gott, wie unangenehm.
0: Er beleidigt aber gleich alle. zum Beispiel einen fragt er, wieso er eigentlich so eine schwule Hose tragen würde. Dann ist ein kleinwüchsiger Mensch da und er fragt, ob der nicht genügend Fruchtzwerge bekommen hätte. Dann kommt die Vorstellungsrunde, auch da ist er ausgesprochen unangenehm und peinlich und kommentiert ständig alles. Dann schreit er rum, dass Jana und ihre beiden Schwestern wirklich geile Säue wären. Und wer von denen halt mehr Geld verdiene, plärrt er da auch rum. Und, wer mehr Geld verdiene, könne seine Freundin haben. Dann fliegt er auch da raus. Am nächsten Tag entschuldigt er sich bei Jana. Er entschuldigt sich auch bei der Familie, ist ihm eigentlich ganz zugewandt, weil die sagt, ja, weil die sagt, eigentlich, wenn er nichts trinkt, ist er ganz nett und ganz hilfsbereit. Und sie hat halt auch das Gefühl, dass ihrer Tochter, der es nicht immer gut geht, der eigentlich ganz gut tut. Aber diese Beziehung wird schlechter. Es gibt sehr viel Streit wegen dieser Sauferei. Außerdem merkt sie, dass er sich heimlich mit seiner Ex-Freundin trifft. Er ist eifersüchtig, sie geht nicht mehr auf Feste, wo ihr Ex-Freund ist. Er hält sich nicht ganz so an die Regel. Dann gibt es so eine Eintagestrennung, die viel eine Rolle spielt. Da sind die unterwegs zusammen zu seinem Cousin. Dieser Cousin schneidet ihm immer die Haare und wirft ihm auch vor, du kommst immer nur, wenn die Haare geschnitten, also wenn du was von mir willst. Auch dort ging es um seinen Alkoholkonsum. Der Cousin und Jana finden halt, dass er viel zu viel trinkt. Diese Unterhaltung wird irgendwie heftiger, weil es da halt auch darum geht, dass der Cousin sauer ist, weil der immer nur kommt, wenn er was von ihm will. Auf der Rückfahrt ist er dann sauer. Sie fragt, ob er sie überhaupt noch liebt. Er sagt wütend nein. Sie macht Schluss. Am nächsten Tag ruft er an, entschuldigt sich. Dann sind die wieder zusammen. Also das ist eine durchaus von Spannungen geladene Beziehung zwischen diesen beiden.

0: glaube, das ganze Leben, ehrlich gesagt, ja, bis dahin. Also das ist ja nicht so, dass die beide vorher irgendwie ruhig waren und sich dann getroffen haben, sondern du hast das Gefühl, da sind schon zwei vollgeladene Magneten aufeinander getroffen.
1: Ja, und der bezieht halt auch viel auf sich. Der ist an einem Abend ist er bei ihr, dann will sie sich mit einer Freundin treffen. Dann denkt er, Frechheit, die schmeißt mich raus. Zwei Tage später gibt es wieder Streit, dann macht sie Schluss, sagt, sie braucht Zeit für sich. Sie hat sowieso das Gefühl, dass sie nur die Nummer zwei nach den ganzen Ex-Freundinnen ist. Und ihn nimmt diese Trennung ziemlich mit. Der lässt sich zu Hause von der Familie trösten. Die Mutter ist sauer auf Jana, kann ihn nicht mehr leiden, weil es dem halt so schlecht geht. Der schreibt ihr halt wieder, obwohl sie das nicht will. Der schickt Blumen, der besucht auch ihre Mutter und versucht, die halt irgendwie wieder zurückzubekommen. Dann stürzt die Freundin psychisch ziemlich ab, weil ihr ehemaliger Freund sich entweder das Leben nimmt oder versehentlich an einer Überdosis Kokain stirbt. Es geht ihr total schlecht. Er versucht irgendwie über alle Wege an ihn ranzukommen und sie schreibt ihm dann Folgendes.
2: Ey, was stimmt nicht mit dir? Wie kommst du auf die Idee, zu meiner Mutter, zu meiner Familie zu gehen und dich bei denen zu bedanken oder zu entschuldigen? Lass mich und meine Familie und meine Freunde einfach in Ruhe. Raff das mal. Das zwischen uns ist aus und vorbei. Da wird nie wieder nur ein Funken sein. Du machst dich so krass lächerlich. Mir geht es ohne dich blendend. Aber deine lächerlichen Auftritte gehen mir tierisch auf den Keks. So ein Kindergarten.
1: So, jetzt fühlt er sich wieder respektlos behandelt, es geht ihm eh schlecht wegen der Trennung und er erzählt einem Freund, dass er sich die geladene Dienstwaffe in den Mund gesteckt hätte, aber dass er dann nicht abgedrückt habe. Und er ruft völlig betrunken wieder seine Ex an.
0: Gab es da niemanden im Freundeskreis, der mal irgendwie die Alarmglocken anhatte, zu sagen, Alter, das ist ein gefährlicher Dude, wir müssen die Frau ein bisschen beschützen?
1: Ich glaube nicht, dass die den so, also ich hatte nicht das Gefühl, dass die den als so gefährlich wahrgenommen haben. Also die haben schon wahrgenommen, dass der trinkt, aber...
0: Ja gut, aber du hast doch gesagt, der wird ständig aggressiv und so.
1: Ja, aber ich kann ja nichts dafür, wie die das wahrnehmen.
0: Finde ich merkwürdig. Weil ich finde, ehrlich gesagt, und das ist natürlich im Nachhinein immer auch immer leicht gesagt, aber... Man kann nicht sagen, dass ich das nicht zumindest in Ansätzen angedeutet hätte. Das ist jetzt nicht so, dass wir, wenn wir mit dem befreundet gewesen wären, hier irgendwie vor den Fernsehkameras stehen könnten und dann sagen könnten, das war eigentlich ein ganz normaler Typ, das kann ich mir gar nicht erklären. So, dass dieses, was man oft hat, dieses, boah krass, ich falle aus allen Wolken, von dem hätte ich es nicht gedacht, da gehört er selbst
1: nicht
0: dazu.
1: Nee, da gehört er auch nicht dazu. Das würde ich auch so sehen, also aber heißt, ich weiß auch
0: die Freundin,
1: nicht.
0: Wir haben ja schon gehört, die Freundin mochten ihn nicht, aber ist keiner da irgendwie mal eingeschritten und hat gesagt, ey, wir müssen die auch beschützen vor dem, weil das habe ich die ganze Zeit, während du mir das alles erzählst, habe ich die ganze Zeit so das Gefühl, boah, Alter, ich würde die gerne beschützen, weil sich das gerade andeutet.
1: Ja, aber das ist natürlich, wir gucken hinterher drauf und ich erzähle dir all diese Sachen, von denen ich glaube, die dazugehören.
0: Nee, aber du erzählst mir auch schon Dinge, wo man sagen kann, ja, wenn das auch einzeln betrachtet so passiert ist.
1: Also er hat an irgend so einen dieser Abende völlig betrunken aus seiner Ex-Freundin angerufen und hat gesagt, dass er eine Dienstwaffe hätte und dass er sich rächen werde. Und die hat gefragt, ob er sie damit meint. Und da sagt er, nee, du bist nicht gemeint. Daraufhin hat sie, die hat schon reagiert, die hat nämlich Jana geschrieben.
0: Nur Jana geschrieben oder Polizei?
1: Nee, der hat Jana geschrieben.
0: Theoretisch gesehen...
1: Ja, meine, weiß nicht, eine... aber die Hemmschwelle ist natürlich groß. An der Stelle dann der Polizei Bescheid sagen. Hinterher wissen wir, das wäre sicher gut gewesen, aber kann man dir das wirklich vorwerfen?
0: Ich wirf niemandem was vor. Ich überlege nur. Also ich überlege, wie es sein kann, also wie man es interpretieren kann. Weil es ist schon auf Strom, ey.
1: Ja, ist er. Er hat dann Jana aber wieder so versöhnliche Signale geschickt, hat gehofft, dass sie mit ihm reden will und ob sie es nicht nochmal versuchen will und so. Das haben die dann auch gemacht. Dann haben sie es wieder probiert. Zwei Wochen später teilt sie ihm mit, nee, also sie wird ihn zwar lieben, aber das wird nicht reichen und... auch da lässt er sie nicht in Ruhe, auch da schreibt er weiter und fragt, ob sie sich nicht vorstellen könne, es nochmal zu probieren. So, und dann hat sie sich auch irgendwann dazu entschieden, es nochmal zu probieren. Und dann waren die wieder zusammen und jetzt war es so, jetzt ist ihr Mietvertrag gekündigt worden. Das heißt, sie brauchte auch eine neue Wohnung. Und offensichtlich war es auch so, dass sie dann auch gemeinsam so Zukunftspläne hatten. Also, dass sie sich vorgestellt haben, wie sie diese Wohnung einrichten. Dass es darum ging, ob sie einen Hund haben oder nicht. Ob sie mal eine Familie gründen oder nicht. Darüber haben sie wohl geredet. So. Der hat fröhlich weitergetrunken. Sie haben so ein Agreement gemacht und haben gesagt, hier, du trinkst weniger. Und da hat er sich aber offensichtlich nicht so ganz dran gehalten. Der Tattag, der 15. Mai 2024. Da hat er Frühdienst. Der kommt um 15 Uhr zurück nach Hause, fährt zum Cousin, also zum Friseur. Auf dem Weg fährt er an der Tankstelle vorbei, er tankt und er kauft 2 Dosen Jackie Cola. Die trinkt er auch gleich zu Hause, dann packt er seine Sachen, weil er am nächsten Tag wieder Frühdienst hat, packt Uniform und Dienstwaffe ein und fährt zu ihr. Sie war noch am Arbeiten, er ist in die Wohnung, er legt Uniform, Waffe und Magazin ins Wohnzimmer, dann kommt sie heim, hat ein Geschenk für ihn dabei, ein verspätetes Geburtstagsgeschenk, nämlich ein EM-Trikot der portugiesischen Nationalmannschaft. Das hat er sich gewünscht, darüber freut er sich auch. Sie unterhalten sich über diese Wohnungsinserate, weil ihr ja gekündigt worden ist, und malen sich halt dann aus, wie sie sich die Wohnung einrichten. Kurz vor 18 Uhr fällt ihr auf, dass sie kein Öl hat. Das ist deshalb wichtig, weil sie hat vor, Spaghetti Bolognese für die beiden zu machen. Sie schickt ihn los, Öl und Eier zu kaufen. Er fährt los, kauft auch ein. Auf dem Rückweg hält er wieder an der Tankstelle an, holt sich eine Dose Jackie Cola, trinkt die auf dem Heimweg und ist gegen 18.30 Uhr wieder zurück. Die zwei unterhalten sich. Es geht dabei auch um ihr schwieriges Verhältnis zu seiner Mutter, das ihr halt zu schaffen macht, weil sie sich vorher gut verstanden haben. Er beruhigt sie. Sie schreibt auch noch der Mutter eine Nachricht, dass sie gerne mal mit ihr reden will. Dann geht sie in die Küche, um zu kochen. Circa 20 Uhr gibt es einen Streit. Und jetzt gibt es nur noch Vermutungen. Vermutlich, weil er wieder getrunken hat. Sie steht am Herd. Möglicherweise sagt sie irgendwas, was ihn verletzt. Das weiß man alles nicht genau. Möglicherweise befürchtet er, jetzt kommt schon wieder zur Trennung. Vielleicht hat sie ihm auch gedroht, sie informiert die Bundespolizei, wie oft er betrunken Auto fährt und dass er die Waffe immer rumliegen lässt. Die hat er eben manchmal bei ihr liegen, und weil sie eigentlich die Waffe nicht in der Wohnung aber haben will, ist sie oft...
0: War der noch ganz normal im Dienst auch die ganze Zeit?
1: Ja.
0: Dann ist er besoffen zur Arbeit oder was?
1: Ja, oder war dann wieder nüchtern genug? Keine Ahnung.
0: Das musst du auch erstmal unterbringen, also die alleine... Technisch gesehen musst du ja irgendwann trinken, wenn du so viel säufst, und du musst ja aber noch arbeiten, plus dann hast du noch eine Freundin und du gehst auch
1: noch. Ja, das scheint aber funktioniert zu haben mit dem Arbeiten. Vielleicht hat sie auch diese... Das
0: heißt, von der arbeitsseitigen Kontrolle kam da auch nichts, sodass es irgendwie Gerüchte gab, der ist hier immer ständig besoffen zum Dienst gekommen und so?
1: Nein.
0: Der hat immer noch Alkohol geschunken?
1: Nein.
0: Okay. Nein.
1: Vielleicht hat die auch das Zusammenziehen in Frage gestellt. Man weiß es nicht genau, das ist aufklären. Möglicherweise hat er den Impuls verspürt, sich selber was anzutun, und hat deshalb zur Waffe gegriffen und hat die dann gegen sie gerichtet. Also beides ist möglich.
0: Ja, aber damit wir mitspekulieren können, wie von wo ist die denn erschossen worden? Von der Seite, von vorne, wo rein und weißt du? Also
1: der hat diese Dienstwaffe geholt, die war ja im Wohnzimmer, hat in dieses Magazin, hat in die Waffe ein Magazin mit 15 Patronen reingemacht, hat diese Waffe durchgeladen und hat vom Eingangsbereich der Küche aus einer Entfernung von 50 Zentimeter bis 1,50 Meter auf sie geschossen.
0: Die war mit dem Rücken zu ihm oder?
1: Sie stand seitlich. Sie stand vorm Herd. Er hat in Brusthöhe geschossen. Und was ihr gelungen jung ist noch oder was sie noch gemacht hat, ist Arme und Hände hochzureißen und der Schuss ging ins rechte Schlüsselbein und dann quer durch ihren Körper und ist im Brustkorb stecken geblieben. Das mit den Händen weiß man, weil da so viele Schmauchspuren waren. Entweder, also die ist in diese Schmauchwolke reingekommen und es war im Verhältnis beim Einschussloch weniger Schmauchspuren als in den, an den Händen. Dann ist sie zusammengebrochen, er hat sie aufgefangen, er hat sie auf den Fußboden gelegt. Der hatte zur Tatzeit übrigens 1,18 Promille.
0: Das ist fast geht nüchtern, eigentlich. Wollte ich gerade sagen, für ihn ist das wahrscheinlich stocknüchtern.
1: Ja, ist dann offensichtlich oder fühlt sich dann offensichtlich schlagartig nüchtern, hat auch scheinbar gleich diese Schussabgabe bereut, hat das Fenster geöffnet, hat um Hilfe gerufen, hat versucht, einen Notruf abzusetzen, hat aber kein Netz gehabt.
0: Ganz kurz, du sagst es jetzt so zu seinen Gunsten, hat scheinbar schnell bereut, es kann natürlich auch direkt Aftertat-Verhalten sein, wo er hofft, dass ihm das gut ausgelegt wird. Ich meine, der ist Polizist, der wird schon auch ein bisschen was mitbekommen. Kann alles sein. Also, dass ich quasi direkt, also, dass ich es mache und dann direkt in den Modus gehe, so ab jetzt muss ich mich so verhalten, als wäre das hier gerade ein Unfall gewesen, damit die Leute sich das sammeln auch. Als
1: dann
0: Indiz.
1: Hat er das richtig gut gemacht, weil er die ganze Zeit aus dem Fenster um Hilfe gerufen. Er hat dann so einen Verbandskasten geholt, dann hat er den Brustkorb noch verbunden, dann ist er ins Treppenhaus gerannt, da in den ersten Stock zu den Nachbarn, die den Schuss gehört haben und auch die Hilferufe gehört haben und gerade unterwegs waren, weil sie wissen, weil sie gucken wollten, was da passiert ist. Er hat gesagt, er habe gerade seine Freundin angeschossen, sie sollen Rettungsdienst alarmieren. Er ist in die Wohnung zurückgegangen, er hat weiter selber versucht, Polizei und Rettungsdienst anzurufen, hat aber nicht funktioniert, weil er ja kein Netz hatte. Hat dann versucht, sie zu reanimieren, ist immer wieder auf dem Balkon gelaufen und hat um Hilfe geschrien. Zur Nachbarin hat er gesagt, er habe Trockenübungen mit der Waffe gemacht. Irgendwie ist es ihm auch gelungen, seine Mutter dann zu erreichen. Der hat er gesagt, er habe sie erschossen. Er hat dann das Magazin aus der Waffe genommen, hat die Patrone, die durch die Schussabgabe automatisch nachgeladen worden ist und im Lauf war, auf den Küchenboden fallen lassen. Dann ist die Polizei gekommen, die war ungefähr 8:45 am abends am Tatort. Er ist mit der entladenen Waffe in der einen Hand und mit dem Magazin in der anderen Hand und hat die Hände erhoben gehabt, die Treppe runtergelaufen und hat sich dann festnehmen lassen. Dem Polizisten hat er erzählt, er habe Störungsbeseitigungen trainieren wollen und dabei hätte sich ein Schuss gelöst und hätte seine Freundin getroffen. Und der war auch ziemlich aufgelöst, haben die Polizisten erzählt und er hat geweint. Einer hat was mit der Trockenübung erzählt und hat gesagt, er hätte gedacht, das Magazin sei draußen gewesen. Jetzt war im Prozess die Frage, die wichtigste Frage war eigentlich, war das Absicht oder nicht? War das ein Querschläger? Also das war ja kein Querschläger, sondern ein Schuss direkt in den Oberkörper.
0: Ja, aber theoretisch kann es ja stimmen, was er sagt. Im Endeffekt kann es ja auch so eine Prahlerei sein. Guck mal, ich bin ein Polizist, ich bin jetzt hier im zweiten Ausbildungsjahr und guck mal, ich habe hier meine Waffe und ich gehe davon aus, da ist nichts drin. Das ist ja tatsächlich auch schon mal passiert, das ist ja auch auf Filmsets schon passiert. Dass da Leute am Set gestorben sind, weil irgendwie die Waffe doch geladen war und da kann ja niemand irgendwie ja, in so eine Absicht reingezogen werden. Die Frage, die ich mir jetzt stelle, ich bin gespannt, wie will man dem jetzt das Gegenteil beweisen?
1: Der Verteidiger hat gesagt, es war ein tragischer Unfall. Der hat nicht bewusst auf sie gezielt. Der war überzeugt, dass diese Waffe ungeladen war.
0: Was die sagen, ist klar, aber wie beweisen die dem jetzt quasi, dass
1: das nicht ist? Erstmal musste man sich anhören, was er gesagt hat. Er hat auch was dazu gesagt. Er hat gesagt, nachdem er die Wohnung betreten hat, sei sein Blick auf die Waffe im Wohnzimmer gefallen. Er habe sich daran erinnert, dass seine Freundin etwa 2 Tage vorher, als sie zusammen die Netflix-Serie 4 Blocks geschaut haben, dass die ihn gefragt hat, ob er sich vorstellen könne, mal auf einen Menschen zu schießen. Er geantwortet habe, ja, das ist mein Job, das muss ich unter Umständen auch machen. Und sie gesagt hat, sie könne sich das niemals vorstellen. Aber sie habe noch nie eine Waffe in der Hand gehabt. Daran hätte er gedacht, an diesem Tag, in diesem Moment, als er diese Waffe da hat liegen sehen, Vorher hätten sie über einen neuen Job und über intime Dinge gesprochen. Das sei dieser Tag, das geht tatsächlich auch aus den ganzen WhatsApp-Nachrichten, die sich geschickt haben, hervor, war friedlich. Da gab es keinen Streit. Dann hätten sie über die gestörte Beziehung zu seiner Mutter gesprochen, über Zukunftspläne und so. Und dann sind sie eben zusammen in die Küche gegangen. Er hat am Küchenfenster eine Zigarette geraucht, sie hat angefangen zu kochen. Da wäre wieder der Blick auf diese Waffe gefallen. Er merkt, sie macht sich immer noch Gedanken wegen seiner Mutter. Und dann sagt er im Prozess, ja, und dann hat er gedacht, er will sie ablenken, ne, von diesen Gedanken, die sie hat. Und wolle ihr mal diese Waffe zeigen, also wie man eine Waffe bei einer Schussabgabe halten müsse. Sie hätte gefragt, ob sie auch mal den Abzug betätigen dürfe und das hat er bejaht. Und dann hätte sie die Waffe weg von ihm Richtung Kühlschrank Dachfenster gehalten und dann will er ihr die Sicherheitsüberprüfung zeigen, so beschreibt er das. Hätte das Magazin in die Waffe gesteckt, den Verschluss nach hinten gezogen und hätte ihr gezeigt, wie man den Hebel betätigt, um das Magazin wieder aus der Waffe zu lösen. So, man müsse vorsichtshalber noch mit dem Finger in den Magazinschacht fahren, um zu prüfen, ob da wirklich auch keine Patrone ist. Und dann hat er ihr gezeigt, wie man die Waffe in die Hand legt. Und dann will er ihr gezeigt haben, was passiert, wenn man nur den Verschluss der Waffe nach hinten zieht. Und dafür hat er eine Patrone auf das Magazin gesteckt, hat sie eingeführt, hat die Waffe geladen, zieht den Verschluss nach hinten. Die Patrone sei, wie geplant, seitlich unkontrolliert auf den Fußboden geflogen. Er muss ja auch erklären, wie diese Patrone auf den Fußboden kam. Sie hätte die ganze Zeit weiter ihre Bolognese gekocht und aus unerklärlichen Gründen hätte sie sich seitlich zu ihm gedreht. Er wäre mit dem Finger auf den, zum Abzug gegangen und hätte gesagt, und dann geht man zum Druckpunkt und dann, und währenddessen hätte sich eben dieser Schuss gelöst und sein Fehler sei gewesen, dass er gedacht hat, jetzt macht die Waffe, weil die ja nicht geladen ist, einfach nur Klick und so wäre es halt nicht gewesen. Er ist in diesem Prozess viel gefragt worden. Er hat das auch nachgespielt. Die Befragung endete aber immer dann, wenn er gesagt hat, naja, das ist emotional so belastend. Für das Gericht.
0: Boah, also ich muss ganz ehrlich sagen, ich glaube dem auch nicht. Aber wow, also wenn wir hier, also ich bin gespannt über den Durchbruchbeweis.
1: Also das Gericht hat gesagt, hat ihm einen rechtlichen Hinweis erteilt. Die Anklage lautete auf Totschlag und das Gericht hat gesagt, nee, also für die kommt auch ein Heimtückemord in Fall. Die sind davon überzeugt, dass der bewusst aus kurzer Distanz mit der geladenen Pistole auf sie geschossen hat. Die Staatsanwaltschaft war davon auch überzeugt. Die hat eine Verurteilung wegen eines Heimtückemords beantragt. Die Verteidigung hat gesagt, nee, das war fahrlässige Tötung, hat 3 Jahre beantragt. Das Gericht hat verurteilt wegen Mordes, hat ihn zu einer lebenslangen Freiheitsstrafe und 10.000 Euro hinterbliebenen Entschädigung an die Eltern verurteilt. Und das Gericht sagt, er hätte niemandem unmittelbar nach der Tat was von diesem Unfall erzählt. Diese Version sei erst ganz spät gekommen. Die Frage ist, warum war der Finger auf dem Abzug, wenn es doch nur eine Demonstration für eine Sicherheitsüberprüfung war? Ja, die Kumpels haben gesagt, der ist immer vorsichtig mit der Waffe umgegangen, aber die Schmauchspuren und das Verletzungsbild seien ein ganz wichtiges Indiz gegen diese Aussage. Und dafür, dass das sehr wohl ein absichtlicher Schuss war. Ich habe ja schon gesagt, Schmauchspuren an den Händen, wenig an der Einschussstelle.
0: Ja, das spricht kann dafür, ja dass sie die Hände vorhalten. Das kann ja auch zu diesen, wenn man das rumspielt, so, hey, schieß mich nicht so, das kann ja auch sein.
1: Es sei nicht erklärbar, warum er bei der angeblichen Waffendemonstration die Mündung nicht wie üblich immer nach unten gerichtet hat. Warum hat er die Waffe auf diese Frau gerichtet und nicht nach unten. Die haben mit dem ja viele so Sachen gemacht und der hat viel demonstriert. Und die haben auch gesagt, in diesem Urteil immer hat der instinktiv die Waffe nach unten gehalten, wie es alle machen würden. Da sind jede Menge Leute befragt worden, die sich mit sowas auskennen.
0: Das heißt, wenn ich das jetzt hier richtig antizipiere schon, wäre der davongekommen, hätte er sich eine bessere Story ausgedacht.
1: Das weiß ich nicht.
0: Ja doch, das Einzige, was du mir jetzt
1: präsentierst. Was für Story hätte er denn erzählen sollen?
0: Ja, dass die rumgeblödelt haben und dass es irgendwie, keine Ahnung, dass sie mit der Waffe rumspielen wollte.
1: Nee, dann musst du immer noch erklären, warum war diese Waffe geladen.
0: Ja, das kann ich ja der Frau in die Schuhe schieben und sagen, die wollte unbedingt mal mit der Waffe was machen. Und ich habe nicht mitbekommen, dass sie da was reingetan hat. Und dann
1: die hat doch keine Ahnung von Waffen. Das wird schwierig zu erklären, dass jemand, der noch nie eine Waffe in der Hand hatte, weiß, ich wüsste das nicht.
0: Boah, aber ich glaube schon, dass das jetzt auch keine absolute Rocket Science ist, eine
1: Waffe zu laden. Nee, ist es nicht, aber ich wüsste überhaupt nicht, was ich machen müsste.
0: Aber gut, es wird andere Menschen geben, die als Laie eine Waffe laden können.
1: Aber eine 23-Jährige, die damit nie irgendwas zu tun hat.
0: Die hat doch gesagt, die hat scheinbar Interesse daran. Also ich meine, im Endeffekt, also ich glaube...
1: Nein, er hat gesagt, die haben das geguckt.
0: Ja, er hat gesagt, jetzt rechne mal ihn raus. Ich sage nur, es gibt eine Möglichkeit, dieses Szenario, wo niemand dabei ist, so zu erklären, dass ich am Ende kein Mörder bin. 100%. 100%ig gibt es eine Story in dem Szenario mit den Eckdaten, wie der Schuss gefallen ist und alles Mögliche, wo ich am Ende nicht der Mörder bin. Da gibt es mit Sicherheit Verteidiger, die sich da eine krude Story ausdenken können. Er hat es im Endeffekt einfach nur falsch gemacht. Also aus seiner Sicht.
1: Naja, also ich glaube, da kann man den Verteidiger nicht ganz aus der Verantwortung nehmen, weil seine Versionen haben sich ja geändert.
0: Sag ich ja. So. Ich sag ja, wenn du von Anfang an...
1: Die ist garantiert mit dem Verteidiger abgesprochen gewesen.
0: Ja, und ich sag dir, wenn du von Anfang an eine stringente Story gehabt hättest, dann hätte man ihm den Mord nicht nachweisen können. Das heißt nicht, dass ich nochmal...
1: Du hättest in dieser Geschichte aber auch begründen müssen, warum er sich kurz vorm Abziehen ausgerechnet in die Richtung der Freundin gedreht hat.
0: Weil man halt so rumspielt und denkt, wenn jetzt die Waffe nicht geladen ist und ich spiele so ein bisschen rum, so mäßig, ist klar. Das kannst du doch erzählen. Du hast gesagt, ich habe gesagt, ich bin ein heißer Dude, ich bin bei der Polizei, ich wollte die beeindrucken. Ich habe nicht mitbekommen, wie die Waffe geladen hat. Punkt. Egal, ist ja auch, ich will ihn auch nicht verteidigen. Was ich nur sagen will,
1: warum ich solche
0: Storys kreiere, ist einfach, um zu zeigen, wie schwer das ist,
1: das
0: so und so zu begründen und dann zu einer Mordanklage zu kommen, weil du hast nur einen einzigen Zeugen und ansonsten hast du nur Gegebenheiten. Und am Ende, so wie ich dich verstanden habe, so wie du mir es erzählt hast auch, haben die das hauptsächlich tun können, weil seine Story gewackelt hat? Und wenn ich weiterdenke und wenn die Story nicht wackelt, dann müsste man hier aus Mangel an Beweisen die Mordanklage fallen lassen, weil man es ihm nicht beweisen kann.
1: Es hat keine Mordanklage gegeben. Die Staatsanwaltschaft war ja, da hat es ja diese Geschichte noch nicht gegeben, mit wir haben vor dem Fernseher gesessen. Es gab eine Anklage wegen Totschlags.
0: Aber es
1: hat sich geändert im Laufe des Prozesses.
0: Aber die Staatsanwaltschaft hat es am Ende gefordert.
1: Die hat es am Ende gefordert und das Gericht hat den Hinweis gegeben, hier, das kann auch ein Mord gewesen sein, was du da gemacht hast.
0: Genau.
1: Und nicht, in Anführungsstrichen, nur ein Totschlag.
0: Und die Staatsanwaltschaft war damit an Bord.
1: Ja.
0: Ja, siehst du. So. Und deswegen finde ich es beeindruckend, dass man das hinkriegt, weil ich finde es trotzdem schwierig.
1: Das Gericht hat sich auch mit der Frage beschäftigt, auf die Idee kann man ja auch kommen, war das vielleicht ein Affekt?
0: Auch das ist mir klar. Hier, die hat mich provoziert und bla bla. Und wir hatten immer so einen Stress und die war auch unter psychischem Druck. Und
1: also dafür spricht tatsächlich, das war super abrupter Tatablauf. Der hat sich nicht um Sicherung und sonst was gekümmert. Also der hat sich nicht vorher darum gekümmert, dass man ihn hinterher nicht erwischen kann. Der war super erschüttert direkt danach. Vielleicht war es so, wie du es gesagt hast, dass er sich das alles vorher ausgedacht hat. Vielleicht war es aber auch, weil er wirklich erschüttert war. Aber die haben gesagt, nee, dagegen spricht, dass er die Waffe erst aus dem Wohnzimmer holen und laden musste und dann nochmal durchladen. Ne? So, denn sonst hätte der ja die Pfanne auf den Kopf hauen können oder irgend sowas. Dass er, als er realisiert hat, dass seine Freundin tot ist, hat er sofort versucht, eine erfundene Erklärung für die Schussabgabe vorzubringen, nämlich war eine Trockenübung. Das heißt, die sehen darin, dass er versucht hat, sofort die Tat zu vertuschen. Du hast ja auch Ähnliches gesagt. Ein Indiz sei eben auch, er hat seiner ehemaligen Freundin eben auch mal angedroht, dass er sich mit der Waffe rächen würde. Aber vor allen Dingen hätte er dann sagen müssen, was war denn eigentlich der Auslöser? Und das hat er eben nicht gesagt und das konnte in diesem Prozess nicht geklärt werden.
0: Ich bleibe dabei, ich finde es klar, das wird alles so gewesen sein, aber mir fehlt noch dieser letzte. Das ist so.

0: Aber gut. Crazy. Einfach, tatsächlich. Ich weiß gar nicht, was ich jetzt sagen soll. Hast du noch irgendwas?
1: Ja.
0: Dann lass uns bitte einfach jetzt ganz abrupt, wie er das auch gemacht hat, in den Zuschauerraum gehen.
2: Zuschauerraum.
1: Mit, rate.
0: Wenn du so fragst, ist entweder Julia Jacobi vom Wangelin wegen dem Namen, Daniel Garabet auch wegen dem Namen oder Lossi oder Drescher.
1: Ja, such dir einen von den vier aus, war dabei.
0: Drescher.
1: Ja.
3: Ein Drescher?
1: Basti Red, weil das war so schnell, ich war jetzt überrascht, wie schnell das ging. Also Basti Red und Heike Borufka, hallihallo.
3: Hallihallo, gute.
0: Gute.
1: Ball verurteilt mit einer Frage von Leilani. Die hat uns nicht nur schöne Komplimente geschickt, wie gern sie uns hat, sondern auch eine Frage, die sie umtreibt. Und ich finde diese Frage richtig interessant. Also es geht darum, dass junge Menschen zwischen 18 und 21 ja noch nach dem Jugendstrafrecht verurteilt werden können, je nachdem, wie reif sie sind. Jetzt dreht sie es um und sagt, was ist denn eigentlich bei intelligenten, in Anführungsstrichen frühreifen oder ausgesprochen klugen Menschen unter 18, können die vielleicht dann auch nach Erwachsenenstrafrecht verurteilt werden, weil die halt einfach schon so reif sind und so schlau?
3: Ja, also vielleicht mal grundsätzlich. Also wir haben in Deutschland ein Strafrecht, das unterscheidet zwischen Kindern, Jugendlichen, Heranwachsenden und Erwachsenen. Kinder sind alle bis zum 14. Lebensjahr, die sind grundsätzlich straffrei. Heranwachsende sind alle zwischen 14 und 18, die müssen immer nach Jugendstrafrecht bewertet werden und verhandelt werden. Heranwachsende zwischen 18 und 21 werden grundsätzlich auch vor den Jugendgerichten verhandelt. Kann aber sein, wenn die nicht Jugendrecht noch anwendbar sein können, weil die besonders clever oder ist, dass man dann Erwachsenenstrafrecht anwendet. Das macht aber das Jugendgericht, damit nicht ein anderes Gericht dahergeht und dann irgendwie feststellt, hoppala, der muss doch als Jugendlicher behandelt werden. Also das Gesetz sagt, wenn ein Heranwachsender eine Verfehlung begeht, die nach allgemeinen Vorschriften mit Strafe bedroht ist, dann wird Jugendrecht angewendet, wenn die Gesamtwürdigung der Persönlichkeit des Täters bei Berücksichtigung auch der Umweltbedingungen, wie so schön, was auch immer das ist, ergibt, dass er zur Zeit der Tat nach seiner sittlichen und geistigen Entwicklung noch einem Jugendlichen gleichstand oder es sich um eine typische Jugendverfehlung handelt. Dann wird grundsätzlich, wobei das erste ist das häufigere eigentlich, wird grundsätzlich dann nach Jugendrecht verhandelt und auch entschieden. Aber ja, es machen immer die Jugendgerichte, die sind eben zuständig für alles, was Jugendliche und Heranwachsende machen. Erwachsene werden beim Jugendgericht nur dann angeklagt, wenn sie entweder eine Tat zusammen mit Jugendlichen begangen haben, dann ist das sozusagen vorrangig, weil die für die Jugendlichen dann die Besonderen sind, die dürfen aber die Erwachsenen dann entsprechend mitverurteilen. Oder es gibt sozusagen eine Jugendschutzsachen. Wenn also minderjährige Zeugen zum Beispiel in Missbrauchsverfahren, in Vergewaltigungsverfahren und dergleichen, wo man sagt, das sind die Jugendgerichte, die ja ein bisschen mehr ja nach dem, was der Gesetzgeber sich vorstellt, erzieherfähig sein sollen, dass die das besser behandeln könnten und dann werden auch mal Erwachsene ausnahmsweise beim Jugendgericht angeklagt. Aber grundsätzlich werden Erwachsene bei Erwachsenengericht und Jugendliche immer und Heranwachsende immer beim Jugendgericht. Aber die können eben auch nach Erwachsenenstrafrecht verurteilen, wenn sie das für erforderlich halten. Und in der Sache ändert sich das ein bisschen, weil da teilweise halt andere Strafrahmen dann gelten oder andere Höchststrafen gelten. Deshalb ist es dann für die Jugendlichen trotzdem oder für die Heranwachsenden trotzdem ein bisschen günstiger, als wenn sie von Erwachsenenstrafrecht behandelt werden.
1: Okay, also und der besonders clevere 15-Jährige muss nicht befürchten, dass es mehr gibt.
3: Das ist ganz normal, das ist halt besonders clever und dann ist es halt so, ja, aber der hat dann trotzdem das Anrecht. Wichtig ist bei den Jugendgerichtsverfahren, da sind grundsätzlich auch immer die Jugendgerichtshilfe mit drin, die dann da Gutachten abgibt. Die müssen also den sich mal angucken und aus diesem Blick und bei den Schöffen und Richtern und Staatsanwälten soll man Wert darauf legen, dass die eben erzieherisch begabt sind. Also man guckt mir zum Beispiel, dass das halt irgendwelche Leute sind bei Schöffen, die zum Beispiel irgendwo in Ehrenamt

0: Zeiten ein paar Verfahren, wo die Leute, als sie da das gemacht haben, noch unter 21 waren. Die sind inzwischen zwar 85 gewesen oder 90 oder noch älter, sind aber vom Jugendgericht angeklagt worden, weil sie zur Tatzeit Jugendliche bzw. Heranwachsende waren.
1: Okay,
0: also da kann auch ein Erwachsener mal oder auch einer, der, was weiß ich, 25 ist, ja, und dann stellt sich raus, mit 17 oder 18 oder 21 hat er das oder 20 hat er das und das und das gemacht, das ist jetzt erst rausgekommen in anderem Zusammenhang, dann wird er gegebenenfalls vom Jugendgericht verhandelt.
2: Perfekt, vielen Dank.
1: Vielen, vielen Dank.
0: Bitte.
1: Bis bald.
2: Bis bald.
0: Bis bald. Okay,
2: ciao,
0: ciao. Ciao.
1: Machen wir Schnick, Schnack, Schnuck, Podcast-Tipp oder Housekeeping?
2: Nee, mach du zuerst.
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1: Tschüss, tschüss, tschüss, tschüss.
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14: Vice Questore Rocco Schiavone, Questura Aosta, Polizei. Sagen wir, Rom war nicht mehr ganz die richtige Stadt für mich. Befehl von oben. Na, da gab es so einen Arschloch um die 30, der ein Mädchen vergewaltigt hat. Ich habe ihn geschnappt, aber anstatt ihn ordnungsgemäß in Haft zu nehmen, habe ich ihn grün und blau geschlagen. Hey, Casella! Ich arbeite mit einem zusammen, der einfach voll auf den Fundort pisst und einem anderen, der Angst vor Leichen hat.
15: 3,5 und 4 und 5. Hey, er hat den Rekord gebrochen.
14: Das ist echt eine schweinemäßig nervige Sache der Stufe 10.
15: Ich fürchte ja. Was bedeutet denn Stufe 10? Die schweinemäßig nervigen Sachen, die hat er in Stufen eingeteilt.
14: Willst du mal was mit mir durchziehen?
15: So wie Clown?
14: So wie Clown, ja. Aber von den Dieben Clown. Die Pflicht ist es, meinen Job gut zu machen.
16: Und das Vergnügen?
14: Es mit dir machen zu können. Ich hab dich im Büro gesehen. Was glaubst du denn?
15: Ja, na und?
14: Es ärgert mich.
16: Es gibt ein ziemliches Problem mit der Ruta und dem Tino.
14: Oh, hey, den Tino. Ich kann dich auch mit gezielten Arschtritten zurück nach Rhön, Tortoretto Lido befördern.
16: Du hast mir meinen Geburtstag vollkommen versaut, weißt du das?
14: Ich entschuldige mich dafür. Du fehlst mir so, Marina. Alles Gute zum Geburtstag, Amore.
16: Na ja, du bist kein Richter.
14: Nein, das bin ich nicht.

0: Hilf mir mal kurz.
1: Okay.
2: Was machst du denn da, Ludo?
1: Ach, gar nichts. Kommt, wir schießen ein Foto, bevor wir losgehen.
2: Schaffst du das denn auch?
1: Meine Hände sind steif gefroren. Kannst du das zumachen?
0: Klar. So, alles in Ordnung.
1: Ja?
0: Ja, ja.

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1: Guten Tag.
2: Guten Tag. Wenn Sie die Signora suchen, sie ist nebenan. Sie kennen sich ja hier schon aus, nicht wahr?
1: Danke. Ciao.
3: Hör mal, was willst du hier?
1: Nachsehen, wie es dir so geht.
3: Hast du jetzt getan? Sonst noch was?
1: Auf diesem Tisch haben wir schon mal was anderes als Buchhaltung gemacht. Erinnerst du dich daran?
3: Jetzt passiert dir gar nichts, außer der Steuer. Versuch es gar nicht erst. Die Umsatzsteuer ist morgen fällig.
1: Du bist wütend auf mich, zu Recht. Was soll ich sagen? Ich habe dich sehr schlecht behandelt. Und nun bin ich hier, damit du mir verzeihst.
3: Na wunderbar. Dann mach doch irgendwas. Überleg dir irgendwas Nettes. Keine Ahnung. Hast du schon mal was von Blumen gehört? Diese eigenartigen Dinger, die in der freien Natur wachsen. Frauen bekommen gern ab und zu welche. Mag ja banal und abgedroschen sein, aber manchmal hilft es. Vor allem, wenn es von Herzen kommt.
1: Du hast doch immer gesagt, du magst keine Blumen. Oder irre ich mich?
3: Nicht als Geburtstagsgeschenk, stimmt. Als Versöhnungsgeschenk allerdings schon. Alles klar, du Idiot?
1: Blumen also.

0: Vertagen.
1: Wer ist da?
0: Immer noch diese Rosmarinumschläge?
1: Den Schnupfen kriege ich einfach nicht weg. Was soll ich machen? Was ist denn?
0: Also, wir haben einen Notruf erhalten. In den Bergen ist ein schlimmer Alpinunfall passiert. Ein Bergsteiger ist vom Pollux abgestürzt. Die Rettungskräfte sind schon alle vor Ort.
1: Vom Pollux?
0: Ja, das ist der Gipfel in der Nähe des Monte Rosa Massivs. Ein 4000er.
1: Und was hat er da oben gemacht?
0: Er ist mit zwei anderen da oben gewesen. Sie wollten rauf bis zum Gipfel klettern.
1: Auf 4000 Meter?
0: Offenbar, naja, ist der Mann mehrere hundert Meter tief abgestürzt. Die zwei anderen aus der Gruppe sind jetzt im Krankenhaus.
1: Ach, und die Bergretter sind noch nicht da?
0: Doch, doch, doch, sind sie, das sind sie. Aber ich meine, vielleicht sollten wir auch hoch,
1: wieso
0: oder?
1: Sollten wir dann auch hoch, hä? So, weißt du was? Du fährst hin und beschlagnahmst die ganze Ausrüstung und befragst die Helfer. Ich fahre dann mal ins Krankenhaus und rede mit den Überlebenden.
0: In Ordnung.
1: Alles klar.
2: Dottore?
1: Was gibt es, Casella? Was
2: der Questore würde Sie gern sprechen wollen.
1: Das würde er oder er will es, Casella.
2: Er will. Nur er war schon wieder am Weggehen. Ich habe ihm gesagt, er soll warten. Ich würde Sie holen.
1: Sag mal, wann kümmerst du dich endlich um deinen eigenen Scheiß raus? Raus hier.
3: Schiavone.
1: Salve, Dottore.
3: Sie haben es schon gehört?
1: Ja, natürlich. Der Unfall in den Bergen. Tja, es wird nicht der erste und auch nicht der letzte sein, Dottore.
3: Von welchem Unfall reden Sie da? Gestern hat uns Gustavo Brionati verlassen. Der frühere Gerichtspräsident, eine wichtige Persönlichkeit für uns und die ganze Stadt.
1: Ja. Herzliches Beileid.
3: Morgen findet die Beerdigung statt. Natürlich in Gala-Uniform. Ich erwarte, dass Sie auch teilnehmen.
1: Nein, ich habe morgen leider schon...
3: Sagen Sie bitte nichts, Giavone, es wäre sinnlos. Gala-Uniform.
2: Du, Messer.
1: Was gibt's da zu lachen, Casella? Unser zukünftiges Renommee wird von eurem Auftreten morgen bei der Trauerfeier abhängen.
4: Ja, verstanden. Aber ich habe diesen Brionati doch überhaupt nicht gekannt.
1: Oh, bist du völlig verrückt geworden? Was lachst du denn jetzt so? Du bist ja vollkommen Meschugge, oder? Ihr habt also vor, das gesamte Polizeikorps in den Dreck zu ziehen. Ja? Bei einem großen Staatsbegräbnis. Schön, also morgen. Da werdet ihr in Gala-Uniform auftreten. Und zwar pünktlich. Pünktlich erscheint ihr am Friedhof. Ich verlasse mich auf euch.

0: Ciao, Katharina.
1: Und wie ist es gelaufen?
0: Naja, das Wetter war gut. Wir haben die Leiche bergen können. Wir haben sie am Fuß einer Felswand des Pollux gefunden. Er war mit zwei Freunden in einer Seilschaft unterwegs.
1: Ja?
0: Die Kollegen haben die zwei ins Krankenhaus gebracht. Sie haben überall Prellungen und stehen natürlich unter Schock.
1: Ja, sicher. Also gut, hier ist die Anordnung zur Beschlagnahmung der Ausrüstung. Wir bringen die in die Questura.
0: In Ordnung.
1: Alles klar, okay. Frohes Schaffen.
0: Mach's gut.
1: Danke.
2: Wir sind im Morgengrauen von der Selbstversorgerhütte im Val d'Ayas aufgebrochen. Und wir haben uns sofort angeseilt.
3: Ich habe am meisten Erfahrung und bin vorangegangen. Dann kam Sandro und als letzter Ludovico. Er kannte die Felsen am wenigsten. Wir haben eine kleine Platte erreicht und sind dann von da aus weiter aufgestiegen. Als wir eine Weile gegangen waren, da hat Ludovico gesagt, dass er mal austreten müsste.
4: Sie meinen beim Aufstieg auf 4000 Meter Höhe?
1: Naja, das kommt vor.
3: Und er hat dann so einen Vorsprung dazu genutzt. Nur er hat einen Fehler gemacht. Wir haben nach ihm gerufen, aber er hat uns nicht geantwortet. Dieser Vorsprung war für uns nicht einsehbar. Also sind wir ganz schnell abgestiegen. Wir sind ungefähr 10 Meter abgestürzt. Als wir unten angekommen sind, hatte der Hubschrauber Ludovico schon gefunden.
1: Schön, also. Alle drei sind Partner in einem Architekturbüro. Sie hatten gerade eine besonders wichtige Ausschreibung gewonnen und wollten die Sache mit einer Klettertour in den Bergen feiern. Das ist einfach Pech, Dottore, sonst nichts.
4: Für mich sieht das nicht nach Pech aus, Katharina. Entschuldigen Sie, Signora.
1: Bitte sehr.
4: Ich meine, wenn man mitten im tiefsten Winter ein 4000er besteigen will, fordert man sowas heraus, oder? Pech ist doch was anderes, wenn man einkaufen geht und es fällt einem ein Blumentopf auf den Kopf. Das ist Pech, finde ich. Oder 20 Jahre älter zu sein als du.
5: Es ist eben ein Zusammenspiel zwischen Ursache und Wirkung, das dein Gehirn immer wieder ignoriert. Dabei ist es doch so unglaublich einfach, amore mio. Wenn du nicht zum Einkaufen gehst, ist der Kühlschrank leer.
4: Ich denke eben immer zu spät dran.
5: Warst du noch mal da?
4: Wo denn?
5: Um dir unser Haus in der Provence noch mal anzusehen. Unseren wunderschönen Traum. Wir wollten unser Leben beschließen wie die alten Elefanten und unsere Knochen in die Sonne halten. Warum warst du denn nicht mehr da?
4: Weil es viel zu viel kostet.
5: Aber Geld ist ja noch nie ein Problem für dich gewesen.
4: Ja, ich weiß, aber da sprechen alle Französisch.
5: Naja, das ist doch logisch. Es liegt in Frankreich.
4: Sieh dir diese düstere Stadt an. Voller Ruß und immer regnet es.
5: Die Provence ist erfüllt von Licht. Warum willst du da nicht mehr hingehen?
4: Weil es nicht mehr so ist wie früher. Jetzt ist alles anders da.
5: Aber du brauchst doch irgendeinen Ort, an den du hin kannst, Tronco. Wozu bist du sonst noch am Leben?

0: In diesem Augenblick großer Trauer stehen wir an der Seite der Kinder des verehrten Brionati. Marta und Giorgio. Wie könnten wir jemals die Leistung, die Erfahrungen, die Lehren von Dottor Brionati vergessen? All das ist nicht nur dem Landgericht in unserer Region, sondern der gesamten Gerichtsbarkeit zugute gekommen. Sofort kommen uns die Gerichtsverfahren...
1: Schiavone wird sehr zufrieden sein. Deine Idee gewesen?
0: In unserem Land Nein. dominierten und uns alle sehr beeindruckten durch den Scharfsinn, mit dem sie geführt wurden. Er war ein Mann von makelloser moralischer Integrität, die sein ganzes Leben geprägt hat.
2: Boris! Hey, bleib stehen! Mensch, Damiano!
3: Alfonso, soll ich jetzt kippen?
2: Nein, nein, das Grab der Brionati wird noch nicht geschlossen. Wir müssen erst noch einen anderen Leichnam umbetten. Los, steigt erst mal aus!
3: Also diese Reichen, die sind schon irgendwie komische Leute, hä? Eh?
4: Klar, aber die Armen auch. Hast du dich schon mal im Spiegel angesehen?
3: Aha.
4: Für mich siehst du nicht wirklich normal aus.
3: Die geben so viel Geld aus, um sich diese ganzen Gruften bauen zu lassen und lassen sie so verkommen.
2: Hier werden wir also. Ich möchte mal wissen, wer diese Rose immer herbringt. Ich habe hier noch nie jemanden gesehen.
3: Habe ich doch gesagt, das sind komische Leute.
5: Tja, hier kommt wirklich nie jemand her.
2: Nein, niemals. Das glaube ich auch. Jedenfalls, das ist das Grab, Jungs. Viel Erfolg bei der Arbeit. Ich sehe mal nach, wie weit die inzwischen mit der Trauerfeier sind.
5: Alles klar, wir sehen uns später. Los jetzt, Damiano.
3: Irgendwie müssen wir die Platte losklopfen.
5: Richtig.
3: Ja, und daneben ist sie hoch.
0: Entschuldigen Sie, Dottore.

0: Gibt es Neuigkeiten über den Vorfall im Gebirge?
1: Nein, Dottore, keine Neuigkeiten. Aber es handelt sich ganz sicher um einen Unfall.
0: Skiavone, wo steckt er? Natürlich, wie immer.
2: Ich ahne eine schweinemäßig nervige Sache der Stufe 9 für unseren Freund.
1: Tja, dein Freund vielleicht, meiner wohl eher nicht.
2: Sag mal, willst du vielleicht einen schönen heißen Kakao mit mir trinken, bevor wir ins Büro gehen?
1: Ja.
2: Und ich übernachte heute bei dir?
1: Nein.
2: Ach, du willst mich nicht?
1: Nein, Italo, heute Abend ist das Finale.
2: Ah, wenn du nicht willst, dann fasse ich dich auch nicht an.
1: Hm.
2: Höchstens in den Werbeblöcken vielleicht. Gut, so reicht. Fertig?
3: Mhm.
2: Dann los, hoch mit dem Ding!
3: Meine Fresse!
4: Das Übliche?
5: Das Übliche. Bestens. Wie ich sehe, integriert sich Vicequestore Schiavone langsam in unsere Gemeinde.
0: Ich habe Sie bei der Trauerfeier gar nicht gesehen.
5: Und keine faulen Ausreden, wenn ich bitten darf.
4: Sagen wir mal, Trauerfeiern gehören nicht zu meinem bevorzugten Zeitvertreib.
5: Ach was.
4: Ja, so ist
5: und wir
4: das.
5: Lieben sowas natürlich wie verrückt. Meine Frau und ich haben unseren Urlaub als wunderbare Begräbnistour gebucht. Stellen Sie sich das mal vor.
0: Schiavone. Seien Sie vorsichtig, Sie genießen keinen besonders guten Ruf, weder am Gericht noch in der Stadt, geschweige denn in der Questura. Ein kleiner Windstoß würde genügen.
5: Ja, hier gibt es ja immer Wind genug.
0: Und Sie würden aus danach weinen, dem Regen, dem Wind, dem Schnee, im Frühling, glauben Sie mir.
4: Wissen Sie, wenn ich nicht gewesen wäre, hätte die Questura noch nicht mal einen Kranz für das Grab gehabt.
0: Ach, Sie waren das?
4: Ja.
0: Aha, Sie retten Ihren Ruf mit einer Glanzparade, die zum Eckball führt.
4: Sie meinen also wie die Paraden von dem Pra. Den werden Sie doch sicher kennen, der legendäre Torhüter von Genua. Vielleicht einer der besten überhaupt.
0: Na, da gebe ich Ihnen allerdings recht.
5: De Pra. Gegen Sarti war De Pra praktisch eine Null.
0: Sarti?
5: Sarti.
0: Reden Sie doch keinen Unsinn, Baldi. Hm? Aber Sarti hat gehalten wie ein Arsch. De Pra war eine Klasse für Sie.
5: Was, wie ein Arsch? Was reden Sie denn da? Sarti hat immerhin den Europapokal gewonnen.
0: Gott, De Pra
5: hat
0: irgendwas gewonnen. Mit dem Europapokal. Ich muss sagen, das kann man gar nicht vergleichen.
6: Darf ich mal?
4: Dentino. Dentino, du sollst immer anklopfen, wenn du hier reinkommst. Verstanden, oder?
6: Verzeihung, Dottor. Es gibt ein Problem. Man hat einen toten Christenmenschen gefunden.
4: Wo denn?
6: Naja, auf dem Friedhof.
4: Wo soll ein toter Christenmensch wohl sonst liegen? Der ganze Friedhof ist doch voll von denen!
6: Aber die beiden Leichen, die liegen aufeinander. Also eine, die liegt im Sarg, ja? Eine, da drin. Und die andere, die liegt auf dem Sarg. Noch eine, ja? Obendrauf.
4: Also gibt es zwei Tote.
6: Mhm.
4: Soll etwa noch einer dazu, Dentino?
6: Das verstehe ich jetzt nicht, Dottor.
4: Nochmal, also einer liegt im Sarg drin?
6: Stimmt, also einer drin, einer draußen.
4: Was soll dieser ganze Scheiß, Dentino?
6: Wollen wir zum Friedhof fahren, Dottor?
4: Ich will nirgends mit dir hinfahren, schon gar nicht zum Friedhof. Hol die Rispoli, hol Italo, hol irgendjemand!
6: Na, Casella ist da, aber...
4: Casella ja, ist wunderbar. Da ist er schon. Also. Ja, bitte, bitte.
7: Das sind die persönlichen Gegenstände des Toten aus dem Gebirge.
4: Danke, Kaiser. Ja. Nein, geh noch nicht raus. Wir müssen zusammen wegfahren.
7: Wohin?
4: Keine Ahnung, zum Friedhof da. Da liegt angeblich eine Leiche auf der anderen.
6: Ja, absolut richtig, Dottor Vicequestore.
4: Leck mich doch raus hier! Los, verschwinde du auch, Kaiser. Ihr könnt mich beide am Arsch lecken! Mhm.

0: lieber Himmel, ist der hässlich. Der sieht ja aus wie einer aus der Addams Family.
1: Naja, der Mensch wird eben weitgehend durch seine Arbeit geprägt. Der da verbringt jeden Tag mit all den Toten.
0: Aha, und wem sehen wir ähnlich, Otto?
1: Das verrate ich dir lieber nicht.
2: So, da bin ich schon. Ich bin der Friedhofswärter.
1: Salve.
2: Sie sind Kommissarius Gervone.
1: Michi Pistole Gervone, richtig.
2: Bitte verzeihen Sie.
1: Führen Sie uns zu dem Toten.
2: Ja, also er liegt in der Gruft der Galambreson im alten Teil unseres Friedhofs. Wenn Sie mir da bitte folgen. Wir haben ihn heute Morgen gefunden. Wir mussten eine Umbettung durchführen, haben die Gruft geöffnet und da hatten wir die Bescherung.
1: Und wieso haben Sie den Leichnam umbetten müssen?
2: Oh, das waren Verfügungen in einem Testament. Gustavo Brionati hat in seinem Testament bestimmt, dass er die ewige Ruhe in der Grabstätte neben Veronika Gerland-Bresson finden möchte.
1: Und die Familie der Verstorbenen?
2: Och, die hatte keine Einwände. Familie ist auch etwas übertrieben. Es ist nämlich nur noch der Sohn da, Francesco. Und ihm ist es völlig egal, wo wir seine Mutter hinlegen. Er wohnt im Hotel im Biglia. Wissen Sie, wo das ist?
1: Ja, aber sicher.
0: Schönes Hotel.
2: Ja.
1: Sehr schön. Casella, du rufst zu Magali an. Und zwar sofort.
0: Ja, gern, Dotto. Ich würde ihn natürlich anrufen, wenn ich noch Akku hätte, aber der Akku ist leider leer. Wenn Sie mir freundlicherweise Ihr Handy leihen würden.
1: Dankeschön. Was hat eine Leiche auf einem Sarg zu suchen?
0: Was weiß denn ich?
1: Dich habe ich gar nicht gefragt, Casella.
3: Naja, wenn du laut redest, dann kriegst du eben eine Antwort. Hm? Du darfst dich nur im Geiste fragen. Jedenfalls hier haben wir einen bereits ziemlich verwesten Leichnam. Teilweise ist bereits das Skelett zu erkennen, wie du siehst. Wir brauchen hier einen forensischen Biologen.
1: Hast du einen?
3: Ja. Wir können zum Beispiel Maschini anrufen. Er ist der Beste von denen, die ich kenne.
1: Sonst noch etwas?
3: Naja, männlich. Größe. 1,63 Meter. Aber man darf nicht vergessen, im Tod schrumpft man noch erheblich zusammen. Zwei seiner Backenzähne sind plombiert worden. Tja, und was den Rest angeht, muss man ein paar Laborwerte abwarten.
1: Danke. Die Todesursache?
3: Dazu muss ich ihn genauer untersuchen. Aber Drüsen beispielsweise zum Untersuchen sind leider nicht mehr vorhanden. Ich könnte mir natürlich das Skelett ansehen, um zu prüfen, ob irgendwelche Knochen verletzt worden sind oder Zustand des Zungenbeins kann ich untersuchen.
1: Wenn es intakt ist, dann ist er zumindest nicht erwürgt worden, ne?
3: Bravo, Rocco. So allmählich machst du mir richtig Freude. Siehst du, sogar ein einfaches Gemüt wie du kann durch den Umgang mit einem Genie dazulernen. Und wenn er nun vergiftet worden ist?
1: Komm, es reicht. Das ist mir jetzt zu.
3: Okay. Dann müsste man das Gewebe analysieren. Halt mal. Aber da sehe ich eher schwarz, weil zu viel Zeit vergangen ist und ich keine präzisen Antworten geben kann.
1: Du bist doch der Beste von allen. Das schaffst du schon, Alberto.
3: Nimm mich mal nicht auf den Arm, verstanden? Es ist allerdings wahr, dass ich der Beste bin. Nein, die Nummer zwei. Der Beste ist und bleibt immer noch Professor Baresi. Gott hab den Mann selig.
1: Alles klar. Danke, ja. Mhm. Ciao, Alberto.
3: Aber willst du denn nicht wissen, wie lange er da schon liegt?
1: Weißt du das denn? Na,
3: sicher weiß ich das. Ein Leichnam verwest in einem Grab in etwa 10 Jahren. Deswegen sind jetzt wohl ungefähr 5 vergangen. Wenn ich dann den Anzug, das Gewebe, das Hemd untersucht habe, dann kann ich dir genaueres mitteilen.
1: Siehst du, du bist eben doch der Beste. Vergiss mal diesen Baresi.
3: Du sollst mich nicht auf den Arm nehmen, klar?
0: Auf Wiedersehen, Dottore.
3: Ciao, Casella, ciao. Also dann...

0: Hören Sie, reden wir mal über Ihre Mutter. Wie Sie wissen, sollte Ihr Leichnam ja umgebettet werden.
1: Ja, das weiß ich.
0: Also, auf Ihrem Sarg ist nur die Leiche eines Mannes gefunden worden.
1: Das darf doch nicht wahr sein. Sogar nach Ihrem Tod. Das ist doch völlig irre. Ich hab gedacht, dass Sie als Leiche sich endlich mal beruhigt hätte, die alte Schlampe. Bitte entschuldigen Sie, ja?
0: Bitte, bitte.
1: Diese Riesenschlampe. Möchten Sie auch?
0: Nein, nein.
1: Die ist gestorben, als ich 30 war. Und bis dahin hatte ich sie vielleicht ungefähr 6 Mal im Leben gesehen. 3 Mal davon hat sie wie eine Klette an einem Mann gehangen. Und zwar nicht an meinem Vater. Ich will Ihnen mal was zeigen. Kommen Sie, kommen Sie. Folgen Sie mir. Hier ist es ja schon. Also, sehen Sie, sehen Sie. Hier, also. Forte dei Marmi, 1975. Das ist meine Mama, da war sie 36. Eine wahre Schönheit, oder?
0: Ja.
1: Und hier bin ich, 5 Jahre alt. Weiter, weiter, weiter. Das da sind unsere Angestellten, mit denen bin ich aufgewachsen, weil meine Mutter zu beschäftigt gewesen ist. Meine Mama hatte an jedem Finger einen Liebhaber. Hier, sehen Sie das Foto von meiner Mutter. Sehen Sie das? Sie hatte ganz dicke Haare. Mein Vater hat sie geliebt, nur, was soll man sagen? Irgendwann hatte er satt, der Ärmste. Sie haben sich getrennt und bis zu ihrem Tod war sie mit Gustavo Brionati zusammen, dem Gerichtspräsidenten, der vorgestern gestorben ist. Ach übrigens, wer ist denn dieser Mann, der auf dem Sarg meiner Mutter gefunden worden ist?
0: Na, ich hatte gehofft, Sie würden es wissen.
1: Ach, nein, nein, das weiß ich nicht. Und wenn ich aussagen soll oder so, dann machen wir es gleich, weil ich bald nach Thailand fahre und eine Weile weg sein werde.
0: Nein, das ist nicht notwendig. Aber ich wollte Sie etwas fragen. Hat Ihr Vater eigentlich unter dem Tod Ihrer Mutter sehr gelitten?
1: Das weiß ich nicht. Ich war im Ausland und bin nicht auf der Beerdigung gewesen. Schon klar, schon klar. Sie halten mich jetzt wahrscheinlich für einen gefühllosen Menschen. Für ein richtiges Arschloch, hm? Von allen Menschen in meinem ganzen Leben habe ich meine Mutter am allermeisten verabscheut. Und ihr Tod war eine Befreiung für mich. Naja, einerseits. Andererseits fehlte mir danach die Wand, gegen die ich meine Bälle schlagen konnte. Plötzlich habe ich allein auf weitem Feld gestanden. Mit dem Netz und den Gegnern und allem anderen. Das war nicht ganz so einfach.

0: Mit wem triffst du dich?
1: Nora, spinnst du jetzt? Was machst du hier?
0: Du bist eine halbe Stunde in dieser Suite gewesen. Wer ist diese Frau?
1: Mensch, sei leise. Lass uns keinen peinlichen Auftritt hinlegen. Ich arbeite.
0: Du bist vielleicht der peinlich ist. Sagst du mir auch die Wahrheit? Hm.

0: Also, ihr macht jetzt Folgendes. Ihr müsst alle Personen überprüfen, die, sagen wir, in den letzten 5 Jahren hier verschwunden sind.
1: Ja, das hat Fumagalli gesagt.
2: Aber wen suchen wir denn eigentlich, Dotto?
0: Wir suchen eine Person von ungefähr 70 Jahren. Die müsste heute also etwa 75 sein.
3: Also, Sekunde mal. Heute? Heute hat derjenige Geburtstag?
0: Das gibt's doch
3: nicht. Nein, nein, nein.
0: Blödes Arschloch, du Vollidiot.
1: Tino. Er wäre heute 75 Jahre alt, wenn er vor 5 Jahren gestorben ist und da 70 war. 70 plus 5 macht... Also...
0: Das macht 75. Hä? Jedenfalls, diese Person ist in etwa 1,70 Meter groß. Naja,
4: Moment mal, Dotto. Ich vermute da einen Zusammenhang. Derjenige ist 1,70 Meter groß und er ist 70 Jahre alt. Ich meine, das kann doch kein Zufall sein. Das könnte doch ein Indiz sein, richtig, Dotto?
3: Nein, nein, nein, nein!
0: Das du Versager!
3: Ist der Karton von dem Toten?
0: Du Versager! Welcher Tote, Italo? Welcher Tote?
1: Der aus dem Gebirge. Den müssen wir uns übrigens nachher noch ansehen.
0: Scheiße, kommt ihr eigentlich alle aus derselben Klapsmühle? Jedenfalls hat er einen würdevollen Eindruck gemacht. Auf diesem Sarg mit seinem schwarzen Anzug.
5: Aber mager.
0: Wieso denn mager, Casella?
5: Haben Sie den angesehen, Dotto? Er war nur noch Haut und Knochen.
6: Mein Gott, das war ja nur ein kleiner Witz.
3: Ach, was soll denn das?
0: Alles klar. Ihr Missgeburten. Leckt mich doch alle drei am Arsch. Ich bring euch um.
6: Also der eine spielt den Clown, der andere auch.
5: Aber
6: der
5: wenn ich einen kleinen Scherz mache, dreht er voll
3: sauer. Jetzt ist er voll sauer.
7: Ach, leck mich, du Idiot. Also, was können Sie zu dieser Sache ausführen, Skebone?
0: Naja, eigentlich muss ich erst noch etwas mehr ermitteln. Aber fürs Erste kann ich nur berichten, dass diese Veronica Galan-Bresson anscheinend in ihrer Jugend ziemlich umtriebig war, sozusagen. Und dass der Sohn, der einzige Erbe, nachts mit Vergnügen auf ihrem Grab tanzt.
7: Das ist eine Metapher, richtig?
0: Sicher.
7: Nein,
0: sicher.
7: Ich frage nur, weil ich Ihnen langsam schon jeden Schwachsinn glaube.
0: Das ist eine Metapher, ja. Eine Metapher. Meine Männer untersuchen aktuell alle vermissten Fälle aus den letzten 5 Jahren. Morgen schon weiß ich vielleicht mehr, aber ich bin mir nicht sicher.
7: Verrückter Scheiß. Eine doppelte Grabbelegung.
0: Ja, aber eigentlich ist es gar keine schlechte Idee. Zum Sparen, meine ich.
7: Ah, Entschuldigung. Sie halten mich auf dem Laufenden, klar?
0: Ja, natürlich.
8: Martha.
0: Salve. Vice Questore Schiavone. Noch einmal ganz herzliches Beileid.
9: Danke sehr.
0: Hat man Ihnen schon gesagt, was passiert ist?
9: Ja, aber was hat denn eine andere Leiche auf dem Sarg der armen Veronica zu suchen?
0: Tja, das ermitteln wir noch, Signora. Darf ich vielleicht fragen, in welcher Beziehung Ihr Vater zu Veronica gestanden hat?
9: Naja, Papa hat einige Zeit nach Mutters Tod ein Verhältnis mit ihr angefangen. Er hat sich wohl richtig in sie verliebt. Sie konnten aber nicht heiraten, weil Gott hab ihn selig, Carlo Galan-Bresson einer Scheidung von seiner Frau niemals zugestimmt hätte. Ich glaube, dass er sie wahnsinnig geliebt hat.
8: Nein, er hat einer Scheidung ganz einfach wegen ihres Vermögens nicht zugestimmt. Also ich meine... Die Häuser, Grundstücke, dies und das, da war eine Menge Zeug vorhanden.
0: Hören Sie, ich muss Sie jetzt mal etwas fragen, das vielleicht, ich weiß nicht, naja, glauben Sie, dass Veronica noch einen Liebhaber hatte?
9: Aber nein, nein, nein, Dottore, das schließe ich aus, denn mit Papa hatte sie endlich die Geborgenheit und Liebe gefunden, die sie ihr ganzes Leben lang gesucht hatte, ja.
0: Und Sie haben also keine Ahnung, wer diese zweite Leiche sein könnte?
8: Nein.
9: Nein.
0: Aber dadurch werden sie schnell trocken, weißt du?
1: Sag mal, willst du einen Kaffee?
0: Nein, nein, danke. Was ist das für ein Karton, Italo?
1: Das sind doch die persönlichen Gegenstände des Toten.
0: Ah, von welchem Toten?
1: Diesem Toten von dem Alpinunfall, du weißt schon.
0: Ja, also. Das Handy. Dann sehen wir doch mal.
10: Also, wir möchten nur schnell unsere Ausrüstung abholen. Die Rucksäcke, die Seile. Wäre das vielleicht möglich?
11: Na ja, klar. Ich bringe sie zu meinem Vorgesetzten. Ich allein kann das nicht entscheiden.
10: Ist da irgendwas Interessantes?
0: Lies das mal vor. Das ist die Liste der Gegenstände, die Ludovico am Körper getragen hat.
10: Hier. Handschuhe der Marke Artic. Halstuch der Marke Elastic.
0: Ja?
10: Eine Halskette mit Heiligenanhänger.
0: Also gut, pass mal auf. Sieh dir das Foto an.
10: Ja?
0: Was trägt er am Handgelenk? Eine Uhr.
10: Ja.
0: Er trägt eine Uhr. Und diese Uhr, die ist nicht da. Man sieht ja, er hat sie am Handgelenk getragen. Das ist eine Chronos. Und dieses Teil ist 5.000 Euro wert. Verstehst du? Mit so einem Stahlarmband. Siehst du die vielleicht im Karton? Findest du sie?
10: Nein, die ist nicht da.
0: Nochmal ein bisschen größer. Eine schöne Uhr. Wer ist da?
11: Darf ich? Dottore, hier sind die Architekten Polenghi und Biamonte. Die wollen zu Ihnen.
0: Und was wollen Sie?
11: Die würden gern Ihre Ausrüstung abholen.
0: Ach, sag denen, der Vorgesetzte ist leider nicht da.
11: Sie sind doch der Vorgesetzte.
0: Hör mal, dann sagt Ihnen in 3 Tagen. Spätestens haben Sie Ihr Zeug wieder. Hey, schaff sie mir vom Hals, klar?
11: Meinetwegen.
0: Na dann los.
11: Es tut mir sehr leid, aber mein Vorgesetzter ist gerade nicht da. Aber in ein paar Tagen sollte alles erledigt sein. Okay?
10: Danke.
11: Na schön.
10: Danke. Oh mein Gott, muss das echt sein?
4: So ein Blödsinn. Gar nichts habe ich verschlammt, ist das klar? Wenn sie nicht auf dieser Liste steht, dann ist sie eben nicht da. Na, wie sollte ich wohl bitte eine Armbanduhr verschlammen? Habt ihr alles gründlich kontrolliert, so wie ihr arbeitet? Ich kenne eure Methoden.
10: Ich habe die Ausrüstung überprüft, die wir von den Werksteigern beschlagnahmt haben. Und da ist die Uhr nicht dabei gewesen.
4: Vielleicht hat er sie ja bei dem Sturz verloren.
0: Das könnte natürlich sein. Aber ich frage mich, wenn er aus so einer Höhe abgestürzt ist und das Stahlarmband an seinem Handgelenk ist gerissen und dann ist nicht mal eine Abschürfung an seinem Handgelenk. Gar nichts.
4: Nein, nichts. Die Finger sind zertrümmert, aber am Handgelenk sind weder Abschürfungen noch irgendwelche Kratzer.
10: Und wenn seine Freunde die Uhr gestohlen haben?
0: Ja, genau. Das wäre zum Beispiel eine Möglichkeit.
10: Also du denkst,
0: dass... Nein, ich denke gar nichts. Ich sehe nur gerade am Horizont eine schweinemäßig nervige Sache der Stufe 10 auftauchen, Freunde.
10: Cum laude.
12: Rocco, du siehst wirklich super aus.
0: Ach Quatsch, super. Ich sehe irgendwie aus wie ein Tiefseetaucher.
12: Hey, soll ich dir beim Einsteigen helfen? Ich schieb
0: Mann,
12: von hinten
0: nach. Leck mich, Italo. Leck mich am Arsch.
12: Schaffst du's?
0: Los jetzt rein hier, mach schon.

0: Das Ding kann aber nicht wie ein Stein runterfallen, oder?
1: Also der Vizequästore hat gefragt, ob der Hubschrauber vielleicht wie ein Stein abstürzen könnte.
2: Ah, alles klar. Nein, du Tode, keine Angst, der fliegt wie eine Eins. So, Leute, die hier ziehen wir dann später an.
0: Was sind das denn, Fall?
2: Wir landen auf dem Gletscher, das sind Steigeisen. Sonst könnten sie stürzen und sich vielleicht verletzen.
0: Und wie soll ich mit diesen Dingern laufen?
2: Das ist viel einfacher, als Sie glauben.
0: Dottore?
2: Ja?
0: Wann genau ist der Notruf eingegangen?
2: Das war um 12.10 Uhr, steht alles im Bericht.
0: Ah.
2: Es ist übrigens sehr gut, dass Sie heute raufkommen. Ab morgen ist hier oben Schneesturm angesagt, dann würden Sie die Stelle gar nicht erreichen können.
0: Schneesturm, sagt?
2: Ja.
0: Die Sonne scheint doch.
2: Klar, aber so ist das im Gebirge. Das Wetter ändert sich schlagartig.

0: Wir haben Ludovico Vignier da hinten gefunden. Er hat am Fuß der Felswand gelegen.
1: Mensch, ich komme mir vor, als hätte ich Hufe. Ja, lach ruhig. Denk an die Schafe in den Bergen Sardiniens.
0: So, also, können Sie diesen Felsvorsprung da oben erkennen?
1: Ja.
0: Okay, wenn Sie weiter nach rechts sehen, erkennen Sie eine kleine Ausbuchtung in der Wand, wie ein kleines Sims oder so.
1: Das war ein richtig tiefer Sturz, hä?
0: Ja, allerdings.
1: So, alles klar. Danke. Leute, ihr müsst mir jetzt aber einen kleinen Gefallen tun. Also da oben komme ich noch nicht mal mit dem Hubschrauber hin. Versteht ihr?
0: Ja.
1: Ihr geht da jetzt rauf zu diesem Sims und seht nach, ob ihr da irgendwas finden könnt. Und dann berichtet ihr mir, ja?
0: Wird gemacht.
2: Alles klar.
1: Na, was gefunden?
3: Nein, bis jetzt haben wir keine Ruhe.
2: Dottore, ich rufe jetzt den Hubschrauber. Das Wetter schlägt bald um und ein paar Tage lang wird hier die Hölle sein.
1: Ja, meinetwegen.
4: Ja. Sag mal, wie fühlst du dich? Hast du Kopfschmerzen?
1: Ein bisschen. Mir ist schwindelig.
0: Guck mal da. Was ist das Ding hier?
4: Aber Rocco, die Luft ist großartig. Hm? Atme tief durch.
1: Dann lege ich mich gleich lang.
3: Dottore, wir haben hier was gefunden.
0: Was Eigenartiges.
1: Und was heißt eigenartig?
0: Naja, es sieht aus... Es sieht aus wie ein Kaugummi,
3: glaube ich.
1: Ein Kaugummi soll er sein. Alles klar, bringt das Ding mit runter.
5: Nein, warte. Das muss ich fotografieren. Halt still, ja? Das darf ich mir nicht entgehen lassen.
1: Was treibst du da?
5: Der Yeti.
1: Ja. Du hast ja nicht.
5: Wunderbar. Alle. Wo kommt das her? Zeig mal.
1: Das hier kommt von dem Vorsprung, an dem Ludovico angeblich kurz mal angehalten hat, weil er pinkeln musste. Hm.
5: So, das sehe ich mir gleich mal an. Alles klar. Tja, das ist Kaugummi. Hm.
1: Dauert es noch lange?
5: Ich arbeite dran, ja. Hier steckt irgendwas in dem Ding. Das hier sieht aus wie ein Pfefferminzbonbon oder so. Siehst du das? Hier haben wir ein Stück Zahn. Ein Stück Zahn? Hm.
1: Kannst du feststellen, ob es zu unserem Toten gehört?
5: Na klar, dauert keine 5 Minuten.
6: Sind Sie sich ganz sicher?
1: Ja. Auch deswegen, weil da oben sonst keiner gewesen ist, außer den dreien.
6: Ich verstehe noch nicht ganz. Sie haben also einen, Sims in 3000 Metern Höhe gefunden. Und daraus können Sie das alles ableiten?
1: Aber sicher. Die behaupten nämlich, dass sich dieser Ludovico auf diesem Sims, wie die es nennen, aufgehalten habe, um sozusagen einem körperlichen Bedürfnis nachzugehen. Verstehen Sie? Und dann sei er ausgerutscht. Und dann sei er ein paar hundert Meter abgestürzt. Dieser Kaugummi erzählt uns aber eine ganz andere Geschichte. Er verrät uns, dass er da nicht einfach hingeklettert ist, sondern gestoßen wurde.
6: Und dann wäre Ludovico also auf den Vorsprung gestürzt und die beiden hätten ihn absichtlich in den Abgrund gestoßen?
1: Ganz genau. Sie haben sein Seil durchgeschnitten. Dieser Vorsprung hat allerdings den Sturz in die Tiefe verhindert. Die zwei merken das, klettern dann runter und bringen die Sache zu Ende. Sie nehmen ihn und stoßen ihn hinab. Ich muss unbedingt diese Uhr finden, Dottore. Und vor allem das durchgeschnittene Seil. Sie haben es sicher oben irgendwo versteckt, noch bevor die Leute von der Bergrettung eingetroffen sind. Das sind unsere Beweise, Dottore.
6: Ja, aber wie soll das gehen?
1: Ich habe einen Plan. So ähnlich wie beim Fischen mit einem Netz. Also hier. Dann sehen Sie bitte nach, ob alles vollständig ist.
7: Nein, danke, das ist nicht notwendig.
6: Nein.
1: Sehr schön. Wunderschön ist das.
6: Eine Skizze von Antonio Santelia. Ah.
4: Das Original haben wir hier im Safe deponiert.
7: Können wir Ihnen irgendetwas anbieten? Einen Kaffee vielleicht?
1: Nein, danke. Aber wollen Sie wirklich nicht kontrollieren, ob alles da ist? Sehen Sie, wir haben insgesamt 3 Helme gefunden. Und die Seile natürlich, mit denen Sie wahrscheinlich aufgestiegen sind, ne? Und ich weiß nicht, wofür das gut sein sollte, aber es ist auch ein sehr scharfes Messer dabei gewesen.
7: Das ist für den Fall, den bedauerlichen Fall, dass man ein Seil kappen muss. Ich meine, das kann notwendig werden, um sein eigenes Leben zu retten.
4: Ja, aber so etwas wünscht man natürlich niemandem.
7: Nein, definitiv nicht.
4: Also eigentlich zerschneidet man ein Seil nur, um daraus kurze Sicherungsseile zu machen.
8: Hier ist das Protokoll über die ordnungsgemäße Übergabe.

0: Übergabe Ihrer Ausrüstung. Das müssen Sie unterschreiben.
1: Was mir nun nicht in den Kopf will, ist die Tatsache, dass euer Freund Ludovico, ja, dass er eine Uhr mit Stahlarmband am Handgelenk getragen hat.
2: Ja, eine Kronos, 5000 Euro wert. Die hatten wir ihm vor 3 Jahren geschenkt. Ja,
1: die wurde nicht gefunden.
0: Wie bitte?
1: Ich hoffe nur nicht, dass einer aus der Rettungsmannschaft vielleicht schwach geworden ist und eventuell...
0: Aber nein, Dr. Ja. Die Bergretter sind doch absolut vertrauenswürdig, finden Sie nicht?
1: Ja, sicher. Trotzdem ist die Uhr nicht aufzufinden.
2: Vielleicht hat er sie verloren.
1: Nein, das ist völlig unmöglich. Ich will jetzt nicht lange erklären, wieso, aber das ist vollkommen unmöglich. Wir werden heute... Nein, heute nicht, weil es... Nein, heute soll es ja einen heftigen Schneesturm geben, nicht? Aber morgen werden wir... Morgen, oder?
0: Nein, übermorgen, Dottore, nicht morgen.
1: Übermorgen. Übermorgen, wenn es wieder schön ist, werden wir das ganze Gebiet gründlich absuchen. Wir nehmen die Suche wieder auf. Und wenn es nur um meinen guten Ruf, den der Questura und den der gesamten Bergrettung geht... Ich schwöre euch, ihr werdet diese Uhr zurückbekommen.
3: Ich danke Ihnen. Vielen Dank.
2: Wirklich, tausend Dank.
3: Wir zählen absolut.
2: Es wäre auch eine wunderbare Erinnerung an ihn.
1: Ja, ich finde sie. Auf Wiedersehen.
3: Ja, auf Wiedersehen.
0: Auf Wiedersehen. Was sollte denn jetzt dieses melodramatische Getue?
1: Was das sollte, Sie dürfen keinerlei Verdacht schöpfen. Und Sie müssen wissen, dass ich in ein paar Tagen weitersuchen werde.
0: Naja, also, die Uhr hätten Sie ja sonst wo verstecken können, oder?
1: Die Uhr schon, aber Sie mussten ja eine Uhr und ein durchtrenntes Seil verstecken. Auf jeden Fall haben Sie es irgendwo versteckt, glaub es mir. Ich besuche Sie nochmal. Und dann werde ich auch hinter dem Bild von Antonio Santelia nachsehen.
0: Wieso? Ist er hinter ein Safe?
1: Aber sicher ist dahinter ein Safe. Ich kenne übrigens auch jemanden, der ihn aufkriegt.
4: Also, du bist darauf reingefallen?
5: Nein, dieses Mal nicht. Er ist zu mir gekommen und er hat sich entschuldigt.
4: Du hättest ihn sehen sollen. Es war so witzig.
6: Und du hast ihm gleich verziehen. Natürlich, wieder voll inkonsequent.
5: Nein. Nein, ich habe sogar gesagt, wenn du wirklich willst, dass ich dir verzeihe, dann erwarte ich Blumen.
6: Rocco Schiavone, er hat dir Blumen gekauft?
5: Ich weiß, es hört sich verrückt an, aber er hat es gemacht.
6: Naja, wahrscheinlich Chrysanthemen.
4: Nein, ehrlich nicht?
6: Nein! Was für Blumen waren es dann?
4: Die sind noch gar nicht angekommen, das weiß ich nicht.
6: Aber wieso? Wann hat er sie denn gekauft?
5: Gestern. Nein, nein, warte mal kurz. Das war vorgestern.
6: Innerhalb von der Oster sind sie nach 48 Stunden noch nicht angekommen? An deiner Stelle hätte ich den Beweis erst abgewartet, bevor ich mich versöhnt hätte.
1: Und geht es?
7: Ich bin gleich soweit.
0: Hey, aber wenn der Alarm stumm ist und gleich die Polizei anrückt?
7: Die Anlage Marke Zermin, die ist immer laut und nicht stumm. Es wäre gut, wenn du mal den Mund hältst.
1: Aber leise reden.
7: Fertig.
1: Er ist ein Phänomen. Du bist echt ein Phänomen. Jetzt geh aber mal weg, ja?
7: Hör mal, entschuldige.
1: Du musst ja weggehen. Ja. Klar, ich verstehe schon.
7: Machen? Kann ich was mitnehmen?
1: Was heißt hier mitnehmen? Wir tun doch alles, damit keiner merkt, dass wir den Safe aufgemacht haben und du willst gleich wieder was mitnehmen. Lass den Scheiß liegen. Meine Fresse, Sebastian, du bist wie ein kleines Kind. Na, was haben wir denn hier? Sieh mal einer an. Dieses Architekturbüro hat eine Ausschreibung über 13 Millionen gewonnen.
7: Donnerwetter.
1: Hier, zieh dir das hier an. So, hier. Guck doch mal, da. Das sind die Unterschriften von Sandro und Carlo. Fehlt nur die von dem armen Ludovico.
7: Dieser Schweinehunde. Die Typen hatten ihn schon vorher ausgebrütet.
1: So sieht es aus.
0: Und deswegen haben sie ihn dann umgebracht.
1: Klar, das ist der Grund gewesen. Sie haben ihn auf legalem Weg nicht loswerden können. Deswegen haben sie es eben so gemacht. Diese widerlichen Dreckskerle. Schnell alles fotografieren.
7: Haben die das Seil abgeschnitten, als er dranhing?
1: Ja, sicher.
7: Und hast du das Seil gefunden?
1: Nein, habe ich nicht. Ich vermute, es liegt da, wo auch die Uhr versteckt ist. Und weiter. Sehr gut, wunderbar. Alles war genau organisiert. Die haben alles vorbereitet. Sie haben ihn mit ins Gebirge genommen. Und sie haben ihn ermordet.
7: Was sind das für beschissene Typen? Ich bin Kriminell, aber wegen Kohle würde ich nie einen Menschen umbringen.

0: Warum sollte ich denn nicht im Hotel pennen? Ich hatte da ein paar Guards aus Moldawien am Start.
1: Guards aus Moldawien? Was soll der Mist? Hör mal, denkst du nicht an Adele? Mann, hey. Sebastian, nimm den Fuß weg. Los, verstanden?
0: Hör auf, du eigentlich?
1: Geh auf deine Seite. Stell dir eine unsichtbare Linie vor, ist das klar? So. Mamma mia. So, so. Apropos Adele, wie läuft es?
0: Sie ist wieder zurück im Stall.
1: Hab ich doch gleich gesagt. Siehst du, du hast die Wette verloren, oder? Das sind 100 Euro gewesen.
0: Klar, ich komme extra aus Rom und erledige einen netten Gratisauftrag für dich. Und du treibst Geld aus einer Wette ein.
1: Was hat das damit zu tun? Wettschulden sind Ehrenschulden,
0: kapier? Leck mich doch, Mann. Ey, Rocco.
1: Der Fuß. Nimm deinen Fuß zu dir, klar?
0: Hey, und du mach dich nicht so breit.
1: Was war denn mit diesem Dings? Wie heißt ihr Liebhaber noch? Krawatte?
0: Das war alles erfunden.
1: Also.
0: Als ob sie mit einem Krawattentyp geht, der ist ja schon 70.
1: Wie oft habe ich dir genau das schon gesagt? Hm. Jedenfalls lass sie dir nicht durch die Lappen gehen. Solche Frauen gibt es nicht so häufig, das darfst du nicht vergessen.
0: Alles klar.
1: Im Übrigen sind wir ja auch keine 20 mehr. Hast du kapiert, Sebastian? Hey. Oh Mann, also. Du bist ja wie vom Blitz getroffen, wenn du schläfst. Dir auch eine gute Nacht.
2: Also ist der Fall jetzt gelöst?
1: Tja, würde ich fast vermuten. Es fehlt nicht mehr viel.
2: Hast du auch die Dreiecksgeschichte zwischen Veronica, dem früheren Gerichtspräsidenten, und Carlo Gerlan Bresson berücksichtigt?
1: Was diese Veronica angeht, ist Dreiecksgeschichte wohl eher noch untertrieben.
2: Ja, das ist schon unglaublich.
1: Ja.
2: Und du? Wie würdest du denn reagieren, wenn du mein Grab öffnen und jemand anderen daran finden würdest?
1: Aber wen denn? Was sind das für Fragen? Wer sollte das überhaupt sein? Den würde ich natürlich packen und rauswerfen. Den würde ich lebendig anzünden. Alles klar? Also hör jetzt auf damit. Das ist echt nicht lustig, Marie. An deiner Seite darf überhaupt niemand liegen. Und weißt du wieso? Weil ich immer da sein werde.
2: Ich folge dir, amore mio. Ich folge dir, solange du es willst.
3: Beim aremanischen Hüte und glaub es mir jetzt endlich. Ich hab doch gesagt, der Unbekannte hat höchstens 5 Jahre in dieser Gruft gelegen.
1: Naja, und wie kommst du da auf?
3: Oh, toll, jetzt soll ich dir also einen stundenlangen Vortrag halten über die Jahre, die Jahreszeiten, die Pilze, die man lebend oder tot auf dem Gewebe findet. Na, großartig, einen sehr netten Abend verbringen wir da, herrlich.
1: Also gut, Todesursache.
3: Weiß ich nicht, okay? Ich weiß es nicht. Sicher ist es kein gewaltsamer Tod gewesen. Und im Gewebe, soweit man das nach 5 Jahren überhaupt noch feststellen kann, sind keine Spuren von Gift vorhanden. Außerdem hat dich doch der forensische Biologe angerufen. Oder lass mich doch mal in Frieden und frag ihn. Herrgott, noch eins, ehrlich.
1: Aber wieso regst du dich eigentlich so auf?
3: Maschini. Professor Maschini.
4: Hey, hallo. Da seid ihr. Wunderbar. Bestens, bestens. Und wie geht's? Darf ich vorstellen? Bert.
1: Bert?
3: Ja, er gibt jeder Leiche, die er untersucht, einen Namen, solange die Identität noch nicht geklärt ist. Ah. Er ist eine Leuchte der Wissenschaft, verbringt sein Leben mitten unter Skeletten und Knochen.
4: Das untersuchte Subjekt ist männlichen Geschlechts und er ist kaukasoid, wie sich anhand der typischen Schädelform unschwer erkennen lässt. Nun zum Alter. Sie werden sagen, woran will er das Alter erkennen, da doch der dritte Backenzahn bedauerlicherweise fehlt. Das ist uns egal. Denn wir haben ja den Zahnschmelz. Und ganz unter uns gesagt, Bert hatte keinen besonders guten Zahnschmelz. Bert ist also bereits älter als 65 gewesen. Tja, allerdings, wenn wir uns seine Gelenkknorpel ansehen und auch seine Schädelfugen, boah, dann wäre 65 geradezu schmeichelhaft, oder?
3: Ganz meine Meinung.
1: Ja, aber wieso denn Bert?
4: Weil ich finde, er sieht aus wie Bert Lancaster.
3: Ganz meine Meinung.
4: Hier haben wir eine alte Fraktur Schien- und Wadenbein ausgesprochen schlecht verkeilt. Unser Bird hat offenbar lebenslang schwer geschuftet. Nach den Händen zu urteilen vielleicht als Landwirt oder Arbeiter. Und nun zu der Sache, wegen der ich Sie angerufen habe, Vice Questore. Sehen Sie den Finger? Hier ist der Abdruck eines Ringes. Ich würde schätzen, entweder aus Silber oder vielleicht einer Kupferverbindung oder sowas in der Art. Wurde der Ring schon gefunden?
1: Nein, von Ring weiß ich nichts, nein.
4: Sehr seltsam, denn der Abdruck ist da. Und ich denke nicht, dass Bird den Ring abgestreift hat, bevor er zu mir ins Labor gekommen ist.
1: Ist nach uns noch jemand in der Grabkapelle gewesen?
5: Nein, niemand, Dottore. Ich habe abgeschlossen, so wie Sie angeordnet hatten. So, bitte sehr.
1: Vorwärts, Italo. Wenn er ihn am Finger gehabt hätte, dann müsste er doch hier irgendwo sein.
5: Ich bin leider kurzsichtig und habe Astigmatismus, aber ich kann ja mal auf dem Boden hier nachsehen.
1: Kommen Sie, lassen Sie es gut sein, Alfonso.
4: Das ist aber eigentlich schon komisch.
5: Und das ist nicht das Einzige. Wissen Sie was? Vor der Grabstätte finde ich gelegentlich mal eine weiße Rose. Sehen Sie? Gestern, da war zum Beispiel diese hier da. Also ich frage mich wirklich, wer die hierher bringt.
1: Na, mit Sicherheit ihr Sohn nicht.
4: Aber wer denn sonst?
6: Hast du sie schon im Visier?
7: Wenn ich die erwische, wird sie voll verdroschen.
6: Dann zeigst du ihr die ganzen Instrumente, die Geräte und die Streckbank.
1: Schönen guten Tag.
6: Schönen guten Tag. Guten Tag.
7: Salve.
6: Was ist denn?
1: Wo ist der Maurice?
6: Wo ist wer, hä?
1: Ach komm schon, Maurice, verschwenden wir keine Zeit. Es passiert ja schon nichts. Wo ist er?
6: Was ist das für ein Zeug, sag mal?
7: Das ist Alpaka-Silber, das ist wertlos. Ich habe ihn etwas poliert. Ich wollte den verkaufen und ein bisschen Geld verdienen.
6: Aber wo hast du den denn geklaut, hä?
7: Von der Leiche. Er hatte den Ring am Finger, als wir die Gruft geöffnet haben, weißt du?
6: Du bist ja echt ein Arsch.
1: Hey!
6: Hört mal auf, klar? Spielt hier nicht die Idioten.
1: Ja, nicht so tragisch, Maurice. Damiano hat ihn vor der Grabkapelle gefunden. Auf dem Boden, stimmt's, Damiano?
7: Ach, tut mir wirklich leid. Aber so ein paar leicht verdiente Euro hätten mir einfach gut getan.
1: Da ist etwas eingraviert.
7: Ja, ich hab's gelesen. Franca und Mario, verheiratet am 22.10.1960.
1: Mario. Und schon hat unser Bird einen Namen.
4: Wer soll Bird denn sein? Also wie tief muss jemand sinken, dass er Leichen beklaut, oder?
1: Die Frage ist falsch gestellt, Italo. Die richtige Frage lautet, unter welchen Umständen müssen Menschen leben, dass sie Leichen beklauen müssen? Hast du kapiert? Also, Katharina, ich habe eine schöne kleine Aufgabe für dich. Interessiert?
8: Mhm.
1: Du musst nach einer Eheschließung suchen, die vor über 50 Jahren stattgefunden hat. Franca und Mario.
8: Ha? Okay. Das dürfte aber etwas dauern.
1: Ja, ich weiß. Scipioni würde dabei helfen. Lass aber dick und doof aus dem Spiel. Ich zähle ganz auf euch.
9: Dottore, ich habe inzwischen, wie Sie angeordnet hatten, alle etwa 70-Jährigen, die Mario hießen und die in den letzten 5 Jahren verstorben sind, mal raussuchen lassen. Es sind genau 3.
10: Wie kann ich der schönen Signora denn behilflich...
11: Aus dem Weg, weg! Es ist ein Kranz gewesen. Den hast du im Blumenladen bestellt. Du bist einfach nur ein Arschloch, Schiavone. Und ich werde meine Zeit nicht mehr mit dir verschwenden.

0: Ein Mensch da?
1: Nein.
0: Oh Himmel.
1: Das hier ist eine Sommerhütte. Im Winter ist immer nur die andere geöffnet.
0: Nicht mal Strom gibt es?
1: Nein, gar nichts, Rocco. Also hier... Hier gibt's nur Lampen mit Gas.
0: Das fängt ja super an. Du lieber Gott. Und was essen wir hier? Bohnenkonserven aus dem Ersten Weltkrieg und völlig verrostete Erbsen.
1: Ich habe ja vorher gesagt, dass wir uns was mit draufnehmen müssen, oder nicht? Aber ich meine, sei doch mal dankbar, dass irgendwelche großzügigen Bergsteiger die Sachen dagelassen haben. Sonst hättest du gar nichts gehabt.
0: Besser gar nichts, als dieses Zeug zu fressen. Und was ist dir mit Matratzen?
1: Was denn für Matratzen, Rocco? Also, du kannst froh sein, dass wir immerhin die Schlafsäcke haben. Hey.
0: In Schlafsäcken schlafen. Ich habe mit 16 zum letzten Mal in einem Schlafsack gelegen. Sind wir hier auf dem Campingplatz? Mann, das geht mir vielleicht auf den Sack. Das hier ist eine schweinemäßig nervige Sache. Nicht unter Stufe 8 mindestens. Und zwar mindestens.
1: Rocco, entschuldige, was machst du denn?
0: Was mache ich denn?
1: Du darfst doch nicht rauchen. Das alles hier ist aus Holz.
0: Wie meinst du alles hier? Na schön, ich gehe raus.
1: Raus? Ah. Draußen sind ungefähr 20 Grad minus. Das ist nicht romantisch.
0: Nicht romantisch, klar. Also ehrlich gesagt, wenn Katharina mitgekommen wäre, wäre es wohl besser gewesen.
1: Willst du mir damit irgendwas sagen?
0: Ach, was soll ich schon sagen? Du warst ja zuerst dran. Du bist jung und siehst gut aus. Sonst hätte ich dir was anderes erzählt. Und hast du richtig ernste Absichten mit dem Mädchen?
1: Ja.
0: Denn wenn du nur mit ihr rumspielen würdest oder sie schlecht behandelst, wirst du dafür bezahlen. Hast du kapiert?
1: Wieso mischst du dich bei uns ein?
0: Ich misch mich nicht bei euch ein, aber Katharina ist was Besonderes. Die Kleine soll was Gutes abkriegen. Sie ist sehr intelligent. Sie hat keinen Deppen wie dich verdient.

0: Und was machen wir jetzt?
1: Wir warten ab.
0: Naja, für so eine Situation wäre es besser, wenn du auch deine Waffe bei dir hättest, oder?
1: Italo, du musst es ein für alle Mal begreifen. Ich nehme grundsätzlich keine Pistole mit zum Einsatz, kapiert? So, pass auf.

0: Sie gehen Richtung Absturzstelle. Wie weit ist es bis dahin?
1: Knapp eine Stunde. Was ist? Sollen wir hinterher?
0: Oh, Scheiße. Was denn hinterher? Ich sterbe hier vor Kälte. Wir warten hier, okay? Die müssen ja irgendwann wieder runter. Wo sollten sie sonst hin?

0: Guten Abend. Ruhig bleiben. Ganz ruhig. Darf ich kurz mal sehen, was ihr in den Rucksäcken habt? Alles hier auf den Tisch legen, bitte. Langsam, schön langsam. Danke, das mache ich selbst.
1: Ach, sieh doch mal hier, Rocco.
0: Hä? Ah. Da haben wir ein Seil.
1: Durchgeschnitten.
0: Durchgeschnitten. Das sieht ziemlich übel aus.
1: Ah, was haben wir denn hier noch? Sieh doch mal, Rocco.
0: Oh. Sag mal, um welche Zeit sie stehen geblieben ist.
1: Um 11.35 Uhr.
0: Und wann ist der Notruf abgesetzt worden?
1: Um 12.10 Uhr, das ist 35 Minuten später.
0: Ja, das ist 35 Minuten später. Und woher kommt wohl diese Verzögerung? Ich stelle mir Folgendes vor. Ludovico, richtig? Er ist also genau um 11.35 Uhr abgestürzt. Ja, aber der Notruf ist erst 35 Minuten später abgesetzt worden. Und wisst ihr auch warum? Weil er meiner Meinung nach nicht gestorben ist, weil er unvorsichtig war und auf den Gletscher gestürzt ist. Nein, er ist erst gestorben, als er auf diesen Vorsprung gestürzt ist, von dem ihr behauptet, dass er da seine Notdurft verrichten wollte. Sehe ich das richtig?
2: Er war stehen geblieben, weil er pinkeln wollte, ja.
0: Bestens. Und wisst ihr, wieso er abgestürzt ist? Weil ihr mit einem Messer das Seil durchgeschnitten habt. Ja, und er ist 15 Meter tief abgestürzt. Ein einziger Schnitt, oder? Und dann seid ihr zwei abgestiegen und habt ihn gefunden. Tot oder sterbend. Ich kann es mir genau vorstellen. Hä? Ihr habt ihm die Gurte abgenommen. Ihr habt euer Seil aufgerollt und dann ist euch plötzlich seine Uhr ins Auge gefallen. Und ihr habt sie ihm weggenommen. Und dann habt ihr ihn in den Abgrund gestoßen. Anschließend habt ihr das Zeug an der Aufstiegsroute versteckt, weil ihr wusstet, was jetzt kommen würde. Nämlich, dass die Polizei eure Ausrüstung beschlagnahmen würde. Ihr habt die Sachen sorgfältig versteckt. Und dann erst habt ihr den Notruf abgesetzt, ja oder nein?
3: Na, das haben sie ja alles schön konstruiert, wie in einem Roman. Aber es ist eben nur konstruiert. Er hatte auf dem Vorsprung Halt gemacht, weil er sich erleichtern wollte.
0: Weil er sich erleichtern wollte, ja, genau. Dann erklärt mir doch mal, wieso nun auf diesem Vorsprung ein Kaugummi gefunden worden ist mit Spuren von Ludovicos Blut und wieso in dem Kaugummi ein Stück Zahn gesteckt hat. Hatte euer Freund die Angewohnheit, Teile seiner Zähne zu verlieren? Also das glaube ich kaum. Italo, Handschellen bitte, zwei Paar, ja? Alles klar.

0: Salve.
1: Also, ich erwarte Sie zur Pressekonferenz. Die habe ich in einer Stunde angesetzt.
0: Ich habe leider etwas anderes vor, Dottore.
1: Was denn?
0: Erinnern Sie sich an den Fall auf dem Friedhof? Uns gelingt es nicht, den Leichnam zu identifizieren. Ich muss mit dem Sohn von Garland Bresson sprechen.
1: Sie lassen mich mit der Journalistenleute ganz allein?
0: Ach, das schaffen Sie doch mit links. Die fressen ihn aus der Hand. Ich kenne sie. Die hängen alle an ihren Lippen.
1: Schiavone, eines Tages, und zwar bald, werde ich rauskriegen, ob Sie sich über mich lustig machen.
0: Das würde ich mir niemals erlauben, Dottore. Also Leute, habt ihr die Daten dieses verstorbenen Mario mit den Hochzeitsterminen verglichen?
2: Leider ohne Erfolg. Mario Michelini und Mario Cuccio, die 2007 und 2008 gestorben sind, haben beide niemanden mehr. Ja. Der erste war Witwer, seine Frau hieß Annabella und der zweite war gar nicht verheiratet.
0: Na dann, ein Schlag ins Wasser.
2: Ja.
0: Und du, Katharina?
3: Also, am 22. Oktober 1960 hat es in Aosta zwei Trauungen gegeben. Hm. Aber keiner von denen hieß Franca und Mario.
0: Alles klar. Also die beiden haben nicht hier geheiratet. Hm. Schon wieder ein Schlag ins Wasser.
4: Dottore, wenn Sie erlauben, ich habe...
0: Ja, Casella, du hast...
4: Ich habe mir etwas gedacht und...
0: Ah, Leute, das ist ein historisches Ereignis. Casella hat sich tatsächlich was gedacht. Dann lass doch mal hören.
4: Also, wir wissen, dass dieser Mario ungefähr 70 Jahre gewesen ist. Und deswegen war der Glückliche bereits im Ruhestand.
0: Ja, sicher.
4: Und wir wissen auch, dass er Arbeiter war.
5: Echt witzig, dass du schon an den Ruhestand denkst, was, Casella?
0: Nein, nein, lass mal, Sekunde. Casella hat eigentlich gar nichts Dummes gesagt, also? Hm? Eine scharfsinnige Beobachtung. Mhm. Hm? Bravo. Aber jetzt machst du Folgendes. Du gehst nach Hause. Hm? Du bist mir wirklich eine große Hilfe bei den Ermittlungen gewesen. Aber du solltest dir nicht zu viel zumuten.
4: Ernsthaft jetzt?
0: Ernsthaft, wirklich.
4: Frohes Schaffen dann.
0: Danke. Gut gemacht, Casella.
4: Danke sehr.
0: Ganz ausgezeichnet. Also, Leute. Dann Arbeit am Ruhestand, das schreiben wir uns hinter die Ohren, ja? Alles klar? Ich verlasse mich auf euch. Und abgesehen davon, denke ich, hat es mit der Familie Garland-Bresson zu tun. Wieso hätte er sich sonst heimlich in dieser Gruft beisetzen lassen, Kinder, oder nicht?
3: Mhm. Das ist richtig. Eine Geliebte?
0: Das kann durchaus sein, aber naja. Ich vermute eher, dass was anderes dahinter steckt. Ich komme noch nicht drauf, was es sein könnte. Guten Tag.
6: Ah, Dotta Schiavone. Es tut mir sehr leid, aber Signor Galan Bresson musste leider die Stadt verlassen. Ah. Aber er hat mich vorher gebeten, Ihnen den Schlüssel zu seiner Suite zu geben. Sie sollen darin alles tun, was Sie wollen.
0: Danke sehr.
6: Bitte.

0: Ich, Franco und Mario forderte Marmia 1978.
1: So, der Scheißkater.

0: Dottor Schiavone. Ah, wie ich sehe, sind Sie sehr begehrt.
1: Und was ist mit Ihnen? Wieder ein Abendessen mit dem Botschafter?
0: Nein. Ich habe Migräne vorgetäuscht.
1: Wenn wir hier draußen stehen bleiben, bekommen Sie wirklich Migräne.
0: Ich habe Nora getroffen.
1: Ja, ich auch.
0: War es denn so schwer, ihr einen Blumenstrauß zu schenken?
1: Schwerer, als Sie sich vorstellen können.
0: Romantik dürfte nicht Ihre Stärke sein, oder?
1: Nein, ganz und gar nicht, nein. Sagen wir mal, ich setze voll und ganz auf Sympathie. Und worin besteht Ihre Stärke, wenn Sie sich nicht in die Angelegenheiten Ihrer Freundinnen einmischen?
0: Eben mich in die Angelegenheiten meiner Freundinnen einzumischen. Darf ich Ihnen eine Frage stellen?
1: Ja.
0: Also neulich, zu Hause bei Nora. Welche Stufe schweinemäßig nerviger Sachen war das?
1: Sie wissen also Dinge über mich, was? Ich würde sagen, das war fast eine Stufe 8.
0: Ja.
1: Das wäre es gewesen, ja.
0: Aber dann?
1: Aber dann war es nicht mal eine 6.
0: Nicht mal eine 6. Darf ich mal fragen, wieso?
1: Weil Sie da waren.
0: A bientôt.
1: Wenn Sie das sagen...

0: Franca Brugnoli, das Hausmädchen der Bresson. Und ihr Ehemann Mario Ferri. Wie weit sind wir damit schon?
1: Sekunde, hier habe ich schon. Franca Brugnoli, so hat uns ihr Sohn berichtet, war 20 Jahre lang Hausmädchen bei den Gerlan Bresson. Jetzt ist sie im Ruhestand und wohnt in Aosta in der Via Martinet 4. Sie lebt zusammen mit ihrem Mann Mario Ferri und ihrem Sohn Luigi.
0: Tja, also dann lebt Mario Ferri ja noch.
1: Keine Ahnung. Mario Ferri, Rentner, früher Arbeiter in Lohnstufe B bei der Gemeinde Aosta, geboren in Tortona, Provinz Alessandria, am 20. Mai 1935.
0: Hör mal, Kateri. Was für ein Ehemann schenkt seiner Frau deiner Meinung nach einen Ehering aus? Wie heißt das so
1: nochmal? Aus Alpakasilber.
0: Alpakasilber.
1: Na, gar keiner. Ich meine, vielleicht einer, der nicht besonders viel Wert auf seine Frau legt. Einer, der ihr nicht mal Blumen schenkt, oder?
0: Konzentrieren wir uns mal auf die Sache.
1: Na klar. Auf jeden Fall, meine Großeltern waren jedenfalls Bauern und sehr arm. Und ihre Eheringe sind trotzdem aus Gold gewesen. Später im Krieg haben sie allerdings weggegeben.
0: Na sicher, meine Großeltern haben auch ihr Gold dem Duce geschenkt.
2: Ja, und wie das Ganze dann geendet hat, wissen wir auch.
0: Na sicher wissen die, wie das Ganze geendet hat. Alle Eheringe landeten im Schmelzofen und dann gab es welche aus Eisen und Blei, oder nicht? Das könnte doch eine Theorie sein.
1: Aber das passt doch nicht, Entschuldigung. Die hier haben erst im Jahr 1960 geheiratet. Damit hat der Krieg doch gar nichts zu tun.
0: Natürlich hat der Krieg nichts mehr damit zu tun, aber die Armut schon.
1: Denken Sie, die haben die Ringe verpfändet?
0: Ja. Bloß, was hat dieser Ring hier? Am Finger eines Toten zu suchen, wenn Mario Ferri noch am Leben ist.

0: Machen Sie bitte mal auf!
1: Zu wem wollen Sie denn?
0: Signora Vice Pistolo Rocco Schiavone. Polizei aus da. Ach. Wissen Sie, wo die Familie Ferri ist?
1: Nein, ich weiß nur, die sind nicht zu Hause. Der Mann ist zu Laboruntersuchungen nach Turin gefahren. Und seine Frau, die Franca, ist zum Einkaufen gegangen. Wir sind zusammen los, aber sie ist wohl noch unterwegs.
0: Ja. Wissen Sie zufällig, wo der Sohn arbeitet?
1: Nein, das weiß ich nicht. Tut mir sehr leid. Aber wieso? Was ist los?
0: Nichts, gar nichts. Machen Sie sich keine Sorgen. Hören Sie, wenn Sie jemanden aus der Familie sehen, sagen Sie denen bitte, dass wir Sie sprechen wollen.
1: Mhm. Ja, sicher.
0: Schaffen Sie das auch allein?
1: Ja. Auf Wiedersehen.
0: Auf Wiedersehen.
2: Auf Wiedersehen. Ganz schön nervös, hm?
0: Kann ich hier mal kurz was nachsehen? Mhm. Also dann, dieser Ferri ist Arbeiter bei der Gemeinde Lohnstufe B. Halt das mal schnell.
2: Was ist denn los? Was ist?
0: Warte da auf der Bank auf mich. Und pass ein bisschen auf, ob sich vielleicht irgendwas rührt. Alles klar?
2: Wo wollen Sie denn hin?
3: Dottore, gibt es was Neues?
0: Mario Ferri. Sagt Ihnen der Name vielleicht was?
3: Wollen Sie mich etwa auf den Arm nehmen? Sicher sagt er mir was. Mario hat früher auch hier gearbeitet, auf dem Friedhof.
0: Und?
3: Er ist Arbeiter gewesen. Aber nach seinem Unfall war er dann behindert. Und schwere Arbeit konnte er leider nicht mehr machen. Deswegen hat die Verwaltung ihn dann hierher gesteckt, als Friedhofswärter. Und als er in den Ruhestand gegangen ist, habe ich seine Arbeit gekriegt. Warum? Aber der Tode, was ist denn los? Hab ich irgendwas Falsches gesagt?
2: Ist irgendwas passiert?
0: Hast du jemanden gesehen?
2: Den Postboten, aber hätte ich ihm folgen sollen?
0: Also bitte, Katharina, werd jetzt nicht so wie Tintino, ja? Sonst ist das mein Ende in der Questura. Aufmachen, hier ist die Polizei! Aufmachen oder ich trete die Tür ein!
1: Sie schon wieder? Aber ich hab doch gesagt, dass keiner da ist.
0: Na schön, jetzt werden wir mal sehen, ob nicht doch jemand da ist, Signora, ja?
1: Aber was machen Sie denn? Mein Gott, das dürfen Sie nicht! Es tut mir leid, ich wollte doch einfach nur...
0: Signora, bitte, könnten Sie jetzt verschwinden?
1: Ja.
0: Franca Ferri.
1: Ja, bin ich.
0: Und Sie sind der Sohn, Luigi Ferri.
4: Darf ich Ihnen etwas anbieten? Einen Kaffee?
0: Vielen Dank. Darf ich mal sehen? Wann haben Sie Ihre Eheringe ins Pfandhaus gebracht?
4: 2 Monate, bevor Mario uns verlassen hat.
0: Wie lange ist Ihr Mann schon tot?
5: Papa ist 2008 von uns gegangen. Ein Herzinfarkt.
0: Und Sie haben diese Sache unbedingt geheim halten wollen, oder? Um seine Rente weiter zu beziehen. Arbeiten Sie, Luigi?
5: Nein. Seit 3 Jahren nicht. Und vorher war es auch nicht.
4: Er ist Vermessungstechniker, wissen Sie? Aber er hat nie eine Ausschreibung gewonnen.
5: Mama, bitte lass es doch.
0: Und wer hatte diese Idee?
5: Papa hat immer noch den Schlüssel für den Friedhof gehabt. Ich habe gewusst, was in dieser Familie vor sich ging. Niemand hat die Signora irgendwann da besucht. Ich konnte ja nicht ahnen, dass... Ich meine, dass man sie eines Tages woanders hinlegen würde.
4: Was hätten Luigi und ich denn tun sollen? Erklären Sie es uns. Wir haben von Marios Rente gelebt und...
0: Signora, als Witwe hatten Sie doch ein Recht auf die Rente Ihres Mannes.
4: Ja, aber nur 80%. Oder vielleicht auch nur 60%. Das hat man mir bei der Beratungsstelle gesagt, weil wir, mein Sohn, den konnten wir ja nicht mehr geltend machen. Allein die Miete für diese Wohnung frisst schon die Hälfte von Marios Rente.
5: Wir haben es gerade so geschafft. Hm? In der Nacht nach Papas Tod. Ich hatte ja den Schlüssel. Und ich wusste, dass in den alten Teil vom Friedhof nie jemand ging. Ich bin reingeschlichen. Und im Morgengrauen war ich schon fertig. Das werde ich nie im Leben vergessen.
0: Ist bitte, oder warten Sie bitte draußen.
4: Kommen Sie und sehen Sie.

0: Mario ist hier gestorben. In seinem Bett hier.
1: Haben Sie ihm immer diese Rosen gebracht?
0: Ja, eine Rose in jedem Monat. Er hat auch ein Grab gebraucht, finde ich. Sehen Sie, man kann auch so leben, so ganz ohne jede Hoffnung, aber wenigstens, wenn man tot ist, dann sollte man doch seine Würde bewahren.
1: Es tut mir sehr leid, aber ich muss Sie mit auf die Questura nehmen. Während Sie sich fertig machen, warte ich so lange draußen.
0: Ja.

0: Wegen der Rente also.
1: Wegen der Rente, ja. Woran denkst du?
0: Dass es scheiße ist. Ich denke an diese zwei armen Menschen, die so arm sind, dass sie dazu gezwungen sind, die Leiche des Ehemanns, des Vaters zu verstecken. Um nicht zu verhungern. Und diese Arschlöcher, die Architekten, die...
1: Die Geld haben wie Dreck und die bereit sind zu töten, um immer mehr davon zu ergattern. Das wolltest du sagen, oder?
0: Ja, mehr oder weniger.
1: Warum suchst du dir keine andere Arbeit? Du bist doch noch jung. Vielleicht ist es noch nicht zu spät. Los, wir gehen arbeiten. Gehen wir was Richtiges arbeiten.
0: Was? Warten wir nicht auf die?

0: Und die Identität der Leiche?
1: Ein gewisser Alfred Götze, ein früherer Seemann aus... Er war ein Liebhaber. Ein Liebhaber von Veronica Galland-Bresson. Wir haben es durch eine Zeugenaussage erfahren. Ihr Sohn ist Francesco.
0: Und die Todesursache war was?
1: Also, von Magali war sich da relativ sicher und klang völlig lapidar. Herzinfarkt.
0: Sagen Sie, und wer hat ihn da unten nun beerdigt? Ich meine, und vor allem, wieso?
1: Aber wieso? Wieso wohl? Es war ein Extremakt der Liebe. Sie wollten auch im Jenseits nicht voneinander getrennt sein. Und da dieser Alfred Götze, von Veronikas Familie nicht gerade geschätzt wurde, haben sie beschlossen, es im Geheimen zu tun. Sie wollten es im Geheimen tun, allerdings unter der Mitwisserschaft, Achtung, unter Mitwisserschaft eines alten Friedhofwärters, eines gewissen Mario Ferri. Mario Ferri hat ihnen dabei geholfen, diese demonstrative, wenn sie so wollen, leichte, angestaubte Geste auszuführen.
0: Ja, ein wenig makaber ist es ja schon, muss ich sagen. Also das Eigenartige ist nur, dass sich dieser Seemann in dieser Gruft hat beerdigen lassen und später Veronika dann doch noch in ein anderes Grab umgebettet werden sollte, nicht wahr? In eine andere Gruft. Kommt Ihnen das nicht absurd vor?
1: Das ist absurd. Aber was läuft bei der Liebe denn schon logisch?
0: Oh, gar nichts.
1: Eben.
0: Gar nichts. Hören Sie, haben Sie die Verwandten von diesem Götz?
1: Ja.
0: Haben Sie die schon verständigt?
1: Nein, er hatte keine Verwandten. Er war Witwer. Er war Witwer ohne irgendwelche Kinder. Zumindest offiziell. Sie wissen ja, wie das bei den Seeleuten so ist, oder?
0: Ja, sicher. Aber ich meine, dieser Mario Ferri, dieser alte Friedhofswärter, sollten wir da nicht Ermittlungen aufnehmen?
1: Das sollten wir, nur leider ist er nicht mehr da. Er ist schon verstorben. Ich habe die Todesanzeige in der Questura.
0: Ich verstehe. Nur sagen Sie mal, wieso... Wieso sprechen Sie denn eigentlich so leise?
1: Naja, ich spreche leise, weil Sie damit angefangen haben.
0: Ich habe angefangen?
1: Aber ich
0: habe damit angefangen?
1: Also...
0: Letztendlich... Nein, ich meine, diese Geschichte, ja, die ja wirklich wie ein Roman ist. Wir schließen die Akte, Schiavone. Und meine Anerkennung für die rasche Aufklärung.
1: Danke. Herzlichen Dank. Ich bin müde, Marina. Ich bin wahnsinnig müde. Ich kann diesen Dreck nicht mehr ertragen.
2: Warum fährst du nicht ein bisschen in den Urlaub?
1: Was soll ich im Urlaub machen? Ins Museum gehen? In Restaurants gehen, wo alle Menschen immer ganz leise sprechen? Stinklangweilig. Sie haben ihn so viele Jahre versteckt. Sie haben ihn so viele Jahre versteckt. Wie kann man nur so tief sinken?
2: Aber Rocco, Sie haben ihn am Leben erhalten, damit Sie überleben können.
1: Wem sagst du das? Lass uns jetzt ins Bett gehen, amore mio.
2: Ich warte auf dich.

0: Wir wissen, dass Sie vorgestern Abend Romanos Schachner mit Kokain beliefert haben. 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

0: Weihnachtszeit ist ja bekanntlich die schönste Zeit des Jahres. Die Zeit der Liebe und der Harmonie. Mit wem feiern Sie dieses Jahr Weihnachten? Mit Ihrer Familie oder einer neuen Liebe? Vielleicht gibt es ja jemanden, an dem Sie hängen und den Sie lange nicht gesehen haben. Dann melden Sie sich doch einfach mal wieder. Nur Mut, denn, und da sind wir uns sicherlich alle einig, in der Weihnachtszeit sollte keiner alleine sein. In diesem Sinne spielen wir nun für alle Romantiker unter uns den Weihnachtsklassiker von dem Mann mit dem gebrochenen Herzen, dem nach Jahren die Liebe seines Lebens.
1: Ich hab's!
2: Hast Glück gehabt, war das Letzte. Macht 11 Euro. Da fehlt noch was. 7 Euro. Okay. Stimmt so. Schönen zweiten Advent.
3: Das gibt's doch gar nicht. Die Frau macht mich wahnsinnig. Unglaublich.
4: Das ist schon die 100. Mütze, die ausprobiert, mindestens.
3: Geduld. Ist ein Baum mit bitteren Wurzeln, der süße Früchte trägt.
4: Hat mein Vater immer gesagt.
5: Das war ein weiser Mann.
3: Wow. Hast du schon die neue aus der Parfümabteilung gesehen? Die ist echt der Hammer.
5: Wenn du meinst.
3: Klar. Die ist sogar noch heißer als die kleine aus der Herrenoberbekleidung,
4: ja? Die so ein bisschen aussieht wie immer.

0: die so ein bisschen so aussieht wie ein Bär.
1: Das ist nicht so wichtig.
0: Jetzt sag schon.
2: Lass gut sein.
0: Hm? Ich bin drüber weg. Es ist 7 Jahre her. Du kannst den Namen ruhig nennen. Klar habe ich gelitten. Aber das ist jetzt vorbei. Ich treffe interessante Frauen. Ich liebe meinen Job. Ich liebe mein Leben. Ich bin glücklich.
3: Jakob?

0: Sorry.
1: Sorry? Du hilfst jetzt mit?
0: Würde ich ja gerne, aber ich habe gerade echt keine Zeit.
1: Du hilfst mit.
0: Okay. Hast du nicht gerade zufällig eine Frau langgehen sehen?
1: Jede Menge sogar.
0: Du bist die Neue, oder?
1: Machen wir Konversation?
0: Nee. Bitteschön.

0: Was ist los?
1: Das war sie nicht.
2: Doch.
1: Nein.
2: Ich hab sie gesehen.
1: Hast du nicht?
2: Hab ich wohl.
1: Geht das jetzt wieder los?
2: Ja, sorry. Wenn ich emotional werde, dann...
3: Gibt's sie auch im Bund?
0: Jetzt nicht.
1: Hinten links. Rechts, also mein links. Du glaubst, du hättest Marie gesehen, weil wir beide gerade über sie gesprochen haben. Aber Marie ist weg, die ist weit weg. Die wohnt irgendwo in... Ach, Dings da hier, ne? Dingens, wo unser Chef studiert hat.
2: Toronto,
1: ja, sag ich ja. Sie lebt ihr Leben und du lebst deins. Selbst wenn Marie hier wäre. Sie hat sich vor 7 Jahren von dir getrennt.
2: Naja, komm, streng genommen hat sie sich nie so richtig von mir getrennt. Ja? Also nicht im klassischen Sinn.
1: Ja. Komm, kann nicht wahr. Ich dachte, damit sind wir durch. Zitat Jakob. Marie hat Schluss gemacht. Klammer auf, Schluchz und Klammer zu. Sie hält es nicht mehr aus, diesen Stillstand. Ich sei antriebslos, würde nichts gebacken bekommen, würde an meinem popligen Kaufhausjob und meiner kleinen, schmuddeligen Wohnung kleben.
2: Das habe ich so nie gesagt.
0: Doch, am
1: 8.4.2012. Und danach noch ungefähr 500 Mal.
2: Du hast das damals alles aufgeschrieben?
1: Beruflicher Reflex. Ich notiere alle wichtigen Begebenheiten, um sie später in Ruhe auswerten zu können. Ich bin Kriminalist.
2: Du bist doch kein Kriminalist, du bist ein beschissener Kaufhausdetektiv.
1: Ich spüre Aggression. Sehr gut. Lass das raus. Erst kommt die Wut, dann die Reflexion und danach die Erkenntnis.
0: In deinem Fall zwar mit 7 Jahren Verspätung, aber besser so als nie.
4: Und? Morgen wieder ein Match?
0: Klar.
4: Cool.

0: Alles okay? Hm? Alles prima. Machen wir morgen wieder ein Match?
1: Thorsten?
2: Jakob?
1: Was auf was?
2: Was soll ich haben?
1: Keine Ahnung, aber du wirkst so, als... Sie war gerade hinter mir, oder?
2: Na Quatsch.
3: Sucht er wieder eine Frau?
1: Ja, nicht irgendeine.
0: Seine Ex.
1: Ja, aber die ist weg.
3: Sonst wäre es ja keine Ex.
0: Hey, du, ich weiß noch, wie du damals gelitten hast. Du hast aufgehört zu essen. Du hattest solche Augenringe. Du hast wochenlang den Schlafanzug nicht mehr ausgezogen.
1: Ja, war ein schöner Schlafanzug.
0: Hä? Darum geht's doch gar nicht. Ich habe echt Sorgen um dich gemacht. Was? Ich möchte doch einfach nur...
1: Tschüss.
0: Aber wir sehen uns dann morgen auf dem Platz.
1: Ja, Mann.
0: Also vom Feeling her habe ich da jetzt ein ganz komisches Gefühl.

0: Bin wohl nicht da. Nachrichten haben Piep.
1: Ja, moin Nachbar, schlechte Nachrichten. Also meine Rückreise, die verzögert sich. Ich habe ein Shooting in St. Moritz reinbekommen. Du musst dich jetzt wohl noch 2 Wochen länger um die Pflanzen kümmern. Naja, höchstens 3. Sorry. Du hast doch regelmäßig gegossen, oder? Weiß ja, wie empfindlich die Dinger sind. Und nicht vergessen, besprüh die ganzen Pflanzen alle 3 Tage mit Rapsöl. Ich könnte es wirklich nicht ertragen, wenn die Blattläuse hier alles platt machen würden. Also, mach's gut und wir sehen uns dann. Bis dann, tschüss.

0: dachte, du wärst... Bist du wieder in...
1: Seit 2 Wochen. Ich wollte gerade gucken, ob du noch hier wohnst.
0: Schön, dich zu sehen.
1: 6 Jahre.
0: 7,5. Nicht, dass ich gezählt hatte.
1: Wie geht's dir?

0: ist ja Wahnsinn.
1: Ja.
0: Darf ich? Wow. Jakob, Fotograf. So groß. Wie geht's deiner Mutter?
1: Gut. Die reist immer noch in der Welt herum. Mal mit dem Tennislehrer, mal mit dem Versicherungsmakler. Kennst du ja.
0: Mhm.
1: Also, sie kommt wohl die Tage kurz nach Hamburg. Bin mir aber noch nicht sicher, ob ich sie sehen will.
0: Ach, wenn ich überlege, wie du damals in dieser kleinen Kammer da drüben gehaust hast.
1: Ach so, du denkst, dass ich... Jakob,
0: ich freue mich so für dich.
1: Danke.
0: Du hast früher schon so gerne fotografiert.
1: Echt?
0: Hm. Du riechst anders.
1: Raps.
0: Ich mag das. Weißt du, mir geht's gerade nicht so gut.

0: muss los. Ich schreib dir mal meine Nummer auf, ja? Ruf mich an, ja? Es ist so schön, dass wir uns wieder gesehen haben.
1: Ich bin am Arsch.
2: Chapeau, du spielst schon fast so gut wie dein Papa.
1: Ich werde zu dermaßen auffliegen.
2: Du hast doch ihre Nummer. Ruf sie an.
1: Ja, aber sie hält mich für eine andere.
3: Wer ist schon der, für den man ihn hält, hä? Ruf sie an.
1: Moment, du wolltest mich gestern noch von ihr fernhalten und heute rätst du mir, sie anzurufen?
2: Genau. Ich habe nochmal drüber nachgedacht, ne? Du musst zu ihr hin, um von ihr wegzukommen.
1: Hä?
2: Komm mal mit. Pass auf. Als ich ein kleiner Junge war, ja, da habe ich mal mit meinen Eltern auf Sizilien Urlaub gemacht. Da habe ich zum ersten Mal in meinem Leben eine Pizza gegessen. Im Ristorante Alfredo.
4: Interessant. Aber reden wir nicht gerade eigentlich...
2: Warte. Ja. Die Pizza Napoli bei Alfredo, die war fantastico. Das ist italienisch, heißt so viel wie...
4: Geschenkt.
2: Mhm. Ja, jedenfalls, ich war süchtig nach dieser Pizza. Ich habe ständig an sie gedacht. Ich habe sogar von ihr geträumt. Alle anderen Pizzen, die ich danach gegessen habe, ne? Egal ob in Deutschland, Italien oder sonst wo, schmeckten fad. Die langweilten mich.
4: Mhm. Vergleichst du meine Ex gerade mit einer Pizza?
2: Ah, mit einer sehr guten. Vor ein paar Jahren habe ich es nicht mehr ausgehalten und bin nach Sizilien gefahren. Gleich am ersten Abend saß ich bei Alfredo und habe mir die Napoli bestellt.
4: Und?
2: Nichts. Niente. Ich meine, die Pizza war okay, ja. Aber nichts Besonderes. Einfach nur okay. Eine komplette Enttäuschung.
4: Schade.
2: Nee, nicht schade. Großartig. Ich war befreit. Jede Pizza, die ich jetzt esse, kann ich genießen. Ich bade nun förmlich in Pizzen. Verstehst du? Mach's wie ich.
4: Okay, ich soll also nach Sizilien.
2: Nein.
4: Nein.
2: Ruf Marie an. Redet. Trinkt einen Kaffee, geht ins Bett. Je früher, desto besser. Und danach bist du frei.
4: Ich ruf sie also an.
2: Ja, ja, gib alles, ja. Hol sie dir.
4: Ich hole sie mir, aber nicht, um sie wieder loszuwerden.
2: Ja, das passiert von ganz allein.
4: Ja, denkst du. Okay. Weißt du was? Ich lasse sie noch ein, zwei Tage zappeln. Sonst komme ich am Ende noch verzweifelt drüber.
2: Sehr gut.
5: Hallo, hier ist Marie. Bitte hinterlasst mir eine Nachricht.
6: Hi. Ich find's, Jakob, es war echt schön, wirklich. Und ich dachte mir, vielleicht können wir ja morgen oder demnächst einfach. Ich melde dich einfach, wenn Zeit reinpasst. Ich bin da.
2: Alles klar?
4: Klar, ist alles klar.
2: Übrigens, deine Mutter hat mich vorhin angerufen. Sie ist
4: nicht so wichtig.
2: Hey, Mütter sind immer wichtig.
7: Die erste Liebe? Ja. Daran kann ich mich noch gut erinnern. Damals dachte ich, Liebe, sowas passiert doch nur den anderen. Und dann eines Tages, auf dieser Party. Was soll ich sagen? Die Liebe kommt ohne Anmeldung. Sie ist plötzlich da. Einfach so. Sie schleicht sich an, ohne Vorwarnung, und umarmt dich. Und wenn du es erst einmal gespürt hast, kriegst du es nie wieder aus dem Herzen raus. My first love is forever.
5: Hallo, hier ist Marie. Bitte hinterlasst mir eine Nachricht.
6: Ich bin's nochmal. Nur für den Fall, dass du denkst, du hättest meine Nummer nicht. Die wird in der Rubrik Mailbox angezeigt. Wusstest du vielleicht, aber also nur zur Sicherheit. Hm? War das halbwegs souverän? Auf einer Skala von 1 bis 10?
7: Minus 3.
6: Dachte ich mir.
0: Hey! Wenn sie nicht anruft, ist sie nicht interessiert.
6: Es ist kompliziert.
0: Mhm. Wenn du meinst.
8: Jakob, ich kann dich sehen. Wolltest du sie nicht 2-3 Tage zappeln lassen?
6: Auch schon mal bessere Zeiten gehabt, hä?
9: Kaputt.
6: Was?
9: Der ist kaputt.
6: Nee, der sieht immer so aus. Na, das ist, Dr. Payne.
9: Dr. was?
6: Payne.
9: Habe ich noch nie gehört.
6: Ja, Dr. Payne hält sich ja auch eher im Hintergrund auf. Er ist mehr so der abwartende Typ, verstehst du? Ich meine, es bringt ja auch nichts, die ganze Zeit in der Gegend rumzufliegen, wenn nicht wirklich was los ist. Ja, quasi sein ganzes Pulver zu verschießen für nichts. Nee, Dr. Payne wartet auf den richtigen Augenblick.
9: Und wann ist der richtige Augenblick?
6: Das weiß man nicht. Da muss man einfach mal warten. Hm?
9: Dr. Payne ist scheiße.
6: Der schon wissen, ne?
9: Wie kann der was sehen?
6: Was?
9: Wie kann er ohne Kopf was sehen? Dr. Payne, der hat doch keinen Kopf mehr.
6: Naja, weißt du, manchmal sieht man mit dem Herzen besser als mit den Augen.
9: Nimmst du Drogen?
6: Musst du nicht in die Schule?
9: Lehrerskraft. Außerdem ist 16 Uhr, selbst wenn mein Lehrer...
6: Ja, ist ja gut. Oh, schon so spät. Ich meine, deine Eltern machen sich bestimmt schon Sorgen um dich, hä?
9: Mama arbeitet und Papa. Den kenne ich nicht. Hm. Und du?
6: Und ich? Naja, meine Mama ist auf Reisen und mein Papa ist schon früh.
10: Ich bin neu hier, da muss ich kurz nachfragen. Hey, wer verkauft denn hier La Blob?
11: La Blob ist der Badeschaum von Le Serge.
10: Das kann ja keiner ahnen.
4: Gott, die Frau ist das Grauen.
9: Das ist meine Mutter.
4: Oh, sorry.
9: Keine Angst, ich pitz nicht.
6: Marie, das ist ja schön, dass du... Hallo? Marie? Hallo?
12: Hallo.
6: Hallo?
12: Ja, hallo.
6: Hä? Ah, hallo.
12: Psst. Hallo, was ist denn los mit dir? Das ist das erste Mal, dass ich dich um Hilfe bitte. Wir müssen ein paar Tage aus unserer Wohnung raus und ich dachte, dass wir vielleicht bei dir unter... Nee, das ist kein kleines Malheur, das ist ein Wasserrohrbruch. Geht's noch? Weil ich meinem Sohn versprochen habe, dass er ein richtiges Weihnachten kriegt mit Geschenken. Ich komm schon klar. Ja, ist okay. Danke für die Unterstützung. Tschüss. Scheiße, das wird ja ein super Weihnachten.
6: Ich könnte euch helfen. So, hier ist die Adresse und der Zahlencode für die Tür. Also wie gesagt, die Wohnung wird zurzeit nicht genutzt. Ihr könnt da ohne Probleme ein paar Tage und...
11: Das heißt noch lange nicht, dass wir Sex haben.
6: Was?
11: Du hast mich schon verstanden.
6: Du bist überhaupt nicht mein Typ?
11: Mhm. Ja.
6: Ah, echt?
11: Mhm. Ja, ja.
6: Okay. Deine Entscheidung.

0: Wolltest du Fotos machen?
1: Ja, wegen meiner Setcard.
0: Das ist ja blöd, weil der ist noch in der Schweiz.
1: Oh.
0: Wenn du willst, kann ich was aufschreiben dann.
1: Jakob, ich wollte dich eigentlich anrufen, aber mein Handy spinnt irgendwie gerade. Achso, hi. Hallo, also
0: wir arbeiten. Setcard, oder?
1: Ja, aber ich dachte, du wärst in der Schweiz.
0: Quatsch, wer erzählt denn sowas?
1: du. Und was ist das?
0: Ah, Foto.
1: Ach, echt? Ja, aber von was?
0: Hamburg.
1: Hamburg?
0: Ja, Hamburg. Von innen.
1: Ach.
0: Von innen nach ganz innen.
1: Toll. Mhm. Und wieso steht da Belgrad?
0: Bitte?
1: Naja, unten, da steht Belgrad.
0: Ja, weil das, lass uns anfangen!

0: Bin ich schlecht?
1: Nee, ich... Das ist gut, ja, bleib genauso, das ist perfekt.
0: Okay.
1: Bleib so. Genauso. Super.
0: Kann ich die Fotos vielleicht mal sehen?
2: Voilà.
0: Was ist das denn?
2: Musst du nur noch entwickeln lassen.
0: Ach so. Ja. Vielleicht können wir die jetzt zusammen entwickeln lassen. Oder wir gehen mal einen Kaffee trinken oder so.
1: Ich trinke gar keinen Kaffee, aber.
0: Na, schade.
1: Tschüss.
3: Das ist von deinem Papa, ne? Es ist so schön, dass du die noch hast. Du bist verheiratet. For my wife and my beautiful son.
1: Ja. Genau, verheiratet. Aber wir haben uns auseinandergelebt, ja, längst. Also mein Sohn und ich natürlich nicht, wir verstehen uns super. Ja, also, aber meine Ehe, das, was soll ich sagen, das... Scheiße, was erzähl ich denn da? Ich will dich nicht anlügen. Ich bin nicht der Mensch, für den du mich hältst.
3: Ich doch auch nicht. Ich kann dich wirklich so gut verstehen. Meine Ehe ist auch ein Chaos. Es ist doch klar, dass man das nicht so vor sich herträgt.
1: Deine Ehe?
3: Ich habe ihn damals in der Mensa kennengelernt und wir haben über Auslandsuniversitäten geredet und Stipendien und die Zukunft. Und er war einfach so klug und so klar und ich dachte irgendwie, mit ihm ist alles möglich. Und wir waren ja am Ende.
1: Komm, wir hatten ein kleines Tief.
3: Ach, Jakob. War halt neu verliebt. Tango? Tango-Pokal?
1: Ja, ich tanze aber nicht besonders gut.
3: Deswegen bist du auch Erster geworden.
1: Ja, weil die anderen waren eben noch schlechter.
3: Mein Mann ist auch ein bisschen so wie du. Ein richtiger Tausendsasser. Jemand, der seinen Weg geht, so ein Macher. Ja. Aber das ist nicht genug.
1: Das ist... nicht genug?
3: Er sieht mich nicht mehr. Er ist so wahnsinnig distanziert. Du kriegst das alles zusammen hin. Du machst Karriere. Du übernimmst Verantwortung.
1: Marie, du überschätzt mich. Ich schaff das keinesfalls. Ja, ich bin ein Versager.
3: Du bist kein Versager. Okay, deine Ehe ist vielleicht kaputt, aber du hast es zumindest versucht. Du bist so ein toller Mann. Es tut mir sehr leid, Entschuldigung.
4: Hä? Auf den Schreck erstmal noch ein Prosecco. Hm.
5: Ja, sie hält uns jetzt für deine Familie. So what? Wir sind's ja nicht. Das kann man doch alles aufklären. Also, warte. Hier. Ruf sie an.
1: Aufklären wäre ein Problem.
5: Hä?
1: Marie denkt, ihr werdet meine Familie, unsere Ehe sei aber am Ende. Das hat etwas tragisch-romantisches. Zumindest bis ihr aufgetaucht seid.
5: Du hast uns eingeladen.
6: Ist Liebe immer so kompliziert?
5: Ja.

0: notfalls anschließend flach zu legen.
1: Ich denke, es war Option 2.
0: Richtig.
1: Ich hab's verkackt, oder?
2: Jakob, alles wird gut. Ich habe Marie zu uns zum Essen eingeladen.
1: Hat sie gerade Marie gesagt?
0: Ja, hat sie gerade zu uns gesagt?
1: Ach, das weißt du noch gar nicht. Lotte wohnt jetzt bei mir.
0: Lotte wohnt jetzt bei dir? Sag mal, wer kann hier eigentlich von wem lernen?
1: Du hast was gemacht?
3: Meinen Sohn am Marunstadt vergessen.
1: Am Marunstadt ich hol nur schnell meine Jacke.
4: Also, hier kommt der Plan. Ich habe Marie zum Essen eingeladen und sie hat akzeptiert.
1: Und?
4: Was und?
1: Ja, was ist der Plan?
4: Das ist der Plan.
1: Das ist doch kein Plan.
4: Da mach du doch einen besseren.
5: Mama. Am Essen zeigen wir Marie, dass du und Mama sich trennen. Wir aber alle Freunde sind. Dicke Freunde. Hm.
4: Hab ich doch gesagt. Wir beide spielen eine vorbildliche Trennung vor. Und Marie wird wissen, dass du bald wieder frei bist.
1: Das hast du nicht gesagt.
4: Doch.
5: Mama.
1: Und ihr meint, das wird funktionieren?
4: Naja, sicher sein kann man sich natürlich nie.
5: Mama.
4: Ja, ja. Das klappt schon.
0: Das klappt nie. Erstens, glaubt kein Mensch, dass du und Lotte ein Paar seid. Ich meine, Lotte, diese Rattenschaf, ne? Und du bist... du bist du.
1: Und zweitens
0: kennt ihr euch gar nicht. Jeder Depp wird nach 5 Minuten merken, dass ihr nichts, aber auch gar nichts voneinander wisst.
1: Welches Paar kennt sich schon?
0: Ihr wisst gar nichts voneinander.
1: Wir werden blöffen.
0: Blöffen?
1: Ja, Lotte und ich werden uns mal vorbereiten. Wir haben uns extra einen Tag freigenommen. Das wird hinhauen. Es muss einfach hinhauen. Es muss.
0: Okay. Ich werde dir noch einmal helfen. Aber auch nur, damit du Marie endlich vergessen kannst.
1: Wie eine Pizza.
0: Ganz genau. Mein Gott, 300 Hüte in einer Woche. Wie macht ihr das? Die macht mich wahnsinnig.
1: Was machst du da?
0: Ich werde den Abend aufnehmen, sonst verklärst du im Nachhinein wieder alles.
1: Ich verkläre gar nichts.
0: Ah. Moment. Zitat Jakob. Sie geht mit ihm nach Kanada, ans andere Ende der Welt. Klammer auf, schneuzen, Klammer zu. Da kann sie meinetwegen auch bleiben. Mit Marie bin ich fertig. Ich will sie nie wiedersehen.
1: Du musst dir das echt abgewöhnen.
0: Ja, mach ich. Sobald wir das hier abgeschlossen haben. Ich werde mich jetzt erstmal für 2-3 Tage bei dir in der Pension gegenüber einmieten. Da habe ich einen super Blick aufs Atelier.
1: Einmieten? Aber Thorsten, meinst du nicht, dass du ein bisschen übertreibst?
0: Vertrau mir. Ein Profi. Super, läuft doch.
1: Hi, schön, dass du... Was? Okay, da kann ich hinkommen. Alles in Ordnung, du wirkst so... Marie? Läuft. Hey.
4: Wie alt ist dein Sohn? 8, 9, 10?
1: Ja.
4: Ja. Wir haben uns erst vor 7 Jahren getrennt.
1: Ach so. Ja. Ben ist nicht mein leiblicher Sohn.
4: Oh Gott. Entschuldige bitte, das wusste ich nicht. Es tut mir leid.
1: Schön, dass ich dich noch sauer machen kann.
4: Ach Mann, ist aber auch alles kompliziert.
1: Klar ist es kompliziert, darum sollten wir es ja so leicht nehmen.
4: Kalenderspruch?
1: Beim Essen in 2 Tagen wirst du sehen, dass meine Frau und ich nur noch gute Freunde sind.
4: Es ist immer noch da.
1: Ich weiß.

0: Darf ich dir was fragen?
1: Klar.
0: Warum hast du dich nie gemeldet? Keine Anrufe beantwortet, keine Briefe.
1: Ich weiß, das war mies. Und wir waren so jung. Und ich wollte einfach mehr. Ich wollte raus und Abenteuer und die Welt entdecken. Und du hast gesagt, du willst nirgendwo hin.
0: Menschen ändern sich.
1: Ja, vielleicht. Ich weiß es nicht. Mein Mann, ich muss los. Tut mir leid. Wie gesagt, das ist kompliziert.
0: Du hast recht. Hm? Ich wollte nirgendwo hin. Ich wollte einfach nur bei dir bleiben und das will ich immer noch. Marie, ich liebe dich seit mehr als 25 Jahren. Du bist hier drin, ob ich will oder nicht.

0: Und ich weiß, du bist verheiratet und ich will deine Ehe nicht gefährden, aber manchmal habe ich das Gefühl, als hätten wir einmal die falsche Abzweigung genommen und trauen uns jetzt nicht, diesen Fehler einzugestehen. Geht's dir nicht ähnlich?
1: Bringst du mich noch zum Auto?

0: Oha.
1: Okay, mach mal ganz kurz. Ich meine, ist ja für einen Freund.
2: Alter!
3: Moin.
0: Hey, Kumpel.
2: Kämpfst du hier?
3: Nee, Fußball ist ausgefallen.
2: Und deinem Arm nicht zu Hause?
3: Doch, aber will nicht klingeln. Immer wenn ich Training habe, hat sie Besuch. Ihr Lova.
2: Lova? Ach so, klar. Und sonst? Alles okay? Na komm, sag schon.
3: In der Schule haben die mich wieder ausgelacht, weil ich meinen Papa nicht kenne. Die sind voll blöd.
2: Scheiß auf die anderen. Komm, ich zeig dir mal was. Die habe ich alle mit meinem Vater zusammengebaut. Hier aus Pappe, Blech, rostigem Draht, aus allem, was wir auf dem Müll gefunden haben. Ja, mein Vater wollte nämlich umweltfreundliches Spielzeug ganz groß rausbringen. Ja, warte mal. Das hier war die erste Figur, die ich ganz allein zusammengebaut habe. Wollte seine Idee im Leben erhalten.
3: Cool.
2: Bringt Glück. Schenke ich dir.
3: Danke.
2: Weißt du, bei unserer Erfindung haben sie damals auch alle gelacht.
3: Ja? Und jetzt ist das Spielzeug ein Hit und die anderen ärgern sich?
2: Ehrlich gesagt, es ist ziemlich gefloppt und jetzt steht hier alles rum. Aber
3: versuchst du mich gerade aufzubauen?
4: Bin wohl nicht da. Nachrichten nach dem Piep.
2: Klappt nicht, oder?
5: Hallo Schatz, hier ist deine Mutter. Ich bin morgen in Hamburg. Wäre schön, wenn wir uns sehen können.
2: Basteln wir was? Genau, einfach durchfädeln und Doppelknoten. Jupp, aufhören!
6: Hey.
2: Hey.
3: Ist er weg?
6: Ja, du hättest doch klopfen können.
2: Willst du mitbasteln?
6: Ja.
2: Sag mal, dein Freund, der soll schon gehen?
6: Ich kenne ihn noch nicht so lang. Der ist irgendwie immer auf dem Sprung. Ich glaube fast, dass der noch eine andere hat, als ihn zutrauen.
2: Du stehst aber auch mehr so auf die bösen Jungs, ne?
6: Naja, keine Ahnung, vielleicht. Und du? Warum hängst du immer noch so an Marie?
2: Naja, weil ich sie liebe.
6: Was liebst du denn an ihr? Sag mal. Ehrlich.
2: Naja, alles. Keine Ahnung. Allein, wie sie sich für Leute und Dinge begeistern kann, ja, das ist. Die ist ja so aufgeregt, ja, und rennt herum und fuchtet mit den Armen herum wie so ein kleiner Vogel, ja. Das kann einen manchmal wahnsinnig machen. Wirklich. Oder wenn sie tanzt, ja, die ist dann immer so leicht neben dem Beat. Ja, das ist so grandios unsexy, dass es schon wieder sexy ist. Wirklich. Ja. Ohne Scheiß, sie hat die schönsten Augen der ganzen Welt.
6: Oh, wow. Ohne Scheiß?
2: Ohne Scheiß. Und hier habe ich so ziemlich die meiste Zeit meiner Kindheit verbracht. Ja, nach dem Tod von meinem Vater war meine Mutter ständig unterwegs. Indien, Italien, USA, jedes Mal mit einem anderen Typen. Und ich immer im Schlepptau. Sobald ich Ferien hatte, waren wir weg.
6: Hier beim Friseur habe ich gefegt, im Tattoo-Studio habe ich die Termine gemacht. Ja. Hier war früher in so einem Sonnenstudio, da habe ich die Kabinen vermietet. Und da vorne im 1-Euro-Shop saß ich an der Kasse.
2: Ja, das war nicht schlecht. Und jetzt ganz leicht aus und nur die Ampel, nichts anderes.
6: Wieso kennst du dich da so aus?
2: Hat mein Vater mir beigebracht, mit dem war ich mal auf diesem Platz. Also, ganz leicht.
6: Der war Minigolf-Profi?
2: Nein, der war Koch im kleinen Restaurant. Come on! Sehr gut. Legendär ist ein Sauerkraut-Schnitzelburger zu Weihnachten. Ja. Er hat alles wiederverwertet. Einfach alles. Und als ich 12 war, hatte er dann einen Autounfall. Ein kurzer Moment kann dein ganzes Leben verändern. Jetzt will nur noch Ben abholen und die Urlaubsfotos machen.
7: Wiedersehen, ihr
2: Hübsch.
7: Hey. Ihr seid so ein schönes Paar.
2: Und?
8: Er schläft. Also einen harten Tag in der Schule. Jo, schon wieder kurzfristig abgesagt. Prosecco?
2: Das Zeug muss weg.
8: War echt ein schöner Tag heute.
2: Ja. Du, da ruft gerade jemand für dich an.
8: Hallo?
9: Dr. Farouk, Paartherapeut. mir kam zu Ohren, dass Sie eine hohe Affinität zu Männern haben.
8: Je schlechter, desto besser.
9: Okay, ich notiere. Liebt Vollidioten. Behandelt Ihr derzeitiger Vollidiot Sie denn noch wirklich schlecht genug?
8: Ja, zum Glück. Er ist selbstverliebt, knausrig, unverbindlich, er hat nie Zeit. Und das Schlimmste ist, wenn er dann mal Zeit hat, ja, dann erklärt er einem die Welt.
9: Oh.
8: Politik, Ernährung, Wirtschaft, Sport. Das ist so übel. Ich liebe es.
9: Okay, dann hab ich wohl keine Chance.
8: Nee, auf keinen Fall. Ey, warte mal. Hm? Da kommt, glaube ich, auch gerade ein Anruf für dich rein.
2: Hallo?
7: Ich bin es. Der Jokab, dein Stiefbruder.
9: Jokab, Alter, was gibt es denn so, hä?
7: Ich wollte dir nur sagen, ja, deine Beharrlichkeit, das finde ich super.
9: Meine was?
7: Beharrlichkeit. Mensch, hör doch mal zu, was ist denn los mit dir? Dass du die Marie nicht aufhebst nach all den Jahren, ich meine, das ist so...
2: Stur.
7: Treu. Wo gibt's denn noch sowas? Bin echt ein bisschen neidisch.
8: Ja, dann fangen wir endlich mal an zu trinken, oder? Ja. Wozu sind wir hier?
2: Ja.
8: Dein Spielzeug, da musst du auch dranbleiben.
2: Auch dranbleiben?
8: Ja. Du treue Seele, du.
2: Ich weiß nicht. Ich hatte eigentlich schon angefangen aufzuhören.
8: Du musst da dranbleiben. Erst ein Regal in unserem Kaufhaus und dann Regale in der ganzen Welt.
2: Naja.
8: Nix naja. 9 von 10 Spielsachen, ja, sind voll Chemie, Weichmacher, so ein Scheiß. Da braucht es Leute wie dich mit neuen, alten Ideen. Du musst jetzt richtig loslegen.
2: Meinst du?
8: Klar. Habt ihr nämlich einen Termin gemacht? Gleich morgen in der Mittagspause stellst du deine Empfindung vor.
2: Wo?
8: Deine Geschäftsleitung. Hab Kontakte.
2: Aber doch nicht morgen.
8: Ja, wenn nicht jetzt, wann dann? Morgen ist der Tag, an dem du dein Leben änderst. Das wird dein Tag.
2: Meinst du?
8: Darauf trinken wir jetzt. Jakob. Jakob?